0: ihren ersten Sieg mit Union Berlin.
1: Das Wetter in Deutschland. In der Nacht ist es wechselnd bewölkt und vom Südwesten in den Nordosten greifende, teils gewittrige Regenfälle bei 13 bis 3 Grad. Am Tag bei vielen Wolken zeitweise Regen oder Schauer 9 bis 20 Grad. Es ist 2.03 Uhr.
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3: Die A1 Dortmund Richtung Münster ist zwischen Kreuz Dortmund-Unna und Carmen-Zentrum wegen Bauarbeiten bis 5 Uhr gesperrt. Die A2 Dortmund Richtung Oberhausen ist zwischen Dreieck Bottrop und Kreuz Oberhausen wegen Bauarbeiten ebenfalls bis 5 Uhr gesperrt. Die A7 Hamburg Richtung Flensburg ist zwischen Schleswig-Jagel und Schubi wegen eines brennenden Pkw gesperrt. Und die A81 Heilbronn Richtung Würzburg ist zwischen Weinsberg-Ellhofen und Kreuz Weinsberg wegen einer Fahrbahnanlage Neuerung noch bis 5 Uhr gesperrt.
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3: Die kommt vom Norddeutschen Rundfunk in Hamburg. Am Mikrofon begrüßt sie Sven Hasenclever. Auf einer Pressekonferenz nach der Moskauer Militärparade ließ Kreml-Chef Putin aufhorchen. Mit Blick auf den Ukraine-Krieg sagte er, dass er glaube, dass sich die Angelegenheit dem Ende zuneige. Gleichzeitig brachte er den deutschen Altkanzler Gerhard Schröder als Vermittler für Gespräche mit den Europäern ins Spiel. Zeigt sich da auf einmal Kriegsmüdigkeit oder ist das eine weitere Nebelkerze Putins? Mehr dazu von Björn Blaschke.
4: Die Pressekonferenz war eher eine Propagandashow unter Beteiligung williger russischer Medienschaffender. Kreml-Chef Wladimir Putin stellte sich einmal mehr als Mann dar, der grundsätzlich immer zu Gesprächen bereit ist. Zum Beispiel mit dem ukrainischen Präsidenten Volodymyr Selenskyj. Ich schlage dieses Treffen nicht vor. Sollte es jedoch jemand tun, so möge er bitte kommen. Wer sich treffen möchte, soll nach Moskau kommen. Ein Treffen in einem Drittstaat ist ebenfalls möglich, jedoch nur unter der Voraussetzung, dass endgültige Einigungen über einen Friedensvertrag erzielt werden. Einen Vertrag, der auf eine langfristige, historische Perspektive ausgelegt sein sollte. Ein Treffen mit Putin in Moskau hatte Selenskyj zuvor mehrfach abgelehnt. Und ein langfristiger Friedensvertrag wirkt momentan unwahrscheinlich. Die Ukraine hat Russland in jüngerer Vergangenheit verschiedene Schläge verpasst. Die setzen Putin und seine Leute unter Druck. Selenskyj wird in dieser Situation wohl alles versuchen, das zu verstärken und umso vehementer Putins Forderungen zurückweisen. Denn wenn Selenskyj beispielsweise, wie von Putin verlangt, ukrainische Staatsgebiete an Russland abtreten würde, würde er Verfassungsbruch begehen und wohl politischen Selbstmord. Trotzdem gab Putin vor, er meine, dass sich der Krieg dem Ende zuneige, dem Einfluss des Westens auf die Ukraine zum Trotz. Sie versprachen Hilfe und begannen Spannungen mit Russland zu schüren, die bis heute andauern. Ich glaube, die Dinge neigen sich dem Ende zu. Doch es bleibt eine ernste Angelegenheit. Fragt sich, wie es dann in dieser Situation zum Ende des Krieges kommen soll. Putin selbst sagte, er sehe die Bemühungen der USA, Frieden zwischen der Ukraine und Russland zu schaffen. Aber er sei auch nicht abgeneigt, mit Europäern zu verhandeln. Persönlich würde ich, wenn es darauf ankäme, den ehemaligen Bundeskanzler der Bundesrepublik Deutschland, Herrn Schröder, vorziehen. Aber ganz allgemein gilt, lassen Sie die Europäer einen Anführer wählen, dem Sie vertrauen, aber der auch nicht schlecht über uns gesprochen hat. Sie sind uns willkommen. Wir haben niemals Nein zu Verhandlungen gesagt. Niemals. Altkanzler Gerhard Schröder als Vermittler, der 82-jährige Sozialdemokrat, von 1998 bis 2005 Kanzler, steht seit Jahren unter anderem wegen seiner Freundschaft zu Putin in der Kritik. Obendrein arbeitete er jahrelang für russische Öl- und Gaskonzerne. Zwar hat er Russlands Angriffskrieg gegen die Ukraine auch als völkerrechtswidrig bezeichnet, aber trotzdem wirkt es unwahrscheinlich, dass gerade Putin-Freund Schröder beispielsweise als offizieller Vermittler der Europäer benannt wird. Mit allem, was der Kreml-Chef nach der Siegesparade zum 9. Mai sagte, hat er wohl einmal mehr Nebelkerzen gezündet. Er gibt Gesprächsbereitschaft und Friedenswillen vor und handelt völlig anders. Davon will er wohl sein eigenes Volk, das zunehmend kriegsmüde ist, ablenken. Und auch US-Präsident Donald Trump, den Putin nicht verprellen möchte.
3: Björn Blaschke berichtete. Präsident Putin bringt also Altkanzler Schröder als Vermittler ins Gespräch. Die Reaktion aus der deutschen Politik

0: erster Test für die Ernsthaftigkeit des Vorschlags. Ähnlich äußert sich der außenpolitische Sprecher der SPD-Bundestagsfraktion Adis Achmetowitsch. Er fordert aber, jedes Angebot müsse ernsthaft geprüft werden. Europa müsse mit am Verhandlungstisch sitzen. Dagegen spricht der frühere Chef des Auswärtigen Ausschusses des Bundestages, Michael Roth von der SPD, von einem Manöver. Auch Grünen-Ko-Fraktionschefin Britta Hasselmann weist den Vorschlag Putins zurück. Russlands Präsident könne den Krieg selbst beenden. Linken-Fraktionschef Sören Pellmann sieht in der Idee Putins kein neutrales Vermittlungsangebot, sondern ein politisches Signal mit Konfliktpotenzial. Fabio De Masi vom BSW hält eine Prüfung des Vorschlags für sinnvoll.
1: Nach der Ankunft vor Teneriffa wurde das von einem Hunter-Virus-Ausbruch betroffene Kreuzfahrtschiff MV Hondius evakuiert. Mehrere Länder haben Rückholflüge für ihre Staatsbürger organisiert. Das Schiff selbst soll nach Rotterdam in den Niederlanden gebracht werden, um dort desinfiziert zu werden. Julia Macher.
2: In Beibooten, in kleinen Gruppen, wurde ein Großteil der Passagiere sowie ein Teil der Crew der MV Hondius an Land gebracht. Vom Hafen Granadilla im Südosten Teneriffas brachten Busse des spanischen Katastrophenschutzes die Menschen zum 10 Minuten entfernten Flughafen an die Startbahn zu den abflugbereiten Charter- und Militärmaschinen. Vor dem Landgang hatte ein Ärzteteam alle Passagiere untersucht. Keiner von ihnen zeigt bisher Symptome. Eine Gefahr für die Inselbevölkerung bestehe nicht, so Virginia Barcones, Direktorin des spanischen Zivilschutzes. Wir haben von Anfang an gesagt, dass die Menschen auf den Kanaren beruhigt sein können, weil es in keinem Fall zu einem Kontakt mit der Zivilbevölkerung kommen werde. Die gesamte Rückführungsaktion findet in eigens abgesperrten und bewachten Bereichen statt. Das Personal, das in Kontakt zu den Passagieren tritt, hat die entsprechenden Schutzausrüstungen. Auch seine Sicherheit ist garantiert. Die vier deutschen Passagiere fliegen gemeinsam mit Personen aus den Niederlanden, Belgien, Griechenland und Lateinamerika zunächst in die Niederlande, reisen von dort begleitet von Ärzten nach Deutschland. Das letzte Flugzeug soll morgen die Kanareninsel Teneriffa verlassen, das Kreuzfahrtschiff anschließend Kurs auf Rotterdam nehmen. Die Rückführung ist logistisch aufwendig. 23 Länder sind an ihr beteiligt. Sowohl der Generaldirektor der Weltgesundheitsorganisation WHO wie auch der Papst haben sich für die Solidarität und die Aufnahme der MV Hondius durch Spanien bedankt.
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1: In Berlin hat der auf 4 Tage angesetzte Bundeskongress des Deutschen Gewerkschaftsbunds begonnen. Unter dem Motto »Stärker mit uns« wollen die etwa 400 Delegierten über die Leitlinien gewerkschaftlicher Arbeit in den kommenden 4 Jahren entscheiden. Die Frage ist, wie sehr der DGB mit der Bundesregierung angesichts der derzeitigen Krise der Wirtschaft auf Konfrontationskurs gehen wird oder ob die Gewerkschafter zumindest teilweise kooperieren werden, etwa wenn es um die Flexibilisierung der Arbeitszeiten geht. Frank Capellan blickt auf den ersten Tag zurück.
4: Kai Wegner ist selbst Gewerkschaftsmitglied und Christdemokrat und regierender Bürgermeister von Berlin. Was er in seinem Grußwort zur Eröffnung des DGB-Kongresses in der Hauptstadt zu sagen hat, kommt durchaus gut an. Denn indirekt kritisiert Wegner seinen Parteivorsitzenden. Debatten über Basisrenten verunsichern die Menschen, betont er. Mit Blick auf die Steuerpolitik allerdings ist er beim Kanzler.
5: Wir sollten in diesem Land nicht über weitere Erhöhungen von Steuern, insbesondere von der Mehrwertsteuer, reden. Die Mehrwertsteuer muss sogar deutlich gesenkt werden, insbesondere in dem Bereich von Grundnahrungsmitteln, meine Damen und Herren.
4: Nach der Schlappe im Bundesrat, dem Scheitern der 1.000-Euro-Prämie, konzentriert sich die Diskussion nun auf andere Entlastungsmöglichkeiten. SPD-Chef Lars Klingbeil drängt am Rande seines Kanada-Besuches auf die ohnehin geplante Steuerreform. Natürlich hat der Finanzminister mit seiner Forderung, die Superreichen stärker zu belasten, die DGB-Vorsitzende an seiner Seite. Jasmin Fahimi, einst SPD-Generalsekretärin, macht zum Auftakt des Bundeskongresses klare Ansagen in Richtung Union.
6: Wir wollen, dass an echten Zukunftslösungen gearbeitet wird, statt an immer neuen Privilegien für die Klasse der Superreichen. Das ist kein Klassenkampf, das ist einfach eine Frage der Gerechtigkeit.
4: Der Kanzler ist allerdings strikt gegen Steuererhöhungen für Spitzenverdiener. Auch CSU-Chef Markus Söder bekräftigt,

0: bekräftigt im Interview mit Welt am Sonntag, keine Erhöhung beim Spitzensteuersatz, bei der Erbschaftssteuer und bei der Vermögensteuer. Allerdings deutet Bayerns Ministerpräsident Kompromissbereitschaft an, wenn es um die sogenannte Reichensteuer geht. Bei sehr hohen Einkommen ab etwa 300.000 Euro kann sich Söder eine höhere Belastung vorstellen, aber der Spitzensteuersatz zählt ausdrücklich nicht dazu, bekräftigt er, weil er bereits ab 70.000 Euro greift und damit auch Mittelständler, Handwerker und Facharbeiter betrifft.
1: I will not sugarcoat it. Working with our coalition partner isn't always easy.
0: Ich will da gar nicht schönreden, unterstreicht Friedrich Merz bei einem Besuch der schwedischen Konservativen. Die Zusammenarbeit mit den Sozialdemokraten ist nicht immer einfach, aber sie ist notwendig. Wie in Schweden wolle auch er in Deutschland nicht das Feld den Radikalen überlassen.
1: We will not leave our country in the hand of radical forces. You don't do that and we won't do that either in Germany, dear friends and colleagues.
0: Von der Reformfähigkeit der Regierung wird abhängen, ob der Vormarsch der Rechtspopulisten von der AfD gestoppt werden kann. Das ist seine Botschaft. Wie schwer sein Besuch beim DGB-Kongress am kommenden Dienstag werden dürfte, davon bekommt Merz heute schon mal einen Vorgeschmack. Auch wir wollen das Land reformieren, betont die Gewerkschaftsvorsitzende.
2: Wer allerdings Reformen mit sozialer Härte verwechselt, der wird in uns keinen Partner finden.
0: Rente, Gesundheit, Steuern. Die Gewerkschaften setzen darauf, dass die SPD ihre Interessen in der Regierung vertritt. Morgen schon wird auch der Vizekanzler beim DGB sprechen. Für SPD-Chef Lars Klingbeil dürfte es erneut ein Spagat werden zwischen parteipolitischer Profilierung und den Zwängen des Regierungshandelns in einer Koalition mit der Union.
3: 4 Tage DGB-Kongress. Frank Capellan berichtete über den Auftakt. Aller Voraussicht nach wird Cem Özdemir von den Grünen am kommenden Mittwoch zum neuen Ministerpräsidenten in Baden-Württemberg gewählt. Das Wahlergebnis war denkbar knapp. Nur einen halben Prozentpunkt lagen die Grünen vor der CDU, mit der sie nun koalieren werden. Beide Parteien haben im Stuttgarter Landtag die gleiche Zahl an Sitzen erreicht. Die CDU wird also mit größter Wahrscheinlichkeit entsprechend selbstbewusst und eher nicht als Juniorpartner auftreten. Darüber hat mein Kollege Matthias Deiß im Bericht aus Berlin im ARD-Fernsehen mit Özdemir gesprochen und ihn gefragt, was er denn unternehmen wird, damit er nach einem Jahr im Amt nicht so dasteht wie jetzt Bundeskanzler Merz.
4: Nicht allen alles versprechen, vor allem Dinge, von denen man von vornherein weiß, dass man sie nicht wird einlösen können. Deshalb war mein Wahlkampf dadurch gekennzeichnet, dass ich sehr wenig versprochen habe. Ich sage, was ich machen kann und ich sage, was ich nicht machen kann. Ich kann die Zölle von Herrn Trump nicht rückgängig machen. Ich kann nicht dafür sorgen, dass China ein harter Konkurrent ist. Ich kann den schrecklichen Angriffskrieg Russlands auf die Ukraine nicht beenden. Aber was ich hier tun kann, das ist zum Beispiel, ich schaffe alle Berichtspflichten ab für den Mittelstand, für unsere Kommunen. Das wäre auch mal was für Berlin. Berlin hat den größten Teil an Bürokratie. Berlin könnte uns in Baden-Württemberg folgen. Das würde einen Unterschied machen für die deutsche Wirtschaft.
5: Das sind Maßnahmen, die Sie jetzt aufgezählt haben, die sicherlich helfen, mittelfristig. Aber es gehen ja jetzt jeden Tag oder jede Woche auch schon Arbeitsplätze verloren. Was wären denn kurzfristige Maßnahmen? Die Entlastungsprämie, die der Bund vorgeschlagen hatte, das wäre ja eine kurzfristige und auch einmalige Möglichkeit gewesen. Und die hat auch Baden-Württemberg am Ende abgelehnt.
4: Ja, weil wir nichts davon halten, Geld zum Fenster rauszuwerfen. Schauen Sie, ich bin in Baden-Württemberg auf eine Schule gegangen. Bei uns konnte man Mathematik nicht abwählen. Das scheint in Berlin anders zu machen. Die haben einen Dukatenesel, über den verfügen wir hier nicht. Wir müssen rechnen. Und das Geld kann man halt nur einmal ausgeben. Schulden zulasten künftiger Generationen, die sie zurückzahlen müssen. Ohne dass es einen Mehrwert gibt für die Infrastruktur, für die Digitalisierung, für Schienennetze. Für alles das, das ist schlicht nicht einzusehen. Ein großer Teil von dem, was wir auch der Regierung ermöglicht haben an Schulden, ist schon ausgegeben, ohne dass es wirklich einen erkennbaren Mehrwert hat für die Infrastruktur. Das, was jetzt noch an Geld da ist, muss dahin fließen, wie es versprochen wurde. In die Verteidigung, in die Digitalisierung, in die Infrastruktur. Daran werden wir die Bundesregierung messen. Ich strecke die Hand aus nach Berlin. Wir beteiligen uns nicht daran, die Regierung schlecht zu reden. Denn am Ende profitieren davon nur die Radikalen. Wir sind bereit, bei Steuerreform, bei Rentenreform mit anzupacken. Aber die Regierung muss jetzt mal bitteschön mit einer Stimme sprechen. Ich kriege einen Vorschlag von Herrn Klingbeil, da gibt es einen Vorschlag von der CDU. So arbeiten wir in Baden-Württemberg nicht. Eine Regierung spricht mit einer Stimme. Das erwarte ich auch von Berlin.
5: Da wird jetzt ja überlegt, ob es dann eine vorgezogene Einkommenssteuer richten könnte statt dieser Prämie. Dienstag trifft man sich beim Koalitionsausschuss. Aber wie soll so eine Einkommenssteuer denn gelingen, wenn die Länder sagen, sie sind eigentlich nicht bereit, auf eigene Einnahmen zu verzichten, was da ja der Fall wäre?
4: Klar, man muss die Situation der Kommunen betrachten. Die sind mit dem Rücken an der Wand. Darüber wird man mit Berlin auch reden müssen. Es gehört aber natürlich auch dazu, dass breite Schichten der Bevölkerung, insbesondere der Mittelstand, diejenigen, denen es nicht so geht, eine Entlastung brauchen. Und das muss vernünftig gegenfinanziert werden. Eigentlich bringen doch CDU, CSU und SPD alles mit, was es dafür braucht. Die eine Seite deckt die Gewerkschaften ab, die andere Seite deckt die Unternehmer und die Unternehmerverbände ab. Wir sind nochmal bereit, mit anzupacken. Ich glaube, ich spreche da auch für viele Kollegen im Bundesrat. Aber wir müssen uns zusammensetzen und brauchen eine ausgewogene Lösung, die das Land voranbringt.
3: Sagt Cem Özdemir von den Grünen im ARD-Bericht aus Berlin. Spritpreise jenseits der 2-Euro-Marke, das ist seit dem Krieg der USA gegen den Iran Realität an deutschen Tankstellen. Die Regierung hat reagiert und die Steuern auf Sprit vorübergehend gesenkt, Stichwort Tankrabatt. Doch die Kosten für Benzin und vor allem für Diesel treffen die Menschen hierzulande immer noch hart, auch wenn die Preise sich deutlich von den Höchstständen entfernt haben. Insbesondere die Landwirtschaft ist auf Diesel angewiesen. Bisher haben sich alternative Kraftstoffe nicht durchgesetzt. Wird sich das jetzt ändern? Axininia Weihrauch hat sich bei den Landwirten umgehört.
6: Landwirt Franz Hackenberg hat eine Saison lang keinen herkömmlichen Diesel verbraucht. Er fuhr seinen Traktor mit HVO-Kraftstoff. Der verursacht bis zu 90% weniger CO2.
7: Da muss ich mich auf die Fachwelt verlassen, dass es einfach viel weniger schädlich ist wie die ganz herkömmlichen Diesel- und Benzinarten. Dann gibt mir das schon ein gutes Gefühl, dass ich da der Umwelt was Gutes tue.
6: Hackenberg hat den Kraftstoff für den Landmaschinenhersteller Fendt getestet. Sein Fazit? Er ist sehr zufrieden. Er sagt, HVO sei weniger aggressiv. Die Maschinen liefen sogar besser. HVO steht für Hydrotreated Vegetable Oils, also hydrierte Pflanzenöle. Allerdings werden teils auch tierische Fette beigemischt. Zusammen mit Wasserstoff entsteht ein Kraftstoff, der oft auch in herkömmlichen Motoren angewendet werden kann. Anders als andere Biokraftstoffe, für die unter Umständen erst umgerüstet werden muss. Trotzdem verwendet Landwirt Hackenberg HVO nach dem Test nicht mehr. Es ist ihm schlicht zu teuer und auch sonst hat es sich noch nicht stark verbreitet.
8: Es ist immer eine Frage der Wirtschaftlichkeit,
6: sagt Edgar Remmele vom Technologie- und Förderzentrum für nachwachsende Rohstoffe in Straubing.
8: Wir hatten lange Phasen, als Dieselkraftstoff sehr günstig war für die Landwirtschaft und die erneuerbaren Kraftstoffe müssen ja produziert werden und das macht sie etwas teurer.
6: Die Produktion gilt als aufwendiger und auch die verwendeten Rohstoffe sind nur begrenzt verfügbar. Da HVO und Co. außerdem meist als direkter Ersatz für Diesel verwendet werden, fällt und sinkt der Preis oft ähnlich. Laut Remmele ist HVO aktuell etwa 10 Cent teurer als herkömmlicher Diesel. Bei Rapsölkraftstoff betrage der Unterschied sogar 25 Cent. Und das trotz der aktuell hohen Dieselpreise. Um HVO und auch andere alternative Kraftstoffe in der Landwirtschaft voranzubringen, hat sich Bundeslandwirtschaftsminister Alois Rainer von der CSU in einem Interview dafür ausgesprochen, alternative Kraftstoffe von der Steuer zu befreien. Zwar werde Elektromobilität bei kleinen Landmaschinen eine Rolle spielen, bei größeren seien Biokraftstoffe eine Alternative. Remmele hält eine Steuerbefreiung für sinnvoll.
8: Ich glaube, das ist ein wichtiges Signal für Planungssicherheit für die Landwirte, aber auch für die Landmaschinenindustrie. Man darf ja nicht vergessen, die Maschinen sind heute nur für Dieselkraftstoff in der Regel zugelassen, vielleicht noch für HVO, aber für Biodieselfreigaben, für Pflanzenölfreigaben braucht man Entwicklungsarbeit, muss Geld reinstecken für die TÜV-Genehmigung.
6: Auch will das Bundeslandwirtschaftsministerium neue Marktzulassungen fördern, damit es mehr Innovation gibt. Kritik kommt allerdings von Umweltschutzseite. Das Hauptargument, die Rohstoffe für HVO und Co. müssten irgendwo angebaut werden. Kraftstoffe vom Acker beanspruchten auf sehr ineffiziente Weise enorme Flächen und stünden in Konkurrenz zur Lebensmittelproduktion, so die Deutsche Umwelthilfe auf Anfrage. Auch würde in HVO teils Palmöl verwendet werden, was noch schädlicher sein könne als fossile Kraftstoffe. Remmele vom Technologie- und Förderzentrum für nachwachsende Rohstoffe geht nicht davon aus, dass künftig mehr Ackerfläche für alternative Kraftstoffe verwendet wird. Denn wenn immer mehr Fahrzeuge, die aktuell mit 7% Biodiesel als Beimischung fahren, elektrifiziert seien, würden große Mengen für die Landwirtschaft frei. Bis das passiert, müssten sich die Preise aber noch deutlich verändern.
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3: Gleich 5:30.
14: Sport. Mit Ina Kast. Es wird einen Dreikampf um den Klassenerhalt geben am letzten Spieltag in der Fußball-Bundesliga. Am kommenden Wochenende gehen drei Teams mit der gleichen Punktzahl ins letzte Spiel. Denn der erste FC Heidenheim hat mit 3:1 in Köln gewonnen und hat damit den letzten Platz an St. Pauli weitergegeben. Wolfsburg, Heidenheim und St. Pauli haben nun alle 26 Punkte, Holger Dahl.
15: Heidenheim setzt seine Aufholjagd auf den Relegationsplatz mit dem 3:1-Sieg in Köln eindrucksvoll fort. Schöppners frühes Führungstor für Heidenheim wurde durch Bülter schnell ausgeglichen. Aber Kölns Lund klärte einen Ibrahimovic-Schuss nach einer knappen halben Stunde ins eigene Tor. Dem Heidenheimer 2:1 folgte Mitte der zweiten Halbzeit das 3:1. Schöppner war erneut der Torschütze. In der Tabelle zieht Heidenheim damit wegen mehr erzielter Tore am FC St. Pauli vorbei und ist sowohl mit dem Schlusslicht St. Pauli als auch mit Wolfsburg auf dem Relegationsplatz punktgleich. Mit dieser spannenden Konstellation ging es noch nie in einen letzten Bundesligaspieltag.
14: Zuvor hatte es der SC Freiburg verpasst, sich schon vorzeitig Europapokalplatz 7 zu sichern. Die Freiburger verloren beim schon geretteten Hamburger SV mit 2:3 und haben damit weiter nur einen Zähler Vorsprung vor Frankfurt auf Rang 8. Nach dem Einzug ins Europapokalfinale unter der Woche war Freiburgs Trainer Julian Schuster nicht zufrieden mit dem Auftritt seines Teams in Hamburg.
16: Auf der einen Seite ist mir es zu einfach, das auf den Donnerstag zu schieben. Ich kann viel Verständnis dafür entwickeln, wie anspruchsvoll das eben auch ist. Aber auf der anderen Seite, glaube ich, ist es auch möglicherweise für uns der nächste Entwicklungsschritt, eben genau dies dann eben auch anzunehmen und daraus zu lernen, was es vielleicht bedarf, welche Nuancen dann ein Stück weit eben auch angepasst werden müssen.
14: Besser lief es für Union Berlin, das mit 3:1 in Mainz gewann. Für beide Teams ging es allerdings um nichts mehr. In der zweiten Liga steht der erste Absteiger fest. Preußen Münster von Trainer Alois Schwarz kann sich nach dem 1:1 gegen Darmstadt nicht mehr retten.
17: Sehr schwierig und auch trauriger Tag heute natürlich, dass man runter muss. Die Mannschaft hat gut gekämpft, das war nochmal ein sehr gutes Gesicht zumindest.
14: Münster ist also abgestiegen. Weiter stark zittern muss der Tabellenvorletzte Fürth nach der 1:2 Niederlage bei Hertha BSC. Fortuna Düsseldorf dagegen holte einen wichtigen Sieg im Tabellenkeller. 3:1 gegen Aufstiegsaspirant Elversberg. In der Handball-Bundesliga wahrt Meister Füchse Berlin die Chance auf einen Champions-League-Platz. Die Hauptstädter gewannen beim Tabellenfünften THW Kiel deutlich mit 35:28. Aus Kiel Thomas Kurs.
18: Ein wichtiger Erfolg für das Team von Trainer Nicola Krickau im Rennen um die direkte Champions-League-Qualifikation. Allerdings taten sich die Füchse gegen den ersatzgeschwächten THW Kiel in den ersten 50 Minuten schwer. Mehrmals konnten die Kieler vor den 10.000 Fans in der ausverkauften Ostseehalle eine 3- oder 4-Tore Führung der Berliner ausgleichen. Erst in den letzten 10 Minuten häuften sich die Fehler bei den Gastgebern und diese bestraften die Füchse gnadenlos und zogen nach einem 25:25 deutlich davon. Torwart Milo Savelyev erwischte einen guten Tag mit 15 Paraden und vorne traf Matthias Gitzel als bester 8-mal. Mit diesem wichtigen Auswärtssieg beim Rekordmeister bleiben die Berliner dran mit einem Punkt Rückstand am Tabellenzweiten SG Flensburg-Handewitt. Platz 2 würde am Saisonende die direkte Qualifikation für die Königsklasse bedeuten.
14: Außerdem gewann Spitzenreiter Magdeburg deutlich gegen Hamburg mit 41-28. Damit können die Magdeburger am nächsten Spieltag nach der Länderspielpause die Meisterschaft vorzeitig perfekt machen. Außerdem setzte sich Gummersbach mit 26-24 in Erlangen durch. Deutschlands bester Tennisprofi Alexander Zverev steht beim wichtigen Masters-Turnier in Rom im Achtelfinale. Nachdem er zuletzt leicht angeschlagen war, hatte der Hamburger gegen den Belgier Alexander Bloks keine Schwierigkeiten und gewann glatt in 2 Sätzen.
3: Verbotene Trainingsmethoden. Wie weit verbreitet ist Tierquälerei noch immer im Reitsport? Die Frage bei uns in der kommenden Viertelstunde nach den nächsten Nachrichten um 2:30.

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1: Um 2.29 Uhr mit Olaf Knapp. Die deutschen Passagiere der MV Hondius sind auf dem Rückweg nach Deutschland. Zuvor wurden sie unter strengen Sicherheitsauflagen vom Kreuzfahrtschiff auf die Kanareninsel Teneriffa gebracht und von dort aus nach Eindhoven ausgeflogen. Aus der Nachrichtenredaktion Betül Sarikaya.
2: In ihren Heimatorten müssen die deutschen Hondius-Passagiere zunächst für längere Zeit in Quarantäne bleiben. Wie diese Isolierung genau abläuft, entscheiden die örtlichen Gesundheitsämter. Die Reisenden wurden medizinisch untersucht, bevor sie das Schiff vor Teneriffa verlassen durften. Ein französischer Passagier zeigte laut Premierminister Le Cornu auf dem Flug nach Paris Krankheitssymptome. Insgesamt 5 Franzosen werden demnach in einer Klinik isoliert und auf das Virus getestet. Die restlichen Evakuierungsflüge sollen noch heute abgeschlossen werden.
1: Die Bundesnetzagentur hat vor dem Hintergrund des Iran-Kriegs zu einem sorgsamen Umgang mit Gas geraten. Moderate Preissteigerungen seien demnach möglich, sagte Bundesnetzagenturchef Müller dem Redaktionsnetzwerk Deutschland. Zwar gelten für die meisten privaten Haushalte beim Gas Preisgarantien für 12 Monate oder länger. Bei Anschlussverträgen könne es dann aber zu Preissteigerungen kommen. Diese seien aber nicht in der Dimension wie 2022 nach Beginn des Ukraine-Kriegs. In Berlin geht heute der 4-tägige Bundeskongress des Deutschen Gewerkschaftsbunds weiter. Dabei steht unter anderem die Wahl der Vorsitzenden auf dem Programm. Aus der Nachrichtenredaktion Johannes Zuber.
3: Die bisherige DGB-Vorsitzende Fahimi stellt sich zur Wiederwahl. Die 58-Jährige ist seit 4 Jahren im Amt. Im Anschluss an die Wahl will sie vor den etwa 400 Delegierten eine Grundsatzrede halten. Bereits gestern hatte sie zur Eröffnung des Kongresses vor Angriffen auf Arbeitnehmerrechte und den Sozialstaat gewarnt und sie hat wieder Stand der Gewerkschaften angekündigt. Der Streit um Sozialstaatsreformen wird wohl auch am Abend Thema sein. Dann wird SPD-Chef und Bundesfinanzminister Klingbeil zu den Delegierten sprechen.
1: Der Ärzteverband Marburger Bund fordert strengere Regelungen beim Zugang zu Alkohol. Nur noch lizenzierte Verkaufsstellen sollten Schnaps verkaufen. Supermärkte, Tankstellen und Kioske sollten dagegen keinen hochprozentigen Alkohol mehr anbieten dürfen, hieß es. Laut Ärzteverband gehört Alkoholkonsum zu den größten vermeidbaren Gesundheitsrisiken in Deutschland. Internationale Erfahrungen zeigten, dass höhere Altersgrenzen und strengere Verkaufsregeln den Konsum deutlich senken könnten, vor allem bei Jugendlichen. Das Wetter in Deutschland: nachts wechselnd bewölkt und vom Südwesten in den Nordosten greifende, teils gewittrige Regenfälle bei 13 bis minimal 3 Grad. Das waren die Nachrichten.
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4: Die A7 Hamburg Richtung Flensburg ist zwischen Schleswig-Jakel und Schubi wegen Löscharbeiten gesperrt. Sonst haben wir nichts weiter. Ihnen eine gute Fahrt.
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4: Heute mit Sven Hasenklever. Reiterinnen und Reiter gehen beim Versuch, ihre Pferde zu Höchstleistungen zu bringen, manchmal zu weit und fügen den Tieren Schmerzen zu. Wie verbreitet sind umstrittene und eigentlich verbotene Methoden wie die Rollkur oder das Schlagen mit der Gerte in der Szene? Darum geht es jetzt in 11KM, dem Tagesschau-Podcast mit David Krause.
5: Das Glück der Erde liegt auf dem Rücken der Pferde. Wenn die denn das machen, was sie sollen. Reitsport ist ein Milliardengeschäft in Deutschland. Für die Reiterinnen und Reiter geht es um viel. Und alles hängt davon ab, wie man selbst, aber vor allem auch, wie das Pferd performt. MDR-Journalistin Rebecca Kupfner und ihre Kolleginnen vom Team Recherche haben in der Reitsportszene recherchiert und waren undercover auf Reitturnieren unterwegs. Sie erzählt uns heute von Tierquälerei, fehlenden Konsequenzen und von einer Szene, die am liebsten unter sich bleiben möchte.
6: Hallo Rebecca.
7: Hallo David, vielen Dank für die Einladung.
6: Reitsport, das ist natürlich jetzt eine Thematik, bei der ich und vielleicht der oder die andere, die uns jetzt zuhören, nicht so richtig drinstecken. Deshalb lass uns doch vielleicht direkt mal klären, was war der Grund eurer Recherche, was wolltet ihr rausfinden und warum hat es eine Relevanz über den Reitsport hinaus?
7: Im Reitsport gibt es immer wieder Skandale, die in den letzten Jahren aufgeploppt sind. Wie zum Beispiel kurz vor den Olympischen Spielen in Paris, da taucht ein Video von einer britischen Olympiareiterin auf, Charlotte Dujardin.
8: Es sind verstörende Bilder. Immer wieder schlägt Charlotte Dujardin im Training auf ein Pferd ein, 24 Mal in einer Minute.
7: Und in dem Video konnte man genau sehen, wie sie ein Pferd vom Boden ausgeschlagen hat.
8: Das Video ist 4 Jahre alt, tauchte aber jetzt erst auf und hat Konsequenzen. Die Dressurreiterin und britische Medaillenhoffnung darf hier in Paris nicht antreten.
7: Das hat vor allem auch auf Social Media sehr für Unmut gesorgt, nicht nur in der Reiterszene, sondern auch darüber hinaus. Und wir wollten einfach wissen, naja, ist das ein Problem vom Spitzensport oder wie sieht das denn überhaupt im Amateurbereich aus? Also wie läuft es da beim Thema Tierschutz? Uns war es wichtig, jemanden zu finden für unseren Film, der offen über Tierquälerei im Reitsport auch erzählt. Und das war gar nicht so einfach. Also wir haben mit sehr, sehr vielen Leuten telefoniert, auf Social Media, mit Leuten geschrieben. Aber keiner hat sich so richtig getraut, vor der Kamera offen darüber zu sprechen.
6: Warum ist das so?
7: Also viele haben uns erzählt, dass sie Angst haben, dass sie ausgeschlossen werden. Dann aus dem Stall von ihren Reiterkollegen. Ja, es ist anscheinend sehr schwierig, wirklich offen darüber zu sprechen.
6: Das ist ja quasi wie so ein Ehrenkodex, der da irgendwie unterschwellig mitläuft, oder was?
7: Ja, ich denke, die Leute haben Angst, dass sie sich auch selbst angreifbar machen.
6: Habt ihr denn am Ende jemanden gefunden, der offen mit euch über Tierquälerei im Reitsport gesprochen hat?
7: Wir haben Tina in der Nähe von Wien getroffen, in einem Stall, der von einer Freundin von ihr betrieben wird, die wiederum Pferde aufnimmt, die aus dem Reitsport zum Beispiel ausgeschieden sind.
9: Die Ponys haben mich in den Bann gezogen. Ich war immer schon tierlieb, aber die haben es mir echt angetan. Das Wesen des Pferdes, dieses immer dem Menschen zugewandt sein, immer diese positive Einstellung.
6: Kannst du uns denn mehr über Tina? Tina Kropik heißt sie mit vollem Namen. Und ihren Bezug zum Reiten erzählen?
7: Also sie hat schon mit 4 Jahren das erste Mal Pferdekontakt gehabt und hat dann mit 6 Jahren angefangen zu reiten, so einmal im Monat. Und dann ging das immer höher, so bis auf einmal die Woche. Und nach ein paar Jahren hat sie dann schon ihr eigenes Pony gekriegt. Und mit dem ist sie dann auch auf Turniere gegangen.
9: Der erste Erfolg war sicher, den österreichischen Meister im Ponysport zu gewinnen, also das war das Highlight.
7: Und das hat sich dann immer weiterentwickelt, dass sie immer besser wurde, sie auch ein Reittalent hatte und irgendwann hat sie dann auch ihr Sportpferd bekommen, den Alcazar. Ja, und mit dem ging das immer wieder bergauf, also sie hat einige Medaillen und Schärpen gewonnen.
9: Dann kamen die nächsten Schärpen, die nächsten Medaillen, die nächsten Europameisterschaften. Dann bist du wer, ja? Und dann bist du mit deinem Team plötzlich, reitest du um Edelmetall mit, ja?
7: Also Tina hat dann immer mehr Turniere gewonnen und ist dann auch Berufsreiterin geworden. Also hat auch andere Pferde auf Turnieren vorgestellt, hat ihr Geld damit verdient. Und dann hat sie es schließlich geschafft, bis ins nationale Dressurteam von Österreich zu kommen und ist dann auch Europameisterschaften mitgeritten. Und das war dann einer ihrer größten Erfolge.
6: Wer ist eigentlich im Reitsport verantwortlich für den Erfolg? Ist es die Reiterin? Ist es das Pferd? Sind es beide?
7: Das ist ein Zusammenspiel. Also man sagt ja auch Partner-Pferd. Es ist ein gemeinsamer Sport. Einer der seltensten Sportarten überhaupt, wo man mit einem anderen Lebewesen zusammen quasi Sport betreibt. Und ja, man muss sein Pferd natürlich wie einen Partner behandeln und nur zusammen kann man etwas schaffen. Man hat in der Regel einen Trainer oder Trainerin, die einen natürlich Dinge beibringen. Man muss sich auch viel belesen. Es gibt auch sehr gute Ausbildungsrichtlinien, also Bücher oder Bücher von alten Reitmeistern. Und Tina sagt aber, sie hat immer viel zu wenig gelesen. Also ihr fehlte es an Wissen und sie hat halt vor allem das gemacht, was der Trainer von ihr wollte und das, was sie von anderen Spitzensportlern sich abgeschaut hat. Und da hat sie teilweise Methoden gesehen, die sie dann eben halt auch zu Hause angewendet hat, ohne darüber nachzudenken, ob das gut fürs Pferd ist oder nicht. Also man hat verschiedene Methoden, dem Pferd natürlich zu sagen, was man von dem Pferd möchte. Eigentlich macht man das mit seinem Gewicht, mit den Schenkeln am Bauch und mit den Zügeln, jetzt ganz runtergebrochen. Es gibt aber halt auch Hilfsmittel wie Gerte, ne, diesen Stock, den man in der Hand hält, oder auch Sporen, das sind diese Metallstifte, die man an den Schuh hinten dran machen kann. Das sind eigentlich Hilfsmittel, die für ein feines Reiten eigentlich zur Verfügung stehen sollten. Also damit sollte man fein umgehen. Nur leider werden diese Hilfsmittel noch oft missbräuchlich verwendet, indem man eben halt mit der Gerte zu dolle draufhaut oder mit den Sporen zu sehr in den Pferdebauch klopft.
6: Am Ende geht es ja darum, Macht über das Tier auszuüben. Gibt es da sonst noch Sachen, die elementar sind für eine Reiterin oder einen Reiter?
7: Ja, es gibt die sogenannte Rollkur oder auch Hyperflexion genannt. Das wird seit ungefähr 20 Jahren heiß diskutiert in der Reiterszene. Bei der Rollkur muss man sich vorstellen, dass der Reiter den Pferdekopf Richtung Brust zieht. Also stell dir vor, du würdest mit so einem Metallstab im Mund runtergezogen werden bis zur Brust und das während dem Laufen. Das sieht halt für einen Laien auch oft elegant aus, ne? Der Hals ist schön rund und der Kopf tief, aber es ist eigentlich kein gutes Zeichen, weil das auch wirklich Schmerzen hervorrufen kann, Stress fürs Pferd, die Atmung ist eingeschränkt und das Pferd sieht dann auch nicht mehr so gut, weil es natürlich nach unten sieht.
6: Ja, was ist denn der Sinn von dieser Rollkur?
7: Also Verfechter der Rollkur sagen, es sei eine Art Gymnastizierung des Pferdekopfes.
6: Genau diesen Begriff habe ich vorher nachgeschaut. Das ist eine Methode, die Muskeln des Pferdes besonders trainieren soll, richtig?
7: Genau. Und wenn wir aber ehrlich sind, dann hat man sehr viel Kontrolle über das Pferd.
10: Weil da das Pferd nichts mehr sieht, kann es sich auch nicht erschrecken, ist nicht abgelenkt, hat keine eigenen Gedanken, sondern macht einfach nur das, was der Reiter von oben von ihm will.
7: Also Experten so wie Kerstin Gerhardt, das ist eine bekannte Ausbilderin in Deutschland, die jetzt schon seit über 40 Jahren Pferde und Reiter trainiert. Sie sagt, man darf das auf gar keinen Fall machen und man muss wirklich schauen, dass der Kopf vorne bleibt und das Pferd sich nicht nach da unten hin verkriecht und schon gar nicht eben, dass man mit Gewalt das Pferd nach hinten zieht, weil das im Maul auch weh tut.
6: Was sagt denn die Wissenschaft dazu? Gibt es da Menschen, die das erforscht haben in irgendeiner Form?
7: Also es gibt mehrere Studien dazu und die aktuellste Studie ist eine Metastudie, die hat 58 andere Studien untersucht und ausgewertet und bei weit über der Hälfte wurden negative Effekte auf das Pferdewohl festgestellt. Also dass das fürs Pferd wirklich heißt, dass es eben ein eingeschränktes Sichtfeld hat, die Atmung wird erschwert, weil ja der ganze Atemapparat eingequetscht wird, die Pferde haben erhöhten Stress und auch Schmerzen im Kopf-Hals-Bereich dadurch. Also man muss wissen, Pferde haben keinen Schmerzlaut, so wie wir das kennen von Hunden zum Beispiel, die winseln oder jaulen, wenn sie Schmerzen haben. Bei Pferden ist das sehr subtil, das hat uns Kerstin Gerhardt sehr deutlich erklärt, indem sie uns gezeigt hat, quasi, dass ein Pferd eine Fliege fühlt.
10: Eine Fliege, ganz leichtes Anticken reicht ja schon. Und dann kann man doch ganz deutlich sehen, dass jede harte Einwirkung überhaupt nicht an so ein Pferd gehört.
7: Es macht ja auch Sinn in der Natur, dass jetzt ein Fluchttier nicht die ganze Zeit vor lauter Schmerzen, weil sich das Bein irgendwie gebrochen hat, schreit, weil dann weiß der Löwe gleich um der nächsten Ecke, wo es das nächste Mittagessen für ihn gibt.
6: Also Pferde sind super empfindlich, spüren schon eine Fliege, die übers Fell läuft und gleichzeitig wird ja aber mit Gerten und Sporen geritten. Und sowas wie diese Rollkur, die passiert, obwohl Pferde nach wissenschaftlichen Erkenntnissen wenig Luft bekommen und wohl auch Schmerzen haben. Wie war das bei Tina, mit der ihr euch getroffen habt? Hat die zum Beispiel diese Rollkur auch angewendet?
7: Also sie hatte früher bei einem Turnier den Spitzensportlern zugeguckt und hat eben auch die Methode der Rollkur gesehen und hat das halt sich abgeguckt.
9: Die ist ein prägendes Phänomen damals gewesen und ich habe es dann einfach mit nach Hause genommen, habe es geübt und habe es gemacht.
5: Und irgendwann hat sie das dann hinterfragt?
7: Sie hat generell ihr gesamtes Reiten hinterfragt, ja. Also da war sie nicht mehr im Spitzensport oder auf größeren Turnieren unterwegs, weil ihr Pferd schon in Rente gegangen ist, sagt man, weil sie eben schon älter war. Sie ist dann ab und an noch Turniere gegangen, weil sie war ja auch beruflich als Bereiterin tätig. Das heißt, sie reitet und bildet Pferde von anderen Menschen aus. Und war dann einmal in einer Halle, sie meinte, das war ein warmer Sommertag und hat anderen Reitern beim Training zugeschaut. Und da ist ihr ein Reiter aufgefallen, der sein Pferd sehr viel mit Druck und mit viel Sporeneinsatz, mit viel Gerteneinsatz geritten ist. Und ja, da hat sie das erste Mal dem Pferd mal so richtig ins Gesicht geblickt.
9: Ich erinnere mich noch. Der Blick dieses Pferdes, ja, dieser stille Hilfeschrei. Also da war es für mich auch einfach so offensichtlich, dieses schmerzverzerrte Gesicht, dieser Blick, ja, wo ich mir gedacht habe, warum hast du es nicht schon viel, viel früher erkannt?
7: Wenn Pferde sich auch mal wehren dagegen, also die können ja dann buckeln zum Beispiel, kennt man aus Westernfilmen, wo Pferde buckeln, dass das wirklich auch ein Hilfeschrei sein kann und dass es nicht gleich heißt, dass ein Pferd widersetzlich ist.
5: Wie viele Menschen betreiben eigentlich Reitsport in Deutschland? Gibt es da Zahlen?
7: Ja, also es gibt Zahlen, dass etwa 3 Millionen in Deutschland, vor allem Mädchen und Frauen, ne, das ist halt auch eine der beliebtesten Sportarten bei denen.
5: Und diese 3 Millionen Menschen, wie sieht das denn in der Praxis aus vom deutschen Reitsport mit dieser Rollkur?
7: Also es wird schon darüber gesprochen auf alle Fälle. Ich hatte mich ja auch umgehört auf Reitturnieren bei der Recherche. Wir waren auch mit einer Aktivistin, einer Tierärztin undercover auf Reitturnieren in Hessen und Rheinland-Pfalz. Und da sind wir auch auf diese Rollkur gestoßen. Ja, also das ist schon ein Thema.
5: Was heißt, ihr wart da undercover? Also wie seid ihr da unterwegs gewesen?
7: Also die Tierärztin, die hat verdeckt gefilmt. Das macht die öfters, um eben auf Missstände aufmerksam zu machen. Und wir waren als Beobachtende mit dabei auf verschiedenen Turnieren und haben dort einen Fall gesehen, wo der Reiter den Pferdekopf wirklich richtig bis zur Brust gezogen hat und der ist die ganze Zeit so geritten und der ist dann sogar auf dem Springparcours damit reingeritten und ich hätte schon gedacht, dass der abgeklingelt wird dann auch von den Turnierrichtern und dass der gar nicht starten hätte dürfen, aber der ist trotzdem gestartet. Naja, und ein Richter ist auch nicht eingeschritten. Das hat uns dann schon sehr erstaunt.
5: Wenn jetzt in so Reitturnieren, ich war selbst noch nie auf einem Reitturnier, wenn jetzt da entdeckt wird, da wird eine Rollkur angewandt, ne? Gibt es dann eine Strafe von den Richtern, Richterinnen oder wird sowas in irgendeiner Form geahndet, wenn das ja so schlecht ist fürs Tier?
7: Bei so Turnieren gibt es den sogenannten Abreiteplatz oder auch Vorbereitungsplatz genannt. Da sollte oder muss auf deutschen Turnieren, nationalen Turnieren, muss ein Turnierrichter Wache halten. Also der muss gucken, dass der Ablauf dort funktioniert und dass die Tierschutzrichtlinien auch eingehalten werden. Und da gibt es auch vom Deutschen Reiterlichen Verband, kurz FN, einen ausführenden Kriterienkatalog, auf was da zu achten ist vom Richter. Das sind so quasi 3 Spalten. Also das ist quasi so ein Leitfaden. Da wird beschrieben, was ist pferdegerechtes Reiten, an was erkennt man das, welche Auffälligkeiten gibt es und wenn es Auffälligkeiten gibt, dann muss man das noch beobachten und dann steht noch eine Spalte, wie nicht pferdegerechtes Reiten aussieht und wo sofortiger Handlungsbedarf besteht. Das Problem ist immer so ein bisschen, manchmal ist es nicht ganz klar formuliert in meinen Augen. Also da stehen so Sachen wie ständig, fortlaufend, wiederkehrend, übermäßig.
6: Also es ist so ein bisschen Auslegungssache am Ende dann auch?
7: Am Ende ist es tatsächlich Auslegungssache, ja.
6: Wenn es dann zu einem Fehlverhalten kommt, wie wird das geahndet bei solchen Turnieren?
7: Also bei diesem Vorbereitungsabreiteplatz, da sind so ungefähr 10 bis 20 Reiter, Reiterinnen, die sich da vorbereiten, reiten. Das ist ja alles wirklich trubelig auch. Und ein Richter sollte gucken und alles im Blick behalten, was auch so ein bisschen die Schwierigkeit ist. Und wenn er dann aber jemanden sieht, der wirklich dagegen verstößt, eben weil er übermäßig Rollkur reitet, also wirklich über einen längeren Zeitraum den Kopf zur Brust zieht, dann muss er einschreiten, Kontakt zum Reiter aufnehmen. Und das Interessante dabei ist, ich zitiere das mal aus diesem Kriterienkatalog, eine Kontaktaufnahme zum betreffenden Reiter sollte immer mit der nötigen und angemessenen Sensibilität erfolgen.
6: Okay, was kann ich mir darunter vorstellen?
7: Naja, dass man halt dann mit dem Reiter spricht, hier, das ist nicht in Ordnung, bitte unterlass das. Dann kann der Reiter erstmal weiter reiten. Sollte er das nicht unterlassen, dann kann der Richter halt auch gelbe, rote Karten, so wie im Fußball, zeigen. Und wenn der Reiter überhaupt keine Einsicht hat, dann kann der auch dann disqualifiziert werden. Aber bis es so weit kommt, also wir haben es nicht gesehen.
6: Aber führt der Verband irgendeine Form von Statistik, wie viele Karten ausgegeben werden oder wie viele Disqualifikationen es so im Jahr in Deutschland gibt?
7: Das wollten wir wissen. Also das haben wir auch beim Bundesverband abgefragt. Die letzten 10 Jahre wollten wir wissen, wie viele rote und gelbe Karten es gab auf deutschen Turnieren. Und leider konnte man uns da keine Zahlen liefern. Bei unserer Recherche haben wir auch mit einigen Insidern telefonieren können und ich habe mich auch mit diversen Richtern getroffen, die so ein bisschen erzählt haben, dass die Problematik auch in ihren Kreisen ist, dass Richter nicht immer 100%ig unabhängig sind. Das wird auch teilweise angekrittelt auf Social Media von diversen Reiterinnen und Reitern. Richtige Belege haben wir dafür nicht gefunden, aber das steht immer mal wieder im Raum, dass eben mal ein Richter über Leute richtet, quasi Punkte vergibt, die sie kennen. Die Reitsportszene, muss man sagen, ist halt auch sehr klein und die Veranstalter laden die Richter ein. Die Veranstalter sind die Reitsportvereine und man kennt sich einfach auch untereinander und das sagt uns auch eine Richterin auf einem Turnier in Chemnitz, in Röhrsdorf, die meinte auch, dass man da ein bisschen mehr hingucken müsste. Also, dass das bestimmt niemand von den Richtern extra macht, unfair bewertet, aber dass man da automatisch so ein bisschen befangen ist, wenn man natürlich die Reiter kennt.
6: Und was sagt der Verband dazu?
7: Also Dennis Peiler von der Deutschen Reiterlichen Vereinigung sagt dazu, dass das Alltag ist für jeden Turnierrichter.
11: Dass er vor Beginn des Turniers sich mit dem Veranstalter hinsetzt, die Zeiteinteilung durchgeht und sagt, oh, diese Prüfung kann ich nicht richten, weil beispielsweise dort ein Verwandtschaftsverhältnis gegeben sein könnte, weil ich diese Person trainiert habe, weil ich vielleicht vor ein paar Jahren ein Pferd verkauft habe, das dort jetzt mitläuft. Da haben unsere Richter den Auftrag, das transparent zu machen.
7: Eigentlich hat der Verband auch in seinen Ausbildungsleitlinien wirklich sehr klar formulierte ethische Grundsätze, so dass das Pferdewohl auf alle Fälle einzuhalten ist und auch der sportliche Ehrgeiz nicht drüber zu stellen ist. Ja, er meinte, dass sie immer wieder mit schlechten Bildern konfrontiert werden.
11: Und dann heißt es, wir müssen uns damit auseinandersetzen. Wie sind diese schlechten Bilder zustande gekommen? Welche Rolle hat der Aufsichtsführende vor Ort? Wie waren die Bedingungen vor Ort? War da großer Trubel? Konnte er es nicht sehen in dem Moment? Hätte er sehen müssen und ist nicht eingeschritten? Was sind seine Beweggründe?
7: Also er geht davon aus, dass Reiter das nicht absichtlich machen, sondern ja, dass halt jeder Reiter mal einen Fehler macht. Die Pferdebranche in Deutschland setzt jährlich rund 7 Milliarden Euro um. Also das ist schon eine horrende Summe. Das ist natürlich ein Aspekt, der da bestimmt auch mit reinspielt. Also Tina sagt auch selbst, damals, als sie noch viele andere Pferde ausgebildet hat für andere Leute, da hatte sie 20 Pferde am Tag zu reiten. Und natürlich ist da auch der Druck groß, dass das Pferd funktioniert, weil sie ja auch dafür bezahlt wird, dass das Pferd funktioniert am Ende. Und wir haben auch auf Turnieren das sehr viel beobachtet, dass vor allem Berufsreiter ja manchmal nicht so freundlich mit den Pferden umgehen, weil sie eben an einem Turnierwochenende 15 Pferde zu reiten haben und dahinter dann natürlich auch Besitzer stehen, die eine Zucht haben, ne, die mit Züchten Geld verdienen, die sagen, hier, das Pferd muss einen bestimmten Wert erreichen. Und so ein Pferd, also beim Springen zum Beispiel, kann um die 300.000 Euro mal wert sein. Und das ist schon eine Hausnummer. Und im Spitzensport reden wir da aber von Millionen, was so ein Pferd kosten kann.
6: Wie könnten denn Verbände das in den Griff bekommen? Was müsste passieren?
7: Die versuchen schon viel da einzuwirken. Zum Beispiel gibt es jetzt auch stärkere Sanktionsmöglichkeiten von der Deutschen Reiterlichen Vereinigung für Tierschutzverstöße. Das große Problem, was ich sehe und was auch mir ja viele Reiter berichtet haben, ist einfach vor Ort, dass die Richter nicht hart durchgreifen und auch teilweise weggucken oder auch gar kein Richter vor Ort ist, so wie das bei uns ja auch mal der Fall war. Also ich finde, dass auch Reiter und Zuschauer viel mehr auch so Missstände ansprechen müssen und dass man das da auch ja an die Landesverbände oder auch an den Bundesverband rantreten muss und das kommunizieren sollte. Und ja, ich denke, es ist wichtig, dass man eben nicht wegschaut, wenn Missstände auf Turnieren passieren.
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4: Ex-Kanzler Schröder als Vermittler im Ukraine-Krieg. Mit diesem Vorschlag hat Russlands Präsident Putin seinen langjährigen Freund ins Spiel gebracht und eine Debatte ausgelöst. Von einzelnen SPD-Politikern kommt die Forderung, das Gesprächsangebot aus dem Kreml mit Vermittler Schröder wenigstens zu prüfen. Die Bundesregierung zeigt sich skeptisch und spricht von einem Scheinangebot. Unsere Gastautorin heute ist Daniela Seperi, freie Autorin unter anderem für die Taz und den Spiegel. Sie hält vom Vorschlag des Kreml-Chefs gar nichts.
12: Putin braucht keinen Vermittler. Er braucht nur den Befehl zu geben, die Bombardierungen zu stoppen. Dass ausgerechnet Gerhard Schröder jetzt als möglicher Vermittler ins Spiel gebracht wird, ist deshalb keine Friedensinitiative, sondern eine politische Provokation. Denn Schröder ist nicht irgendein ehemaliger Kanzler. Er ist seit Jahren einer der einflussreichsten Kreml-Lobbyisten Europas. Dass Putin ausgerechnet ihn bevorzugt, sagt alles über diesen Vorschlag. Er sucht jemanden, der russische Interessen mitträgt und Europa spaltet. Das ist politische Inszenierung, mehr nicht. Gerhard Schröder war einmal Bundeskanzler Deutschlands. Heute ist er vor allem ein Symbol dafür, wie autoritäre Regime westliche Netzwerke, Eitelkeiten und wirtschaftliche Abhängigkeiten für ihre Interessen nutzen. Genau deshalb darf man auf dieses Spiel nicht hereinfallen.
4: Die Meinung der freien Autorin Daniela Seperi. Nach Ansicht des Tagesspiegels wäre es dagegen falsch, Putins Vorstoß gleich abzutun.
13: Natürlich steht der Altkanzler in der SPD völlig im Abseits. Viele in der Partei haben wegen seiner großen Nähe zu Putin mit ihm gebrochen. Gleichzeitig wird man Wege finden müssen. Und statt Schröder völlig außen vor zu lassen, wäre es ja eine Überlegung wert oder besser eine Prüfung, ob Schröder noch einen Funken Vertrauen von deutscher Seite genießen kann. Möglicherweise müssen weitere Personen als Vermittler benannt werden, die helfen können.
4: Die Süddeutsche Zeitung hält es für möglich, dass bei Putin Verzweiflung durchklingt. Schröder als Vermittler, damit wolle Putin davon ablenken, dass es gerade gar nicht gut für ihn laufe.
13: Es wäre interessant zu erfahren, ob dieser Vorstoß seinem alten Buddy Gerhard Schröder vielleicht sogar selbst ein wenig peinlich ist. Der Kriegsherr Wladimir Putin hat den ehemaligen deutschen Bundeskanzler nach seiner Schrumpfparade auf dem Roten Platz am Tag des Sieges als Vermittler im Ukraine-Krieg ins Spiel gebracht. Es ist ein absurder Vorschlag, der keinen Weg zur Beendigung des Krieges aufzeigt. Im Gegenteil,
14: Putin macht den Verhandlungsprozess komplizierter, als er es ohnehin schon ist.
4: Für die Nürnberger Nachrichten will Putin vor allem Verwirrung stiften und die Stuttgarter Zeitung hat Schröder jedes diplomatische Geschick verloren. Das Straubinger Tagblatt hält Putins Vorstoß dagegen für richtig.
14: Schröder ins Gespräch zu schicken wäre keine Niederlage und auch kein Gesichtsverlust, sondern einfach nur richtig und pragmatisch. Verlieren kann man nichts und wenn dabei nichts herauskommt, sind wir genauso weit wie jetzt. Falls Putin jedoch insgeheim einen Ausweg sucht, sollte man die Chance wenigstens nutzen und hören, um was es geht. Mit dem Teufel zu sprechen heißt nicht, dass man gemeinsame Sache mit ihm macht.
4: Nach Meinung der Frankfurter Allgemeinen Zeitung ist Schröder als Vermittler absolut ungeeignet.
14: In der Ukraine wird ihm niemand Vertrauen schenken, auch in Europa sollte es keiner tun. Schröder ist Putins Mann. Dass er sich nach dem Ausscheiden aus dem Amt für großes Geld aus Russland entschieden hat, disqualifiziert ihn heute als Diplomaten. Das sollte man sich auch in der SPD eingestehen. Es gibt keinen Weg zurück in die alte Liebedienerei gegenüber dem Kreml, erst recht nicht in die alte Geschäftemacherei über die Köpfe Osteuropas hinweg.
4: Und das waren die Standpunkte. Zusammengestellt hat sie Petra Mittermeier.

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1: Um 3 Uhr mit Olaf Knapp. 8 Menschen haben sich an Bord des Kreuzfahrtschiffs Hondius gesichert oder wahrscheinlich mit dem Hunter-Virus angesteckt. 3 sind an der Infektion gestorben. Gestern konnten die ersten Reisenden das Schiff verlassen. Sie gingen auf Teneriffa an Land. Ivo Maruschik mit weiteren Einzelheiten.
2: Ein Charterflug hat 26 Passagiere der Hondius nach Eindhoven in den Niederlanden gebracht. 4 von ihnen aus Deutschland. Noch in der Nacht holten Rettungswagen sie dort ab, um sie zunächst nach Frankfurt zu bringen. Von dort geht es dann weiter an ihre Heimatorte. Wie die Isolierung dort aussieht, das entscheiden die Gesundheitsämter vor Ort. Einer der Hondius-Passagiere wird in der Berliner Charité bleiben müssen. In Baden-Württemberg darf eine weitere Person die Quarantäne zu Hause antreten. Bei den deutschen Rückkehrern gibt es bislang keine Hinweise auf eine Infektion.
1: US-Präsident Trump weist die iranischen Bedingungen für Friedensgespräche zurück. Er nannte die jüngste Antwort aus Teheran völlig inakzeptabel. Zunächst hatten die USA vorgeschlagen, die Kämpfe einzustellen, bevor über strittigere Themen wie das iranische Atomprogramm verhandelt wird. Nach Angaben der iranischen Agentur Tasnim verlangte das Regime ein sofortiges Ende des Krieges an allen Fronten und ein Ende der US-Seeblockade und aller Sanktionen gegen das Land. In Italien dürften heute viele Flüge ausfallen. Von 10 bis 18 Uhr sind die Piloten von EasyJet zum Streik aufgerufen. Dazu dürften noch Arbeitsniederlegungen bei der Flugsicherung und bei der Abfertigung von Flugzeugen an einzelnen Flughäfen kommen. Auch die Lufthansa-Tochter ITA rechnet mit Flugstreichungen. Flüge von Deutschland nach Italien könnten betroffen sein. Heidenheim darf weiter vom Verbleib in der Fußball-Bundesliga träumen. Die Schwaben siegten in Köln mit 3:1. Aus der Sportredaktion Ina Kast.
3: Damit hat Heidenheim den letzten Tabellenplatz an St. Pauli weitergegeben. Es kommt am letzten Spieltag nun zu einem nie dagewesenen Herzschlagfinale in der Bundesliga. Mit Wolfsburg, Heidenheim und St. Pauli sind 3 Teams punktgleich. 2 von ihnen werden direkt absteigen. Eines schafft es in die Relegation. Der Hamburger SV ist längst gerettet und freut sich über den 3:2 Heimsieg gegen den SC Freiburg. Die Freiburger kämpfen im Fernduell mit Frankfurt um den Europapokalplatz 7. Trainerin Marie-Louise Ether holte beim 3:1 in Mainz ihren ersten Sieg mit Union Berlin.
1: Das Wetter in Deutschland. In der Nacht ist es wechselnd bewölkt und von Südwesten in den Nordosten ausgreifende, teils gewittrige Regenfälle gibt es bei 13 bis minimal 3 Grad. Am Tage dann bei vielen Wolken, zeitweise Regen oder Schauer, vor allem in der Südosthälfte Gewitter. Im Nordwesten unbeständig 9 bis 20 Grad. Es ist 3:03 Uhr.
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4: Die Autobahn 1 Dortmund Richtung Münster ist zwischen Kreuz Dortmund-Unna und Carmen-Zentrum wegen Bauarbeiten bis 5 Uhr gesperrt. Die A2 Dortmund Richtung Oberhausen ist zwischen Dreieck Bottrop und Kreuz Oberhausen wegen Bauarbeiten bis 5 Uhr gesperrt. Die A7 Hamburg Richtung Flensburg ist zwischen Schleswig-Jagel und Schubi wegen Löscharbeiten gesperrt. Die A45 Hagen Richtung Gießen ist zwischen Herborn Süd und Ehringshausen wegen Bergungsarbeiten gesperrt. Die Umleitung führt über die U42. Und die Autobahn 81 Heilbronn Richtung Würzburg ist zwischen Weinsberg-Ellhofen und Kreuz-Weinsberg wegen einer Fahrbahnerneuerung noch bis 5 Uhr gesperrt.
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4: Die kommt aus den Studios von NDR Info in Hamburg. Am Mikrofon begrüßt sie Sven Hasenclever. Im ARD-Deutschland-Trend kommt die schwarz-rote Koalition derzeit auf nur noch 13% Zustimmung. Das ist der schlechteste Wert einer Bundesregierung 12 Monate nach Amtsantritt. Der Grund? Zu viel Streit auf allen Ebenen. Zwar gab es durchaus viele Beschlüsse und Maßnahmen, aber die treten hinter dem negativen Gesamteindruck zurück. Was also ist zu tun? Bevor wir gleich ein Interview mit CSU-Chef Markus Söder hören, kommt zunächst SPD-Chef Klingbeil zu Wort. Er hat sich am Wochenende zum Zustand der Koalition und den aktuellen Vorhaben geäußert.
5: Ja, man muss nicht drum herum reden, dass die letzten Wochen nicht gut waren. Trotzdem haben wir ja an vielen Stellen, ich will hier nur sagen, Sondervermögen. Ich sage hier auch Reform der privaten Altersvorsorge. Wir haben jetzt gerade eine GKV-Reform durchgebracht, in kürzester Zeit auch in der Regierung verabschiedet. Und ich kann nur sagen, allein für mein Ministerium im ersten Jahr über 20 Gesetze, die wir gemacht haben. Also die Regierung bringt viel auf den Weg. Und trotzdem will ich nicht mit dem Aufzählen jetzt von Spiegelstrichen oder Gesetzen, die wir gemacht haben, sagen, alles ist gut, weil ich ja merke, dass die Unzufriedenheit da ist, dass wir jetzt auch in einer Phase waren, wo das Gegeneinander diese Koalition geprägt hat. Und ich kann nur von meiner Seite noch mal sagen, ich will, dass wir da rauskommen. Ich will, dass wir wieder zeigen, was wir gemeinsam hinkriegen. Das heißt, die großen Dinge auch angehen in diesem Land. Ich nehme auch wahr, dass es sowohl bei den Gewerkschaften als auch bei den Arbeitgeberverbänden, dass es viele gibt, die sagen, lasst uns das doch gemeinsam machen, dass ich aus den Bundesländern auch das Signal bekomme, dort Dinge gemeinsam auf den Weg zu bringen. Und das ist die Aufgabe, die wir wahrnehmen müssen. Und das geht in einem Miteinander. Das heißt nicht, dass wir auch unterschiedliche Standpunkte haben, aber dafür will ich jetzt werben und halte das auch für ganz wichtig, dass diese Koalition wieder in einen anderen Modus schaltet, nämlich das Miteinander, die großen Dinge in diesem Land hinzubekommen. Wir werden das jetzt besprechen, zeitnah. Wir werden darüber reden, ob und wie Entlastungen aussehen können. Aber da bitte ich jetzt um ein bisschen Geduld, dass wir das intern miteinander klären. Für mich ist es wichtig, dass wir den Bürgerinnen und Bürgern gezeigt haben, auch mit dem Absenken der Mineralölpreise, dass wir reagieren, dass wir in dieser Krise nicht alleine lassen. Und ob es jetzt zu weiteren Maßnahmen kommt, müssen wir jetzt zeitnah besprechen.
4: Sagt SPD-Chef und Bundesfinanzminister Lars Klingbeil. Und im ARD-Bericht aus Berlin hat Matthias Deiß mit CSU-Chef Söder über den Zustand der Koalition gesprochen. Und er hat ihn zuerst gefragt, was ist für ihn signalisiert, dass die AfD deutschlandweit die stärkste politische Kraft ist, zumindest an den aktuellen Umfragen gemessen.
6: Naja, das ist mehr als ein Warnsignal, aber auch ein klarer Hinweis darauf, dass wir besser werden müssen. Wir sind nur so stark, weil wir insgesamt schwächer sind. Man spürt es ja richtig jeden Tag, dass die Unzufriedenheit wächst. Natürlich sind die äußeren Umstände da, mit Zöllen und mit dem Irankrieg und den hohen Energiepreisen. Aber wir tragen schon selbst einen großen Anteil dazu bei, auch in der Regierung, das ständige Hin und Her, vor und zurück. Und auch natürlich auch manche Streitigkeiten, die nach außen getragen werden. Villa Borsig, der Termin, der war kein guter. Deswegen muss man da auch nochmal innerlich auch aufräumen und auch klar machen, dass man nach vorne schauen will. Denn im Grunde genommen ist ja klar, wir müssen die Wirtschaft stärken. Das ist das allerwichtigste Ziel. Wir haben bei der Migration schon eine Menge erreicht. Den Weg setzen wir fort. Und deswegen ist es jetzt in den nächsten Wochen bis zum Sommer wichtig, auch die großen Reformvorhaben anzugehen. So wie bei der Gesundheit, auch bei Rente und Steuer.
7: Da kommen wir im Genauen später noch zu. Ich bleibe aber noch mal bei der AfD. Die hohen Werte, die sorgen ja im Moment dafür, dass sich Mehrheiten ohne diese Partei und ihre CSU und die Union insgesamt will ja nicht mit der AfD koalieren, immer schwerer bilden lassen. Sie haben zuletzt ja schwarz-grüne Bündnisse immer ausgeschlossen. Ist es an der Zeit, das zu überdenken, ob der jetzigen Zahlen?
6: Ja, warum denn? Mit den Grünen wird es ja nicht besser. Zumal im Deutschen Bundestag gäbe es nicht mal eine rechnerische Mehrheit mit den Grünen. Und im Übrigen glaube ich, dass eine klare Aussage der Union pro Grün im Zweifelsfall die AfD nicht kleiner, sondern sogar noch stärker macht. Nein, ich glaube, das wäre jetzt auch der falsche Ratschlag, darüber nachzudenken. Vielmehr muss diese Regierung erfolgreich sein. Schauen Sie, Weimar ist nicht gescheitert, weil die Radikalen so stark, sondern weil die Demokraten geschwächelt haben. Wir dürfen jetzt nicht müde und ängstlich werden, sondern müssen unsere Arbeit machen, müssen endlich Ergebnisse liefern. Und wir dürfen in der Tat auch nicht

0: Ihrem Amt. Es wäre jetzt wirklich auch tatsächlich extrem schwach, wenn man jetzt schon nach einem Jahr flüchtet und Angst hat vor der Verantwortung. Der muss man sich schon stellen. In der Ruhe liegt die Kraft und die Kraft ist dringend notwendig jetzt, die Dinge zu ordnen und auch klar zu führen in der Frage. Sie haben recht, es gibt manchmal Äußerungen von der SPD, auch die letzten Tage, da denke ich mir, ist das notwendig, muss das sein, muss man auch wieder von bei Adam und Eva anfangen, denken wir zum Beispiel an ein Riesenpaket an Steuererhöhungen, wo wir schon während des Koalitionsvertrages gesagt haben, das kann so nicht kommen, ich denke jetzt an Spitzensteuersatz oder Erbschaftssteuer, aber wir müssen uns auf dem Boden bewegen, den uns der Koalitionsvertrag gegeben hat und da ist eine Menge drin und machbar und ich glaube auch einfach schneller werden, es braucht Tempo und Präzision, anstatt endlos schleifen und immer wieder vor und zurück.
1: Ist die Prämie noch am Leben oder schon tot?
0: Ich glaube, die ist vom Tisch. Es war eine gut gemeinte Idee. Es hat sich dann aber in den Tagen danach gezeigt, dass sie in der Wirtschaft auf großen Widerstand gestoßen ist. Ich hatte eigentlich gedacht, dass es davor Absprachen gegeben hätte mit der Wirtschaft, ob das vielleicht gut sein könnte. War offenkundig nicht der Fall. Also es gab großen Widerstand und ehrlicherweise muss man sagen, dass die ursprünglich angedachte Summe, um die es gegangen ist, ich glaube 700, 800 Millionen, sich dann vervierfacht hat in den letzten Tagen. Deswegen war auch der Ausfall, der Steuerausfall bei fast allen Ländern so dominant, dass da keiner mehr eine Chance gesehen hat, zuzustimmen. Und ich muss auch ganz ehrlich sagen, an so einem Punkt muss man mal überlegen, macht es dann einen Sinn, etwas weiter zu verfolgen, mit dem Kopf durch die Wand zu gehen? Ich rate davon ab. Ich bin ja der einzige Ländervertreter im Koalitionsausschuss. Mein Rat ist dringend davon abzulassen, lieber zu überlegen, dass man was Sinnvolleres tut. Und zwar dieses vermeintliche, jetzt doch sehr viele Geld, das es gewesen wäre, dann in eine wirklich richtige und gute Einkommensteuerreform zu stecken. Davon haben alle mehr.
1: Jetzt haben Sie schon den doppelten Söder, der erst zugestimmt hat und dann am Ende nicht die Hand gehoben hat, mit Bayern schon erklärt. Aber wer sollte das Ganze denn dann besser vorbereitet haben in diesem besagten Koalitionsausschuss? Wem machen Sie da jetzt einen Vorwurf, ganz persönlich?
0: Ja, ich mache da keinen Vorwurf, sondern doch, die Idee war, das kam ja Mitternacht. Ja, das können Sie ja machen, persönlich Vorwurf. Ich mache das nicht. Ich mache das, was ich für richtig halte zunächst mal. Die Idee kam sehr, sehr spät als Vorschlag auch von der SPD. Aber der Vorschlag wurde dann angenommen, man hat ihn geprüft. Hat gesagt, es macht so und so ein Volumen aus, 700, 800 Millionen. Es hat sich dann halt im Nachhinein gezeigt, bei allen Berechnungen, die dann auch von Bundesseite in der Bundesregierung gemacht wurden, dass es dann doch viel, viel teurer ist, um den Faktor 4. Deswegen gab es da schon auch innerhalb der Koalition Unsicherheit, ob das denn überhaupt finanzierbar ist. Und der zweite Schritt war einfach auch die Wirkung. Ich meine, schauen Sie, eine Regierung muss doch in der Lage sein, wenn sie erkennt, dass es möglicherweise große Bedenken gibt, gerade aus der Wirtschaft, das war die Tage drauf, ging es ja ganz schön zur Sache, da muss man das doch ernst nehmen und sagen, okay, wenn diese Form der Entlastung so kaum umsetzbar ist, weil die Wirtschaft sagt, wir können es nicht zahlen, wenn die öffentliche Hand sagen, die Länder und auch die Kommunen, wir könnten es für unsere Arbeitnehmer auch nicht finanzieren, dann würde ich sagen, will mich da gar nicht rausstehlen jetzt, aber das war der Vorschlag anderer, aber da müssen wir etwas anderes überlegen. Die Sache ist aus meiner Hinsicht eher vom Tisch. Wir haben ja schon Entlastungen. Ich will darauf hinweisen, dass ich im letzten Jahr schwer geschimpft wurde, ich glaube auch mal von eurem Redaktionsteam, dass ich die Erhöhung der Pendlerpauschale durchgesetzt habe. Zum Glück, die hilft uns jetzt in diesem Jahr schon mal sehr enorm. Und wir brauchen andere Entlastungen und die sind meiner Meinung nach am besten dann gleich in einer richtigen Einkommensteuerreform. Denn wenn das dann schon so teuer ist, eine Prämie, die keiner will, dann nehmen wir lieber das Geld her und stecken es dahin, wo es notwendig ist, in eine echte große Einkommensteuerreform.
1: Würden Sie die also jetzt vorziehen und deswegen dann möglicherweise andere jetzt auch schnelle Entlastungsmaßnahmen, wir sind ja kurz vor dem Koalitionsausschuss, dann eher nicht zu verfolgen?
0: Ich glaube nicht, dass wir im Koalitionsausschuss jetzt am Dienstag da jetzt die große Einkommensteuerreform beschließen. Wir werden über die Grundzüge reden und wie das weitere Verfahren ist. Weil wir müssen jetzt schauen, dass wir die Menschen auch wieder mehr begeistern und auch auf die Verlässlichkeit der Regierung hinführen.
2: Sagt CSU-Chef Markus Söder im Bericht aus Berlin.
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2: Im Jahr 2024 gab es in Deutschland über 187.000 gemeldete Gewalttaten gegen Frauen. Über 300 Frauen und Mädchen wurden in dem Jahr getötet. Justizministerin Hubich will nun das Strafrecht mit Blick auf sogenannte Femizide verschärfen. Femizide, das sind Tötungsdelikte an Frauen und Mädchen aufgrund ihres Geschlechts. Eine entsprechende Forderung steht schon lange im Raum. Hubich hatte immer wieder darauf verwiesen, dass die Änderung des Mordparagraphen 211 nicht einfach sei. Jetzt habe man einen guten Weg gefunden, sagte sie in der Bild am Sonntag. Aus Berlin berichtet Christina Nagel.
4: Frauen und Mädchen besser vor Gewalt zu schützen, ist das erklärte Ziel der Justizministerin. Gerade erst hat der Bundestag eine Reform des Gewaltschutzgesetzes verabschiedet und die Einführung der elektronischen Fußfessel beschlossen. Nun wagt sich Hubich an ein weiteres rechtlich komplexes Thema, eine Verschärfung des Strafrechts mit Blick auf Femizid.

0: Es geht darum, dass Täter, die Frauen wegen ihres Geschlechts umbringen, wegen Mordes verurteilt werden. Das stellte die Justizministerin Ende November im Gespräch mit Phoenix klar, sei grundsätzlich auch schon heute möglich.
1: Wenn ein Mann Besitzdenken hat und sagt, weil die Frau sich von mir trennen will, töte ich sie, dann ist es schon von Gerichten als Mord verurteilt worden aus niedrigen Beweggründen. Und das sind auch aus meiner Sicht niedrige Beweggründe.
0: Aber, so Hubig in der Bild am Sonntag, in der Rechtsprechung gebe es auch immer noch Entscheidungen mit Verweis zum Beispiel auf Eifersucht. Dann sei es Rage, der Täter sei vermindert schuldfähig und könne wegen Totschlags verurteilt werden, was zu einer geringeren Strafe führt. Dass hier nachgeschärft werden muss, in diesem Punkt sind sich Union und SPD schon länger einig. Die Absicht ist auch im Koalitionsvertrag festgehalten. Eine Änderung des Mordparagraphen aber, darauf hat Justizministerin Hubig immer wieder hingewiesen, ist nicht einfach. Der Paragraph sei anspruchsvoll und ausgefeilt.
1: Der hat eine jahrzehntelange Rechtsprechung, die dahinter steht, und der wirft die höchste Strafe aus, nämlich lebenslang. Das ist der Paragraph bei uns im Strafgesetzbuch, der die höchste Strafe ausgibt.
0: Jede Änderung müsse gut überlegt sein. Jetzt scheint die SPD-Politikerin einen Weg gefunden zu haben, wie man das Gesetz so ändern kann, dass Tötungen aus geschlechtsspezifischen Motiven als Mord gewertet werden können, was sich dann auch entsprechend im Strafmaß widerspiegelt.
2: Christina Nagel berichtete aus Berlin. Es ist 3.15 Uhr. Kinder zu Terminen fahren, einkaufen, Kita- oder Hortabholzeiten mit Arbeitszeiten vereinbaren, das ist für berufstätige Eltern oft schwierig. Wenn man Glück hat, springen die Großeltern ein, aber die sind ja auch nicht immer in der Nähe. Was dann? Eine Idee gibt es in Bayern im Landkreis Weißenburg-Gunzenhausen. Und zwar das Projekt Wunschgroßeltern. Vera Held hat sich das Angebot angeschaut.
3: Auf dem Spielplatz in Pleinfeld im Landkreis Weißenburg-Gunzenhausen spielt Sai Tremmel mit ihrer zweijährigen Tochter Marie. Ihre beiden anderen Kinder, David 5,5 Jahre und Ivona 3,5 Jahre alt, buddeln mit ihren Wunschgroßeltern Bruno und Christina Kiesel im Sand. Seit 2 Jahren unterstützen die Kiesels-Familie Tremmel als Oma und Opa, erzählt die 60-jährige Christina Kiesel.
4: Es macht super Spaß, einfach super diese Entwicklung zu sehen und was auch so an Ideen, an Kreativität da ist. Das inspiriert mich selbst und auch was geben zu können, das finde ich einfach auch schön.
3: Die Tremmels und die Kiesels haben sich über das Projekt Wunschgroßeltern Altmühlfranken gefunden. Christina Kiesel hat noch keine eigenen Enkel. Ihr Mann Bruno schon, aus erster Ehe, erzählt der 77-Jährige.
5: Und meine 8 Enkelkinder sind alle in Badischen. Also insofern habe ich Zeit, hier meine Opa-Talente ein bisschen an den Mann oder an das Kind und als Mädchen an den Junge zu bringen.
3: Die Kinder bringen Abwechslung und Inspiration ins Leben der Kiesels. Für die Familie sind die Wunschgroßeltern eine wichtige Unterstützung. Mama Sai kommt aus China, Papa Manuel aus Landshut. Beide sind berufstätig und Omas und Opas weit weg. Familie Tremmel braucht dringend Unterstützung, erzählt Sai Tremmel.
6: Wir waren ziemlich verzweifelt, weil ich war total gestresst. Ich fühle mich so total wertlos. Ich muss die ganze Zeit Bikel kochen, putzen. Und dann haben wir mal durch dieses Programm Christina und Bruno kennengelernt. Die war erstmal bei uns und wir haben gemerkt, dass die Chemie einfach stimmt.
3: Bei den ersten Treffen ist die Koordinatorin der Wunschgroßeltern, Vanessa Hüttinger, immer mit dabei. Denn nicht jede Oma und Opa passt sofort zu jeder Familie. Aber meistens finden sich die Beteiligten schnell zusammen und alle Seiten profitieren von den Wunschgroßeltern, sagt Vanessa Hüttinger.
7: Es entstehen da ganz, ganz tolle, ja, Familienstrukturen wieder oder Bindungen, sage ich, in Beziehungen, die ja lang auch halten. Also wie gesagt, uns gibt es seit 12 Jahren. Ich habe immer nur Großeltern, die von Anfang an dabei waren, die zum Teil nur in derselben Familie sind, die einfach auch da mit dem Herz dabei sind. Und ich denke, denen hat es gefallen, sonst wären sie nicht hier noch.
3: Dabei geht es nicht nur um Kinderbetreuung, sondern auch um gute Gespräche und Unterstützung für die Eltern. Die Wunschgroßeltern sind beliebt. 30 sind derzeit im Einsatz und die Nachfrage steigt, berichtet Vanessa Hüttinger.
7: Ich habe jetzt auch wieder 10 Familien hier auf der Warteliste, vor allem im Stadtgebiet Weißenburg, die dringend ja, nach ehrenamtlichen Senioren suchen würden, die sie vielleicht einmal in der Woche oder so ein bisschen unterstützen.
3: Alleingelassen werden die Wunschgroßeltern dabei nicht. Regelmäßig treffen sie sich zum Kaffee mit Vanessa Hüttinger im Landratsamt, um sich auszutauschen. Denn das Wichtigste ist, dass sich alle wohlfühlen. Kinder, Eltern und natürlich auch die Wunschgroßeltern.
2: Wunschgroßeltern entlasten berufstätige Eltern in Bayern, Vera Held berichtete. Der Sommer kann kommen und mit ihm steht das Lausitzer Seenland in Brandenburg vor seiner ersten Badesaison. Denn am 29. Juni fällt der Startschuss. Dann werden die Kanäle freigegeben, die alle 5 Seen miteinander verbinden. Und das soll groß gefeiert werden. Unter anderem mit tausenden blauen Badekappen. Anke Blumenthal verrät schon mal, was an diesem Tag im Juni genau passieren soll.
0: Eine Challenge, ein Wettkampf, natürlich nicht ganz ernst gemeint, aber alle 5 Badeseen sollen symbolisch gestürmt werden.
8: Dass an jedem Badestrand Gastronomie ist, dass ein Infozelt ist, wo ich eine Badekappe bekomme, die setze ich auf und dann gehen im besten Fall tausende Menschen zugleich ins Wasser.
0: Sagt Katrin Winkler vom Tourismusverband. 10.000 blaue Badekappen hat sie geordert. Urlauber, vor allem aber Einheimische, sollen den Seenverbund gemeinsam in Besitz nehmen. Nach so langer Wartezeit. Der erste Tagebausee wurde vor 53 Jahren eröffnet.
8: Naja, von 73 bis 2026 ist schon ein Stück hin. Und ich habe alte Zeitungen gefunden. Im Jahr 2008 titelte die Sächsische Zeitung damals schon, in 10 Jahren geht es jetzt los.
0: Und dann dauert es noch einmal 6 Jahre. Was schwierig war, das Lausitzer Seenland liegt in Brandenburg und Sachsen. Antje Gasterstedt hat als Bürgermeisterin der sächsischen Gemeinde Elsterheide manchmal nicht schlecht gestaunt.
9: Dass dann mal mit Austonnung die Ländergrenze auf dem Wasser gezeichnet war, wo man, sag ich mal, als Normalbürger den Kopf schüttelt. Warum ist das notwendig? Also es sind so Sachen, das ist jetzt alles weg.
0: Und längst wird vieles gemeinsam entwickelt. 2 gemeinsame Fahrgastschiffe werden zum Beispiel kommen. Darauf haben sich die beiden Zweckverbände geeinigt. Alexander Erbert.
10: Wir machen das über den Zweckverband Lausitzer Seenland, Brandenburg in dem Fall, auf sächsischer Seite eine ähnliche Entwicklung, weil wir einfach denken, dass wir als kommunale Hand dieses Angebot erstmal wieder neu aufbauen müssen. Wir hatten die Möglichkeit ja schon mal, das ist leider im Moment nicht möglich. Insofern also unser Ansatz jetzt mit kommunaler Hand Hand anzulegen und Tourismus erlebbar zu machen. 2029 kann es dann soweit sein.
0: Am großen Eröffnungstag so viele Einwohner wie möglich für den Gang ins Wasser zu begeistern, das ist für die Bürgermeister Ehrensache. Das ist beim Jüngsten, beim Großreschener See so. André Lenig.
11: Wir sind gerade schon aktiv dabei, unsere Vereine zu motivieren, also die Vereine, die Feuerwehren, unseren See gemeinsam zu eröffnen.
0: Und natürlich auch beim ältesten See. Andreas Pfeiffer.
12: Als Senfenberger wollen wir natürlich zeigen, dass wir hier der älteste See sind, der Opa. Und da werden wir natürlich zeigen, dass die meisten hier an mitmachen können. Deswegen herzlich eine Einladung an alle Senfenbergerinnen und Senfenberger, in den Senfenberger See zu steigen.
0: Noch in dieser Saison am 29. Juni.
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2: Heute vor 120 Jahren wurde in den USA die Flugpionierin Jackie Cochran geboren. Sie durchbrach als erste Frau die Schallmauer. Florian Bentsch mit einem Porträt.
14: Miami Beach, Florida. Eine Strandparty Anfang der 1930er Jahre. Multimillionär Floyd Odlum spricht mit einer jungen Frau, die sich als Jackie Cochran vorstellt. Geschäftsfrau, Kosmetikvertrieb, Interesse an Flugzeugen. Doch der Pilotenschein, erzählt sie, koste $500. Odlum schlägt eine Wette vor. Schafft sie die Ausbildung in 6 Wochen, zahlt er. Jackie hat den Schein nach 3 Wochen.
15: 1932 war das, mein erster Flug. Samstag, das erste Mal in der Maschine und am Montag flog ich allein.
14: Diese Frau ist furchtlos, wird Floyd Odlum später sagen, nach der Heirat. Er bleibt sein Leben lang ihr Ehemann, Sponsor und Bewunderer.
16: Sie kennt keine Grenzen, nur Hindernisse, die noch nicht überwunden sind.
14: Auf ihrer Geburtsurkunde steht der Name Bessie Pittman. Details ihrer Herkunft und Kindheit verschweigt oder verschleiert sie in ihrer Autobiografie, ebenso wie ihren ersten Ehemann, Robert Cochran, eine gezielte Inszenierung des Selbst, die sie ihr Leben lang beibehält. In weniger als 10 Jahren macht sie sich als Jacqueline Jackie Cochran einen Namen in der Luftfahrt, bricht 1937 ihren ersten Geschwindigkeitsweltrekord und arbeitet gemeinsam mit der großen Pilotin ihrer Zeit, Amelia Earhart, daran, Frauen für die Luftfahrt zu begeistern. Cochran gewinnt das prestigeträchtige Bendix-Rennen quer durch die USA gegen die männliche Konkurrenz. In ihrer Biografie schreibt sie:
15: Ich sagte, wenn ich den Bendix gewinne, höre ich auf. Aber ich konnte nicht aufhören.
14: Die Kosmetikerin, die zur Pilotin wurde. Sie nimmt den Helm ab, schüttelt die blonden Haare, trägt Lippenstift für die Kameras. 1939 folgen weitere Rekorde. Höhenweltrekord und erste blinde, also reine Instrumentenlandung einer Pilotin. Mit Kriegseintritt der USA meldet sie sich bei der Air Force.
17: Miss Jacqueline Cochran, first woman to pilot a Hudson bomber across the Atlantic, is a welcome visitor.
14: Cochran wird zur treibenden Kraft bei der Etablierung der WASPs, Women Air Force Service Pilots, die Logistikflüge für das Militär übernehmen sollen.
18: Jackie, how would you like to fly some bombers to England?
19: Jackie, willst du nicht ein paar Bomber nach England fliegen? Und ich sagte, mit Vergnügen. 1942 hieß es dann, komm nach Hause und bilde Frauen aus.
18: Come fly with me,
14: let's fly away. Bis 1944 bestehen 1074 Pilotinnen die Prüfung und fliegen über 60 Millionen Kilometer.
19: 1000 Pilotinnen werden für die Luftfahrt mehr bedeuten, als man sich heute vorstellen kann.
14: Nach dem Krieg stellt Cochran über 200 weitere Rekorde auf. Erste Pilotinnenlandung auf einem Flugzeugträger. Erste allein mit einem Jet über den Atlantik. Erste, die die Schallmauer durchbricht. 3 Jahrzehnte fliegt sie für die Air Force und NASA bis zu ihrer Pensionierung. 1976, nach 40 Jahren Ehe, stirbt Floyd Odlum. 4 Jahre später folgt sie ihm.
20: I've been very fortunate to have been given an opportunity.
19: Es war mir ein großes Privileg, so viel für mein Land tun zu dürfen.
20: Thank you.
14: Geboren wurde die Flugpionierin Jacqueline Cochran am 11. Mai 1906 in Pensacola in Florida. Heute vor 120 Jahren.
2: Der Stichtag von Florian Bentsch.
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21: Mit Ina Kast. Der Kampf um den Klassenerhalt wird in der Fußball-Bundesliga am letzten Spieltag extrem spannend. Die schon totgesagten Heidenheimer haben beim 1. FC Köln mit 3:1 gewonnen und haben damit den letzten Tabellenplatz nun an St. Pauli weitergegeben. Damit sind nun Wolfsburg, Heidenheim und St. Pauli punktgleich. 2 Teams werden direkt absteigen, eines rettet sich in die Relegation. Heidenheims Trainer Urgestein Frank Schmidt auf die Frage, was uns da am letzten Spieltag wohl erwartet.
22: Das würde ich auch gern wissen. Am Ende spielen wir jetzt zu Hause gegen Mainz. Wolfsburg und Pauli haben die gleiche Punktzahl. Torverhältnis kann eine Rolle spielen. Aber um ehrlich zu sein, es macht sehr viel Spaß die letzten Wochen. Die Mannschaft geht genau in die richtige Richtung, ist eine richtige Einheit. Und dann sieht man mal, auch 10 Spieltage vor Schluss kann man sich noch mal neu finden und auffinden. Und jetzt spielen wir unseren Fußball. Wir wollen gegen Mainz unsere beste Leistung bringen. Wir wollen alles dafür tun mit unserem Fans im Rücken. Und dann gucken wir, für was es reicht.
21: Abstiegssorgen hatten Mainz und Union Berlin vor diesem vorletzten Spieltag nicht mehr. Sie konnten befreit aufspielen. Für Union lief es dabei besser. Marie-Louise Itter holte mit einem 3:1 den ersten Sieg als Trainerin der Köpenicker. Auch der Hamburger SV ist längst gerettet. Und hat im letzten Heimspiel der Saison Europa-League-Finalist Freiburg mit 3:2 besiegt. Mats Nicholson.
23: Der HSV verabschiedet sich mit einem total verdienten Sieg vom eigenen Publikum. Die frühe Führung durch Jatta konnte Martanovic für Freiburg umgehend ausgleichen. In der zweiten Hälfte aber gelang den Hamburgern der Doppelschlag. Der mal wieder überragende Vuskovic traf per Freistoß zum 2:1. Der gerade eingewechselte Balde legte das 3:1 nach. Martanovic' Anschlusstor kam zu spät. Freiburg hat die Europapokalteilnahme in der kommenden Saison noch nicht sicher. Der Hamburger SV wird diese Saison definitiv als bester Nordclub beenden.
21: Auch die zweite Fußball-Bundesliga freut sich auf ein Herzschlagfinale. Das gilt fürs Aufstiegsrennen und für den Abstiegskampf. Der 2. Elversberg, der 3. Hannover und der 4. Paderborn gehen allesamt punktgleich in den letzten Spieltag. Absteigen können noch 6 Teams. Bei Preußen Münster ist alles verloren. Die Mannschaft von Trainer Alois Schwarz steht als Absteiger nun fest. Beim Giro d'Italia ist der Abstecher nach Bulgarien zu Ende gegangen. Auf der 3. Etappe gab es keine großen Verletzungen für die Radprofis. Holger Gerska.
24: Der 3. Tag in Bulgarien war der 1. ohne einen großen, das Rennen beeinflussenden Massensturz. So gab es auf einer breiten Zielgeraden in Sofia einen packenden Dreikampf der 3 Topsprinter dieser Rundfahrt, die auf dem Zielstrich nur durch wenige Zentimeter voneinander getrennt waren. Gewonnen hat wie schon zum Auftakt der jüngste dieses Trios, der 22-jährige Franzose Paul Magnier, als cleverster im Finale. Denn Jonathan Milan, der italienische Sprinter des deutschen Lidl-Teams, war zu früh im Wind und musste sich mit Platz 2 begnügen. 3. wurde der Niederländer Dylan Groenewegen aus dem kleinen Unibet-Team, das vom deutschen Tour-Rekord-Etappensieger Marcel Kittel gecoacht wird. Bester deutscher Sprinter in diesem Finale war wie am Freitag Pascal Ackermann, wieder auf Platz 7. Das rosa Trikot des Spitzenreiters nimmt der Sieger der 2. Etappe, der Uruguayer Thomas Silva, mit nach Italien, wo der Giro nach einem Transfertag am Dienstag fortgesetzt wird. 2. der Gesamtwertung bleibt Florian Storck.
21: Der Giro ist also nun in Italien angekommen, dort, wo er hingehört. Und Rom gehört bekanntlich als Hauptstadt zu diesem schönen Land. Dort wird in diesen Tagen der Sieger beim Tennis-Masters-Turnier gesucht. Deutschlands bester Tennisprofi Alexander Zverev hat das Turnier schon gewinnen können, steht nach einem Zweisatzerfolg über den Belgier Blocks nun zumindest schon mal im Achtelfinale. Dort trifft Zverev auf den Italiener Daderi. Der letzte Hauptrundenspieltag in der Basketball-Bundesliga hatte es in sich. Auf den letzten Drücker haben sich Trier und Rostock noch ein Ticket für die Play-Ins gesichert. Oldenburg und Chemnitz sind dagegen leer ausgegangen. 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
1: Um 3.29 Uhr mit Olaf Knapp. Die deutschen Passagiere der MV Hondius sind auf dem Rückweg nach Deutschland. Zuvor wurden sie unter strengen Sicherheitsauflagen vom Kreuzfahrtschiff auf die Kanareninsel Teneriffa gebracht und von dort aus nach Eindhoven ausgeflogen. Aus der Nachrichtenredaktion Bethül Sarikaya.
4: In ihren Heimatorten müssen die deutschen Hondius-Passagiere zunächst für längere Zeit in Quarantäne bleiben. Wie diese Isolierung genau abläuft, entscheiden die örtlichen Gesundheitsämter. Die Reisenden wurden medizinisch untersucht, bevor sie das Schiff vor Teneriffa verlassen durften. Ein französischer Passagier zeigte laut Premierminister Le Cornu auf dem Flug nach Paris Krankheitssymptome. Insgesamt 5 Franzosen werden demnach in einer Klinik isoliert und auf das Virus getestet. Die restlichen Evakuierungsflüge sollen noch heute abgeschlossen werden.
1: Die DGB-Vorsitzende Fahimi hat vor Angriffen auf den Sozialstaat und Arbeitsrechte gewarnt. Man sehe, wie versucht werde, den 8-Stunden-Tag in Frage zu stellen oder soziale Sicherungssysteme auszuhöhlen, sagte Fahimi auf dem Bundeskongress des Deutschen Gewerkschaftsbundes in Berlin. Sie warnte erneut davor, den Sozialstaat schlecht zu reden und die Beschäftigten zur Ursache der Krisen zu erklären. Die EU-Außenminister beraten heute unter anderem über die Lage in der Ukraine. Der deutsche Außenminister Wadefuhl ist nicht mit dabei. Aus Brüssel Sabrina Fritz.
5: Die Außenministerinnen und Minister wollen unter anderem über neue Sanktionen gegen Verantwortliche in Russland beraten. Unter anderem, weil Kinder aus der Ukraine nach Russland verschleppt wurden. Parallel findet eine internationale Konferenz statt, wie diese Kinder zu ihren Familien zurückgebracht werden können. Ein mögliches Thema könnte auch der Vorschlag aus Moskau sein, dass die EU eine Vermittlerrolle über ein Kriegsende einnimmt. Der russische Präsident Putin hat als Verhandlungsort Moskau und als Vermittler den ehemaligen deutschen Bundeskanzler Schröder vorgeschlagen. Beide Seiten werfen sich vor, die vereinbarte Waffenruhe in den letzten Tagen gestört zu haben.
1: Sachsen-Anhalts Ministerpräsident Schulze fordert einen härteren Umgang mit Beziehern von Bürgergeld. Aus seiner Sicht gibt es zu viele Fälle, in denen der Staat Leistungen zahle, ohne eine Gegenleistung einzufordern. Schulze sprach sich in der Rheinischen Post dafür aus, Arbeitslose als Erntehelfer einzusetzen. Es gebe zu viele Ausreden, warum Arbeit nicht angenommen werde, sagte der CDU-Politiker. Das Wetter in Deutschland, nachts wechselnd bewölkt und vom Südwesten in den Nordosten greifende, teils gewittrige Regenfälle. Am Tage bei vielen Wolken zeitweise Regen oder Schauer, vor allem in der Südosthälfte Gewitter, im Nordwesten unbeständig, 9 bis 20 Grad. Das waren die Nachrichten.
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2: Die A5 Karlsruhe Richtung Basel ist zwischen Aachen und Appenweier nach einem Unfall gesperrt. Die A7 Hamburg Richtung Flensburg ist zwischen Schleswig-Jagel und Schubi wegen Löscharbeiten gesperrt. Und die A45 Hagen Richtung Gießen ist zwischen Herborn Süd und Ehringshausen ebenfalls wegen Bergungsarbeiten gesperrt. Die Umleitung führt über die U42.
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2: Heute mit Sven Hasenclever. Seit 25 Jahren gibt es die Online-Enzyklopädie Wikipedia. Doch digitale Räume demokratischer Öffentlichkeit geraten zunehmend unter Druck. Künstliche Intelligenz verändert, wie wir Wissen produzieren und konsumieren. Automatisierte Bots fluten die digitale Öffentlichkeit mit Desinformationen und KI-Halluzinationen. Was bedeutet das für die gemeinwohlorientierte Bereitstellung von zuverlässigen Informationen durch Wikipedia? Nicole Eber ist Chief of Staff bei Wikimedia Deutschland. In der Reihe Einfach Wissen hat sich Anna Korwes vom RBB mit Nicole Eber unterhalten.
6: Erstmal herzlichen Glückwunsch zum 25. Jubiläum. Das ist ja ein Gemeinschaftswerk von ganz vielen Wikipedianern weltweit. Wie viele sind es heute eigentlich noch?
3: Es sind ungefähr 250.000 Ehrenamtliche weltweit, die sich an den Wikimedia-Projekten beteiligen.
7: Also regelmäßig auch mitschreiben.
3: Genau, genau.
7: Jetzt ist ja diese Idee, dass Wissen frei zugänglich ist, für viele so eine Art Selbstverständlichkeit geworden. Das Internet ist 24/7 offen, ja, allzeit bereit. Wie sehen Sie das? Ist freies Wissen selbstverständlich geworden?
3: Kommt aus meiner Sicht auf die Definition von freiem Wissen an, wie Sie jetzt gerade frei beschrieben haben. Da würde man eher an Freibier denken. Wir verstehen aber freies Wissen eher im Sinne von Freiheit. Und ich lehne das immer so ein bisschen an die vier Freiheiten auch in der freien Software. Also freies Wissen heißt für uns erstmal natürlich Zugriff. Also man kann es lesen, auch 24/7 natürlich. Aber nicht nur das, nicht nur lesen, sondern man kann auch tiefer reinschauen. Man kann gucken, woher stammt dieses Wissen, welche sind die Quellen. Dann kann man sagen, man kann dieses Wissen nehmen und verändern. Man kann darauf aufbauen, man kann es auch weitergeben an andere Menschen. Und das ist für uns eben diese Freiheit, also dieses gemeinschaftliche Mitwirken an diesem Wissen.
7: Gucken wir mal auf den wahrscheinlich gewaltigsten Wendepunkt für die Art, wie wir Wissen produzieren, aber auch konsumieren, künstliche Intelligenz. Ich gestehe, so im privaten Kontext ist es bei mir durchaus manchmal so, dass ich dann einfach sage, ja, reicht mir erstmal als Antwort da oben. Früher habe ich Stichworte nachgeschlagen, heute schlage ich komplexe Fragen nach und bekommen eine elaboriert klingende Antwort zumindest. Und wenn man guckt, welche Quellen dabei genutzt werden, da ist Wikipedia ziemlich oft dabei. Freut Sie das eigentlich, Frau Eber, oder ärgert Sie das?
3: Erstmal möchte ich kurz sagen, also einer der größten Wendepunkte in Wissen war vor 25 Jahren, nämlich als Wikipedia gegründet wurde.
7: Okay.
3: Unser Anliegen ist natürlich, dass unser Wissen, freies Wissen, so vielen Menschen wie möglich zur Verfügung gestellt wird. Zum einen freut uns natürlich, wenn KI trainiert wird mit unserem Wissen, weil wir finden ja, unser Wissen ist so das beste Wissen, was man sich vorstellen kann, weil es neutral ist und von vielen Menschen eben gemacht wird. Aber für uns ist natürlich zum einen die Herausforderung, viele Leute kommen eben nicht mehr auf unsere Seiten. Und das ist für uns eine Herausforderung, weil auch wenn dann darunter steht Quelle Wikipedia, stimmt das eigentlich wirklich? Kommt dieses gesamte Wissen, was da zitiert wurde, eigentlich aus Wikipedia oder wurde noch was hinzu halluziniert? Und diese Nachvollziehbarkeit ist in der KI eigentlich nicht gegeben, weil die nicht transparent ist. Wir wissen gar nicht, wie ist diese Zusammenfassung eigentlich erstellt worden und legen natürlich mehr Wert darauf, dass die Menschen beim Wissen eben da hineinschauen können. How the sausage has been made. Wer hat dieses Wissen erstellt? Wie wurde darüber diskutiert? Da wird Wissen auch sozusagen ausgehandelt. Und das kann man bei der KI eben nicht. Da kann man nicht dahinter schauen.
7: Und natürlich ist es für Sie als Organisation, als Bewegung ärgerlich, wenn Ihr Wissen zum Trainieren und auch für die Ergebnisse genutzt wird, aber nicht einzahlt auf Ihre Marke. Wie stark gehen denn die Zugriffszahlen direkt auf Ihre Seite zurück?
3: Es gibt unterschiedliche Zahlen, die bewegen sich zwischen 8% und 15%, je nachdem in welcher Sprachversion und in welchem Land. Und ja, dass die direkten Zugriffe zurückgehen, ist für uns eine Herausforderung. Wir beobachten es ziemlich genau. Was bedeutet das? Wie viele Zugriffe finden auch überhaupt von Menschen statt und wie viele von Bots? Und für uns ist natürlich die Herausforderung, wenn die Menschen nicht mehr auf unsere Seite kommen, sie haben auch nicht die Möglichkeit, diesen kleinen süßen Bearbeitungsbutton zu entdecken, wo sie dann selber eben auch Wissen beitragen können auf der Webseite.
7: Und sie entdecken auch nicht den Spenden.
3: Genau, wäre jetzt mein nächster okay. Punkt gewesen. Natürlich sind wir sind rein spendenfinanziert, also die Menschen, die eben nicht auf unsere Seiten kommen, entdecken auch nicht den Spenden-Button.
7: Wenn wir uns jetzt aber nicht nur fragen, was das mit Wikipedia, mit Wikimedia als Bewegung, als Anbieter macht, sondern mit dieser Vision, alles Wissen für alle, frage ich mich schon, ob KI Fortschritt ist, weil es ja Leute auch an Fachwissen teilhaben lässt. Ne? Wie gesagt, es werden mir auch komplizierteste Zusammenhänge erklärt innerhalb von Sekunden. Das ist jetzt bei Wikipedia nicht möglich, weil ich da einzelne Begriffe nachschlage und den Rest muss ich mir selber erarbeiten. Oder ist es eben, wie Sie wahrscheinlich eher sagen, ein Rückschritt für dieses freie Wissen, weil es immer schwieriger zu unterscheiden ist, was verlässliche Information ist und was einfach nur ein gut klingender Text.
3: Ja, ich würde sagen, ein Rückschritt dahingehend, dass dadurch die Lesegewohnheiten und das Wissen immer mehr fragmentiert werden. Und das ist eben nicht mehr dieses, ich hatte in der Vorbereitung ein bisschen drüber nachgedacht, früher haben wir alle dann die Tagesschau geguckt und danach Tatort und dann gab es samstagsabends noch irgendwie den ZDF-Wunschfilm beispielsweise. Es gab so ein gemeinsames, ein geteiltes Wissen.
7: Das Lagerfeuer.
3: Das Lagerfeuer, ja gut, wenn wir noch weiter zurückgehen, dann auch das
7: schon
3: Lagerfeuer.
7: Und Würstchen, da fehlt jetzt auch das Lagerfeuer.
3: Genau, und das wird halt fragmentiert halt immer mehr. Und Wikipedia ist aus meiner Sicht, könnte so eine Art, also Tatort des Wissens sozusagen, da ist der Ort, wo ein geteiltes Wissen eben stattfinden kann, wo sich mehr Menschen zusammenfinden, drauf verlassen können. Da steckt halt Wissen drin, wo ich auch hintergucken kann. Und das finde ich immer wieder diesen Schritt, der auch weiter gedacht werden sollte und auch einen Fortschritt darstellt, also einen Fortschritt in der Demokratisierung des Wissens. Das ist ja noch nicht vorbei. Also Wissen wird ja immer weiteres auch generiert und soll dann eben auch sich wiederfinden in der Wikipedia.
7: Wir sind ja da beim Thema der Verlässlichkeit von Informationen und Wissen. Trotzdem nutzen wir ja alle KI und ihre Zugriffszahlen gehen zurück. Warum ist es verlässlicher, das irrende menschliche Wissen?
3: Wikipedia wird ja nicht nur von einem Menschen geschrieben, sondern von sehr, sehr vielen. Und das ist aus meiner Sicht die sehr große Stärke. Wenn Sie sich einen Wikipedia-Artikel nehmen zu einem, sagen wir mal, aktuellen Thema, da gucken 50, 60 Menschen drauf. Die können sich diesen Artikel in ihre Beobachtungsliste legen und sobald dann jemand eine Veränderung vornimmt, wird direkt überprüft, stimmt die eigentlich? Ist die gut belegt worden? Gibt es eine seriöse Quelle, die dahinter steckt? Und wenn dann irgendwie gesagt wird, na, die Quelle ist irgendwie nicht so ganz ernst zu nehmen, dann kann das ausdiskutiert werden auf der Diskussionsseite. Die können wir uns alle anschauen und können dann wirklich richtig tief reinschauen, wie wurde das gemacht, was bei KI einfach nicht der Fall ist.
7: Aber es ist ein langsamerer Prozess.
3: Ist ein langsamerer Prozess, aber wenn ich jetzt wirklich verlässliches Wissen suche, sollte ich mir vielleicht auch die Zeit nehmen. Ich weiß jetzt nicht, wer von Ihnen vorher hier in der Bibliothek war. Da können Sie ja auch nicht mit dem Fingerschnipp konsumieren, sondern nehmen sich eben auch die Zeit zu recherchieren und in die Quellen reinzuschauen.
7: Wenn wir das jetzt nochmal größer denken, also Wikipedia ist ja ein Beispiel nur für so eine Art gemeinwohlorientiertes Ökosystem im Internet. Ne? Es gibt die Freifunker, es gibt Signal, es gibt Linux, es gibt Open Office, es gibt lauter Angebote, die eben versuchen, den großen kommerziell orientierten Anbietern was entgegenzusetzen. Tauschen Sie sich eigentlich untereinander aus? Weil Sie stehen ja alle vor demselben Problem, dass Sie gut meinend, aber meist spendenbasiert und ehrenamtlich arbeitend, gegen sehr finanzstarke Angebote konkurrieren oder versuchen, denen etwas entgegenzusetzen.
3: Also es gibt unterschiedliche Formate und Partner, mit denen wir uns natürlich austauschen. Ganz aktuell beispielsweise auch mit dem Fediverse, mit Mastodon gibt es viele Gemeinsamkeiten, wo wir auch zum Beispiel auch gemeinsam nach Brüssel gehen und da unserer Stimme Gehör verschaffen wollen. Oder wir haben ja das Futures Lab gemacht, da war auch jemand von Signal, der
7: also
3: mit uns.
7: Das müssen wir vielleicht kurz erklären, das war so eine Zukunftswerkstatt. Ne? Anfang dieses Jahres, da kamen Wikipedianer aus aller Welt zusammen um.
3: Zum einen, um sich mal wieder zu sehen tatsächlich. Wir sind zwar eigentlich ein online-basiertes Movement, aber viele Menschen kennen sich einfach auch in Person und freuen sich dann auch, gemeinsam eine Zukunftsvision zu entwickeln. Und dann vor allen Dingen ein gemeinsames Verständnis über die Herausforderungen da draußen zu schaffen, weil jeder und jede nimmt vielleicht auch die aktuellen Herausforderungen in der politischen Welt um uns herum, in die geopolitischen Auseinandersetzungen oder eben die Entwicklung zu generativer KI unterschiedlich wahr. Und jetzt lasst uns zusammenkommen und darauf schauen, was kann das alles für uns bedeuten? Und eben dann mit diesem geteilten Verständnis Strategien oder Ideen zu entwickeln oder Experimente zu entwickeln. Wie wollen wir damit umgehen?
7: Und was könnten solche Strategien sein? Was sind so Ansätze, um sich zukunftsfest zu machen?
3: Also es gibt unterschiedliche kleinere Ideen. Ich muss vielleicht auch noch dazu sagen, wir sind ja ein großes internationales Movement aus vielen Organisationen und Ehrenamtlichen und Hauptamtlichen. Und da ist jetzt nicht unser Boss oder unsere Chefin, die einfach sagt, ja, yeah, so machen wir es jetzt, sondern es dauert alles etwas länger. Wir haben natürlich viele partizipative und demokratische Prozesse, nicht nur in der Wikipedia, sondern auch in den gesamten Strukturen dahinter. Das will ich kurz vorwegschicken. Also ich kann jetzt nicht hier die neue Hochglanzstrategie aus der Tasche ziehen. Es gibt unterschiedliche Ideen. Es gibt zum Beispiel Zusammenarbeiten mit unterschiedlichen kleineren Sprachversionen, um zu sagen, wir machen jetzt hier mal Rapid Testing von Ideen, die wir haben. Wie können wir zum Beispiel LeserInnen stärker binden oder wie können wir es für User einfacher machen? Da wird jetzt zusammengearbeitet mit kleineren Sprachversionen, um eben schneller reaktionsfähig zu sein. Dann gibt es zum Beispiel in der koreanischen Wikipedia Wikivault, einen KI-Assistenten, der tatsächlich dabei unterstützen soll, bestimmte, sage ich mal, so Fleißaufgaben zu lösen, bestimmte so Tone-Checks zu machen, aber auch bei Übersetzungen zu helfen. Natürlich ist immer wieder die Auflage dann, dass ein Mensch nochmal hinterhergeht und prüft, ob das auch alles so Hand und Fuß hat.
7: Also so ein bisschen in Richtung eigenen Chatbot entwickeln.
3: Na, der Chatbot würde jetzt nicht mit den NutzerInnen interagieren. Ah, okay. Der ist erstmal nur ein Tool für die Macher. Editierenden, für die Macher, genau. Und dann gibt es auch noch Überlegungen, wie können wir eine Oberfläche schaffen oder ein Interface zu unseren Inhalten, was den Leuten mehr Spaß bringt. Klingt erstmal jetzt ganz vage, ist auch im Moment noch vage, da denken wir gerade drüber nach. Also wie schaffen wir auch andere Zugangswege zu unseren Projekten und Inhalten?
7: Aber denken Sie auch über sowas ganz Praktisches, Ökonomisches nach, sowas wie, liebe Tech-Konzerne, wenn ihr unser Wissen zu Trainingszwecken nutzt, lasst dafür doch mal ein bisschen Mittel rüberwandern, oder?
3: Ja, da kann ich sagen, denken wir nicht nur drüber nach, sondern machen wir auch schon. Es gibt Wikimedia Enterprise, das ist eine Tochtergesellschaft der Wikimedia Foundation, die ist die Betreiberin von Wikipedia, das ist eine US-Organisation, die ist technisch und rechtlich verantwortlich für die Wikimedia-Projekte, die macht auch die globale Verteilung von Spendenmitteln und das Geschäftsmodell von Wikimedia Enterprise ist eben mit den großen Tech-Konzernen Verträge zu machen, so eine Art Service-Level-Agreements, dass die mit hoher Bandbreite und also hoher und schnellem Datenstrom zugreifen können auf unsere Inhalte und Daten. Also da gibt es jetzt gerade einen Weg, wie wir auch was zurückbekommen können von den Tech-Konzernen. Wichtig ist dabei immer weiterhin zu sagen, unser Wissen bleibt frei. Das, was die bekommen, wofür sie bezahlen, sind die Zugangswege, also die Schnelligkeit und die Service-Level-Agreements, dass auch immer ein ständiger und hohe Bandbreite an Datenstrom da gesichert ist.
7: Jetzt lebt ja das freie Wissen von viel Ehrenamt. Was passiert denn aber, wenn vielleicht die Mitmachenden, die sich da engagieren, das Gefühl haben, haben wir doch eigentlich eh keine Chance gegen die starke KI? Merken Sie das schon an der Motivation in der Community? Gehen da die Ehrenamtszahlen zurück?
3: Ich würde sagen, also gut, seit Beginn von Wikipedia gab es immer mal wieder Höhen und Tiefen und die Ehrenamtszahlen, würde ich jetzt sagen, steigen jetzt gerade nicht, aber gehen auch nicht stark zurück. Ich glaube auch, dass in der Community auch ein bisschen das Gefühl herrscht, also jetzt erst recht. Also da gibt's ein sehr großes Verständnis davon, eben dieses Wissen ist menschlich, Punkt. Also da, und dann kommt erstmal ganz lange nichts. Und das ist auch eine Motivation, die Ehrenamtlichen in den Wikimedia-Projekten auch treibt und an bei der Stange hält und die sich natürlich auch intensiv mit den neuen Entwicklungen beschäftigen. Also zum Beispiel hat die deutschsprachige Wikipedia-Community auch Regelungen dafür beschlossen, wie gehen wir eigentlich mit KI um und so weiter. Also die stellen
7: beim selber nutzen oder weil da guckt doch bestimmt auch der eine oder andere, wenn er so einen Artikel verfasst, schon mal
3: nach. Ja, also die hat sich tatsächlich da ziemlich strenge Regeln gegeben, dass mit generativer KI erstellte Texte nichts in Wikipedia zu suchen haben. Also man kann sich helfen lassen beispielsweise bei Übersetzungen oder man kann sich helfen lassen bei Rechtschreibprüfungen und so weiter, aber mit KI generierte Texte sind sozusagen untersagt in der Wikipedia. Sie haben auch, glaube ich, mittlerweile so ziemlich ein gutes Verständnis dafür entwickelt, woran erkennt man eigentlich, dass ein Text von einer KI generiert wird. Also ich kann das selber, ich bin da jetzt nicht so geschult, aber es gibt Menschen, die können das relativ schnell erkennen und dementsprechend dann auch unterbinden.
7: Aber machen Sie doch noch mal klar, worum es letztlich geht. Also was steht auf dem Spiel, wenn sich so Open-Source-Angebote wie die Wikipedia nicht gegen die größeren, sage ich jetzt einfach mal, durchsetzen? Worum geht es da letztlich für uns?
3: Also ich würde wieder sagen, Wissen ist menschlich. Und wenn wir dieses menschliche Wissen verlieren, verlieren wir eben auch als Gesellschaft einen ganz großen Aspekt auch an Teilhabe. Also ne, Wikipedia steht für Teilhabe, Menschen können mitmachen, es ist eine große Gemeinschaft. Wir als Gesellschaft sozusagen schreiben ja auch das Wissen der Welt fort. Und wenn auf einmal nur noch die KI das Wissen der Welt fortschreiben würde, dann würden wir, glaube ich, auch verarmen als Wissensgesellschaft. Und wenn Wikipedia darunter, sagen wir mal, zugrunde geht, dann bleiben die Informationen, die man aus der generativen KI zieht, eigentlich auch 2026 stehen, wenn Wikipedia auf einmal nicht mehr aktualisiert wird und Teil des Informationsschatzes ist. Ich würde da auch immer unterscheiden zwischen Information und Wissen, weil beim Wissen kommt immer eben der Kontext und die Erfahrung eines Menschen hinzu, was wir dann eben in der Wikipedia hinterlassen. Und die KI hat einfach diesen Aspekt von Wissensgenerierung und Wissenserkennung gar nicht.
7: Und geht es letztlich auch um eine Kontrolle von Wissen, dass die sich nicht einseitig verschiebt hin zu den großen Tech-Plattformen dahinter?
3: Ja, Kontrolle, bin ich mir jetzt gar nicht sicher, ob das das richtige Wort ist, aber...
7: Also geht es letztlich auch um Machtverhältnisse?
3: Ja, Wissen ist Macht, könnte man natürlich jetzt auch immer ganz gut sagen. Und wenn diese Macht in die falschen Hände gerät, ist es für uns als Gesellschaft eben auch schlecht, ne? Und die Demokratisierung von Wissen, für die Wikipedia steht, die bringt uns auch als Gesellschaft eben immer dahin, auch vielleicht informiertere Entscheidungen treffen zu können. Und das ist aus meiner Sicht unverzichtbar.
7: Und wenn das so unverzichtbar ist, an wem ist es eigentlich letztlich dafür zu sorgen, dass das Fortbestand hat? Also Sie versuchen sich aufzustellen mit Zukunftslaboren, die anderen Open Sources versuchen das auch. Letztlich entscheiden ja wir als Gesellschaft darüber mit unserer Nachfrage, wem wir in Zukunft eine Chance geben und wem nicht. Jetzt ist der Mensch ja traditionell, wenn ich von mir ausgehe, ein bisschen faul veranlagt und nimmt vielleicht die pragmatischste Lösung. Aber wäre es dann auch Aufgabe in Ihren Augen, Aufgabe von der Politik, solche Open-Source-Angebote zu schützen?
3: Ja, freies Wissen kann ja nur bestehen, weil die politischen und gesellschaftlichen Rahmenbedingungen das gerade so zulassen. Wenn es auf einmal eine Regelsetzung geben würde, die beispielsweise gar keine freien Lizenzen mehr unterstützt oder zulässt oder das Urheberrecht irgendwie komplett einschränkt, dann sind unsere Projekte dahinter auch gefährdet. Und wir brauchen da aus meiner Sicht die Politik, dass die sich mit uns dafür einsetzt, dass sich eben nicht nur Big Tech mit ihren großen Interessen und vielen Geldern durchsetzt, sondern auch gemeinwohlorientierte Projekte und Communities.
7: Und das ist eigentlich auch eine ganz gute Stelle, würde ich sagen, um die Runde mal zu öffnen und zu fragen, ob es Anmerkungen aus dem Publikum gibt. Und es gibt eine Hand und es gibt ein Mikrofon.
8: Dankeschön. Ich bin gerade hellhörig geworden beim Thema gemeinnützige Technologien und auch gemeinnützige Angebote. Gibt es Überlegungen auch von Wikipedia, vielleicht auch eigene KI-Anwendungen zu implementieren oder auch vielleicht zusammenzuarbeiten mit gemeinwohlorientierten KI-Anbietern?
3: Ich kann noch mal sagen, was wir bei Wikimedia Deutschland machen. Wir entwickeln auch die freie Datenbank Wikidata, also ist eigentlich sozusagen ein Wissensgraph. Und in dieser strukturierten Datenbank liegen, glaube ich, 110 Millionen Datensätze so in etwa. Und wir haben jetzt letztes Jahr eine Vektordatenbank veröffentlicht, die Technologiekonzerne oder auch Anbieter von KI sozusagen nutzen können, um unsere Daten da auch strukturiert wiedergeben zu können. Eine konkrete Zusammenarbeit, nicht, dass ich jetzt gerade wüsste, dass jemand von uns gerade aktiv an einem KI-Chatbot entwickelt. Nee.
9: Mich würde interessieren, wer sind Ihre größten Förderer? Aber auch, Sie haben ja auch Gegner. Also ein großer Tech-Unternehmer hat das, glaube ich, mal sehr deutlich gesagt. Hat das Auswirkungen auf Ihre Arbeit? Bemerken Sie das?
3: Also wir haben jetzt nicht zwei, drei große Mäzene, die uns fördern, sondern wir haben wirklich eine Masse an Menschen aus der Gesellschaft, die uns unterstützen. Und ja, wir haben auch Gegner, klingt so ein bisschen zu gewalttätig schon fast, aber der Mensch, den Sie zum Beispiel gerade genannt haben, der ruft regelmäßig ja auch dazu aus, uns gerade nicht zu spenden. Das haben jetzt in den letzten beiden Jahren sehr viele Leute zum Anlass genommen, uns zu spenden. Wenn Sie auf unsere Spendenkommentare-Seite gehen, sehen Sie dazu auch viele Kommentare beispielsweise.
10: Hallo, wie weit guckt ihr eigentlich in die Zukunft, wenn es um das offene Wissen geht? Also bei künstlicher Intelligenz ist ja dann so dieser Zeithorizont oder diese Fantasien, dass wir dann irgendwann eine allgemeine künstliche Intelligenz haben, die so schlau ist wie ein Mensch und dann kurze Zeit später eine Intelligenz haben, die so schlau ist wie die ganze Menschheit. Was passiert denn dann eigentlich mit dem offenen Wissen und der Teilhabe der Menschen am Festhalten des Wissens oder auch am Generieren von neuen Wissen?
3: Erstmal würde ich weiterhin sagen, kann die KI wirklich Wissen abbilden und wiedergeben? Also würde ich nach wie vor in Frage stellen. Also wir haben eine Strategie entwickelt, schon im Jahr 2018, in der wir sagen, wir möchten bis zum Jahr 2030 die essentielle Infrastruktur im Ökosystem des freien Wissens sein. Und momentan wirklich ist Wikipedia der größte Wissenskorpus, den es gibt. Und wir möchten natürlich, dass er weiter wächst und auch weiter aktuell gehalten wird. Und ich habe jetzt nicht die Zukunftsvision, na gut, man könnte sagen, man hat irgendwann nur noch so einen Knopf im Ohr, der liest einem dann die Wikipedia-Artikel vor und sucht einem die zusammen. Das wäre jetzt erstmal reine Spekulation und da möchte ich mich gerade gar nicht so richtig drauf einlassen. Ist für uns halt auch gerade gar nicht so einfach, weil sich die Welt um uns herum so mega schnell verändert und wir uns erstmal gemeinsam auch abstimmen müssen dazu, weil wir eben auch dieses Riesennetzwerk aus so vielen Ehrenamtlichen und Organisationen haben und auch noch auf der ganzen Welt, wo sich die sozialen und gesellschaftlichen Veränderungen auch nochmal anders auswirken als bei uns hier zum Beispiel in Europa. Und darüber müssen wir zusammen als globales Movement nachdenken und auch deswegen dauert das alles noch einen Moment länger.
0: Ich schreibe seit 22 Jahren Wikipedia-Artikel. Also hey. Ich wollte nur noch mal einen anderen Punkt betonen. Und zwar, ich würde nicht irgendwo sagen Nischenthemen, aber so marginalisierte Themen oder Themen marginalisierter Menschengruppen sozusagen. Ob sie queere Geschichte nehmen oder ob sie schwarze Geschichte nehmen. Darin ist Wikipedia deutlich besser als jedes KI-Sprachmodell. Und wenn Sie der Meinung sind, oh, da fehlt etwas, können Sie das immer noch hinzufügen. Das kann man beim KI-Sprachmodell nicht. Man sieht gar nicht, was eigentlich so richtig fehlt. Man kann das irgendwie nicht, man kann den Korpus des KI-Sprachmodells gar nicht so richtig sehen. Und es steht ja auch neue Geschichte sozusagen, neue Bewegungen entstehen, Neues passiert und man kann das in der Wikipedia deutlich besser einbauen. Deswegen wollte ich nochmal den Vorteil der Wikipedia betonen.
11: Als Spiegel der Zeitgeschichte. Gibt es denn noch eine Frage oder Anmerkung aus dem Publikum? Sonst würde ich den Sack nämlich zumachen. Hier vorne gibt es noch, die nehmen wir noch mit.
12: Ja, vielen Dank. Es gab ja in der Vergangenheit auch schon gezielte Angriffe auf die Wikipedia, zum Beispiel von Rechtsextremen, die gezielt Artikel manipuliert haben und sich mit zahlreichen Fake-Accounts auch an der Diskussion dann beteiligt haben, was dann auch aufgedeckt wurde von der Wikipedia-Community. Aber gibt es da im Hinblick auf KI auch nochmal eine andere Dimension davon? Gibt es da eine Veränderung?
3: Also es gibt immer mehr Werkzeuge, das zu erkennen und zu entdecken. Und wie gesagt, die Community wird besser darin, KI-generierte Artikel zu erkennen und auch zu erkennen, wo finden jetzt hier gezielte Angriffe von Bots oder von einem Netzwerk von Accounts statt. Ich habe wirklich ein sehr großes Vertrauen auch in die ehrenamtliche Community, die dahinter steckt, weil die sind eben auch schon seit 25 Jahren dabei und diese ganzen Tools und Absprachen sind organisch gewachsen und auch einfach immer besser geworden.
2: Sagt Nicole Ebber von Wikimedia Deutschland in der RBB-Reihe Einfach Wissen.
13: Standpunkte.
2: Ex-Kanzler Schröder als Vermittler im Ukraine-Krieg. Mit diesem Vorschlag hat Russlands Präsident Putin seinen langjährigen Freund ins Spiel gebracht und eine Debatte ausgelöst. Von einzelnen SPD-Politikern kommt die Forderung, das Gesprächsangebot aus dem Kreml mit Vermittler Schröder wenigstens zu prüfen. Die Bundesregierung zeigt sich skeptisch und spricht von einem Scheinangebot. Unsere Gastautorin heute ist Daniela Sepehri, freie Autorin, unter anderem für die Taz und den Spiegel. Sie hält vom Vorschlag des Kreml-Chefs gar nichts.
15: Putin braucht keinen Vermittler. Er braucht nur den Befehl zu geben, die Bombardierungen zu stoppen. Dass ausgerechnet Gerhard Schröder jetzt als möglicher Vermittler ins Spiel gebracht wird, ist deshalb keine Friedensinitiative, sondern eine politische Provokation. Denn Schröder ist nicht irgendein ehemaliger Kanzler. Er ist seit Jahren einer der einflussreichsten Kreml-Lobbyisten Europas. Dass Putin ausgerechnet ihn bevorzugt, sagt alles über diesen Vorschlag. Er sucht jemanden, der russische Interessen mitträgt und Europa spaltet. Das ist politische Inszenierung, mehr nicht. Gerhard Schröder war einmal Bundeskanzler Deutschlands. Heute ist er vor allem ein Symbol dafür, wie autoritäre Regime westliche Netzwerke, Eitelkeiten und wirtschaftliche Abhängigkeiten für ihre Interessen nutzen. Genau deshalb darf man auf dieses Spiel nicht hereinfallen.
2: Die Meinung der freien Autorin Daniela Sepehri. Nach Ansicht des Tagesspiegels wäre es dagegen falsch, Putins Vorstoß gleich abzutun.
16: Natürlich steht der Altkanzler in der SPD völlig im Abseits. Viele in der Partei haben wegen seiner großen Nähe zu Putin mit ihm gebrochen. Gleichzeitig wird man Wege finden müssen. Und statt Schröder völlig außen vor zu lassen, wäre es ja eine Überlegung wert oder besser eine Prüfung, ob Schröder noch einen Funken Vertrauen von deutscher Seite genießen kann. Möglicherweise müssen weitere Personen als Vermittler benannt werden, die helfen können.
2: Die Süddeutsche Zeitung hält es für möglich, dass bei Putin Verzweiflung durchklingt. Schröder als Vermittler, damit wolle Putin davon ablenken, dass es gerade gar nicht gut für ihn laufe.
14: Es wäre interessant zu erfahren, ob dieser Vorstoß seinem alten Buddy Gerhard Schröder vielleicht sogar selbst ein wenig peinlich ist. Der Kriegsherr Wladimir Putin hat den ehemaligen deutschen Bundeskanzler nach seiner Schrumpfparade auf dem Roten Platz am Tag des Sieges als Vermittler im Ukraine-Krieg ins Spiel gebracht. Es ist ein absurder Vorschlag, der keinen Weg zur Beendigung des Krieges aufzeigt. Im Gegenteil, Putin macht den Verhandlungsprozess komplizierter, als er es ohnehin schon ist.
2: Für die Nürnberger Nachrichten will Putin vor allem Verwirrung stiften. Und für die Stuttgarter Zeitung hat Schröder jedes diplomatische Geschick verloren. Das Straubinger Tagblatt hält Putins Vorstoß dagegen für richtig.
14: Schröder ins Gespräch zu schicken, wäre keine Niederlage und auch kein Gesichtsverlust, sondern einfach nur richtig und pragmatisch. Verlieren kann man nichts, und wenn dabei nichts herauskommt, sind wir genauso weit wie jetzt. Falls Putin jedoch insgeheim einen Ausweg sucht, sollte man die Chance wenigstens nutzen und hören, um was es geht. Mit dem Teufel zu sprechen, heißt nicht, dass man gemeinsame Sache mit ihm macht.
2: Nach Meinung der Frankfurter Allgemeinen Zeitung ist Schröder als Vermittler absolut ungeeignet.
14: In der Ukraine wird ihm niemand Vertrauen schenken, auch in Europa sollte es keiner tun. Schröder ist Putins Mann. Dass er sich nach dem Ausscheiden aus dem Amt für großes Geld aus Russland entschieden hat, disqualifiziert ihn heute als Diplomaten. Das sollte man sich auch in der SPD eingestehen. Es gibt keinen Weg zurück in die alte Liebedienerei gegenüber dem Kreml, erst recht nicht in die alte Geschäftemacherei über die Köpfe Osteuropas hinweg.
2: Und das waren die Standpunkte. Zusammengestellt hat sie Petra Mittermeier. Wie die Berliner Politik auf Putins Vorstoß hinsichtlich des Altkanzlers reagiert, das hören Sie bei uns in der kommenden Viertelstunde nach den nächsten Nachrichten um 4.

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1: Um 4 Uhr mit Olaf Knapp. Der erste Evakuierungstag der MV Hondius, an deren Bord es zu 8 mutmaßlichen Infektionen mit dem Hantavirus kam, ist erfolgreich verlaufen. An der Rückführungsaktion sind 23 Länder beteiligt. Heute soll sie zu Ende gehen. Aus Barcelona, Julia Macher.
2: 94 Menschen aus 19 Ländern wurden im Hafen Granadilla im Südosten Teneriffas unter großen Sicherheitsvorkehrungen von Bord gebracht und in ihre Herkunftsländer zurückgeführt, darunter auch 4 Passagiere aus Deutschland. Sie flogen mit einer niederländischen Maschine zunächst nach Eindhoven, reisen von dort begleitet von einem Ärzteteam nach Deutschland und begeben sich gemäß der Auflagen der jeweiligen Gesundheitsämter in Quarantäne. Wegen der langen Inkubationszeit empfiehlt die Weltgesundheitsorganisation WHO eine Isolation bis zu 42 Tagen.
1: Die Bundesregierung sucht offenbar Ersatz für die Marschflugkörper, die nach den Worten von US-Präsident Trump nun doch nicht nach Deutschland kommen sollen. Nach Informationen der Welt wird geprüft, ob ein deutsch-amerikanisches Joint Venture die Tomahawk-Waffensysteme produzieren könnte. Außerdem könnte Deutschland dem Bericht zufolge in der Türkei Raketen mit mittlerer und großer Reichweite kaufen. Das gilt als Übergangslösung, bis Deutschland mit europäischen Partnern eigene Raketen entwickelt hat. Bei den Verhandlungen für eine diplomatische Lösung des Iran-Kriegs ist weiter kein Durchbruch in Sicht. US-Präsident Trump ist nicht zufrieden mit der Antwort des Mullah-Regimes auf seinen jüngsten Vorschlag, den Krieg zu beenden. Aus New York, Giselle Ucar.
3: In einem knapp formulierten Posting auf seinem sozialen Netzwerk Truth Social erklärt Präsident Donald Trump, die Reaktion der Mullahs auf den US-Vorschlag zur Beendigung des Krieges gefalle ihm nicht. Staatsmedien zufolge hatte Teheran einen Text an Vermittler Pakistan überreicht. Dieser sehe ein Ende des Krieges an allen Fronten, insbesondere im Libanon, vor. Außerdem sei von Gewährleistung der Schifffahrtssicherheit die Rede. Konkreter werde der iranische Vorschlag nicht.
1: In der Fußball-Bundesliga hat der Hamburger SV sein letztes Heimspiel der Saison gewonnen. Der HSV besiegte Freiburg mit 3:2. Außerdem hat sich Heidenheim eine letzte Chance für den Klassenerhalt erarbeitet. Die Heidenheimer gewannen in Köln mit 3:1 und sind jetzt punktgleich mit Wolfsburg und St. Pauli. Außerdem gewann Union Berlin in Mainz mit 3:1. Das Wetter in Deutschland. Am Tage bei vielen Wolken zeitweise Regen oder Schauer. Vor allem in der Südosthälfte kann es Gewitter geben. Im Nordwesten ist es unbeständig, 9 bis maximal 20 Grad. Morgen dann wechselhaftes Schauerwetter, im Südwesten freundlicher bei 8 bis 15 Grad. Es ist 4.03 Uhr.
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4: Die A7 Hamburg Richtung Flensburg ist zwischen Schleswig-Jagel und Schubi wegen Löscharbeiten gesperrt. Die Autobahn 81 Heilbronn Richtung Würzburg ist zwischen Weinsberg-Ellhofen und Kreuz-Weinsberg wegen einer Fahrbahnerneuerung noch bis 5 Uhr gesperrt. Und die A620 Saarlouis Richtung Saarbrücken ist in Höhe Wartgassen wegen Reinigungsarbeiten noch bis 7 Uhr gesperrt.
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4: Und die kommt aus den Studios von NDR Info in Hamburg. Am Mikrofon ist Sven Hasenclever. Auf einer Pressekonferenz nach der Moskauer Militärparade ließ Kreml-Chef Putin aufhorchen. Mit Blick auf den Ukraine-Krieg sagte er, dass er glaube, dass sich die Angelegenheit dem Ende zuneige. Gleichzeitig brachte er den deutschen Altkanzler Gerhard Schröder als Vermittler für Gespräche mit den Europäern ins Spiel. Zeigt sich da auf einmal Kriegsmüdigkeit oder ist das eine weitere Nebelkerze Putins? Mehr dazu von Björn Blaschke.
5: Die Pressekonferenz war eher eine Propagandashow unter Beteiligung williger russischer Medienschaffender. Kreml-Chef Wladimir Putin stellte sich einmal mehr als Mann dar, der grundsätzlich immer zu Gesprächen bereit ist. Zum Beispiel mit dem ukrainischen Präsidenten Volodymyr Selenskyj. Ich schlage dieses Treffen nicht vor. Sollte es jedoch jemand tun, so möge er bitte kommen. Wer sich treffen möchte, soll nach Moskau kommen. Ein Treffen in einem Drittstaat ist ebenfalls möglich, jedoch nur unter der Voraussetzung, dass endgültige Einigungen über einen Friedensvertrag erzielt werden. Einen Vertrag, der auf eine langfristige, historische Perspektive ausgelegt sein sollte. Ein Treffen mit Putin in Moskau hatte Selenskyj zuvor mehrfach abgelehnt. Und ein langfristiger Friedensvertrag wirkt momentan unwahrscheinlich. Die Ukraine hat Russland in jüngerer Vergangenheit verschiedene Schläge verpasst. Die setzen Putin und seine Leute unter Druck. Selenskyj wird in dieser Situation wohl alles versuchen, das zu verstärken und umso vehementer Putins Forderungen zurückweisen. Denn wenn Selenskyj beispielsweise, wie von Putin verlangt, ukrainische Staatsgebiete an Russland abtreten würde, würde er Verfassungsbruch begehen und wohl politischen Selbstmord. Trotzdem gab Putin vor, er meine, dass sich der Krieg dem Ende zuneige, dem Einfluss des Westens auf die Ukraine zum Trotz. Sie versprachen Hilfe und begannen Spannungen mit Russland zu schüren, die bis heute andauern. Ich glaube, die Dinge neigen sich dem Ende zu. Doch es bleibt eine ernste Angelegenheit. Fragt sich, wie es dann in dieser Situation zum Ende des Krieges kommen soll. Putin selbst sagte, er sehe die Bemühungen der USA, Frieden zwischen der Ukraine und Russland zu schaffen, aber er sei auch nicht abgeneigt, mit Europäern zu verhandeln. Persönlich würde ich, wenn es darauf ankäme, den ehemaligen Bundeskanzler der Bundesrepublik Deutschland, Herrn Schröder, vorziehen. Aber ganz allgemein gilt, lassen Sie die Europäer einen Anführer wählen, dem sie vertrauen, aber der auch nicht schlecht über uns gesprochen hat. Sie sind uns willkommen. Wir haben niemals Nein zu Verhandlungen gesagt. Niemals. Altkanzler Gerhard Schröder als Vermittler, der 82-jährige Sozialdemokrat, von 1998 bis 2005 Kanzler, steht seit Jahren unter anderem wegen seiner Freundschaft zu Putin in der Kritik. Obendrein arbeitete er jahrelang für russische Öl- und Gaskonzerne. Zwar hat er Russlands Angriffskrieg gegen die Ukraine auch als völkerrechtswidrig bezeichnet, aber trotzdem wirkt es unwahrscheinlich, dass gerade Putin-Freund Schröder beispielsweise als offizieller Vermittler der Europäer benannt wird. Mit allem, was der Kreml-Chef nach der Siegesparade zum 9. Mai sagte, hat er wohl einmal mehr Nebelkerzen gezündet. Er gibt Gesprächsbereitschaft und Friedenswillen vor und handelt völlig anders. Davon will er wohl sein eigenes Volk, das zunehmend kriegsmüde ist, ablenken und auch US-Präsident Donald Trump, den Putin nicht verprellen möchte.
4: Björn Blaschke berichtete. Russlands Präsident bringt also Altkanzler Schröder als Vermittler ins Gespräch. Die Reaktionen aus der deutschen Politik sind überwiegend ablehnend. Aus Berlin Dietrich Karlmeurer.
6: Dass Putins Vorschlag in Deutschland auf ein geteiltes Echo stößt, überrascht nicht. SPD-Mitglied Gerhard Schröder steht in der Kritik wegen seiner Nähe zu Russlands Präsident und früherer Jobs für russische Energiekonzerne. Aus Regierungskreisen heißt es, man habe die Äußerungen Putins zur Kenntnis genommen. Sie reihten sich ein in eine Serie von Scheinangeboten. Solange Moskau seine Forderungen nicht ändere, gelte die Idee als wenig glaubwürdig. Aus Sicht der Bundesregierung gilt eine verlängerte Waffenruhe als erster Test für die Ernsthaftigkeit des Vorschlags. Ähnlich äußert sich der außenpolitische Sprecher der SPD-Bundestagsfraktion Adis Achmetowitsch. Er fordert aber, jedes Angebot müsse ernsthaft geprüft werden. Europa müsse mit am Verhandlungstisch sitzen. Dagegen spricht der frühere Chef des Auswärtigen Ausschusses des Bundestages, Michael Roth von der SPD, von einem Manöver. Auch Grünen-Ko-Fraktionschefin Britta Hasselmann weist den Vorschlag Putins zurück. Russlands Präsident könne den Krieg selbst beenden. Linken-Fraktionschef Sören Pellmann sieht in der Idee Putins kein neutrales Vermittlungsangebot, sondern ein politisches Signal mit Konflikten.

0: vor Hondius an Land gebracht. Vom Hafen Granadilla im Südosten Teneriffas brachten Busse des spanischen Katastrophenschutzes die Menschen zum 10 Minuten entfernten Flughafen an die Startbahn zu den abflugbereiten Charter- und Militärmaschinen. Vor dem Landgang hatte ein Ärzteteam alle Passagiere untersucht. Keiner von ihnen zeigt bisher Symptome. Eine Gefahr für die Inselbevölkerung bestehe nicht, so Virginia Barcones, Direktorin des spanischen Zivilschutzes. Wir haben von Anfang an gesagt, dass die Menschen auf den Kanaren beruhigt sein können, weil es in keinem Fall zu einem Kontakt mit der Zivilbevölkerung kommen werde. Die gesamte Rückführungsaktion findet in eigens abgesperrten und bewachten Bereichen statt. Das Personal, das in Kontakt zu den Passagieren tritt, hat die entsprechenden Schutzausrüstungen. Auch seine Sicherheit ist garantiert. Die 4 deutschen Passagiere fliegen gemeinsam mit Personen aus den Niederlanden, Belgien, Griechenland und Lateinamerika zunächst in die Niederlande, reisen von dort begleitet von Ärzten nach Deutschland. Das letzte Flugzeug soll morgen die Kanareninsel Teneriffa verlassen, das Kreuzfahrtschiff anschließend Kurs auf Rotterdam nehmen. Die Rückführung ist logistisch aufwendig, 23 Länder sind an ihr beteiligt. Sowohl der Generaldirektor der Weltgesundheitsorganisation WHO wie auch der Papst haben sich für die Solidarität und die Aufnahme der MV Hondius durch Spanien bedankt.
1: Und das Wetter in der ARD-Infonacht. Heute oft wolkig bis bedeckt. Zeitweise Regen, gebietsweise ergiebig. In der Südosthälfte stellenweise auch mal starke Gewitter. Im äußersten Norden und ganz im Nordwesten wechselnd bewölkt mit etwas Sonne und erst am Nachmittag aufkommende Schauer. Höchstwerte in der Nordwesthälfte 9 bis 14 Grad, sonst 12 bis 20 Grad. Morgen am Dienstag wechselhaftes und windiges Schauerwetter, später im Westen und Südwesten freundlicher bei 8 bis 15 Grad, am Mittwoch wolkig, meist aber trocken und Temperaturen bis zu 18 Grad. Die Temperaturen zurzeit: Berlin meldet 13 Grad, Frankfurt am Main ebenfalls 13, Hamburg 9 Grad, Köln 11, Leipzig 12 Grad und München meldet ebenfalls 12 Grad.
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1: In der trockenen Steppe Mendozas ist Wasser wertvoller als Gold. Gespeist werden die Zuflüsse in Argentiniens viertgrößter Stadt durch die Gletscher der Andenkordillere, die sich hinter der Stadt tausende Meter hoch erstreckt. Geschützt wurden sie jahrelang durch das nationale Gletscherschutzgesetz, das den Erhalt der ewigen Eisreserven vorschreibt. Doch dies wurde nun unter der Regierung des amtierenden Präsidenten Milei aufgeweicht. Ziel ist es, dadurch den Bergbau zu fördern, der Kupfer und Gold schürfen lassen will, Rohstoffe, die auch für die Energiewende unverzichtbar sind. Anne Herberg berichtet.
3: Ohne Wasser wächst hier nichts, sagt Raúl Novello und zeigt auf die im Abendlicht goldrot leuchtenden Weinstöcke des Familienweingutes Finca Novello. Seit 4 Generationen produzieren sie hier im Osten der argentinischen Provinz Mendoza Weine. 200% hängt hier alles am Wasser. Wir befinden uns in einer Wüste. Das hier ist eine Oase. Und das gesamte Wasser, sei es unser Trinkwasser, sei es für die Landwirtschaft oder sonstiges, besteht aus dem Schmelzwasser aus den Anden. Doch genau um diese Wasserversorgung fürchten die Novellos nun. Raúl nickt Richtung Horizont, wo sich majestätisch die schneebedeckten Gipfel der argentinischen Andenkordillere erheben. Denn der Schutz der Gletscher, den Argentinien 2010 als erstes Land der Welt gesetzlich verankerte, der wurde gerade vom Kongress in Buenos Aires aufgeweicht. Für den Bergbau, erklärt Raúls Vater José verärgert. So werden sie unsere Gletscher zerstören. Alles für den Bergbau. Und was bleibt für uns? Umweltverschmutzung und Wasserknappheit. In Argentinien gibt es fast 17.000 Gletscher, die 36 Flussbecken in 12 Provinzen mit Wasser versorgen. Davon leben 7 Millionen Menschen. Deswegen galten Gletscher bisher als lebenswichtige Wasserreserve. Jegliche kommerzielle Tätigkeit war verboten, erklärt Laura Salazar. Sie hat mit ihrem Team vom Argentinischen Institut für Schneeforschung und Glaziologie ein Inventar aller Gletscher Argentiniens erstellt. Nach dem ursprünglichen Gletschergesetz waren alle Eisvorkommen in den Anden geschützt. Jetzt muss für jeden Gletscher neu bewiesen werden, dass er eine strategische Reserve ist und einen Beitrag zur Wasserversorgung der Flüsse leistet. Die Entscheidung darüber liegt nun außerdem bei den Behörden, also bei den Politikern, und nicht mehr bei uns Wissenschaftlern. Die Regierung von Argentiniens libertärem Präsidenten Javier Milei hat ein neues Investitionsregime verabschiedet, RIGI genannt.

0: steuerliche Vorteile und Planungssicherheit für 30 Jahre verspricht. Damit will er ausländisches Kapital für Megaprojekte nach Argentinien locken. Fast 70% der angekündigten Mittel fließen in den Bergbau. Das Gletscherschutzgesetz erscheint da als Hürde. In der Lobby des Sheraton Hotels in Mendoza herrscht Ende April Aufbruchsstimmung. Vertreter der Bergbauindustrie treffen sich. Man sei sehr zufrieden mit der Reform des Gletscherschutzgesetzes, erklärt Alejandra Cardona. Sie ist Geschäftsführerin der argentinischen Handelskammer der Bergbauunternehmen. 15 Jahre lang gab es quasi ein Verbot von Bergbauaktivitäten. Dabei verfügt Argentinien über die Mineralien, die derzeit gebraucht werden. Lithium und Kupfer, Gold, Silber, Zink. Und anders als vorher hat Argentinien nun beschlossen, den Bergbau zu fördern. Es sind eben die Rohstoffe, die auch für die Energiewende unverzichtbar sind. Gleichzeitig bedroht der Bergbau nun eben jene Ökosysteme, die ohnehin schon unter dem Klimawandel leiden. Und es regt sich Protest, bis die Polizei mit Tränengas und Wasserwerfern anrückt. Genauso war es in Mendoza, wo die Bewegung für den Schutz von Wasser und Gletschern eine lange Tradition hat, sagt Aktivist Ruben Salinas. Sie haben hier 40 Leute festgenommen und angeklagt, weil sie das Wasser verteidigen. Protest wird kriminalisiert und dafür gibt es Rückendeckung von der Regierung in Buenos Aires. Mendoza ist für Umweltschützer gefährlich geworden. Inzwischen haben mehr als 850.000 Bürgerinnen und Bürger eine Sammelklage unterschrieben, die Argentiniens Justiz auffordert, die Reform des Gletscherschutzgesetzes als verfassungswidrig zu erklären.
1: Informationen von Anne Herberg. Es ist 4.16 Uhr. Aller Voraussicht nach wird Cem Özdemir von den Grünen am kommenden Mittwoch zum neuen Ministerpräsidenten in Baden-Württemberg gewählt. Das Wahlergebnis war denkbar knapp. Nur einen halben Prozentpunkt lagen die Grünen vor der CDU, mit der sie nun koalieren werden. Beide Parteien haben im Stuttgarter Landtag die gleiche Zahl an Sitzen erreicht. Die CDU wird also eher entsprechend selbstbewusst und nicht gerade als Juniorpartner auftreten. Darüber hat mein Kollege Matthias Deiß im Bericht aus Berlin mit Özdemir gesprochen und ihn zunächst gefragt, was er unternehmen wird, damit er nach einem Jahr im Amt nicht so dasteht wie jetzt Kanzler Merz.
2: Nicht allen alles versprechen, vor allem Dinge, von denen man von vornherein weiß, dass man sie nicht wird einlösen können. Deshalb war mein Wahlkampf dadurch gekennzeichnet, dass ich sehr wenig versprochen habe. Ich sage, was ich machen kann und ich sage, was ich nicht machen kann. Ich kann die Zölle von Herrn Trump nicht rückgängig machen. Ich kann nicht dafür sorgen, dass China ein harter Konkurrent ist. Ich kann den schrecklichen Angriffskrieg Russlands auf die Ukraine nicht beenden. Aber was ich hier tun kann, das ist zum Beispiel, ich schaffe alle Berichtspflichten ab für den Mittelstand, für unsere Kommunen. Das wäre auch mal was für Berlin. Berlin hat den größten Teil an Bürokratie. Berlin könnte uns in Baden-Württemberg folgen. Das würde einen Unterschied machen für die deutsche Wirtschaft.
3: Das sind Maßnahmen, die Sie jetzt aufgezählt haben, die sicherlich helfen, mittelfristig. Aber es gehen ja jetzt jeden Tag oder jede Woche auch schon Arbeitsplätze verloren. Was wären denn kurzfristige Maßnahmen? Die Entlastungsprämie, die der Bund vorgeschlagen hatte, das wäre ja eine kurzfristige und auch einmalige Möglichkeit gewesen. Und die hat auch Baden-Württemberg am Ende abgelehnt.
2: Ja, weil wir nichts davon halten, Geld zum Fenster rauszuwerfen. Schauen Sie, ich bin in Baden-Württemberg auf eine Schule gegangen. Bei uns konnte man Mathematik nicht abwählen. Das scheint in Berlin anders zu machen. Die haben einen Dukatenesel, über den verfügen wir hier nicht. Wir müssen rechnen. Und das Geld kann man halt nur einmal ausgeben. Schulden zulasten künftiger Generationen, die sie zurückzahlen müssen. Ohne dass es einen Mehrwert gibt für die Infrastruktur, für die Digitalisierung, für Schienennetze. Für alles das, das ist schlicht nicht einzusehen. Ein großer Teil von dem, was wir auch der Regierung ermöglicht haben an Schulden, ist schon ausgegeben, ohne dass es wirklich einen erkennbaren Mehrwert hat für die Infrastruktur. Das, was jetzt noch an Geld da ist, muss dahin fließen, wie es versprochen wurde. In die Verteidigung, in die Digitalisierung, in die Infrastruktur. Daran werden wir die Bundesregierung messen. Ich strecke die Hand aus nach Berlin. Wir beteiligen uns nicht daran, die Regierung schlecht zu reden. Denn am Ende profitieren davon nur die Radikalen. Wir sind bereit, bei Steuerreform, bei Rentenreform mit anzupacken. Aber die Regierung muss jetzt mal bitteschön mit einer Stimme sprechen. Ich kriege einen Vorschlag von Herrn Klingbeil, da gibt es einen Vorschlag von der CDU. So arbeiten wir in Baden-Württemberg nicht. Eine Regierung spricht mit einer Stimme. Das erwarte ich auch von Berlin.
3: Da wird jetzt ja überlegt, ob es dann eine vorgezogene Einkommenssteuer richten könnte statt dieser Prämie. Dienstag trifft man sich beim Koalitionsausschuss. Aber wie soll so eine Einkommenssteuer denn gelingen, wenn die Länder sagen, sie sind eigentlich nicht bereit, auf eigene Einnahmen zu verzichten, was da ja der Fall wäre?
2: Klar, man muss die Situation der Kommunen betrachten. Die sind mit dem Rücken an der Wand. Darüber wird man mit Berlin auch reden müssen. Es gehört aber natürlich auch dazu, dass breite Schichten der Bevölkerung, insbesondere der Mittelstand, diejenigen, denen es nicht so geht, eine Entlastung brauchen. Und das muss vernünftig gegenfinanziert werden. Eigentlich bringen doch CDU, CSU und SPD alles mit, was es dafür braucht. Die eine Seite deckt die Gewerkschaften ab, die andere Seite deckt die Unternehmen und die Unternehmerverbände ab. Wir sind noch mal bereit, mit anzupacken. Ich glaube, ich spreche da auch für viele Kollegen im Bundesrat. Aber wir müssen uns zusammensetzen und brauchen eine ausgewogene Lösung, die das Land voranbringt.
1: Sagt Cem Özdemir von den Grünen im ARD-Bericht aus Berlin. Wie stellen wir unsere Energieversorgung auf breite Füße? Wie geht es weiter mit der Energiewende? Antworten darauf kann das Erneuerbare Energiengesetz liefern, das derzeit aufgesetzt wird. Mitte Mai soll es vorliegen. Auf den weit über 400 Seiten findet sich auch eine Neuerung beim Thema Biogas. Der sogenannte Maisdeckel soll wieder angehoben werden. Der Deckel beschränkt die Menge an Mais, die in Anlagen zu Gas verwertet werden darf. Für manche Erzeuger ein gutes Zeichen, es gibt aber auch kritische Stimmen. Denn macht es Sinn, Flächen, die für die Ernährung benötigt werden, in Anbauflächen für Energiemais umzuwandeln? Till Ganswind berichtet über das Für und Wider.
4: Gleich wird es richtig laut.
5: Thomas Balling greift zur Türklinke eines seiner BHKW. Die Abkürzung steht für Blockheizkraftwerk. Ein mannshoher 20-Zylinder-Motor wummert im Maschinenraum und macht Gas zu Strom. Die Tür geht auf. Drei dieser Kraftwerke betreibt Balling auf dem weitläufigen Gelände seiner Biogasanlage bei Gotha. 15 bis 20.000 Haushalte können sie mit Strom versorgen, sagt er. Das Biogas, das die Generatoren befeuert, stammt aus insgesamt 15 Substraten.
4: Alles das, was anfällt, Mistgülle, Spreu, Spelzenstaub, Kartoffeln, wenn sie über sind, Zuckerrüben, Schnitzel, Getreideschlämpe, alles das wird vorrangig eingesetzt.
5: Besonders wichtig, Energiemais. Einfach gesprochen kann Mais nämlich wie kaum eine andere Pflanze Sonnenenergie umwandeln und dann später im Gärprozess als Gas wieder freisetzen. Als Unternehmer und Präsidiumsmitglied des Fachverbands Biogas würde Thomas Balling deswegen gerne mehr Mais für die Gasproduktion nutzen. Aktuell darf die Pflanze 25% des Substratmixes ausmachen. Laut EEG-Entwurf dürften es bald 30% sein. Gut, aber immer noch zu wenig, sagt Balling, der den Maisdeckel am liebsten gleich ganz abschaffen würde. Mais sei am ertragreichsten und zugleich am günstigsten.
4: Wir reden alle davon, Kosten sparen, Kosten einsparen. Und wie soll man Kosten einsparen, wenn man das Günstigste nicht nehmen darf?
5: Im Umweltbundesamt hält man diese Option für nicht besonders günstig, jedenfalls nicht aus ökologischer Sicht. Die Maisnutzung zu regulieren ist mit Blick auf die Vergangenheit dagegen sehr sinnvoll, sagt Sophie Richter vom Fachgebiet Erneuerbare Energien des UBA.
6: Die hat eben leider gezeigt, dass es zu einem sehr starken Boom von diesen Energiepflanzen kommen kann.
5: Das könnte negative Folgen haben für die Qualität der Böden, die Biodiversität und die Lebensmittelproduktion, so Richter.
6: Bereits jetzt gibt es Flächen- und Nutzungskonkurrenzen gegenüber der Futter- und Nahrungsmittelproduktion. Und dieser Druck auf die Fläche könnte sich dann eben noch mal mehr verschärfen.
5: Das waren auch die Gründe, den Maisdeckel 2012 überhaupt einzuführen. Es ist ökologisch deutlich sinnvoller, statt Mais verstärkt auf Reststoffe, Gülle und Abfälle zu setzen, argumentiert Richter. Das hält auch Nina Scheer grundsätzlich für einen guten Weg. Es dürften keine falschen Anreize gesetzt werden, sagt die energiepolitische Sprecherin der SPD-Bundestagsfraktion.
7: Wenn es jetzt in eine andere Richtung gehen sollte, dann muss man einfach anderweitig dafür sorgen, dass diese gewünschten Effekte eintreten. Ja, es darf halt insgesamt zu keinen Fehlanreizen bei der Bioenergie kommen.
5: Dafür braucht es die richtigen Förderprogramme, sagt Scheer, ohne konkreter zu werden. Sie betont aber die große Bedeutung von Biogas für den deutschen Energiemix. Es sei eine wichtige Ergänzung zur Energie aus Sonne und Wind, könne etwa eingesetzt werden, wenn beides nicht ausreichend zur Verfügung steht.
1: Informationen von Till Ganswind.
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1: Gleich 4.25 Uhr.
13: Sport. Mit Ina Kast. Es wird einen Dreikampf um den Klassenerhalt geben am letzten Spieltag in der Fußball-Bundesliga. Am kommenden Wochenende gehen drei Teams mit der gleichen Punktzahl ins letzte Spiel. Denn der erste FC Heidenheim hat mit 3:1 in Köln gewonnen und hat damit den letzten Platz an St. Pauli weitergegeben. Wolfsburg, Heidenheim und St. Pauli haben nun alle 26 Punkte, Holger Dahl.
14: Heidenheim setzt seine Aufholjagd auf den Relegationsplatz mit dem 3:1-Sieg in Köln eindrucksvoll fort. Schöppners frühes Führungstor für Heidenheim wurde durch Bülter schnell ausgeglichen, aber Kölns Lund klärte einen Ibrahimovic-Schuss nach einer knappen halben Stunde ins eigene Tor. Dem Heidenheimer 2:1 folgte Mitte der zweiten Halbzeit das 3:1. Schöppner war erneut der Torschütze. In der Tabelle zieht Heidenheim damit wegen mehr erzielter Tore am FC St. Pauli vorbei und ist sowohl mit dem Schlusslicht St. Pauli als auch mit Wolfsburg auf dem Relegationsplatz punktgleich. Mit dieser spannenden Konstellation ging es noch nie in einen letzten Bundesligaspieltag.
13: Zuvor hatte es der SC Freiburg verpasst, sich schon vorzeitig Europapokalplatz 7 zu sichern. Die Freiburger verloren beim schon geretteten Hamburger SV mit 2:3 und haben damit weiter nur einen Zähler Vorsprung vor Frankfurt auf Rang 8. Nach dem Einzug ins Europapokalfinale unter der Woche war Freiburgs Trainer Julian Schuster nicht zufrieden mit dem Auftritt seines Teams in Hamburg.
15: Auf der einen Seite ist mir es zu einfach, das auf den Donnerstag zu schieben. Ich kann viel Verständnis dafür entwickeln, wie anspruchsvoll das eben auch ist. Aber auf der anderen Seite, glaube ich, ist es auch möglicherweise für uns der nächste Entwicklungsschritt, eben genau dies dann eben auch anzunehmen und daraus zu lernen, was es vielleicht bedarf, welche Nuancen dann ein Stück weit eben auch angepasst werden müssen.
13: Besser lief es für Union Berlin, das mit 3:1 in Mainz gewann. Für beide Teams ging es allerdings um nichts mehr. In der zweiten Liga steht der erste Absteiger fest. Preußen Münster von Trainer Alois Schwarz kann sich nach dem 1:1 gegen Darmstadt nicht mehr retten.
17: Sehr schwierig und auch trauriger Tag heute natürlich, dass man runter muss. Die Mannschaft hat gut gekämpft, das war nochmal ein sehr gutes Gesicht zumindest.
13: Münster ist also abgestiegen. Weiter stark zittern muss der Tabellenvorletzte Fürth nach der 1:2 Niederlage bei Hertha BSC. Fortuna Düsseldorf dagegen holte einen wichtigen Sieg im Tabellenkeller. 3:1 gegen Aufstiegsaspirant Elversberg. In der Handball-Bundesliga wahrt Meister Füchse Berlin die Chance auf einen Champions-League-Platz. Die Hauptstädter gewannen beim Tabellenfünften THW Kiel deutlich mit 35:28. Aus Kiel Thomas Kurs.
18: Ein wichtiger Erfolg für das Team von Trainer Nicola Krickau im Rennen um die direkte Champions-League-Qualifikation. Allerdings taten sich die Füchse gegen den ersatzgeschwächten THW Kiel in den ersten 50 Minuten schwer. Mehrmals konnten die Kieler vor den 10.000 Fans in der ausverkauften Ostseehalle eine 3- oder 4-Tore Führung der Berliner ausgleichen. Erst in den letzten 10 Minuten häuften sich die Fehler bei den Gastgebern und diese bestraften die Füchse gnadenlos und zogen nach einem 25:25 deutlich davon. Torwart Milo Savelyev erwischte einen guten Tag mit 15 Paraden und vorne traf Matthias Gitzel als bester 8-mal. Mit diesem wichtigen Auswärtssieg beim Rekordmeister bleiben die Berliner dran mit einem Punkt Rückstand am Tabellenzweiten SG Flensburg-Handewitt. Platz 2 würde am Saisonende die direkte Qualifikation für die Königsklasse bedeuten.
13: Außerdem gewann Spitzenreiter Magdeburg deutlich gegen Hamburg mit 41:28. Damit können die Magdeburger am nächsten Spieltag nach der Länderspielpause die Meisterschaft vorzeitig perfekt machen. Außerdem setzte sich Gummersbach mit 26:24 in Erlangen durch. Deutschlands bester Tennisprofi Alexander Zverev steht beim wichtigen Masters-Turnier in Rom im Achtelfinale. Nachdem er zuletzt leicht angeschlagen war, hatte der Hamburger gegen den Belgier Alexander Bloks keine Schwierigkeiten und gewann glatt in 2 Sätzen.
1: Die Politik von US-Präsident Trump und deren Auswirkungen auf den Tourismus in den USA beschäftigen uns in der Wirtschaft in der kommenden Viertelstunde nach den nächsten Nachrichten um 4:30.

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1: Um 4.30 Uhr mit Olaf Knapp. 8 Menschen haben sich an Bord des Kreuzfahrtschiffs Hondius gesichert oder wahrscheinlich mit dem Hunter-Virus angesteckt. 3 sind an der Infektion gestorben. Erst gestern konnten die ersten Reisenden das Schiff verlassen. Sie gingen auf Teneriffa an Land. Die Räumung der Hondius soll heute abgeschlossen werden. Ivo Maroschik mit weiteren Einzelheiten.
2: Ein Charterflug hat 26 Passagiere der Hondius nach Eindhoven in den Niederlanden gebracht. 4 von ihnen aus Deutschland. Noch in der Nacht holten Rettungswagen sie dort ab, um sie zunächst nach Frankfurt zu bringen. Von dort geht es dann weiter an ihre Heimatorte. Wie die Isolierung dort aussieht, das entscheiden die Gesundheitsämter vor Ort. Einer der Hondius-Passagiere wird in der Berliner Charité bleiben müssen. In Baden-Württemberg darf eine weitere Person die Quarantäne zu Hause antreten. Bei den deutschen Rückkehrern gibt es bislang keine Hinweise auf eine Infektion.
1: Nach dem Einspruch des Bundesrats ist die Umsetzung der von der Bundesregierung geplanten Entlastungsprämie weiterhin unsicher. Sowohl der bayerische Ministerpräsident Söder als auch seine Kollegin Schwesig aus Mecklenburg-Vorpommern wollen die Idee vom Tisch nehmen. CSU-Chef Söder riet der Bundesregierung in der ARD, davon abzulassen. Das Geld solle man lieber in eine gute Einkommenssteuerreform stecken. Ähnlich argumentiert die SPD-Politikerin Schwesig. Auch sie forderte die Steuern auf kleine und mittlere Einkommen zu senken. Ausländische Saisonkräfte, die als Erntehelfer in Deutschland arbeiten, sind oft nicht ausreichend abgesichert, wenn sie krank werden. Die Linke fordert für sie einen vollen gesetzlichen Krankenversicherungsschutz. Aus der Nachrichtenredaktion Petra Mittermeier.
3: Sie sorgen für ausreichend Spargel und Erdbeeren. Auch in diesem Jahr werden wieder etwa 50.000 kurzfristig Beschäftigte aus dem Ausland auf Feldern in Deutschland im Einsatz sein. Und 80% von ihnen haben nach Angaben der Linken keinen ausreichenden Krankenversicherungsschutz. Der arbeitspolitische Sprecher der Linksfraktion im Bundestag Meiser sagte dem Redaktionsnetzwerk Deutschland, dass die Saisonkräfte im Krankheitsfall entweder medizinisch unterversorgt oder auf hohen Kosten sitzen bleiben.
1: Die Bundesnetzagentur hat vor dem Hintergrund des Iran-Kriegs zu einem sorgsamen Umgang mit Gas geraten. Moderate Preissteigerungen seien demnach möglich, sagte Bundesnetzagenturchef Müller dem Redaktionsnetzwerk Deutschland. Zwar gelten für die meisten privaten Haushalte beim Gas Preisgarantien für 12 Monate oder länger, bei Anschlussverträgen könne es dann aber zu Preissteigerungen kommen. Diese seien aber nicht in der Dimension wie 2022 nach Beginn des Ukraine-Kriegs. Das Wetter in Deutschland: am Tage bei vielen Wolken zeitweise Regen oder Schauer, vor allem in der Südosthälfte Gewitter, im Nordwesten unbeständig, 9 bis maximal 20 Grad. Das waren die Nachrichten.
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4: Die A7 Hamburg Richtung Flensburg ist zwischen Schleswig-Jagel und Schubi wegen Löscharbeiten gesperrt. Die Autobahn 81 Heilbronn Richtung Würzburg ist zwischen Weinsberg-Ellhofen und Kreuz-Weinsberg wegen einer Fahrbahnerneuerung noch bis 5 Uhr gesperrt. Und die A620 Saarlouis Richtung Saarbrücken ist in Höhe Wartgassen wegen Reinigungsarbeiten noch bis 7 Uhr gesperrt.
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4: Mit Sven Hasenklever. Die Westminster Abbey in London verlangt 30 Pfund Eintritt. Wer in die Sagrada Familia in Barcelona möchte, muss rund 25 Euro zahlen. Und demnächst soll auch der Kölner Dom Eintritt kosten. Und auch in Nürnberg verlangt nun die erste evangelische Kirche ein Ticket für Touristen. Ziehen in Zukunft weitere Kirchen in Bayern nach? Lasse Berger berichtet.
5: Bis zu 5 Euro Eintritt müssen Touristen ab Mitte Mai zahlen, wenn sie sich die Kirche St. Sebald in der Nürnberger Altstadt anschauen möchten. Denn der mehr als 700 Jahre alten Kirche, in der schon Albrecht Dürer getauft wurde, fehlt das Geld. Mehr Kirchenaustritte und damit weniger Einnahmen durch Mitglieder. Auch die Gelder der Landeskirche gehen zurück. Die evangelische Kirche St. Sebald in Nürnberg zeigte sich zuletzt kreativ bei der Suche nach neuen Einnahmequellen, erklärt Pfarrer Martin Bronz.
6: Wir haben ganz viel ausprobiert in den letzten Jahren. Ich habe das tatsächlich seit meinem Dienstantritt 2018 beobachtet. Wir haben mal den Opferstock dahingestellt, mal dahin, mal mehr um Spenden geworben. Wir haben Menschen hingestellt, um die Menschen zu begrüßen, zu sagen, wir sind angewiesen auf eure Spenden. hat nichts geändert. Pro Kopf haben wir 30 Cent eingenommen pro Besucher, Besucherin.
5: Doch die Kirche braucht Geld. Pro Tag 1.000 Euro, damit der Bauerhalt finanziert werden kann und damit die Kirche jeden Tag offen stehen kann für den jährlichen Besucheransturm.
6: 500.000 Menschen gehen durch diese Baldurskirche. Da gibt es am Sandstein einen Abrieb. Dieser Staub setzt sich nieder auf den Kunstwerken in der Orgel. Das sind immense Kosten.
5: Und die sollen jetzt umgelegt werden auf die Besucherinnen und Besucher. Gemeindemitglieder und Menschen, die zum Beten in diese Balduskirche kommen, zahlen auch weiterhin nichts. Eine Maßnahme, der sich in Nürnberg bald weitere Kirchen anschließen könnten, wie Stadtdekan Jürgen Körnlein ankündigte.
7: St. Lorenz prüft natürlich auch, ob man diesen verpflichtenden Eintritt geben will oder nicht. Derzeit ist in Lorenz freiwilliger Eintritt 2 Euro. Wenn jede Person, die hineingeht, um die Kirche von ihrer Kunst her anzuschauen, 2 Euro zahlen würde, dann kann man sich das sparen.
5: Doch freiwillig Geld zahlen, um eine Kirche anzuschauen, das machen nicht genug Touristen. Auch der Landesbischof der evangelisch-lutherischen Kirche in Bayern, Christian Kopp, hält Eintrittsgelder für bestimmte Kirchen für realistisch. Aber
8: man braucht kluge Ideen. Wenn du nach Italien fährst, da gibt es dann Areas, wo du zum Beten hineingehen kannst. Aber wenn du dann den schönen Altar oder die Krypta besuchen willst, dafür musst du Eintritt zahlen. Das könnte für unsere touristischen Kirchen in der Zukunft schon eine Möglichkeit sein, für Renovierung, für Bauerhalt Mittel zu bekommen, die wir eben nicht mehr bekommen durch staatliche oder kirchliche Mittel.
4: Eintrittsgeld für die Kirche Lasse Berger berichtete.
0: Wirtschaft.
4: Die USA waren jahrelang eines der beliebtesten Reiseziele der Welt, doch seit Donald Trumps Rückkehr ins Weiße Haus brechen die Buchungszahlen aus Europa und Kanada dramatisch ein. Ob Visa-Unsicherheiten, politische Spannungen oder das neue Auftreten der US-Grenzbeamten, viele Urlauber fragen sich, ob sie willkommen sind. Was das für die amerikanische Tourismusbranche bedeutet, Kerstin Klein berichtet.
9: Im Hafen von Johns Pass an Floridas Golfküste. Die Sonne scheint, die Möwen kreischen. An Hubbards Marina legt eine Barkasse mit etwa 20 Touristen an Bord zur Delfintour ab.
10: All right, good morning. Welcome aboard the Sea Adventure. How's everybody doing?
9: Tatsächlich kamen im vergangenen Jahr weniger internationale Besucher in die USA als im Jahr zuvor. Ein Minus von rund 6%. Vor allem viele Kanadier blieben fern. Hier lag der Rückgang bei rund 20%. Aus Boykott, weil Trump Kanada im ersten Amtsjahr beschimpfte und einverleiben wollte? Fragt man Delfin-Tour-Captain Dylan Hubbard, der das Unternehmen in vierter Generation betreibt, war der Einbruch gar nicht so schlimm. Und der schleppende Start ins Jahr 2025 hätte andere Gründe gehabt.
11: Anfang 2025 war etwas schleppend. Das lag an den Hurricanes 2024. Es war eine Herausforderung, klarzumachen, ja, wir sind von 2 massiven Hurricanes getroffen worden, aber wir haben den Wiederaufbau geschafft.
9: Hurricanes, nicht Trump. Durchaus eine mögliche Erklärung für weniger Besucher, zumindest hier an der Golfküste. Doch ein paar Stunden weiter südlich in Cape Cod treffen wir einen Mann, der klar eine andere Erfahrung gemacht hat.
12: Wir hatten keinen Umsatzrückgang während der Pandemie. Wir hatten keinen Umsatzrückgang während der schlimmen Hurricanes. Wir hatten den ersten Umsatzrückgang mit der zweiten Amtszeit von Donald Trump.
9: Marco Wischmeier kam vor 11 Jahren aus Deutschland nach Florida, betreut hier heute mehr als 40 Ferienhäuser. Er hat viele kanadische und europäische Kunden.
12: Bei uns war der Tourismus, die Buchungen wirklich down, also ganz schlimm.
13: Und was sagen die dir, warum sie nicht mehr kommen?
12: Wegen Trump.
13: Die sagen das klar.
12: Wegen der politischen Situation. Da kann man nicht mehr hinfahren.
9: Sein Umsatz sei eingebrochen. Donald Trump rechnet er vor, habe ihn vergangenes Jahr $250.000 gekostet. Der wichtigste Antrieb für den Tourismus in Florida sind weder Delfine noch Ferienhäuser, sondern Disney World. Bootsbetreiber Hubbard sagt, viele seiner ausländischen Touristen kämen direkt vom Vergnügungspark zu seiner Marina oder dem benachbarten Strand. Doch der Disney-Motor stottert. Für das erste Quartal warnte der Konzern vor einem Rückgang bei internationalen Besuchern. Auch Chris French in Orlando sieht diesen Rückgang. Er vermittelt als Reiseagent ausschließlich Disney-Urlaube.
14: Es ist sehr klar, dass viele internationale Reisende, die normalerweise nach Disney World kommen, jetzt andere Ziele wählen. Ich habe viele kanadische Kunden, die mir sagen, dass sie sich dieses Jahr wohler fühlen, nach Disneyland Paris zu reisen.
9: Ein Strand in der Nähe von Hubbards Marina. Dutzende Urlauber ahlen sich in der Sonne, Kinder spielen im Sand. Leer ist es hier nicht. Und trotzdem gibt es die Anzeichen dafür, dass die USA gerade ein Problem haben, genauso viele Besucher aus dem Ausland anzulocken wie früher. Und für einen Bundesstaat wie Florida, der vom Tourismus lebt, könnte das auf Dauer zum Problem werden.
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4: Es ist ein entspannter Nachmittag in Leipzig. In der Innenstadt herrscht Trubel und niemand ahnt, welche dramatische Szenen sich gleich abspielen werden. Ein Auto rast in die Fußgängerzone, es gibt Tote und Verletzte. Schnell ist die Rede von einer Amokfahrt und davon, dass der Fahrer in psychiatrischer Behandlung gewesen sei. So lässt sich vielleicht im Zeitraffer beschreiben, was Anfang der Woche in Leipzig passiert ist. Und nun wird zum Beispiel auch wieder die Frage nach dem Umgang mit psychisch Kranken gestellt und nach Hilfsangeboten. Darüber hat mein MDR-Kollege Sven Kochale mit der Sozialpädagogin Marika Diene gesprochen. Sie arbeitet beim Leipziger Netzwerk Das Boot. Es bietet professionelle Hilfe bei psychischen Erkrankungen an. Die erste Frage war, inwiefern passt die Leipziger Amokfahrt ins gängige Muster?
15: Also wenn wir jetzt Parallelen zu der Arbeit von Das Boot GmbH ziehen wollen, dann können wir schon sagen, dass Menschen, die zu uns kommen, Menschen sind, die im Grunde eine schwere psychische Erkrankung haben, beziehungsweise aus dem System fallen oder gar nicht in das System hineinkommen. Ne? Dass diese Personen, die zu uns kommen, durchaus, ja, also wenn ich das jetzt so von außen beschreibe, von der Sprache, von den Gedanken, die sie äußern, ja, für zuhörende Personen durchaus etwas befremdlich wirkt. Ne?
16: Befremdlich und inwiefern? Was nehmen Sie dann wahr, als jemand, der in solchen Fällen ja täglich zu tun hat?
15: Ja, für uns ist es ein Stück der Alltag, aber wenn ich mich jetzt in die Rolle von Personen setze, dass die das gar nicht so kennen, da könnte das durchaus sein, dass das irgendwie, dass die Gedanken sprunghaft sind, dass so Fantasieäußerungen kommen, ne? Die Emotionen, das Verhalten und das kann ja so, ich sag mal so von affektiven Störungen, wo ja auch die Depression dazu gehört, bis Angststörungen, Zwangserkrankungen und die psychotischen Störungen sind eher von einem Verlust des Realitätsbezuges geprägt oder halt auch Halluzinationen und so weiter. Und also ich würde auch nochmal betonen, das findet eben hauptsächlich in der Innenwelt der Person statt. Ne? Das ist eine Ausrichtung, die davon ausgeht, dass die Person ihre eigenen Gedanken oder ihre Handlung gar nicht als fremd oder störend empfindet.
16: Was sind denn dann regelmäßig Auslöser, auch damit solche inneren Stimmen nach außen kommen und dann von der Umwelt auch als sehr merkwürdig wahrgenommen werden?
15: Das sind zum einen die biologischen Faktoren, ne? Die treffen dann im Laufe des Lebens eben auf soziale oder Umweltfaktoren und möglicherweise wächst eine Person in einem dysfunktionalen Familiensystem auf und dann kombiniert mit einer gewissen Vulnerabilität, das bedeutet, also dass man jemand eine Anfälligkeit für eine Erkrankung hat. Ne? Und dann kann es sein, dass vielleicht ein Lebensereignis passiert, ein schwerer Verlust oder was auch immer und das kann zu einer psychischen Erkrankung führen. Also man kann jetzt nicht sagen, das passiert, das ist A und dann passiert B, die Erkrankung, das ist nicht so einfach. Wir sind ja Menschen, wir können uns ja auch gar nicht in so eine Schablone pressen. Aber vielleicht hilft das so ein bisschen, um das ein Stück zu verstehen.
16: Welche Anzeichen geben denn einen Hinweis darauf, dass jemand in einer solchen Ausnahmesituation ist und Hilfe bräuchte?
15: Wenn wir hier, ich gehe jetzt mal von meinem Arbeitsfeld aus und hier kommt eine Person, die kommt ganz regelmäßig hier, ist jetzt fiktiv geschildert, ne? Und wir haben, ich sag mal jetzt normale oder Alltagsgespräche und dann kommt die später am nächsten Tag wieder und irgendwie sind die Gedanken nicht mehr so klar oder die Person zieht sich mehr zurück oder vielleicht durchaus auch die Körperhygiene. Man merkt, sonst ist das eine sehr gepflegte Person und das findet nicht mehr statt. Das könnte auch alles darauf hindeuten. Das Gehirn dieser Person funktioniert er dann nicht so wie bei einer gesunden Person. Die Person kann das dann vielleicht durchaus gar nicht mehr steuern. Trotz, wenn eine Person halt in so einem psychotischen Erleben ist und das wir nach außen merken, dass wir dann dranbleiben, dass wir nicht wegschauen, dass wir in einer respektvollen Art mit der Person umgehen. Und das gelingt ja leichter, wenn man eine Beziehung zu der Person hat und auch eine spezielle Distanz auch noch dazu. Ne? Für Angehörige ist es total schwierig. Oder für Freundschaften oder für Zugehörige, sagt man ja auch. Ne? Für uns in der Fachwelt, wir können, wenn wir eine Beziehung aufgebaut haben zu der Person, ich sage immer, man muss immer erstmal, wenn man Menschen hier kennenlernt bei der Arbeit, man muss erstmal so, es ist wichtig, so einen Beziehungskredit aufzubauen, ne? Weil das sind oft Personen, die in ihrer Biografie Vertrauensbrüche erlebt haben, Beziehungsabbrüche und die sehr misstrauisch sind. Und wenn wir in den Beziehungskredit einzahlen, dann kann es durchaus in so schweren Krankheitsphasen auch eher gelingen, die Person zu gewinnen, in eine Behandlung zu gehen. Bei Menschen, die wir nicht so gut kennen, ist das durchaus schwieriger. Wir können ja da nicht auch hinter die Fassade gucken, geht nicht.
16: Wie kann denn das Umfeld reagieren, wenn es so Anzeichen gibt, da verändert sich was bei meinem Gegenüber?
15: Eine konfrontative Methode wäre nicht sinnvoll. Und dann kommt jemand von außen und sagt, mach mal A und mach mal B und mach mal C. Das wird nicht funktionieren. Ne? Sondern eher nicht konfrontieren, sondern eher mit einer gewinnenden Haltung und Fachpersonal heranholen. Wir sind ja hier in sehr niedrigschwellig. Wir haben ja in der Ahrenstraße 66 in der Südvorstadt jeden Tag geöffnet. Und also wirklich jeden Tag. Also auch an Weihnachten und Silvester und alle Feiertage, wo wir Öffnungszeiten haben und Menschen kommen können und einfach da sein können, andere Personen treffen können. Hier sind Personen, die sind im Teilhabe- und Beschäftigungsprojekt. Das sind auch Menschen, die selbst betroffen sind, die Möglichkeit haben, im Ehrenamt für eine Aufwandsentschädigung hier eine Tagesstruktur zu finden und auch mit in der Küche bzw. auch im Teestubenbetrieb auch zu unterstützen.
4: Und wir unterbrechen kurz für eine dringende Verkehrsmeldung in der ARD-Infonacht. Achtung an Falschfahrer auf der A3 Nürnberg-Passau. Zwischen Kreuz Nürnberg und Oberölsbach kommt Ihnen ein Falschfahrer entgegen. Fahren Sie äußerst rechts und überholen Sie nicht. Auf der A3 Nürnberg-Passau zwischen Nürnberg und Oberölsbach ist ein Falschfahrer unterwegs. Vorsicht bitte in beiden Richtungen. Und jetzt weiter mit unserem Interview von der Psychologischen Hilfe in Leipzig.
15: Das ist auch ein Baustein, ne? Und das gehört zu dem gesamten System der Behandlung als komplementäre Leistung auch dazu. Das ist wichtig.
16: Nehmen Sie denn wahr, dass seit dieser Woche auch der Beratungsbedarf bei Ihnen zugenommen hat?
15: Nein. Ich gehe davon aus, ich kann jetzt nicht in die Zukunft gucken, dass wir das in der Folge mehr merken werden. Aber jetzt in der ersten Woche haben wir es nicht gemerkt.
16: Wo stößt denn dieses System an Grenzen? Also wenn Kapazitäten zum Beispiel nicht mehr vorhanden sind, wie erleben Sie denn da die psychiatrische Versorgung in Deutschland?
15: Ja, also wir haben ja Menschen, die kommen zu uns in die Beratung und sagen, wir brauchen Psychotherapie und könnt ihr uns helfen? Und das können wir in dem Moment ja auch nicht, weil die Wartezeiten sind ja also mindestens ein halbes Jahr. Und da braucht es auch die Person, dass die regelmäßig ans Telefon geht, hinterher telefoniert, also auch die Energie aufzubringen, sich wirklich einen Platz zu suchen.
16: Das heißt, die Einrichtungen sind voll und da gibt es dann, wenn ein Fall eintritt, nicht sofort dann irgendwie die Möglichkeit, jemanden unterzubringen?
15: Es gibt nicht die Möglichkeit, den man sofort unterzubringen. Ich rede jetzt von einer ambulanten Psychotherapie. Ne? Und die Menschen kommen dann halt zu uns. Da können wir erstmal was abfangen. Das ersetzt allerdings nicht die Psychotherapie. Gespräche mit Psychotherapeutinnen, ne? Es ist die Sozialpsychiatrie mit den komplementären Systemen wie Ergotherapie, Sportangebote, kunsttherapeutische Angebote. Ein wichtiger Baustein sind auch die Peer-Beratungen. Ne? Das haben wir ja auch im Boot. Es gibt hier Menschen, die Peers sind. Das heißt, das sind Menschen, die Psychiatrie-Erfahrung haben, die oft eine Ex-In-Ausbildung haben und zur Genesungsbegleitung, die also selbst eine Erkrankung hatten und vor allem auch eine Genesungserfahrung erlebt haben. Und wenn Sie sich diese ganzen Bausteine angucken, angefangen bei einer medikamentösen Behandlung über eine psychotherapeutische Behandlung bis hin zu dem ganzen System in der komplementären Versorgung, vielleicht auch die Angehörigen oder die Zugehörigen anzusprechen und sowas, dass es gelingt, in eine Behandlung zu bekommen. Und Behandlung ist ja das Beste, was passieren könnte. Ne?
16: Würden Sie sagen, wir haben ein Problem mit psychisch Kranken in der Gesellschaft?
15: Das ist ja fast eine ethische Frage, ne? Und ich habe mir da auch in den letzten Tagen relativ viel Gedanken gemacht, genau auch nach der Tat. Und wissen Sie, ich werde auch oft gefragt, sagen Sie, nehmen denn die psychischen Erkrankungen zu? Und dann muss man schon sagen, psychische Erkrankungen gab es schon immer. Immer, seitdem es den Menschen gibt. Der Punkt ist nur, dass die Gesellschaft oder im Laufe der Geschichte immer anders damit umgegangen ist. Es gab Zeiten, wo Menschen dazugehört hatten, die eine psychische Erkrankung hatten. Die waren einfach mit dabei. Ne? Und es gab Zeiten, wo Menschen ausgestellt wurden in so Käfigen auf dem Marktplatz und dann beschmissen wurden, weil die halt ausgegrenzt wurden. Es gab Zeiten, wo Menschen vernichtet wurden im Nationalsozialismus. Und heute sind wir in einer Zeit, wo das ein Stück mehr schon zur Gesellschaft gehört und trotzdem die Stigmatisierung noch immer da ist, ne? Vor allem für die schwer psychisch Kranken, die das Stadtbild sich dann auch, also wenn man jetzt auch mal dieses Thema Wohnungslosigkeit und Obdachlosigkeit damit reinwirft in das Thema, ist das ein Riesenproblem. Ne? Von daher kann ich Ihnen gar nicht so genau sagen, hat die Gesellschaft ein Problem mit dem psychisch Kranken, vielleicht kann man das auch umdrehen, die These. Ne?
16: Was empfehlen Sie der Gesellschaft?
15: Dieses sich füreinander zu interessieren, nicht wegzugucken, sich, ich nenne es jetzt mal bei Abweichungen, die uns vielleicht erstmal absurd erscheinen, nicht wegzuschauen und da zu sein und den Personen ja auch in der Nachbarschaft, also da auch Hilfestellung zu leisten. Das war ja jetzt sehr eindrücklich, als die Tat passiert ist, wie die Menschen dort geholfen haben vor Ort, wo die Leipziger stehen zusammen. Das ist ja, und das auch in den Alltag zu übertragen, das wäre so mein Fazit.
4: Sagt die Sozialpädagogin Marika Dieme vom Leipziger Netzwerk Das Boot, das Hilfe bei psychischen Erkrankungen leistet.
0: Kultur.
4: Die Umwelt, wie wir sie kennen, hat mit ursprünglicher Natur kaum noch etwas zu tun. Die Landschaft um uns herum ist ein Kunstprodukt, da der Mensch sie seit Jahrtausenden verändert. Land- und Forstwirtschaft, Siedlungs-, Straßen- und Industriebau hinterlassen permanent Spuren. Mit diesem Thema beschäftigt sich der Fotograf Rainer Zerback. In seinem neuen Bildband mit dem programmatischen Titel Metamorphosis geht es genau darum, um die Verwandlung der Landschaft. Eindrücklich setzt er Spuren menschlichen Tuns ins Bild. Jannik Wichers stellt das Buch vor.
17: Auf einer Wiese unter grau verhangenem Himmel. Hunderte Solarpaneele fast bis zum Horizont. In den polierten Flächen spiegeln sich die Wolken. Hier und da schimmert ein wenig Rasenfläche durch. Im Hintergrund stehen ein paar karge Büsche. Dann neugebaute Einfamilienhäuser. Steril wirken sie. Weiße Fassaden, graue Fenster, graue Dachflächen. Die Einfahrten gepflastert, die Straßen asphaltiert, die Grundstücke mit grauen Betonmauern eingefasst. Penibel geschnittene Hecken. Noch ein Bild. Mitten in der Feldmark liegt ein eigentümlich deplatzierter Friedhof. Die Grabsteine sind präzise aufgereiht, immer im gleichen Abstand zueinander. Daneben sorgfältig gehackter Kies. Auf dem tristen, mit Betonsteinen gepflasterten Weg zwischen den Gräbern wächst kein Grashalm. Rainer Zerback zeigt uns in panoramaartigen Fotografien eine vom Menschen geprägte Kulturlandschaft. Sowohl die Natur, Felder, Auen, Wiesen und Wälder, als auch die von Menschenhand geschaffenen Dinge darin, bestellte Äcker, Fabriken, Häuser, Straßen und Spielplätze, alles strahlt eine seltsame Künstlichkeit aus.
18: Rainer Zerback eröffnet uns eine artifiziell inszenierte Fotografie, die in Ruhe provoziert, indem sie uns entzieht, was wir gewohnt sind. Seine Welt ist eine Zwischenwelt, nicht real, aber tief wahr,
17: schreibt der Kunsthistoriker Günther Baumann im Begleittext. Er weist darin auf einen interessanten Umstand hin, dass tatsächlich nur in wenigen Bildern Zerbacks Menschen zu sehen sind. Der Effekt ist erstaunlich. Gerade das Fehlen von Menschen lässt deren landschaftsformenden Einfluss umso deutlicher hervortreten. Denn nichts, was in Zerbacks Fotos zu sehen ist, wäre ohne den Einfluss menschlicher Zivilisation denkbar.
18: Es geht nicht um eine apokalyptische Endzeit, denn die scheinbar beiläufige Darstellung des Menschen macht umso deutlicher, wie dieser in die teils unendlich weite, teils bebaute Landschaft eingreift. In einerseits panoramawürdigen und andererseits bedrängenden Aufnahmen sind die menschlichen Spuren erkennbar.
17: Zerbacks Bilder wirken gewiss nicht auf jeden Betrachter endzeitlich. Sie sind sogar häufig sehr ästhetisch, zugleich aber auf eine Art kalt, unbeseelt. Ein melancholischer Beigeschmack macht sich breit. Das ist so beim riesigen Industriegebiet, fremdartig hineinplatziert in eine weitläufige Landschaft. Ebenso beim unwirtlichen Parkplatz neben einer vierspurigen Autobahn, die kärgliche Baumgruppen durchschneidet. Oder beim betonierten Skateboardplatz in einem Wohngebiet neben geradezu lächerlich kleinen Rasenflächen. Immer wirkt die Natur in Zerbaks Fotografien domestiziert, an den Rand gedrängt. Die Fotografien entstanden alle in der Region Schwäbische Alb. Diese stehe exemplarisch, auch für viele andere Landstriche, findet Rainer Zerback.
19: Sie besticht nicht nur durch ihre reizvolle Landschaft, sondern steht auch beispielhaft für einen tiefgreifenden Strukturwandel. Von einem landwirtschaftlich geprägten, ressourcenarmen Landstrich zu einer Region mit Industrieunternehmen.
17: Dass der Mensch seine Umgebung massiv beeinflusst, wird hier eindringlich sichtbar. Ob die Veränderung der Landschaft gut oder schlecht ist, ob das ästhetisch erbaulich ist oder doch reichlich deprimierend, beide Lesarten sind denkbar.
4: Metamorphosis ist im Verlag Kerber erschienen, hat rund 140 Seiten und kostet 42 Euro.
0: Standpunkte.
4: Ex-Kanzler Schröder als Vermittler im Ukraine-Krieg. Mit diesem Vorschlag hat Russlands Präsident Putin seinen langjährigen Freund ins Spiel gebracht und eine Debatte ausgelöst. Von einzelnen SPD-Politikern kommt die Forderung, das Gesprächsangebot aus dem Kreml mit Vermittler Schröder wenigstens zu prüfen. Die Bundesregierung zeigt sich skeptisch und spricht von einem Scheinangebot. Unsere Gastautorin heute ist Daniela Seperi, freie Autorin, unter anderem für die Taz und den Spiegel. Sie hält vom Vorschlag des Kreml-Chefs gar nichts.
20: Putin braucht keinen Vermittler. Er braucht nur den Befehl zu geben, die Bombardierungen zu stoppen. Dass ausgerechnet Gerhard Schröder jetzt als möglicher Vermittler ins Spiel gebracht wird, ist deshalb keine Friedensinitiative, sondern eine politische Provokation. Denn Schröder ist nicht irgendein ehemaliger Kanzler. Er ist seit Jahren einer der einflussreichsten Kreml-Lobbyisten Europas. Dass Putin ausgerechnet ihn bevorzugt, sagt alles über diesen Vorschlag. Er sucht jemanden, der russische Interessen mitträgt und Europa spaltet. Das ist politische Inszenierung. Mehr nicht. Gerhard Schröder war einmal Bundeskanzler Deutschlands. Heute ist er vor allem ein Symbol dafür, wie autoritäre Regime westliche Netzwerke, Eitelkeiten und wirtschaftliche Abhängigkeiten für ihre Interessen nutzen. Genau deshalb darf man auf dieses Spiel nicht hereinfallen.
4: Die Meinung der freien Autorin Daniela Seperi. Nach Ansicht des Tagesspiegels wäre es dagegen falsch, Putins Vorstoß gleich abzutun.
21: Natürlich steht der Altkanzler in der SPD völlig im Abseits. Viele in der Partei haben wegen seiner großen Nähe zu Putin mit ihm gebrochen. Gleichzeitig wird man Wege finden müssen. Und statt Schröder völlig außen vor zu lassen, wäre es ja eine Überlegung wert oder besser eine Prüfung, ob Schröder noch einen Funken Vertrauen von deutscher Seite genießen kann. Möglicherweise müssen weitere Personen als Vermittler benannt werden, die helfen können.
4: Die Süddeutsche Zeitung hält es für möglich, dass bei Putin Verzweiflung durchklingt. Schröder als Vermittler, damit wolle Putin davon ablenken, dass es gerade gar nicht gut für ihn laufe.
21: Es wäre interessant zu erfahren, ob dieser Vorstoß seinem alten Buddy Gerhard Schröder vielleicht sogar selbst ein wenig peinlich ist. Der Kriegsherr Wladimir Putin hat den ehemaligen deutschen Bundeskanzler nach seiner Schrumpfparade auf dem Roten Platz am Tag des Sieges als Vermittler im Ukraine-Krieg ins Spiel gebracht. Es ist ein absurder Vorschlag, der keinen Weg zur Beendigung des Krieges aufzeigt. Im Gegenteil, Putin macht den Verhandlungsprozess komplizierter, als er es ohnehin schon ist.
4: Für die Nürnberger Nachrichten will Putin vor allem Verwirrung stiften. Und für die Stuttgarter Zeitung hat Schröder jedes diplomatische Geschick verloren. Das Straubinger Tagblatt hält Putins Vorstoß dagegen für richtig.
21: Schröder ins Gespräch zu schicken, wäre keine Niederlage und auch kein Gesichtsverlust, sondern einfach nur richtig und pragmatisch. Verlieren kann man nichts, und wenn dabei nichts herauskommt, sind wir genauso weit wie jetzt. Falls Putin jedoch insgeheim einen Ausweg sucht, sollte man die Chance wenigstens nutzen und hören, um was es geht. Mit dem Teufel zu sprechen, heißt nicht, dass man gemeinsame Sache mit ihm macht.
4: Nach Meinung der Frankfurter Allgemeinen Zeitung ist Schröder als Vermittler absolut ungeeignet.
21: In der Ukraine wird ihm niemand Vertrauen schenken, auch in Europa sollte es keiner tun. Schröder ist Putins Mann. Dass er sich nach dem Ausscheiden aus dem Amt für großes Geld aus Russland entschieden hat, disqualifiziert ihn heute als Diplomaten. Das sollte man sich auch in der SPD eingestehen. Es gibt keinen Weg zurück in die alte Liebedienerei gegenüber dem Kreml, erst recht nicht in die alte Geschäftemacherei über die Köpfe Osteuropas hinweg.
4: Und das waren die Standpunkte. Zusammengestellt hat sie Petra Mittermeier.

Was tun gegen die schlechten Umfragewerte der Bundesregierung? Hören wir dazu gleich Lars Klingbeil und den Kollegen Söder, was die denken, wie es besser laufen könnte.

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1: Um 5 Uhr mit Olaf Knapp. Der erste Evakuierungstag der MV Hondius, an deren Bord es zu 8 mutmaßlichen Infektionen mit dem Hunter-Virus kam, ist erfolgreich verlaufen. An der Rückführungsaktion sind 23 Länder beteiligt. Heute soll sie zu Ende gehen. Aus Barcelona Julia Macher.
2: 94 Menschen aus 19 Ländern wurden im Hafen Granadilla im Südosten Teneriffas unter großen Sicherheitsvorkehrungen von Bord gebracht und in ihre Herkunftsländer zurückgeführt, darunter auch 4 Passagiere aus Deutschland. Sie flogen mit einer niederländischen Maschine zunächst nach Eindhoven, reisen von dort begleitet von einem Ärzteteam nach Deutschland und begeben sich gemäß der Auflagen der jeweiligen Gesundheitsämter in Quarantäne. Wegen der langen Inkubationszeit empfiehlt die Weltgesundheitsorganisation WHO eine Isolation bis zu 42 Tagen.
1: US-Präsident Trump hat Teherans offizielle Antwort auf den jüngsten amerikanischen Vorschlag in den Verhandlungen zur Beendigung des Krieges als völlig inakzeptabel bezeichnet. Details zur iranischen Antwort gab er nicht bekannt. Laut der iranischen Nachrichtenagentur Tasnim forderte Teheran ein Ende des Kriegs an allen Fronten, die Aufhebung der Sanktionen und den Stopp der Blockade iranischer Häfen. Der US-Vorschlag zielte auf 30 Tage Verhandlungen. In Brüssel berät heute eine internationale Koalition darüber, wie verschleppte ukrainische Kinder wieder in ihre Heimat gebracht werden können. Mit dabei sind Vertreter der EU, der Ukraine, Kanadas und von Hilfsorganisationen. Aus Brüssel Thomas Spickhofen.
3: Tausende ukrainische Kinder wurden seit Kriegsbeginn verschleppt, mindestens 20.000 nach Einschätzung von Kommission und ukrainischer Regierung. Gerade einmal 2.200 von ihnen konnten den Angaben zufolge bislang in ihre Heimat zurückgebracht werden. Die internationale Koalition zur Rückführung der ukrainischen Kinder, die sich heute Nachmittag in Brüssel trifft, soll dabei helfen. Sie wurde vor 2 Jahren von Kanada und der Ukraine ins Leben gerufen. Seit September vergangenen Jahres ist auch die EU Mitglied. Die Initiative soll das Thema im öffentlichen Bewusstsein halten sowie finanzielle und diplomatische Unterstützung organisieren.
1: In der Fußball-Bundesliga hat der Hamburger SV sein letztes Heimspiel der Saison gewonnen. Der HSV besiegte Freiburg mit 3:2. Außerdem hat sich Heidenheim eine letzte Chance für den Klassenerhalt erarbeitet. Die Heidenheimer gewannen in Köln mit 3:1 und sind jetzt punktgleich mit Wolfsburg und St. Pauli. Außerdem gewann Union Berlin in Mainz mit 3:1. Das waren die Nachrichten. Das Wetter in Deutschland. Am Tage bei vielen Wolken fällt zeitweise Regen oder es gibt einige Schauer, vor allem in der Südosthälfte Gewitter. Im Nordwesten unbeständig, 9 bis maximal 20 Grad. Es ist 5.03 Uhr.
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4: Mit einer Entwarnung auf der A3 Nürnberg-Passau. Kein Falschfahrer mehr zwischen Kreuz Nürnberg und Oberülsbach. Die A2 Berlin Richtung Hannover ist zwischen dem Kreuz Hannover Ost und Kreuz Hannover Buchholz wegen eines brennenden Fahrzeugs gesperrt. Die A7 Hamburg Richtung Flensburg ist zwischen Schleswig-Jagel und Schubi wegen Löscharbeiten gesperrt. Und die A620 Saarlouis Richtung Saarbrücken ist in Höhe Wartgassen wegen Reinigungsarbeiten noch bis 7 Uhr gesperrt.
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4: Und die kommt aus Hamburg, aus den Studios von NDR Info. Am Mikrofon begrüßt sie Sven Hasenclever. Guten Morgen. Im ARD-Deutschland-Trend kommt die schwarz-rote Koalition derzeit auf nur noch 13% Zustimmung. Das ist der schlechteste Wert einer Bundesregierung 12 Monate nach Amtsantritt. Der Grund? Zu viel Streit auf allen Ebenen. Zwar gab es durchaus viele Beschlüsse und Maßnahmen, aber die treten hinter dem negativen Gesamteindruck zurück. Was also ist zu tun? Bevor wir gleich ein Interview mit CSU-Chef Söder hören, kommt zunächst SPD-Chef Klingbeil zu Wort. Er hat sich am Wochenende zum Zustand der Koalition und den aktuellen Vorhaben geäußert.
5: Ja, man muss nicht drum herum reden, dass die letzten Wochen nicht gut waren. Trotzdem haben wir ja an vielen Stellen, ich will hier nur sagen, Sondervermögen. Ich sage hier auch Reform der privaten Altersvorsorge. Wir haben jetzt gerade eine GKV-Reform durchgebracht, in kürzester Zeit auch in der Regierung verabschiedet. Und ich kann nur sagen, allein für mein Ministerium im ersten Jahr über 20 Gesetze, die wir gemacht haben. Also die Regierung bringt viel auf den Weg. Und trotzdem will ich nicht mit dem Aufzählen jetzt von Spiegelstrichen oder Gesetzen, die wir gemacht haben, sagen, alles ist gut, weil ich ja merke, dass die Unzufriedenheit da ist, dass wir jetzt auch in einer Phase waren, wo das Gegeneinander diese Koalition geprägt hat. Und ich kann nur von meiner Seite noch mal sagen, ich will, dass wir da rauskommen. Ich will, dass wir wieder zeigen, was wir gemeinsam hinkriegen. Das heißt, die großen Dinge auch angehen in diesem Land. Ich nehme auch wahr, dass es sowohl bei den Gewerkschaften als auch bei den Arbeitgeberverbänden, dass es viele gibt, die sagen, lass uns das doch gemeinsam machen, dass ich aus den Bundesländern auch das Signal bekomme, dort Dinge gemeinsam auf den Weg zu bringen. Und das ist die Aufgabe, die wir wahrnehmen müssen. Und das geht in einem Miteinander. Das heißt nicht, dass wir auch unterschiedliche Standpunkte haben, aber dafür will ich jetzt werben und halte das auch für ganz wichtig, dass diese Koalition wieder in einen anderen Modus schaltet, nämlich das Miteinander, die großen Dinge in diesem Land hinzubekommen. Wir werden das jetzt besprechen, zeitnah. Wir werden darüber reden, ob und wie Entlastungen aussehen können. Aber da bitte ich jetzt um ein bisschen Geduld, dass wir das intern miteinander klären. Für mich ist es wichtig, dass wir den Bürgerinnen und Bürgern gezeigt haben, auch mit dem Absenken der Mineralölpreise, dass wir reagieren, dass wir in dieser Krise nicht alleine lassen. Und ob es jetzt zu weiteren Maßnahmen kommt, müssen wir jetzt zeitnah besprechen.
4: Sagt SPD-Chef und Bundesfinanzminister Lars Klingbeil. Und im ARD-Bericht aus Berlin hat Matthias Deiß mit CSU-Chef Markus Söder über den Zustand der Koalition gesprochen. Und er hat ihn zuerst gefragt, was es für ihn signalisiert, dass die AfD deutschlandweit die stärkste politische Kraft ist, zumindest gemessen an den aktuellen Umfragen.
6: Naja, das ist mehr als ein Warnsignal, aber auch ein klarer Hinweis darauf, dass wir besser werden müssen. Wir sind nur so stark, weil wir insgesamt schwächer sind. Man spürt es ja richtig jeden Tag, dass die Unzufriedenheit wächst. Natürlich sind die äußeren Umstände da, mit Zöllen und mit dem Iran-Krieg und den hohen Energiepreisen. Aber wir tragen schon selbst einen großen Anteil dazu bei, auch in der Regierung, das ständige Hin und Her, vor und zurück. Und auch natürlich auch manche Streitigkeiten, die nach außen getragen werden. Villa Borsig, der Termin, der war kein guter. Deswegen muss man da auch nochmal innerlich auch aufräumen und auch klar machen, dass man nach vorne schauen will. Denn im Grunde genommen ist ja klar, wir müssen die Wirtschaft stärken. Das ist das allerwichtigste Ziel. Wir haben bei der Migration schon eine Menge erreicht. Den Weg setzen wir fort. Und deswegen ist es jetzt in den nächsten Wochen bis zum Sommer wichtig, auch die großen Reformvorhaben anzugehen. So wie bei der Gesundheit, auch bei Rente und Steuer.
7: Da kommen wir im Genauen später noch zu. Ich bleibe aber noch mal bei der AfD. Die hohen Werte, die sorgen ja im Moment dafür, dass sich Mehrheiten ohne diese Partei und ihre CSU und die Union insgesamt will ja nicht mit der AfD koalieren, immer schwerer bilden lassen. Sie haben zuletzt ja schwarz-grüne Bündnisse immer ausgeschlossen. Ist es an der Zeit, das zu überdenken, ob der jetzigen Zahlen?
6: Ja, warum denn? Mit den Grünen wird es ja nicht besser. Zumal im Deutschen Bundestag gäbe es nicht mal eine rechnerische Mehrheit mit den Grünen. Und im Übrigen glaube ich, dass eine klare Aussage der Union pro Grün im Zweifelsfall die AfD nicht kleiner, sondern sogar noch stärker macht. Nein, ich glaube, das wäre jetzt auch der falsche Ratschlag, darüber nachzudenken. Vielmehr muss diese Regierung erfolgreich sein. Schauen Sie, Weimar ist nicht gescheitert, weil die Radikalen so stark, sondern weil die Demokraten geschwächelt haben. Wir dürfen jetzt nicht müde und ängstlich werden, sondern müssen unsere Arbeit machen, müssen endlich Ergebnisse liefern. Und wir dürfen in der Tat auch nicht immer nur sozusagen in den alten ideologischen Kreisen und Schleifen uns bewegen, sondern wir haben klare Aufgabe. Die ökonomische Herausforderung ist da durch die Welt und die müssen wir lösen.
7: Ja, aber wenn Sie sagen, Schwarz-Grün ist weiter keine gute Idee, dann schwinden einfach die Optionen für Ihre Union. Linkspartei geht auch nicht. Und dann wundert sich die Union auf der anderen Seite, dass die SPD auch in dieser Koalition als alternativlos auftritt und zu weniger Kompromissen bereit ist.
6: Ja, zunächst mal, es geht jetzt nicht um die Bildung irgendeiner Koalition, sondern es geht ums Regieren. Es ist ein Jahr eine Regierung im Amt. Es wäre jetzt wirklich auch tatsächlich extrem schwach, wenn man jetzt schon nach einem Jahr flüchtet und Angst hat vor der Verantwortung. Der muss man sich schon stellen. In der Ruhe liegt die Kraft und die Kraft ist dringend notwendig jetzt, die Dinge zu ordnen und auch klar zu führen in der Frage. Sie haben recht, es gibt manchmal Äußerungen von der SPD, auch die letzten Tage, da denke ich mir, ist das notwendig, muss das sein, muss man auch wieder von bei Adam und Eva anfangen, denken wir zum Beispiel an ein Riesenpaket an Steuererhöhungen, wo wir schon während des Koalitionsvertrages gesagt haben, das kann so nicht kommen, ich denke jetzt an Spitzensteuersatz oder Erbschaftssteuer, aber wir müssen uns auf dem Boden bewegen, den uns der Koalitionsvertrag gegeben hat und da ist eine Menge drin und machbar und ich glaube auch einfach schneller werden. Es braucht Tempo und Präzision.

0: Ländern so dominant, dass da keiner mehr eine Chance gesehen hat, zuzustimmen. Und ich muss auch ganz ehrlich sagen, an so einem Punkt muss man mal überlegen, macht es dann einen Sinn, etwas weiter zu verfolgen, mit dem Kopf durch die Wand zu gehen? Ich rate davon ab. Ich bin ja der einzige Ländervertreter im Koalitionsausschuss. Mein Rat ist dringend, davon abzulassen. Lieber zu überlegen, dass man was Sinnvolleres tut, und zwar dieses vermeintliche, jetzt doch sehr viele Geld, das es gewesen wäre, dann in eine wirklich richtige und gute Einkommensteuerreform zu stecken. Davon haben alle mehr.
1: Jetzt haben Sie schon den doppelten Söder, der erst zugestimmt hat und dann am Ende nicht die Hand gehoben hat, mit Bayern schon erklärt. Aber wer sollte das Ganze denn dann besser vorbereitet haben in diesem besagten Koalitionsausschuss? Wem machen Sie da jetzt einen Vorwurf, ganz persönlich?
0: Ja, ich mache da keinen Vorwurf, sondern die Idee war, das kam ja Mitternacht. Ja, das können Sie ja machen, persönlich Vorwurf. Ich mache das nicht. Ich mache das, was ich für richtig halte zunächst mal. Die Idee kam sehr, sehr spät als Vorschlag auch von der SPD. Aber der Vorschlag wurde dann angenommen, man hat ihn geprüft, hat gesagt, es macht so und so ein Volumen aus, 700, 800 Millionen. Das hat sich dann halt im Nachhinein gezeigt bei allen Berechnungen, die dann auch von Bundesseite in der Bundesregierung gemacht wurden, dass es dann doch viel, viel teurer ist, um den Faktor 4. Deswegen gab es da schon auch innerhalb der Koalition Unsicherheit, ob das denn überhaupt finanzierbar ist. Und der zweite Schritt war einfach auch die Wirkung. Ich meine, schauen Sie, eine Regierung muss doch in der Lage sein, wenn sie erkennt, dass es möglicherweise große Bedenken gibt, gerade aus der Wirtschaft, das war die Tage drauf, ging es ja ganz schön zur Sache, da muss man das doch ernst nehmen und sagen, okay, wenn diese Form der Entlastung so kaum umsetzbar ist, weil die Wirtschaft sagt, wir können das nicht zahlen, wenn die öffentliche Hand sagen, die Länder und auch die Kommunen, wir könnten es für unsere Arbeitnehmer auch nicht finanzieren, dann würde ich sagen, will mich da gar nicht rausstehlen jetzt, aber das war der Vorschlag anderer, aber da müssen wir etwas anderes überlegen. Die Sache ist aus meiner Hinsicht eher vom Tisch. Wir haben ja schon Entlastungen. Ich will darauf hinweisen, dass ich im letzten Jahr schwer geschimpft wurde, ich glaube auch mal von eurem Redaktionsteam, dass ich die Erhöhung der Pendlerpauschale durchgesetzt habe, zum Glück. Die hilft uns jetzt in diesem Jahr schon mal sehr enorm. Und wir brauchen andere Entlastungen und die sind meiner Meinung nach am besten dann gleich in einer richtigen Einkommensteuerreform. Denn wenn das dann schon so teuer ist, eine Prämie, die keiner will, dann nehmen wir lieber das Geld her und stecken es dahin, wo es notwendig ist, in eine echte große Einkommensteuerreform.
1: Würden Sie die also jetzt vorziehen und deswegen dann möglicherweise andere jetzt auch schnelle Entlastungsmaßnahmen, wir sind ja kurz vor dem Koalitionsausschuss, dann eher nicht zu verfolgen?
0: Ich glaube nicht, dass wir im Koalitionsausschuss jetzt am Dienstag da jetzt die große Einkommensteuerreform beschließen. Wir werden über die Grundzüge reden und wie das weitere Verfahren ist. Wir müssen jetzt schauen, dass wir die Menschen auch wieder mehr begeistern und auch auf die Verlässlichkeit der Regierung hinführen,
2: sagt CSU-Chef Markus Söder im Bericht aus Berlin. Und das Wetter in der ARD-Infonacht, heute oft wolkig bis bedeckt, zeitweise Regen, gebietsweise ergiebig, in der Südosthälfte stellenweise auch starke Gewitter. Im äußersten Norden und ganz im Nordwesten wechselnd bewölkt, mit etwas Sonne und erst am Nachmittag aufkommende Schauer. Höchstwerte in der Nordwesthälfte 9 bis 14 Grad, sonst 12 bis 20 Grad. Morgen am Dienstag wechselhaftes und windiges Schauerwetter, später im Westen und im Südwesten freundlicher bei 8 bis 15 Grad. Am Mittwoch wolkig, zeitweise Schauer, meist aber trocken bei bis zu 18 Grad. Die Temperaturen zurzeit: Berlin meldet 13 Grad, Frankfurt am Main ebenfalls 13, Hamburg 9, Köln meldet 11 Grad, Leipzig 12 und München ebenfalls 12 Grad.
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2: Um gleich 5.14 Uhr. Auch Monate nach dem Waffenstillstand bleibt die Situation im Gazastreifen katastrophal. Mehr als 2 Millionen Menschen leben zusammengedrängt auf weniger als der Hälfte des ursprünglichen Gebiets, meist in Zelten und Notunterkünften. Die Versorgung mit Lebensmitteln, sauberem Wasser und Medikamenten ist weiterhin kritisch, da die Hilfslieferungen oft verzögert werden und das Gesundheitssystem nur rudimentär arbeitet. Eine besondere Rolle nimmt dabei die sogenannte gelbe Linie ein. Das Annähern an diese Pufferzone zwischen Israelis und Palästinensern ist lebensgefährlich und führt regelmäßig zu tödlichen Vorfällen. Julio Segador berichtet.
4: Niemand in Gaza kann sich sicher fühlen, trotz Waffenruhe. In Khan Yunis trifft eine Rakete, aus einem Hubschrauber abgefeuert, wie Augenzeugen berichten, einen Wagen. Flammen lodern. Ein Mann wird zunächst mit dem Sanitätswagen in ein Krankenhaus gebracht, wo er kurze Zeit später stirbt. Alltag im Gazastreifen, der viele Menschen frustriert. Seit Beginn der Waffenruhe im Oktober vergangenen Jahres sollen mehr als 800 Menschen durch Beschuss getötet worden sein, berichten lokale Gesundheitsbehörden und Hilfsorganisationen. Die Vereinten Nationen stufen diese Zahlen als glaubwürdig ein. Auch deshalb meint Abu

0: Omar al-Nafar aus Gaza City im Interview mit der Nachrichtenagentur Reuters, die vereinbarte Waffenruhe gebe es gar nicht. Israel, unser Feind, kennt keine Waffenruhe und hält sich weder an internationale Verträge noch an Gesetze oder humanitäres Völkerrecht. Der Feind arbeitet Tag und Nacht darauf hin, die palästinensische Sache zu beenden. Besonders gefährlich ist die Situation an der sogenannten gelben Linie, die Markierung, die den Gazastreifen teilt. Östlich der Linie kontrolliert Israels Armee das Gebiet, westlich davon hat die Terrororganisation Hamas das Sagen. Ein Team der ARD trifft Munair Rajab al-Kashash. Er lebt in Al-Tofach, ganz im Osten von Gaza-Stadt, buchstäblich nur wenige Meter von der gelben Linie entfernt. Er zeigt auf die Abgrenzung. Für ihn ist es eine Linie des Todes. Die gelbe Linie bedeutet, dass wir uns in Gefahr befinden. Panzer sind überall und die feindlichen Kräfte beschießen uns. Wir sind also absolut nicht sicher. Unser Leben ist Tag und Nacht ein einziges Elend. Wir können nicht einmal diese Straße hier erreichen. Sie ist nur 10 Meter entfernt. Und doch kommen wir nicht hin. Überall herrscht Beschuss. Sie treffen wahllos jeden Ort. Das Übertreten oder Annähern an die sogenannte gelbe Linie gilt als lebensgefährlich. Das israelische Militär verfolgt dort eine rigide Politik. Wer der Markierung zu nahe kommt, muss damit rechnen, getötet zu werden. Während die Linie ursprünglich als Zwischenlösung in Trumps Friedensplan gedacht war, wird sie zunehmend als neue Grenze gesehen. Satellitenbilder und Berichte von Hilfsorganisationen, etwa Ärzte ohne Grenzen, zeigen, dass Israels Militär die gelben Blöcke, die als Markierung dienen, immer wieder weiter in palästinensisches Gebiet hinein verschiebt, was den Lebensraum der Palästinenser weiter verkleinert. Auch Munair Rajab al-Kashash hat Angst, dass sein Haus, das unmittelbar an der Grenze liegt, bald von Israel kontrolliert wird. Er führt das ARD-Team in sein Haus. Seine Habseligkeiten sind gut verpackt. An den Wänden klaffen Einschusslöcher. Wir leben in ständiger Angst. Ich kann nicht einmal in genau diesem Zimmer sitzen, denn die Kugeln schlagen durch dieses Fenster ein. Und im Obergeschoss ist alles durch den Beschuss völlig beschädigt oder verwüstet, wie Sie sehen können. Schauen Sie, die Einschusslöcher oben, all die Treffer dahinter. Wir haben unsere Taschen gepackt, unsere Sachen stehen bereit. Jeden Augenblick können wir unsere Habseligkeiten greifen und davonrennen. Dass der Friedensplan von US-Präsident Trump weiter umgesetzt wird und schon zeitnahe die Phase 2 beginnt, ist unwahrscheinlich. Hierzu müsste die Terrororganisation Hamas entwaffnet werden. Die jüngsten Aussagen des hochrangigen Hamas-Funktionärs Khalil al-Khaya im arabischen Sender Al Jazeera machen deutlich, dass die Terrororganisation dazu nicht bereit ist. Bedauerlicherweise konzentrieren sich alle nur auf die Waffen, aber die sind ein verbrieftes Recht des palästinensischen Volkes auf seinem Weg zur Eigenstaatlichkeit sowie zur Durchsetzung seiner legitimen Rechte und Forderungen. Die Terrororganisation Hamas wirft Israel vor, nicht alle Verpflichtungen aus Phase 1 des Trump-Friedensplans erfüllt zu haben. Deshalb sei man gegen die Entwaffnung. In Israel selbst rechnen viele damit, dass auch aus diesem Grund schon bald die Kämpfe im Gazastreifen wieder aufgenommen werden könnten. Israels Ministerpräsident Benjamin Netanyahu sieht sich in einer günstigen Position. Wir sind auf jedes Szenario vorbereitet und genau diese Anweisung habe ich auch unserem Militär sowie unseren Sicherheitsbehörden erteilt. Israel ist stärker als je zuvor, der Iran und seine Stellvertreter sind schwächer als je zuvor. Für die kriegsgeschundene Zivilbevölkerung sind das keine guten Nachrichten. Die meisten Palästinenser in dem schmalen Küstenstreifen haben alles verloren. Sie leben seit mehr als 2,5 Jahren als Flüchtlinge in der eigenen Heimat unter prekärsten Bedingungen. Die hygienischen Verhältnisse sind unbeschreiblich. Die Vereinten Nationen haben eben erst erklärt, dass mehr als 80% der untersuchten Notunterkünfte mit Ratten und Ungeziefer verseucht sind. Vor allem schlafende Kinder werden häufig von Ratten in Zehen und Finger und sogar in die Gesichter gebissen. Khalil al-Dagran, der Sprecher des Al-Aqsa-Krankenhauses in Deir al-Balah, warnt vor einem katastrophalen Szenario. Im Kriegsverlauf mit Israel wurde ein Großteil des Gazastreifens in Schutt und Asche gelegt. Das ist ein idealer Nährboden für die Ausbreitung von Nagetieren und Insekten. Wir befürchten den Ausbruch sehr schwerwiegender Krankheiten und Epidemien, wie beispielsweise Rattenfieber und Pest. Sollten sich diese Krankheiten ausbreiten, könnten sie eine immense Umwelt-, aber vor allem auch Gesundheitskatastrophe im Gazastreifen auslösen. Die sogenannte gelbe Linie markiert die neue militärische Grenze. Sie ist aber auch die Kante einer humanitären Katastrophe, an der die Zivilbevölkerung Gazas zwischen Trümmern, Seuchen und politischer Ausweglosigkeit zerrieben wird.
1: Julio Segador berichtete.

0: Gleich 5.21 Uhr. Unter dem biblischen Leitwort Hab Mut, steh auf, lädt von heute an der 104. Deutsche Katholikentag nach Würzburg ein. Erwartet werden mehrere 10.000 Besucher in 5 Tagen. Der Residenzplatz wird zur riesigen Bühne für die Eröffnungsfeier, aber auch für Konzerte am Freitag und Samstagabend. Und am Mainufer wird eine riesige Kirchenmeile entstehen. Pirmin Brenninek aus Würzburg über die letzten Vorbereitungen.
1: Also es ist auf jeden Fall, geht über die Brücke hinaus, ein ganzes Stück.
2: Für Sabrina Frenkel und ihr Team wird es jetzt ernst. Wenige Tage sind es noch, bis der Deutsche Katholikentag beginnt. Und hier an den Würzburger Mainwiesen soll einer der zentralen Veranstaltungsorte entstehen.
1: Wir fangen jetzt hier an auszumessen und nochmal alles genau einzuzeichnen, wie auch dann die Sachen aufgebaut werden. Das heißt, überall in der Stadt geht es jetzt so langsam los mit den Aufbauten.
2: Von der alten Mainbrücke flussabwärts ist eine Art Zeltdorf geplant, etwa einen Kilometer lang. Rund 300 kirchliche und zivilgesellschaftliche Organisationen wollen sich dort vorstellen. Dazu gibt es Kinderprogramm, Stände mit Essen und Getränken. Die Mainwiesen sind nur einer von rund 40 Veranstaltungsorten verteilt über die Innenstadt. Geplant sind Gottesdienste, Konzerte, Tanz- oder Diskussionsrunden. Und das sei nur deshalb möglich, weil Ehrenamtliche aus ganz Deutschland anpacken, sagt Sabrina Frenkel aus dem Organisationsteam.
1: Viele kommen irgendwie aus der Jugendarbeit, aus der kirchlichen Arbeit. Viele davon sind auch ehrenamtlich in anderen Bereichen aktiv. Manche sind auch irgendwie Pfadfinder. Und dann haben wir auch oft noch alte, ehemalige Hauptamtliche sozusagen, die uns dann immer wieder gerne unterstützen.
2: Insgesamt 1400 Ehrenamtliche seien es, die sich vor Ort zum Beispiel um die Ticketkontrollen kümmern. Damit es rund um die Veranstaltungsorte an nichts fehlt, hat das Katholikentagsteam seit ein paar Wochen eine Lagerhalle in Würzburg gemietet. In Gitterboxen aufgereiht befinden sich dort Warnwesten, Verbandskästen, Steckerleisten, Sonnencreme oder Putzeimer. Kilian Hutten ist dafür zuständig.
3: Also das ist massig an Material. Wir haben über Feldbetten, dann Besteck, Flyer, alles Mögliche. Und das muss alles gepackt werden in Pakete und dann wird es quasi an die einzelnen Veranstaltungen ausgeliefert.
2: Verpflegt werden sollen die Gäste weitgehend über die Würzburger Gastronomie. Und zu den Ehrenamtlichen des Katholikentags hinzu kommen noch rund 400 Einsatzkräfte der Malteser. Auch die planen bereits seit einem Jahr, ähnlich wie die Stadtverwaltung und die Polizei Unterfranken, die für die Sicherheit zuständig ist. Viel los also hinter den Kulissen und das längst nicht nur bei Sabrina Frenkel und dem Orga-Team des Katholikentags.
1: Wir merken alle bei uns, dass der Stresspegel enorm hoch ist. Es macht aber immer noch ganz, ganz viel Spaß. Und jetzt zu sehen, wie die ersten Baustellen so anfangen, gibt einem nochmal einen richtigen Push. Und wir sind alle ganz, ganz begeistert und freuen uns, wenn es endlich losgeht.
0: Pirmin Brenninek berichtet.
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8: Sport. Mit Ina Kast. Der Kampf um den Klassenerhalt wird in der Fußball-Bundesliga am letzten Spieltag extrem spannend. Die schon totgesagten Heidenheimer haben beim 1. FC Köln mit 3:1 gewonnen und haben damit den letzten Tabellenplatz nun an St. Pauli weitergegeben. Damit sind nun Wolfsburg, Heidenheim und St. Pauli punktgleich. 2 Teams werden direkt absteigen, eines rettet sich in die Relegation. Heidenheims Trainer Urgestein Frank Schmidt auf die Frage, was uns da am letzten Spieltag wohl erwartet.
9: Das würde ich auch gern wissen. Am Ende spielen wir jetzt zu Hause gegen Mainz. Wolfsburg und Pauli haben die gleiche Punktzahl. Torverhältnis kann eine Rolle spielen. Aber um ehrlich zu sein, es macht sehr viel Spaß die letzten Wochen. Die Mannschaft geht genau in die richtige Richtung, ist eine richtige Einheit. Und dann sieht man mal, auch 10 Spieltage vor Schluss kann man sich nochmal neu finden und erfinden. Und jetzt spielen wir unseren Fußball. Wir wollen gegen Mainz unsere beste Leistung bringen. Wir wollen alles dafür tun mit unseren Fans im Rücken. Und dann gucken wir, für was es reicht.
8: Abstiegssorgen hatten Mainz und Union Berlin vor diesem vorletzten Spieltag nicht mehr. Sie konnten befreit aufspielen. Für Union lief es dabei besser. Marie-Louise Ether holte mit einem 3:1 den ersten Sieg als Trainerin der Köpenicker. Auch der Hamburger SV ist längst gerettet. gerettet und hat im letzten Heimspiel der Saison Europa-League-Finalist Freiburg mit 3:2 besiegt. Mats Nicholson.
10: Der HSV verabschiedet sich mit einem total verdienten Sieg vom eigenen Publikum. Die frühe Führung durch Jatta konnte Martanovic für Freiburg umgehend ausgleichen. In der zweiten Hälfte aber gelang den Hamburgern der Doppelschlag. Der mal wieder überragende Vuskovic traf per Freistoß zum 2:1. Der gerade eingewechselte Balde legte das 3:1 nach. Martanovic Anschlusstor kam zu spät. Freiburg hat die Europapokalteilnahme in der kommenden Saison noch nicht sicher. Der Hamburger SV wird diese Saison definitiv als bester Nordclub beenden.
8: Auch die zweite Fußball-Bundesliga freut sich auf ein Herzschlagfinale. Das gilt fürs Aufstiegsrennen und für den Abstiegskampf. Der zweite Elversberg, der dritte Hannover und der vierte Paderborn gehen allesamt punktgleich in den letzten Spieltag. Absteigen können noch 6 Teams. Bei Preußen Münster ist alles verloren. Die Mannschaft von Trainer Alois Schwarz steht als Absteiger nun fest. Beim Giro d'Italia ist der Abstecher nach Bulgarien zu Ende gegangen. Auf der dritten Etappe gab es keine großen Verletzungen für die Radprofis. Holger Gerska.
11: Der dritte Tag in Bulgarien war der erste ohne einen großen, das Rennen beeinflussenden Massensturz. So gab es auf einer breiten Zielgeraden in Sofia einen packenden Dreikampf der 3 Topsprinter dieser Rundfahrt, die auf dem Zielstrich nur durch wenige Zentimeter voneinander getrennt waren. Gewonnen hat, wie schon zum Auftakt, der jüngste dieses Trios, der 22-jährige Franzose Paul Magnier, als cleverster im Finale. Denn Jonathan Milan, der italienische Sprinter des deutschen Lidl-Teams, war zu früh im Wind und musste sich mit Platz 2 begnügen. Dritter wurde der Niederländer Dylan Groenewegen aus dem kleinen Unibet-Team, das vom deutschen Tour-Rekord-Etappensieger Marcel Kittel gecoacht wird. Bester deutscher Sprinter in diesem Finale war wie am Freitag Pascal Ackermann wieder auf Platz 7. Das rosa Trikot des Spitzenreiters nimmt der Sieger der zweiten Etappe, der Uruguayer Thomas Silva, mit nach Italien, wo der Giro nach einem Transfertag am Dienstag fortgesetzt wird. Zweiter der Gesamtwertung bleibt Florian Storck.
8: Der Giro ist also nun in Italien angekommen, dort, wo er hingehört. Und Rom gehört bekanntlich als Hauptstadt zu diesem schönen Land. Dort wird in diesen Tagen der Sieger beim Tennis-Masters-Turnier gesucht. Deutschlands bester Tennisprofi Alexander Zverev hat das Turnier schon gewinnen können, steht nach einem Zweisatzerfolg über den Belgier Blocks nun zumindest schon mal im Achtelfinale. Dort trifft Zverev auf den Italiener Daderi. Der letzte Hauptrundenspieltag in der Basketball-Bundesliga hatte es in sich. Auf den letzten Drücker haben sich Trier und Rostock noch ein Ticket für die Play-Ins gesichert. Oldenburg und Chemnitz sind dagegen leer ausgegangen. Alle Infos dazu auch auf sportschau.de.

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1: Um 5.30 Uhr mit Olaf Knapp. Die deutschen Urlauber der MV Hondius sind auf dem Rückweg nach Deutschland. Zuvor wurden sie unter strengen Sicherheitsauflagen vom Schiff auf die Kanareninsel Teneriffa gebracht und von dort aus nach Eindhoven ausgeflogen. Aus der Nachrichtenredaktion Betül Sarikaya.
2: In ihren Heimatorten müssen die deutschen Hondius-Passagiere zunächst für längere Zeit in Quarantäne bleiben. Wie diese Isolierung genau abläuft, entscheiden die örtlichen Gesundheitsämter. Die Reisenden wurden medizinisch untersucht, bevor sie das Schiff vor Teneriffa verlassen durften. Ein französischer Passagier zeigte laut Premierminister Lecornu auf dem Flug nach Paris Krankheitssymptome. Insgesamt 5 Franzosen werden demnach in einer Klinik isoliert und auf das Virus getestet. Die restlichen Evakuierungsflüge sollen noch heute abgeschlossen werden.
1: Nach dem Einspruch des Bundesrats ist die Umsetzung der von der Bundesregierung geplanten Entlastungsprämie weiterhin unsicher. Sowohl der bayerische Ministerpräsident Söder als auch seine Kollegin Schwesig aus Mecklenburg-Vorpommern wollen die Idee vom Tisch nehmen. CSU-Chef Söder riet der Bundesregierung in der ARD davon abzulassen. Das Geld solle man lieber in eine gute Einkommenssteuerreform stecken. Ähnlich argumentiert die SPD-Politikerin Schwesig. Auch sie forderte, die Steuern auf kleine und mittlere Einkommen zu senken. In Berlin geht heute der 4-tägige Bundeskongress des Deutschen Gewerkschaftsbunds weiter. Dabei steht unter anderem die Wahl der Vorsitzenden auf dem Programm. Aus der Nachrichtenredaktion Johannes Zuber.
3: Die bisherige DGB-Vorsitzende Fahimi stellt sich zur Wiederwahl. Die 58-Jährige ist seit 4 Jahren im Amt. Im Anschluss an die Wahl will sie vor den etwa 400 Delegierten eine Grundsatzrede halten. Bereits gestern hatte sie zur Eröffnung des Kongresses vor Angriffen auf Arbeitnehmerrechte und den Sozialstaat gewarnt und sie hat Widerstand der Gewerkschaften angekündigt. Der Streit um Sozialstaatsreformen wird wohl auch am Abend Thema sein. Dann wird SPD-Chef und Bundesfinanzminister Klingbeil zu den Delegierten sprechen.
1: Sachsen-Anhalts Ministerpräsident Schulze fordert einen härteren Umgang mit Beziehern von Bürgergeld. Aus seiner Sicht gibt es zu viele Fälle, in denen der Staat Leistungen zahle, ohne eine Gegenleistung einzufordern. Schulze sprach sich in der Rheinischen Post dafür aus, Arbeitslose als Erntehelfer einzusetzen. Es gebe zu viele Ausreden, warum Arbeit nicht angenommen werde, sagte der CDU-Politiker. Das Wetter in Deutschland. Am Tage bei vielen Wolken, zeitweise Regen oder Schauer, vor allem in der Südosthälfte auch Gewitter. Im Nordwesten unbeständig, 9 bis maximal 20 Grad. Morgen dann wechselhaftes Schauerwetter, im Südwesten freundlicher bei 8 bis 15 Grad. Und übermorgen am Mittwoch wolkig, zeitweise Schauer, teils gewittrig, im Südosten heiter und meist trocken. Dann bei 11 bis 18 Grad. Das waren die Nachrichten.
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4: Die A2 Berlin Richtung Hannover ist zwischen dem Kreuz Hannover Ost und dem Kreuz Hannover Buchholz wegen eines brennenden Fahrzeugs gesperrt. Und die A620 Saarlouis Richtung Saarbrücken ist in Höhe Wartgassen wegen Reinigungsarbeiten noch bis 7 Uhr gesperrt.
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4: Mit Sven Hasenklever. Was passiert, wenn 84 Menschen aus ganz Deutschland, die sich vorher nicht kannten, ein Wochenende lang reden? Nicht übereinander, sondern miteinander. Genau dafür schafft die ARD mit der Dialogaktion Was Deutschland verbindet einen Raum. 84 Menschen aus ganz Deutschland wurden an 2 Tagen zusammengesetzt, um über 6 Themen zu diskutieren, die die Menschen bewegen und die sie sich selbst ausgesucht haben. Zu sehen ist das Ganze in den nächsten Wochen im Fernsehen, auf Social Media und auch im Radio ist es zu hören. Katharina Willem hat sich die Diskussion angeschaut.
5: Können wir in Deutschland noch gut miteinander diskutieren? Andreas aus Berlin hat da erstmal Zweifel.
6: Toleranz in der anderen Meinung gibt es, glaube ich, gar nicht mehr. Oder ist sehr zurückgegangen und ich sehe auch nicht, dass es besser wird.
5: Karen aus Baden-Württemberg sagt,
7: es gibt irgendwo keine Mitte mehr. Es wird überall nur noch diskutiert, es wird nicht mehr miteinander gesprochen, es wird nur noch übereinander gesprochen.
5: Sie sind 2 von insgesamt 84 Teilnehmenden, die bei der ARD-Dialogaktion Was Deutschland verbindet mitgemacht haben. In den Fernsehstudios des MDR und SWR haben sie 2 Tage lang über Themen gesprochen, die sie gerade bewegen. Beispielsweise, wie es um die Demokratie steht.
8: Ich kenne so viele Leute, die die Demokratie verteidigen wollen, die sich dafür einsetzen, aber die einfach nicht angehört werden. Und natürlich werden wir gerade von großen Parteien repräsentiert. Aber was bringt mir eine große Partei, die von Demokratie spricht, aber nichts davon umsetzt?
5: Sagt Rebecca aus Thüringen. Diskussionen gab es auch um den Umgang mit der Partei AfD.
9: Ja, aber eine Demokratie muss auch aushalten, wenn die AfD gewählt wurde. Sie ist ja von Menschen gewählt, die in dieser Demokratie leben.
5: So Thorsten aus Sachsen. Ein anderes Thema, das Yahya aus Niedersachsen bewegt, der Umgang mit Migranten.
10: Wie sollen wir Migranten uns fühlen, egal welcher Herkunft, wenn der Bundeskanzler da vorne steht und sagt, Stadtbild. Wie sollen wir es dabei hier fühlen?
11: Aber fühlt sich dabei angesprochen?
10: Er hat das ja verallgemeinert, also alle in einen Topf gesteckt.
5: Die 84 Teilnehmenden stehen symbolisch für knapp 84 Millionen Menschen in Deutschland. Sie kommen aus unterschiedlichen Hintergründen wie Alters- und Berufsgruppen, Bundesländern und Gemeindegrößen. Dass sich Menschen aus unterschiedlichsten Lebenswelten wirklich begegnen, werde immer seltener, sagt Jan-Henrik Schmidt, Medienforscher vom Hans-Bredow-Institut, der die Aktion wissenschaftlich begleitet.
12: Das klingt jetzt banal, hat was damit zu tun, dass es weniger Eckkneipen gibt, dass weniger Menschen vielleicht sich in Vereinen oder anderswo engagieren, dass es auch weniger Möglichkeiten gibt, tatsächlich einfach mehr so zufällig Leute zu treffen im öffentlichen Raum.
5: Was kann so ein Dialog am Ende bewirken? Jasmin aus Schleswig-Holstein hat für sich eine eindeutige Antwort gefunden.
13: Heute und gestern wurde ich gesehen. Und deswegen habe ich jetzt für mich überlegt, ich setze mich mal zu Hause hin, weil ich bin noch eine junge Generation, und schaue mal, wo ich meine Energie, die ich habe, einbringen kann. Ich merke, dass ich eine Stimme habe und die auch äußern möchte.
5: Zu sehen und zu hören sind die Diskussionsrunden unter anderem in der ARD-Mediathek, im Vorabend vor der Tagesschau im Ersten, auf Social Media und in vielen ARD-Radioprogrammen.
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4: Haben Sie Ihre Einkommensteuererklärung für das vergangene Jahr schon abgegeben? Keine Panik. Bis Ende Juli ist noch Zeit für diese lästige Aufgabe. Und vielleicht müssen Sie das künftig auch gar nicht mehr machen, so wie rund 200.000 Menschen in Hessen. Im Rahmen eines Pilotprojekts macht für diese das Finanzamt die Steuererklärung einfach selbst. Markus Plettendorf berichtet.
14: Hauptvordruck EST1A, Anlage N, eventuell noch die Anlagen AV, R oder KAP. Die jährliche Einkommensteuererklärung ist in Deutschland keineswegs in 5 Minuten gemacht. Und so verzichten laut Statistischem Bundesamt rund 12 Millionen Arbeitnehmer auf mögliche Rückzahlungen vom Finanzamt und geben ihre Einkommensteuererklärung gar nicht erst ab. In einem bundesweit einmaligen Pilotprojekt in Kassel bekamen im vergangenen Jahr 6.000 steuerpflichtige Arbeitnehmerinnen und Arbeitnehmer einen automatisierten Steuerbescheid. Diesem konnten sie einfach zustimmen und damit war das Thema für sie erledigt. Jetzt wurde dieses Projekt ausgeweitet. Daniela Kabe-Gessler ist Bundesgeschäftsführerin beim Bund der Steuerzahler Deutschland. Sie begrüßt die Steuererklärung vom Amt sehr. Ein Schritt in die richtige Richtung, sagt sie.
15: Aus unserer Sicht müsste das noch mehr ausgeweitet werden, auch auf andere Behörden, die halt eben alle über die Steuer-ID das in die Finanzverwaltung geben könnten, um so dem Steuerzahler zu ersparen, dass er immer mühselig bestimmte Daten zusammensucht.
14: Denn bislang funktioniert der automatisierte Steuerbescheid nur bei Lohnempfängern und Rentnern. Nur von denen liegen der Steuerverwaltung notwendige Daten ohnehin vor. Sobald Werbungskosten über die Pauschalen hinaus geltend gemacht werden, Einkünfte aus selbstständiger Tätigkeit erzielt werden, muss weiterhin eine eigene Steuererklärung erstellt werden. Die Deutsche Steuergewerkschaft vertritt das Personal der Finanzverwaltungen. Auch sie begrüßt eine Vereinfachung der Steuererklärung für Bürgerinnen und Bürger. Der Bundesvorsitzende Florian Köbler würde die Steuererklärung für Arbeitnehmer am liebsten gleich ganz abschaffen und sich anderen Aufgaben widmen.
16: Umsatzsteuerbetrug in Deutschland kostet alleine 31,3 Milliarden jedes Jahr. Insgesamt um die 100 Milliarden, die hier jedes Jahr verloren gehen durch Steuerhinterziehung. Und die Beschäftigten spüren das und wollen in diesem Bereich tätig werden und nicht im reinen Arbeitnehmer- und Rentnerbereich. Da geht es um ein paar Euro rauf und runter. Und der Fokus der Steuerverwaltung muss dort liegen, wo Menschen, wo Firmen nicht im System mitspielen.
14: Das hessische Pilotprojekt sei aber ein richtiger Schritt, den andere Bundesländer, unter anderem Mecklenburg-Vorpommern, Schleswig-Holstein und Hamburg, auch gehen wollen. Sie haben ähnliche Projekte nach dem hessischen Vorbild gestartet. Doch ob die Steuererklärung vom Amt über eine Pilotphase hinauskommt, bleibt abzuwarten. Denn Bundesländer wie Bayern oder Nordrhein-Westfalen verfolgen einen anderen Ansatz.
15: Die fangen an, das zu machen über Elster und über die Elster-App. Das verlangt natürlich, dass derjenige, der den Vorschlag bekommt, da auch digitalisiert ist. Jetzt müssen wir uns unsere Struktur der deutschen Steuerzahler ja nur anschauen und sehen da, natürlich sind nicht alle digitalisiert. Also muss es natürlich auch irgendwie noch einen zweiten Weg geben. Und jetzt kommen die Hessen da ins Spiel, weil die machen das ja klassisch über Papierform. Ich glaube, nachher muss es darauf hinauslaufen, dass es um eine Mischung gibt, aber das muss nachher bundeseinheitlich gleich laufen.
14: Sollte das irgendwann so sein, könnte die jährliche Steuererklärung wirklich zur 5-Minuten-Sache werden. Oder vielleicht sogar auf einen Bierdeckel passen.
4: Dreißig Jahre ist es her, dass die Brandenburger eine Länderfusion mit Berlin abgelehnt haben. Mehr als 60% der abgegebenen Stimmen waren Nein-Stimmen. Das Gefühl, von der Hauptstadt untergebuttert zu werden und die hohe Verschuldung Berlins waren damals wohl die wesentlichen Gründe. Und wie denken die Brandenburger heute über eine mögliche Neuauflage des Zusammengehens? Thorsten Südow hat sich dazu an mehreren Orten umgehört.
11: In den 30 Jahren seit dem Brandenburger Nein zu einem gemeinsamen Bundesland ist viel passiert. Auch für den aus Berlin in die Oberhavelgemeinde Oberkrämer umgezogenen Feuerwehrmann Jürgen Stumpe. Auf einen nochmaligen Versuch, Brandenburg und Berlin zu vereinen, blickt er skeptisch.
17: Ja, ich fühle mich schon als Brandenburger, trotzdem ich in Berlin auch noch arbeite und wir natürlich beide Bundesländer genauso nutzen, Berlin und Brandenburg. Es wäre bestimmt schön, wenn es funktionieren würde, Berlin-Brandenburg, ein Bundesland, einfach für die Verwaltungsstruktur, weil das viel sparen würde. Aber ich glaube, es wird schwierig werden und es wird nicht funktionieren, weil einfach die Bundesländer zu verschieden sind.
11: So sahen das vor 3 Jahrzehnten auch viele Brandenburger. Fast 815.000 Nein-Stimmen haben den Ausschlag gegeben, dass auch der damalige Brandenburger SPD-Ministerpräsident Manfred Stolpe mit seinem wochenlangen Werben für ein Zusammengehen scheiterte und bilanzieren musste.
18: Die Deutschen sind sich doch alle verdammt ähnlich, bloß keine Experimente.
11: Brandenburg stehe 3 Jahrzehnte nach dem Nein gut da im Vergleich zu Berlin. Das ist die Erfahrung von Corinna Kroll. Sie tauschte Berlin-Charlottenburg mit einem eigenen Haus mit Garten in Oberkrämer.
19: Wenn ich so sehe, wie Brandenburg gerade in der Verwaltung und viele Dinge besser auf die Reihe kriegt, muss ich echt sagen, als Berlin finde ich die Eigenständigkeit Brandenburgs besser.
11: Das Land Brandenburg bietet im Gegensatz zu Berlin viel Landschaft, viel Natur. Allerdings sei nach wie vor in puncto Mobilität im Land Brandenburg viel Luft nach oben.
19: Das Einzige, was ich hier wirklich vermisse, ist, der VBB, Verkehrsverbund Berlin-Brandenburg, hat es nicht auf die Reihe gekriegt, wie sie es damals versprochen haben, mit den Zügen. Sonst würde ich zum Beispiel kein Pkw fahren, dann würde ich auch eher mal auf die Bahn umsteigen. Aber die Anschlüsse passen halt alle nicht.
11: Berlin und Brandenburg hätten mit dem demografischen Wandel, mit Wohnungsknappheit und fehlenden neuen Fachkräften andere Herausforderungen als noch vor 3 Jahrzehnten, schildern altersübergreifend Brandenburger in Potsdam ihre Eindrücke. Darum mache eine Fusionsdebatte nochmal Sinn.
20: Ja, die Fusion sollte man nochmal versuchen, würde ich dafür stehen. Wenn ich hier gucke, wir sehen mehr Berliner Autos wie Brandenburger. Also läuft das sowieso schon alles ineinander. Und die Brandenburger gehen nach Berlin und die Berliner kommen hierher. Ich wüsste nicht, was da falsch dran sein sollte.
21: Ja, ich wäre dafür. Wir brauchen keine Ländergrenzen, egal in welcher Hinsicht.
22: Da sollten sie nochmal neu versuchen. Ich glaube, die können beide voneinander profitieren.
4: Die Länderehe Berlin-Brandenburg auch nach 30 Jahren noch in der Diskussion.
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4: Um gleich 5.43 Uhr. In einem Monat, am 11. Juni, beginnt die Fußball-WM in den USA, Kanada und Mexiko. Der Weltfußballverband FIFA hat eine WM der Superlative versprochen. Erstmals sind 48 Nationalteams dabei. Gleich 8 Spiele, einschließlich des Finales, finden in New York statt. Doch ausgerechnet dort, wo das Herz der WM schlagen soll, ist von Vorfreude wenig zu spüren. Aus New York, Martin Ganselmeier.
23: Die gute Nachricht, fast alle New Yorker, die man auf den World Cup anspricht, wissen, dass es um Soccer geht und die WM das wichtigste Sportereignis in diesem Jahr ist. Doch die extrem teuren Ticketpreise finden alle schockierend. Die 30-jährige Cynthia, deren Eltern aus Mexiko stammen, hätte sich gerne ein Spiel im Stadion angeschaut. Doch die günstigsten Tickets zum Preis von $200 sind längst vergriffen. Und Tickets zwischen $500 und $1.000 kann sich die Krankenpflegerin einfach nicht leisten.
1: So bad. I mean, it's unfortunate because a lot of us would like to.
2: Das ist echt blöd. Viele von uns würden die Spiele im Stadion gerne sehen, aber bei den Preisen unmöglich. Alles ist so teuer.
23: Hinzu kommen Wucherpreise für die 30-minütige Fahrt mit der Regionalbahn von New York ins MetLife-Stadion. Anstelle der sonst üblichen $12 sollen die WM-Fans für Hin- und Rückfahrt mehr als das Zehnfache zahlen, $150. Die demokratische Gouverneurin von New Jersey will damit die FIFA dazu bringen, die Transportkosten zu übernehmen. Doch der Weltfußballverband weigert sich. Vor wenigen Tagen sprangen Sponsoren ein, sodass die Zugtickets jetzt nur noch $105 kosten. Dieser World Cup ist nur was für die Superreichen, findet Nick. Das ist echt eine Schande. Das Ganze sollte demokratischer ablaufen.
3: It's a shame. It should be more of like a democratic process for sure.
23: Chris, der koreanische Wurzeln hat, hofft noch in den nächsten Wochen nicht verkaufte Tickets zu günstigeren Preisen zu bekommen. Wenn nicht, dann schaue ich mir die Spiele halt in einer Kneipe an.
6: If the price goes down, I might be interested. If not, I'll probably just go to a bar to watch.
23: Am meisten enttäuscht sind die Hotelbesitzer in New York. FIFA-Chef Gianni Infantino hatte die WM mit 104 Super Bowls verglichen, sodass sich die Hotels auf einen Ansturm von Fans aus aller Welt eingestellt hatten. Einen Monat vor dem WM-Start sind die Buchungszahlen jedoch verschwindend gering, beklagt der Präsident des New Yorker Hotelverbands Vijay Randampani im ARD-Interview.
24: They are vanishingly thin, if at all.
23: Sie liegen vielleicht 5-10% über denen des Vorjahres. Das ist wirklich enttäuschend. Die FIFA hat uns 1,2 Millionen Besucher für New York und New Jersey versprochen. Davon sind wir weit entfernt. Um Last-Minute-Bucher anzulocken, wurden die Hotelpreise mittlerweile wieder auf Normalniveau gesenkt. Der Präsident des Hotelverbands gibt auch der Trump-Regierung eine Mitschuld am geringen Interesse ausländischer Besucher. Komplizierte Visa-Auflagen, scharfe Kontrollen bei der Einreise, die Angabe von Mail- und Social-Media-Konten, all das schrecke Fußballfans ab. Auch im Stadtbild von New York ist von der WM noch kaum was zu sehen. Leuchtreklame am Times Square, Fehlanzeige. Die Präsidentin des New Yorker Tourismusverbandes, Julie Coker, bleibt dennoch gelassen. Kommt alles noch, verspricht sie, schließlich sei dies New York.
2: Wir werden die Stadt noch mit WM-Werbung zupflastern, aber bei uns ist ständig was los. Da müssen wir zwischen den Events etwas Platz lassen.
23: Dem fußballbegeisterten New Yorker Bürgermeister Soran Mamdani ist zu verdanken, dass die Fans nicht auch noch für Public Viewing Events und Fanmeilen bezahlen müssen. Wer also keine Lust auf teure Stadiontickets hat, kann in jedem der 5 Stadtbezirke von New York eine Watchparty mit großem Bildschirm besuchen.
0: Kultur.
4: Das Duo The Black Keys spielt seit 25 Jahren einen Musikstil, der eigentlich als uncool gilt. Bluesrock. Die Musiker aus Akron, Ohio haben es geschafft, mit verzerrten Gitarrenriffs und lässigen Schlagzeuggrooves ein Millionenpublikum zu erreichen und mehrere Grammys zu gewinnen. Auf ihrem 14. Album Peaches huldigen Dan Auerbach und Patrick Carney ihren musikalischen Helden, Bluesmusikern aus dem Hinterland der amerikanischen Südstaaten. Matthias Mauersberger hat zugehört.

0: The Black Keys ist eine Band mit zwei Gesichtern. Auf der einen Seite die hallenfüllenden Superstars, kommerziell erfolgreich, mit einer Mischung aus Bluesrock, Soul, Pop und R&B. Auf der anderen Seite die Musiknerds aus dem mittleren Westen der USA, Fans und Förderer amerikanischer Roots-Music. Hill Country Blues, so wird ein Stil genannt, der in den 1950er Jahren im Norden des Bundesstaats Mississippi entstanden ist. Eine archaische Spielart des Blues, stark von afrikanischer Trance-Musik beeinflusst. The Black Keys spielen auf ihrem neuen Album das Stück Tomorrow Night von Junior Kimbrough nach, einem Wegbereiter dieses hypnotisch repetitiven Südstaaten-Sounds. Mit ihrem 14. Album Peaches verbeugen sich Sänger und Gitarrist Dan Auerbach und Schlagzeuger Patrick Carney vor den Bluesmännern und Frauen des amerikanischen Hinterlands. R.L. Burnside oder Jessie Mae Brooks, der einzigen bekannteren Musikerin der Hill-Country-Blues-Szene. Warum die schwarzen Tasten ausgerechnet das Stück You Got to Lose von Ike Turner nachspielen, also einem Musiker, der seine Ex-Frau Tina Turner schwer misshandelte, vielleicht weil George Thorogoods Version des Songs einfach deutlich bekannter ist. Wer den Sound regulärer The Black Keys Alben mag, könnte von Peaches überrascht oder sogar enttäuscht sein. Denn die Band rumpelt und lärmt und legt hörbar keinen Wert auf Perfektion. Viele Stücke sind First Takes, also Erstaufnahmen. Im vergangenen Jahr erkrankte Dan Auerbachs Vater schwer. Die Aufnahmen des neuen Albums seien dann wie eine Art Therapie gewesen, erzählt der Sänger und Gitarrist im Interview bei Virgin Radio UK im April.
1: We were trying to basically do something where I could take my mind off of it.
0: Wir versuchten, etwas zu finden, das mich ablenken und auf andere Gedanken bringen würde. Also gingen wir mit einigen unserer Lieblingsmusiker ins Studio. Ich hatte eine Liste von Songs dabei, die ich schon immer spielen wollte. Wir dachten nie darüber nach, ein Album herauszubringen. Es war mehr eine Übung darin, uns gut zu fühlen.
1: It was more of a just an exercise in enjoying ourselves.
0: Mit Blues gegen den Blues. The Black Keys erinnern mit ihrem neuen Album Peaches an die ursprüngliche Funktion der Bluesmusik als Ventil und Ausdrucksform der einfachen schwarzen Landbevölkerung. Die Band leistet wichtige archivarische und politische Arbeit. Denn sie erinnert an afroamerikanische Musikerinnen und Musiker, die zu Lebzeiten nur wenig Beachtung fanden.

0: Das neue Album von den Black Keys, Matthias Mauersberger hat es gehört.
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0: Ex-Kanzler Schröder als Vermittler im Ukraine-Krieg. Mit diesem Vorschlag hat Russlands Präsident Putin seinen langjährigen Freund ins Spiel gebracht und eine Debatte ausgelöst. Von einzelnen SPD-Politikern kommt die Forderung, das Gesprächsangebot aus dem Kreml mit Vermittler Schröder wenigstens zu prüfen. Die Bundesregierung zeigt sich skeptisch und spricht von einem Scheinangebot. Unsere Gastautorin heute ist Daniela Sepheri, freie Autorin unter anderem für die Taz und den Spiegel. Sie hält vom Vorschlag des Kreml-Chefs gar nichts.
2: Putin braucht keinen Vermittler. Er braucht nur den Befehl zu geben, die Bombardierungen zu stoppen. Dass ausgerechnet Gerhard Schröder jetzt als möglicher Vermittler ins Spiel gebracht wird, ist deshalb keine Friedensinitiative, sondern eine politische Provokation. Denn Schröder ist nicht irgendein ehemaliger Kanzler. Er ist seit Jahren einer der einflussreichsten Kreml-Lobbyisten Europas. Dass Putin ausgerechnet ihn bevorzugt, sagt alles über diesen Vorschlag. Er sucht jemanden, der russische Interessen mitträgt und Europa spaltet. Das ist politische Inszenierung. Mehr nicht. Gerhard Schröder war einmal Bundeskanzler Deutschlands. Heute ist er vor allem ein Symbol dafür, wie autoritäre Regime westliche Netzwerke, Eitelkeiten und wirtschaftliche Abhängigkeiten für ihre Interessen nutzen. Genau deshalb darf man auf dieses Spiel nicht hereinfallen.
0: Die Meinung der freien Autorin Daniela Sepheri. Nach Ansicht des Tagesspiegels wäre es dagegen falsch, Putins Vorstoß gleich abzutun.
3: Natürlich steht der Altkanzler in der SPD völlig im Abseits. Viele in der Partei haben wegen seiner großen Nähe zu Putin mit ihm gebrochen. Gleichzeitig wird man Wege finden müssen. Und statt Schröder völlig außen vor zu lassen, wäre es ja eine Überlegung wert oder besser eine Prüfung, ob Schröder noch einen Funken Vertrauen von deutscher Seite genießen kann. Möglicherweise müssen weitere Personen als Vermittler benannt werden, die helfen können.
0: Die Süddeutsche Zeitung hält es für möglich, dass bei Putin Verzweiflung durchklingt. Schröder als Vermittler, damit wolle Putin davon ablenken, dass es gerade gar nicht gut für ihn laufe.
3: Es wäre interessant zu erfahren, ob dieser Vorstoß seinem alten Buddy Gerhard Schröder vielleicht sogar selbst ein wenig peinlich ist. Der Kriegsherr Wladimir Putin hat den ehemaligen deutschen Bundeskanzler nach seiner Schrumpfparade auf dem Roten Platz am Tag des Sieges als Vermittler im Ukraine-Krieg ins Spiel gebracht. Es ist ein absurder Vorschlag, der keinen Weg zur Beendigung des Krieges aufzeigt. Im Gegenteil, Putin macht den Verhandlungsprozess komplizierter, als er es ohnehin schon ist.
0: Für die Nürnberger Nachrichten will Putin vor allem Verwirrung stiften und für die Stuttgarter Zeitung hat Schröder jedes diplomatische Geschick verloren. Das Straubinger Tagblatt hält Putins Vorstoß dagegen für richtig.
3: Schröder ins Gespräch zu schicken wäre keine Niederlage und auch kein Gesichtsverlust, sondern einfach nur richtig und pragmatisch. Verlieren kann man nichts und wenn dabei nichts herauskommt, sind wir genauso weit wie jetzt. Falls Putin jedoch insgeheim einen Ausweg sucht, sollte man die Chance wenigstens nutzen und hören, um was es geht. Mit dem Teufel zu sprechen heißt nicht, dass man gemeinsame Sache mit ihm macht.
0: Nach Meinung der Frankfurter Allgemeinen Zeitung ist Schröder als Vermittler absolut ungeeignet.
3: In der Ukraine wird ihm niemand Vertrauen schenken, auch in Europa sollte es keiner tun. Schröder ist Putins Mann. Dass er sich nach dem Ausscheiden aus dem Amt für großes Geld aus Russland entschieden hat, disqualifiziert ihn heute als Diplomaten. Das sollte man sich auch in der SPD eingestehen. Es gibt keinen Weg zurück in die alte Liebedienerei gegenüber dem Kreml, erst recht nicht in die alte Geschäftemacherei über die Köpfe Osteuropas hinweg.
0: Und das waren die Standpunkte. Zusammengestellt hat sie Petra Mittermeier.
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0: Heute vor 120 Jahren wurde in den USA die Flugpionierin Jackie Cochran geboren. Sie durchbrach als erste Frau die Schallmauer. Florian Bentsch mit einem Porträt.
4: Miami Beach, Florida. Eine Strandparty Anfang der 1930er Jahre. Multimillionär Floyd Odlum spricht mit einer jungen Frau, die sich als Jackie Cochran vorstellt. Kosmetikvertrieb, Interesse an Flugzeugen. Doch der Pilotenschein, erzählt sie, koste $500. Odlum schlägt eine Wette vor. Schafft sie die Ausbildung in 6 Wochen, zahlt er. Jackie hat den Schein nach 3 Wochen.
5: 1932 war das, mein erster Flug. Samstag, das erste Mal in der Maschine und am Montag flog ich allein.
4: Diese Frau ist furchtlos, wird Floyd Odlum später sagen, nach der Heirat. Er bleibt sein Leben lang ihr Ehemann, Sponsor und Bewunderer. In weniger als 10 Jahren macht sie sich als Jacqueline Jackie Cochran einen Namen in der Luftfahrt, bricht 1937 ihren ersten Geschwindigkeitsweltrekord und arbeitet gemeinsam mit der großen Pilotin ihrer Zeit, Amelia Earhart, daran, Frauen für die Luftfahrt zu begeistern. Mit Kriegseintritt der USA meldet sie sich bei der Air Force.
1: Miss Jacqueline Cochran, first woman to pilot a Hudson bomber across the Atlantic, is a welcome visitor.
4: Cochran wird zur treibenden Kraft bei der Etablierung der WASPs, Women Air Force Service Pilots, die Logistikflüge für das Militär übernehmen sollen.
5: 1942 hieß es dann: Komm nach Hause und bilde Frauen aus.
4: 3 Jahrzehnte fliegt sie für die Air Force und NASA bis zu ihrer Pensionierung. 1976, nach 40 Jahren Ehe, stirbt Floyd Odlum. 4 Jahre später folgt sie ihm.
5: Es war mir ein großes Privileg, so viel für mein Land tun zu dürfen.
4: Geboren wurde die Flugpionierin Jacqueline Cochran am 11. Mai 1906 in Pensacola in Florida. Heute vor 120 Jahren.
0: Das war der Stichtag von Florian Bentsch und das war auch die ARD-Infonacht heute mit Sven Hasenclever. Gleich um 6 geht's hier wie gewohnt weiter mit den Nachrichten. Heute ist Montag, der 11. Mai 2026. Kommen Sie gut in die neue Woche. Die Zeit jetzt gleich 5:58 Uhr.

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4: Mit Laura Koppenhöfer, guten Morgen. Die EU-Außenminister beraten sich heute zu den Kriegen in der Ukraine und im Nahen Osten. Mehrere Ministerpräsidenten halten am Veto gegen die Entlastungsprämie fest. In Istanbul beginnt ein weiterer Prozess gegen den ehemaligen Oberbürgermeister İmamoğlu. Das Wetter wolkig, nass und auch deutlich kühler. Verteidigungsminister Pistorius ist zu Gesprächen in der ukrainischen Hauptstadt Kiew eingetroffen. Aus Sicherheitsgründen wurde die Reise nicht im Vorfeld angekündigt. Ziel der Gespräche ist laut Pistorius, die Rüstungskooperation mit der Ukraine auszubauen. Gemeinsam wolle man die Entwicklung unbemannter Waffensysteme aller Reichweiten forcieren, sagte Pistorius der deutschen Presseagentur. Die Ukraine gilt inzwischen als ein weltweit führendes Land im Bereich der Entwicklung von Drohnen, die in der Lage sind, Ziele weit hinter der Front zu treffen. Die Bundesregierung strebt demnach weitere deutsch-ukrainische Gemeinschaftsunternehmen an. Die Außenminister der EU-Staaten wollen bei ihrem Treffen in Brüssel über weitere Sanktionen gegen Russland sprechen. Speziell geht es dabei auch um die Deportation und Zwangsadoption ukrainischer Kinder. Der deutsche Außenminister Wadefuhl ist heute nicht dabei, dafür der Staatsminister für Europa Kriechbaum. Aus Brüssel berichtet Sabrina Fritz.
5: Die Außenministerinnen und Minister wollen unter anderem über neue Sanktionen gegen Verantwortliche in Russland beraten. Unter anderem, weil Kinder aus der Ukraine nach Russland verschleppt wurden. Parallel findet eine internationale Konferenz statt, wie diese Kinder zu ihren Familien zurückgebracht werden können. Ein mögliches Thema könnte auch der Vorschlag aus Moskau sein, dass die EU eine Vermittlerrolle über ein Kriegsende einnimmt. Der russische Präsident Putin hat als Verhandlungsort Moskau und als Vermittler den ehemaligen deutschen Bundeskanzler Schröder vorgeschlagen. Beide Seiten werfen sich vor, die vereinbarte Waffenruhe in den letzten Tagen gestört zu haben. Am Mittag werden die Vertreter der 27 Mitgliedsländer über die Lage im Nahen Osten beraten. Der Einfluss der Europäer in der Region ist gering, allerdings sind die Auswirkungen in vielen europäischen Ländern zu spüren.
4: Nach dem Hantavirus-Ausbruch auf der MV Hondius sind auch mehrere Passagiere von Teneriffa aus zurück nach Deutschland gebracht worden. Sie sollen noch in Frankfurt untersucht und dann zur Quarantäne weiterverteilt werden. Aus Sicht der spanischen Regierung war die Evakuierung bisher ein Erfolg. Einzelheiten von Spanien-Korrespondentin Julia Macher.
6: 94 Menschen aus 19 Ländern wurden im Hafen Granadilla im Südosten Teneriffas unter großen Sicherheitsvorkehrungen von Bord gebracht und in ihre Herkunftsländer zurückgeführt, darunter auch 4 Passagiere aus Deutschland. Sie flogen mit einer niederländischen Maschine zunächst nach Eindhoven, reisen von dort begleitet von einem Ärzteteam nach Deutschland und begeben sich gemäß der Auflagen der jeweiligen Gesundheitsämter in Quarantäne. Wegen der langen Inkubationszeit empfiehlt die Weltgesundheitsorganisation WHO eine Isolation bis zu 42 Tagen.
4: Der Präsident des Robert-Koch-Instituts Schade sieht keine Gefahr, dass der Hantavirus-Ausbruch auf dem Kreuzfahrtschiff der Beginn einer Pandemie sein könnte. Der Virologe sagte im Heute-Journal, im Gegensatz zur Corona-Pandemie handle es sich um ein Virus, das seit mehr als 30 Jahren bekannt und auch deutlich weniger ansteckend sei. Mehrere Ministerpräsidentinnen und Präsidenten raten der Bundesregierung davon ab, an der Entlastungsprämie für Beschäftigte festzuhalten und verteidigen ihr Veto im Bundesrat. Geplant war, dass Arbeitgeber ihren Beschäftigten bis Mitte 2027 eine freiwillige steuerfreie Entlastung bis zu 1.000 Euro zahlen können. Aus Berlin dazu Philipp Eckstein.
7: Mecklenburg-Vorpommerns Ministerpräsidentin Schwesig warf der Bundesregierung vor, sie habe den falschen Eindruck erweckt, jeder würde die 1.000 Euro Entlastungsprämie erhalten, anstatt deutlich zu machen, dass die Arbeitgeber die Prämie zahlen sollten. Die SPD-Politikerin verteidigte in der ARD-Sendung Mioska ihr Nein im Bundesrat und betonte, sie sei im Vorfeld nicht in die Pläne eingebunden gewesen. Auch Bayerns Ministerpräsident Söder hält die Prämie für erledigt. Im ARD-Bericht aus Berlin kritisierte er, dass es im Vorfeld keine Absprachen mit der Wirtschaft gab. Er habe das eigentlich gedacht. CSU-Chef Söder war selbst dabei, als die Koalition die Entlastungsprämie vereinbart hatte. Im Bundesrat gab es dann aber auch von Bayern keine Zustimmung. Wie es jetzt weitergehen soll, auch mit Blick auf mögliche andere Entlastungen, wollen CDU, CSU und SPD am Dienstag bei einem Koalitionsausschuss klären. Dort soll auch über die Pläne einer Einkommenssteuerreform gesprochen werden und über die schlechte Stimmung in der Koalition.
4: In Istanbul beginnt heute ein weiterer Prozess gegen den inhaftierten Oberbürgermeister İmamoğlu. Neben dem Oppositionspolitiker sind drei weitere Menschen angeklagt. Ihnen wird politische Spionage vorgeworfen. Aus Istanbul Uwe Lüb.
8: Es geht um die angebliche Weitergabe von personenbezogenen Daten ins Ausland. Sie sollen von der App Dein Istanbul stammen. Mit der App können Bürgerinnen und Bürger verschiedene Dienstleistungen abrufen und bezahlen. Voraussetzung ist die Eingabe etlicher persönlicher Daten. Diese Daten sollen über den damaligen Wahlkampfberater İmamoğlu's an den türkischstämmigen Inhaber ausländischer IT-Firmen weitergeleitet worden sein. Der habe sie an einen Partner in den USA weitergegeben, der früher Mitarbeiter der CIA gewesen sein soll. Nach türkischen Medienberichten wirft die Anklage İmamoğlu und seinen Mitstreitern vor, auf Grundlage der Daten sei eine Wahlkampagne entstanden. Sie habe zum Wahlsieg İmamoğlu's bei der Bürgermeisterwahl 2019 beigetragen. Die Anklageschrift ist allerdings nur teilweise öffentlich. İmamoğlu's Partei CHP und Menschenrechtler halten die Vorwürfe für politisch motiviert. Es gehe darum, İmamoğlu länger in Haft zu halten und ihn als Spion zu brandmarken. Anfang März hat das große sogenannte Korruptionsverfahren gegen İmamoğlu begonnen. Wegen der Korruptionsvorwürfe sitzt er seit 14 Monaten in U-Haft.
4: Und das waren die Nachrichten.
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10: Mit Andreas Bönisch. Es ist 8.06 Uhr. Guten Morgen. Es ist ein Verstoß gegen das Völkerrecht, wenn Kinder in einem Krieg verschleppt werden. Und in der Ukraine passiert genau das. Der russische Aggressor bringt Jungen und Mädchen nach Russland oder in die besetzten russischen Gebiete. Die Rede ist von mindestens 20.000 Kindern. Nur etwa 2.200 konnten bislang zurückkehren. Heute nun beraten die EU-Außenminister in Brüssel. Sie wollen weitere Sanktionen gegen russische Verantwortliche verhängen, die für die Deportation und Zwangsadoption ukrainischer Kinder verantwortlich sind. Außerdem findet ein Treffen der Internationalen Koalition für die Rückkehr ukrainischer Kinder statt, zu der die EU, Kanada und die Ukraine gehören. Thomas Spickhofen ist unser EU-Korrespondent. Was können die Beratungen heute bringen, damit alle von Russland verschleppten Kinder zurück in die Ukraine kommen können?
11: Also als allererstes wollen die Veranstalter und Organisatoren dieses Treffens, das am Nachmittag beginnt und dem ja die Außenminister vorgeschaltet sind, die sich auch mit dem Thema befassen, das Ganze nochmal ins Spotlight holen, also sozusagen Schlagzeilen damit produzieren oder zumindest darauf aufmerksam machen. Wobei das eine zweischneidige Geschichte ist. Es gibt auch durchaus Kritik oder gab Kritik nach der Ankündigung, dass so eine große öffentliche Veranstaltung ja auch das Spotlight, also das Schlaglicht wirft, auf eine Geschichte, die ja doch sonst in höchster Diskretion passiert, und es war Skepsis zu hören, ob das wirklich so klug ist, aber nun ist es so, 72 Delegationen nehmen teil, 47 Länder und Institutionen sind ja Teil dieser internationalen Koalition zur Rückführung ukrainischer Kinder, und das Konkrete, was man sich davon erhofft, ist eben, dass es nochmal eine Aufmerksamkeit gibt, dass es finanzielle Unterstützung gibt und dass, wir hörten es eben in den Nachrichten, auch über Sanktionen bei den Außenministern gesprochen wird, da geht es vor allen Dingen um Personen, die mit der Verschleppung dieser ukrainischen Kinder zu tun haben.
10: Nun hat es ja in den gut 4 Jahren, die der Ukraine-Krieg dauert, schon jede Menge Sanktionen gegen Russland gegeben. Mhm. Welche Möglichkeiten hat denn diese internationale Koalition für die Rückkehr ukrainischer Kinder überhaupt noch, um den Druck auf Russland weiter zu erhöhen?
11: Ich glaube, der Druck ist das eine und auf dieser Liste, auf der Sanktionsliste von Personen, die damit zu tun haben, befinden sich bereits 100 Personen. Kann gut sein, dass da heute noch einige dazukommen, denen also beispielsweise die Einreise in die EU verwehrt wird. Manchen werden auch geschäftliche Tätigkeiten untersagt. Das ist das eine, der Druck, den man ausüben kann. Aber das andere ist eben, in diskreter Atmosphäre möglichst viel herauszubekommen überhaupt. Es geht ja nicht nur darum, die Kinder zurückzubekommen, sondern erstmal sie zu finden. Es geht darum, sie zu identifizieren, zu verifizieren, wer ist denn das überhaupt und wohin müssen sie zurück. Und dann, wenn sie tatsächlich zurückkommen, Sie sagten es erst 2200 Mal, gut 2200 Mal ist das gelungen, müssen sie auch betreut werden, medizinisch betreut werden, psychologisch betreut werden. Sie müssen in ihren Alltag reintegriert werden. Das sind nicht nur Kosten, das ist auch Manpower, die da erforderlich ist und Vorbereitung. Und all das sind so Dinge, die normalerweise, Entschuldigung, hinter den Kulissen passieren und heute eben etwas öffentlicher besprochen werden sollen, um eine öffentliche Aufmerksamkeit zu erzeugen.
12: Die verschleppten ukrainischen Kinder kommen in Umerziehungslager. Sie sollen Russland als ihr Mutterland lieben und keinen Bezug mehr zur Ukraine haben. Was weiß man hier bei uns darüber, wie diese Gehirnwäsche ablaufen könnte?
11: Ja, wir bewegen uns dann so ein bisschen in den Bereich der Spekulation, weil wir nicht wirklich viel wissen. Es gibt natürlich Augenzeugenberichte, aber das, was wir so hören, ist, dass den Kindern die Pässe abgenommen werden, dass ihnen die Nutzung der ukrainischen Sprache verboten wird, dass ihnen russische Pässe gegeben werden, dass sie sozusagen ihrer Identität beraubt werden, um sie so zu russischen Staatsbürgern zu machen. Das ist das, was wir gemeinhin als Gehirnwäsche bezeichnen, und manche kommen dann tatsächlich mit diesen Erfahrungen dann auch wieder zurück. Das ist das, was diese Kinder berichten, die ja teilweise Teenager sind, wenn sie, oder auch jüngere Kinder sind, wenn sie verschleppt werden und als Teenager dann zurückkommen.
12: Was sagt die russische Seite zu den Vorwürfen, ukrainische Kinder würden verschleppt?
11: Sie weist das kategorisch zurück und im Gegenteil dreht den Spieß gelegentlich um. Es gibt da eine Erfahrung, die man gemacht hat im Umfeld des Anchorage-Gipfels im vergangenen Jahr zwischen Donald Trump und Wladimir Putin. Da hatte ja Melania Trump, die First Lady, einen Brief über

0: Treffen von Anchorage. Im Vorfeld waren ja viele Europäer im Weißen Haus und da hat sie gesagt, sie als eine Mutter von sieben habe eine besondere Beziehung zu diesem Thema und man müsse eben dafür sorgen, dass in den Verhandlungen es eben nicht nur um Raketen und Friedensschluss, so wichtig das ist, geht, sondern auch um die Rückführung der Kinder und überhaupt das Auffinden dieser Kinder. Sie hat das mehrfach erwähnt in der Vergangenheit und ist letztlich auch eine der Initiatorinnen dieses Gipfels. Die EU tut einiges. Es gibt dreistellige Millionensummen, mit denen Projekte gefördert werden. Es gibt viele Recherchen. Es gibt viel diplomatische Arbeit, die seitens der EU betrieben wird, wo auch versucht wird, gegen falsche Narrative, wie ich sie eben erwähnt habe, vorzugehen. Und das ist so der Grund, warum eigentlich Ursula von der Leyen da auch an der Speerspitze steht.
1: Informationen und Einschätzungen waren das von unserem Brüssel-Korrespondenten Thomas Speckhofen. Dort trifft sich am Nachmittag die internationale Koalition für die Rückkehr ukrainischer Kinder. Russland hat seit Beginn der Angriffe auf die Ukraine im Februar 2022 schätzungsweise 20.000 Jungen und Mädchen verschleppt. Auch die EU-Außenminister beschäftigen sich heute in Brüssel mit dem russischen Angriffskrieg gegen die Ukraine. Und auch nach mehr als 4 Jahren ist kein Ende in Sicht, auch wenn Russlands Machthaber Wladimir Putin die Lage gerne anders darstellt. Für das Studio Moskau berichtet Björn Blaschke.
2: Die Pressekonferenz war eher eine Propagandashow unter Beteiligung williger russischer Medienschaffender. Kreml-Chef Wladimir Putin stellte sich einmal mehr als Mann dar, der grundsätzlich immer zu Gesprächen bereit ist. Zum Beispiel mit dem ukrainischen Präsidenten Volodymyr Zelensky. Ich schlage dieses Treffen nicht vor. Sollte es jedoch jemand tun, so möge er bitte kommen. Wer sich treffen möchte, soll nach Moskau kommen. Ein Treffen in einem Drittstaat ist ebenfalls möglich, jedoch nur unter der Voraussetzung, dass endgültige Einigungen über einen Friedensvertrag erzielt werden. Einen Vertrag, der auf eine langfristige, historische Perspektive ausgelegt sein sollte. Putin sagte, er sehe die Bemühungen der USA, Frieden zwischen der Ukraine und Russland zu schaffen, aber er sei auch nicht abgeneigt, mit Europäern zu verhandeln. Persönlich würde ich, wenn es darauf ankäme, den ehemaligen Bundeskanzler der Bundesrepublik Deutschland, Herrn Schröder, vorziehen. Aber ganz allgemein gilt, lassen Sie die Europäer einen Anführer wählen, dem Sie vertrauen, aber der auch nicht schlecht über uns gesprochen hat. Sie sind uns willkommen. Wir haben niemals Nein zu Verhandlungen gesagt. Niemals. Altkanzler Gerhard Schröder als Vermittler, der 82-jährige Sozialdemokrat, von 1998 bis 2005 Kanzler, steht seit Jahren unter anderem wegen seiner Freundschaft zu Putin in der Kritik. Obendrein arbeitete er jahrelang für russische Öl- und Gaskonzerne. Zwar hat er Russlands Angriffskrieg gegen die Ukraine auch als völkerrechtswidrig bezeichnet, aber trotzdem wirkt es unwahrscheinlich, dass gerade Putin-Freund Schröder beispielsweise als offizieller Vermittler der Europäer benannt wird. Mit allem, was der Kreml-Chef nach der Siegesparade zum 9. Mai sagte, hat er wohl einmal mehr Nebelkerzen gezündet. Er gibt Gesprächsbereitschaft und Friedenswillen vor und handelt völlig anders. Davon will er wohl sein eigenes Volk, das zunehmend kriegsmüde ist, ablenken. Und auch US-Präsident Donald Trump, den Putin nicht verprellen möchte.
1: 7:45.
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1: Wenig Sonne, viele Wolken, immer mal wieder Regen, örtlich auch kräftige Schauer. Im Süden und Südosten Baden-Württembergs sind auch noch Gewitter mit dabei. Die Höchsttemperaturen 8 bis 18 Grad.
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1: Das Robert-Koch-Institut sieht beim Hunter-Virus keine Gefahr einer Pandemie. RKI-Chef Schade hat im ZDF gesagt, Hunter sei seit mehr als 30 Jahren bekannt. Auch bei Reisenden, die sich im Ausland angesteckt hätten, habe man einen größeren Ausbruch immer vermeiden können. Die letzten Passagiere und Crewmitglieder des betroffenen Kreuzfahrtschiffs vor Teneriffa sollen heute die Heimreise antreten und dann 42 Tage in Quarantäne bleiben. Mehrere Ministerpräsidenten raten dazu, die Pläne für eine Entlastungsprämie abzuhaken. Mecklenburg-Vorpommerns Ministerpräsidentin Schwesig von der SPD hält die umstrittene 1.000-Euro-Prämie für erledigt. Ebenso sieht es Bayerns Ministerpräsident Söder von der CSU. In der Regierungskoalition wächst unterdessen der Druck, schnell neue Entlastungen zu beschließen. Verteidigungsminister Pistorius ist heute früh in der ukrainischen Hauptstadt Kiew eingetroffen. Dort will der SPD-Politiker Gespräche über einen Ausbau der Rüstungskooperation führen. Deutschland und die Ukraine sollen gemeinsam moderne, unbemannte Waffensysteme aller Reichweiten entwickeln.

0: Bahnen, so Pistorius. In Stuttgart gibt es ab heute Behinderungen im Bahnverkehr. Grund sind Bauarbeiten. Wie die Bahn mitteilt, starten und enden die ICE- und TGW-Verbindungen von und nach Paris ersatzweise in Karlsruhe. Fernverkehrszüge zwischen Stuttgart und München halten nur in Esslingen.
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0: Resilienz, ein Lieblingswort der Politik. Wie weit sind wir damit? Damit wollen wir uns diese Woche beschäftigen.
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0: Denn Politiker sagen es immer wieder, dass wir resilienter werden müssen. Nach einer Naturkatastrophe, wenn ein hybrider Angriff stattgefunden hat oder wenn die Weltlage ernst wird und von irgendwoher Ungemach aufzieht.
2: Wir alle stehen genau vor dieser Herausforderung. Unsere Resilienz zu stärken.
3: Stichwort Resilienz, also Widerstands- oder Widerstandsfähigkeit.
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0: Ganz schön viel Resilienz ist da gerade auf uns eingeprasselt. Fangen wir mal ganz vorne an mit dem Wort an sich. Es kommt aus der Wissenschaft. Was Resilienz ursprünglich bedeutet und wie sich der Begriff entwickelt hat, erklärt SWR-Wissenschaftsredakteurin Anja Braun.
9: Resilienz gehört zu den lateinischen Begriffen, die die weite Reise in unsere Alltagssprache geschafft haben. Das liegt daran, dass Resilienz eine ziemlich gesuchte Fähigkeit beschreibt. Das lateinische Verb resiliere heißt wörtlich zurückspringen oder abprallen und wurde vor allem in der lateinischen Lyrik verwandt. Später nutzte die Materialwissenschaft den Begriff Resilienz, um die Fähigkeit eines Werkstoffes zu beschreiben, der sich durch Außeneinwirkung verformen lässt und danach wieder in die ursprüngliche Form zurückfedern kann, und zwar ohne dauerhaft Schaden zu nehmen. Das klassische Beispiel dafür ist das Gummiband. Man kann es extrem dehnen, aber sobald man loslässt, springt es in seinen Ausgangszustand zurück. Seit Mitte des 20. Jahrhunderts wird der Begriff Resilienz in der psychologischen Forschung verwendet. In einer berühmten Langzeitstudie auf der Insel Kauai beobachtete die Psychologin Emmy Werner vernachlässigte Kinder über 40 Jahre hinweg. Und sie stellte fest, dass ein Drittel der Kinder, die unter extrem schwierigen Bedingungen aufwuchsen, sich dennoch zu gesunden, erfolgreichen Erwachsenen entwickelten. Sie nannte diese Kinder resilient, im Sinne von widerstandsfähig. In den 70ern wurde der Begriff dann auf die Ökologie und Ökonomie angewandt. Hier beschreibt Resilienz die Fähigkeit, Störungen zu absorbieren, ohne die Grundstruktur oder die Grundfunktion zu verlieren.
0: Anja Braun über den Begriff Resilienz. Die Politik hat dieses Wort inzwischen gekapert. Es wird bei jeder auch nur denkbaren Gelegenheit verwendet. Oliver Neuroth ist unser Hauptstadtkorrespondent. Was meinen Bundespolitiker, wenn sie Resilienz sagen?
10: In der Regel nicht das, was mit dem Wort im Alltag einhergeht oder in der Psychologie, also die persönliche Widerstandskraft. Der Kontext in der Politik ist dann meistens etwas technischer. Resilienz bedeutet da vor allem, der Staat muss krisenfest sein und sich Situationen anpassen können. Also er muss, ich sag mal, Schocks aushalten in verschiedener Art und Weise und sich schnell wieder erholen können. Zum Beispiel beim Thema Energieversorgung. Wenn es da um Resilienz geht, dann ist meistens gemeint, unabhängig sein von einzelnen Lieferanten, eine stabile Versorgung haben. In der Wirtschaft müssen Lieferketten resilient sein, also nicht zusammenbrechen in einer Krise. Und auch eine Gesellschaft sollte aus Sicht der Politik resilient sein, also mit krisenhaften Situationen umgehen können, ohne dass die Gesellschaft quasi kippt, dass das System politisch ins Wanken gerät und auch sozial nicht mehr funktioniert.
0: Anstatt von resilient könnte man ja auch einfach das Wort krisenfest benutzen. Das haben Sie ja auch gerade gemacht. Wird das bewusst von Politikern vermieden, weil eben keiner Krise sagen will?
10: Naja, das Wort Resilienz ist ja recht technisch und ich denke, dass es Politiker auch bewusst wählen. Denn wenn davon die Rede ist, die Resilienz zu stärken, dann klingt das erstmal positiv und bleibt auch bewusst ein bisschen unscharf, etwas vage. Denn dahinter können ja auch verschiedene Schritte stecken, die man dann nicht so genau ausführen muss. Und der Begriff wird auch international verwendet, auf europäischer Ebene oder im NATO-Kontext. Da greifen ihn deutsche Politiker gerne auf, denke ich, und nutzen ihn auch bei uns, um einfach international zu klingen und vielleicht ein bisschen kompatibler. Wobei, wenn wir genau hinschauen, krisenfest und resilient ist nicht exakt das Gleiche. Krisenfest sagt, das System hält durch, ist stabil und resilient meint darüber hinaus, das System kann sich anpassen und wird vielleicht sogar gestärkt durch eine Krise und geht aus ihr gefestigt hervor.
0: Nun betonen Mitglieder der Regierungsparteien immer wieder, dass sie Deutschland resilienter machen wollen. Das haben sie eben auch schon angedeutet. In der Sicherheitspolitik, gegen Wirtschafts- und Finanzkrisen, zum Schutz vor Extremismus jedweder Art, um mal drei Beispiele zu nennen. Wie weit sind wir denn da so insgesamt mit der Resilienz?
10: Also ein wichtiger Punkt ist da die kritische Infrastruktur. Die Bundesregierung hat das KRITIS-Dachgesetz beschlossen. Da geht es darum, dass die Energieinfrastruktur, das Gesundheitssystem, aber auch Verkehrswege besser geschützt sind vor Sabotage, vor Hackerangriffen, vor Katastrophenfällen jeglicher Art. Da ist also konkret etwas passiert. Ebenfalls im Bereich Katastrophenschutz, nämlich da bei den Warnsystemen. Cell Broadcast ist ausgebaut worden, also die automatischen Warnmeldungen über Smartphones. Das alte Sirenensystem, das wir ja auch in Deutschland haben, was in den 90ern Stück für Stück abgebaut wurde, wird wieder reaktiviert, wieder aufgebaut. Bei anderen Projekten hakt es hier und da, beim Schutz von Lieferketten zum Beispiel. Da geht es nicht so schnell voran wie gewünscht. Und da sind oft auch die Zuständigkeiten schuld. Was darf der Bund entscheiden? Was dürfen die Länder? Der Klassiker, der Föderalismus, also unterm Strich, Deutschland ist an einigen Stellen schon gut aufgestellt, was die Resilienz angeht. Aber es gibt dann doch noch einiges zu tun.
0: Zwei Beispiele haben Sie genannt, wo wir inzwischen resilienter geworden sind in Deutschland. Außerdem hat die Bundesregierung einen Expertenrat Gesundheit und Resilienz eingesetzt. Was ist dessen Aufgabe?
10: Das Gesundheitssystem krisenfester zu machen, also Fragen zu klären wie, sind wir für eine neue Pandemie gut aufgestellt, beziehungsweise was muss passieren, damit wir gut aufgestellt sind? Wie schützt man kritische Infrastruktur gerade im medizinischen Bereich vor Hackerangriffen, vor Angriffen jeglicher Art? Darum haben sich mehrere Experten gekümmert, sich zusammengesetzt, Mediziner, Virologen, auch Fachleute aus den Bereichen Soziales und Politikwissenschaften. Das ist ein Gremium, das als Konsequenz aus der Corona-Pandemie geschaffen wurde. Allerdings, es tagt nicht mehr. Es war von der Ampelregierung ins Leben gerufen worden und die neue, die aktuelle schwarz-rote Bundesregierung hat es bisher nicht wieder eingesetzt. Es sei in der Ruhephase, heißt es.
0: Die Bundesregierung hat natürlich noch viel mehr Gremien, die sie beraten. Die Wirtschaftsweisen beispielsweise in Sachen Wirtschafts- und Finanzpolitik oder den Ethikrat bei moralischen und ethischen Fragen. Wie weit können die auch beim Punkt Resilienz die Regierung unterstützen?
10: Also gerade die Wirtschaftsweisen schauen sehr auf die langfristige Entwicklung, also nicht nur darauf, wie die Wirtschaft aktuell dasteht, was man aktuell tun muss, sondern auch, was man für mögliche Krisen vorsorgen kann, wie man sich da aufstellen sollte. Also sprich, da spielt die Resilienz eine große Rolle, auch wenn der Name oder das Wort Resilienz nicht im Namen des Gremiums vorkommt. Ähnlich beim Ethikrat, da werden ja auch ethische Fragen rund um Krisenlagen analysiert, hinterfragt. Da spielt also letztlich auch die Resilienz eine Rolle. Auch wenn beim Ethikrat dieses Wort nicht stattfindet. Es ist durchaus ein, sagen wir, resilienzförderndes Gremium.
0: Oliver Neuroth war das aus Berlin. Die SWR aktuelle Serie der Woche. 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
0: Mit David Luding.
11: Guten Morgen. Der erste FC Heidenheim lässt einfach nicht locker. Die schon lange abgeschriebenen Schwaben gewannen gestern in der Fußball-Bundesliga auswärts mit 3:1 beim ersten FC Köln und dürfen damit weiter auf den Klassenverbleib hoffen. Holger Dahl hat die Einzelheiten.
12: Der Heidenheimer Traum vom Klassenerhalt lebt weiter. Das 3:1 gegen schon vor dem Anpfiff gerettete Kölner vergrößert die Chancen, die Saison auf dem Relegationsplatz zu beenden. Jan Schöppner erzielte früh das 1:0 und in der 72. Spielminute das 3:1. Zwischendurch hatte Kölns Bülter ausgeglichen und Mitspieler Lund via Eigentor das 2:1 für Heidenheim erzielt. Ins Tor hatte Trainer Frank Schmidt überraschend den jungen Frank Feller gestellt, der den Sieg dann auch entsprechend feierte.
13: Man freut sich drauf. Vor so einer Kulisse ist natürlich, macht's am meisten Spaß. Da war sehr viel Druck auf dem Kessel, aber wir haben es sehr gut gemeistert.
12: In der Tabelle zieht Heidenheim wegen mehr erzielter Tore am FC St. Pauli vorbei und ist als 17. sowohl mit dem Schlusslicht St. Pauli als auch mit Wolfsburg auf dem Relegationsplatz punktgleich. Trainerfuchs Frank Schmidt freut sich nun auf das Finale am letzten Spieltag.
14: Jetzt spielen wir unseren Fußball. Wir wollen nächste Woche gegen Mainz unsere beste Leistung bringen. Wir wollen alles dafür tun mit unseren Fans im Rücken, dass der Schlossberg einen weiteren magischen Moment erlebt und wir das Spiel gewinnen und dann gucken wir, für was es reicht.
12: Die Teams von Platz 16 bis 18 punktgleich vor dem letzten Spieltag. Mit dieser spannenden Konstellation ging es noch nie ins Finale.
11: Ja, und außerdem verlor Mainz 05 gestern Abend mit 1:3 gegen Union Berlin. Es war der erste Sieg für Unionstrainerin Marie-Louise Ether und damit auch der erste Sieg für eine Frau als Cheftrainerin in der Fußball-Bundesliga.
15: Man will Fußballspiele gewinnen, dafür machen wir das Ganze. Darum geht's am Ende und deswegen schön, dass wir uns belohnen konnten und mit dem Sieg nach Hause fahren.
11: Im dritten Sonntagsspiel verlor Freiburg auswärts beim Hamburger SV mit 2:3. Die Breisgauer damit weiterhin Siebter in der Tabelle. Noch eine Meldung aus Spanien. Trainer Hansi Flick und der FC Barcelona haben mit 2:0 gegen Real Madrid gewonnen und damit die vorzeitige Meisterschaft klargemacht. Für den Bammentaler Flick ist es im zweiten Jahr bei den Katalanen schon der zweite spanische Meistertitel. In der Basketball-Bundesliga haben die Gladiators Trier am letzten Spieltag der Hauptrunde Weißenfels mit 85:78 besiegt. Der Aufsteiger hat damit den Sprung in die Play-Ins geschafft und somit weiterhin die Chance auf die Play-Offs. Gladiators Trainer Jack Schneider.
16: Wer hätte das gedacht? Wir haben uns das hart erarbeitet. Bis zum Schluss 40 Minuten heute gefightet, aber auch bis zum Schluss der Saison zu Ende gespielt. Die letzten Wochen waren schwierig für uns, Rhythmus zu finden, individuelle Performances waren nicht gut. Aber wir haben uns als Team rausgekämpft und da können wir extrem stolz drauf sein. Jetzt kommt die nächste Chance und wir freuen uns, sie zu nehmen.
11: Ja, die nächste Chance ist das Play-In-Spiel auswärts bei Rasta Vechta. Das findet morgen Abend um 20.30 Uhr statt. Bei einem Sieg steht Trier im Viertelfinale um die deutsche Basketballmeisterschaft. Bei einer Niederlage gibt es noch eine zweite Chance am Donnerstag. Apropos Vechta, die Niedersachsen gewannen gestern Abend bei Heidelberg mit 103:89. Für Heidelberg war es das vorerst letzte Bundesligaspiel. Die Kurpfälzer standen schon seit Donnerstag als Absteiger fest. Ratio Farm Ulm ist bereits in den Playoffs, hat gestern das letzte Spiel in Frankfurt gewonnen, 103:64. Und genau wie Trier ist Ludwigsburg in den Play-Ins. Die Riesen verloren gestern in Würzburg, 58:75. Soweit der Sport auf SWR Aktuell. Es ist 8.29 Uhr.
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0: Mit Andreas Bönisch einen schönen guten Morgen und wir starten jetzt in die ESC-Woche.

0: gehen. Nicht zuletzt hat die EU inzwischen auch mehr als 100 Personen, die mit der Verschleppung der ukrainischen Kinder in Zusammenhang gebracht werden, auf ihre Sanktionslisten gesetzt.
1: Die verschleppten ukrainischen Kinder, auch sie sind Opfer dieses Krieges gegen die Ukraine, dessen Ende auch nach über 4 Jahren nicht absehbar ist. Die Verhandlungen stocken und Russlands vermeintliche Gesprächsbereitschaft mit Altkanzler Schröder als potenziellem Vermittler ist wohl nichts weiter als ein neuerlicher Ablenkungsversuch. Trotzdem bleibt die grundsätzliche Frage, wer könnte und sollte denn mit dem Kreml Kontakt aufnehmen, wenn der richtige Zeitpunkt gekommen ist? Christina Nagel berichtet.
2: Für die Bundesregierung ist klar, Gespräche mit dem Kreml kann es erst geben, wenn Russland zu ernsthaften Verhandlungen bereit ist. Ein erster Test für die Glaubwürdigkeit wäre es, heißt es am Wochenende aus Kreisen der Bundesregierung, wenn Russland die Waffenruhe verlängere. Doch danach sieht es nicht aus. Ebenso wenig macht der Kreml Anstalten, seine Maximalforderungen gegenüber der Ukraine aufzugeben. Der Druck auf Moskau, davon ist man im Außenministerium überzeugt, müsse deshalb hochgehalten werden. Auch weil er zu wirken scheint. CSU-Chef Markus Söder jedenfalls konstatiert im ARD-Bericht aus Berlin.
3: Mein Eindruck ist, dass Russland im Moment schwächer ist, als wir es alle glauben.
2: Sollten sich daraus Gespräche ergeben, sollte man die Chance nutzen, findet er. Tatsächlich bringen sich die Europäer in Stellung. Ratspräsident Antonio Costa hat die Europäische Union unlängst aufgefordert, sich auf mögliche Gespräche vorzubereiten. Für den Fall, dass sich die USA aus den Verhandlungen zurückziehen oder Russland sich bewegt.
4: Ich rede mit den Staats- und Regierungschefs und suche nach dem besten Weg, wie wir uns organisieren können. Und ich kläre, was wir mit Russland besprechen müssen, wenn der richtige Moment gekommen ist.
2: Außenminister Johann Wadephul von der CDU hat inzwischen eine europäische Verhandlungsinitiative im Ukraine-Krieg angekündigt, im E3-Format, also Deutschland gemeinsam mit Frankreich und Großbritannien in Absprache mit den USA und der Ukraine. Das erklärte Ziel ist es, in die Verhandlungen reinzukommen, eine größere Rolle zu spielen. Schließlich, so hatte es Wadephul Ende April auf den Punkt gebracht, gehe es bei der Ukraine auch um europäische Sicherheitsinteressen.
5: Europa ist bereit, hier eine aktive Rolle zu spielen.
2: Ein Schritt, auf den der außenpolitische Sprecher der SPD-Fraktion im Bundestag, Adis Achmetovic, schon länger drängt. Auch weil die US-Unterhändler erkennbar eigene Geschäftsinteressen im Blick hätten und wenig von der Materie verstünden.
6: Ich habe Bauchschmerzen damit, wenn ich höre, dass zwei US-Immobilienmakler, Wittkopf auf der einen Seite und Kushner auf der anderen Seite, nicht nur über die Zukunft der Ukraine verhandeln, sondern bei diesen Gesprächen geht es ja vor allem auch um die gesamte europäische Sicherheitsarchitektur.
2: Für seine Forderungen nach direkten Gesprächen mit Russland ist der SPD-Politiker in der Vergangenheit oft scharf kritisiert worden. Er aber bleibt dabei. Wichtig sei, mit am Tisch zu sitzen, mitzureden. Achmetovic plädiert dafür, nichts und niemanden im Vorfeld sofort auszuschließen, auch nicht Putins Wunschkandidaten Gerhard Schröder. Schon allein die Erwähnung seines Namens hat in der Bundespolitik am Wochenende ein vielstimmiges Echo ausgelöst. Dass Putin auf die Frage, mit wem er gern verhandeln würde, seinen alten Freund nennt, muss niemanden wundern. Auch nicht, dass er sich einen Gesprächspartner wünscht, der noch nie schlecht über Russland geredet hat. Sich daran abzuarbeiten, freut vielleicht den Kreml, lenkt aber von der eigentlichen Frage ab, auf die die Bundesregierung eine Antwort finden muss. Wer nämlich, wenn es soweit ist, willens und in der Lage wäre, bei den Verhandlungen zu vermitteln? Und dabei auch noch von allen Seiten, von der EU, Russland und der Ukraine, als Gesprächspartner akzeptiert wird.
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1: Viele Wolken, schauerartiger, örtlich noch kräftiger Regen, einzelne Gewitter auch in Baden-Württemberg. Es ist zum Teil sehr windig, kühler als am Wochenende sowieso, nur noch 8 bis 18 Grad. Und heute Nacht, da regnet es ab und zu immer noch plus 5 bis minus 1 Grad.
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1: Die deutschen Passagiere des vom Hantavirus betroffenen Kreuzfahrtschiffs sind in Frankfurt angekommen. Nachdem die 4 gestern von Teneriffa aus in die Niederlande geflogen worden waren, ging es in der Nacht mit einem Bus nach Deutschland. In der Frankfurter Uniklinik werden sie jetzt auf das Hantavirus getestet. Verteidigungsminister Pistorius ist in der ukrainischen Hauptstadt Kiew eingetroffen. Dort will der SPD-Politiker Gespräche über einen Ausbau der Rüstungskooperation führen. Deutschland und die Ukraine sollen gemeinsam moderne, unbemannte Waffensysteme aller Reichweiten entwickeln. In Baden-Württemberg wollen Grüne und CDU

0: Indana Modern Pop from Mauritania. C'est pas une douce soirée qu'on vous souhaite, mais une douce journée, Olivier Roger. Douce journée aussi à vous.
1: Une journée en musique.
0: En musique. Et avec l'actualité, bien sûr. Merci de nous avoir suivis pendant ces 3 heures. RFI Matin revient demain. Et d'ici là, vous avez rendez-vous très vite, tout de suite, avec Juan Gomez. Bonjour, Juan.
2: Bonjour, Julien. Bonjour à tous.
0: La relation entre la France et le continent africain au sommaire d'appels sur l'actualité.
2: Oui, l'époque du précaré est terminée, a déclaré hier le président Emmanuel Macron. Et c'est tout un symbole. Pour la première fois, le sommet Afrique-France, qui vient de s'ouvrir à Nairobi, se tient dans un pays anglophone. Et contrairement aux précédentes éditions, il sera surtout question d'économie. Alors, que vous inspire ce changement de paradigme? À quoi doit ressembler la relation entre l'Afrique et la France? On en parle ce matin. À demain, Julien.
0: À demain.
2: Dans 30 secondes, le journal.
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6: Um 10 Uhr mit Eva Irion. Die IG Metall hat die Gewerkschaftsdrohung eines deutschlandweiten Massenprotests bekräftigt. Wenn die Bundesregierung nicht endlich bessere Voraussetzungen für die Industrie und deren Mitarbeiter schaffe, werde man sich dieses Druckmittel vorbehalten. Das hat IG Metall-Chefin Benner im Morgenmagazin von ARD und ZDF gesagt.
7: Wir brauchen Innovation, wir brauchen Investitionen. Ob das Quantencomputing ist, künstliche Intelligenz, ob das das Thema Elektromobilität ist, Medizintechnik. Und wir brauchen auf der anderen Seite eine stabile Daseinsvorsorge. Wir brauchen ein gut funktionierendes Gesundheitssystem. Wir haben eine Menge an den Füßen, 5,4 Millionen Mitglieder, in der IG Metall über 2 Millionen Mitglieder. Und die Leute verlieren langsam die Geduld.
6: In Berlin setzt der Deutsche Gewerkschaftsbund heute seinen Bundeskongress fort. Die IG Metall ist das größte Mitglied dort. Am Abend wird auch Vizekanzler Klingbeil erwartet. Viele Unternehmen in Deutschland sorgen sich um ihre Existenz. Laut einer Umfrage des IFO-Instituts hat jedes 12. Unternehmen Angst, pleite zu gehen. Besonders kritisch ist die Lage offenbar im Einzelhandel. Hier sehen sich über 17% der Unternehmen existenziell bedroht. Am meisten Sorgen bereiten der Wirtschaft die schwache Nachfrage, steigende Betriebskosten und die Bürokratie. Verteidigungsminister Pistorius ist in Kiew, um die Rüstungskooperation zwischen der Ukraine und Deutschland weiter zu stärken. Das sagte der SPD-Politiker der deutschen Presseagentur. Man profitiere dabei von den Erfahrungen der Ukraine auf dem Gefechtsfeld. Aus Kiew, Rebecca Barth.
8: Die Ukraine hat die Entwicklung unbemannter Systeme in der Luft, auf See und auf dem Boden massiv vorangetrieben und vor 2 Jahren eine entsprechende Truppengattung gegründet. Nach Schätzungen gehen 80% der Verluste auf dem Schlachtfeld mittlerweile auf Drohnen zurück. Und der Ukraine ist es gelungen, eigene Fähigkeiten bei sogenannten Deep Strikes zu entwickeln. Regelmäßig greift das Land beispielsweise Ölraffinerien tief in Russland an. Gerade im Bereich dieser Langstreckenfähigkeit wolle man gemeinsam moderne Systeme entwickeln, sagte Pistorius am Morgen in der ukrainischen Hauptstadt.
6: Der Schutz des Schiffsverkehrs durch die Straße von Hormus ist morgen Thema einer virtuellen Konferenz der Verteidigungsminister aus rund 40 Ländern. Den Vorsitz haben Frankreich und Großbritannien. US-Präsident Trump hat unterdessen die Antwort Irans auf die amerikanischen Vorschläge für ein Ende des Irankriegs als inakzeptabel abgelehnt. Daraufhin ist der Ölpreis wieder angestiegen. Das Robert-Koch-Institut sieht beim Hantavirus keine Gefahr einer Pandemie. RKI-Chef Schade sagte im ZDF, Hanta sei seit mehr als 30 Jahren bekannt, einen größeren Ausbruch habe man immer vermeiden können. Unterdessen sind die 4 deutschen Passagiere des von dem Hanta-Ausbruch betroffenen Kreuzfahrtschiffs in Frankfurt eingetroffen. Sie werden untersucht und müssen dann zu Hause für 42 Tage in Quarantäne. In Baden-Württemberg wollen Grüne und CDU rund 2 Monate nach der Landtagswahl am Mittag den Koalitionsvertrag unterzeichnen. Morgen kommt der neue Landtag zu seiner konstituierenden Sitzung zusammen. Am Mittwoch will sich der Grünen-Spitzenkandidat Özdemir dann zum Ministerpräsidenten wählen lassen. Am Vormittag stellt Özdemir die Regierungsmitglieder der Grünen vor. Nach SWR-Informationen soll die bisherige Kultusministerin Schopper das Ressort für Landesentwicklung und Wohnen übernehmen. Die rheinland-pfälzische SPD gibt am Mittag nach eigenen Angaben ihre Ministerriege bekannt. Die Sozialdemokraten besetzen in der neuen Landesregierung unter Führung der CDU 5 Ressorts. Wann die CDU ihre Minister vorstellt, ist noch offen. Der designierte Ministerpräsident Schnieder stellt sich am 18. Mai im Landtag zur Wahl. Die Schweiz bleibt das beliebteste Land bei Deutschen, die im europäischen Ausland leben. Zahlen des Statistischen Bundesamts zeigen, knapp 330.000 Deutsche haben ihren Wohnsitz in der Schweiz. 6.000 mehr als im Vorjahr. Das zweitbeliebteste Land ist Österreich vor Spanien. SWR Nachrichten, Redaktion Peter Mühlfeit.
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1: Mit Petra Waldvogel. Der Countdown läuft. Morgen startet der Eurovision Song Contest so richtig mit dem ersten Halbfinale. Das zweite folgt am Donnerstag und das große Finale ist dann am Samstag. Der dritte und entscheidende Akt. Und weil aller guten Dinge drei sind und wie nach 1967 und 2015 den ESC jetzt zum dritten Mal ausrichtet, wird es ganz sicher großartig, ohne Pannen oder Ähnlichem. Schon gestern wurde der ESC offiziell eröffnet. Über Eindrücke von der Auftaktveranstaltung und aus der Stadt berichtet David Freches.
9: Welcome to Vienna, Sarah Engels and the delegation of Germany.
10: Die ESC-Woche in Wien. Sie hat Sonntagabend offiziell begonnen mit dem türkisen Teppich, einer Art Parade vor dem Wiener Rathaus, bei dem die Sänger, Künstlerinnen und Gruppen aus allen Teilnehmerländern symbolisch in der Stadt ankommen. Ein Event bei bestem Wetter und guter Laune. Die deutsche Sängerin Sarah Engels hatte Zeit für Anreiseanekdoten.
11: Ja, mein Koffer ist verloren gegangen. Der ist dann irgendwann auf Griechenland gelandet. Deswegen war es ein bisschen schwierig, aber der Koffer ist zum Glück wieder aufgetaucht und jetzt ist er da.
10: So locker und leicht wie auf dem türkisen Teppich wird es in Wien diese Woche nicht überall. Schon seit längerem gilt die zweithöchste Sicherheitsstufe. Rund um die Wiener Stadthalle, also dem Ort, an dem Dienstag und Donnerstag die beiden Halbfinals stattfinden und Samstag das große Finale, sind die Straßen großräumig abgesperrt. Ein dichtes Netz aus Rettungskräften macht sich bereit. Susanne Drapalik ist die Präsidentin des Samariterbund in Wien und sagt:
12: Der wichtigste Punkt ist, dass wir zusammen mit Polizei und Feuerwehr, mit denen wir seit Jahren zusammenarbeiten, hier eine Mannschaft auf die Beine gestellt haben, um hoffentlich nur, sage ich immer, so wenig wie möglich versorgen zu müssen.
10: Damit das auch so kommt, sind rund um die Halle und an anderen Orten in der Stadt Taschen verboten. Stattdessen gilt Handy, Schlüssel, Portemonnaie. Erlaubt ist nur, was in die Hosentasche passt. Nationalfahnen hingegen dürfen in die Halle mit rein, wenn sie ein Zertifikat nach der geltenden Brandschutznorm haben. Auch Palästina- und Israel-Flaggen, wie die Verantwortlichen in den zurückliegenden Tagen und Wochen immer betont haben. Die Debatte um die Teilnahme Israels begleitet den ESC schon lange. Für Samstag ist deshalb in der Nähe der Stadthalle eine Demo mit 3000 Personen angekündigt. Direkt vor Ort ist der Protest verboten. Es gibt eine Platzsperre. Diese Sicherheitsvorkehrungen seien notwendig, sagte Wiens Bürgermeister Michael Ludwig am Samstag, als seine Rede zum Europatag von Free Palestine-Aktivisten gestört wurde.
13: Und wir werden alle Sicherheitsvorkehrungen treffen, dass alle Künstlerinnen und Künstler auftreten können hier in Wien. Wir lassen uns hier nicht wegterrorisieren, das sage ich ganz offen.
10: Bekundungen für und gegen die israelische Teilnahme sind ein Aspekt vor dem ESC in Wien dieser Tage. Ein totales Kontrastprogramm dazu ist das Schiff, das bis zum Finale dreimal täglich Fans über die Donau fährt. Die Stimmung dort ist eine andere.
14: Wir sind hier, um den ESC zu feiern, die Community zu feiern, die Musik zu genießen, die Stimmung zu genießen.
15: Der Auftakt in die schönste Woche des Jahres. Einfach so fantastisch, was man alles machen kann.
16: Ich schaue das schon, seitdem ich 7, 8 Jahre alt bin. Und seit 3 Jahren fliegen wir jetzt auch immer dorthin, wo die Eurovision stattfindet.
10: Wenn die Verantwortlichen des ESC schon jetzt dafür sorgen könnten, dass das Fazit nach einer Woche in Wien so ausfällt, wie dieser Fan die Schifffahrt beschreibt, sie würden es wohl tun.
17: Keine Probleme mit Gewalt, alle wollen nur Spaß haben. Und die Musik bringt alle Leute zusammen aus allen Ländern.
1: Und hoffentlich bleibt das auch so beim größten Musik-Live-Event überhaupt. Und dieses Jahr eben in Wien. Für Deutschland tritt Sarah Engels mit ihrem Song Fire an und will und soll doch wirklich ein bisschen besser abschneiden als Arbor und Tünner, die letztes Jahr mit Baller gerade mal Platz 15 geschafft haben. An Sarah Engels soll es nicht scheitern. Um sich perfekt vorzubereiten, ist sie nämlich schon seit ein paar Tagen in Wien und mit dabei unser Reporter Nils Dams.
18: Es sind 160 Millionen Zuschauer. 3 Minuten habe ich Zeit, um irgendwie das Beste aus mir rauszuholen. I'm on fire, fire. Um Deutschland zu repräsentieren und zu zeigen, was wir so auf dem Kasten haben.
19: In dem Auftritt stecken schon Monate an Arbeit und Vorbereitung. Besonders intensiv ist es aber jetzt in den letzten Tagen vor der Show.
18: Selbst ich, die den Eurovision jedes Jahr gesehen hat, für mich war nie klar, wie viel Arbeit da wirklich drin steckt in diesen 3 Minuten.
19: Aber der Reihe nach. Flughafen Wien, letzten Mittwoch. Sarah Engels kommt an.
20: Also wir standen jetzt hier schon eine ganze Weile und haben eben auf Sarah Engels gewartet.
19: Fans und ESC-Helfer warten schon.
20: Ist echt also ein bisschen surreal.
19: Es gibt Fotos, Autogramme, dann geht's direkt ins Hotel.
18: Ich bin ready.
19: Jeden Tag hat Sarah Engels Tanz- und oder Gesangscoachings. I could go on with all of your friends. Dazu kommt Ausdauertraining.
18: Weil gerade so Intervallläufe oder so jetzt super wichtig für mich sind, um meine Kondition irgendwie auch noch aufrechtzuerhalten.
19: Ein ganz besonderer Moment, die erste Probe auf der großen ESC-Bühne.
18: Also gefühlt sind wir wirklich auf Klassenfahrt. Wir sind nämlich jetzt in so einem Riesenbus, das ganze Team, also komplett Deutschland, fährt jetzt das allererste Mal zur Wiener Stadthalle. 3, 2, 1. Man geht danach wirklich in so einen Besprechungsraum. Dann wird von Sekunde für Sekunde besprochen, Stopp gedrückt, überlegt, von welcher Kameraperspektive wird hier geshootet. Und das ist schon echt faszinierend, weil das habe ich so noch nie erlebt.
19: Neben den Proben für die eigentliche Show gibt es täglich auch noch Termine bei Fan-Events oder mit Medien. Im Schloss Schönbrunn zum Beispiel.
18: Ich bin nämlich hier jetzt in der originalen Backstube von Sissi und darf heute meinen allerersten Apfelstrudel backen.
19: Es gibt aber auch Treffen mit anderen Ländern. Die polnische Delegation hat zum Beispiel zum Karaoke-Singen in eine Bar eingeladen. Sarah Engels ist mittendrin, genau wie die polnische ESC-Vertreterin Alicia. Ich wollte die Leute zum Singen zusammenbringen, bevor die ESC-Craziness so richtig losgeht. Denn darum soll es doch gehen, zusammen Spaß zu haben. Das ist aber nur eine kurze Auszeit. Eigentlich dreht sich alles nur um die Show am Samstag.
18: Ich habe einfach nur mega Bock, wirklich auf dieser Bühne alles zu geben und zu brennen und den Moment zu genießen. Also für mich gibt es kein Verlieren.
1: Und vielleicht kann sie ja sogar gewinnen. Obwohl unter den Favoriten der Buchmacher ist Sarah Engels nicht wirklich. Dafür sind es unsere Nachbarn. Frankreich zum Beispiel wird vorne mitgehandelt. Und das klingt so.
21: Es beginnt dramatisch.
22: Der Song.
21: Regard geht fast normal weiter. Doch schnell kommt raus, dass es in diesem Jahr Frankreich ist, das mit einer Opernnummer an den Start geht, mit dem Titel Regard, übersetzt Schau.
23: Songs mit Opernanklängen können beim ESC

0: Mutter von Monroe kommt aus dem Kongo, der Vater aus Salt Lake City. Monroe gewinnt die französische Castingshow Prodigé, in der neue Klassikstars gesucht und gefunden werden. Monroe ist die perfekte ESC-Teilnehmerin, denn insbesondere in den letzten Jahren belohnen die Jurys außergewöhnliche Stimmtalente.
1: Die Bewertung.
2: Das ist mir tatsächlich zu berechnend und zu strategisch. Also vielleicht beeindruckt Monroe die internationalen Jurys, aber dieser Song ist mir viel zu konstruiert und ich denke, das geht vielen so.
0: Die Buchmacher sehen sie weit vorn und es kann wirklich sein, dass die Jurys Monroe genauso auf das Siegerpodest bringen wie den österreichischen Countertenor JJ im vergangenen Jahr.
1: Partywissen zu Frankreich.
0: Mit 5 Siegen ist Frankreich nach Schweden und Irland das dritterfolgreichste Land beim ESC. Der letzte Sieg war allerdings 1977 und liegt 49 Jahre zurück.
3: Thomas Mohr über Frankreichs Song und Aussichten beim Eurovision Song Contest. Noch besser im Kurs der Buchmacher steht allerdings dieses Land mit noch mehr Geigen.
2: Finnland liefert dieses Jahr eine sprachliche Herausforderung für alle Kommentatoren. Linda Lampenius und Peter Parkonen treten an mit dem Titel Liekinheitin. Das bedeutet so viel wie Flammenwerfer. Und feurig geht es in dem Titel auch zu.
1: Der Song.
2: In Liekinheitin geht es um eine Beziehung wie aus Feuer und Eis. Der Sänger schmachtet eine Frau an, die eigentlich nicht gut für ihn ist. Und das Ganze kriegen wir mit als ein Wechselspiel zwischen Stimme und Geige.
0: Ja, wieder mal eine Geige. Die ist beim ESC ja sehr beliebt. Norwegen hat mit einem Geigensong auch schon mal den ESC gewonnen. Und was 2009 geklappt hat, soll nun 17 Jahre später wieder funktionieren. Die finnische Geige klingt allerdings viel treibender.
2: Und passend zum furiosen Fiedelfinale brennt es dann auf der Bühne natürlich auch ganz ordentlich.
1: Die Künstler.
2: Linda Lampenius, die Frau an der Geige, ist ein Weltstar der Klassik. Man nennt sie auch die Pamela Anderson der Klassikbranche. Neben ihrem Erfolg als Musikerin war sie im Playboy zu sehen, sie hatte einen Auftritt in der TV-Serie Baywatch und sie war Stadträtin von Helsinki.
0: Sänger Peter Parkonen ist 20 Jahre jünger als sie. Seine Solokarriere begann in einer Castingshow. Sein erstes Album mit dem originellen Titel First Album kam in Finnland auf Platz 1 der Charts. Auch das finnische Let's Dance hat er schon gewonnen.
1: Die Bewertung.
2: Ein bisschen wundert es mich schon, dass dieser Song bei den Buchmachern als sicherer ESC-Sieger gehandelt wird. Denn Liekinheitin ist komplex und dass die beiden auf der Bühne so gar keine Chemie miteinander haben, ist wohl gewollt, aber trotzdem ungewohnt.
0: Was Finnland hier bietet, ist fast schon beängstigend perfekt. Das wird auf der Bühne in Wien fantastisch aussehen. Und gerade das Finale des Songs, wenn alles brennt und die Geige noch mehr Fahrt aufnimmt, liefert den Moment, der einen sprachlos zurücklässt. So etwas macht aus einem Song einen ESC-Gewinner.
1: Partywissen zu Finnland.
2: Wenn die Buchmacher recht behalten und Finnland den ESC gewinnt, stellt Linda Lampenius einen neuen Rekord auf. Mit 56 Jahren wäre sie die älteste ESC-Gewinnerin überhaupt. Aktuell hält den Rekord Dave Benton, der als 50-Jähriger für Estland gewonnen hat.
3: Es kann selbstverständlich auch ganz anders kommen. Thomas Mohr stellte 2 der diesjährigen ESC-Favoriten vor. Am Samstag wissen wir es dann wirklich.
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3: Viele, viele Wolken, immer wieder schauerartiger Regen in Baden-Württemberg, auch einzelne Gewitter. Außerdem ist es zum Teil sehr windig. Am Wochenende war es noch schön, jetzt ist es deutlich kühler, nur noch 8 bis 18 Grad. Heute Nacht gebietsweise Regen oder einzelne Schauer bei plus 5 bis minus 1 Grad.
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3: Die IG Metall hat die Gewerkschaftsdrohung eines deutschlandweiten Massenprotests bekräftigt. Wenn die Bundesregierung nicht endlich bessere Voraussetzungen für die Industrie und deren Mitarbeiter schaffe, werde man sich dieses Druckmittel vorbehalten. Das hat IG Metall-Chefin Benner im Morgenmagazin von ARD und ZDF gesagt. Viele Unternehmen in Deutschland sorgen sich um ihre Existenz. Laut einer Umfrage des IFO-Instituts hat jedes 12. Unternehmen Angst, pleite zu gehen. Besonders kritisch ist die Lage offenbar im Einzelhandel. Hier sehen sich über 17% der Unternehmen existenziell bedroht. Der Schutz des Schiffsverkehrs durch die Straße von Hormus ist morgen Thema einer virtuellen Konferenz der Verteidigungsminister aus rund 40 Ländern. Den Vorsitz haben Frankreich und Großbritannien. US-Präsident Trump hat unterdessen die Antwort Irans auf die amerikanischen Vorschläge für ein Ende des Irankriegs als inakzeptabel abgelehnt. Die Schweiz bleibt das beliebteste Land bei Deutschen, die im europäischen Ausland leben. Zahlen des Statistischen Bundes

0: Züge reden und wie das weitere Verfahren ist.
1: Und in Richtung schwarz-rote Koalition mahnt der CSU-Chef mehr Geschlossenheit an.
0: Wir müssen auch noch manches Mal emotional ein bisschen aufräumen.
2: Der Appell aus Bayern von Ministerpräsident Söder in der ARD.
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2: Viele Wolken dominieren den Himmel heute und es regnet immer wieder, zum Teil schauerartig und kräftig. In Baden-Württemberg ab Mittag möglicherweise auch einzelne Gewitter. Es bleibt insgesamt wesentlich kühler als am Wochenende. 8 Grad in der Eifel, 12 an der Mosel, rund 18 an Oberrhein und Neckar. Das ist nicht sehr viel. Außerdem weht vor allem in Baden-Württemberg kräftiger, in Böen stürmischer Südwestwind. In der Nacht noch etwas Regen, später folgen einzelne Schauer, nur noch in Hochlagen allerdings mit Schnee vermischt. Es wird nämlich kalt, 5 bis minus 1 Grad.
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2: Die Chefin des Deutschen Gewerkschaftsbundes, Fahimi, ist auf dem Bundeskongress in Berlin wieder zur Vorsitzenden gewählt worden. Die 58-Jährige erhielt 96% der abgegebenen Stimmen. Fahimi ist seit 4 Jahren DGB-Vorsitzende. Am Abend wird SPD-Co-Chef Klingbeil zu den Delegierten sprechen. Die 8 Einzelgewerkschaften des DGB vertreten die Interessen von rund 5,4 Millionen Mitgliedern. Scharfe Kritik an der Bundesregierung hat die Chefin der Gewerkschaft IG Metall geäußert. Im Morgenmagazin von ARD und ZDF drohte sie deutschlandweite Massenproteste an, wenn die Regierung nicht bald bessere Voraussetzungen für die Industrie und deren Mitarbeiter schaffe. In Baden-Württemberg stellt der designierte Ministerpräsident Özdemir von den Grünen zur Stunde seine Minister und Staatssekretäre vor. Er übernimmt dabei viele Kräfte aus der Vorgängerregierung. Im Anschluss unterzeichnen Grüne und CDU ihren Koalitionsvertrag. Morgen kommt dann der neue Landtag zu seiner konstituierenden Sitzung zusammen. Am Mittwoch stellt sich Özdemir als Ministerpräsident zur Wahl. Eine Schule in Rheinland-Pfalz reagiert auf einen gefährlichen Trend in den sozialen Medien. Seit einigen Wochen wird unter anderem bei TikTok für Zahnstocher geworben, die zum Beispiel süchtig machendes Nikotin enthalten. Die Realschule Plus im pfälzischen Edenkoben hat deswegen ein entsprechendes Verbot verhängt, genau wie andere Schulen im Bundesgebiet.
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2: Blumen zum Muttertag. Das ist nicht besonders originell, aber viele Mütter haben sich gestern trotzdem sicher darüber gefreut. Eine berufliche Anerkennung, das ist etwas schwerer für Mütter zu kriegen. Gelungen ist es Gerlinde und Julia Jordan. Das Mutter-Tochter-Duo hat den etwas angestaubten Teppichhandel vom Vater bzw. Großvater gründlich umgekrempelt. Und Dr. Julia ist für diesen Neustart extra aus New York zurück nach Waldshut-Tiengen gekommen, wo sie unser Reporter Wolfgang Brauer getroffen hat.
4: Jetzt läuft das KI-Tool los und legt mir diesen orangefarbenen Teppich in das Wohnzimmer. Ich kann ihn jetzt drehen und wenden, wie ich möchte.
5: Mithilfe künstlicher Intelligenz können Kundinnen und Kunden direkt am Bildschirm sehen, wie sich ihr neuer Teppich zu Hause einfügen wird. In den lichtdurchfluteten Verkaufsräumen von Julia Jordan in Tingen am Hochrhein liegen keine angestaubten Perser, sondern vor allem moderne Designerteppiche. Traditionelle Modelle gibt es aber auch.
4: Wir importieren ja von den Nomaden. Die Nomaden leben als Wandervolk im Zagrosgebirge und bauen dann immer wieder ihre Knüpfstühle auf und knüpfen dann das, was sie sehen aus der Natur.
5: Immer wieder muss Julia Jordan nach Indien, Iran und Afghanistan reisen, zur Kontaktpflege, aber auch um zu kontrollieren, dass die Teppiche nicht von Kindern geknüpft werden. Frauen werden in der Branche nicht von allen akzeptiert. Das weiß auch Mutter Gerlinde Jordan aus eigener Erfahrung. Sie hat den Teppichhandel im Familienunternehmen gegründet.
6: Es ist eine reine Männerwelt und damals war es noch viel krasser, muss man sagen. Also Frau, das gab es eigentlich gar nicht. Irgendwann haben sie halt gemerkt, es ist eine Frau, aber ich muss jetzt oder ich mache kein Geschäft.
5: Tochter Julia Jordan bekam das schon als Kind und Jugendliche mit und schlug, vielleicht auch deshalb, zunächst eine ganz andere Karriere bei Großkonzernen in München, London und New York ein.
4: Und habe schon gemerkt, es ist nicht unbedingt das, was mir Spaß macht. Die Entscheidungswege sind unwahrscheinlich lang. Klar, man fängt in einem Riesenkonzern an, ganz unten, und hat 20, 30 Stufen, bis man irgendwo angekommen ist, wo man wirklich eine Entscheidungsmacht hat. Und das war eigentlich der Punkt, an dem ich darüber nachgedacht habe, wahrscheinlich liegt mir das Thema Familie.

0: Immobilienbusiness doch besser.
1: Vor einigen Jahren kam Julia Jordan deshalb zurück aus New York in die südbadische Provinz und krempelte dort das Geschäft gründlich um. Erster Schritt, einen Online-Shop aufbauen.
0: Sofort. Tatsächlich, also wir haben 2018 unsere erste Auszubildende im E-Commerce gehabt. Das war damals ein ganz neuer Ausbildungsweg. Da gab es zwei im ganzen Landkreis. Es war ja unvorstellbar für uns, dass jemand per Klick einen Teppich kauft. Das war schon cool.
1: KI-Anwendungen wurden eingefügt und auch der Laden vor Ort komplett umgebaut. Und dann, mitten in dieser Umbruchphase, bekam sie auch noch eine Tochter, die jetzt 3 Jahre alt ist.
0: Kinderturnen, Musikschule, wenn ein Kunde anruft und sagt, ich möchte da einen Termin, dann gibt es den Termin nicht. Dann muss man einfach die zwei Hüte abwechselnd aufsetzen lernen.
1: Ihre eigene Mutter war auch hier Rollenvorbild und lebte vor, die Mutterschaft im Job nicht zu verstecken. Im Gegenteil.
0: War natürlich selber als Jugendliche auch bei den Importreisen dann dabei. Mit meiner Mutter war auf Messen. Dadurch, dass meine Mutter alleinerziehend war, waren wir immer schon ein Zweierteam. Und sie hat sehr viel mit mir geteilt. Und insofern, Reibung gibt's immer, aber wir ergänzen uns wahnsinnig gut und denken vor allen Dingen in die gleiche Richtung.
2: Sagt Julia Jordan, die junge Unternehmerin aus Waldshut-Tiengen, führt einen Teppichhandel gemeinsam mit ihrer Mutter.
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2: Dass Menschen ihre Haustiere mit zur Arbeit bringen, ist nicht der Normalfall. Kann aber schon mal vorkommen, je nach Büro und dem Homeoffice sowieso. Aber im Bürgermeisteramt doch eher ungewöhnlich. Und noch ungewöhnlicher, weil es sich nicht um Hund oder Katze handelt. Die Bürgermeisterin von Enzklösterle im Kreis Calw in Baden-Württemberg hat nämlich gerade ein Lamm zu Gast. Henry heißt es. Jetzt sorgt dieser kleine Henry ganz schön für Wirbel im Rathaus und begleitet die Bürgermeisterin überall hin. Unsere Reporterin Annika Joost hat ihn und die Ersatzmann-Mama deshalb einen Arbeitstag lang mal begleitet.
4: Henry kommt grundsätzlich auf sehr blödsinnige Ideen. Zum Beispiel haben wir relativ schnell im Rathaus festgestellt, dass sämtliche Zimmerpflanzen eine Etage höher stehen sollte. Sämtliche Kabel haben wir in Sicherheit gebracht, die Steckdose entsprechend unerreichbar für ihn gemacht und er liebt es, Papierkörbe auszuräumen. Also kein Papierkorb ist sicher vor Klein Henry.
5: Lamm Henry hat es sich auf den Füßen von Sabine Zenker gemütlich gemacht. Während seine Ersatzmama in ihrem Büro mit einer neuen Mitarbeiterin spricht, kaut er an ihren Schnürsenkeln. Viel Zeit zum Rumliegen hat er heute aber nicht, weil der Tag einer Bürgermeisterin ist prall gefüllt und Henry ist natürlich überall dabei. Beim Besuch im Waldkindergarten wollen 20 Kinder gleichzeitig Henry streicheln. Das wird ihm dann aber schnell zu viel. Er versteckt sich hinter Sabine Zenker. Aber das Wettrennen mit den Kindern macht viel mehr Spaß.
6: Ein Lämmchen live mitspringe, mehr höre, streicheln dürfe, das ist für viele Kinder ein ganz, ganz tolles Erlebnis. Und dafür steht eigentlich auch unser Kindergarten.
5: Weiter geht's zu einer neu gebauten Aussichtsplattform mitten im Wald. Während die Bürgermeisterin hier die Bauabnahme macht, springt Henry von Felsen zu Felsen und knabbert an Heidelbeerbüschen.
6: Ja, der Henry ist da Gott sei Dank recht unkompliziert. Der darf in den Kofferraum aktuell, der kam dann jetzt mit dazu auf die Heidelbeerplattform.
5: Zurück im Rathaus. Bevor Sabine Zenker Mittagspause machen kann, braucht Henry sein Fläschchen.
7: Ist noch ein bisschen kalt? Ja, nicht hochspringen.
5: Mensch und Lamm sind satt. Eigentlich will die Bürgermeisterin jetzt den Papierkram erledigen. Aber ihr Ziehsohn hat etwas anderes vor.
4: Unser Henry ist leider ein Auslaufmodell. Das heißt, er pieselt so ein bisschen überall, wo er steht und geht.
5: Noch etwa 2 Monate wird Sabine Zenker hinter Henry herwischen müssen. Dann soll er zurück zur Herde kommen.
4: Ich glaube, nach der ganzen Action sind wir auch nicht böse, wenn wieder etwas mehr Ruhe einkehrt.
2: Auf swraktuell.de gibt es zu Henry ein Video. Da können Sie sehen, wie er zum Beispiel an der Milchflasche nuckelt.
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2: Sie ist von der FIFA als Turnier der Superlative angekündigt worden. Die Fußball-Weltmeisterschaft 2026 in den USA, in Mexiko und Kanada. Zum ersten Mal wird der Wettkampf in 3 Ländern gleichzeitig ausgetragen. Noch einen Monat bis zur WM in den USA und da ist die Vorfreude schon zu greifen. Das haben wir unseren USA-Korrespondenten Samuel Jakisch gefragt.
8: Die Stimmung ist sehr durchwachsen. Also die Veranstalter verbreiten natürlich Optimismus. Das wird alles super. Beste WM aller Zeiten. Stadien, Infrastruktur, Flughäfen, vor allem auch die Polizei. Alle sind vorbereitet, heißt es aus dem Weißen Haus. Dort hat man ja extra einen Sonderbeauftragten abgestellt für die Fußball-Weltmeisterschaft. Gemurre hören wir dagegen aus der Tourismusbranche. Die Hotels in den 11 Spielorten, also Boston, Philadelphia, Kansas City und so weiter, die werden nervös, weil die Reservierungen bisher weit hinter den Erwartungen zurückbleiben. Und ja, bei den Menschen auf der Straße ist von Vorfreude auch wenig zu spüren bisher. Hier laufen gerade die Playoffs um die Meisterschaften im Basketball, im Eishockey. Das spielt eine viel größere Rolle als die kommende Fußball-WM.
2: Wenig echte Fußballatmosphäre bisher jedenfalls. Wie stellen sich die Organisatoren das denn vor? Wie kann es trotzdem noch gut werden?
8: Naja, zum einen sollen das die Touristen regeln, also eine Fußball-WM in den USA und Kanada, das ist was anderes als 2014 in Rio oder davor in Südafrika, 2006 Deutschland. Da war die Bevölkerung Feuer und Flamme für die Veranstaltung. Hier ist die Idee ähnlich wie zuletzt in Katar. Man ist in erster Linie Partygastgeber, beim Co-Gastgeber in Mexiko mag das vielleicht noch ein bisschen anders sein, aber hier in den USA warten alle gespannt auf die Fangruppen aus Brasilien, Argentinien, aus England, Deutschland. Die sollen dann hier für Atmosphäre sorgen, so wie das in der Fußballliga ja hier auch funktioniert. Also Lionel Messi, Thomas Müller, Jungmin Son aus Südkorea, das sind die Markenzeichen, weniger die einheimischen Talente. Und so haben wir hier aktuell noch eher eine gespannte Ruhe, bevor dann in einem Monat die Gäste kommen sollen, um für Stimmung zu sorgen.
2: Die Touristen sollen für Stimmung sorgen. Was erwartet die denn in den USA? Ist es ein guter Gastgeber in jeder Hinsicht, dass die Stimmung auch tatsächlich gut sein kann?
8: Naja, wer herkommt, muss vor allem erstmal viel Kleingeld mitbringen. Also einige Städte sind ganz stolz, dass die Fanmeilen in den Stadtzentren keinen Eintritt kosten sollen. Hallo, das ist doch normal, denken da viele WM-Gäste aus Europa. Aber das wird hier nicht überall so sein, weil viele Städte eben sagen, warum sollen wir denn für diese FIFA-Party mit Steuergeld bezahlen, wenn unsere Einwohner das gar nicht so sehr interessiert. Und auch, dass die Hotels noch so wenig ausgebucht sind, das hängt damit zusammen, dass sie sehr hohe Preise abrufen bisher. Dasselbe gilt für Stadiontickets bis hin zum öffentlichen Nahverkehr. Da könnten einige Fans erstmal tief durchatmen, bevor sie dann die Kreditkarte rausholen. Und dazu kommt noch die Sorge um die Einreise. Die USA legen ja großen Wert auf Sicherheit. Nicht alle, die ein Ticket haben, haben heute auch schon ein Visum bekommen. Also es gibt schon noch einige Fragezeichen zu klären, bevor hier eine richtige euphorische WM-Stimmung entstehen kann.
2: Samuel Jakisch aus den USA zur Stimmung 4 Wochen vor der Fußball-WM der Herren dort ist. Bislang jedenfalls von Fußballfieber noch nicht allzu viel zu spüren. Und wie sieht's in Mexiko aus? Eine Reise dorthin schreckt viele Fans ja aus Sicherheitsgründen. Doch während außerhalb des Landes hinterfragt wird, ob Mexiko der WM gewachsen ist, wollen einige Mexikaner daran überhaupt keine Zweifel aufkommen lassen. Jenny Barke berichtet.
9: In Mexiko-Stadt gibt es mehr Bolzplätze als Parks. Jedes Viertel hat einen, alle spielen mit. Die Fußballbegeisterung in dem lateinamerikanischen Land ist auch ohne Weltmeisterschaft groß. Willkommen in Mexiko. Wir erwarten euch mit offenen Armen, sagt Edgar Uribe, Hobbyfußballer, der jeden Samstag ein kleines Turnier zwischen Maurern und Fliesenlegern organisiert. Typisch für Mexiko. Jede kleine Einheit spielt mit. Fußball verbindet. In Mexikos Hauptstadt findet auch das Eröffnungsspiel am 11. Juni statt. Im berühmten Aztekenstadion, dessen Bau in den 1960er Jahren der heute 86-jährige Architekt Luis Martinez del Campo begleitete.
10: Es ist ein verdadero Orgullo, que habla de la vigencia.
9: Unser Stadion ist ein echter Grund für Stolz. Es ist Symbol für Beständigkeit. Das erfüllt mich mit Freude. Das Aztekenstadion ist Rekordhalter. Das einzige, das zum dritten Mal eine WM eröffnet. Und nach 2-jähriger Renovierungszeit entspricht das Stadion noch immer WM-Standards. Darauf ist er stolz. Doch nicht alle zeigen sich so begeistert. Gerade die lange Umbauzeit, der damit verbundene Wassermangel, die vielen Sperrungen, sie machen die Anwohner um das Stadion wütend. Edith protestiert dagegen auf einer Anti-WM-Demo. Es findet eine Touristifizierung der Gegend statt. Das bedeutet Enteignung und Vertreibung von den Menschen, die am prekärsten hier leben. Und Mexiko befindet sich in der Krise mit Entführungen und Morden. Kartellgewalt bestimmt vielerorts das Leben der Mexikaner. 120.000 Menschen gelten als vermisst. Als Ende Februar das mexikanische Militär einen Kartellboss tötete, schlug sein Kartell Jalisco Nueva Generación mit Straßenblockaden, Schießereien und Plünderungen zurück. Stadionarchitekt Martínez del Campo sorgt sich, dass WM-Fans wegen der Kartellgewalt Mexiko meiden. Das mexikanische Publikum ist liebevoll und leidenschaftlich, lässt ganz spontan heraus, was es fühlt. Es kann wild applaudieren und mit Lobeshymnen animieren, aber es kann bei Fehlern der Mannschaften auch aggressiv ausbuhren. Diese Emotionen, die gibt es nirgendwo sonst auf der Welt. Allerdings, international scheint die Lage doch abzuschrecken. Wie auch in den USA bleibt die Nachfrage nach Hotels und Flügen hinter dem Niveau des Vorjahres, wenn auch aus anderen Gründen. Die mexikanische Regierung rechnet während der WM mit 5,5 Millionen Touristen. Doch die bisher registrierten Buchungen liegen noch weit davon entfernt. Von ausbleibenden WM-Fans wollen die Hobbyfußballer Edgar und Jonathan nichts wissen. Ihr Bolzplatz im Zentrum Mexiko-Stadts ist bereits feierlich geschmückt. Überall in der Hauptstadt wurden die kleinen Fußballoasen neu gestrichen. Stoffbänder in den mexikanischen Nationalfarben grün, weiß, rot zeigen: Wir Mexikaner, wir sind bereit.
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2: Mit Petra Waldvogel. Der Eurovision Song Contest, das größte Musik-Live-Event überhaupt. Gestern wurde er offiziell eröffnet, morgen startet er so richtig mit dem ersten Halbfinale. Es geht um Musik, um miteinander feiern und selbstverständlich auch um Konkurrenz. Wer ist der oder die Beste im ganzen Land? Wien ist bereit, die Kandidaten sind es auch und alles fiebert dem Samstag entgegen. Über die Stimmung beim ESC, die Vorbereitungen und über einige Favoriten reden wir nach den Nachrichten um halb. Das Wetter immer wieder Regen, windig, kühler, höchstens 8 bis 18 Grad.
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11: Um 11.30 Uhr mit Eva Irion. Die Chefin des Deutschen Gewerkschaftsbundes Fahimi ist auf dem Bundeskongress in Berlin wieder zur Vorsitzenden gewählt worden. Die 58-Jährige erhielt 96% der abgegebenen Stimmen. Fahimi ist seit 4 Jahren DGB-Vorsitzende. Am Abend wird SPD-Co-Chef Klingbeil zu den Delegierten sprechen. Morgen werden Bundeskanzler Merz und Arbeitsministerin Baas erwartet. Die 8 Einzelgewerkschaften des DGB vertreten die Interessen von rund 5,4 Millionen Mitgliedern. Scharfe Kritik an der Bundesregierung hat die Chefin der Gewerkschaft IG Metall Benner geäußert. Im Morgenmagazin von ARD und ZDF drohte sie deutschlandweite Massenproteste an, wenn die Regierung nicht bald bessere Voraussetzungen für die Industrie und deren Mitarbeiter schaffe.
12: Wir brauchen Innovation, wir brauchen Investitionen. Ob das Quantencomputing ist, künstliche Intelligenz, ob das das Thema Elektromobilität ist, Medizintechnik. Und wir brauchen auf der anderen Seite eine stabile Daseinsvorsorge. Wir brauchen ein gut funktionierendes Gesundheitssystem. Wir haben eine Menge an den Füßen, 5,4 Millionen Mitglieder, in der IG Metall über 2 Millionen Mitglieder. Und die Leute verlieren langsam die Geduld.
11: Viele Unternehmen in Deutschland sorgen sich um ihre Existenz. Laut einer Umfrage des IFO-Instituts hat jedes 12. Unternehmen Angst, pleite zu gehen. Besonders kritisch ist die Lage offenbar im Einzelhandel. Hier sehen sich über 17% der Unternehmen existenziell bedroht. Am meisten Sorgen bereiten der Wirtschaft die schwache Nachfrage, steigende Betriebskosten und die Bürokratie. Immobilien in Deutschland sind zum Jahresbeginn wieder teurer geworden. Im ersten Quartal legten sie um 2,2% gegenüber dem Vorjahreszeitraum zu, wie der Verband Deutscher Pfandbriefbanken mitteilt. Am stärksten stiegen die Preise für Einfamilienhäuser und Eigentumswohnungen. Mehrfamilienhäuser verteuerten sich etwas weniger. In Baden-Württemberg stellt der designierte Ministerpräsident Özdemir von den Grünen zur Stunde seine Minister und Staatssekretäre vor. Er übernimmt dabei viele Kräfte aus der Vorgängerregierung. Zuletzt wurde bekannt, dass die bisherige Kultusministerin Schopper das Wohnungsbauressort übernehmen wird. Im Anschluss unterzeichnen Grüne und CDU ihren Koalitionsvertrag. Morgen kommt dann der neue Landtag zu seiner konstituierenden Sitzung zusammen. Am Mittwoch stellt sich Özdemir als Ministerpräsident zur Wahl. Die finanzielle Lage der Kommunen in Baden-Württemberg wird sich in den kommenden Jahren weiter verschlechtern. Das geht aus der aktuellen Steuerschätzung des Landes hervor. Demnach werden Städte und Gemeinden in den nächsten 3 Jahren fast 3 Milliarden Euro weniger einnehmen als geplant. Das Land muss mit einem Minus von rund 100 Millionen Euro rechnen. Finanzminister Bayers von den Grünen erwartet zudem weitere Verwerfungen wegen des Iran-Kriegs, die auch zu Mindereinnahmen führen könnten. Die rheinland-pfälzische SPD stellt am Mittag ihr Personal für die künftige CDU-geführte Landesregierung vor. Die Namen der Ministerriege sind bereits vorab bekannt geworden. Christian Buttkereit.
13: Bekannte Gesichter in teils neuen Positionen. Die SPD-Landesvorsitzende Betzing-Lichtentäler wird neue Ministerin für Arbeit, Soziales, Frauen, Familie und Jugend. Der bisherige Innenminister Ebling leitet künftig das Ressort für Wirtschaft, Energie und Klima. Bildungsminister Teuber wechselt in das neu geschaffene Ministerium für Kommunen, Bauen, Wohnen und Kultur. Finanzministerin Ahnen bleibt im Amt, ebenso wie Gesundheits- und Wissenschaftsminister Hoch. Neben den Ministerinnen und Ministern sollen heute auch die Namen der Staatssekretärinnen und Staatssekretäre bekannt gegeben werden. Bei der CDU wird erwartet, dass sie ihr Personal morgen vorstellt.
11: Eine Schule in Rheinland-Pfalz reagiert auf einen gefährlichen Trend in den sozialen Medien. Seit einigen Wochen wird unter anderem bei TikTok für Zahnstocher geworben, die süchtig machendes Nikotin enthalten können. Die Realschule Plus im pfälzischen Edenkoben hat deswegen als Vorsichtsmaßnahme ein entsprechendes Verbot verhängt. Lehrern sei aufgefallen, dass Schüler auf präparierten Zahnstochern herumkauten. Ob sie Nikotin enthalten, sei nicht klar. Auch andere Schulen im Bundesgebiet haben schon Verbote verhängt. SWR-Nachrichten, Redaktion Peter Mühlfeit.
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2: Mit Petra Waldvogel. Der Countdown läuft. Morgen startet der Eurovision Song Contest so richtig. Mit dem ersten Halbfinale, das zweite folgt am Donnerstag und das große Finale ist dann am Samstag. Der dritte und entscheidende Akt. Und weil aller guten Dinge 3 ja sind und Wien nach 1967 und 2015 den ESC jetzt zum dritten Mal ausrichtet, wird es ganz sicher großartig, ohne Pannen oder Ähnlichem. Schon gestern wurde er offiziell eröffnet. Über Eindrücke von der Auftaktveranstaltung und aus der Stadt berichtet David Freches.
14: Welcome to Vienna, Sarah Engels and the delegation of Germany.
15: Die ESC-Woche in Wien. Sie hat Sonntagabend offiziell begonnen mit dem türkisen Teppich, einer Art Parade vor dem Wiener Rathaus, bei dem die Sänger, Künstlerinnen und Gruppen aus allen Teilnehmerländern symbolisch in der Stadt ankommen. Ein Event bei bestem Wetter und guter Laune. Die deutsche Sängerin Sarah Engels hatte Zeit für Anreiseanekdoten.
16: Ja, mein Koffer ist verloren gegangen. Der ist dann irgendwann auf Griechenland gelandet. Deswegen war es ein bisschen schwierig, aber der Koffer ist zum Glück wieder aufgetaucht und jetzt ist er da.
15: So locker und leicht wie auf dem türkisen Teppich wird es in Wien diese Woche nicht überall. Schon seit längerem gilt die zweithöchste Sicherheitsstufe. Rund um die Wiener Stadthalle, also dem Ort, an dem Dienstag und Donnerstag die beiden Halbfinals stattfinden und Samstag das große Finale, sind die Straßen großräumig abgesperrt. Ein dichtes Netz aus Rettungskräften macht sich bereit. Susanne Drapalik ist die Präsidentin des Samariterbund in Wien und sagt:
17: Der wichtigste Punkt ist, dass wir zusammen mit Polizei und Feuerwehr, mit denen wir seit Jahren zusammenarbeiten, hier eine Mannschaft auf die Beine gestellt haben, um hoffentlich nur, sage ich immer, so wenig wie möglich versorgen zu müssen.
15: Damit das auch so kommt, sind rund um die Halle und an anderen Orten in der Stadt Taschen verboten. Stattdessen gilt Handy, Schlüssel, Portemonnaie. Erlaubt ist nur, was in die Hosentasche passt. Nationalfahnen hingegen dürfen in die Halle mit rein, wenn sie ein Zertifikat nach der geltenden Brandschutznorm haben. Auch Palästina- und Israel-Flaggen, wie die Verantwortlichen in den zurückliegenden Tagen und Wochen immer betont haben. Die Debatte um die Teilnahme Israels begleitet den ESC schon lange. Für Samstag ist deshalb in der Nähe der Stadthalle eine Demo mit 3000 Personen angekündigt. Direkt vor Ort ist der Protest verboten. Es gibt eine Platzsperre. Diese Sicherheitsvorkehrungen seien notwendig, sagte Wiens Bürgermeister Michael Ludwig am Samstag, als seine Rede zum Europatag von Free Palestine-Aktivisten gestört wurde.
18: Und wir werden alle Sicherheitsvorkehrungen treffen, dass alle Künstlerinnen und Künstler auftreten können hier in Wien. Wir lassen uns hier nicht wegterrorisieren, das sage ich ganz offen.
15: Bekundungen für und gegen die israelische Teilnahme sind ein Aspekt vor dem ESC in Wien dieser Tage. Ein totales Kontrastprogramm dazu ist das Schiff, das bis zum Finale dreimal täglich Fans über die Donau fährt. Die Stimmung
19: wir
15: dort
19: sind hier, um
15: den
19: ist ESC zu feiern, die Community zu feiern, die Musik zu genießen, die Stimmung zu genießen.
20: Der Auftakt in die schönste Woche des Jahres. Einfach so fantastisch, was man alles machen kann.
21: Ich schaue das schon, seitdem ich 7, 8 Jahre alt bin. Und seit 3 Jahren fliegen wir jetzt auch immer dorthin, wo die Eurovision stattfindet.
15: Wenn die Verantwortlichen des ESC schon jetzt dafür sorgen könnten, dass das Fazit nach einer Woche in Wien so ausfällt, wie dieser Fan die Schifffahrt beschreibt, sie würden es wohl tun.
22: Keine Probleme mit Gewalt, alle wollen nur Spaß haben. Und die Musik bringt alle Leute zusammen aus allen Ländern.
2: Und hoffentlich bleibt das auch so beim größten Musik-Live-Event überhaupt dieses Jahr in Wien. Für Deutschland tritt Sarah Engels mit ihrem Song Fire an und will und soll eigentlich doch wirklich ein bisschen besser abschneiden als Arbor und Tünner, die letztes Jahr mit Baller gerade mal Platz 15 geschafft haben. An Sarah Engels soll's nicht scheitern, um sich perfekt vorzubereiten, ist sie schon seit ein paar Tagen in Wien und mit dabei unser Reporter Nils Dams.
23: Es sind 160 Millionen Zuschauer. 3 Minuten habe ich Zeit, um irgendwie das Beste aus mir rauszuholen. I'm on fire, fire. Um Deutschland zu repräsentieren und zu zeigen, was wir so auf dem Kasten haben.
24: In dem Auftritt stecken schon Monate an Arbeit und Vorbereitung. Besonders intensiv ist es aber jetzt in den letzten Tagen vor der Show.
23: Selbst ich, die den Eurovision jedes Jahr gesehen hat, für mich war nie klar, wie viel Arbeit da wirklich drin steckt in diesen 3 Minuten.
24: Aber der Reihe nach. Flughafen Wien, letzten Mittwoch. Sarah Engels kommt an.
25: Also wir standen jetzt hier schon eine ganze Weile und haben eben auf Sarah Engels gewartet.
24: Fans und ESC-Helfer warten schon.
25: Ist echt also ein bisschen surreal.
24: Es gibt Fotos, Autogramme, dann geht's direkt ins Hotel.
23: Ich bin ready.
24: Jeden Tag hat Sarah Engels Tanz- und oder Gesangscoachings. I could go on with all of your friends. Dazu kommt Ausdauertraining.
23: Weil gerade so Intervallläufe oder so jetzt super wichtig für mich sind, um meine Kondition irgendwie auch noch aufrechtzuerhalten.
24: Ein ganz besonderer Moment, die erste Probe auf der großen ESC-Bühne.
23: Also gefühlt sind wir wirklich auf Klassenfahrt. Wir sind nämlich jetzt in so einem Riesenbus, das ganze Team, also komplett Deutschland, fährt jetzt das allererste Mal zur Wiener Stadthalle. 3, 2, 1. Man geht danach wirklich in so einen Besprechungsraum. Dann wird von Sekunde für Sekunde besprochen, Stopp gedrückt, überlegt, von welcher Kameraperspektive wird hier geshootet. Und das ist schon echt faszinierend, weil das habe ich so noch nie erlebt.
24: Neben den Proben für die eigentliche Show gibt es täglich auch noch Termine bei Fan-Events oder mit Medien. Im Schloss Schönbrunn zum Beispiel.
23: Ich bin nämlich hier jetzt in der originalen Backstube von Sissi und darf heute meinen allerersten Apfelstrudel backen.
24: Es gibt aber auch Treffen mit anderen Ländern. Die polnische Delegation hat zum Beispiel zum Karaoke-Singen in eine Bar eingeladen. Sarah Engels ist mittendrin, genau wie die polnische ESC-Vertreterin Alicia. Ich wollte die Leute zum Singen zusammenbringen, bevor die ESC-Craziness so richtig losgeht. Denn darum soll es doch gehen, zusammen Spaß zu haben. Das ist aber nur eine kurze Auszeit. Eigentlich dreht sich alles nur um die Show am Samstag.
23: Ich habe einfach nur mega Bock, wirklich auf dieser Bühne alles zu geben und zu brennen und den Moment zu genießen. Also für mich gibt es kein Verlieren.
2: Vielleicht kann sie ja sogar gewinnen. Obwohl unter den Favoriten der Buchmacher ist Sarah Engels nicht so prominent vertreten. Dafür sind es unsere Nachbarn. Frankreich zum Beispiel wird vorne mitgehandelt und das klingt so.
26: Es beginnt dramatisch.
27: Der Song.
26: Regard geht fast normal weiter. Doch schnell kommt raus, dass es in diesem Jahr Frankreich ist, das mit einer Opernnummer an den Start geht, mit dem Titel Regard, übersetzt Schau.
28: Songs mit Opernanklängen können beim ESC siegen, zum Beispiel letztes Jahr. Oder vorletztes Jahr.
29: I
28: Daher kann man es schon auch als sehr berechnet empfinden, dass Frankreich ausgerechnet mit der dritten Opernnummer in Folge endlich mal wieder den ESC gewinnen möchte. Mit der Brechstange quasi.
26: Vielleicht bedarf es einer 17-Jährigen, damit Frankreich den ESC zum 6. Mal in seiner Geschichte gewinnt.
11: Die Künstlerin.
26: Die Mutter von Monroe kommt aus dem Kongo, der Vater aus Salt Lake City. Monroe gewinnt die französische Castingshow Prodigé, in der neue Klassikstars gesucht und gefunden werden. Monroe ist die perfekte ESC-Teilnehmerin, denn insbesondere in den letzten Jahren belohnen die Jurys außergewöhnliche Stimmtalente.
11: Die Bewertung.
28: Das ist mir tatsächlich zu berechnend und zu strategisch. Also vielleicht beeindruckt Monroe die internationalen Jurys, aber dieser Song ist mir viel zu konstruiert und ich denke, das geht vielen so.
26: Die Buchmacher sehen sie weit vorn und es kann wirklich sein, dass die Jurys Monroe genauso auf das Siegerpodest bringen wie den österreichischen Countertenor JJ im vergangenen Jahr.
11: Partywissen zu Frankreich.
26: Mit 5 Siegen ist Frankreich nach Schweden und Irland das dritterfolgreichste Land beim ESC. Der letzte Sieg war allerdings 1977 und liegt 49 Jahre zurück.
2: Thomas Mohr über Frankreichs Song und Aussichten beim Eurovision Song Contest. Noch besser im Kurs der Buchmacher steht dieses Land. Und wieder Geigen.
28: Finnland liefert dieses Jahr eine sprachliche Herausforderung für alle Kommentatoren. Linda Lampenius und Peter Parkonen treten an mit dem Titel Liekinheitin. Das bedeutet so viel wie Flammenwerfer. Und feurig geht es in dem Titel auch zu.
11: Der Song.
28: In Liekinheitin geht es um eine Beziehung wie aus Feuer und Eis. Der Sänger schmachtet eine Frau an, die eigentlich nicht gut für ihn ist. Und das Ganze kriegen wir mit als ein Wechselspiel zwischen Stimme und Geige.
26: Ja, wieder mal eine Geige. Die ist beim ESC ja sehr beliebt. Norwegen hat mit einem Geigensong auch schon mal den ESC gewonnen. Und was 2009 geklappt hat, soll nun 17 Jahre später wieder funktionieren. Die finnische Geige klingt allerdings viel treibender.
28: Und passend zum furiosen Fiedelfinale brennt es dann auf der Bühne natürlich auch ganz ordentlich.
11: Die Künstler.
28: Linda Lampenius, die Frau an der Geige, ist ein Weltstar der Klassik. Man nennt sie auch die Pamela Anderson der Klassikbranche. Neben ihrem Erfolg als Musikerin war sie im Playboy zu sehen, sie hatte einen Auftritt in der TV-Serie Baywatch und sie war Stadträtin von Helsinki.
26: Sänger Peter Parkonen ist 20 Jahre jünger als sie. Seine Solokarriere begann in einer Castingshow. Sein erstes Album mit dem originellen Titel First Album kam in Finnland auf Platz 1 der Charts. Auch das finnische Let's Dance hat er schon gewonnen.
11: Die Bewertung.
28: Ein bisschen wundert es mich schon, dass dieser Song bei den Buchmachern als sicherer ESC-Sieger gehandelt wird. Denn Liekinheitin ist komplex und dass die beiden auf der Bühne so gar keine Chemie miteinander haben, ist wohl gewollt, aber trotzdem ungewohnt.
26: Was Finnland hier bietet, ist fast schon beängstigend perfekt. Das wird auf der Bühne in Wien fantastisch aussehen. Und gerade das Finale des Songs, wenn alles brennt und die Geige noch mehr Fahrt aufnimmt, liefert den Moment, der einen sprachlos zurücklässt. So etwas macht aus einem Song einen ESC-Gewinner.
11: Partywissen zu Finnland.
28: Wenn die Buchmacher recht behalten und Finnland den ESC gewinnt, stellt Linda Lampenius einen neuen Rekord auf. Mit 56 Jahren wäre sie die älteste ESC-Gewinnerin überhaupt. Aktuell hält den Rekord Dave Benton, der als 50-Jähriger für Estland gewonnen hat.
2: Es kann allerdings auch alles selbstverständlich ganz anders kommen. Thomas Mohr stellt 2 der diesjährigen ESC-Favoriten vor. Am Samstag wissen wir es dann alle ganz genau.
3: 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Das Wetter für Baden-Württemberg und Rheinland-Pfalz.
2: Immer wieder Regen, dabei windig und kühler, höchstens 8 bis 18 Grad. Und in der Nacht wird es nochmal oder kann es leicht frostig werden, plus 5 bis minus 1 Grad.
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2: Die Chefin des Deutschen Gewerkschaftsbundes, Fahime, ist auf dem Bundeskongress in Berlin wieder zur Vorsitzenden gewählt worden. Die 58-Jährige erhielt 96% der abgegebenen Stimmen. Fahime ist seit 4 Jahren DGB-Vorsitzende. Die 8 Einzelgewerkschaften vertreten die Interessen von rund 5,4 Millionen Mitgliedern. Scharfe Kritik an der Bundesregierung hat die Chefin der Gewerkschaft IG Metall geäußert. Im Morgenmagazin von ARD und ZDF drohte sie deutschlandweite Massenproteste an, wenn die Regierung nicht bald bessere Voraussetzungen für Industrie und deren Mitarbeiter schaffe. In Baden-Württemberg stellt der designierte Ministerpräsident Özdemir von den Grünen zur Stunde seiner Minister und Staatssekretäre vor. Er übernimmt dabei viele Kräfte aus der Vorgängerregierung. Im Anschluss unterzeichnen Grüne und SPD und CDU ihren Koalitionsvertrag. Morgen kommt dann der neue Landtag zu seiner konstituierenden Sitzung zusammen. Am Mittwoch stellt sich Özdemir als Ministerpräsident zur Wahl. Eine Schule in Rheinland-Pfalz reagiert auf einen gefährlichen Trend in den sozialen Medien. Seit einigen Wochen wird unter anderem bei TikTok für Zahnstocher geworben, die zum Beispiel süchtig machendes Nikotin enthalten. Die Realschule Plus im pfälzischen Edenkoben hat deswegen ein entsprechendes Verbot verhängt, genau wie andere Schulen im Bundesgebiet.
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2: Seit einem Jahr ist die schwarz-rote Regierung im Amt und hat rund 175 Gesetze und Maßnahmen beschlossen. Klingt gut, aber sind die auch zielführend? Es geht um Entlastung für die Wirtschaft, um ein Aufwärts für Deutschland. Friederike Spicker ist Diplom-Volkswirtin und Wirtschaftspublizistin. In SWR1 Leute mit Nicole Köster erklärt sie, was die Wirtschaft ankurbeln kann.
0: Wie können Lösungen aussehen, um die Binnenwirtschaft anzuheizen? Welche Vorschläge haben Sie?
1: Also der Staat sollte eben sein prozyklisches Verhalten aufgeben, was er die ganze Zeit hat. Es ist verständlich, dass die Politiker das vertreten, weil sich das eben mikroökonomisch verständlich anhört. Und deswegen trauen sich viele halt auch nicht, dagegen zu halten. Man würde in der Presse wahrscheinlich relativ schnell runtergeschrieben. Und das ist eben schwer verständlich. Und dann ist es natürlich auch nicht so leicht, wenn man weiß, okay, es gibt Steuerhinterziehungen, so können wir nicht da erstmal Gelder locker machen, bin ich absolut dafür. Wir kennen von Anne Brohilker die Probleme, die es da gibt.
0: Cum-Ex, ja, das sind mehr als 100 Milliarden.
1: Genau, es wäre dringend Zeit, da ranzugehen. Es ist sehr schade, dass das nicht passiert. Hat auch mit dem Sparverhalten des Staates zu tun, wenn eben die Staatsanwaltschaften so überlastet sind, nicht, wenn man das zusammenspart oder dem ganzen Rechtswesen nicht genug Raum gibt, was nun mal staatlich finanziert werden muss, dann also nicht genug Finanzbeamten hat, die sich darum kümmern können, dann ist das natürlich schwer zu heben, dieser Schatz, den es da gibt. Nicht? Und das Schlimme ist eben auch, dass die Bevölkerung das dann als sehr ungerecht empfindet, vollkommen zu Recht, und sich dann fragt, ja, die Kleinen hängt man, die Großen lässt man laufen, muss ich meine Steuererklärung so ganz genau machen und woanders werden da die Millionen kassiert. Das macht einfach schlechte Stimmung und führt dazu, dass die Leute sich ungerecht behandelt fühlen. Das sehe ich auch so. Das ist nicht in Ordnung. Das heißt aber eben nicht, dass die richtige Reaktion des Staates ist, jetzt zu sparen. Also das ist eben, hilft auch nicht.
0: Dennoch, das Vertrauen der Bürgerinnen und Bürger in den Staat geht ja massiv zurück. Und dem Staat jetzt noch mehr Verantwortung zu geben, das Geld dann auch sinnvoll zu verteilen, also das Vertrauen wird ja wahrscheinlich gar nicht da sein.
1: Genau, und so ein Vertrauen gewinnt man auch nicht schnell zurück. Aber es wird nicht besser, wenn der Staat sich eben prozyklisch verhält und die Krise verschärft. Denn dann sagt man, aha, er schafft es ja auch nicht. Ja? Das heißt, man muss kommunizieren, man muss sagen, dass man es vernünftig machen will, dass man es anders machen will, dass man es auch nicht für unsinnige Geschäfte ausgeben will, dass man auch nicht irgendwie die Parteispezies da bevorzugen will bei den Ausgaben, dass es eben keine Korruption gibt, dass man es transparent macht. Das ist ganz wichtig, um das Vertrauen der Bürger zurückzugewinnen. Projekte hätten wir ja genug. Also klar, von Genehmigungsverfahren und bis man das alles in Gang gesetzt hat, dauert es. Aber mein Vorschlag wäre einfach, dass der Staat klar vorgibt, welche Infrastrukturprojekte er jetzt wirklich in den nächsten 5 Jahren konstant angehen will, völlig unabhängig von der Kassenlage. Das wäre halt wichtig. Dann können sich die Unternehmen darauf einstellen und die Bürger sehen dann, aha, jetzt geht die Brücke wieder, aha, jetzt ist die Baustelle endlich mal fertig und bei der Bahn funktioniert es besser. Wenn ich das immer je nach Kassenlage wieder zurückfahre und sage, ah, das können wir uns jetzt gerade nicht leisten, habe ich ein gesamtwirtschaftliches Problem, also weil eben Nachfrage fehlt. Und die Bürger haben den Eindruck, aha, unser Staat funktioniert nicht. Und das ist absolut nicht vertrauensbildend.
0: Ja, jetzt gab es die Meldung, dass dann auch die Steuerschätzungen, dass die Steuereinnahmen zurückgehen werden, also gar nicht so viel wie erwartet. Müssen wir vielleicht auch Wohlstand anders definieren?
1: Ja, also die reflexhafte Reaktion auf die erwarteten Steuermindereinnahmen, zu sagen, okay, jetzt muss der Staat mehr sparen, die halte ich eben, wie gesagt, für falsch. Aber natürlich müssen wir uns fragen, wie wir Wohlstand definieren in einer Welt, die an ihre planetaren Grenzen gekommen ist, beziehungsweise teilweise sie ja schon überschritten hat in manchen Kategorien. Und es ist absolut nicht einzusehen, Wohlstand so zu definieren, wie das für die Kapitaleigentümer am günstigsten ist, nämlich wenn die Rendite sprudelt, wenn also der Kapitalstock möglichst rund um die Uhr arbeitet, sondern Wohlstand kann auch in Zeitwohlstand bestehen. Dass ich eben nicht im Hamsterrad laufe und meine 50 Stunden in der Woche arbeite, sondern sage, sage, naja, mit 38 Stunden komme ich auch durch oder sogar weniger, wenn ich einen guten Stundenlohn habe. Und ich habe gar nicht diese hohen Ansprüche an materiellen Konsum, sondern ich brauche Zeit für meine Kinder, für meine Eltern, für soziale Kontakte. Ich lese gern mal ein Buch. Ich muss nicht mit dem Flieger bis nach Bali jeden Sommer fliegen oder so. Und deswegen brauche ich auch nicht so viel materielles Einkommen, weil für mich andere Dinge auch wichtig sind. Das finde ich gut.
0: Das würde ein komplettes Umdenken bedeuten, weil die Menschen ja gewohnt sind. Also dieser Gedanke höher, schneller, weiter, immer mehr und Wirtschaftswachstum, der ist natürlich auch gegeben.
1: Also ich glaube, dass es in der jungen Generation schon eine ganze Reihe von Leuten gibt, die das anders sehen und auch für sich anders gestalten wollen. Und es ist eine Katastrophe, wenn denen dann, ach ihr mit eurer Work-Life-Balance, ihr seid ja nur faul, vorgeworfen wird. Wenn die weiter hinausdenken und überlegen, okay, planetare Grenzen, ich will und vielleicht auch mal meine Kinder, wenn ich dann welche haben würde, wollen hier noch auf diesem Planeten leben können. Und dafür ist es wichtig, dass ich meinen materiellen Konsum beschränke, dann ist das völlig in Ordnung. Und natürlich müssen wir trotzdem unsere Alten versorgen. Natürlich haben wir bestimmte Dienstleistungen zu erbringen, damit es in der Gesellschaft funktioniert. Aber das heißt eben nicht, dass wir unendlich nach Einkommen gieren müssen, um uns Konsumgüter leisten zu können, private Konsumgüter, die einfach auch schädlich sind. Ja, es muss nicht jeder Helikopter-Skiing machen. Das ist nicht wirklich wichtig.
2: Die Diplom-Volkswirtin Friederike Spieker.
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2: Mit Stefanie Geisler.
4: Der deutsche Inlandstourismus hat im März zugelegt. Mehr als 33 Millionen Übernachtungen konnten Hotels und Pensionen verbuchen. Das sind gut 3% mehr als noch im März letztes Jahr. Allerdings sind für die Zunahme die deutschen Touristen verantwortlich. Sie allein haben mehr als 28 Millionen Übernachtungen gebucht, also den Löwenanteil der Gesamtbuchungen. Bei den ausländischen Touristen ging die Zahl der Übernachtungen hingegen zurück um 0,4 Prozentpunkte auf gut 5 Millionen. Eine ähnliche Tendenz ist im gesamten ersten Quartal zu sehen. Auch hier lag die Zahl der Übernachtungen 2,5% über dem Vorjahreszeitraum. Im Januar, Februar und März wurden in ganz Deutschland insgesamt knapp 87 Millionen Übernachtungen gebucht. Der Zuwachs geht auch hier auf deutsche Touristen zurück. Das touristische Rekordjahr war übrigens 2024. Damals wurden in Deutschland insgesamt rund 496 Millionen Übernachtungen gebucht. Viele Hersteller von Markenprodukten haben in den vergangenen Jahren ihre Preise deutlich erhöht, mit der Folge, dass die Verkaufszahlen jetzt offenbar spürbar zurückgehen. Laut einer Handelsblatt-Analyse zeigt sich, das Wachstum über höhere Preise stößt an seine Grenzen.
5: Ob bei Schokolade, Waschmittel oder Softdrinks. Viele große Konsumgüterkonzerne haben ihre Produkte in den vergangenen Jahren deutlich verteuert. So etwa Coca-Cola, Nestlé oder Procter & Gamble. Eine Analyse des Handelsblatts zeigt nun, diese Strategie geht nicht mehr überall auf. Zwar steigen bei vielen Herstellern weiterhin die Umsätze, allerdings vor allem wegen der höheren Preise, nicht wegen mehr verkaufter Produkte. Die Anzahl der verkauften Produkte ist bei mehreren Konzernen sogar rückläufig. Besonders deutlich wird das etwa bei Milka-Hersteller Mondelez. Dort gingen die Verkaufszahlen zurück, nachdem die Preise stark angehoben worden waren. Einige Unternehmen reagieren und versuchen, mit kleineren Preisanpassungen gegenzusteuern, um Kunden zurückzugewinnen. Gleichzeitig drohen aber auch neue Belastungen, etwa durch den Krieg in Iran. Steigende Energie- und Rohstoffkosten könnten die Produktion erneut verteuern. Viele Konzerne schließen deshalb weitere Preiserhöhungen nicht aus, allerdings eher schrittweise. Aus der SWR Wirtschaftsredaktion Florian Dötsch.
4: Passenderweise wird Kaffee nach dem starken Preisanstieg in den vergangenen Jahren derzeit etwas günstiger. Handelsketten senken die Preise ihrer Eigenmarkenprodukte um bis zu 50% pro Packung. Das ergab eine Umfrage der deutschen Presseagentur. Auch Pads und Kapseln werden billiger. Kaffee bleibt jedoch weiterhin deutlich teurer als noch 2023. Und hier noch Preise. Die zweite Diesel kostet zum ersten Mal seit Anfang März im bundesweiten Tagesschnitt wieder weniger als 2 Euro pro Liter. Die Grenze wurde schon am Freitag leicht unterschritten, teilt der ADAC mit. Am Wochenende war der Kraftstoff dann noch etwas günstiger. Auch Superbenzin der Sorte E10 verbilligte sich über das Wochenende, aber nur minimal. Damit nähern sich die Preise der beiden Kraftstoffe wieder an. Die weitere Entwicklung ist schwer vorherzusagen. Aufgrund der Iran-Krise ist Rohöl heute wieder teurer geworden. Im Im langen Rechtsstreit um Clan-Immobilien in Berlin hat der Bundesgerichtshof in Karlsruhe die Einziehung einer Immobilie und weiteren Vermögens bestätigt. Die frühere Eigentümerin, die als Strohfrau für einen Familienclan fungierte, hatte mit ihrer Revision keinen Erfolg, wie heute aus einem Beschluss hervorgeht. Das Berliner Landgericht hatte die Einziehung vor einiger Zeit angeordnet, weil die Immobilie mit illegal erlangtem Geld finanziert worden sei. Zumindest ein Teil davon stamme aus Straftaten. Das sei ausreichend, um die Vermögenswerte einzuziehen. Die Beklagte hatte Beschwerde eingelegt. Erfolglos. Inside Cum-Ex, Jagd auf die Steuermafia, ist der Titel eines neuen ARD-Podcasts. Er beschäftigt sich mit dem größten Steuerskandal der deutschen Geschichte, bei dem Milliarden zur Seite geschafft wurden. Vor allem mit der Frage, warum die Aufarbeitung denn so schleppend läuft. Deshalb die Frage an den Podcast-Host Massimo Bognani: Wie ist denn der Stand der Cum-Ex-Aufarbeitung? Wo stehen wir da?
6: Cum-Ex, das sprengt ja in vielerlei Hinsicht so jegliche Dimension. Das ist der größte deutsche Steuerskandal. Banker, Berater, Aktienhändler, die sollen 10 Milliarden Euro aus der Staatskasse gestohlen haben. Und dementsprechend viele Beschuldigte gibt es auch. Zurzeit sind das 1800 Beschuldigte, gegen die Staatsanwaltschaften in Köln, Frankfurt, München und Stuttgart ermitteln. Die Aufarbeitung, die stockt aber. Also es gab bislang 40 Anklagen, 24 Urteile. Und das ist natürlich nur ein Bruchteil dessen, was da im Raum steht. Und wenn man einen Ort sucht, an dem das symbolisch zu erkennen ist, dann kann man nach Siegburg fahren. Da wurde ein Gerichtsgebäude extra gebaut für die Cum-Ex-Aufarbeitung, weil man dachte, jetzt kommen Anklagen wie am Fließband. Und das Gebäude wurde für 40 Millionen Euro gebaut und bislang gab es da einen einzigen Cum-Ex-Prozess.
4: Und Dankeschön an Massimo Bognani. 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Und damit auch der Blick auf den DAX. 24.334 Punkte in etwa auf dem Stand vom Freitag. Das war's von der Wirtschaft. Die Zeit 11.59 Uhr.
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7: Mit Marie Gedehn an diesem Montagmittag. Kommunale Wärmepläne, das klingt ein bisschen nach einer Mischung aus kommunalen Finanzen oder Nahverkehr. Es rauscht an einem vorbei als Nachricht. Aber das sollte es nicht. Die kommunale Wärmeplanung ist ein verbindlicher Fahrplan für Städte und Gemeinden, um die Wärmeversorgung in Deutschland bis 2045 klimaneutral zu gestalten. Und das müsste eigentlich jeden und jede interessieren, der oder die es im Winter ganz gerne warm zu Hause hat. Warum das so ist und wie weit die Kommunen tatsächlich sind, auch hier im Südwesten mit ihren Plänen, das ist unser Thema gleich in der nächsten halben Stunde hier nach den Nachrichten in SWR aktuell.
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8: Um 12 Uhr mit Eva Irion. In Deutschland wird es immer schwerer, bezahlbaren Wohnraum zu finden. Zu diesem Ergebnis kommt das Statistische Bundesamt. Im vergangenen Jahr haben demnach fast 12% der Bevölkerung in zu kleinen Wohnungen gelebt. Ursula Mayer berichtet.
9: Noch im Jahr 2020 waren nur rund 10% aller Menschen bundesweit davon betroffen. Mit wenig Wohnraum mussten vor allem Erwachsene mit ausländischen Wurzeln und von Armut bedrohte Menschen zurechtkommen. Ein Platzproblem hatten generell häufig Paare mit mindestens 3 Kindern sowie Alleinerziehende, insbesondere in Städten. Ältere Menschen ab 65 Jahren hatten dagegen häufig genug Wohnraum. Eine Wohnung gilt als zu klein, wenn zum Beispiel Paare mit Kindern kein eigenes Zimmer für sich haben oder wenn es kein gemeinsames Wohnzimmer gibt.
8: Die Preise der Immobilien in Deutschland steigen weiter. Im ersten Quartal legten sie um 2,2% gegenüber dem Vorjahreszeitraum zu. Das teilte der Verband Deutscher Pfandbriefbanken mit. Am stärksten stiegen die Preise für Einfamilienhäuser und Eigentumswohnungen. Viele Unternehmen in Deutschland sorgen sich um ihre Existenz. Laut einer Umfrage des IFO-Instituts hat jedes 12. Unternehmen Angst, pleite zu gehen. Besonders kritisch ist die Lage offenbar im Einzelhandel. Hier sehen sich über 17% der Unternehmen existenziell bedroht. Am meisten Sorgen bereiten der Wirtschaft die schwache Nachfrage, steigende Betriebskosten und die Bürokratie. Die Chefin des Deutschen Gewerkschaftsbundes Fahimi ist auf dem Bundeskongress in Berlin wieder zur Vorsitzenden gewählt worden. Die 58-Jährige erhielt 96% der abgegebenen Stimmen. Fahimi ist seit 4 Jahren DGB-Vorsitzende. Am Abend wird SPD-Co-Chef Klingbeil zu den Delegierten sprechen. Morgen werden Bundeskanzler Merz und Arbeitsministerin Baas erwartet. Die 8 Einzelgewerkschaften des DGB vertreten die Interessen von rund 5,4 Millionen Mitgliedern. Der Vorschlag von Russlands Machthaber Putin, Altkanzler Schröder als Vermittler im Ukraine-Krieg einzusetzen, stößt teilweise auf Ablehnung. Schröder sei kein ehrlicher Makler in dem Konflikt, sagte der Staatsminister für Europa im Auswärtigen Amt Kriechbaum. Vermitteln könne nur eine Person, die von beiden Seiten akzeptiert werde. Für die EU-Außenbeauftragte Kallas wäre es unklug, Russland das Recht einzuräumen, einen Unterhändler zu benennen. Schröder würde auf beiden Seiten des Tisches sitzen, da er sich für russische Staatskonzerne eingesetzt habe. Für Israels Ministerpräsident Netanyahu ist der Krieg gegen den Iran nicht vorbei. Zunächst müsse man dort das angereicherte Uran beseitigen, sagte er dem US-Sender CBS. Er schloss weitere militärische Schritte nicht aus, um Irans Atomanlagen unbrauchbar zu machen. Auch im Kampf gegen das iranische Raketenprogramm seien nicht alle Ziele erreicht worden. Eine Niederlage des Iran sei entscheidend für den Kampf gegen den Terror von Hisbollah, Hamas und Houthi. Der in Polen per Haftbefehl gesuchte ehemalige Justizminister Szobro hat sich in die USA abgesetzt. Das hat er dem polnischen Sender Republika bestätigt. Dem rechtspopulistischen Politiker werden Korruption, Amtsmissbrauch und Veruntreuung von Geldern vorgeworfen. Ungarn hatte ihm Asyl gewährt. Doch Ungarns neuer Premier Modior hatte angekündigt, politischen Freunden seines Vorgängers Orbán keine Zuflucht mehr zu gewähren. Der polnische Generalstaatsanwalt will ein Auslieferungsgesuch an die USA stellen. Die noch lebenden Mitglieder der Beatles und ihre Firma Applecore eröffnen in der Savile Row in London ein Haus für Fans. Der frühere Hauptsitz der von den Bandmitgliedern gegründeten Firma ist gleichzeitig der Ort ihres letzten gemeinsamen Auftritts im Jahr 1969. Damals spielten die Beatles auf dem Dach letztmals zusammen vor der Öffentlichkeit. Dort hinauf können jetzt auch die Fans, genauso wie in das Studio, in dem das Album Let It Be aufgenommen wurde. Schlagzeuger Ringo Starr sagte dazu, es sei, als käme man nach Hause. Das 7-stöckige Erlebniszentrum soll kommendes Jahr eingeweiht werden. SWR-Nachrichten, Redaktion Ines Kunze und Stefan Eferts. Das Wetter in Baden-Württemberg und Rheinland-Pfalz. Eine Kaltfront zieht über uns hinweg. Die Vorhersage: am Nachmittag viel Regen, in Baden-Württemberg auch Gewitter, dazu kräftiger Wind. Es wird immer kühler. Nur noch 5 Grad in der Hohen Eifel und 10 Grad in Rheinhessen. Morgen gibt es wechselhaftes, windiges und sehr kühles Schauerwetter bei höchstens 7 bis 15 Grad. Und die Aussichten: am Mittwoch oft wolkig, 11 bis 17 Grad. 12.05 Uhr.
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12: Mit Marie Gedin an diesem Montagmittag und diesen Themen in der nächsten halben Stunde. Die Regierung in Baden-Württemberg steht. Wer regiert in den nächsten 5 Jahren mit Cem Özdemir und Manuel Hagel? Das besprechen wir gleich ausführlich. Während die russische Armee weiter die Ukraine angreift, beschäftigt Wladimir Putin die westliche Politik mit einem Vermittlungsvorschlag. Wie das heute in Brüssel ankommt, das werden wir berichten. Und wie weit sind eigentlich die Städte, unter anderem hier im Südwesten, mit den vorgeschriebenen kommunalen Wärmeplänen? Das klären und erklären wir, was da tatsächlich auch direkt drinsteht, an Wissenswertem für Hausbesitzer. Also, in Baden-Württemberg steht der Koalitionsvertrag, ja eigentlich schon seit einigen Tagen. Aber jetzt steht eben auch fest, wer alles mitregiert in den nächsten 5 Jahren und was an Geld reinkommen könnte, um zu finanzieren, was Grün-Schwarz sich vorgenommen hat. Über das, was die neue Regierung in Baden-Württemberg will und mit wem sie das machen wird, sprechen wir mit Knut Bauer aus unserer Redaktion Landespolitik in Stuttgart. Cem Özdemir und Manuel Hagel, das war, das ist klar, der zweite grüne Ministerpräsident Deutschlands und sein Stellvertreter von der CDU. Die sind natürlich gesetzt. Aber für wen, Knut, war es denn noch so eine Art Home Run?
13: Bleiben wir vielleicht noch kurz bei Cem Özdemir, denn er übernimmt mit dem Ministerpräsidentenamt die absolut wichtigste Personalie. Und Manuel Hagel, der knapp unterlegene Spitzenkandidat der CDU, wird neuer Innenminister, eben weil innere Sicherheit zu den Kernkompetenzen der Union gehört und weil er sich davon mehr Sichtbarkeit verspricht, um sich in den kommenden Jahren weiter zu profilieren. Gesetzt waren und sind Daniel Bayers von den Grünen im Finanzministerium, ein Vertrauter von Özdemir und bereits in den vergangenen 5 Jahren für die Landeskasse zuständig, sowie Thekla Walker im Umweltministerium. Auch sie bleibt im Amt und hat damit für die Grünen einen Home Run, wie auch Wirtschaftsministerin Nicole Hofmeister-Kraut von der CDU, die bereits in ihre dritte Amtszeit geht.
12: Also bekannte Namen tatsächlich für politisch interessierte Bürgerinnen und Bürger. Welche Namen sind denn überraschend?
13: Natürlich Andreas Jung, CDU-Bundestagsabgeordneter und versierter Klimapolitiker. Der Mann vom Bodensee wechselt aus Berlin nach Stuttgart und übernimmt das Kultusministerium. Das hatten die Grünen in den Koalitionsverhandlungen an die CDU abgetreten und übernehmen im Gegenzug das Wohnungsbauministerium. Auch hier eine personelle Überraschung. Die bisherige Kultusministerin Theresa Schopper übernimmt das kleine Ressort. Außerdem neu im Kabinett Oliver Hildenbrandt, der Grünen Landtagsabgeordnete, wird Gesundheitsminister, nachdem sich Manfred Lucher aus der Politik verabschiedet. Und Moritz Oppelt, Vertrauter von CDU-Landeschef Hagel und ehemaliger Bundestagsabgeordneter, wird Justizminister.
12: Wie schätzen Sie denn diese Kabinettsliste ein? Könnte das ein großer Wurf sein oder ist das aus Ihrer Sicht eher so eine Art kleinster gemeinsamer Nenner?
13: Ein großer Wurf ist es schon deshalb nicht, weil die Zahl der Ministerien und der Staatssekretäre kaum reduziert wird. Das wäre mal eine Ansage gewesen, beim vielbeschworenen Bürokratieabbau in eigener Sache voranzugehen. Aber das ist nicht der Fall. Beispiel Innenministerium. Der neue Ressortchef Manuel Hagel hat neben einer Staatssekretärin noch einen speziellen Staatssekretär für die Polizei. Das ist ebenso neu wie eine Digitalisierungsbeauftragte mit dem schönen Titel Chief Digital Officer des Landes. Sieht also ganz so aus, als ob sich Hagel im neuen Amt dreifach absichern will, um der Sache auch wirklich gewachsen zu sein. Und ob Klimaexperte Jung im Bildungsressort Akzente setzen kann, muss man sehen. Da die neue Landesregierung in den nächsten 5 Jahren keine Schulstrukturdebatten führen will, steht zumindest insofern nichts Neues an.
12: Jetzt steht diese neue Regierungsmannschaft von Baden-Württemberg. Der Koalitionsvertrag ist unterzeichnet und nicht nur Namen sind jetzt bekannt. Es ist auch bekannt, wie viel Geld, sprich Steuereinnahmen der Regierung, vermutlich zur Verfügung stehen wird. Knut, das Ergebnis der Steuerschätzung. Desaströs, aber immerhin nicht überraschend. Fasst es das ganz gut zusammen?
13: Kann man so sagen. Und es gibt einen Begriff, der angesichts der jüngsten Steuerschätzung noch wichtiger wird für die neue Koalition, nämlich Haushaltsvorbehalt. Steuern in Höhe von knapp 40 Milliarden Euro nimmt das Land in diesem Jahr ein. Das sind rund 22 Millionen Euro weniger als im laufenden Haushalt eingeplant. In den nächsten 3 Jahren muss Baden-Württemberg mit gut 100 Millionen weniger Steuern rechnen. Und deshalb kündet der alte und neue Finanzminister Daniel Bayers bereits an, dass sich Grün-Schwarz künftig noch stärker auf das Wesentliche konzentrieren muss. Heißt, nicht alles, was im Koalitionsvertrag steht, wird auch finanzierbar sein.
12: Knut Bauer aus Stuttgart über die neue Landesregierung und die Landes- und Kommunalfinanzen in Baden-Württemberg. 10:50 haben wir es an diesem Montagmittag. Während in Moskau laut publikumswirksam darüber nachgedacht wird, wer denn zwischen Russland und der von Russland angegriffenen Ukraine vermitteln könnte, ist der deutsche Verteidigungsminister heute in Kiew zu Gast. Er vermittelt nicht, er baut aus, und zwar nach eigenem Bekunden, die Zusammenarbeit zwischen Deutschland und der Ukraine, vor allen Dingen bei Waffensystemen, beim Bau von Waffensystemen. Überschrift der Reise ist vermutlich am besten beschrieben mit dem Begriff strategische Partnerschaft. Unsere Korrespondentin Rebecca Barth berichtet aus Kiew.
14: Man spüre, dass etwas in Bewegung sei, sagt Boris Pistorius am Vormittag in der ukrainischen Hauptstadt Kiew. Vorangegangen sei ein sehr intensives Gespräch mit seinem ukrainischen Amtskollegen Mykhailo Fedorov. Die rasante technologische Entwicklung ukrainischer Rüstungsproduzenten im Bereich unbemannter Systeme habe mittlerweile einen sichtbaren Effekt auf dem Schlachtfeld, betont der deutsche Verteidigungsminister. Daher wolle man mit der Ukraine eine strukturierte, langfristige Partnerschaft aufbauen. Das Ziel, den europäischen Kontinent sicherer machen und von den Erfahrungen der Ukraine auf dem Schlachtfeld lernen. Auch der ukrainische Verteidigungsminister Mykhailo Fedorov betont jüngste Erfolge der ukrainischen Armee, die vor allem auf die Weiterentwicklung technologischer Fähigkeiten zurückzuführen seien. Russland fehle mittlerweile die Stärke, seine Angriffe fortzusetzen. Nach unterschiedlichen Schätzungen erleidet die russische Armee aktuell die größten Verluste seit Beginn der Vollinvasion vor mehr als 4 Jahren. Experten gehen davon aus, dass die Ukraine die personelle Überlegenheit der russischen Truppen mittels Drohnen an vielen Frontabschnitten ausgleichen könne.
12: Rebecca Barth aus Kiew heute Mittag. Der deutsche Verteidigungsminister Boris Pistorius also zu Besuch in Kiew. Der deutsche Außenminister Johann Wadephul ist in Brüssel, um sich mit anderen europäischen Kolleginnen und Kollegen zu beraten. Da geht es um die israelische Siedlungspolitik, den Irankrieg, aber eben auch um den Krieg Russlands gegen die Ukraine. Auch mit Blick auf den Vorschlag Wladimir Putins, der den deutschen Altkanzler Gerhard Schröder als Vermittler ins Spiel gebracht hat. Sabrina Fritz, unsere Korrespondentin, berichtet über das Treffen heute in Brüssel und darüber, dass die Ukraine inzwischen regelmäßig mit am Tisch sitzt.
15: Er gehört schon fast wie selbstverständlich dazu. Der ukrainische Außenminister Andriy Sybja ist ein regelmäßiger Gast bei den EU-Außenministertreffen. Doch dieses Mal tritt er mit neuem Selbstbewusstsein auf.
16: We have a new reality on the battlefield.

0: Kallas hält von diesem Vorschlag wenig.
1: I think Gerhard Schröder has been the lobby high level.
0: Ich denke, Gerhard Schröder war der Top-Lobbyist für russische Staatskonzerne. Deshalb ist klar, warum Putin ihn will. Er würde auf beiden Seiten des Tisches sitzen. Ähnlich äußerte sich auch der deutsche Staatssekretär Gunter Kriechbaum. Er vertritt Außenminister Wadephul in Brüssel.
2: Altkanzler Schröder hat eben in der Vergangenheit nicht unbedingt alles gezeigt, um hier als neutraler Vermittler, als Honest Broker gewissermaßen auftreten zu können. Er ist und hat sich auch sicherlich sehr vereinnahmen lassen durch Herrn Putin.
0: Die Außenminister beschäftigt auch das Schicksal tausender ukrainischer Kinder, die nach Russland verschleppt wurden. Personen, die dabei geholfen haben, sollen mit EU-Sanktionen bestraft werden. Wie die europäische Gemeinschaft helfen kann, dass diese Kinder wieder zu ihren Familien zurückkehren können, darüber wird heute parallel in Brüssel auf einer internationalen Konferenz beraten. Ein weiteres Thema, das für Diskussionsstoff in Brüssel sorgt, ist der drohende Abzug von 5000 US-Soldaten aus Deutschland. Die finnische Außenministerin Elina Valtonen sieht die Ankündigung von US-Präsident Trump gelassen.
3: If we talk about 5000 troops, it doesn't make a huge difference in overall US posture in Europe, neither in Germany.
0: Die 5000 Soldaten machen keinen großen Unterschied, weder in Deutschland noch in Europa. Erst wenn die USA mehr US-Soldaten abziehen würden, wäre das eine andere Geschichte. Sie habe aber bei ihren Gesprächen mit dem amerikanischen Außenminister Rubio keine Hinweise auf einen weiteren Truppenabzug bekommen. Der slowenische Außenminister sieht das etwas kritischer. Wir brauchen US-Truppen in Europa, das ist klar, und sie müssen dort sein, wo sie den größten Nutzen haben.
4: Our interest is to have US-Truppen in Europe. That's absolutely clear. When we are talking about it, of course, they have to be in those places where they can deliver the largest added value being there.
0: In der Nähe der Front hätten sie das größte Abschreckungspotenzial. US-Präsident Trump hat angedeutet, die US-Truppen von Deutschland nach Polen zu verlegen. Das zweite große Thema beim Treffen der Außenminister ist die Lage im Nahen Osten. Gewaltbereite jüdische Siedler sollen mit Sanktionen belegt werden. Damit könnten diese zum Beispiel nicht mehr in die EU einreisen. Dieser Vorschlag war bislang von Ungarn blockiert worden. Doch nach dem Regierungswechsel in Ungarn sieht die Außenbeauftragte der EU, Kallas, neue Chancen für diese Initiative.
5: Sabrina Fritz aus Brüssel. Der Krieg Russlands gegen die Ukraine, also die Vollinvasion seit mehr als 4 Jahren, beschäftigt heute die Verteidigungsminister in Kiew, den Verteidigungsminister in Kiew, die EU-Außenminister in Brüssel. Und seit dem Vormittag auch die Wirtschaftsministerin der Bundesregierung, nämlich im brandenburgischen Schwedt. Katharina Reiche von der CDU ist bei der Ölraffinerie PCK zu Besuch. Und dieses Werk versorgt weite Teile Nord- und Ostdeutschlands mit Kraftstoffen und gehört größtenteils Rosneft Deutschland, einer Tochter des russischen Staatskonzerns Rosneft. Und PCK Schwedt steht ziemlich unter Druck. Die Raffinerie ist angewiesen auf Öl mit hohem Schwefelanteil, das unter anderem von Kasachstan geliefert wird. Jetzt hat aber Russland die Weiterleitung des kasachischen Öls durch die Druzhba-Pipeline Anfang des Monats gestoppt, wie Christina Nagel berichtet.
6: Noch kann die Ölraffinerie den Ausfall des kasachischen Öls ausgleichen. Hallo. Es gibt Lagerbestände und Lieferungen über eine Pipeline vom Hafen in Rostock. Die allerdings hat zu wenig Kapazitäten, um die Druzhba-Pipeline, die Russland blockiert, zu ersetzen. Eine Drosselung der Produktion steht im Raum, was sich auswirken dürfte auf die Versorgung weiter Teile des Nordostens Deutschlands mit Sprit, Heizöl und Kerosin und auf die Preise. Aus Sicht des Unternehmens ist die Politik bei der Suche nach alternativen Bezugswegen und der entsprechenden Infrastruktur gefragt. Auch darum dürfte es bei den Gesprächen der Geschäftsleitung mit Wirtschaftsministerin Katharina Reiche und Brandenburgs Ministerpräsidenten Dietmar Woidke gehen. Reiche will bei ihrem Besuch zudem einen Fördermittelbescheid für eine geplante Produktionsanlage für synthetische Flugzeugkraftstoffe übergeben. Die PCK-Raffinerie ist immer wieder Thema in der Politik, auch wegen ihrer komplexen Eigentümerstruktur.
5: Der Krieg Russlands gegen die Ukraine, also auch mit Auswirkungen auf PCK Schwedt in Brandenburg und auf die komplexe Eigentümerstruktur, wollen wir jetzt noch mal näher eingehen. Die Raffinerie in Schwedt gehört mehrheitlich also dem russischen Staatskonzern Rosneft, das haben wir gehört, wird aber von der deutschen Bundesnetzagentur in Treuhänderschaft verwaltet. Frage an Jutta Kaiser aus unserer SWR-Wirtschaftsredaktion. Was genau bedeutet das denn?
7: Also die Raffinerie gehört zu 54% den deutschen Töchtern des russischen Staatskonzerns Rosneft,

0: Außerdem haben noch die Mineralölkonzerne Shell und Eni Anteile. Shell will schon seit Jahren aussteigen, das hat aber bisher nicht geklappt. Dass die Raffinerie unter Treuhandverwaltung des Bundes steht, bedeutet konkret, Gewinne fließen zwar grundsätzlich an die unterschiedlichen Gesellschafter, zurzeit aber jedenfalls nicht nach Russland, sondern sie bleiben entweder auf einem Treuhandkonto in Deutschland oder das Geld wird direkt wieder in die Raffinerie investiert. Formal ist es so, der russische Rosneft-Konzern hat gerade nicht das Sagen, aber er ist weiter Eigentümer von Rosneft Deutschland und ihm gehört eben die Mehrheit an der Raffinerie Schwedt. Deutsche Treuhänderschaft hin oder her.
1: Ist es dann also denkbar, dass Russland früher oder später tatsächlich auch wieder Einfluss auf diese Raffinerie bekommt?
0: Grundsätzlich ja, und der russische Rosneft-Konzern hat ja auch schon zweimal gegen die Treuhandverwaltung geklagt. Das erste Mal direkt kurz nach dem russischen Angriff auf die Ukraine im Herbst 2022. Da hat die Bundesregierung eben diese Rosneft-Töchter unter die Treuhandverwaltung gestellt. Und damals hat das Bundesverwaltungsgericht in Leipzig bekanntermaßen zugunsten des Bundes entschieden. Aktuell läuft aber eine weitere Klage. Anlass dafür war, dass das Bundeswirtschaftsministerium Ende Februar dieses Jahres die gesetzliche Grundlage der Treuhandverwaltung geändert hat. Damit wurde verhindert, dass die deutschen Rosneft-Töchter unter EU-Sanktionen fallen. Und seitdem muss die Treuhandverwaltung auch nicht mehr regelmäßig verlängert werden. Und gegen dieses Gesetz hat Rosneft ebenfalls Klage eingereicht, allerdings bisher noch ohne nähere Begründung. Das Wirtschaftsministerium gibt sich gelassen, auch diesen Prozess zu gewinnen. Immerhin sei die Treuhandverwaltung zeitlich begrenzt, denn sie ist gekoppelt daran, dass es EU-Sanktionen gegen Russland gibt.
1: Es wirkt aber ja trotzdem jetzt nicht gerade wasserdicht. Wäre es nicht besser, Rosneft Deutschland zu enteignen?
0: Es gibt politische Stimmen, die das fordern. Darunter ist zum Beispiel der grüne Bundestagsabgeordnete Michael Kellner. Die Bundesregierung hat in der Vergangenheit offenbar auch eine solche Option geprüft. Einfach wäre eine Enteignung aber nicht. Und Bundeswirtschaftsministerin Reiche von der CDU, die hat auch im April gesagt, sie lehne es ab, Rosneft zu enteignen. Weil wenn der Staat von den privat betriebenen Raffinerien in Deutschland eben einzelne Betriebe herausgreife, dann würde er diesen privaten Betreibern das Signal geben, sie seien hier nicht sicher und das schade dem Standort Deutschland. Abgesehen davon ist auch davon auszugehen, dass Deutschland Rosneft bei so einer Enteignung eine Entschädigung zahlen müsste, mal ganz abgesehen davon, welche Folgen ein solcher Schritt für Vermögen deutscher Konzerne in Russland hätte.
1: Jutta Kaiser aus der SWR Wirtschaftsredaktion an diesem Montagmittag über die, sagen wir, komplexe Eigentümerstruktur der PCK-Raffinerie in Schwedt, die mehrheitlich dem russischen Staatskonzern Rosneft gehört, aber von der Deutschen Bundesnetzagentur verwaltet wird in Treuhänderschaft. Wärmewende. Heißt was nochmal? Bis 2045 sollen Deutschlands Gebäude klimaneutral sein. Damit das funktioniert, müssen Gebäude saniert werden, damit nicht so viel Energie verheizt wird. Und die Wärmeversorgung muss verändert werden, also weg von Gas und Öl. Damit das nicht jeder für sich macht, sondern geschaut wird, was macht im jeweiligen Ort Sinn, wo sollte man sich zusammenschließen. Dafür gibt es die kommunale Wärmeplanung. Und das ist auch kein Vorschlag, sondern gesetzlich vorgeschrieben. Städte und Gemeinden müssen solche Pläne vorlegen, aus denen hervorgeht, welche Stadtteile mit Fern- oder Nahwärme versorgt werden können, wo das auch nicht sinnvoll ist, weil zum Beispiel individuelle Wärmepumpen in weniger dicht besiedelten Gebieten meistens wirtschaftlicher sind. So, für Großstädte muss diese kommunale Wärmeplanung jetzt in wenigen Wochen, nämlich bis Ende Juni, vorliegen. Und der BUND hat eine Studie vorgelegt jetzt, die diese Planungen, soweit sie schon fertig sind, genauer anschaut, untersucht. Mit Margarete Holzreiter aus der SWR Umweltredaktion reden wir drüber. Was konnte der BUND denn da tatsächlich schon untersuchen? Also sprich, wie weit sind denn die Großstädte mit ihren Planungen?
2: Naja, Stand Mitte April hatten 45 von 80 Großstädten ihre strategischen Fahrpläne für die Wärmewende vorgelegt. Da fehlen also noch einige. Und der BUND, der hat sich in seiner Auswertung die ersten 38 Städte angeschaut, die schon vorausgegangen sind und ihre Pläne vorgelegt haben. Da sind die baden-württembergischen Städte schon alle dabei. Die mussten ja ihre Pläne auch schon früher vorlegen. Ob es wirklich alle Städte in ganz Deutschland schaffen, innerhalb der nächsten rund 7 Wochen etwas vorzulegen, das bleibt noch abzuwarten.
1: Wenn die Pläne schon vorliegen, also das, was da inzwischen bekannt ist, wenn man da reinschaut, ist das denn etwas, worauf sich dann Bürgerinnen und Bürger tatsächlich verlassen können? Also, dass ihr Wohngebiet beispielsweise an ein Fernwärmenetz angeschlossen wird?
2: Ja, das unterscheidet sich wirklich von Stadt zu Stadt, wie viel die Bewohnerinnen und Bewohner da schon planen können. Also wie unterschiedlich detailliert diese Pläne sind, das zeigt schon ihre Länge. Manche haben 85 Seiten, andere 150. Und die größte Unsicherheit, das kritisiert auch der BUND, die entsteht durch die sogenannten Prüfgebiete. Also rund die Hälfte der Großstädte, die weist in den fertigen Plänen nämlich noch relativ große Gebiete aus, bei denen noch nicht so richtig feststeht, welche Heizungsform dort in Zukunft kommen kann. Also dass noch nicht alles ganz klar ist, das ist nachvollziehbar, aber in manchen Kommunen, da betrifft das fast 20% der Wohngebiete. Als Positivbeispiel im Gegensatz nennt der Bericht da Halle an der Saale. Dort hat man bei den Prüfgebieten zumindest schon mal genau dazu geschrieben, dass es nur noch um Nahwärmenetze geht. In Ingolstadt oder Dresden, da ist es zum Beispiel ein bisschen schlechter. Da gibt es Prüfgebiete, bei denen noch komplett offen ist, was dort kommen soll. Da steht dann zum Beispiel in Ingolstadt Gas-Wärmepumpenprüfgebiet. Also da weiß ich als Bewohnerin noch gar nicht, was kommen könnte.
1: Das sind tatsächlich dann noch richtige Leerstellen. Da, wo es ein bisschen konkreter ist, lässt sich denn da dann schon sagen, wie teuer das Ganze für die Haushalte, also tatsächlich für die einzelnen Menschen wird?
2: Nein, das lässt sich oft leider noch gar nicht so gut abschätzen und auch das hängt damit zusammen, dass viele der Pläne noch nicht so richtig ins Detail gehen. Also oft wird eben zum Beispiel noch nicht zwischen Nah- und Fernwärme unterschieden und so bleiben auch die Kosten unklar. Was aber laut dem BUND und auch laut dem Fraunhofer-Institut ziemlich sicher ist, die Betriebskosten für eine neue Gasheizung werden langfristig wirklich deutlich teurer sein als die einer Wärmepumpe. Städte, die fossilen Energiequellen also jetzt schon reduzieren, schützen die Menschen, die dort leben, also besser vor Kostenfallen. Zusätzlich kommt es bei den Kosten auch darauf an, wie die Städte die Versorgung verteilen. Also es gibt Versorgungsgebiete, die sind eben sehr profitabel, zum Beispiel, weil es dicht bebaute Innenstädte sind oder Gewerbegebiete. Und dann gibt es aber die dünn besiedelten Randgebiete, wo die Wärmewende teurer ist. Und da wäre es sinnvoll, wenn die Städte es schaffen, dass es eine Querfinanzierung gibt. Also die Überschüsse aus den profitablen Gebieten dann die Defizite in den unprofitablen Gebieten ausgleichen. Und das funktioniert dann, wenn auch die profitablen Gebiete zum Beispiel im städtischen Gesamtnetz integriert sind. Es besteht jetzt aber das Risiko, dass einzelne Energieversorger versuchen, sich die profitablen Gebiete zu sichern und dann fehlt eben dieser Ausgleich.
1: Auch das klingt noch nach ziemlich viel Arbeit auf kommunaler Ebene, wenn man das dann lösen will. Jetzt gibt's Kritik vom BUND in dieser Studie, aber nicht nur an den Kommunen, sondern auch an der Bundesregierung. Warum?
2: Ja, die Bundesregierung, die plant ja aktuell ein neues Gebäudemodernisierungsgesetz, das den Einbau von neuen Gasheizungen weiterhin erlauben soll. Und der BUND fürchtet eben, dass das die Unsicherheiten der Bevölkerung verstärkt, weil die Leute eben nicht wissen, ob sie sich jetzt auf die kommunalen Pläne verlassen sollen, die ja eben überwiegend das Signal senden, dass die Zeit der Gasheizungen vorbei ist, oder ob sie eben doch lieber bei ihrem Gaskessel bleiben sollen. Der BUND kritisiert, dass die Bundesregierung so die Wärmewende in den Kommunen erschwert.
1: Margarete Holzreiter aus der SWR Umweltredaktion war das mit Informationen rund um das Thema Wärmewende. Und die große Frage ist ja tatsächlich ganz individuell, wie plane ich Fernwärme oder eben mit der Wärmepumpe oder dann doch lieber einen Erdöltank im Keller oder Vorgarten? Und um all das besser einschätzen zu können, sollen ja dann tatsächlich künftig die gerade besprochenen kommunalen Wärmepläne helfen. Besonders kompliziert ist die Frage der Heizung, aber nicht nur, wenn es umstritten ist, wie es weitergeht, haben wir besprochen, sondern auch in Altstädten. Beispiel das baden-württembergische Ladenburg. Aber da gibt es jetzt eine Lösung möglicherweise, eine gemeinsame. Der nahegelegene Neckar könnte nämlich als Wärmequelle dienen. Eine Flusswärmepumpe, wie es sie auch schon in Mannheim gibt, könnte die Ladenburger Altstadt versorgen. SWR-Reporter Vuk Dajovic hat sich vor Ort umgehört.
3: Die älteste Stadt rechts des Rheins in ganz Deutschland. So bezeichnet sich Ladenburg selbst. Doch die 13.000 Einwohnergemeinde bei Mannheim wird jetzt von der Zukunft eingeholt. Ab 2035, also früher als die Politik es verlangt, will der regionale Energieversorger MVV sein Gasnetz komplett stilllegen. Ein Problem ist das in Ladenburg besonders für die Bewohner der Altstadt, die fast alle damit heizen. Einer von ihnen ist Peter Koop. Er engagiert sich in einer Wärmewende-Initiative und gehört zu denen, die trotzdem froh sind, dass jetzt Klarheit herrscht.
4: Dass eben jetzt plötzlich Druck auf dem Kessel ist, dass die Politik sich drum kümmern muss. Die Stadt Ladenburg muss sich drum kümmern und die Bürger müssen sich auch drum kümmern, sich Gedanken zu machen, ja, was kommt denn nach dem Gas.
3: Und vor allem stellt sich in Ladenburg die Frage, was eignet sich für eine Altstadt? Eine mögliche Antwort darauf gibt jetzt eine Machbarkeitsstudie. Eine Flusswärmepumpe. Sie könnte laut dem Papier dem nahegelegenen Neckar genug Wärme entziehen und die Altstadt fast flächendeckend damit versorgen. Bürgermeister Stefan Schmutz von der SPD will, dass die Ladenburger Altstädter selbst darüber entscheiden sollen, ob das Projekt Pumpe umgesetzt wird. Nur wenn sich genug Bürgerinnen und Bürger beteiligen, lohne sich der Bau.
5: 60% aller potenziellen Anschlussnehmer müssten sagen, ja, wir wollen uns anschließen. Das ist eine relativ hohe Quote, muss man ehrlicherweise sagen. Aber die Alternativen sind vergleichsweise rar gesät. Und deswegen glauben wir, dass das Ziel anspruchsvoll ist, aber es ist möglich.
3: Der entscheidende Faktor laut dem Bürgermeister? Die Wirtschaftlichkeit. Also findet sich ein Betreiber und lohnt sich die Beteiligung der Einzelnen am Projekt wirklich mehr als individuelle Lösungen. Rein technisch gesehen ist das Projekt wohl machbar und risikofrei, sagt Henrik Tehesen, Professor für erneuerbare Energien an der Hochschule Trier.
6: Die Flusswärmepumpe kann sicherlich im Rahmen der Energiewende einen wesentlichen Beitrag leisten. Wir haben viele Städte, Gemeinden, die an Flüssen liegen, jetzt nicht kleinen Bächen, sondern wirklich größeren Flüssen. Und da ist ein großes Potenzial. Die Herausforderung ist, dass wir halt diese Wärmenetze aufbauen müssen.
3: Für Anwohner Peter Koop ist genau das Problem. Er bezweifelt die theoretische Machbarkeit nicht, befürchtet aber hohe Folgekosten des teuren Netzausbaus. Außerdem hält er eine herkömmliche Wärmepumpe für sein Haus auch für denkbar. Ein erstes Stimmungsbild bei den Betroffenen soll im Herbst eingeholt werden, beim Ladenburger Altstadtfest.
1: Und der Bericht aus Ladenburg war das von SWR-Reporter Vuk Dajovic heute an diesem Montagmittag.
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8: Wie geht es weiter mit der Entlastungsprämie? Nach dem Nein im Bundesrat wird weiter diskutiert. Die EU-Außenminister treffen sich in Brüssel. Es gibt viel zu bereden. Mögliche EU-Sanktionen wegen Israels Siedlungspolitik zum Beispiel. Und noch 4 Wochen bis zum Start der Fußball-WM. Wir schauen auf die Stimmung in Mexiko. Diese und weitere Themen bis 13 Uhr hier auf SR Kultur. Ich bin Sarah Sasso. Schön, dass Sie eingeschaltet haben. Eine Entlastung für Arbeitnehmende sollte es geben. Das hatte die Bundesregierung geplant. Arbeitgeber hätten ihren Beschäftigten bis 30. Juni 2027 freiwillig bis zu 1.000 Euro steuerfrei zahlen können. Diese Zahlung sollten sie als Betriebsausgaben von der Steuer absetzen können. Somit wäre der Staat zumindest zum Teil an dieser Entlastungsprämie beteiligt. Der Bundesrat hätte der sogenannten Entlastungsprämie vergangenen Freitag zustimmen sollen. Das tat er aber nicht. Nur 4 von 16 Ländern waren dafür. Auch das Saarland war dabei. Von unserem Hauptstadtkorrespondenten Georg Schwarte wollte ich wissen, ob die Prämie damit also vom Tisch ist.
9: Naja, das Votum ist ja ziemlich eindeutig. Wenn alle Unionsministerpräsidenten ihrem eigenen Kanzler signalisieren, diese Prämie ist Unsinn und wir sind dagegen, dann ist das nicht nur ein Misstrauensvotum gegenüber der Prämie, sondern möglicherweise auch gegenüber der Arbeit dieser Bundesregierung. Wenn Manuela Schwesig, die SPD-Ministerpräsidentin, sagt, so nicht, und wenn Markus Söder gestern Abend bei uns in der ARD sagt, diese Prämie ist wohl vom Tisch, dann scheint sie wohl vom Tisch zu sein. Markus Söder, der hat das ja so formuliert.
10: Wenn das dann schon so teuer ist, eine Prämie, die keiner will, dann nehmen wir lieber das Geld her und stecken es dahin, wo es notwendig ist, in eine echte große Einkommensteuerreform.
9: Sagt Markus Söder. Wohlgemerkt ein Markus Söder, der diese Prämie selber mit beschlossen hat an diesem denkwürdigen Abend in der Villa Borsig, um anschließend dann im Bundesrat dagegen zu stimmen. Auch das signalisiert vielleicht ein bisschen, wie im Augenblick das politische Handwerk funktioniert.
8: Kritik an der Sinnhaftigkeit der Prämie, die kam ja auch aus der Wirtschaft, eben weil sie kaum finanzierbar sei. Und auch der Bund der Steuerzahler hat ja dazu aufgefordert, die Pläne fallen zu lassen. Aber es muss ja trotzdem eine Entlastung der Arbeitnehmerinnen und Arbeitnehmer her. Sie haben es jetzt gerade schon angedeutet, einige Länderchefs fordern statt der Prämie eine Einkommenssteuerreform. Wie kann die denn aussehen? Also gibt es da schon konkrete Ideen?
9: Ja, da fahren die nächsten Züge aufeinander zu. Und zwar frontal. Da haben wir den Finanzminister Lars Klingbeil, der gerade dabei ist, ein Konzept für diese Einkommensteuerreform zu erarbeiten und in den nächsten Wochen vorzulegen. Das Ganze soll ja ab Januar schon in Kraft treten. Und dieser Lars Klingbeil, SPD, sagt, wir müssen dann die Besserverdiener höher belasten, um die niedrigen Einkommen und mittleren Einkommen zu entlasten. Der Kanzler hat sich in die Talkshow bei Karin Mioska gesetzt. Karin Mioska hier in der ARD und hat gesagt, mit mir ist eine höhere Belastung der Besserverdienenden und Reichen in diesem Land nicht zu machen. Also auch da gibt es Streit. Morgen Abend ist Koalitionsausschuss, wo man auch über die Grundzüge dieser Einkommensteuerreform möglicherweise reden wird. Aber beschließen, hören wir jedenfalls, wollen sie da morgen Abend nichts. Trotzdem, Es wäre vermutlich sinnvoll, im Vorfeld dann auch mit denen zu sprechen, die tatsächlich auch betroffen sind. Manuela Schwesig, die Ministerpräsidentin aus Mecklenburg-Vorpommern, hat mit Blick auf diese Entlastungsprämie ja schon gesagt, sie ist vorher nicht eingebunden worden. Und dann hat sie gestern in der ARD noch das gesagt.
11: Als Politikerin habe ich einen Grundsatz, dass man nur Dinge versprechen sollte, die auch wirklich kommen.
9: Also, am besten intern miteinander reden. Das ist das feste Vorhaben jetzt dieser Koalition. Morgen Abend der nächste Haltepunkt, 18 Uhr geht's los. Wir hören, danach wird es vermutlich keine Pressekonferenz geben.
8: Was meinen Sie denn, wird denn da überhaupt morgen Abend dann zielgerichtet diskutiert, damit eben eine schnelle Lösung gefunden wird? Oder geht es da dann doch nochmal auf anderen Ebenen weiter? Kanzler Merz hatte ja vergangene Woche die Koalition zum Zusammenhalt aufgerufen, auch weil die Umfragewerte gerade so schlecht stehen.
9: Ja, wir hatten den Markus Söder gestern Abend im ARD-Bericht aus Berlin. Der hat auch nochmal gesagt, da muss morgen Abend auch emotional ein bisschen was aufgearbeitet werden. Denn das war offenbar kein sehr gelungenes Treffen, was da in der Villa Borsig stattgefunden hat. Da gab es anschließend ja auch Berichte, interner wurden nach außen getragen. All das trägt nicht dazu bei, dass es eine vertrauensvolle Zusammenarbeit gibt. Die Justizministerin Stefanie Hubig, SPD, die ist heute Morgen bei den Kollegen von RTL-NTV schon gefragt worden. Ist das jetzt morgen Abend so eine Art Showdown auch für die Zukunft dieser Koalition? Das war Ihre Antwort.
12: Nein, das ist es nicht. Diese Koalition kann miteinander. Aber mir geht es auch darum, dass wir vielleicht ein bisschen leiser streiten.
9: Leiser streiten, das haben Sie sich fest vorgenommen. Aber alle sind sich auch bewusst, wir tragen gerade dazu bei, dass der Eindruck in der Öffentlichkeit jedenfalls da ist, diese Koalition kann es nicht. Und es geht um viele handwerkliche Fehler, es geht um schlechte Abstimmung mit Ländern, mit den Gewerkschaften. All das wird möglicherweise morgen Abend auch nochmal aufgearbeitet werden.
8: Georg Schwarte aus dem ARD-Hauptstadtstudio. Und das Gespräch haben wir kurz vor der Sendung aufgezeichnet. Bundesverteidigungsminister Pistorius, der ist am Morgen in die Ukraine gereist. Dort will er mit Regierungsvertretern über die Stärkung der deutsch-ukrainischen Partnerschaft sprechen. Um was es konkret geht, das weiß Rebecca Barth.
13: Man spüre, dass etwas in Bewegung sei, sagt Boris Pistorius am Vormittag in der ukrainischen Hauptstadt Kiew. Vorangegangen sei ein sehr intensives Gespräch mit seinem ukrainischen Amtskollegen Mykhailo Fedorov. Die rasante technologische Entwicklung ukrainischer Rüstungsproduzenten im Bereich unbemannter Systeme habe mittlerweile einen sichtbaren Effekt auf dem Schlachtfeld, betont der deutsche Verteidigungsminister. Daher wolle man mit der Ukraine eine strukturierte, langfristige Partnerschaft aufbauen. Das Ziel, den europäischen Kontinent sicherer machen und von den Erfahrungen der Ukraine auf dem Schlachtfeld lernen. Auch der ukrainische Verteidigungsminister Mykhailo Fedorov betont jüngste Erfolge der ukrainischen Armee, die vor allem auf die Weiterentwicklung technologischer Fähigkeiten zurückzuführen seien. Russland fehle mittlerweile die Stärke, seine Angriffe fortzusetzen. Nach unterschiedlichen Schätzungen erleidet die russische Armee aktuell die größten Verluste seit Beginn der Vollinvasion vor mehr als 4 Jahren. Experten gehen davon aus, dass die Ukraine die personelle Überlegenheit der russischen Truppen mittels Drohnen an vielen Frontabschnitten ausgleichen könne.
8: Bei dem Treffen mit Pistorius, da wird der ukrainische Außenminister nicht dabei sein. Der hat heute einen anderen Termin, und zwar in Brüssel. Dort kommen die EU-Außenminister zusammen. Auf der Agenda der russische Angriffskrieg auf die Ukraine. Brüssel-Korrespondentin Sabrina Fritz.
14: Er gehört schon fast wie selbstverständlich dazu. Der ukrainische Außenminister Andriy Sybja ist ein regelmäßiger Gast bei den EU-Außenministertreffen. Doch dieses Mal tritt er mit neuem Selbstbewusstsein auf.
15: We have a new reality on the battlefield.
16: Wir haben eine neue Realität auf dem Schlachtfeld. Die Ukraine wird stärker. Wir haben diesen schweren Winter überwunden und die Front stabilisiert.
15: And on the battlefield we stabilize front.
14: Kriegsbeobachter wie das Institut für Kriegsstudien berichten, dass ukrainische Truppen Gebiete verteidigen oder befreien konnten. Vor diesem Hintergrund bewerten die EU-Außenministerinnen und Minister das Angebot des russischen Präsidenten Putin skeptisch. Putin hatte am Wochenende Friedensverhandlungen in Moskau angeboten und den deutschen Ex-Kanzler Schröder als Vermittler ins Spiel gebracht. Die Außenbeauftragte der EU, Kaja Kallas, hält von diesem Vorschlag wenig.
17: I think Gerhard Schröder has been the lobby high level
14: Ich denke, Gerhard Schröder war der Top-Lobbyist für russische Staatskonzerne. Deshalb ist klar, warum Putin ihn will. Er würde auf beiden Seiten des Tisches sitzen. Ähnlich äußerte sich auch der deutsche Staatssekretär Gunter Kriechbaum. Er vertritt Außenminister Wadephul in Brüssel.
17: Altkanzler Schröder hat eben in der Vergangenheit nicht unbedingt alles gezeigt, um hier als neutraler Vermittler, als Honest Broker gewissermaßen auftreten zu können. Er ist und hat sich auch sicherlich sehr vereinnahmen lassen durch Herrn Putin.
14: Die Außenminister beschäftigt auch das Schicksal tausender ukrainischer Kinder, die nach Russland verschleppt wurden. Personen, die dabei geholfen haben, sollen mit EU-Sanktionen bestraft werden. Wie die europäische Gemeinschaft helfen kann, dass diese Kinder wieder zu ihren Familien zurückkehren können, darüber wird heute parallel in Brüssel auf einer internationalen Konferenz beraten. Ein weiteres Thema, das für Diskussionsstoff in Brüssel sorgt, ist der drohende Abzug von 5000 US-Soldaten aus Deutschland. Die finnische Außenministerin Elina Valtonen sieht die Ankündigung von US-Präsident Trump gelassen.
18: If we talk about 5000 troops, it doesn't make a huge difference in overall US posture in Europe, neither in Germany.
14: Die 5000 Soldaten machen keinen großen Unterschied, weder in Deutschland noch in Europa. Erst wenn die USA mehr US-Soldaten abziehen würden, wäre das eine andere Geschichte. Sie habe aber bei ihren Gesprächen mit dem amerikanischen Außenminister Rubio keine Hinweise auf einen weiteren Truppenabzug bekommen. Der slowenische Außenminister sieht das etwas kritischer. Wir brauchen US-Truppen in Europa, das ist klar, und sie müssen dort sein, wo sie den größten Nutzen haben.
19: Our interest is to have US-Truppen in Europe. That's absolutely clear. When we are talking about it, of course, they have to be in those places where they can deliver the largest added value being there.
14: In der Nähe der Front hätten sie das größte Abschreckungspotenzial. US-Präsident Trump hat angedeutet, die US-Truppen von Deutschland nach Polen zu verlegen. Das zweite große Thema beim Treffen der Außenminister ist die Lage im Nahen Osten. Gewaltbereite jüdische Siedler sollen mit Sanktionen belegt werden. Damit könnten diese zum Beispiel nicht mehr in die EU einreisen. Dieser Vorschlag war bislang von Ungarn blockiert worden, doch nach dem Regierungswechsel in Ungarn sieht die Außenbeauftragte der EU Kallas neue Chancen für diese Initiative.
8: Eine gute Freundschaft, die zeichnet sich ja auch vor allem dadurch aus, dass man über fast alles miteinander reden kann. Wenn es dann aber um politisches Weltgeschehen geht, an dessen Störung einer der Freunde maßgeblich beteiligt ist, dann kann es schwierig werden. So wie im Fall von Russlands Präsident Putin und Altkanzler Schröder. Der könnte aus Putins Sicht als potenzieller Vermittler zwischen der Ukraine und Russland aktiv werden. Kein ernstzunehmender Vorschlag, so die Bundesregierung. Aber trotzdem bleibt die grundsätzliche Frage, wer könnte und sollte mit dem Kreml Kontakt aufnehmen, wenn die USA aus den Verhandlungen aussteigen? Aus Berlin berichtet Christina Nagel.
20: Für die Bundesregierung ist klar, Gespräche mit dem Kreml kann es erst geben, wenn Russland zu ernsthaften Verhandlungen bereit ist. Ein erster Test für die Glaubwürdigkeit wäre es, heißt es am Wochenende aus Kreisen der Bundesregierung, wenn Russland die Waffenruhe verlängere. Doch danach sieht es nicht aus. Ebenso wenig macht der Kreml Anstalten, seine Maximalforderungen gegenüber der Ukraine aufzugeben. Der Druck auf Moskau, davon ist man im Außenministerium überzeugt, müsse deshalb hochgehalten werden. Auch weil er zu wirken scheint. CSU-Chef Markus Söder jedenfalls konstatiert im ARD-Bericht aus Berlin.
10: Mein Eindruck ist, dass Russland im Moment schwächer ist, als wir es alle glauben.
20: Sollten sich daraus Gespräche ergeben, sollte man die Chance nutzen, findet er. Tatsächlich bringen sich die Europäer in Stellung. Ratspräsident Antonio Costa hat die Europäische Union unlängst aufgefordert, sich auf mögliche Gespräche vorzubereiten, für den Fall, dass sich die USA aus den Verhandlungen zurückziehen oder Russland sich bewegt.
21: Ich rede mit den Staats- und Regierungschefs und suche nach dem besten Weg, wie wir uns organisieren können. Und ich kläre, was wir mit Russland besprechen müssen, wenn der richtige Moment gekommen ist.
20: Außenminister Johann Wadephul von der CDU hat inzwischen eine europäische Verhandlungsinitiative im Ukraine-Krieg angekündigt, im E3-Format, also Deutschland gemeinsam mit Frankreich und Großbritannien in Absprache mit den USA und der Ukraine. Das erklärte Ziel ist es, in die Verhandlungen reinzukommen, eine größere Rolle zu spielen. Schließlich, so hatte es Wadephul Ende April auf den Punkt gebracht, gehe es bei der Ukraine auch um europäische Sicherheitsinteressen.
22: Europa ist bereit, hier eine aktive Rolle zu spielen.
20: Ein Schritt, auf den der außenpolitische Sprecher der SPD-Fraktion im Bundestag, Adis Achmetowitsch, schon länger drängt. Auch weil die US-Unterhändler erkennbar eigene Geschäftsinteressen im Blick hätten und wenig von der Materie verstünden.
0: Ich habe Bauchschmerzen damit, wenn ich höre, dass zwei US-Immobilienmakler, Wittkopf auf der einen Seite und Kushner auf der anderen Seite, nicht nur über die Zukunft der Ukraine verhandeln, sondern bei diesen Gesprächen geht es ja vor allem auch um die gesamte europäische Sicherheitsarchitektur.
20: Für seine Forderungen nach direkten Gesprächen mit Russland ist der SPD-Politiker in der Vergangenheit oft scharf kritisiert worden. Er aber bleibt dabei. Wichtig sei, mit am Tisch zu sitzen, mitzureden. Achmetowitsch plädiert dafür, nichts und niemanden im Vorfeld sofort auszuschließen, auch nicht Putins Wunschkandidaten Gerhard Schröder. Schon allein die Erwähnung seines Namens hat in der Bundespolitik am Wochenende ein vielstimmiges Echo ausgelöst. Dass Putin auf die Frage, mit wem er gern verhandeln würde, seinen alten Freund nennt, muss niemanden wundern. Auch nicht, dass er sich einen Gesprächspartner wünscht, der noch nie schlecht über Russland geredet hat. Sich daran abzuarbeiten, freut vielleicht den Kreml, lenkt aber von der eigentlichen Frage ab, auf die die Bundesregierung eine Antwort finden muss. Wer nämlich, wenn es soweit ist, willens und in der Lage wäre, bei den Verhandlungen zu vermitteln und dabei auch noch von allen Seiten, von der EU, Russland und der Ukraine, als Gesprächspartner akzeptiert wird.
8: Über die aktuelle Lage im Nahen Osten berichten unsere Korrespondenten gleich nach den Meldungen mit Stefanie Balle.
2: Yasmin Fahimi bleibt Vorsitzende des Deutschen Gewerkschaftsbundes. Fahimi erhielt auf dem Bundeskongress des DGB 96% der abgegebenen Stimmen. Die 58-Jährige ist seit 2022 im Amt. Zur Eröffnung des viertägigen Kongresses gestern hatte Fahimi angesichts anstehender Reformen vor Angriffen auf Arbeitsrechte und den Sozialstaat gewarnt. Im DGB sind 8 Einzelgewerkschaften verbunden, die die Interessen von rund 5,4 Millionen Mitgliedern vertreten. Im Saarland hat es im vergangenen Jahr weniger Streiks gegeben als im Jahr zuvor. Wie aus der aktuellen Streikstatistik der Bundesagentur für Arbeit hervorgeht, legten knapp 900 Beschäftigte in 14 Betrieben ihre Arbeit nieder. Das sind deutlich weniger als 2024. Am häufigsten betroffen waren Post-, Kurier- und Expressdienste. Die IG Metall rechnet in diesem Jahr im Saarland wieder mit größeren Streiks. Hintergrund ist der Tarifvertrag in der Metall- und Elektroindustrie, der im kommenden Herbst ausläuft. Die Zahl der Beschäftigten in der saarländischen Pharmabranche ist in den vergangenen 10 Jahren um 71% gestiegen. Das hat die Regionaldirektion der Bundesagentur für Arbeit dem SR mitgeteilt. Demnach arbeiteten im vergangenen Sommer bei den 19 Pharmaunternehmen gut 2000 Menschen. Nach Angaben des Instituts für Arbeitsmarkt und Berufsforschung sind rund 40% der Beschäftigten in Helferjobs tätig. Die Unternehmensberatung Roland Berger hält das Saarland noch nicht für einen klassischen Pharma-Standort. Potenzial sei aber vorhanden, zum Beispiel durch die Ansiedlung von Vetter Pharma in Saarlouis. Jeder 9. Internetnutzer ist im vergangenen Jahr Opfer von Cyberkriminalität geworden. Das geht aus dem aktuellen Cybersicherheitsmonitor 2026 hervor, der vom Bundesamt für Sicherheit in der Informationstechnik BSI und der polizeilichen Kriminalprävention der Länder und des Bundes veröffentlicht wurde. In den meisten Fällen wurden die Menschen demnach beim Online-Shopping betrogen.
8: Die SR-Infobilanz am Mittag hier auf SR Kultur. Das gefällt mir nicht, völlig inakzeptabel. In seiner typischen Rhetorik hat US-Präsident Trump auf seiner Plattform Truth Social reagiert auf den iranischen Vorschlag für Friedensgespräche zur Beendigung des Krieges. Wie die Forderungen des Iran aussehen und die Reaktionen darauf, fasst Giselle Ucker zusammen.
22: In einem knapp formulierten Posting auf seinem sozialen Netzwerk Truth Social erklärt Präsident Donald Trump, die Antwort aus dem Iran sei völlig inakzeptabel. Die Reaktion der Mullahs auf den US-Vorschlag zur Beendigung des Krieges gefalle ihm nicht. Staatsmedien zufolge hatte Teheran einen Text an Vermittler Pakistan überreicht. Dieser sehe ein Ende des Krieges an allen Fronten, insbesondere im Libanon, vor. Außerdem sei von Gewährleistung der Schifffahrtssicherheit die Rede. Konkreter werde der iranische Vorschlag nicht. Die USA hatten Teheran bereits vor Tagen eine 14 Punkte umfassende Absichtserklärung vorgelegt. Ziel war es unter anderem, einen Rahmen für Verhandlungen zu schaffen. Medienberichten zufolge sollte über eine Lockerung von US-Sanktionen, die Wiederöffnung der Straße von Hormuz und den Rückbau des iranischen Atomprogramms diskutiert werden. In einem vorherigen Post am Sonntag warf US-Präsident Trump dem Iran vor, seit 47 Jahren Spielchen zu spielen und Dinge zu verzögern. Bald würde das Regime aber nicht mehr lachen, fügte er hinzu. Wie es nun im Verhandlungsprozess zwischen den USA und Iran weitergeht, ist bisher unklar.
8: Sie gilt seit mehreren Monaten, aber von Waffenruhe ist im Gazastreifen nichts zu spüren. Andauernder Beschuss, hunderte Tote sind zu vermelden. Der von Israel kontrollierte Teil wird immer größer. Und das vergrößert dann auch wiederum die Not der Menschen, die im übrigen Teil des Gazastreifens leben müssen, berichtet Julio Segador.
4: Niemand in Gaza kann sich sicher fühlen, trotz Waffenruhe. In Khan Yunis trifft eine Rakete, aus einem Hubschrauber abgefeuert, wie Augenzeugen berichten, einen Wagen. Flammen lodern. Ein Mann wird zunächst mit dem Sanitätswagen in ein Krankenhaus gebracht, wo er kurze Zeit später stirbt. Alltag im Gazastreifen, der viele Menschen frustriert. Besonders gefährlich ist die Situation an der sogenannten gelben Linie, die Markierung, die den Gazastreifen teilt. Östlich der Linie kontrolliert Israels Armee das Gebiet. Westlich davon hat die Terrororganisation Hamas das Sagen. Ein Team der ARD trifft Munair Rajab al-Kashash. Er lebt in Al-Tofach, ganz im Osten von Gazastadt, buchstäblich nur wenige Meter von der gelben Linie entfernt. Er zeigt auf die Abgrenzung. Für ihn ist es eine Linie des Todes. Die gelbe Linie bedeutet, dass wir uns in Gefahr befinden. Panzer sind überall und die feindlichen Kräfte beschießen uns. Unser Leben ist Tag und Nacht ein einziges Elend. Wir können nicht einmal diese Straße hier erreichen. Sie ist nur 10 Meter entfernt und doch kommen wir nicht hin. Das Übertreten oder Annähern an die sogenannte gelbe Linie gilt als lebensgefährlich. Wer der Markierung zu nahe kommt, muss damit rechnen, getötet zu werden. Während die Linie ursprünglich als Zwischenlösung in Trumps Friedensplan gedacht war, wird sie zunehmend als neue Grenze gesehen. Satellitenbilder und Berichte von Hilfsorganisationen zeigen, dass Israels Militär die gelben Blöcke, die als Markierung dienen, immer wieder weiter in palästinensisches Gebiet hinein verschiebt, was den Lebensraum der Palästinenser weiter verkleinert. Auch Munair Rajab al-Kashash hat Angst, dass sein Haus, das unmittelbar an der Grenze liegt, bald von Israel kontrolliert wird. Er führt das ARD-Team in sein Haus. Seine Habseligkeiten sind gut verpackt. An den Wänden klaffen Einschusslöcher. Wir leben in ständiger Angst. Ich kann nicht einmal in genau diesem Zimmer sitzen, denn die Kugeln schlagen durch dieses Fenster ein. Wir haben unsere Taschen gepackt, unsere Sachen stehen bereit. Jeden Augenblick können wir unsere Habseligkeiten greifen und davonrennen. Dass der Friedensplan von US-Präsident Trump weiter umgesetzt wird und schon zeitnahe die Phase 2 beginnt, ist unwahrscheinlich. Hierzu müsste die Terrororganisation Hamas entwaffnet werden, was sie ablehnt. In Israel selbst rechnen viele damit, dass auch aus diesem Grund schon bald die Kämpfe im Gazastreifen wieder aufgenommen werden könnten. Für die Zivilbevölkerung sind das keine guten Nachrichten. Die meisten Palästinenser in dem schmalen Küstenstreifen haben alles verloren. Die hygienischen Verhältnisse sind unbeschreiblich. Die Vereinten Nationen haben eben erst erklärt, dass mehr als 80% der untersuchten Notunterkünfte mit Ratten und Ungeziefer verseucht sind. Khalil al-Dagran, der Sprecher des Al-Aqsa-Krankenhauses in Deir al-Balah, warnt vor einem katastrophalen Szenario. Im Kriegsverlauf mit Israel wurde ein Großteil des Gazastreifens in Schutt und Asche gelegt. Das ist ein idealer Nährboden für die Ausbreitung von Nagetieren und Insekten. Wir befürchten den Ausbruch sehr schwerwiegender Krankheiten und Epidemien, wie beispielsweise Rattenfieber und Pest. Sollten sich diese Krankheiten ausbreiten, könnten sie eine immense Gesundheitskatastrophe im Gazastreifen auslösen. Die sogenannte gelbe Linie markiert die neue militärische Grenze. Sie ist aber auch die Kante einer humanitären Katastrophe, an der die Zivilbevölkerung Gazas zwischen Trümmern, Seuchen und politischer Ausweglosigkeit zerrieben wird.
8: Wir schauen auf den amerikanischen Kontinent. Ende Februar war dem mexikanischen Militär ein entscheidender Schlag gegen das mächtigste Drogenkartell des Landes gelungen. Der Tod von Drogenboss El Mencho hat dann aber das Land ins Chaos gestürzt. Mit vielen Ausschreitungen, Dutzende Tote wurden gemeldet. Keine guten Voraussetzungen für das sportliche Weltereignis, das in 4 Wochen auch in Mexiko stattfindet, die Fußball-WM. Wie die Stimmung im Land ist, bevor am 11. Juni das Eröffnungsspiel in Mexiko-Stadt angepfiffen wird, hat sich Jenny Barker angeschaut.
3: In Mexiko-Stadt gibt es mehr Bolzplätze als Parks. Jedes Viertel hat einen, alle spielen mit. Die Fußballbegeisterung in dem lateinamerikanischen Land ist auch ohne Weltmeisterschaft groß.
5: Y bienvenidos a México, los esperamos con los brazos abiertos.
3: Willkommen in Mexiko, wir erwarten euch mit offenen Armen, sagt Edgar Uribe, Hobbyfußballer, der jeden Samstag ein kleines Turnier zwischen Maurern und Fliesenlegern organisiert. Typisch für Mexiko, jede kleine Einheit spielt mit, Fußball verbindet. In Mexikos Hauptstadt findet auch das Eröffnungsspiel am 11. Juni statt. Im berühmten Aztekenstadion, dessen Bau in den 1960er Jahren der heute 86-jährige Architekt Luis Martinez del Campo begleitete.
6: Es ist ein verdadero Orgullo, que habla de la vigencia.
3: Unser Stadion ist ein echter Grund für Stolz. Es ist Symbol für Beständigkeit. Das erfüllt mich mit Freude.
6: Es ist eine Emotion, muy padre, que pueda participar nuevamente en su tercera Copa Mundial.
3: Das Aztekenstadion ist Rekordhalter, das einzige, das zum dritten Mal eine WM eröffnet. Und nach 2-jähriger Renovierungszeit entspricht das Stadion noch immer WM-Standards. Darauf ist er stolz. Doch nicht alle zeigen sich so begeistert. Gerade die lange Umbauzeit, der damit verbundene Wassermangel, die vielen Sperrungen, sie machen die Anwohner um das Stadion wütend. Edith protestiert dagegen auf einer Anti-WM-Demo. Es findet eine Touristifizierung der Gegend statt. Das bedeutet Enteignung und Vertreibung von den Menschen, die am prekärsten hier leben. Und Mexiko befindet sich in der Krise mit Entführungen und Morden. Kartellgewalt bestimmt vielerorts das Leben der Mexikaner. 120.000 Menschen gelten als vermisst. Als Ende Februar das mexikanische Militär einen Kartellboss tötete, schlug sein Kartell Jalisco Nueva Generación mit Straßenblockaden, Schießereien und Plünderungen zurück. Stadionarchitekt Martinez del Campo sorgt sich, dass WM-Fans wegen der Kartellgewalt Mexiko meiden. Das mexikanische Publikum ist liebevoll und leidenschaftlich, lässt ganz spontan heraus, was es fühlt. Es kann wild applaudieren und mit Lobeshymnen animieren, aber es kann bei Fehlern der Mannschaften auch aggressiv ausbuhren. Diese Emotionen, die gibt es nirgendwo sonst auf der Welt. Allerdings, international scheint die Lage doch abzuschrecken. Wie auch in den USA bleibt die Nachfrage nach Hotels und Flügen hinter dem Niveau des Vorjahres, wenn auch aus anderen Gründen. Die mexikanische Regierung rechnet während der WM mit 5,5 Millionen Touristen, doch die bisher registrierten Buchungen liegen noch weit davon entfernt. Von ausbleibenden WM-Fans wollen die Hobbyfußballer Edgar und Jonathan nichts wissen. Ihr Bolzplatz im Zentrum Mexiko-Stadts ist bereits feierlich geschmückt. Überall in der Hauptstadt wurden die kleinen Fußballoasen neu gestrichen. Stoffbänder in den mexikanischen Nationalfarben grün, weiß, rot zeigen: Wir Mexikaner, wir sind bereit.
8: Die Fußball-WM 2026 und die Stimmung in Mexiko, Jenny Barker berichtete. Und wir schauen noch aufs Wetter. Die Eisheiligen lassen die Woche grüßen. Das heißt ja immer, es könnte Frost geben in der Nacht. Tagsüber ist es schon mal deutlich kühler als in den letzten Tagen. Schauer heute, dann mal wieder trockene Abschnitte. Mit Sonne dürfen wir eher nicht rechnen. Dafür aber teilweise mit kräftigem Wind bei 10 bis 14 Grad. Erst zum Dienstagmorgen hin lässt der Regen nach. In der Nacht ziemlich kalt, 4 bis 1 Grad, ein bisschen Bodenfrost ist möglich. Tagsüber etwas Sonne. Das war die SR-Info-Bilanz am Mittag. Ich bin Sarah Sasso. Einen schönen Tag Ihnen.
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23: Ein mögliches Ende des Krieges gegen die Ukraine und eine Vermittlung durch den deutschen Altkanzler Schröder. Diese Äußerung des russischen Präsidenten Putin vom Wochenende bewertet die Neue Zürcher Zeitung aus der Schweiz so. Sollte Putin ernsthaft zu Gesprächen bereit sein, muss man sie nicht an der Personalie Schröder scheitern lassen. Es kommt ohnehin auf andere Dinge an, auf eine tragfähige Lösung für die Ukraine und ihre europäischen Verbündeten etwa. Moskau sucht mit Schröder wohl keine deutsche Vermittlung, sondern deutsche Weichheit. Wenn Kanzler Merz nun eine Rolle spielen will, darf er nicht zu jener Russland-Politik zurückkehren, die den Kreml lange unterschätzt hat. Er muss eine neue Rolle finden. Als Vertreter einer europäischen Führungsmacht, die reden will, aber nicht bittet. US-Präsident Trump wird diese Woche China besuchen. Auf Einladung von Staatschef Xi Jinping. Dazu schreibt das Wall Street Journal aus den USA. Trump will keine Krise unter seiner Führung. Und Xi wird genau darauf achten, ob Trump signalisiert, dass er Taiwan im entscheidenden Moment nicht verteidigen würde. Trumps zweite Regierung strebt nach Entspannung. Und Trump selbst nimmt dabei die Rolle der obersten Friedenstaube ein. Hinter allen guten Willensbekundungen aus Peking hat sich aber eine Realität nicht geändert. Xi verfolgt eine langfristige Strategie, die darauf abzielt, die USA als führende Weltmacht abzulösen. Zur Lage der britischen Labour-Partei nach ihrer schweren Niederlage bei den Regional- und Kommunalwahlen meint die Londoner Times. Premierminister Starmer wird bestrebt sein, sich mit einer weiteren Neustartrede zu retten. Der 30. Versuch, seine Regierung wieder in Schwung zu bringen. Wenn es ihm ernst damit wäre, würde er die tiefsitzenden Probleme angehen, die zum Aufstieg von Reform UK und der Grünen geführt haben. Möglicherweise ist seine Zeit abgelaufen und die Labour-Partei wird in einen erbitterten Führungsstreit abgleiten. Das wäre das Letzte, was das Land jetzt braucht. Die meisten der möglichen Nachfolger wären noch schlimmer als Starmer, was viel über den Zustand der Labour-Partei aussagt. Auf die schwachen Umfragewerte des deutschen Bundeskanzlers Merz wird auch aus dem Ausland geblickt. Rzeczpospolita aus Polen schreibt: Wohl noch nie zuvor hat ein deutscher Regierungschef nach einem Jahr im Amt eine so geringe Zustimmung genossen. Diese Situation ist Ausdruck eines Trends, der in letzter Zeit bei unserem westlichen Nachbarn immer stärker zunimmt. Die Deutschen haben den Glauben an sich selbst verloren und versinken in Frustration und Schuldzuweisungen. Die unmittelbare politische Folge davon ist, dass immer mehr Wähler zur AfD wechseln, die selbst in den reichen westlichen Bundesländern laufend an Stärke gewinnt. Das waren Auszüge aus Kommentaren der internationalen Presse, zusammengestellt von Martin Wilhelmi.
1: Und damit starten wir jetzt an.
9: Um 13 Uhr mit Antje Keil. In Deutschland wird es immer schwerer, bezahlbaren Wohnraum zu finden. Zu diesem Ergebnis kommt das Statistische Bundesamt. Im vergangenen Jahr haben demnach fast 12% der Bevölkerung in zu kleinen Wohnungen gelebt. Im Jahr 2020 waren es rund 10%. Mit wenig Wohnraum müssen vor allem Erwachsene mit ausländischen Wurzeln und von Armut bedrohte Menschen auskommen. Ein Platzproblem haben häufig auch Paare mit mindestens 3 Kindern sowie Alleinerziehende, besonders in Städten. Die Preise der Immobilien in Deutschland steigen weiter. Im ersten Quartal legten sie um 2,2% gegenüber dem Vorjahreszeitraum zu. Das teilte der Verband Deutscher Pfandbriefbanken mit. Am stärksten stiegen die Preise für Einfamilienhäuser und Eigentumswohnungen. Viele Unternehmen in Deutschland sorgen sich um ihre Existenz. Laut einer Umfrage des IFO-Instituts hat jedes 12. Unternehmen Angst, pleite zu gehen. Besonders kritisch ist die Lage offenbar im Einzelhandel. Hier sehen sich über 17% der Unternehmen existenziell bedroht. Am meisten Sorgen bereiten der Wirtschaft die schwache Nachfrage, steigende Betriebskosten und die Bürokratie. Im vergangenen Jahr sind wieder mehr Menschen in Deutschland als im Vorjahr Opfer von Internetkriminalität geworden. Das geht aus dem aktuellen Cybersicherheitsmonitor 2026 hervor. Mehr als jeder 4. Befragte war in seinem Leben schon mal von Straftaten im Netz betroffen. Mehr Einzelheiten von Tobias Aischoma.
11: Am häufigsten agieren Kriminelle betrügerisch im Bereich Online-Shopping. Das ist wie bereits in den vergangenen Jahren das am weitesten verbreitete Delikt. Ein Drittel der Betroffenen hat dabei finanzielle Verluste erlitten. Trotz der vielen Fälle von Cyberkriminalität schätzt mehr als die Hälfte der Befragten das Risiko, selbst Opfer einer Straftat im Internet zu werden, als gering ein. 40% informierten sich nur selten über Cybersicherheit. Zudem zeigte nur knapp ein Drittel aller Betroffenen die Straftaten bei der Polizei an. Für den aktuellen repräsentativen Report sind Anfang Januar etwas mehr als 3000 Bundesbürger ab 16 Jahren befragt worden.
9: Die Chefin des Deutschen Gewerkschaftsbundes, Fahimi, ist auf dem Bundeskongress in Berlin wieder zur Vorsitzenden gewählt worden. Die 58-Jährige erhielt 96% der abgegebenen Stimmen. Fahimi ist seit 4 Jahren DGB-Vorsitzende. Am Abend wird SPD-Co-Chef Klingbeil zu den Delegierten sprechen. Morgen werden Bundeskanzler Merz und Arbeitsministerin Baas erwartet. Die 8 Einzelgewerkschaften des DGB vertreten die Interessen von rund 5,4 Millionen Mitgliedern. Der Vorschlag von Russlands Machthaber Putin, Altkanzler Schröder als Vermittler im Ukraine-Krieg einzusetzen, stößt teilweise auf Ablehnung. Schröder sei kein ehrlicher Makler in dem Konflikt, sagte der Staatsminister für Europa im Auswärtigen Amt Kirchbaum. Vermitteln könne nur eine Person, die von beiden Seiten akzeptiert werde. Für die EU-Außenbeauftragte Kallas wäre es unklug, Russland das Recht einzuräumen, einen Unterhändler zu benennen. Schröder würde auf beiden Seiten des Tisches sitzen, da er sich für russische Staatskonzerne eingesetzt habe. In Baden-Württemberg haben die Grünen und die CDU den Koalitionsvertrag für die nächsten 5 Jahre unterschrieben. Er beinhaltet unter anderem ein kostenloses letztes Kindergartenjahr, das auch verpflichtend sein soll. Außerdem will Grün-Schwarz am Ziel festhalten, dass Baden-Württemberg bis 2040 klimaneutral werden soll, 5 Jahre früher als im Bund. Die noch lebenden Mitglieder der Beatles und ihre Firma Apple Corps eröffnen in der Savile Row in London ein Haus für Fans. Der frühere Hauptsitz der von den Bandmitgliedern gegründeten Firma ist gleichzeitig der Ort ihres letzten gemeinsamen Auftritts im Jahr 1969. Damals spielten die Beatles auf dem Dach letztmals zusammen vor der Öffentlichkeit. Dort hinauf können jetzt auch die Fans, genauso wie in das Studio, in dem das Album Let It Be aufgenommen wurde. Schlagzeuger Ringo Starr sagte dazu, es sei, als käme man nach Hause. Das 7-stöckige Erlebniszentrum soll kommendes Jahr eingeweiht werden. SWR-Nachrichtenredaktion Ines Kunze und Stefan Eferts. Das Wetter in Baden-Württemberg und Rheinland-Pfalz. Eine Kaltfront zieht über uns hinweg. Die Vorhersage. Am Nachmittag viel Regen, in Baden-Württemberg auch Gewitter, dazu kräftiger Wind. Es wird immer kühler, nur noch 5 Grad in der Hohen Eifel und 10 Grad in Rheinhessen. Morgen gibt es wechselhaftes, windiges und sehr kühles Schauerwetter bei höchstens 7 bis 15 Grad. Die weiteren Aussichten am Mittwoch oft wolkig, ab und zu Regen. 13.05 Uhr.
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13: Mit Marie Gedin an diesem Montagmittag und diesen Themen in der nächsten halben Stunde. Die Regierung in Baden-Württemberg steht. Wer regiert in den kommenden 5 Jahren mit Cem Özdemir und Manuel Hagel? Das erfahren Sie hier gleich ausführlich. Weiteres Thema. Während die russische Armee weiterhin die Ukraine angreift, beschäftigt Wladimir Putin die westliche Politik mit einem Vermittlungsvorschlag, wie das in Brüssel ankommt. Auch das werden wir berichten. Und wie weit sind eigentlich die Städte mit den vorgeschriebenen kommunalen Wärmeplänen? Das klären wir und erklären, was tatsächlich drinsteht an Wissenswertem für Hausbesitzer. Also, der Koalitionsvertrag in Baden-Württemberg, der steht ja schon seit einigen Tagen. Aber jetzt steht eben auch fest, wer alles mitregiert in den nächsten 5 Jahren und was an Geld reinkommen könnte, um zu finanzieren, was Grün-Schwarz sich vorgenommen hat. Über das, was die neue Regierung in Baden-Württemberg will und mit wem sie das machen wird, reden wir mit Knut Bauer aus unserer Redaktion Landespolitik in Stuttgart. Also, Cem Özdemir und Manuel Hagel, das war klar, das ist klar, der zweite grüne Ministerpräsident Deutschlands und sein Stellvertreter von der CDU sind gesetzt. Für wen war es denn noch so eine Art Home Run?
15: Bleiben wir vielleicht noch kurz bei Cem Özdemir, denn er übernimmt mit dem Ministerpräsidentenamt die absolut wichtigste Personalie. Und Manuel Hagel, der knapp unterlegene Spitzenkandidat der CDU, wird neuer Innenminister, eben weil innere Sicherheit zu den Kernkompetenzen der Union gehört und weil er sich davon mehr Sichtbarkeit verspricht, um sich in den kommenden Jahren weiter zu profilieren. Gesetzt waren und sind Daniel Bayers von den Grünen im Finanzministerium, ein Vertrauter von Özdemir und bereits in den vergangenen 5 Jahren für die Landeskasse zuständig, sowie Thekla Walker im Umweltministerium. Auch sie bleibt im Amt und hat damit für die Grünen einen Home Run, wie auch Wirtschaftsministerin Nicole Hofmeister-Kraut von der CDU, die bereits in ihre 3. Amtszeit geht.
16: Also bekannte Namen tatsächlich für politisch interessierte Bürgerinnen und Bürger. Welche Namen sind denn überraschend?
15: Natürlich Andreas Jung, CDU-Bundestagsabgeordneter und versierter Klimapolitiker. Der Mann vom Bodensee wechselt aus Berlin nach Stuttgart und übernimmt das Kultusministerium. Das hatten die Grünen in den Koalitionsverhandlungen an die CDU abgetreten und übernehmen im Gegenzug das Wohnungsbauministerium. Auch hier eine personelle Überraschung. Die bisherige Kultusministerin Theresa Schopper übernimmt das kleine Ressort. Außerdem neu im Kabinett Oliver Hildenbrandt, der Grünen Landtagsabgeordnete, wird Gesundheitsminister, nachdem sich Manfred Lucher aus der Politik verabschiedet. Und Moritz Oppelt, Vertrauter von CDU-Landeschef Hagel und ehemaliger Bundestagsabgeordneter, wird Justizminister.
16: Wie schätzen Sie denn diese Kabinettsliste ein? Könnte das ein großer Wurf sein oder ist das aus Ihrer Sicht eher so eine Art kleinster gemeinsamer Nenner?
15: Ein großer Wurf ist es schon deshalb nicht, weil die Zahl der Ministerien und der Staatssekretäre kaum reduziert wird. Das wäre mal eine Ansage gewesen, beim vielbeschworenen Bürokratieabbau in eigener Sache voranzugehen. Aber das ist nicht der Fall. Beispiel Innenministerium. Der neue Ressortchef Manuel Hagel hat neben einer Staatssekretärin noch einen speziellen Staatssekretär für die Polizei. Das ist ebenso neu wie eine Digitalisierungsbeauftragte mit dem schönen Titel Chief Digital Officer des Landes. Sieht also ganz so aus, als ob sich Hagel im neuen Amt dreifach absichern will, um der Sache auch wirklich gewachsen zu sein. Und ob Klimaexperte Jung im Bildungsressort Akzente setzen kann, muss man sehen. Da die neue Landesregierung in den nächsten 5 Jahren keine Schulstrukturdebatten führen will, steht zumindest insofern nichts Neues an.
16: Jetzt steht diese neue Regierungsmannschaft von Baden-Württemberg. Der Koalitionsvertrag ist unterzeichnet und nicht nur Namen sind jetzt bekannt. Es ist auch bekannt, wie viel Geld, sprich Steuereinnahmen der Regierung, vermutlich zur Verfügung stehen wird. Knut, das Ergebnis der Steuerschätzung. Desaströs, aber immerhin nicht überraschend. Fasst es das ganz gut zusammen?
15: Kann man so sagen. Und es gibt einen Begriff, der angesichts der jüngsten Steuerschätzung noch wichtiger wird für die neue Koalition, nämlich Haushaltsvorbehalt. Steuern in Höhe von knapp 40 Milliarden Euro nimmt das Land in diesem Jahr ein. Das sind rund 22 Millionen Euro weniger als im laufenden Haushalt eingeplant. In den nächsten 3 Jahren muss Baden-Württemberg mit gut 100 Millionen weniger Steuern rechnen. Und deshalb kündet der alte und neue Finanzminister Daniel Bayers bereits an, dass sich Grün-Schwarz künftig noch stärker auf das Wesentliche konzentrieren muss. Heißt, nicht alles, was im Koalitionsvertrag steht, wird auch finanzierbar sein.
16: Knut Bauer aus Stuttgart über die neue Landesregierung und die Landes- und Kommunalfinanzen in Baden-Württemberg.
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16: Um 1:10 an diesem Montagmittag. Während in Moskau laut darüber nachgedacht wird im Kreml, wer zwischen Russland und der wohlgemerkt von Russland angegriffenen Ukraine vermitteln könnte, ist der deutsche Verteidigungsminister heute in Kiew. Er vermittelt nicht, er baut aus. Und zwar nach eigenem Bekunden die Zusammenarbeit zwischen Deutschland und der Ukraine, vor allem beim Bau von Waffensystemen. Die Überschrift der Reise ist wohl am besten mit dem Begriff strategische Partnerschaft beschrieben. Unsere Korrespondentin Rebecca Barth berichtet heute Mittag aus Kiew.
17: Man spüre, dass etwas in Bewegung sei, sagt Boris Pistorius am Vormittag in der ukrainischen Hauptstadt Kiew. Vorangegangen sei ein sehr intensives Gespräch mit seinem ukrainischen Amtskollegen Mykhailo Fedorov. Die rasante technologische Entwicklung ukrainischer Rüstungsproduzenten im Bereich unbemannter Systeme habe mittlerweile einen sichtbaren Effekt auf dem Schlachtfeld, betont der deutsche Verteidigungsminister. Daher wolle man mit der Ukraine eine strukturierte, langfristige Partnerschaft aufbauen. Das Ziel, den europäischen Kontinent sicherer machen und von den Erfahrungen der Ukraine auf dem Schlachtfeld lernen. Auch der ukrainische Verteidigungsminister Mykhailo Fedorov betont jüngste Erfolge der ukrainischen Armee, die vor allem auf die Weiterentwicklung technologischer Fähigkeiten zurückzuführen seien. Russland fehle mittlerweile die Stärke, seine Angriffe fortzusetzen. Nach unterschiedlichen Schätzungen erleidet die russische Armee aktuell die größten Verluste seit Beginn der Vollinvasion vor mehr als 4 Jahren. Experten gehen davon aus, dass die Ukraine die personelle Überlegenheit der russischen Truppen mittels Drohnen an vielen Frontabschnitten ausgleichen könne.
16: Rebecca Barth berichtete aus Kiew über den Besuch von Boris Pistorius, dem deutschen Außenminister. Er also in der Ukraine. Der Verteidigungsminister, der deutsche Außenminister dagegen, Johann Wadephul, ist heute in Brüssel, um sich mit den anderen europäischen Kolleginnen und Kollegen zu beraten, zu besprechen. Da geht es um die israelische Siedlungspolitik, es geht um den Irankrieg, aber es geht eben auch um den Krieg Russlands gegen die Ukraine. Auch mit Blick auf den Vorschlag Wladimir Putins, der ja den deutschen Altkanzler Gerhard Schröder als Vermittler ins Spiel gebracht hat. Sabrina Fritz, unsere Korrespondentin in Brüssel, berichtet über das Treffen, dessen Ergebnis zumindest in Sachen Putin recht einhellig scheint. Und Sabrina Fritz beginnt auch tatsächlich mit dem Fakt, dass der ukrainische Außenminister in Brüssel inzwischen nicht nur regelmäßiger Gast ist, sondern genauso wie der Verteidigungsminister Boris Pistorius heute in Kiew tatsächlich immer öfter mit am Tisch sitzt.
10: Er gehört schon fast wie selbstverständlich dazu. Der ukrainische Außenminister Andriy Sybja ist ein regelmäßiger Gast bei den EU-Außenministertreffen. Doch dieses Mal tritt er mit neuem Selbstbewusstsein auf.
14: Wir haben eine neue Realität auf dem Battlefield.
18: Wir haben eine neue Realität auf dem Schlachtfeld. Die Ukraine wird stärker. Wir haben diesen schweren Winter überwunden und die Front stabilisiert.
10: Kriegsbeobachter wie das Institut für Kriegsstudien berichten, dass ukrainische Truppen Gebiete verteidigen.

0: On both sides of the table.
1: Ähnlich äußerte sich auch der deutsche Staatssekretär Gunter Kriechbaum. Er vertritt Außenminister Wadephul in Brüssel.
2: Altkanzler Schröder hat eben in der Vergangenheit nicht unbedingt alles gezeigt, um hier als neutraler Vermittler, als Honest Broker gewissermaßen auftreten zu können. Er ist und hat sich auch sicherlich sehr vereinnahmen lassen durch Herrn Putin.
1: Die Außenminister beschäftigt auch das Schicksal tausender ukrainischer Kinder, die nach Russland verschleppt wurden. Personen, die dabei geholfen haben, sollen mit EU-Sanktionen bestraft werden. Wie die europäische Gemeinschaft helfen kann, dass diese Kinder wieder zu ihren Familien zurückkehren können, darüber wird heute parallel in Brüssel auf einer internationalen Konferenz beraten. Ein weiteres Thema, das für Diskussionsstoff in Brüssel sorgt, ist der drohende Abzug von 5000 US-Soldaten aus Deutschland. Die finnische Außenministerin Elina Valtonen sieht die Ankündigung von US-Präsident Trump gelassen.
3: If we talk about 5000 troops, it doesn't make a huge difference in overall US posture in Europe, neither in Germany.
1: Die 5000 Soldaten machen keinen großen Unterschied, weder in Deutschland noch in Europa. Erst wenn die USA mehr US-Soldaten abziehen würden, wäre das eine andere Geschichte. Sie habe aber bei ihren Gesprächen mit dem amerikanischen Außenminister Rubio keine Hinweise auf einen weiteren Truppenabzug bekommen. Der slowenische Außenminister sieht das etwas kritischer. Wir brauchen US-Truppen in Europa, das ist klar, und sie müssen dort sein, wo sie den größten Nutzen haben.
4: Our interest is to have US-Truppen in Europe. That's absolutely clear. When we are talking about it, of course, they have to be in those places where they can deliver the largest added value being there.
1: In der Nähe der Front hätten sie das größte Abschreckungspotenzial. US-Präsident Trump hat angedeutet, die US-Truppen von Deutschland nach Polen zu verlegen. Das zweite große Thema beim Treffen der Außenminister ist die Lage im Nahen Osten. Gewaltbereite jüdische Siedler sollen mit Sanktionen belegt werden. Damit könnten diese zum Beispiel nicht mehr in die EU einreisen. Dieser Vorschlag war bislang von Ungarn blockiert worden. Doch nach dem Regierungswechsel in Ungarn sieht die Außenbeauftragte der EU Kallas neue Chancen für diese Initiative.
5: Der Krieg Russlands gegen die Ukraine, also die Vollinvasion seit mehr als 4 Jahren, beschäftigt also heute die EU-Außenminister in Brüssel, den Verteidigungsminister in Kiew und gewissermaßen seit dem Vormittag auch die Wirtschaftsministerin der Bundesregierung im brandenburgischen Schwedt. Katharina Reiche von der CDU ist nämlich bei der Ölraffinerie PCK zu Besuch. Das Werk versorgt weite Teile Nord- und Ostdeutschlands mit Kraftstoffen und es gehört größtenteils Rosneft Deutschland, einer Tochter des russischen Staatskonzerns. Und PCK Schwedt steht ziemlich unter Druck. Die Raffinerie ist angewiesen auf Öl mit einem hohen Schwefelanteil, das unter anderem von Kasachstan geliefert wird. Jetzt hat aber Russland die Weiterleitung des kasachischen Öls durch die Druzhba-Pipeline Anfang des Monats gestoppt, wie Christina Nagel berichtet.
6: Noch kann die Ölraffinerie den Ausfall des kasachischen Öls ausgleichen. Es gibt Lagerbestände und Lieferungen über eine Pipeline vom Hafen in Rostock. Die allerdings hat zu wenig Kapazitäten, um die Druzhba-Pipeline, die Russland blockiert, zu ersetzen. Eine Drosselung der Produktion steht im Raum, was sich auswirken dürfte auf die Versorgung weiter Teile des Nordostens Deutschlands mit Sprit, Heizöl und Kerosin und auf die Preise. Aus Sicht des Unternehmens ist die Politik bei der Suche nach alternativen Bezugswegen und der entsprechenden Infrastruktur gefragt. Auch darum dürfte es bei den Gesprächen der Geschäftsleitung mit Wirtschaftsministerin Katharina Reiche und Brandenburgs Ministerpräsidenten Dietmar Woidke gehen. Reiche will bei ihrem Besuch zudem einen Fördermittelbescheid für eine geplante Produktionsanlage für synthetische Flugzeugkraftstoffe übergeben. Die PCK-Raffinerie ist immer wieder Thema in der Politik, auch wegen ihrer komplexen Eigentümerstruktur.
5: Und auf genau diese komplexe Eigentümerstruktur wollen wir jetzt ein bisschen näher eingehen. Die PCK-Raffinerie in Schwedt gehört, wir haben es gehört, mehrheitlich dem russischen Staatskonzern Rosneft, wird aber von der Deutschen Bundesnetzagentur in Treuhänderschaft verwaltet. Frage an Jutta Kaiser aus der SWR Wirtschaftsredaktion. Was genau bedeutet das denn?
7: Also die Raffinerie gehört zu 54% den deutschen Töchtern des russischen Staatskonzerns Rosneft. Außerdem haben noch die Mineralölkonzerne Shell und Eni Anteile. Shell will schon seit Jahren aussteigen, das hat aber bisher nicht geklappt. Dass die Raffinerie unter Treuhandverwaltung des Bundes steht, bedeutet konkret, Gewinne fließen zwar grundsätzlich an die unterschiedlichen Gesellschafter, zurzeit aber jedenfalls nicht nach Russland, sondern sie bleiben entweder auf einem Treuhandkonto in Deutschland oder das Geld wird direkt

0: um 14 Uhr mit Antje Keil. Verteidigungsminister Pistorius hat mit seinem ukrainischen Amtskollegen Fedorow eine engere militärische Zusammenarbeit vereinbart. Das bestätigte er am Rande seiner Kiew-Reise. Die unbemannten ukrainischen Kampfsysteme hätten mittlerweile einen sichtbaren Effekt auf dem Schlachtfeld. Davon wolle man profitieren. Ziel sei es, den europäischen Kontinent sicherer zu machen. Nach Schätzungen erleidet die russische Armee derzeit die größten Verluste seit Beginn des Krieges. Experten gehen davon aus, dass die Ukraine die personelle Überlegenheit der russischen Truppen mittels Drohnen an vielen Frontabschnitten ausgleichen könne. Jedes 12. Unternehmen in Deutschland bangt um seine Existenz. Das geht aus der aktuellen Umfrage des Münchner IFO-Instituts hervor. Einzelheiten von Claudia Werle.
1: Besonders kritisch ist die Situation im Gastgewerbe. Dort liegt der Wert bei fast 20%. Auch in der Werbebranche und im Bereich Marktforschung ist der Anteil überdurchschnittlich hoch. Bei den Einzelhändlern machen sich 17% der befragten Unternehmen Sorgen, ob sie überhaupt noch weitermachen können. Die Kaufzurückhaltung vieler Verbraucher sei eines der Hauptprobleme, sagen die Münchner Forscher, aber auch der wachsende Onlinehandel und die zunehmende Konkurrenz von Billiganbietern aus dem Ausland. Wenn man den Blick etwas weitet, branchenübergreifend sind es fehlende Aufträge, die vielen Unternehmen zu schaffen machen, aber auch steigende Betriebs- und Energiekosten und zunehmende bürokratische Anforderungen.
0: In Deutschland wird es immer schwerer, bezahlbaren Wohnraum zu finden. Zu diesem Ergebnis kommt das Statistische Bundesamt. Im vergangenen Jahr haben demnach fast 12% der Bevölkerung in zu kleinen Wohnungen gelebt. Vor 6 Jahren waren es rund 10%. Mit wenig Wohnraum müssen vor allem Erwachsene mit ausländischen Wurzeln auskommen und von Armut bedrohte Menschen. Ein Platzproblem haben häufig auch Paare mit mindestens 3 Kindern sowie Alleinerziehende, besonders in Städten. Wegen der gestiegenen Energiepreise sparen viele Menschen in Deutschland. Das ergab eine Umfrage des Vergleichsportals Verivox. Demnach schränken rund 2/3 der Befragten ihren Energieverbrauch bewusst ein, indem sie etwa weniger heizen oder elektronische Geräte nicht im Standby-Modus lassen. Die SPD hat ihre Minister für die neuen rheinland-pfälzischen schwarz-rote Koalition vorgestellt. Chefin Betzing-Lichtenthaler gibt die Parteiführung auf und wird stellvertretende Ministerpräsidentin. Außerdem übernimmt sie das Arbeits- und Familienministerium. Finanzministerin Ahnen und Wissenschaftsminister Hoch bleiben auf ihren Posten. Neuer Wirtschaftsminister wird der bisherige Innenminister Ebling. Bildungsminister Teuber wechselt ins neue Ministerium für Kommunen, Bau, Wohnen und Kultur. Der noch amtierende Ministerpräsident Schweizer zeigte sich mit den Entscheidungen zufrieden.
2: Das wird für uns das Team sein, mit dem wir eine starke sozialdemokratische Stimme in der Landesregierung sind. Die erste Aufgabe wird sein, die nächste, die künftige Landesregierung zu einer erfolgreichen Landesregierung zu machen. Das ist das, was wir uns gemeinsam vorgenommen haben als Sozialdemokratinnen und Sozialdemokraten. Zukünftig nicht mehr von Platz 1, aber von einer starken Position neben Platz 1.
0: Nach SWR-Information will die CDU morgen ihre Kabinettsmitglieder vorstellen. In Baden-Württemberg haben die Grünen und die CDU den Koalitionsvertrag für die nächsten 5 Jahre unterschrieben. Er beinhaltet unter anderem, dass das letzte Kindergartenjahr kostenlos und verpflichtend sein soll. Außerdem will Grün-Schwarz am Ziel festhalten, dass Baden-Württemberg bis 2040 klimaneutral werden soll, 5 Jahre früher als im Bund. Nach den Verlusten seiner Labour-Partei bei den jüngsten Wahlen hält der britische Premier Starmer an seinem Amt fest, trotz Rücktrittsforderungen. In einer Krisenansprache sagte Starmer, er trage die Verantwortung dafür, wolle aber beweisen, dass seine Zweifler falsch liegen. Weiter sagte er, seine Regierung werde Großbritannien wieder näher an Europa bringen. Eine vollständige Rückkehr in die EU schließt die britische Regierung bislang aber aus. Labour hatte vergangene Woche bei Kommunal- und Regionalwahlen deutliche Verluste eingefahren. SWR-Nachrichtenredaktion Ines Kunze und Stefan Evertz.
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4: Mit Pascal Fournier, guten Tag. Sie kocht, sie wäscht, sie bügelt Hemden und Gewänder. Sie ist die Haushälterin eines Priesters. Für viele Geistliche ist sie Vertraute und Stütze im Alltag, zugleich aber Angestellte, finanziert aus dem Gehalt des Priesters, sei es nun in Vollzeit oder als sogenannte Zugehfrau in Teilzeit. Nähe und Distanz, berufliches und privates, gehen dabei oft ineinander über. Das nährt die Gerüchteküche. Schließlich hat ein katholischer Priester im Zölibat zu leben. Klar ist, der Beruf der Pfarrhausfrau stirbt aus, weil die Zahl der Priester zurückgeht und weil die jungen Geistlichen ihren Alltag immer häufiger alleine organisieren. Die Hintergründe jetzt im SWR-Kulturpodcast Glauben von Anita Westrup.
5: Es dampft und duftet nach Zwiebeln in der Pfarrhausküche in Moosbronn. Elisabeth Ruck schneidet gerade Knoblauch klein. Es gibt Spinat mit Lachs und Reis, dazu eine Karotten-Ingwer-Suppe. Hund Toni, ein quirliger Appenzeller, fixiert die Töpfe.
6: Immer denkt, ich koche nur für ihn.
5: Nicht ganz. Elisabeth Ruck kocht auch für sich und für ihren Chef.
6: Ja, der Pfarrer ist beim Essen unkompliziert. Also der isst fast alles gern, nur Zucchini mag er nicht.
5: Die Pfarrhaushälterin, schulterlange graue Haare, Jeanshose, wirbelt umher. Reis in den Dampfgarer, Lachs in den Ofen. Auf leisen Sohlen mit Pantoffeln an den Füßen kommt ihr Mitbewohner in die Küche.
7: Oh, das ist der Pfarrer.
8: Hallo. Ist halt am Arbeiten.
5: Friedbert Böser muss ein wenig den Kopf unterm Türrahmen einziehen. Der 1,90-Mann wirft einen Blick in die Töpfe.
8: Ich bin immer bereit zum Essen.
7: Helfen Sie denn auch mit beim Kochen manchmal?
8: Nee, ich bin kein Koch. Bratkartoffeln und Tee kann ich kochen. Und Nudeln, ne?
5: Einen Kochkurs nur für Männer hat der Priester trotzdem mal besucht.
8: Der Kurs hat geheißen, Männer lernen kochen. Der letzte Abend hieß dann, Männer können kochen. Hat aber nicht gestimmt, ehrlich.
5: Für den Haushalt, also waschen, bügeln, putzen oder die Bewirtung von Gästen, aber auch für kleinere Aufgaben rund um das Pfarrhaus, wie zum Beispiel mal das Aufschließen der Kirche, hat er Elisabeth Ruck an seiner Seite.
8: Absoluter Glücksfall natürlich, das kann man schon sagen. In Abwandlung von Loriot natürlich, ein Leben ohne Haushälterin ist möglich, aber sinnlos.
5: Als junger Kaplan, um die 40, lernt er die fast 10 Jahre jüngere Elisabeth Ruck kennen.
8: Für mich war das immer die Frage, ob ich das überhaupt riskieren kann, die Elisabeth zu fragen, ob sie den Job macht. Weil klar war, ich kann ihr das nicht bieten, was eine normale Familie so zu, ja, wie die stattfindet. Und das war für mich schon so ein schwieriger Moment. Auf der einen Seite, dass man irgendwie, so wie wir es machen, im Grunde so eine familiäre Gemeinschaft haben. Auf der anderen Seite natürlich diese Geschichte mit dem Zölibat sehr hoch gehalten wird. Und das ist dann schon die Frage, wird es wirklich passen? Und was mache ich, wenn morgen der Märchenprinz vorbeikommt und dann ist sie weg? Das kann ja auch passieren.
5: Elisabeth Ruck ist noch da. Das heißt, der Märchenprinz ist bis heute nicht aufgetaucht?
6: Nee, war nicht. Aber klar, natürlich. Es hätte passieren können und dann hätte man halt wieder eine Entscheidung treffen müssen.
7: Kann auch noch passieren.
6: Aber bisher ist es so, wie es jetzt ist. Ist es und es ist auch gut so.
9: Pfarrhaushälterinnen sind direkt beim Priester angestellt. In Vollzeit verdienen sie zwischen 1.900 und 2.500 Euro im Monat. Bistümer fördern in der Regel diese Stellen. Ein Priester bekommt bis zu 70% Lohnzuschuss, wenn er eine Haushälterin sozialversicherungspflichtig beschäftigt. Den Rest muss er selbst zahlen.
5: 22 Stunden pro Woche ist Elisabeth Ruck bei Pfarrer Böser angestellt. Ein Arbeitsverhältnis auf Augenhöhe, sagt sie.
6: Genau, er ist mein Chef. Natürlich ist es am Ende ein Arbeitsverhältnis, das sage ich auch immer. Und am Ende hat jeder auch immer die Möglichkeit zu sagen, ich weiß nicht, ob das mit uns zwei so weitergeht.
5: Doch sie weiß, dass das nicht überall so harmonisch abläuft.
6: Es gibt auch die Fälle, wo Haushälterinnen es nicht immer einfach haben, weil der Pfarrer dann, weiß ich, auf dem Geld sitzt und dann streng das Haushaltsgeld zuteilt. Und das kann ja auch für eine Haushälterin eine anstrengende Arbeit dann sein, wenn sie dann praktisch 1.000 Discounter anfahren muss, weil sie sonst mit ihrem Haushaltsgeld nicht hinkommt. Aber solche Geschichten gibt es durchaus. Ich kenne das. Wir haben da unseren Weg gefunden und wir müssen über so Themen dann auch nicht diskutieren.
9: Eine Zeitreise zu katholischen Pfarrhäusern ins 19. und frühe 20. Jahrhundert. Mit dabei Historikerin Gisela Mugiol von der Universität Bonn.
10: Ich forsche überwiegend zum Mittelalter und eben tatsächlich zum 19., 20. Jahrhundert. Religiöse Bewegungen, könnte man sagen, aber auch eben Abhängigkeitsverhältnisse von Männern und Frauen. Also nicht nur als Mönche und als Nonnen, sondern immer auch in der Frage der Geschlechterdifferenz.
9: Und mit Wolfgang Beck, Rektor der Philosophisch-Theologischen Hochschule St. Georgen in Frankfurt.
11: Ich bin katholischer Priester und arbeite als Wissenschaftler im Feld der Pastoraltheologie oder der praktischen Theologie.
9: Mit seiner Promotion »Die unerkannte Avantgarde im Pfarrhaus« hat Beck Pionierarbeit geleistet. Denn Forschung über Pfarrhaushälterinnen gibt es so gut wie keine. Obwohl der Beruf vor einigen Jahrzehnten, besonders in katholischen und ländlichen Regionen, weit verbreitet war. Pfarrhaushälterin konnte nicht jede x-beliebige Frau werden.
11: Tatsächlich gab es so ein paar Vorgaben für die Auswahl, dass das jemand sein soll mit fortgeschrittenem Alter und einer gewissen Lebenserfahrung. Also nicht mehr im heiratsfähigen Alter heißt das normalerweise, so in dem Slang des 19. Jahrhunderts.
9: Diese Vorgaben sollten verhindern, dass sich Priester und Pfarrhaushälterinnen zu nahe kommen. Doch das hat nicht immer funktioniert, bis heute.
11: Auch in der Gegenwart lassen sich noch Partnerschaften in Pfarrhäusern beobachten, die von Bistumsleitungen toleriert werden, sowohl heterosexuelle wie auch homosexuelle Partnerschaften. In der Regel werden auch solche Konstellationen sehr weitgehend toleriert bis in die Gegenwart, wenn sie im Pfarrhaus angesiedelt sind, solange sie nicht öffentlich Thema werden. Man kann das als Verlogenheit kritisieren.
9: Um solche Beziehungen von vornherein zu vermeiden, wurden häufig Frauen aus der Familie des Priesters als Pfarrhaushälterinnen eingesetzt, mehr oder weniger freiwillig. Gisela Mugiol.
10: Das sind sehr häufig Verwandte, also Mütter, Schwestern von Pfarrern gewesen, andere Verwandte, die sozusagen aus persönlicher Beziehung heraus zu ihrem Angehörigen diese Aufgabe übernommen haben.
9: Die Aufgaben dieser Frauen waren stark von den traditionellen Rollenbildern des 19. und 20. Jahrhunderts geprägt. Gisela Mugiol.
10: Ein Mann steht nicht in der Küche und kocht für sich und der putzt auch nicht und der organisiert auch nicht den Einkauf. Und dann ist völlig klar, dieser Mann, dieser Pfarrer braucht eine Frau, die für ihn sorgt. Evangelische Pfarrhäuser lösen das durch Heirat. Das ist katholischerseits nicht gewollt und gewünscht. Also braucht es jemanden, der das quasi als Beruf ausübt.
11: Vieles aus der idealisierten, traditionellen Vorstellung eines Ehelebens und Familienlebens wurde auch auf das Pfarrhaus transferiert. Das heißt, es galt eigentlich wie das ideale Familienleben, weil es ja auch mit dem Nimbus des Entsexualisierten versehen war und dann mit einem idealisierten Geschlechterverhältnis.
9: Hinter dieser Idealisierung verbarg sich jedoch oft eine große Abhängigkeit, rechtlich und wirtschaftlich.
10: Wenn es Verwandte waren, dann haben die ganz häufig sozusagen vom Gehalt des Pfarrers mitgelebt, Taschengeld erhalten.
11: Es ist ja eine Tätigkeit, in der Regel dürfte es ohne jegliche vertragliche Grundlage erfolgt sein, mit einer riesengroßen Abhängigkeit von der Person des Pfarrers, mit auch einer prekären wirtschaftlichen Situation. Die vor allem dann durchschlägt, wenn der Pfarrer stirbt zum Beispiel und damit auch die Rolle der Pfarrhaushälterin obsolet wird und völlig ungeklärt ist und unabgesichert ist, wie sie denn dann ihr Leben bestreiten kann.
9: Um in der Not zu helfen, entstehen in den 1920er Jahren unterstützende Hilfswerke für Pfarrhaushälterinnen, etwa das Veronika-Werk im Erzbistum Freiburg. Doch es vergehen noch einmal Jahrzehnte, bis sich Anfang der 1970er Jahre der Bundesverband der Pfarrhaushälterinnen gründet.
10: Dieser Berufsverband der Pfarrhaushälterinnen hat durchaus Gewerkschaftscharakter gehabt. Die haben bestimmte Dinge durchgesetzt und wirklich auch Rechte erstritten.
9: Aus der oft schlecht bezahlten und wenig anerkannten Care-Arbeit wurde ein klar geregelter Beruf mit Arbeitsverträgen, Urlaubsansprüchen und einer Absicherung im Alter.
12: In die Sonne. Kommt die Farbe schön raus.
5: Agnes Brändle trommelt ihre Kolleginnen vor dem Freiburger Münster zusammen. Ihre Mission?
12: Schöne Fotos machen für die Instagram-Seite der Pfarrhaushälterin in Freiburg, Erzdiözese.

0: Haushälterinnen. Heute sind es weniger als 100. So geht es aus Daten des Erzbistums Freiburg hervor. Obwohl auch die Zahl der Priester zurückgeht, ist der Rückgang bei den Pfarrhaushälterinnen deutlich stärker. Nur noch in etwa jedem vierten Priesterhaushalt im Erzbistum Freiburg arbeitet eine Pfarrhaushälterin, meist in Teilzeit. Viele von ihnen sind inzwischen Mitte 50 oder älter. Die älteste ist 85 Jahre alt.
1: Der Bundesverband der Pfarrhaushälterinnen hat sich letztes Jahr aufgelöst. Die Berufsgemeinschaft in Freiburg lebt weiter mit rund 300 Mitgliedern. Eine von ihnen ist Karin Schmidt.
2: Die Berufsgemeinschaft ist für mich ein wichtiger Anker für alle, die in Pfarrhaushalt tätig sind, als Anlaufstelle unter Kolleginnen, dass ich einfach ein Gegenüber habe, die meine Situation vielleicht verstehen kann.
1: Für viele ist die Gemeinschaft auch so etwas wie ein Kummerkasten. Denn Vorurteile begegnen den Pfarrhaushälterinnen auch immer wieder.
2: Wenn irgendwelche Nöte, Anliegen und Sorgen sind, die vielleicht Einzelne haben, dann kann man da auch immer zu jemand hingehen. Und was die Gerüchte betrifft, ich denke immer, wenn die Leute keine anderen Sorgen haben, wie sich Gedanken zu machen, wie vielleicht der Pfarrer und die Haushälterin leben. Also ich finde es immer ein bisschen beschämend und ich für mich kann da eigentlich ganz gut mit umgehen, weil ich denke, ich könnte kein Doppelleben führen.
1: Zurück nach Moosbronn in den Nordschwarzwald. Es ist Sonntagvormittag. Die barocke Wallfahrtskirche in dem 80-Seelendörflein leuchtet in der Sonne. Drinnen sind die Holzbänke gut besetzt. Pfarrer Friedbert Böser tritt vor den Altar. Weihrauchschwaden wabern durch die Luft.
3: Der Herr sei mit euch.
1: Elisabeth Ruck steigt auf die Empore. In der Hand Gebetbuch und Fotoapparat. Sie fotografiert den eingeladenen Chor aus Bruchsal. Die anderen Messbesucher nicken ihr freundlich zu. Wertschätzung ist zu spüren. Auch in der kurzen Umfrage nach der Messe.
4: Ich finde es generell gut, dass es überhaupt in der Richtung eine Gemeinschaft gibt zwischen Katholiken und Helferinnen und die auch hier die Seelsorge betreiben für die Gemeinde hier in Moosbronn. Das ist ganz wichtig für unsere Kultur und für unsere Gesellschaft.
5: Ich finde das sehr schön, wenn ein Priester von einer Haushälterin auch bedient wird und so weiter, dass er sich um das Göttliche kümmert und nicht um das Weltliche.
6: Der Herr Pfarrer, der Herr Böser, das ist ja so ein weltoffener Mensch überhaupt und so. Und seine Pfarrhälterin, so eine Seele. Also beide sind ein Geschenk Gottes.
1: Pfarrhaushälterin und Priester unter einem Dach, für viele ganz selbstverständlich. Andere machen sich über diese besondere Wohngemeinschaft aber durchaus Gedanken.
7: Die leben halt im Pfarrhaus und schaffen da keine Ehe. Was sie vielleicht machen, ist mir auch egal.
4: Also. Ich denke, der fühlt sich sicherlich wohler, wenn er jemand hat und nicht alleine leben muss.
8: Und jemand, der ihm guten Kaffee zubereitet.
4: Nach dem Zölibat, sage ich mal, darf es natürlich keine sexuelle Beziehung geben, aber eine Gemeinschaft, denke ich, warum nicht? Das sind auch Menschen und Gott liebt ja alle.
9: Genau, und ich bin unterm Dach.
10: Genau, es sind zwei Zimmer, die ich habe. Hier mein Wohnzimmer.
1: Dachfenster, Holzboden, orangefarbene Sofas. Daneben eine ausgerollte Yogamatte. Das Reich von Elisabeth Ruck im Dachgeschoss des Pfarrhauses.
9: Ich bin sehr, sehr froh über diese Wohnung. Und ich bin auch froh über meinen eigenen Rückzugsbereich. Ich brauche ja auch ab und zu mal meine Ruhe.
1: Ihr Alltag ist voll. Ruck ist Pfarrhaushälterin in Teilzeit und gleichzeitig Geschäftsführerin mehrerer katholischer Kindergärten rund um Gaggenau. Dienstags bis freitags verwaltet sie die Kindergärten, am Mittwochabend ist Yoga, donnerstags putzt sie das Pfarrhaus. Dazu gehört auch die Wohnung des Pfarrers, ein Stockwerk unter ihr. Küche und Esszimmer teilen sich die beiden.
9: Es ist eine Wohngemeinschaft, es ist auch manchmal eine Arbeitsgemeinschaft.
1: Aber was sind sie eigentlich füreinander? Freunde, Kollegen oder beides? Pfarrer Friedbert Böser muss kurz überlegen.
11: Wie soll man sowas beschreiben? Wie beschreibt man das? Wir leben zusammen. Seit wie viel, Elisabeth?
12: 1998.
11: 98, seit über 25 Jahren. Ich kann nicht so genau rechnen.
9: Wenn man den Begriff Familie sehr weit fasst, dann könnte man es so nennen, dass es auch einen familiären Charakter hat natürlich. Und dass man sich auch familiär unterstützt, nicht nur im Beruflichen, das machen wir schon natürlich, klar. Wenn er Geburtstag feiert, dann ist das klar, dass ich das Fest mit vorbereite. Das ist ein Stück weit Job, aber das ist nicht nur Job, das ist natürlich auch die Menschen, die da kommen. Das sind auch Freunde von mir, die wir zum großen Teil, nicht alle, aber zum Teil auch gemeinsam kennengelernt haben. Da bin ich jetzt einfach ein Teil davon und die sind

0: Balou.
1: Um 15 Uhr mit Antje Keil. Bundesverteidigungsminister Pistorius sieht in den Putin-Äußerungen über ein baldiges Ende des Ukraine-Krieges ein mögliches Täuschungsmanöver. Er sagte bei einem Besuch in der ukrainischen Hauptstadt Kiew, der russische Präsident könnte seine Truppen jederzeit abziehen oder zu Verhandlungen ohne Vorbedingungen einladen. Mit seinen Äußerungen wolle Putin offenbar von der eigenen Schwäche ablenken, da seine Armee kaum mehr Geländegewinne vorweisen könne, so Pistorius weiter. Putin hatte am Wochenende über ein mögliches nahendes Ende des Ukraine-Kriegs gesprochen und als europäischen Vermittler Altkanzler Schröder ins Spiel gebracht. Am Frankfurter Uniklinikum gibt es eine erste Entwarnung beim Hantavirus-Verdacht. Die 4 eingelieferten Passagiere, die auf dem betroffenen Kreuzfahrtschiff waren, können das Krankenhaus nach ARD-Information vielleicht bald verlassen. Heiko Schneider.
2: Der Leiter der sogenannten Isoliereinheit der Frankfurter Uniklinik hat dem HR gesagt, den 4 Patienten gehe es gut. Sie zeigten weiterhin keine Symptome auf das Hantavirus. Es soll aber noch weitere Laboruntersuchungen geben. Wenn die Testergebnisse negativ bleiben, sollen die 4 die Uniklinik zeitnah verlassen dürfen. Dann seien die jeweiligen Heimatbundesländer dafür zuständig, dass sie in Quarantäne bleiben. Die 4 Deutschen waren heute Nacht mit Spezialfahrzeugen der Feuerwehr nach Frankfurt gebracht worden. Laut Weltgesundheitsorganisation gelten sie als Hochrisikokontakte.
1: Bundeswirtschaftsministerin Reiche hält öffentliche Diskussionen über einen möglichen Kerosinmangel teilweise für überzogen. Das sagte sie bei einem Besuch einer Raffinerie im brandenburgischen Schwedt, die auch Kerosin herstellt. Mehr dazu von Anne-Kathrin Mellmann.
3: Beim Besuch der Raffinerie PCK Schwedt in Brandenburg nannte die CDU-Politikerin Reiche die Situation in Deutschland stabil. Höhere Preise könnten für Urlaubsreisende eine Belastung werden. Katharina Reiche verwies auf die vorhandene staatliche Reserve und sagte wörtlich, wir haben keinen Anlass, Sorgen zu verstärken. Die Raffinerie Schwedt erhält seit Anfang des Monats kein Öl aus Kasachstan mehr, weil Russland die Lieferung durch die Druzhba-Pipeline gestoppt hat. Der Anteil kasachischen Öls macht etwa 1/5 der Lieferungen aus.
1: Auf den Philippinen ist ein Amtsenthebungsverfahren gegen Vizepräsidentin Duterte eingeleitet worden. Im Fall einer Verurteilung durch den Senat in Manila würde sie lebenslang von öffentlichen Ämtern ausgeschlossen. Die Tochter des früheren Staatschefs Duterte hatte im Februar angekündigt, bei der Präsidentschaftswahl 2028 kandidieren zu wollen. Das steht damit auf dem Spiel. Ihr wird unter anderem Veruntreuung, Korruption und Bestechung vorgeworfen. Der britische Premier Starmer hat die Verantwortung für die Verluste seiner Labour-Partei bei den jüngsten Wahlen übernommen. In einer Krisenansprache hat er sich an seine Partei und das Volk gewandt. Aus London, Valerie Krall.
4: Ich weiß, dass ich Zweifler habe. Und ich weiß, dass ich ihnen das Gegenteil beweisen muss. Und das werde ich, sagte Starmer. Damit machte der britische Premier erneut denjenigen in seiner Partei eine Absage, die seinen Rücktritt fordern. Mehr als 40 Abgeordnete haben sich mittlerweile offen gegen ihn ausgesprochen. Für eine direkte Herausforderung bräuchten Kandidaten die Unterstützung von mindestens 81 Abgeordneten. Entscheidend wird jetzt, ob Starmer mit seiner Rede genügend Kritiker aus den eigenen Reihen von sich überzeugen konnte.
1: Das Münchner Literaturarchiv Monacensia im Hildebrandhaus zeigt demnächst das Archiv der Literaturwissenschaftlerin Rachel Salamander. Es ist laut Monacensia eine einmalige Sammlung von Literatur rund um das Judentum sowie jüdischer Schriftstellerinnen und Schriftsteller. Ab 20. Mai wird die Ausstellung unter dem Titel Literatur und Haltung gezeigt. Salamanders vor 44 Jahren gegründete Buchhandlung in München gilt als die erste für Literatur zum Judentum in Deutschland nach 1945. Sie habe damit Jahrzehnte nach der Vernichtung durch den Nationalsozialismus dem jüdischen intellektuellen Leben wieder eine Präsenz im öffentlichen Bewusstsein gegeben. SWR Nachrichten, Redaktion Ines Kunze und Stefan Evertz.
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6: Mit Stefan Eich, guten Tag.
0: Die Hochwasserkatastrophe im Ahrtal hat sehr drastisch gezeigt, dass unsere moderne Gesellschaft in wenigen Sekunden um ein oder zwei Jahrhunderte zurückgespult werden kann. Der Strom war weg, das Festnetztelefon tot und wenig später fielen auch die letzten Masten des Handynetzes aus. Die Wasserversorgung und sehr viele Straßen ebenfalls kaputt. Unter solchen Umständen sich selbst und anderen Menschen zu helfen, ist eine Riesenaufgabe. Wie kann man das Land und die Menschen so vorbereiten, dass sie sowas aushalten? Das ist jetzt das Thema in unserer SWR-Aktuell-Serie. Resilienz, ein Lieblingswort der Politik. Wie weit sind wir? Professorin Michelle Knott von der TU Darmstadt ist dort Direktorin des Anwendungs- und Transferzentrums Digital Resilience Exchange, kurz DIREX. Das erforscht ganz konkret, wie man die digitale Resilienz stärken kann. Wie resilient ist Deutschland denn, was lebenswichtige Technik angeht?
5: Ja, da muss man jetzt erstmal unterscheiden, wenn wir uns mal das Stromnetz vornehmen. Im Normalfall sind wir super resilient. Da braucht sich keiner Gedanken machen. Wir sind einer der stromausfallsichersten Standorte quasi, nicht nur in Europa, sondern überhaupt weltweit. Da passiert also wenig. Das merken wir auch im Alltag. Schwieriger wird es natürlich, wenn es eine Katastrophe gibt, beziehungsweise vor allem im Moment ja, wenn es Anschläge gibt. Da wird es dann schnell schwierig, weil wir haben ja gesehen, Anfang des Jahres in Berlin, wenn der Strom weg ist, wenn gezielte Anschläge auf Stromnetze so platziert sind, dass eben auch die Redundanz gleich mit weg ist, dann fällt es langfristig aus und es dauert maximal eine Stunde, dann ist eben auch die Kommunikation weg. Das heißt, das Handy funktioniert nicht mehr, das Internet ist weg. Wir sind aufs Kurbel- oder Batterieradio angewiesen für Informationen und dann nach einer gewissen Zeit eben auch schon das Wasser.
0: Man kann nicht jedes Kabel und jeden Handymast anschlags- und katastrophensicher machen. Also müssen alle darauf vorbereitet sein, dass sowas ausfällt. Sie sagen eben schon, das Wichtigste ist Kommunikation und Information. Klassisch wie erwähnt übers Radio, also unser Medium, und per Lautsprecherdurchsage aus dem Polizeiauto vielleicht auch. Sie entwickeln dafür aber auch andere Werkzeuge. Zum Beispiel ein provisorisches Mobilfunknetz, das ganz ohne Masten läuft. Wie denn?
5: Ja, genau. Also das haben wir auch in Berlin gesehen. Die Leute wollen vor allem wissen, was ist passiert, wie lange dauert's und was kann ich tun, wenn mir irgendwas fehlt. Und dafür muss ich die Bevölkerung informieren. Wir haben verschiedene Instrumente digitaler Art entwickelt. Das eine ist, dass wir nutzen die sogenannte DTN-Technik, also eine Technik, an der in jedem Handynetz quasi die Technik verbaut ist und man könnte eben über verschiedene Handys Nachrichten von A nach B schicken. Wie eine WhatsApp, die einfach lange dauert. Aber sie kommt zumindest an und das ist ja in der Krise das Wichtige. Das könnte man machen. Wir haben auch erfunden, in Anführungsstriche, die Litfaßsäule 4.0. Das heißt, wir haben unsere normalen Litfaßsäulen, davon gibt es 65.000 in Deutschland, ertüchtigt, indem wir oben das abgeschnitten haben, den Deckel, und da kommt eben so ein Display drauf, da läuft eben die Kriseninformation drüber und die ist völlig energieautark, die kriegt eine Brennstoffzelle und Methanoltanks und ein bisschen Solar auf oben drauf und die kann mindestens 3 Tage laufen, ohne dass das Methanol ausgetauscht werden muss und wenn, dann kann das auch schnell geschehen und die Feuerwehr kann da eben die zentralen Informationen direkt drauf spielen von ihrer Leitstelle aus.
0: Sie wollen auch die Resilienz der Bürger fördern, zum Beispiel mit dem Smartphone-Lernspiel Chrysopolis. Ich beschreibe mal kurz, was da drin passiert. Der Avatar wacht morgens auf, der Strom ist weg, der sieht sich in seiner virtuellen Stadt um, dieser Avatar. Und auf dem Markt hört er, dass der Händler Raphael kein Geld mehr akzeptiert, sondern nur noch Ware gegen Ware tauscht. Und im Rathaus kann man sich eine Katastrophenschutzbroschüre holen. Was soll ich als Nutzer in dem Spiel lernen?
5: Genau, Chrysopolis, die Stadt der immerwährenden Krisen, ist vor allem für Kinder konzipiert, muss man dazu sagen, dieses Spiel. Für 7- bis 12-Jährige gibt es auch überall im Apple Store oder bei Google Play. Man soll eben lernen, was passiert in der Krise, was brauche ich, wie muss ich mich vorbereiten, was muss ich eigentlich zu Hause haben. Ich muss mir eben klar darüber sein, dass das mit dem Geld nicht mehr funktioniert, die Kassen nicht funktionieren, gar nichts mehr funktioniert. Und ich muss wissen, wo kriege ich Informationen und wo gehe ich hin, wenn der Akku vom Handy leer ist oder wenn mir kalt ist. All diese Dinge im Alltag, die uns ein bisschen relaxter werden lassen in Krisen, gelernt werden. Eben die Leute und vor allem die Kinder nicht paniken.
0: Wenn dann die Kinder und die Erwachsenen wissen, falls mal die Technik ausfällt, die wir in unserem modernen Leben brauchen, dann geht nicht alles dauerhaft unter und ich kann etwas machen. Werden die Menschen dann automatisch resilienter?
5: Das ist die Hoffnung, dass man eben nicht panikt und nicht sofort die Feuerwehr anruft. Weil wenn so ein Stromausfall ist, gehen in den ersten paar Minuten Tausende von Anrufen bei der Feuerwehr ein. Das kann eine Feuerwehr, das kann der Staat auch nicht leisten. Ich glaube, wir müssen uns wieder rückbesinnen, dass wir selber eine Krise eigentlich zumindest eine Zeit lang ganz gut alleine managen können. Und dann sind wir halt eben auch mal einen Moment ohne Strom. Wir sind dann vorbereitet, wir haben Wasser im Keller, ganz wichtig. Wir haben eben was zu essen da. Und dann kann man sowas auch erstmal ein paar Tage aussitzen. Dass man dann sicher Hilfe braucht, aber dann ist es ja auch schon organisiert. Das ist unser Anliegen, diese Resilienz zu steigern.
0: Jetzt werden sicher viele Menschen mit Photovoltaik auf dem Dach und einem Stromspeicher im Keller sagen, mir doch wurscht, wenn das Netz ausfällt, ich mache meinen Strom selbst. Sie sagen aber, das klappt nicht unbedingt. Warum nicht?
5: Ja, wenn man nicht den richtigen Wechselrichter hat, das ist diese Box, die man da hängen hat im Keller. Wenn das ein netzgeführter Wechselrichter ist, der schaltet aus Sicherheitsgründen, damit Sie natürlich keinen Stromschlag kriegen, aus und ab. Und damit haben Sie zwar PV auf dem Dach und Speicher im Keller, kommen aber nicht ran an den Strom, wenn der Speicher dann einmal leer ist. Und von daher funktioniert die ganze Anlage nicht. Sie müssen einen speziellen, inselfähigen Wechselrichter haben. Das wird nicht einfach so angeboten, das muss man wirklich nachfragen. Und das wäre super, wenn das ganz viele Menschen hätten, weil dann könnten wir Notfallnetze aufspannen, die eben unsere kritische Infrastruktur wie die Kommunikationsmasten bespielen könnten.
0: Bislang haben wir nur regionale Katastrophen in Deutschland gehabt und es gibt nur noch wenige Leute, die einen Krieg im eigenen Land wirklich erlebt haben. Fühlen wir uns inzwischen zu sicher?
5: Ja, definitiv. Also zumindest fühlten. Ich bin mir nicht sicher, ganz im Moment, glaube ich, kippt die Stimmung gerade. Aber jahrelang haben wir uns zu sicher gefühlt, vieles abgebaut, wie unter anderem in vielen Städten auch die Sirenen der Feuerwehr etc., weil wir das nicht mehr gebraucht haben oder dachten, wir würden es nie wieder brauchen. Und wir merken jetzt langsam, dem ist nicht so. Andere Länder sind da weiter. Finnland hat das nie abgebaut oder sich nie geändert, sondern die Leute da sind sehr resilient und die wissen genau, was sie tun müssen. Wir brauchen da noch ein bisschen.
0: Die Resilienzforscherin Michelle Knott von der TU Darmstadt. In unserer SWR-Aktuell-Serie zur Resilienz hören Sie morgen früh von der Neurowissenschaftlerin Maren Urner, wieso uns Fake News und andere schlechte Nachrichten so runterziehen können und was wir dagegen machen können.
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0: Was tun, wenn sich in einer Stadt Unzufriedenheit breit macht über zu viel Verkehr, zu enge Straßen und über vieles andere? Motzen und Brudeln nennen die Schwaben ein solches Verhalten. Und gemotzt und gebruddelt wurde auch in Reutlingen. Eine Großstadt mit 120.000 Einwohnern, eher klassisch industriell geprägt, die aber seit ehedem etwas im Image Windschatten der Nachbarstadt Tübingen steht, mit ihrer weltbekannten Uni. Ausgerechnet eine zumindest scheinbare Schmähkampagne könnte das Image von Reutlingen retten, berichtet Thomas Wagner.
7: Heute gehen wir in die Vollen. Heute ist der Rollout, unsere Corporate Design Geschichte. Wir arbeiten an der Stadtmarke.
8: Strömender Regen, also das, was die Schwaben auch als Sauwetter zu bezeichnen pflegen. Und trotzdem sind viele hundert Menschen an diesem Spätnachmittag auf den Reutlinger Marktplatz gekommen. Der Anlass? Die Vorstellung einer neuen Stadtmarke. Hört sich nicht gerade nach einem besonders prickelnden Anlass an, aber dazu gibt es eine Vorgeschichte. Regina Flores Santiago, die unter einem großen Schirm Schutz sucht vor dem Regen, erinnert sich gut an die ungewöhnliche Plakataktion vor 2 Jahren. Aufschrift.
9: Reutlingen kann man nicht mögen. Das Beste an Reutlingen ist die Abfahrt nach Tübingen.
10: Der Slogan war ja immer diese Schmähdinger wie Bahnhof, es tut uns leid, sie sind in Reutlingen. Und dann stand drunter, Reutlingen kann man nicht mögen.
8: Anti-Werbung pur. Slogans, die Stadt runterputzen, nicht nur am Bahnhof, sondern auch in den Straßen und Altstadtgassen. Wenn sich Reutlingens SPD-Oberbürgermeister Thomas Keck daran zurückerinnert, muss er heute noch schmunzeln.
10: Hier ging es hoch mit der Presse und die Leute und wer war das? Und ich habe allen erzählt, das hat sicher der Palmer gemacht, ein paar haben es auch geglaubt.
8: Damit spricht das Stadtoberhaupt einen Teil des Problems an. Die alte Industriestadt Reutlingen steht seit langem im Imageschatten der viel berühmteren Nachbarstadt Tübingen. Die ist wegen ihrer über 500 Jahre alten Uni in aller Welt bekannt und in Deutschland wegen des medialen Stehaufmännchens Boris Palmer an der Rathausspitze. Da konnten die Reutlinger nie mithalten in Sachen Aufmerksamkeit, bis die Plakate in der Stadt auftauchten. Reutlingen muss man nicht mögen.
10: Nach einer Woche ist dann ein Herzchen drunter hingekommen, nur lieben. Der Slogan heißt, Reutlingen kann man nicht mögen.
11: nur lieben.
8: Was vielen Bürgerinnen und Bürgern damals nicht bewusst war, beides, den Schmähslogan und eine Woche später dann die ergänzende Liebeserklärung, hatte das Führungsteam im Reutlinger Rathaus ausgeheckt.
10: Die Botschaft war am Anfang, dass wir das Self-Bashing, das eigentlich in jeder Stadt Tradition hat, aber gefühlt bei uns ganz besonders, negativ überhöhen wollten. Und das hat voll hingehauen. Weil genau die Stadt immer in Sack und Asche reden, haben sich am meisten darüber aufgeregt, über diese Selbstschmäh-Slogans. Bekannt war, oder Absicht natürlich, dass zunächst ja gar nicht klar war, dass wir selber dahinter steckten.
9: Naja, zuerst war ich ein wenig verwirrt, aber es hat sich ja dann aufgeklärt. Durch die

0: Zusammenhalt in der Stadt sei gestärkt worden, sagen viele.
1: Julie, Anna, also wir sind Teil des Jugendgemeinderats und wir wollten uns das mal genauer anschauen.
2: Und wir unterstützen natürlich Reutlingen und die Kampagne.
1: Ja, jetzt wird halt doch mal die schöne Seite von Reutlingen verbreitet durch diese Kampagne.
2: Vielleicht einfach, dass man mit der Kampagne das dann irgendwie auch den Jugendlichen nochmal näher bringt, dass man hier halt was machen kann. Und dafür stehen wir ja auch, dass wir hier mehr Jugendleben reinbringen wollen.
0: Die beiden Schülerinnen sprudeln nur so los, wenn es um das Leben in ihrer Heimatstadt Reutlingen geht. Denn der Slogan von einst, Reutlingen muss man nicht mögen, man muss es lieben, ist Kern der neuen Markenkampagne der Stadt. Sie soll nicht nur nach außen wirken, sondern vor allem nach innen, in die Stadtgesellschaft hinein, betont Oberbürgermeister Thomas Keck.
3: Wir wollen die Identifikation der Menschen mit ihrer Stadt vertiefen und eine gemeinsame Haltung zur Stadt und ihren positiven Attributen herausarbeiten.
4: Weil alle so lieb sind in Reutlingen.
0: Reutlingen Songs, Reutlingen Videos, Reutlingen Flyer, Reutlingen Plakate. Ein wenig wirkt das wie ein lokaler Hurra-Patriotismus einer Stadt, die zu neuem Selbstbewusstsein finden will. Tatsache ist aber, die Slogans gehen einem nicht mehr aus dem Kopf. Ziel erreicht, schmunzelt Oberbürgermeister Thomas Keck.
3: Wenn ich Sie in 8 Jahren nachts um 3 anrufe und Sie das fragt, dann kommt es wie aus der Pistole geschossen, weil Sie das so verinnerlicht haben. Das ist unser Ziel.
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6: Viel Regen, teils auch Gewitter und sehr windig bei höchstens 8 bis 18 Grad.
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6: Verteidigungsminister Pistorius sieht in den Putin-Äußerungen über ein baldiges Ende des Ukraine-Kriegs ein mögliches Täuschungsmanöver. Er sagte beim Besuch in der ukrainischen Hauptstadt Kiew, der russische Präsident hätte die Möglichkeit, seine Truppen jederzeit abzuziehen oder wenigstens zu Verhandlungen ohne Vorbedingungen einzuladen. Am Frankfurter Uniklinikum gibt es eine erste Entwarnung beim Hantavirus-Verdacht. Die 4 eingelieferten Passagiere, die auf dem betroffenen Kreuzfahrtschiff waren, können das Krankenhaus nach ARD-Informationen vielleicht bald verlassen. Bei der Untersuchung in der Isolierstation wurden bisher keine Symptome festgestellt. Wirtschaftsministerin Reiche hält manche öffentlichen Diskussionen über einen möglichen Kerosinmangel für überzogen. Das sagte sie beim Besuch einer Raffinerie im brandenburgischen Schwedt, die auch Kerosin herstellt. Reiche verwies auf die ausreichend vorhandene staatliche Reserve. Der britische Premier Starmer hat die Verantwortung für die Verluste seiner Labour-Partei bei den jüngsten Wahlen übernommen. Das hat er in einer Krisenansprache gesagt. Mit der groß angekündigten Rede heute wollte der Premier vor allem Kritiker in der eigenen Partei davon überzeugen, dass er im Amt bleiben solle.
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6: In einem Monat, am 11. Juni, beginnt die Fußball-WM in den USA, Kanada und Mexiko. Der Weltfußballverband FIFA verspricht eine WM-Superlative mit 48 Mannschaften. 8 Spiele, einschließlich Finale, sind in New York. Doch genau dort ist von Vorfreude wenig zu spüren, sagt unser Korrespondent Martin Ganselmeier.
7: Die gute Nachricht, fast alle New Yorker, die man auf den World Cup anspricht, wissen, dass es um Soccer geht und die WM das wichtigste Sportereignis in diesem Jahr ist. Doch die extrem teuren Ticketpreise finden alle schockierend. Die 30-jährige Cynthia, deren Eltern aus Mexiko stammen, hätte sich gerne ein Spiel im Stadion angeschaut. Doch die günstigsten Tickets zum Preis von $200 sind längst vergriffen. Und Tickets zwischen $500 und $1,000 kann sich die Krankenpflegerin einfach nicht leisten.
8: So bad. I mean, it's unfortunate because a lot of us would like to experience.
9: Das ist echt blöd. Viele von uns würden die Spiele im Stadion gerne sehen, aber bei den Preisen unmöglich. Alles ist so teuer.
7: Hinzu kommen Wucherpreise für die 30-minütige Fahrt mit der Regionalbahn von New York ins MetLife-Stadion. Anstelle der sonst üblichen $12 sollen die WM-Fans für Hin- und Rückfahrt mehr als das Zehnfache zahlen, $150. Die demokratische Gouverneurin von New Jersey will damit die FIFA dazu bringen, die Transportkosten zu übernehmen. Doch der Weltfußballverband weigert sich. Vor wenigen Tagen sprangen Sponsoren ein, sodass die Zugtickets jetzt nur noch $105 kosten. Dieser World Cup ist nur was für die Superreichen, findet Nick. Das ist echt eine Schande. Das Ganze sollte demokratischer ablaufen.
10: It's a shame. It should be more of like a democratic process for sure.
7: Chris, der koreanische Wort.

0: Wurzeln hat, hofft noch in den nächsten Wochen nicht verkaufte Tickets zu günstigeren Preisen zu bekommen. Wenn nicht, dann schaue ich mir die Spiele halt in einer Kneipe an.
1: If the price goes down, I might be interested. If not, I'll probably just go to a bar to watch.
0: Am meisten enttäuscht sind die Hotelbesitzer in New York. FIFA-Chef Gianni Infantino hatte die WM mit 104 Super Bowls verglichen, sodass sich die Hotels auf einen Ansturm von Fans aus aller Welt eingestellt hatten. Einen Monat vor dem WM-Start sind die Buchungszahlen jedoch verschwindend gering, beklagt der Präsident des New Yorker Hotelverbands Vijay Randampani im ARD-Interview.
2: They are vanishingly thin, if at all.
0: Sie liegen vielleicht 5-10% über denen des Vorjahres. Das ist wirklich enttäuschend. Die FIFA hat uns 1,2 Millionen Besucher für New York und New Jersey versprochen. Davon sind wir weit entfernt. Um Last-Minute-Bucher anzulocken, wurden die Hotelpreise mittlerweile wieder auf Normalniveau gesenkt. Der Präsident des Hotelverbands gibt auch der Trump-Regierung eine Mitschuld am geringen Interesse ausländischer Besucher. Komplizierte Visa-Auflagen, scharfe Kontrollen bei der Einreise, die Angabe von Mail- und Social-Media-Konten, all das schrecke Fußballfans ab. Auch im Stadtbild von New York ist von der WM noch kaum was zu sehen. Leuchtreklame am Times Square, Fehlanzeige. Die Präsidentin des New Yorker Tourismusverbandes, Julie Coker, bleibt dennoch gelassen. Kommt alles noch, verspricht sie, schließlich sei dies New York.
3: Wir werden die Stadt noch mit WM-Werbung zupflastern, aber bei uns ist ständig was los. Da müssen wir zwischen den Events etwas Platz lassen.
0: Dem fußballbegeisterten New Yorker Bürgermeister Soran Mamdani ist zu verdanken, dass die Fans nicht auch noch für Public Viewing Events und Fanmeilen bezahlen müssen. Wer also keine Lust auf teure Stadiontickets hat, kann in jedem der 5 Stadtbezirke von New York eine Watchparty mit großem Bildschirm besuchen.
4: 1:3 ging das Spiel Mainz gegen Union Berlin in der Fußball-Bundesliga der Männer gestern Abend aus. Das Stadion in Mainz hat dabei gebebt, wortwörtlichst, denn die Fans haben eine Art Mini-Erdbeben ausgelöst. Gemessen hat das ein Forschungsteam der Uni Mainz. Franziska Ehrenfeld aus der ARD-Wissenschaftsredaktion hat die Vorbereitung in der Mainzer Arena begleitet. Wie überraschend war das für die Forscher, dass die Erde bei Bundesligaspielen tatsächlich beben kann?
5: Damit hat das Team schon gerechnet. Es wollte nämlich neue Seismometer testen, also Geräte, die Erdbeben messen können. Und dafür haben sie extra das Stadion ausgewählt, weil sie schon davon ausgingen, dass die Menschenmenge dort Schwingungen bis in die Erde hinein verursacht. Dafür braucht es Kräfte, die auf die Erde wirken, also zum Beispiel, wenn Menschen springen oder wenn sie so laut sind, dass die Schallwellen den Untergrund zum Schwingen bringen. Beides passiert in der Fankurve. Wie stark diese Schwingungen im Vergleich zu einem echten Erdbeben sind, das können die Forschenden noch nicht sagen, weil das nicht direkt vergleichbar ist. Aber das wollen sie herausfinden. Und man hat das ja bei Events auch schon geschafft, Werte auf der Richterskala anzugeben. Zum Beispiel bei Footballspielen oder Taylor Swift-Konzerten.
4: Wie hat das Forscherteam denn den Standort für die Messungen gewählt?
5: Sie haben einen Ort gewählt, wo sie schon dachten, dass es messbare Schwingungen gibt. Und das Stadion ist in der Nähe der Uni, also praktisch. Sie haben dann mehrere Messstationen im Stadion, an der Uni und auf dem Weg dazwischen. So können sie messen, wie sich die Mini-Erdbeben vom Stadion ausbreiten. Interessanterweise kommen die Torjubel nicht bis zur Uni, die rhythmischen Fangesänge aber schon, weil die Menschenmenge da im gleichen Takt singt und hüpft. Und wenn alle zur exakt gleichen Zeit das Gleiche machen, dann ist das Signal natürlich umso stärker. Anhand dieser Signale können die Forschenden jetzt zum Beispiel auch rausfinden, wie der Untergrund in Mainz beschaffen ist. Und wenn sie wissen, welche Schwingungen von Menschen ausgelöst werden, können sie diese Signale von echten Erdbeben unterscheiden und die noch besser untersuchen.
4: Informationen von Franziska Ehrenfeld.
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4: Viel Elektromobilität und fast nur grüner Strom. Skandinavien gilt bei uns für viele als Musterbeispiel der Nachhaltigkeit. Offenbar hält aber nicht alles, was wir im hohen Norden für vorbildlich halten, auch dem Alltagstest stand. Unsere Korrespondentin Katja Evers hat genau nachgeschaut.
7: Fjorde, Polarlichter, saubere Luft und natürlich nachhaltiges Leben. Es ist leicht, Skandinavien zu romantisieren. Was aber macht das mit uns?
8: Wir brauchen soziale Vergleiche, um zu verstehen, wer wir eigentlich sind, wo wir stehen.
7: Erklärt Immo Fritsche, Professor für Sozialpsychologie an der Universität Leipzig. Das gilt auch für Gruppen, also wir Deutsche. Die Abgrenzung zu anderen Gruppen, also hier die Skandinavier, sorgt dabei für eine soziale Norm.
8: Wenn wir den Eindruck haben, boah, da sind Länder, die sind viel, viel weiter oben im Umweltschutz, die finden Umweltschutz viel, viel wichtiger als wir, dann ist es eben ein Hinweis darauf, dass das Umweltschutz für uns eben nicht wichtig ist, ja, also wir eher so die Umweltmuffel sind.
7: So gesehen tut uns der idealisierte Vergleich mit den Skandinaviern nicht gut. Was aber, wenn wir etwas finden, wo die Skandinavier schlechter sind? Dass das Gras dort nicht immer grüner ist, weiß Christian Klöckner, Umweltpsychologe an der norwegischen Universität Trondheim. Elektromobilität, regenerative Energien. Norwegen ist hier unbestritten Vorbild.
9: Gleichzeitig habe ich allerdings Norwegen auch, als ich dahin gezogen bin vor 18 Jahren, als ein Land erlebt, was sich viele Nachhaltigkeitsfragen gar nicht so stellt. Also wo das im Alltag eigentlich wenig vorkam und auch immer noch wenig vorkommt.
7: Auch das Forschungsinstitut Noregio, das dem nordischen Ministerrat zuarbeitet, sieht eine Diskrepanz zwischen grüner Vorreiterrolle und Alltagsverhalten und benennt vier zentrale Stellschrauben. Hier im Schnelldurchlauf. Erstens, Transport. In Sachen Klima vor allem das Fliegen. Hier sind die Norweger ganz weit oben, wortwörtlich. Die begeben sich nämlich gerne mal in die Luft und verursachen dabei doppelt so viel CO2 wie Menschen in Deutschland. Zweitens, Ernährung. Hier stechen die Dänen heraus. Bei denen landete 2023 pro Person über 20 Kilo mehr Fleisch auf dem Teller als bei uns. Drittens, Konsum. Durchschnittlich 1.100 Kilo Kunststoff haben die Bewohner der nordischen Länder und damit nicht ausschließlich Skandinavien in Gebrauchsgütern um sich. Ein weltweiter Spitzenwert, vor allem in Autos, Elektrogeräten und Baumaterialien. Letztere sind wortwörtlich eine Baustelle für sich, meint Christian Klöckner.
9: Womit alle nordischen Länder ein Problem haben, ist, dass der Energiestandard von Gebäuden relativ niedrig ist.
7: Und damit viertens Energieverbrauch im Haushalt. Das sei historisch gesehen dadurch zu erklären, dass es immer ausreichend preiswerte Energie gab, sagt Klöckner, gerade in Norwegen.
9: Heizen mit Strom in sehr stark ineffizienten Gebäuden war eigentlich nie ein Problem, weil das nicht viel kostete. Das hat sich ja nun geändert und ist inzwischen auch in Mittelnorwegen, wo ich wohne, angekommen. Und das ändert die Diskussion gewaltig.
7: Es ist also da, das Unkraut im sonst grünen skandinavischen Garten. Bei den einen mehr, bei den anderen weniger. Vielleicht geht es aber weniger darum, wessen Rasen am grünsten ist, sondern darum, den Blick vom Nachbarn zu lösen und sich zu fragen, wo können wir konkret wirksam sein und was ist genau unsere Sache? Denn am Ende wächst auch das grünste Gras, nicht von allein.
4: 15 Uhr 28.
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4: Der Pakt der freien Städte. Das könnte gut als Titel eines Mittelalter-Romans oder eines Computerspiels funktionieren. Es ist aber der Name eines Bündnisses von Dutzend aktuellen Städten aus vielen Ländern. London und Madrid sind dabei, Los Angeles ebenfalls und auch Ulm und Neu-Ulm. Sie alle wollen sich für Freiheit und Demokratie einsetzen und dabei auch die Städte unterstützen, in denen Freiheit und Demokratie bedroht sind. Heute treffen sich die freien Städte und nach den Nachrichten hören Sie dazu einen der Teilnehmer, nämlich den Oberbürgermeister von Ulm. Im Studio Stefan Eich. Guten Tag.
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4: Schirmwetter, definitiv, denn am Nachmittag bringen dichte Wolken immer wieder Regen. Vor allem in Baden-Württemberg sind auch einzelne Gewitter mit stürmischen Böen dabei. In Rheinland-Pfalz gibt es dann von Norden her eine Regenpause. Später wird es allerdings schon wieder nass. Die Höchstwerte an diesem sehr regenreichen Tag liegen zwischen 8 Grad in der Eifel und 18 Grad rund um den mittleren Neckar. So geht's dann weiter mit dem Wetter. Morgen sehr kühl mit einigen Schauern. In den Hochlagen der Mittelgebirge teils mit Schnee. Maximal 7 bis 15 Grad.
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10: Um 15.30 Uhr mit Antje Keil. Bundesverteidigungsminister Pistorius sieht in den Putin-Äußerungen über ein baldiges Ende des Ukraine-Kriegs ein mögliches Täuschungsmanöver. Er sagte bei einem Besuch in der ukrainischen Hauptstadt Kiew, der russische Präsident könnte seine Truppen jederzeit abziehen oder zu Verhandlungen ohne Vorbedingungen einladen. Mit seinen Äußerungen wolle Putin offenbar von der eigenen Schwäche ablenken, da seine Armee kaum mehr Geländegewinne vorweisen könne, so Pistorius weiter. Putin hatte am Wochenende über ein mögliches nahendes Ende des Ukraine-Kriegs gesprochen und als europäischen Vermittler Altkanzler Schröder ins Spiel gebracht. Am Frankfurter Uniklinikum gibt es eine erste Entwarnung beim Hantavirus-Verdacht. Die 4 eingelieferten Passagiere, die auf dem betroffenen Kreuzfahrtschiff waren, können das Krankenhaus nach ARD-Information vielleicht bald verlassen. Heiko Schneider.
11: Der Leiter der sogenannten Isoliereinheit der Frankfurter Uniklinik hat dem HR gesagt, den 4 Patienten gehe es gut. Sie zeigten weiterhin keine Symptome auf das Hantavirus. Es soll aber noch weitere Laboruntersuchungen geben. Wenn die Testergebnisse negativ bleiben, sollen die 4 die Uniklinik zeitnah verlassen dürfen. Dann seien die jeweiligen Heimatbundesländer dafür zuständig, dass sie in Quarantäne bleiben. Die 4 Deutschen waren heute Nacht mit Spezialfahrzeugen der Feuerwehr nach Frankfurt gebracht worden. Laut Weltgesundheitsorganisation gelten sie als Hochrisikokontakte.
10: Bundeswirtschaftsministerin Reiche hält öffentliche Diskussionen über einen möglichen Kerosinmangel teilweise für überzogen. Das sagte sie bei einem Besuch einer Raffinerie im brandenburgischen Schwedt, die auch Kerosin herstellt. Mehr dazu von Anne-Kathrin Mellmann.
12: Beim Besuch der Raffinerie PCK Schwedt in Brandenburg nannte die CDU-Politikerin Reiche die Situation in Deutschland stabil. Höhere Preise könnten für Urlaubsreisende eine Belastung werden. Katharina Reiche verwies auf die vorhandene staatliche Reserve und sagte wörtlich, wir haben keinen Anlass, Sorgen zu verstärken. Die Raffinerie Schwedt erhält seit Anfang des Monats kein Öl aus Kasachstan mehr, weil Russland die Lieferung durch die Druzhba-Pipeline gestoppt hat. Der Anteil kasachischen Öls macht etwa 1/5 der Lieferungen aus.
10: In Reaktion auf die gestiegenen Energiepreise sparen viele Menschen in Deutschland. Das ergab eine Umfrage des Vergleichsportals Verivox. Demnach schränken rund 2/3 der Befragten ihren Energieverbrauch bewusst ein, indem sie etwa weniger heizen oder elektronische Geräte nicht im Standby-Modus lassen. Fast die Hälfte der Befragten gab außerdem an, wegen der hohen Spritpreise weniger Auto zu fahren. Dagegen gab rund 1/4 an, keine Energie zu sparen. Auf den Philippinen ist ein Amtsenthebungsverfahren gegen Vizepräsidentin Duterte eingeleitet worden. Im Fall einer Verurteilung durch den Senat in Manila würde sie lebenslang von öffentlichen Ämtern ausgeschlossen. Die Tochter des früheren Staatschefs Duterte hatte im Februar angekündigt, bei der Präsidentschaftswahl 2028 kandidieren zu wollen. Das steht damit auf dem Spiel. Ihr wird unter anderem Veruntreuung, Korruption und Bestechung vorgeworfen. Nach den Verlusten seiner Labour-Partei bei den jüngsten Wahlen hält der britische Premier Starmer an seinem Amt fest, trotz Rücktrittsforderung. In einer Krisenansprache sagte Starmer, er trage die Verantwortung dafür, wolle aber beweisen, dass seine Zweifler falsch liegen. Weiter sagte er, seine Regierung werde Großbritannien wieder näher an Europa bringen. Eine vollständige Rückkehr in die EU schließt die britische Regierung bislang aber aus. Labour hatte vergangene Woche bei Kommunal- und Regionalwahlen deutliche Verluste eingefahren. Das Münchner Literaturarchiv Mona Zensia im Hildebrandhaus zeigt demnächst das Archiv der Literaturwissenschaftlerin Rachel Salamander. Es ist laut Mona Zensia eine einmalige Sammlung von Literatur rund um das Judentum sowie jüdischer Schriftstellerinnen und Schriftsteller. Ab 20. Mai wird die Ausstellung unter dem Titel Literatur und Haltung gezeigt. Salamanders vor 44 Jahren gegründete Buchhandlung in München gilt als die erste für Literatur zum Judentum in Deutschland nach 1945. Sie habe damit Jahrzehnte nach der Vernichtung durch den Nationalsozialismus dem jüdischen intellektuellen Leben wieder eine Präsenz im öffentlichen Bewusstsein gegeben. SWR Nachrichtenredaktion, Ines Kunze und Stefan Evertz.
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4: Im Studio Stefan Eich, hallo. Der Pakt der freien Städte klingt schon mal gut. Zusammengeschlossen haben sich darin als erste Budapest, Prag, Bratislava und Warschau. Und seit 2021 sind auch Ulm und Neu-Ulm dabei. Ebenso zum Beispiel Amsterdam, Barcelona, Florenz, London, Taipei, Wien und Zagreb. Die freien Städte wollen sich stark machen für lebendige Demokratie und für eine offene Gesellschaft. Heute treffen sie sich in einer der Gründerstädte, in Bratislava. Mit dabei ist natürlich auch Martin Ansbacher, der Oberbürgermeister von Ulm. Freie Stadt, was bedeutet das im Fall von Ulm konkret?
13: Also eine freie Stadt bedeutet für mich, dass wir natürlich unsere demokratischen Werte auch offen und frei leben können, ohne dass wir irgendwelche Repressalien zu befürchten haben. Das ist für uns vielleicht als Stadt Ulm zunächst mal selbstverständlich, aber wir wissen ja, dass die Demokratien in der Welt in Gefahr sind. Und der Pakt der freien Städte macht das eigentlich nochmal deutlich, dass wir auch als Städte solidarisch miteinander diese demokratischen Werte auch verteidigen können. Und darauf den Wert zu legen und sich solidarisch zu vernetzen in der Stadt als innovatives Städtenetzwerk, das ist eine große Ehre, dass wir als Ulm und Neu-Ulm damit dabei sein dürfen. Also ich glaube, es geht schon darum, die Freiheit in den Städten zu verteidigen. Die Demokratien geraten unter Druck, die Fliehkräfte werden stärker. Und sich da zusammenzuschließen und zu sagen, die Demokratie wird in der Kommune verteidigt, in den Städten verteidigt und auch gestärkt, weil wir die Keimzelle des Solidarwesens sind und des Gemeinwesens sind. Das ist, glaube ich, ein sehr gutes Ziel, das ich mir gerne verschreiben will. Und da bin ich ganz stolz und froh, dass ich dabei sein darf und auch mithelfen darf.
4: Zu diesen Free Cities gehören Metropolen wie London oder Los Angeles. Bei denen wären Ulm und Neu-Ulm selbst zusammen von der Größe her eher so ein mittleres Stadtviertel. Haben die trotzdem dieselben Herausforderungen zu bewältigen wie Sie und können die vielleicht sogar von Ulm was lernen?
13: Es kommt nicht auf die Größe an, sondern auf die Qualität. Und natürlich sind die Dimensionen der Probleme zahlenmäßig vielleicht andere, aber die Ursprünge und die Ursachen sind die gleichen. Es geht auch in großen Städten darum, wie kann man bezahlbares Wohnen machen. Es geht auch in großen Städten darum, wie man Menschen zusammenbringt. Es geht auch in großen Städten darum, wie in kleinen den sozialen Frieden zu wahren. Und wie geht das? Und wie kann man praktisch gegen Populismus ankämpfen? Und wie kann man das alles machen? Das heißt, die Ausprägungen zahlenmäßig, dimensionsmäßig und räumemäßig mögen vielleicht anders sein. Aber im Grunde haben die Städte, glaube ich, vergleichbare Probleme. Das heißt, es stimmt, wir sind eine der kleineren Städte dort, aber wir können mit großen Pfunden wuchern. Ich darf immer ganz stolz darüber erzählen, dass es in Ulm den Schwermontag gibt, den Eid, den der Ulmer Oberbürgermeister am Schwermontag immer leisten darf. Und diese Verbindung, diesen jahrhundertealten Schwur mit der Bürgerschaft zusammenzubringen, sich auf den sozialen Frieden zu verständigen in einer Stadt, das ist was ganz Besonderes. Also können wir praktisch da schon mit diesem jahrhundertealten Schwur punkten, dieser langen Schwörtradition. Das ist was ganz Besonderes, gibt es in anderen Städten nicht. Ich freue mich aber auch sehr, dass wir als Ulm international auch wahrgenommen werden. Es ist ja keine Selbstverständlichkeit, dass Städte wie Ulm und Neu-Ulm da in dieser Reihe von Los Angeles, Madrid und wie Sie sie alle gerade aufgezählt haben, mitspielen dürfen. Das zeigt aber auch, dass wir schon auch was zu bieten haben und dass wir auch als gleichwertige Partner auch wahrgenommen werden. Das freut mich sehr.
4: Sie haben gesagt, Sie vernetzen sich, außer dass man sich gelegentlich mal zur Tagung trifft. Was passiert denn so das ganze Jahr über zwischen den Mitgliedern dieses Paktes of Free Cities? Gibt es da Projekte?
13: Da gibt es auch natürlich Austausch darüber und man bereitet auch die nächsten Treffen vor. Aber auch das Treffen, das jetzt stattfindet in Bratislava, hat auch zum Inhalt, diese Arbeit auch zu verstetigen. Das ist schon richtig. Es geht viel mehr darum, nicht nur sich immer nur zu treffen, sondern auch dauerhaft diese Gedanken auch zu leben und auch, dauerhaft auch anzulegen. Es wird also um die Organisation auch jetzt gehen, des Paktes der freien Städte jetzt in Bratislava. Es gibt viele US-amerikanische Städte, die jetzt neu dabei sein wollen. Wir wollen diesen Pakt auch öffnen für diese amerikanischen Städte. Also es ist schon eine neue Dimension dann, die da auch gedacht wird. Also noch globaler, noch offener, mit einem anderen Blickwinkel aus Amerika, aus den Vereinigten Staaten. Das heißt also, es wird schon darum gehen, nicht nur sich einmal im Jahr zu treffen und darauf zu verständigen, dass die Werte wichtig sind.
4: Wie helfen sich denn diese Städte gegenseitig, frei zu sein, im Fall der USA frei zu bleiben oder wenn man auf Budapest und den ehemaligen ungarischen Machthaber Orbán schaut, vielleicht auch wieder frei zu werden?
13: Also ich glaube, es geht schon darum, wissen Sie, wenn viele große und kleine Städte sagen, wir unterstützen den Oberbürgermeister aus Budapest bei seinem Kampf, frei zu bleiben oder frei zu werden. Ich meine, dass man das, glaube ich, so beschreiben kann, dass das 21. Jahrhundert das Jahrhundert der Städte ist. Und ich glaube, dass viel mehr an Bedeutung auch zukünftig gesellschaftlich, politisch in die Städte auch hineinprojiziert werden wird aufgrund gesellschaftlicher Entwicklungen. Es gibt Prognosen, dass Mitte dieses Jahrhunderts 80% der Menschen in Städte leben werden. Das heißt, die Bedeutung der Städte wird größer. Also ist logisch, dass es eigentlich die Folge ist, sich besser zu vernetzen und Ideen auch auszutauschen und sich zu unterstützen. Vor allen Dingen dann, wenn eben freie Meinungsäußerung, die demokratischen Werte, von denen wir am Anfang gesprochen haben, wenn die unter Druck geraten oder man einen Kollegen aus dem Amt drücken will, nur weil er vielleicht nicht gerade nicht passt. Das hat uns sehr betroffen gemacht. Es freut uns jetzt sehr, dass in Ungarn da ein ganz neuer Zungenschlag auch geschehen ist, dass der Kollege sich mehrfach ja schon hat durchsetzen können als Oberbürgermeister, obwohl die Rahmenbedingungen drumherum beileibe nicht dementsprechend so ausgelegt waren, dass er die besten Chancen gehabt hätte. Man hat ihm das Leben schwer gemacht, er hat gewonnen und deswegen wollen wir ihn auch unterstützen und ihn auch dementsprechend auch solidarisch den Rücken weiter stärken. Also es geht schon darum, starke politische Signale auch über Stadtgrenzen, Regionsgrenzen hinaus auch zu senden. Und man kann sich gegenseitig helfen, indem man auch Ideen teilt. Also es geht darum, natürlich immer die Werte zu bekräftigen, aber auch Best-Practice-Beispiele sozusagen als Ulm auch mitzugeben, aber natürlich auch von anderen Städten auch zu lernen, was auch Städtebau anbelangt, was Wohnungsbau anbelangt, Klimaschutzprojekte anbelangt, Mobilität anbelangt. Also wir profitieren von diesem Austausch sehr stark. Man bringt also Ideen auch mit nach Hause und kann vielleicht da auch einiges umsetzen, halt nicht in dieser Größenordnung wie London oder Madrid oder sowas. Aber die Ideen sind wertvoll.
4: Martin Ansbacher, der Oberbürgermeister von Ulm. 15.41 Uhr.
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4: Gestern war Muttertag und da haben sich berufstätige Mütter sicherlich gefreut, nicht nur Blumen zu bekommen, sondern auch Anerkennung dafür, dass sie auch mit Kind oder Kindern ihre beruflichen Ziele weiterverfolgen. Gelungen ist das Gerlinde und Julia Jordan. Das Mutter-Tochter-Duo hat den etwas angestaubten Teppichhandel vom Vater und Großvater gründlich umgekrempelt, was besonders beachtlich ist, weil es weder in der Branche noch in vielen Teppichexportländern üblich ist, dass Frauen etwas zu sagen haben. Warum Julia für den Neustart im Teppichbusiness sogar aus New York zurück nach Waldshut-Tingen kam, hat sie SWR-Reporter Wolfgang Brauer erzählt.
14: Jetzt läuft das KI-Tool los und legt mir diesen orangefarbenen Teppich in das Wohnzimmer. Ich kann ihn jetzt drehen und wenden, wie ich möchte.
15: Mithilfe künstlicher Intelligenz können Kundinnen und Kunden direkt am Bildschirm sehen, wie sich ihr neuer Teppich zu Hause einfügen wird. In den lichtdurchfluteten Verkaufsräumen von Julia Jordan in Tingen am Hochrhein liegen keine angestaubten Perser, sondern vor allem moderne Designerteppiche. Traditionelle Modelle gibt es aber auch.
14: Wir importieren ja von den Nomaden. Die Nomaden leben als Wandervolk im Zagrosgebirge und bauen dann immer wieder ihre Knüpfstühle auf und knüpfen dann das, was sie sehen, aus der Natur.
15: Immer wieder muss Julia Jordan nach Indien, Iran und Afghanistan reisen, zur Kontaktpflege, aber auch um zu kontrollieren, dass die Teppiche nicht von Kindern geknüpft werden. Frauen werden in der Branche nicht von allen akzeptiert. Das weiß auch Mutter Gerlinde Jordan aus eigener Erfahrung. Sie hat den Teppichhandel im Familienunternehmen gegründet.
16: Es ist eine reine Männerwelt und damals war es noch viel krasser, muss man sagen. Also Frau, das gab es eigentlich gar nicht. Irgendwann haben sie halt gemerkt, es ist eine Frau, aber ich muss jetzt oder ich mache kein Geschäft.
15: Tochter Julia Jordan bekam das schon als Kind und Jugendliche mit und schlug, vielleicht auch deshalb, zunächst eine ganz andere Karriere bei Großkonzernen in München, London und New York ein.
14: Und habe schon gemerkt, es ist nicht unbedingt das, was mir Spaß macht. Die Entscheidungswege sind unwahrscheinlich lang. Klar, man fängt in einem Riesenkonzern an, ganz unten, und hat 20, 30 Stufen, bis man irgendwo angekommen ist, wo man wirklich eine Entscheidungsmacht hat. Und das war eigentlich der Punkt, an dem ich darüber nachgedacht habe, wahrscheinlich liegt mir das Thema Familienbusiness doch besser.
15: Vor einigen Jahren kam Julia Jordan deshalb zurück aus New York in die südbadische Provinz und krempelte dort das Geschäft gründlich um. Erster Schritt, einen Online-Shop aufbauen.
14: Sofort, tatsächlich. Also wir haben 2018 unsere erste Auszubildende im E-Commerce gehabt. Das war damals ein ganz neuer Ausbildungsweg. Da gab es zwei im ganzen Landkreis. Es war ja unvorstellbar für uns, dass jemand per Klick einen Teppich kauft. Das war schon cool.
15: KI-Anwendungen wurden eingefügt und auch der Laden vor Ort komplett umgebaut. Und dann Mitten in dieser Umbruchphase bekam sie auch noch eine Tochter, die jetzt 3 Jahre alt ist.
14: Kinderturnen, Musikschule. Wenn ein Kunde anruft und sagt, ich möchte da einen Termin, dann gibt es den Termin nicht. Dann muss man einfach die 2 Hüte abwechselnd aufsetzen lernen.
15: Ihre eigene Mutter war auch hier Rollenvorbild und lebte vor, die Mutterschaft im Job nicht zu verstecken. Im Gegenteil.
14: War natürlich selber als Jugendliche auch bei den Importreisen dann dabei. Mit meiner Mutter war auf Messen. Dadurch, dass meine Mutter alleinerziehend war, waren wir immer schon ein Zweierteam und sie hat sehr viel mit mir geteilt. Und insofern, Reibung gibt's immer, aber wir ergänzen uns wahnsinnig gut und denken vor allen Dingen in die gleiche Richtung.
4: Es ist 15.45 Uhr.
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4: Häufig regnet es noch, teils gibt es auch Gewitter. Auf jeden Fall ist es sehr windig. 8 Grad maximal in der Eifel und 18 Grad rund um den mittleren Neckar.
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4: Verteidigungsminister Pistorius sieht in den Putin-Äußerungen über ein baldiges Ende des Ukraine-Kriegs ein mögliches Täuschungsmanöver. Er sagte beim Besuch in der ukrainischen Hauptstadt Kiew, der russische Präsident hätte die Möglichkeit, seine Truppen jederzeit abzuziehen oder auch zu Verhandlungen ohne Vorbedingungen einzuladen. Am Frankfurter Uniklinikum gibt es eine erste Entwarnung beim Hunter-Virus-Verdacht. Die 4 eingelieferten Menschen, die Passagiere auf dem betroffenen Kreuzfahrtschiff waren, können das Krankenhaus nach ARD-Informationen vielleicht sogar bald verlassen. Bei der Untersuchung in der Isolierstation wurden bisher keine Symptome von Hunter festgestellt. Bundeswirtschaftsministerin Reiche hält manche öffentlichen Diskussionen über einen möglichen Kerosinmangel für überzogen. Das sagte sie bei einem Besuch einer Raffinerie im brandenburgischen Schwedt. Dort wird auch Kerosin hergestellt. Reiche verwies darauf, dass der Staat ausreichend Kerosinreserven habe. Auf den Philippinen ist ein Amtsenthebungsverfahren gegen Vizepräsidentin Duterte eingeleitet worden. Falls sie verurteilt wird, würde sie lebenslang von öffentlichen Ämtern ausgeschlossen worden. Ihr wird unter anderem Veruntreuung, Korruption sowie Bestechung vorgeworfen. Der britische Premier Starmer hat die Verantwortung für die Verluste seiner Labour-Partei bei den jüngsten Wahlen übernommen. In einer Krisenansprache hat er sich an seine Partei und an das Volk gewandt. Mit der groß angekündigten Rede heute wollte der Premier vor allem Kritiker in der eigenen Partei davon überzeugen, dass er im Amt bleiben soll.
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4: Wir nähern uns der heißen Phase des Eurovision Song Contest, kurz ESC. Denn morgen findet das erste Halbfinale statt. Am Donnerstag das zweite und das Finale in Wien ist dann am Samstag. Und die Vorfreude bei den Fans ist riesig. Wien rechnet mit über 100.000 Besuchern aus rund 70 Ländern. Das ESC-Feiern hat längst schon begonnen und zwar im Internet, wie Oliver Schosch berichtet. I'm on fire, fire.
17: Im Internet läuft der ESC schon seit Monaten. Besonders beliebt sind hier Reaction-Videos bei YouTube. ESC-Fans aus aller Welt schauen sich die Videoclips der Interpretinnen und Interpreten an und kommentieren. Hier bewerten 2 Fans aus Malta die deutsche Interpretin Sarah Engels.
18: Oh, yes. We have the attitude, we have the style, we have the outfit.
19: She has a strong voice.
18: Yes.
19: A really solid voice.
18: Yes, very soulful actually, soulful. I'm on fire, fire.
17: Toller Style, tolles Outfit, starke, soulige Stimme. Auch Gesangslehrer bescheinigen Sarah Engels in Reaction-Videos, dass sie sehr gut singen kann. In Deutschland gibt es dagegen auch eine Menge Kritik. Der Song sei eine viel zu gewöhnliche Popnummer, die dem zypriotischen Song Fuego aus dem Jahr 2018 ähnle. Und es gibt auch Hass und Häme. Sarah Engels versucht das mit Humor zu nehmen. Auf ihren Social-Media-Kanälen hat sie aus ein paar Negativkommentaren einen Song gemacht.
20: 0 Punkte wie immer, das wird peinlich, das wird peinlich. Die geht mir so auf den Sack und ich hoffe, wir werden
1: Ich glaube, das ist so ein bisschen in unserer deutschen DNA und ich glaube, da müssen wir uns alle vielleicht mal auf die Schulter fassen und auch sagen, ey, lass uns doch auch mal stolz auf unser Land sein. Das würde ich mir sehr wünschen. Aber ich lasse mich davon nicht verunsichern und ich glaube, das ist die ganz wichtige Sache. Es ist super schön, dass es so viel Reaktion gibt, vor allen Dingen auch international. Das ist das allererste Mal, dass man international auf meinen Song reagiert. Darüber freue ich mich extrem. Aber natürlich ist die Erwartungshaltung gerade in Deutschland auch immer extrem hoch. Die kritischen Stimmen sind immer sehr laut.
17: Laut den Internet-Rankings und den Quoten der Wettbüros hat Sarah Engels keine Chance, den ESC zu gewinnen. Wenn man KI fragt, wer der Sieger sein wird, dann bekommt man die Antwort, Finnland ist bei den Buchmachern schon lange der Favorit und das mit Abstand. Linda Lampenius und Peter Barkonen nehmen die Favoritenrolle an und sind motiviert, alles zu geben, um am Ende nicht zu enttäuschen.
21: So many people anyway seem to believe in us and like us. We don't want to disappoint them.
22: Yeah, it motivates us to make this show even better every day and give it all.
17: Das hier sorgt im Internet für viel Aufmerksamkeit. Dara aus Bulgarien.

0: 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C'est Angèle qui le chante sur RFI. Francis Albarès, vous m'avez appris quelque chose à l'instant d'ailleurs. C'est quoi une thune?
1: Quand j'étais jeune, c'était la pièce de 5 francs. Ancien franc, bien sûr.
0: Ancien franc, et qui était en argent parfois, la pièce de 5 francs.
1: En aluminium.
0: Ah, c'est en aluminium, d'accord. Autour de la question, comment l'argent est devenu monnaie courante? Question que vous creusez, que vous éclairez dans votre essai, La naissance de l'argent, comment le métal argent a changé le cours de l'histoire. Vous êtes géochimiste, Francis Albarès, et ça nous entraîne aussi, en notre 21e siècle, de l'Antiquité grecque jusqu'à aujourd'hui, à la question de la ressource et des finitudes des ressources naturelles, donc à des questions profondément écologiques quand on s'intéresse à l'argent, aux mines d'argent et à la monnaie argent.
1: Alors, je pense qu'il faut, disons, faire un peu de publicité, j'allais dire, pour un rapport qui a défrayé la chronique depuis 50 ans, qui est le rapport du Club de Rome.
0: Le rapport Meadows.
1: Le rapport Meadows qui a vraiment fait un travail extraordinaire, dans lequel, alors ça remonte à certaines idées qui ont deux siècles, disant que l'argent n'était jamais qu'un voile posé sur l'économie. Mais les économies ne fonctionnent qu'avec des ressources. On peut avoir mourir de faim sur un tas d'argent.
0: Si voilà, on n'a que de l'argent, si on n'a pas de quoi se nourrir,
1: on meurt de faim. Donc l'économie aujourd'hui, on le voit apparaître parce que comme nous avons été limités par la masse monétaire d'argent, d'or, etc., on a inventé d'autres sortes d'argent. Je veux sortir le bitcoin, bien sûr, mais je vais sortir l'emprunt, qui est une façon de multiplier la masse monétaire et qui est extrêmement dangereuse. L'impôt aussi est une chose qui... Donc, il faut qu'on puisse le contrôler. De ce côté-là, je pense qu'on essaye de réagir à... On a dans l'idée que s'il y a plus d'argent, il y aura plus d'activité. Mais ça, ça n'est pas aussi simple, puisque s'il y a trop d'argent, on arrive dans une spirale d'inflation qui mange en fait tous les efforts faits par les gens qui ont donné cet argent.
0: Et ça accentue aussi, vous le dites, les inégalités, les disparités. Je vous cite enfin de votre ouvrage, « La monnaie ne supprime pas le caractère fini des ressources, elle en retarde la reconnaissance, jusqu'au moment où ses limites s'imposent avec une force accrue. » Aujourd'hui, on voit bien que les limites, que notre planète est finie, que les ressources sont finies, que ça n'est pas infini, et que cet argent, pour rester sur cette...
1: Alors,
0: pas infini.
1: C'est un problème qui est assez difficile, puisque c'est une chose dont le Club de Rome se préoccupe tout le temps. On a parlé de pic de pétrole, par exemple. Pétrole, on ne peut pas définir un pic de pétrole rigoureusement, puisque un endroit peut devenir un gisement si le prix du pétrole augmente suffisamment. C'est pareil pour l'or, c'est pareil pour l'argent. Donc il n'y a pas une limite que l'on peut calculer.
0: Ça n'existe pas.
1: Mais il y a quelque part quelque chose que l'on peut définir, mais nous sommes comme toutes les espèces. Il suffit de regarder des bactéries limité par les choses que l'on peut consommer. Et lorsque nous aurons comme les fourmis qui ont mangé tout le miel au bas de l'arbre, il y en aura plus et on peut mettre tout l'argent que l'on veut, ça ne changera rien.
0: C'est un peu ça aussi votre message, ça serait quoi? C'est vraiment en conclusion, on arrive à la toute fin de cette émission, Francis Albarès, votre message, parce qu'il y a énormément de choses dans votre ouvrage sur le fait, même sur la réussite, si j'ose dire, de ce modèle grec lié à l'argent, aussi notre impuissance aujourd'hui à comprendre, à faire attention à nos limites, en un mot ou en deux, pas plus, hein.
1: Les mots sont un peu difficiles parce que il y a une espèce de dilution, c'est-à-dire si par exemple vous essayez de récupérer le phosphate dans les rivières, c'est très difficile. Vous ne pouvez pas récupérer des engrais parce qu'il est dispersé. Donc ça, c'est un problème. Il faut qu'on comprenne qu'il y a des limites physiques parce qu'on n'en a pas ou parce que simplement les physiciens parleraient de deuxième principe de la thermodynamique. Tout est dilué, on ne peut plus le récupérer.
0: Je rappelle le titre de votre livre, franchement génial, La naissance de l'argent, le métal qui a changé le cours de l'histoire, paru chez Armand Collin et dont nous avons un exemplaire et un seul à vous offrir. Chers amis auditrices et auditeurs qui vivaient loin d'ici, il vous suffit de nous le demander par mail ou sur notre page Facebook. Merci infiniment Francis Albared d'être venu en direct nous éclairer, nous faire regarder le monde, notre monde un peu différemment, nous avoir offert finalement une autre grille de lecture de notre monde. Autour de la question, c'est fini pour aujourd'hui, vous pouvez nous retrouver en rediffusion ce soir à 23h, temps universel. Et bien sûr, n'hésitez pas à vous abonner à notre podcast. Au plaisir de vous retrouver demain avec Thibaut Baduel à la réalisation et Caroline Fillette en coulisses. Mais Nathalie Amar vient de rentrer dans notre studio. Bonjour Nathalie, au programme.
2: Bonjour
0: après le journal
2: Caroline,
0: de,
2: ça faisait un petit moment qu'on ne s'était pas vu. Et on sera dans 10 minutes avec une toute jeune romancière, Salma El Moumni. Elle est née au Maroc, elle est l'autrice d'un premier récit très remarqué, Adieu Tanger. C'est le deuxième qui sort en ce moment, La vraie vie de Saoussa. Et elle est avec nous pour en parler.
0: On sera à l'écoute du Pont des Arts après le journal. A tout de suite, Nathalie.
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7: Um 17 Uhr mit Markus Westhoff. Nach dem Nein des Bundesrats zu einer 1.000 € Entlastungsprämie diskutieren die Parteien über alternative Erleichterungen für die Bürger. Einen Tag vor dem Koalitionsausschuss gibt es auch Vorschläge aus der Opposition. Effi Seibert.
8: Linken-Chefin Ines Schwertner fordert die Koalition auf, bei ihrem Treffen morgen Abend für sofortige Entlastung der Bürger zu sorgen. Sie sagt, es reicht nicht aus, jetzt über eine Reform der Einkommenssteuer zu sprechen, die erst nächsten Januar greift. Die Menschen bräuchten jetzt eine Antwort auf ihre Probleme. Als Beispiel nannte sie die Wiedereinführung des 9-Euro-Tickets und eine Übergewinnsteuer. Die Grünen drängen statt der Entlastungsprämie auf eine Senkung der Stromsteuer. Das würde sowohl private Verbraucherinnen und Verbraucher wie auch Unternehmen entlasten, sagte Parteichef Felix Banatschak. Es gebe keinen Grund, warum man das nicht jetzt umsetzen könne.
7: Bundesjustizministerin Hubig plant eine Reform des Kindschaftsrechts. Unter anderem sollen Eltern bei geteiltem Sorgerecht selbstständiger Entscheidungen treffen können, ohne das mit dem anderen Elternteil abstimmen zu müssen. Dadurch soll auch indirekte häusliche Gewalt an Kindern verringert werden, also die Belastung, die Kinder erfahren, wenn sie Konflikte der Eltern ausgesetzt sind. Außerdem sollen die Mitspracherechte von Kindern verbessert und die Bürokratie für nicht verheiratete Eltern reduziert werden. Zudem soll die Frage nach dem Sorgerecht in Zukunft einfacher geklärt werden können. Bundeswirtschaftsministerin Reiche hält manche öffentliche Diskussion über einen möglichen Kerosinmangel für überzogen. Das sagte sie bei einem Besuch einer Raffinerie im brandenburgischen Schwedt, die auch Kerosin herstellt. Die Situation in Deutschland sei stabil. Höhere Preise könnten allerdings für Urlaubsreisende eine Belastung werden, wenn etwa Flugpreise höher werden. Größere Ausfälle im Flugverkehr schließt Reiche bislang aus. Bundesverteidigungsminister Pistorius sieht in den Putin-Äußerungen über ein baldiges Ende des Ukraine-Krieges ein mögliches Täuschungsmanöver. Er sagte bei einem Besuch in der ukrainischen Hauptstadt Kiew, der russische Präsident könnte seine Truppen jederzeit abziehen oder zu Verhandlungen ohne Vorbedingungen einladen. Mit seinen Äußerungen wolle Putin offenbar von der eigenen Schwäche ablenken, da seine Armee kaum mehr Geländegewinne vorweisen könne, so Pistorius weiter. Putin hatte am Wochenende über ein mögliches nahendes Ende des Ukraine-Kriegs gesprochen und als europäischen Vermittler Altkanzler Schröder ins Spiel gebracht. In Hamburg haben Spezialkräfte der Polizei einen Jugendlichen unter Terrorverdacht festgenommen. Nach den ersten Informationen handelt es sich um einen 17-jährigen Syrer. Als mögliche Anschlagsziele werden eine Polizeiwache und ein Einkaufszentrum genannt. Der Jugendliche wollte demnach mit einem Molotow-Cocktail oder einem Sprengsatz angreifen. Er habe sich schon Material besorgt, um eine Bombe zu bauen. Die SPD in Rheinland-Pfalz stellt sich neu auf. Parteichefin Betzing-Lichtentäler will am kommenden Montag ihr Amt niederlegen, zeitgleich mit dem Start der neuen Landesregierung. Sie wolle sich in Zukunft mit voller Kraft den neuen Aufgaben als stellvertretende Ministerpräsidentin und Arbeits- und Sozialministerin widmen, erklärte Betzing-Lichtentäler. Es wird erwartet, dass noch Ministerpräsident Schweizer als neuer SPD-Landesvorsitzender antreten wird. In Baden-Württemberg haben die Grünen und die CDU den Koalitionsvertrag für die nächsten 5 Jahre unterschrieben. Er beinhaltet unter anderem ein kostenloses letztes Kindergartenjahr, das auch verpflichtend sein soll. Außerdem will Grün-Schwarz am Ziel festhalten, dass Baden-Württemberg bis 2040 klimaneutral werden soll, 5 Jahre früher als im Bund. In Namibia sind beim Absturz eines Kleinflugzeugs 3 deutsche Touristen und der Pilot ums Leben gekommen. Das teilte die Fluggesellschaft Desert Air mit. Die kleine Propellermaschine war vom Flughafen Windhoek abgeflogen und hätte in der Gegend Sossusvlei landen sollen. Da hat das Ziel aber leider nicht erreicht. SWR Nachrichten, Redaktion Ines Kunze und Stefan Eferts. Das Wetter in Baden-Württemberg und Rheinland-Pfalz. Eine Kaltfront zieht über uns hinweg. Die Vorhersage: böiger Wind, zeitweise Regen, örtlich sind Gewitter möglich. In Hochlagen von Schwarzwald und Alb kann Schnee mit dabei sein. Morgen wechseln sich Wolken, Schauer und sonnige Phasen ab. Die Höchstwerte dann zwischen 7 Grad auf der Schwäbischen Alb und 15 Grad an der Weinstraße. Und die weiteren Aussichten: am Mittwoch oft wolkig, ab und zu gibt's Regen bei maximal 11 bis 17 Grad. Am Donnerstag wird's wechselhaft mit Wind und Regen. Die Zeit 17.05 Uhr.
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9: Mit Florian Rudolph einen schönen Montagnachmittag. Drohnenmeister, warum Verteidigungsminister Pistorius Kiew besucht. Bloß nicht Schröder, aber wer sonst könnte für die EU mit Putin reden? Wir fragen den Russlandkenner Stefan Meister. Und bekannte Gesichter, die SPD in Rheinland-Pfalz hat ihr Regierungsteam benannt. Darum geht es hier bis 17:30. Die Ukraine macht nach eigenen Angaben wieder Geländegewinne bei ihrem Verteidigungskampf gegen den Aggressor Russland. Darüber hat der ukrainische Außenminister Andrei Sibihar nicht ohne Stolz seine Außenministerkollegen der EU bei deren Treffen in Brüssel informiert.
10: Wir haben eine neue Realität auf dem Schlachtfeld. Die Ukraine wird stärker. Wir haben diesen schweren Winter überwunden und die Front stabilisiert.
9: Besonders beim Einsatz von Kampfdrohnen haben die Ukrainer auf dem Schlachtfeld inzwischen großes Können entwickelt. Das findet auch der deutsche Verteidigungsminister Boris Pistorius. Der ist gerade in Kiew zu Gast und will die ukrainische Erfahrung für Bundeswehr und NATO nutzen. Aus Kiew berichtet Rebecca Barth.
11: Das Verhältnis zur Ukraine, es hat sich merklich verändert. Zunehmend selbstbewusst tritt das überfallene Land mittlerweile international auf. Ein zentraler Grund dafür: die schnelle Entwicklung der ukrainischen Rüstungsindustrie. Davon könnten nun auch die Partner der Ukraine profitieren. Dieser Ansicht zumindest ist Boris Pistorius. Der deutsche Verteidigungsminister will mit seinem Besuch in der Ukraine die strategische Partnerschaft zwischen beiden Ländern vorantreiben.
12: Und da geht es natürlich um Rüstungskooperation. Da geht es darum, davon zu lernen, was die Ukrainer jetzt im 5. Jahr auf dem Gefechtsfeld erleben, bei der Drohnenkriegsführung, bei der elektronischen Kriegsführung, aber auch in allen anderen Bereichen. Davon können wir lernen als Bundeswehr, als Bundesrepublik Deutschland, aber auch wir als NATO-Streitkräfte. Und deswegen ist diese enge Kooperation für uns sehr wichtig. Und deswegen heben wir die jetzt quasi monatlich auf ein neues Level.
11: Man wolle nicht mehr nur unterstützen, betont Pistorius im Interview mit der ARD. Es gehe auch darum, Europa als Kontinent sicherer zu machen. Dafür bräuchte man die Erfahrung der Ukraine. Das Land sei gerade bei der Entwicklung unbemannter Systeme wie Drohnen hoch innovativ.
12: Die Entwicklungszyklen hier sind inzwischen bei einigen Wochen angekommen. Immer wieder verändert sich etwas. Und gleichzeitig ist die Bandbreite dessen, was hier eingesetzt werden kann, für unterschiedliche Ziele mit unterschiedlichen Aufgaben inzwischen so enorm, dass die Drohnen tatsächlich ganz überwiegend das Kampfgeschehen bestimmen und eben auch dazu führen, dass die Verluste auf russischer Seite immer höher werden und zurzeit jedenfalls kaum ausgeglichen werden können durch neue Rekrutierungen.
11: Der Ukraine gelingt es, im 5. Jahr des russischen Angriffskriegs zunehmend Russland unter Druck zu setzen. Beobachter schätzen die russischen Verluste aktuell so hoch wie noch nie seit dem Überfall im Februar 2022. Mit Angriffen auf Ölraffinerien weit im russischen Hinterland versucht die Ukraine zudem, Russland die Finanzierungsmöglichkeiten für seinen Krieg zu nehmen. Und so strahlt auch der 35 Jahre alte ukrainische Verteidigungsminister Selbstbewusstsein aus. Gerade bei den Deep Strikes, also Angriffen im russischen Hinterland, habe man die Initiative übernommen, sagt Mikhailo Fedorov vor der Presse in Kiew. Deshalb sind wir der Ansicht, dass die Ukraine derzeit in jedem Bereich, in der Luft, am Boden, bei Langstreckenangriffen sowie im Hinblick auf Russlands Wirtschaft eine gewisse Initiative besitzt. Mit weiterer qualitativ hochwertiger Unterstützung unserer Partner werden wir alle Ziele, die wir uns gesetzt haben, erreichen und einen gerechten Frieden näher bringen, an dem unser Präsident und sein Team arbeiten. Ausdrücklich bedankt sich Fedorov für die qualitativ hochwertige Hilfe aus Deutschland. Doch ein gerechter und stabiler Frieden scheint nach Einschätzungen vieler in der Ukraine nach wie vor in weiter Ferne zu liegen. Daran ändere weder die zuletzt brüchige Feuerpause rund um die Feierlichkeiten zum 9. Mai etwas, noch Putins Behauptung, der Krieg nähere sich dem Ende. Unglaubwürdig findet diese Aussage auch Verteidigungsminister Pistorius.
12: Von daher ist das immer so ein bisschen wie die Sphinx, wenn er so daherkommt. Er kann den Krieg beenden durch den Rückzug der Truppen, er kann zu Friedensgesprächen einladen. An allen Friedensgesprächen, bei allen Friedensgesprächen, an denen er bisher hat teilnehmen lassen oder selber teilgenommen hat, hat er letztlich keinen Beitrag geleistet, eher im Gegenteil dazu, dass tatsächlich Frieden kommt.
11: Aus Kiew, Rebecca Barth.
9: Pistorius in Kiew und Gesprächsthema beim EU-Außenministertreffen in Brüssel ist der Vorschlag Putins, seinen Duzfreund Gerhard Schröder zwischen Russland und der EU vermitteln zu lassen. So viel vorweg, Putins Kandidat kommt nicht gut an. Davon abgesehen genießt der Altkanzler auch nicht das Vertrauen der von Russland überfallenen Ukraine. Sabrina Fritz mit Reaktionen.
13: Die Außenbeauftragte der EU, Kaja Kallas, hält von diesem Vorschlag wenig. Ich denke, Gerhard Schröder war der Top-Lobbyist für russische Staatskonzerne. Deshalb ist klar, warum Putin ihn will. Er würde auf beiden Seiten des Tisches sitzen. Ähnlich äußerte sich auch der deutsche Staatssekretär Gunter Kriechbaum. Er vertritt Außenminister Wadephul in Brüssel.
14: Altkanzler Schröder hat eben in der Vergangenheit nicht unbedingt alles gezeigt, um hier als neutraler Vermittler, als Honest Broker gewissermaßen auftreten zu können. Er ist und hat sich auch sicherlich sehr vereinnahmen lassen durch Herrn Putin.
13: Die Außenminister beschäftigt auch das Schicksal tausender ukrainischer Kinder, die nach Russland verschleppt wurden. Personen, die dabei geholfen haben, sollen mit EU-Sanktionen bestraft werden. Wie die europäische Gemeinschaft helfen kann, dass diese Kinder wieder zu ihren Familien zurückkehren können, darüber wird heute parallel in Brüssel auf einer internationalen Konferenz beraten.
9: Und beschlossen haben die Außenminister Sanktionen wegen der Deportation ukrainischer Kinder durch Russland. Vermögenswerte werden eingefroren, für bestimmte Personen gilt ein Einreiseverbot. Schätzungsweise 20.000 Minderjährige wurden seit Kriegsbeginn vor mehr als 4 Jahren nach Russland oder in besetzte Gebiete verschleppt. Darüber hinaus, wie gehört, wenig Begeisterung für Schröder als Vermittler. Andererseits ist die EU ja auch komplett außen vor, was Verhandlungen angeht. Die führen, wenn überhaupt exklusiv, die USA. Also eine Chance, den Fuß in die Tür zum Verhandlungszimmer zu bekommen. Darüber sprechen wir mit Stefan Meister, der Leiter des Zentrums für Ordnung und Governance in Osteuropa, Russland und Zentralasien bei der Deutschen Gesellschaft für Auswärtige Politik. Herr Meister, wenn Putin seinen Freund Schröder als Wunschvermittler nennt, worum geht es ihm da wirklich?
15: Naja, das ist so ein vergiftetes Angebot. Also einerseits sagt er ja, er wäre bereit zu sprechen. Andererseits wäre er nur mit einer Person bereit, die letztlich von ihm bezahlt worden ist in der Vergangenheit und die ihn persönlich auch unterstützt. Also es ist im Prinzip ein inakzeptables Angebot und es verändert letztlich nichts an dem, was Putin bisher immer angeboten hat. Ja, ich bin bereit zu reden, aber nur unter meinen eigenen von mir gesetzten Bedingungen. Und nur unter diesen werde ich dann Kompromisse machen. Und das ist im Prinzip, ja, würde ich fast sagen, ein ähnliches Angebot wie in der Vergangenheit.
16: Was bedeutet es überhaupt, dass der russische Präsident über ein mögliches Kriegsende spekuliert und Bereitschaft anklingen lässt, überhaupt mit Europa zu sprechen?
15: Ich sehe zwei Punkte. Einerseits ist er tatsächlich innenpolitisch unter Druck. Also die Ukrainer sind inzwischen dazu in der Lage, überall in Russland Infrastruktur zu zerstören und selbst in Moskau mit Drohnen anzugreifen. Und die Unterstützung für diesen Krieg, die sinkt in Russland. Also er musste irgendeine Message aussenden, dass er bereit ist, in irgendeiner Form zu sprechen. Andererseits ist mein Eindruck, er bekommt von Trump nicht das, was er sich gewünscht hat. Und er sieht, dass die Europäer zu den wichtigsten Unterstützern der Ukraine geworden sind. Das heißt, er bewegt sich langsam in die Richtung, er muss in irgendeiner Form irgendwann mit den Europäern sprechen, aber eben nur unter den Bedingungen, die er selbst definiert.
16: Wenn er denn vergiftetes Angebot macht, dann kann er doch davon ausgehen, dass dieser Köder nicht geschluckt wird.
15: Na gut, das ist halt auch Putin. Also ich frage mich auch manchmal, ob er nicht auch unter Realitätsverlust leidet. Irgendwie glaubt, er könne halt nur mit Schröder reden und Schröder ist irgendwie noch wichtig. Ich würde sagen, es ist immer noch kein diplomatisches Angebot, sondern es ist im Prinzip, geht es darum, in dem Informationsraum zu zeigen, wir sind bereit, aber wir sind eben nur unter unseren eigenen Bedingungen bereit. Aber es ist im Prinzip schon eine Nachricht auch an die Kritiker, die er jetzt auch im eigenen Land hat, dass wir sprechen können, ja? Also, dass Russland oder Putin bereit ist, mit bestimmten Leuten zu sprechen. Ich würde schon sagen, dass das eine leichte Veränderung ist in seiner Rhetorik, aber wir müssen sehen, ob das irgendwelche auch anderen Konsequenzen hat.
16: Geht es ihm auch darum, bewusst zu spalten, gerade mit der Personalie Schröder?
15: Das ist sicher ein anderer Aspekt, dass er weiß, wie umstritten Schröder ist und dass er damit auch versucht, eine Debatte in Gang zu bringen, die eine gemeinsame Unterstützungsfront für die Ukraine oder auch Gegenverhandlungen mit Putin möglicherweise brechen könnte. Ja, also ich kann mir schon vorstellen, dass das ein Punkt ist, aber ich glaube, die anderen Punkte, die sind wesentlicher.
16: Zuletzt schaute die EU ja nur zu, wenn die USA die Gesandten Witkow und Kushner nach Moskau geschickt haben. Ist das jetzt vielleicht doch eine Gelegenheit, die sie wie auch immer nutzen könnte, sollte?
15: Naja, ist immer noch die Frage, wie sie nutzen könnte, sollte. Aber sie sollte natürlich darüber nachdenken, wer und in was für einem Format mit Putin reden könnte. Das Grundproblem bleibt natürlich, es gibt kein Angebot von Putin. Ja, es gibt kein Angebot für Kompromiss, in irgendeiner Hinsicht diesen Krieg zu beenden. Er definiert weiterhin die Regeln, die inakzeptabel sind. Und solange es da kein Einlenken gibt, sehe ich eben auch wenig Möglichkeiten für irgendwelche diplomatischen Initiativen.
16: Es ist ja immer die Rede davon, Putin muss es ernst meinen. Was wären denn Anzeichen dafür, dass er es ernst meinen könnte?
15: Also es ist ja immer nur Druck, der dazu führt, dass Putin bereit ist, Kompromisse zu machen. Und wir sehen jetzt erste Anzeichen, dass der Druck wächst. Also in der Sicht glaube ich, dass es im Moment noch gar nicht der Moment ist für Gespräche, sondern es ist eher der Moment, diesen Druck weiter aufrechtzuerhalten, um dann in eine ganz andere Diskussion zu kommen.
16: Auch wenn es jetzt noch nicht der Moment für Gespräche ist, wäre die EU nicht trotzdem schon klug beraten, wenn sie jetzt durchaus mal schaut, wer käme beispielsweise für Gespräche in Frage, wie könnte so eine Vermittlung aussehen und so weiter?
15: Ich denke schon, ich habe das ja schon vor einigen Monaten gesagt, es sollte auch einen europäischen Vorschlag geben, wie dieser Krieg beendet werden kann. Und es sollte überlegt werden, wer vielleicht auch aus den Mitgliedstaaten mit Russland und mit Putin reden kann. Also ich denke, es braucht auch viel mehr Selbstbewusstsein und aber auch eine Diskussion in der EU, dass man eben zu einem Akteur wird in Verhandlungen.
16: Bislang führen ja Gespräche, über Verhandlungen wollen wir gar nicht reden, oder von Verhandlungen war gar nicht gesprochen, führen Gespräche eben die USA mit den beiden Gesandten Kushner und Witkow. Wäre es aus Washingtoner Sicht denn überhaupt recht, wenn die EU mit starken

0: zahlen sollen, Geschichte zu sein. Mehr und mehr Bundespolitiker rücken davon ab. Morgen Abend beim Koalitionsausschuss soll bereits darüber gesprochen werden, wie man Bürgerinnen und Bürger angesichts der hohen Energiepreise infolge des Irankriegs anderweitig entlasten kann. Aus Berlin, Nicole Markwald.
1: Viele Bilder werden an diesem Tag im politischen Berlin gebraucht. Da ist die Rede von verschütteter Milch, von Geruckel und von mentalen Aufräumarbeiten. Und die Regierung?
2: Sie hält natürlich an dem Plan fest, angesichts der gestiegenen Energiepreise eine Entlastung für Bürgerinnen und Bürger zu erzielen,
1: sagt Regierungssprecher Stefan Cornelius. Entlastung ja, nur wie? Bayerns Ministerpräsident Markus Söder.
3: Mit Verstand, anstatt jetzt mit Hektik.
1: Jener Söder, der als CSU-Chef zuerst die Entlastungsprämie im Koalitionsausschuss mitverhandelt hat, nur um dann im Bundesrat als Ministerpräsident dagegen zu stimmen. Hü und hott. Jetzt müsse die Leistungsfähigkeit der Regierung erhöht werden, schiebt Söder noch hinterher.
3: Deswegen ist für uns wichtig, dass wir auch mittlerweile auf den morgigen Koalitionsausschuss auch mal mit mentalen Aufräumarbeiten beginnen.
1: Derlei Wortakrobatik bedient sich Dirk Wiese, parlamentarischer Geschäftsführer der SPD, nicht. Er gibt sich im Morgenmagazin von ARD und ZDF eher handfest.
4: Aber das, was in den letzten Wochen geruckelt hat, das ist nicht gut und das muss zweifelsohne besser werden.
1: Beide Seiten betonen, es sei möglich, gemeinsam etwas zu stemmen. Bundeskanzler Merz, CDU, beschrieb das in der vergangenen Woche so.
5: Die Koalition ist entscheidungswillig und sie ist entscheidungsfähig. Wir können Kompromisse, auch wenn es manchmal dabei etwas rumpelt.
1: Währenddessen beklagt die Linkspartei, dass die Regierung die Sorgen der Bürger nicht ernst nimmt. Parteivorsitzende Ines Schwertner.
6: Ich verstehe deshalb jeden, der wütend ist und verzweifelt ist und auch apathisch ist, weil er sagt, diese Regierung macht keine Politik für mich.
1: Die Grünen drängen nun auf eine Senkung der Stromsteuer für alle. So ließen sich Unternehmen und Bürger entlasten. Ein weiterer grüner Vorschlag, den Preis vom Deutschlandticket senken. Andere bringen eine Anhebung des Arbeitnehmerpauschbetrags oder eine nochmalige Erhöhung der Pendlerpauschale ins Gespräch. Ohnehin vereinbart ist eine Einkommensteuerreform. An dem Konzept wird gearbeitet, heißt es aus dem Finanzministerium. Die CSU hat schon angekündigt, was sie alles nicht will. Keine Änderungen beim Spitzensteuersatz, bei der Erbschaftssteuer und beim Ehegattensplitting. Die Frage bleibt: Entlastung ja, aber wie?
0: Nicole Markwald aus unserem Hauptstadtstudio. Die Lage im Gazastreifen ist katastrophal. Trotz des Waffenstillstands mit der Hamas. Für mehr als 2 Millionen Menschen gibt es nur noch die Hälfte des ursprünglichen Gebiets. Ihren Raum begrenzt die sogenannte gelbe Linie. Der Rest des Gazastreifens wird von Israels Armee kontrolliert. Sich dieser gelben Linie zu nähern, ist lebensgefährlich. Regelmäßig sterben Menschen. Über die humanitäre Katastrophe im Schatten der gelben Linie berichtet unser Nahost-Korrespondent Julio Segador.
7: In Khan Yunis trifft eine Rakete aus einem Hubschrauber, abgefeuert, wie Augenzeugen berichten, einen Wagen. Flammen lodern. Ein Mann wird zunächst mit dem Sanitätswagen in ein Krankenhaus gebracht, wo er kurze Zeit später stirbt. Alltag im Gazastreifen, der viele Menschen frustriert. Besonders gefährlich ist die Situation an der sogenannten gelben Linie, die Markierung, die den Gazastreifen teilt. Östlich der Linie kontrolliert Israels Armee das Gebiet, westlich davon hat die Terrororganisation Hamas das Sagen. Ein Team der ARD trifft Munair Rajab al-Kashash. Er lebt in Al-Tofach, ganz im Osten von Gazastadt, buchstäblich nur wenige Meter von der gelben Linie entfernt. Er zeigt auf die Abgrenzung. Für ihn ist es eine Linie des Todes. Die gelbe Linie bedeutet, dass wir uns in Gefahr befinden. Panzer sind überall und die feindlichen Kräfte beschießen uns. Unser Leben ist Tag und Nacht ein einziges Elend. Wir können nicht einmal diese Straße hier erreichen. Sie ist nur 10 Meter entfernt und doch kommen wir nicht hin. Das Übertreten oder Annähern an die sogenannte gelbe Linie gilt als lebensgefährlich. Wer der Markierung zu nahe kommt, muss damit rechnen, getötet zu werden. Während die Linie ursprünglich als Zwischenlösung in Trumps Friedensplan gedacht war, wird sie zunehmend als neue Grenze gesehen. Satellitenbilder und Berichte von Hilfsorganisationen zeigen, dass Israels Militär die gelben Blöcke, die als Markierung dienen, immer wieder weiter in palästinensisches Gebiet hinein verschiebt, was den Lebensraum der Palästinenser weiter verkleinert.

0: Auch Munay Rajab Al-Kashash hat Angst, dass sein Haus, das unmittelbar an der Grenze liegt, bald von Israel kontrolliert wird. Er führt das ARD-Team in sein Haus. Seine Habseligkeiten sind gut verpackt. An den Wänden klaffen Einschusslöcher. Wir leben in ständiger Angst. Ich kann nicht einmal in genau diesem Zimmer sitzen, denn die Kugeln schlagen durch dieses Fenster ein. Wir haben unsere Taschen gepackt, unsere Sachen stehen bereit. Jeden Augenblick können wir unsere Habseligkeiten greifen und davonrennen. Dass der Friedensplan von US-Präsident Trump weiter umgesetzt wird und schon zeitnahe die Phase 2 beginnt, ist unwahrscheinlich. Hierzu müsste die Terrororganisation Hamas entwaffnet werden, was sie ablehnt. In Israel selbst rechnen viele damit, dass auch aus diesem Grund schon bald die Kämpfe im Gazastreifen wieder aufgenommen werden könnten. Für die Zivilbevölkerung sind das keine guten Nachrichten. Die meisten Palästinenser in dem schmalen Küstenstreifen haben alles verloren. Die hygienischen Verhältnisse sind unbeschreiblich. Die Vereinten Nationen haben eben erst erklärt, dass mehr als 80% der untersuchten Notunterkünfte mit Ratten und Ungeziefer verseucht sind. Khalil al-Dagran, der Sprecher des Al-Aqsa-Krankenhauses in Deir al-Balah, warnt vor einem katastrophalen Szenario. Im Kriegsverlauf mit Israel wurde ein Großteil des Gazastreifens in Schutt und Asche gelegt. Das ist ein idealer Nährboden für die Ausbreitung von Nagetieren und Insekten. Wir befürchten den Ausbruch sehr schwerwiegender Krankheiten und Epidemien, wie beispielsweise Rattenfieber und Pest. Sollten sich diese Krankheiten ausbreiten, könnten sie eine immense Gesundheitskatastrophe im Gazastreifen auslösen. Die sogenannte gelbe Linie markiert die neue militärische Grenze. Sie ist aber auch die Kante einer humanitären Katastrophe, an der die Zivilbevölkerung Gazas zwischen Trümmern, Seuchen und politischer Ausweglosigkeit zerrieben wird.
1: Unser Korrespondent Julio Segador berichtete über die Lage im Gazastreifen, in dem die palästinensische Bevölkerung durch die sogenannte gelbe Linie jetzt auf noch engerem Raum zusammengefercht ist. Seit 1991 hat die SPD in Rheinland-Pfalz durchgehend die Regierungschefs gestellt. Von Rudolf Scharping über Kurt Beck, Malu Dreyer und zuletzt Alexander Schweizer. Jetzt regieren die Sozialdemokraten zwar weiter mit, erstmals seit 35 Jahren, aber nur noch als Juniorpartner in einer CDU-geführten Koalition. Das Team dafür ist komplett und wurde am Mittag in Mainz vorgestellt. Bekannte Gesichter, meist aber auf neuen Positionen. Darüber sprechen wir mit Dirk Rodenkirch aus unserer Redaktion Landespolitik. Herr Rodenkirch, warum setzt die SPD auf Altbewährtes statt auf frische Kräfte?
2: Naja, der größte Trumpf der SPD ist die Regierungserfahrung. Da ist sie der CDU eben 35 Jahre voraus und man ist überzeugt, dass beispielsweise Doris Ahnen die Finanzministerin bleiben wird, der neuen GroKo große Stabilität geben kann, als jemand, der schon viele Landeshaushalte erstellt und verantwortet hat. Und Ahnen hat auch weiterhin Lust auf den Job, wie sie heute gesagt hat.
3: Wenn ich sage, ich mag Zahlen, ernte ich oft ein müdes Lächeln, aber dem ist so. Und ich glaube, vor allen Dingen, wenn es um Haushaltszahlen geht, dann geht es am Ende eben auch darum, ein gutes Stück politische Gestaltung wahrzunehmen. Politische Gestaltung, in dem es auch um Mittel für den sozialen Zusammenhalt in dieser Gesellschaft geht.
2: Auf Sven Täuber etwa, der ja nur ein Jahr Bildungsminister war, auf den setzt die SPD auch große Stücke. Er bekommt nun das sehr wichtige neue Ministerium für Kommunen, Wohnen, Bauen und Kultur. Und der geht schon noch als frische SPD-Kraft durch, würde ich sagen. Der ist ja auch noch relativ jung. Und dass die regierungserfahrene Sabine Betzing-Lichtentäler nicht nur das Ressort Arbeit und Soziales übernimmt, sondern auch stellvertretende Ministerpräsidentin wird, kann sich ja auch nicht schaden, da Gordon Schnieder, der designierte Ministerpräsident, ja auch Neuland betreten wird.
1: Wie werden sich die zwei Frauen und drei Männer von der SPD denn in eine CDU-geführte Regierung einfügen?
2: Also Alexander Schweizer hat schon mehrfach betont, dass die SPD eine starke Rolle in dieser großen Koalition spielen will und wird. Und da muss sich die CDU sicher auf selbstbewusste Ministerinnen und Minister der SPD einstellen, die zwar Juniorpartner ist, aber ganz sicher nicht vorhat, sich in dieser GroKo klein zu machen. Ganz im Gegenteil. Die Sozialdemokraten wollen eine erfolgreiche Landesregierung, von der sie selbst auch profitieren möchten.
1: Der abgewählte Ministerpräsident Schweizer übernimmt wieder den Fraktionsvorsitz. Welche Erwartungen verbindet er denn mit dem SPD-Ministerteam?
2: Ganz klar, dass die SPD-Ministerinnen und Minister dafür sorgen, dass diese Regierung stabil und vertrauensvoll zusammenarbeitet.
4: Die erste Aufgabe wird sein, die künftige Landesregierung zu einer erfolgreichen Landesregierung zu machen. Zukünftig nicht mehr von Platz 1, aber von einer starken Position neben Platz 1.
2: Schweizer sagt, CDU und SPD können nur gemeinsam erfolgreich sein. Er verweist da auch gerne auf die Bundesregierung, bei der ja viel Sand im Getriebe ist und die dementsprechend Kredit bei den Menschen verloren hat. Das will man in Rheinland-Pfalz unbedingt vermeiden.
1: Ja, auf Platz 1 wäre Schweizer sicherlich auch gerne selbst geblieben. Kann er denn loslassen?
2: Leicht fällt ihm das ganz sicher nicht, aber er hatte ja seit der verlorenen Landtagswahl nun einige Monate Zeit, sich klar zu werden, wohin für ihn die Reise gehen soll. Klar war schnell nicht in ein Kabinett unter Gordon Schnieder. Als künftiger Fraktionschef kann er sich nun mehr auf die Partei, die SPD, konzentrieren, eigene Themen setzen und auch dafür sorgen, dass die SPD aus der Wahlschlappe lernt und sich inhaltlich neu aufstellt. Sowas bleibt, wenn man in der Regierung ist, ja gerne mal auf der Strecke.
1: SPD-Landeschefin Sabine Betzing-Lichtentäler, wir haben sie ja eben schon angesprochen, hat heute angekündigt, den Vorsitz zum 18. Mai, dem Tag der konstituierenden Sitzung des neuen Parlaments, abzugeben. Wie begründet sie das?
2: Mit ihren neuen Ämtern, die sie übernimmt, also Ministerin für Arbeit und Soziales und stellvertretende Ministerpräsidentin. Sie sagt, diese Posten und auch noch den Landesvorsitz zu 100% zu machen, das sei kaum möglich und deshalb gebe sie das Amt der Landeschefin ab. Ein zweiter Grund ist aber auch sicherlich, dass Fraktionsvorsitz und Landesvorsitz möglichst wieder in einer Hand bleiben sollen. Offiziell ist es zwar noch nicht, aber es wird erwartet, dass Alexander Schweizer auch neuer SPD-Landesvorsitzender werden wird.
1: Die CDU hält sich derweil noch bedeckt. Voraussichtlich morgen will der designierte Ministerpräsident Schnieder seine Ministerriege bekannt geben. Sind da schon Namen durchgesickert?
2: Nein, immer noch nicht so richtig. Das könnte daran liegen, dass die CDU, wie man hört, offenbar Probleme hatte, geeignetes Personal zu finden. Insbesondere auch für die Spitze des Bildungsministeriums, das man ja unbedingt haben wollte als CDU. Namen, die immer mal wieder genannt werden, sind beispielsweise von der EU-Abgeordneten Christine Schneider. Sie gilt als mögliche Kandidatin für das Umwelt- und Landwirtschaftsministerium. Auch der bisherige parlamentarische Geschäftsführer der CDU, Markus Klein, wird immer mal genannt, aber bestätigt ist bis heute noch nicht.
1: Dirk Rodenkirch aus der SWR-Redaktion. Landespolitik über das Personaltableau für die kommende schwarz-rote Koalition in Rheinland-Pfalz. 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Mein Name ist Florian Rudolph.

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2: Mit Sarah Sasso. Herzlich willkommen. Das war's mit der Entlastungsprämie. Trotzdem muss Entlastung für die Arbeitnehmenden her. Wie? Das soll jetzt der Koalitionsausschuss klären. Der britische Premierminister Keir Starmer versucht nach dem Debakel bei den Kommunalwahlen zu retten, was zu retten ist. Unsere Reporterin hat seine Rede in London heute verfolgt. Und im Saarland tut sich was. Die Pharmabranche wächst und mit ihr die Zahl der Arbeitsplätze. Unsere Themen bis 18 Uhr. Schön, dass Sie eingeschaltet haben. Die Entlastungsprämie in Höhe von bis zu 1.000 Euro scheint Geschichte zu sein. Nach dem Stopp im Bundesrat rücken immer mehr Bundespolitiker von der Idee ab. Mecklenburg-Vorpommerns Ministerpräsidentin Schwesig rät davon ab, ebenso CSU-Chef Söder. Nun soll beim Koalitionsausschuss morgen Abend über neue Formen der Bürgerentlastung gesprochen werden. Aus Berlin ARD-Hauptstadtkorrespondentin Nicole Markwald.
3: Viele Bilder werden an diesem Tag im politischen Berlin gebraucht. Da ist die Rede von verschütteter Milch, von Geruckel und von mentalen Aufräumarbeiten. Dabei war das Ziel so klar gesteckt. Eine steuer- und abgabenfreie Entlastungsprämie von 1.000 Euro sollte schnelle finanzielle Hilfe liefern angesichts hoher Energiepreise. Eine Idee der schwarz-roten Bundesregierung, allerdings zu zahlen durch die Arbeitgeber. Wirtschaftsverbände äußerten sofort Kritik. Die Bundesländer verlangten einen Ausgleich für die erwarteten Steuerausfälle. Und als die Bundesregierung ihnen nicht entgegenkam, zeigten die Länder am Freitag im Bundesrat der Entlastungsprämie die rote Karte. Abgelehnt. Und die Regierung?
4: Sie hält natürlich an dem Plan fest, angesichts der gestiegenen Energiepreise eine Entlastung für Bürgerinnen und Bürger zu erzielen,
3: sagt Regierungssprecher Stefan Cornelius. Entlastung ja, nur wie? Bayerns Ministerpräsident Markus Söder.
5: Mit Verstand, anstatt jetzt mit Hektik oder Panik und vor allen Dingen nicht mit Streit.
3: Jener Söder, der als CSU-Chef zuerst die Entlastungsprämie im Koalitionsausschuss mitverhandelt hat, nur um dann im Bundesrat als Ministerpräsident dagegen zu stimmen. Hü und hott. Jetzt müsse die Leistungsfähigkeit der Regierung erhöht werden, schiebt Söder noch hinterher.
5: Deswegen ist für uns wichtig, dass wir auch im Hinblick auf den morgigen Koalitionsausschuss auch mal mit mentalen Aufräumarbeiten beginnen.
3: Derlei Wortakrobatik bedient sich Dirk Wiese, parlamentarischer Geschäftsführer der SPD, nicht. Er gibt sich im Morgenmagazin von ARD und ZDF eher handfest.
6: Aber das, was in den letzten Wochen geruckelt hat, das ist nicht gut und das muss zweifelsohne besser werden.
3: Beide Seiten betonen, es sei möglich, gemeinsam etwas zu stemmen. Bundeskanzler Merz, CDU, beschrieb das in der vergangenen Woche so.
7: Die Koalition ist entscheidungswillig und sie ist entscheidungsfähig. Wir können Kompromisse, auch wenn es manchmal dabei etwas rumpelt.
3: Währenddessen beklagt die Linkspartei, dass die Regierung die Sorgen der Bürger nicht ernst nimmt. Parteivorsitzende Ines Schwertner.
8: Ich verstehe deshalb jeden, der wütend ist und verzweifelt ist und auch apathisch ist, weil er sagt, diese Regierung macht keine Politik für mich.
3: Die Grünen drängen nun auf eine Senkung der Stromsteuer für alle. So ließen sich Unternehmen und Bürger entlasten. Ein weiterer grüner Vorschlag, den Preis vom Deutschlandticket senken. Andere bringen eine Anhebung des Arbeitnehmerpauschbetrags oder eine nochmalige Erhöhung der Pendlerpauschale ins Gespräch. Ohnehin vereinbart ist eine Einkommensteuerreform. An dem Konzept wird gearbeitet, heißt es aus dem Finanzministerium. Die CSU hat schon angekündigt, was sie alles nicht will. Keine Änderungen beim Spitzensteuersatz, bei der Erbschaftssteuer und beim Ehegattensplitting. Die Frage bleibt, Entlastung ja, aber wie?
2: Die Rechte von Arbeitnehmern zu stärken, das ist die Aufgabe von Gewerkschaften. Und eine der größten Dachorganisationen von Gewerkschaften ist der DGB, der Deutsche Gewerkschaftsbund. Der hat am Vormittag auf dem Bundeskongress in Berlin den Vorsitz gewählt und das Ergebnis? Es bleibt alles beim Alten, mit Jasmin Fahimi an der Spitze. In ihrer Vorstellungsrede zeigte sie sich kämpferisch, berichtet Anja Dobrodinsky.
9: Mit 96% der Stimmen wurde Jasmin Fahimi auf dem DGB-Bundeskongress zur Vorsitzenden wiedergewählt. Ihre drei Vorstandskollegen bekamen zwischen 87% und 97%. Jasmin Fahimi nannte das ein erfreuliches Ergebnis. Die Herausforderungen für die Gewerkschaften sind groß. Die Politik diffamiere Beschäftigte als bequem und teuer und werfe besonders der Gen Z einen Hang zur Lifestyle-Teilzeit vor, hieß es auf dem Kongress. Das gehe an der Lebenswirklichkeit der Menschen vorbei, kritisiert Jasmin Fahimi in ihrer Antrittsrede.
10: Auszubildende zahlen im Schnitt 40% ihres Einkommens für Miete, Studierende sogar noch mehr als die Hälfte. Und über 5 Millionen Menschen konnten zuletzt ihre Wohnung nicht mehr richtig heizen, weil das Geld fehlte.
9: Die finanziellen Belastungen der schlechten Konjunktur und der Spannungen und Kriege mit ihren Konsequenzen würden vor allem die Beschäftigten tragen. Das sei ungerecht. Die Gewerkschaften haben sich deshalb rote Linien gesetzt, die von der Politik nicht überschritten werden dürften. Dazu zählt Jasmin Fahimi Rente, Gesundheit und Arbeitnehmerrechte. Ein geplantes Gesetz soll es zum Beispiel ermöglichen, Arbeitnehmer mehr als 12 Stunden am Stück arbeiten zu lassen.
11: Das Arbeitszeitgesetz darf nicht angefasst werden. Es hat bereits eine Reihe von Ausnahmen und wir werden nicht zulassen, dass weiter Druck auf unsere Tarifverträge und die Beschäftigten gemacht werden. Wir werden uns gegen jeglichen Angriff auf unsere gesetzliche Rente wehren.
9: Der DGB lehnt außerdem Leistungskürzungen und höhere Zuzahlungen in der Krankenversicherung ab, wie zum Beispiel Pläne, die Kosten für das Hautkrebs-Screening nicht mehr bei allen Versicherten zu übernehmen. Die Vorsitzende fordert eine Bürgerversicherung, in die alle einzahlen. Werde der Sozialstaat wie geplant abgebaut, schwäche das auch den Glauben an die Demokratie und ebne rechten und populistischen Kräften weiter den Weg. Würden die genannten roten Linien überschritten, könnte es zu einem Großkonflikt in der Gesellschaft kommen, warnt Jasmin Fahimi.
11: Wenn Sie jetzt nicht die Reißleine ziehen und konstruktiv mit uns und den Arbeitgebern nach Lösungen suchen, wenn Sie weiterhin meinen, einseitige Reformpolitik betreiben zu müssen, dann wird der Druck immer größer.
9: Statt die Sozialabgaben zu kürzen, damit die deutsche Wirtschaft wettbewerbsfähig bleibt, schlagen die Gewerkschaften der Politik vor, lieber den europäischen Binnenmarkt zu stärken. Zum Beispiel, indem bei öffentlichen Ausschreibungen europäische Unternehmen Vorrang haben. Der DGB fordert auch mehr Schutz für Gewerkschafter.
10: Jede 5. Betriebsratswahl wird inzwischen schwer verhindert, behindert oder verhindert. Das ist nichts anderes als ein Verbrechen an unserer Demokratie.
9: In immer mehr jungen Firmen werden gar keine Betriebsräte mehr gegründet. Die Gewerkschaften führen das in vielen Fällen darauf zurück, dass Beschäftigte von den Unternehmensleitungen eingeschüchtert werden. Die Zahl der Gewerkschaftsmitglieder geht unterdessen weiter zurück. Im Jahr 2019 gehörten noch knapp 6 Millionen Beschäftigte einer der 8 DGB-Gewerkschaften an. 2025 waren es nur noch 5 Millionen 400.000.
2: Das ist schon eine gigantische Zahl. 11,5 Millionen Tonnen. So viel Rohöl werden in der Raffinerie PCK in Schwedt pro Jahr verarbeitet. Zu Heizöl, Sprit und auch zu Kerosin. Wenn es aber in der Energiebranche kriselt, dann merkt das die Raffinerie direkt. Das Öl kommt zwar aus vielen Quellen, aber wichtig ist auch die Zulieferung aus Kasachstan. Und seit Anfang des Monats kommt von dort kein Rohöl mehr. Russland hat den Hahn zugedreht. Das schürt Ängste auch bei den rund 1200 Mitarbeitenden. Bundeswirtschaftsministerin Reiche und Brandenburgs Ministerpräsident Woidke haben dem Unternehmen bei einem Besuch heute ihre Unterstützung zugesagt. Unsere Reporterin Anne-Kathrin Mellmann war dabei.
12: Kerosinknappheit, ein Reizwort, so kurz vor der Urlaubszeit. Manche öffentliche Diskussion darüber hält Bundeswirtschaftsministerin Katharina Reiche für überzogen. Im brandenburgischen Schwedt sagt sie in der dortigen Raffinerie PCK.
13: Ja, der Markt zeigt zurzeit durch hohe Preise ein Verhalten, was für den individuellen Urlaubsreisenden eine Belastung werden kann. Unsere Situation hier ist nach wie vor so, dass sie stabil sind zu höheren Preisen, aber sie ist stabil.
12: In Südostasien sei das anders. Dort müsse man mit Knappheiten arbeiten, sagt Katharina Reiche. Die Raffinerie Schwedt, die Reiche besucht, stellt Kerosin her. Im Moment hat sie ihre Produktion jedoch leicht gedrosselt, weil seit Anfang Mai kein Öl aus Kasachstan mehr ankommt. Russland verhindert die Lieferungen. Auch das kein Grund zur Sorge für die Ministerin.
13: Der Wegfall von Lieferungen aus Kasachstan heißt ja nicht, dass nicht produziert wird.
12: Der Anteil kasachischen Öls macht etwa ein Fünftel der Lieferungen aus. Die PCK Schwedt ist eine von 8 Raffinerien in Deutschland, die Kerosin produzieren. Und alle brauchen dafür Rohöl, für das die Preise weiter steigen. Die Versorgung mit Kerosin hänge ab vom weiteren Kriegsverlauf am Persischen Golf, sagt Nina Scheer, energiepolitische Sprecherin der SPD-Bundestagsfraktion.
14: Es ist wichtig, den Menschen die Klarheit darzulegen, dass es auch tatsächlich zu einer Verknappung kommen kann, auch zu einer physikalischen Verknappung kommen kann. Und dann muss natürlich dort die Ressource landen, wo man sie überlebenswichtig zuerst braucht. Und das ist auch Aufgabe der Bundesregierung, hierfür Notfallpläne vorzuhalten, dass dann eben tatsächlich die Versorgung in den überlebenswichtigen Bereichen an allererster Stelle gesichert ist. Und dazu gehören dann nicht die Urlaubsflüge.
12: Reiner Wein statt Beruhigungspille. Michael Kellner, der energiepolitische Sprecher der Grünen im Bundestag, teilt den Optimismus von Wirtschaftsministerin Reiche nicht.
15: Selbst wenn wir in Deutschland noch Kerosin haben, hilft das ja wenig, wenn jetzt so ein Transkontinentalflug nach Malaysia geht und Sie dann vielleicht dort kein Kerosin mehr haben, dann kommen Sie nicht mehr zurück. Und das sind die Schwierigkeiten. Wir reden hier von einem globalen, von einem weltweiten Problem. Und ich finde schon, das sind Sorgen angebracht. Und das Gebot der Stunde ist, Kerosin zu sparen.
12: An deutschen Flughäfen werden pro Jahr 9 Millionen Liter Kerosin getankt. Die Kerosinkosten machen in Deutschland etwa ein Drittel der Betriebskosten einer Airline aus, sagt Ralf Beisel vom Flughafenverband.
16: Das, was wir möchten, ist, dass dort, wo staatliches Handeln heute den Luftverkehrsstandort, die Flughäfen in Deutschland benachteiligt, nämlich die rekordhohen Steuern und Gebühren, dass die gesenkt werden. Das heißt, hier ist staatliches Handeln vonnöten. Das hilft dem Luftverkehr, das freut die Reisenden.
12: Und es sei wichtig für die Wirtschaftskraft Deutschlands, so Beisel. Eine Steuersenkung für den Luftverkehr hat die schwarz-rote Koalition bereits vor dem Iran-Krieg auf den Weg gebracht. Ob noch mehr drin ist, vielleicht Thema im Koalitionsausschuss am Dienstag.
2: Ein Mann schlägt seine Partnerin krankenhausreif. Der 14-jährige Sohn erlebt diesen Gewaltausbruch mit und alarmiert die Polizei. Ein Vorfall, wie er sich erst am Wochenende in Ludwigshafen zugetragen hat. Auch wenn sie selbst nicht die körperliche Gewalt erleben, Kinder belasten solche Situationen und das wirkt sich dann auch auf ihre Entwicklung aus, das ist wissenschaftlich belegt. Bundesjustizministerin Hubich will nun Kinder besser schützen, indem Tätern von häuslicher Gewalt dann auch der Umgang mit dem gemeinsamen Kind untersagt wird. Ein entsprechender Gesetzesentwurf ist heute zur Stellungnahme an die Verbände gegangen und er sieht noch weitere Änderungen vor. Was ändert sich konkret? Dazu Hauptstadtkorrespondentin Antonia Rüller.
17: Gewalt in der Beziehung könnte bald dazu führen, dass man vielleicht sein Kind nicht mehr sehen darf. Familiengerichte sollen einfacher die Möglichkeit bekommen, den Umgang mit dem Kind einzuschränken oder komplett auszuschließen, wenn ein Elternteil gewalttätig gegenüber dem anderen war. Bisher ist es so, dass das Kind selbst Opfer von Gewalt gewesen sein muss, bevor sich am Umgang was ändert. Neu ist außerdem, auch Gewalt, die Kinder in Anführungszeichen nur miterleben, soll ausdrücklich als Risiko fürs Kindeswohl gelten.
2: Was alles unter häusliche Gewalt fällt, das ist in dem Entwurf auch neu definiert.
17: Der Begriff ist deutlich breiter gefasst, als viele vielleicht denken. Gemeint sind nicht nur körperliche Übergriffe, sondern auch psychische, sexuelle oder wirtschaftliche Gewalt. Also zum Beispiel Kontrolle über Geld oder finanzielle Abhängigkeit. Die Definition orientiert sich an der Istanbul-Konvention. Das ist ein internationales Abkommen zum Schutz vor Gewalt gegen Frauen und vor häuslicher Gewalt.
2: Auch für unverheiratete Eltern soll sich etwas ändern.
17: Für unverheiratete Eltern soll gemeinsames Sorgerecht einfacher werden. Wenn beide die Vaterschaft anerkennen und niemand widerspricht, sollen künftig automatisch beide Eltern das Sorgerecht bekommen. Bislang brauchte es dafür noch einen zusätzlichen bürokratischen Schritt, eine sogenannte Sorgeerklärung. Die Bundesregierung sagt, das würde besser passen zu heutigen Familienmodellen und vieles einfacher machen.
2: Da stellt sich die Frage, ab wann diese Reformen tatsächlich greifen könnten.
17: Das Bundesjustizministerium sagt, wenn alles nach Plan läuft, frühestens im nächsten Jahr. Im Moment ist das erstmal nur ein Gesetzesentwurf. Der wird jetzt erstmal an Länder und Verbände geschickt und wird dort diskutiert. Dabei können sich einzelne Punkte auch noch ändern. Danach muss der Bundestag noch abstimmen. Das wird dann aber auch noch ein bisschen dauern.
2: Hauptstadtkorrespondentin Antonia Rüller mit Einzelheiten zu den Plänen von Justizministerin Hubich. Sie will Kinder per Gesetz besser und umfangreicher vor häuslicher Gewalt schützen. Wer auf einer Reise krank wird, der will in der Regel einfach nur noch nach Hause. Bei den Passagieren und der Besatzung des Kreuzfahrtschiffes Honsius ist die Heimreise allerdings kompliziert. Auf dem Schiff hat das Hunter-Virus um sich gegriffen. Es gab sogar Tote und jetzt hat ein Regierungssprecher Gott sei Dank bestätigt, dass 4 deutsche Passagiere des Schiffes in Frankfurt eingetroffen sind. Wie es für sie weitergeht, das weiß Birte Sönnigsen.
18: Nach Angaben des Bundesgesundheitsministeriums zeigen die 4 nach Deutschland gebrachten Passagiere bisher keine Symptome. Geplant ist, dass sie in ihre Heimat weiter transportiert werden. Nach Berlin, Baden-Württemberg, Bayern und Sachsen. Dort sollen sie vorsorglich in Quarantäne gehen. Wie lange und wie die Quarantäne konkret aussehen soll, darüber entscheiden die zuständigen Gesundheitsämter vor Ort. Das Bundesgesundheitsministerium geht allerdings davon aus, dass die Betroffenen in ihren Wohnorten in häusliche Quarantäne gehen können. Das Risiko für die Menschen in Deutschland schätzt die Bundesregierung weiter als sehr gering ein. So sieht es auch der Chef des Robert-Koch-Instituts. Im ZDF sagte Lars Schade, er sehe keine Pandemiegefahr. Das Hunter-Virus sei ein ganz anderer Erreger als etwa das Coronavirus. Die Gefahr sei nicht vergleichbar. Das Hunter-Virus ist seit mehr als 30 Jahren bekannt. Seitdem sei es immer gelungen, einen Ausbruch unter Kontrolle zu bringen, sagte der RKI-Chef.
2: ARD-Hauptstadt-Korrespondentin Birte Sönnigsen. Nicht nur die deutsche Regierung ist in der Krise. In Großbritannien hat Premier Starmer gerade ganz schön um seinen Posten zu kämpfen. Mehr dazu nach den Kurzmeldungen mit Stefanie Balle.
19: In Hamburg wurde ein 17-jähriger Jugendlicher wegen mutmaßlicher Vorbereitung eines Terroranschlags festgenommen. Dies teilte die Generalstaatsanwaltschaft der Hansestadt mit. Demnach soll er einen Sprengstoffanschlag auf Ziele wie ein Einkaufszentrum oder eine Polizeiwache geplant haben. Den Angaben nach wurde der Syrer durch die Dschihadistenmiliz Islamischer Staat inspiriert. Der Rüstungskonzern Rheinmetall und die Deutsche Telekom wollen gemeinsam eine Drohnenabwehr für die zivile Infrastruktur in Deutschland entwickeln. Wie die beiden Unternehmen mitteilten, sollen die Drohnen früh erkannt und durch Störsignale oder Laserschüsse abgefangen werden. Die Telekom nutzt ihre Mobilfunkmasten. An diese Masten werden spezielle Sensoren montiert, um über die Funksignale von Fernsteuerungen Drohnen zu orten. Wie es weiter heißt, sollen durch den Drohnenabwehrschirm unter anderem Kraftwerke, Industrieanlagen und Brücken geschützt werden. Im Zusammenhang mit dem Brand im Katharina-von-Bora-Pflegeheim in Neunkirchen ist ein 27-jähriger Mann festgenommen worden. Ihm wird schwere Brandstiftung zur Last gelegt. Das teilte die Polizei auf SR-Anfrage mit. Die Vorwürfe werden auch durch Untersuchungen der Brandermittler gestützt. Sie hatten am Vormittag das Pflegeheim untersucht und kommen zu dem Ergebnis, dass das Feuer gelegt worden ist. Bei dem Brand wurden gestern insgesamt 8 Hilfskräfte durch Rauchgas verletzt. 10 Bewohner kamen vorsorglich ins Krankenhaus. Sie sollen laut Heimleitung bis spätestens morgen in ihre Zimmer zurückkehren können. Nach der Brandserie in einem Mehrfamilienhaus in Saarbrücken-Duttweiler geht die Polizei von Brandstiftung aus. Wie die Polizei dem SR mitteilte, lieferten die Untersuchungen der Brandermittler keine Hinweise auf einen technischen Defekt. In dem Haus in der Scheiterstraße brannte es innerhalb von 3 Tagen 4-mal. Bei dem letzten Feuer am vergangenen Montag wurden 2 Wohnungen und der Dachstuhl zerstört. Das Haus, in dem 15 Personen gemeldet waren, ist unbewohnbar. Der bisherige französische Notenbankpräsident François Villeroy de Galau wird wieder Aufsichtsrat bei Villeroy und Boch. Wie das Unternehmen mitteilte, wird er das Amt zum 15. Juni antreten. Villeroy de Galau gehörte dem Aufsichtsrat des Mettlacher Keramikkonzerns bereits von 2010 bis 2015 an. Er hatte im Februar in einem Brief an die Mitarbeiter der Zentralbank angekündigt, seinen Posten als Chef der Banque de France im Juni vorzeitig aufzugeben. Die Schweiz ist weiterhin der beliebteste Wohnort von Deutschen im europäischen Ausland. Laut Statistischem Bundesamt lebten Anfang vergangenen Jahres fast 330.000 deutsche Staatsbürger in der Schweiz. 6.300 mehr als 2024. Auf Platz 2 landete Österreich, gefolgt von Spanien.
2: Die SR-Infobilanz am Abend hier auf SR Kultur. Bleibt er oder geht er? Beim britischen Premierminister Keir Starmer geht es diese Woche ums Ganze. Denn nachdem seine Labour-Partei bei den Kommunalwahlen in England vergangene Woche rund 1400 Sitze in kommunalen Gremien verloren hatte, hatte es Rücktrittsforderungen an Starmer gegeben. Mit einer Krisenansprache hat er heute versucht, das Ruder rumzureißen. Wie, das fasst Auslandskorrespondentin Valerie Krall zusammen.
20: I know that people are frustrated by the state of Britain. Frustrated by politics and some people frustrated with me.
21: Es war eine düstere, aber wohl ehrliche Einschätzung eines Premierministers unter Druck. Er wisse, dass die Briten frustriert seien mit dem Zustand ihres Landes, sagte Keir Starmer in einer Krisenansprache am Morgen. Frustriert mit der Politik und auch frustriert mit ihm. Wenige Tage nachdem seine Labour-Partei hohe Verluste bei den Kommunal- und Regionalwahlen in Großbritannien einstecken musste, kämpft Keir Starmer ums politische Überleben.
20: I take responsibility.
21: Ich übernehme die Verantwortung. Aber es geht nicht nur darum, die Verantwortung für die Wahlergebnisse zu übernehmen, sondern auch dafür zu erklären, wie wir es als politische Kraft in den kommenden Monaten und Jahren besser machen werden. Große politische Ankündigungen blieben dann allerdings aus. Zwar verkündete Starmer, dass er den britischen Stahlkonzern British Steel vollständig verstaatlichen wolle, das war aber im Kern schon vorher bekannt. Außerdem sagte er, er wolle Großbritannien wieder ins Herz von Europa rücken. Der Brexit habe das Land ärmer und schwächer gemacht. Wie genau die Annäherung aussehen soll, blieb aber offen.
0: This really needed to be a speech which had a much bigger offer to change the political weather.
21: Die Rede hätte viel mehr bieten müssen, um das politische Klima wirklich zu ändern, sagt George Eaton, Chefredakteur des Politikmagazins New Statesman. So sei es keine Frage mehr, ob Keir Starmer ersetzt werden würde, sondern nur noch wann.
0: I'm afraid it's still a question of when rather than if he will be replaced.
21: Von 403 Labour-Abgeordneten haben sich mittlerweile mehr als 50 offen gegen ihren Vorsitzenden ausgesprochen. Unter anderem Chris Curtis.
1: I don't think we saw a plan.
21: Der Premierminister hat nicht den Plan des Wandels vorgelegt, den dieses Land braucht. Deshalb ist es an der Zeit, dass wir uns nach einer neuen Führung umsehen.
1: To look for new leadership.
21: Allerdings herrscht wohl keine Einigkeit darüber, wer Starmer nachfolgen sollte. Als potenzielle Herausforderer werden die ehemalige Vizepremierministerin Angela Rayner, der Gesundheitsminister Wes Streeting sowie der Bürgermeister von Manchester Andy Burnham gehandelt. Öffentlich hat sich noch keiner von ihnen gegen Starmer positioniert.
22: What we're starting to see today is a shift away from the idea of an immediate leadership challenge to Keir Starmer.
21: Es sehe so aus, als würde Keir Starmer nicht unmittelbar herausgefordert werden, sagt der Financial Times Journalist George Parker.
22: Towards the idea of an orderly transition sometime in the autumn.
21: Stattdessen könnte es ein geordnetes Verfahren im Herbst geben. Dafür plädiert die Labour-Abgeordnete Catherine West. Sie hat angekündigt, Unterschriften von Parteikollegen zu sammeln, um Keir Starmer zu einem Rücktritt im September zu bringen. Starmer selbst hat einen Rücktritt heute noch einmal deutlich ausgeschlossen. Er nannte unter anderem die Gefahr, die von der Rechtsaußenpartei Reform UK ausgehe, als Grund dafür, das Land nicht mit einer Führungskrise ins Chaos stürzen zu wollen. Reform unter dem Vorsitz des Brexit-Populisten Nigel Farage hatte bei den Kommunal- und Regionalwahlen enorme Zugewinne gemacht und ist auf dem Weg, sich auch auf Landesebene als stärkste Konkurrenz für die etablierten Parteien Labour und Tories zu etablieren.
2: Es ist die Präambel von Artikel 9 der japanischen Verfassung. Danach verzichtet das japanische Volk für alle Zeiten auf das Recht zur Kriegsführung, deshalb darf es auch keine Streitkräfte unterhalten. Doch die Zeiten ändern sich und damit auch Japans Haltung zum Pazifismus, berichtet Thorsten Iffland.
23: Makoto Fujiwaki hält ein selbstgebasteltes digitales Spruchband hoch. In bunten Schriftzeichen läuft immer wieder derselbe Satz durch. Das ist der wichtigste Satz in der Präambel von Artikel 9 der japanischen Verfassung, in dem festgehalten wird, dass der Staat auf Militär und Streitkräfte für immer verzichtet. Genau das treibt an diesem Tag nicht nur die junge Angestellte auf die Straße, sondern auch noch 50.000 andere. Manche halten silberne Ballons in Form der Zahl 9 in die Luft, andere Transparente, auf denen steht No War. Eine Demonstration in der Größenordnung, in Japan eine absolute Seltenheit. Ausgelöst durch eine Entscheidung von Ministerpräsidentin Sanae Takaichi und ihrem Kabinett. Japan hat ein seit dem Zweiten Weltkrieg geltendes Exportverbot für tödliche Waffen aufgehoben. Angesichts der sich verschärfenden Sicherheitslage wird es für jedes Land immer schwieriger, seinen Frieden und seine Sicherheit allein zu gewährleisten. Takaichi sieht Japan ein Stück weit zur Aufrüstung gezwungen, weil Nachbarn wie China, Russland und Nordkorea zunehmend bedrohlicher auftreten. Auch auf die Sicherheitsgarantien der USA will sich die Regierungschefin nicht mehr blind verlassen. Viele, wie Rechtswissenschaftlerin Miho Aoi, sprechen von einer historischen Entscheidung und vom Anfang vom Ende des Pazifismus. Denn bisher galt immer, Japans Ausgangspunkt ist ethisch-moralisch. Konflikte werden nicht mit Gewalt gelöst und durch japanische Produkte sollen keine Menschen sterben. Sicherheitsinteressen oder diplomatische Vorteile werden in dieser Logik gar nicht erst als Argumente zugelassen. Das mittelfristige Ziel der Regierung Takaichi ist eine Reform oder gar Abschaffung von Artikel 9, glaubt die Verfassungsexpertin. Takaichi begründet die erteilte Ausfuhrerlaubnis für Raketen, Panzer und Co. auch ökonomisch. Die heimische Rüstungsindustrie soll gestärkt werden, hatte sie doch bisher nur einen einzigen Kunden, die eigene Armee, Japans Selbstverteidigungskräfte. Erste Deals sind auch schon perfekt. Japan liefert Australien 11 Kriegsschiffe in den kommenden Jahren. An die Philippinen wurden 6 gebrauchte Zerstörer geliefert. Zusammen mit Großbritannien und Italien wird ein Kampfjet entwickelt. Der jüngste Kurswechsel wird befreundeten Nationen dabei helfen, ihre Verteidigungsfähigkeit zu stärken und Konflikte zu verhindern. Dies wird letztlich auch Japan helfen, seine nationale Sicherheit zu gewährleisten. Im Südwesten Japans wurden kürzlich Mittelstreckenraketen stationiert, die theoretisch auch die chinesische Küste oder Nordkorea treffen könnten. Das macht den Demonstranten in Tokio Sorgen. Auffällig viele Frauen sind unterwegs. Yoko Kamibayashi hat ihren Sohn mit dabei. Ich habe deutlich gespürt, dass die Vorbereitungen für einen Krieg voranschreiten. Und da wollte ich tun, was ich kann. Deshalb habe ich an dieser Demo teilgenommen. Von einer Verfassungsänderung ist Japan allerdings noch weit entfernt. Takaichi und ihre liberaldemokratische Partei LDP bräuchten eine Zweidrittelmehrheit in beiden Kammern des Parlaments und eine einfache Mehrheit bei einer Volksabstimmung. Dass alle drei Voraussetzungen erfüllt werden, ist aktuell nicht in Sicht.
17: Das Saarland ist im wirtschaftlichen Umbruch. In der Industrie fallen Arbeitsplätze weg und neue Branchen sollen das auffangen. Die Pharmaindustrie ist so eine Branche. Denn schon jetzt hat das Saarland einige bekannte und auch große Player und es sollen weitere hinzukommen. Am Mittwoch findet zum Beispiel die Grundsteinlegung der Vetter-Ansiedlung auf dem Fortgelände in Saarlouis statt. Vetter, das ist ein Pharmakonzern aus Baden-Württemberg. Wie die Branche bislang im Saarland aufgestellt ist, Peter Sauer mit einem Überblick.
4: Fresenius Medical Care, Dr. Theis Naturwaren, Ursa Farm oder Kohl Pharma sind die wohl bekanntesten der insgesamt 19 ansässigen Pharmafirmen. Die Zahl der Unternehmen ist laut Bundesagentur für Arbeit in den vergangenen 10 Jahren leicht zurückgegangen. Ganz anders das Bild bei der Zahl der sozialversicherungspflichtig Beschäftigten. Sie stieg im selben Zeitraum um 71% auf gut 2000. Für Professorin Anne Otto vom Institut für Arbeitsmarkt und Berufsforschung eine bemerkenswerte Entwicklung.
5: Das Saarland erlebt in den letzten 10, 15 Jahren eine starke Deindustrialisierung. Und der Pharmabereich ist eine der ganz wenigen Branchen, wo ein Zuwachs an Beschäftigten zu verzeichnen ist. Mal so eine Hausnummer: Wir haben in der Pharmabranche plus 900 Jobs, die entstanden sind in den letzten 10 Jahren. Im Gegenzug sind 15.000 Jobs in der Industrie insgesamt verloren gegangen. Da zeigt das doch, dass man Hoffnung auf diese Branche setzen kann.
4: Auffällig, im Pharmabereich im Saarland ist der Anteil der Beschäftigten mit Helferjobs mit rund 40% vergleichsweise hoch.
5: Es könnte sein, dass die Jobs wegfallen, weil digitale Technologien diese ersetzen. Aber es besteht auch eine große Chance. Das zeigen gerade jüngere Studien in der Arbeitsmarktforschung für die künstliche Intelligenz. Wenn jemand, der geringer qualifiziert ist, ein KI-Tool in die Hand bekommt, um dann eine Tätigkeit auszuüben, hat er auf einmal eine sehr positive Entwicklung im Job und hat hiermit einen Vorteil, gerade auch gegenüber den Hochqualifizierten. Und daran liegt generell, aber auch speziell im Pharmabereich, sicherlich eine Chance.
4: Insgesamt sei die Pharmaindustrie eine recht krisenresistente Branche. Der Umsatz der Pharmaunternehmen stieg deutschlandweit im vergangenen Jahr nach Angaben des Verbands der chemischen Industrie um gut 5%. Pharmaexperten wie Thilo Kaltenbach von der Unternehmensberatung Roland Berger sehen am Standort im Saarland gute Zukunftspotenziale.
6: Aus unserer Sicht ist das Saarland ein klassischer kleiner, aber feiner Pharmastandort. Es ist kein Ballungszentrum wie teilweise in Hessen oder in Rheinland-Pfalz, wir das beobachten können, aber es gibt substanzielle Anker. Wir haben auch akademische Institutionen wie das Helmholtz-Institut. pharmazeutische Forschung im Saarland und wir haben den 2023 gestarteten Pharma Science Hub der Universität des Saarlandes. Das sind alles Ankerpunkte, die aus unserer Sicht vielversprechend sind.
4: Die bevorstehende Ansiedlung des Pharmaproduzenten Vetter in Saarlouis bringe zudem direkt bis zu 2000 weitere Jobs. Es biete aber auch die Chance, dass dadurch weitere Firmen und Wertschöpfung angezogen werden.
2: Peter Sauer aus der SR Wirtschaftsredaktion mit einem Überblick über die saarländische Pharmalandschaft. Und zum Schluss schauen wir noch aufs Wetter. Ein bisschen Sonne gibt's noch bis zum Abend, aber auch immer wieder Schauer. In der Nacht wird's ziemlich kalt, 4 bis 1 Grad. Ein bisschen Bodenfrost ist auch möglich. Morgen dann tagsüber etwas Sonne und dichtere Wolken im Wechsel, ab und an ein bisschen Regen. Aber am Nachmittag bleibt es dann überwiegend trocken. Die Höchstwerte 10 bis 14 Grad. Das war die SR-Infobilanz am Abend. Ich bin Sarah Sassou. Danke fürs Einschalten. Ich wünsche Ihnen noch einen schönen Abend.
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11: Bonjour à toutes et à tous, soyez les bienvenus à l'écoute d'RFI, Radio France Internationale, en direct de Paris, il est 18h.
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11: Lundi 11 mai, voici les titres de cette édition. Nous parlerons tout d'abord d'un accord européen qui concerne des Israéliens. Les pays européens se mettent d'accord pour sanctionner, pour punir les colons israéliens qui violentent les Palestiniens. Le président français est en Afrique de l'Est. Emmanuel Macron participe à un sommet au Kenya et vient d'annoncer 23 milliards d'euros d'investissement. L'antivirus, les dernières évacuations du navire Ondus se poursuivent à l'heure actuelle aux Canaries. Et puis enfin, Mamadou Sangaré, footballeur malien de 23 ans, élu meilleur joueur africain du championnat français de Ligue 1. Mamadou Sangaré est l'invité de Radio Foot International juste après ce journal. C'est fait, l'Union européenne décide de sanctionner les principales organisations israéliennes coupables de soutenir la colonisation et celles et ceux qui violentent les habitants de Cisjordanie. C'est de cette manière que vient de réagir le ministre français des Affaires étrangères, Jean-Noël Barrot, puisque l'Union européenne décide donc de sanctionner les colons israéliens pour des violences en Cisjordanie. Nous vous parlons ici souvent de ces violences en Cisjordanie occupée et nous allons nous pencher sur une de ces dernières violences qui s'est déroulée vendredi dernier dans le nord de la Cisjordanie occupée. Ce sont des funérailles, un enterrement qui a mal tourné. Des Palestiniens ont dû exhumer un corps, le sortir de terre pour l'enterrer plus loin et ce à la demande de colons israéliens. À Ramallah, c'est un sujet de notre correspondante Amira Swilem.
26: Trop proche de la colonie à leur goût. Vendredi, alors que les funérailles d'un homme de 80 ans se déroulent dans les environs de Jenin, des colons israéliens font irruption. Ils menacent le cortège d'hommes endeuillés et le somment d'exhumer le mort. Bien que l'enterrement ait été coordonné avec l'armée israélienne qui occupe le territoire palestinien en question, ces colons ont refusé que ce vieux Palestinien repose dans ce cimetière. Face au danger, et comme en attestent les vidéos tournées ce jour-là, les proches du défunt n'ont eu d'autre choix que de déterrer le mort, puis de le porter sur leurs épaules, jusqu'à un autre cimetière plus éloigné de la colonie. Le tout sous le regard de l'armée israélienne. Même les morts ne sont pas tranquilles. Cette phrase revient fréquemment dans les discussions ces jours-ci en Cisjordanie occupée. Le Haut Commissariat des droits de l'homme de l'ONU va dans le même sens. Il évoque une violence, je cite, effroyable, qui n'épargne ni les morts ni les vivants. En Israël, quelques voix s'élèvent. Dans un éditorial aussi nerveux que désespéré, le journaliste phare de Haaretz, Gideon Levy, tente de secouer ses compatriotes. Imaginez un peu si des Palestiniens avaient fait la même chose à un Israélien, écrit-il. Amira Swilem, Ramallah, RFI.
11: Évoquons à présent l'antivirus, puisque les évacuations de quelques 150 passagers et membres d'équipage du Ondus doivent se terminer ce soir à Tenerife, dans l'archipel espagnol des Canaries. Le MV Hondus, c'est ce navire de croisière où a été détecté, trouvé un foyer d'un variant rare de l'antivirus, le virus des Andes qui peut se transmettre d'homme à homme. Et c'est ce même variant qui a frappé il y a 8 ans et demi un village de Patagonie dans l'est de l'Argentine. Il avait fait à l'époque 11 morts. François-Damien Bourgerie, bonjour.
9: Bonjour.
11: À l'époque, l'épidémie avait provoqué la peur et la rejet de l'autre, mais elle avait aussi été un exemple sur l'importance d'isoler les malades pour limiter la contamination.
9: Oui, nous sommes en novembre 2018 dans le village d'Épouchène. Une centaine de personnes participent à une fête d'anniversaire. L'une d'elles est atteinte de l'antivirus des Andes. À l'époque, dans ce village de 1300 habitants, on ne sait pas grand-chose de cette maladie répandue par les rongeurs et encore moins de son variant qui se transmet d'homme à homme. La pandémie de Covid-19 n'a pas encore frappé la planète. Les gestes pour se protéger ne sont pas encore maîtrisés.
11: Alors quand 5 habitants de ce village tombent malades à leur tour, François-Damien, aucune précaution, aucune attention n'est prise.
9: Non, en conséquence, l'un d'eux contamine 6 autres personnes avant de mourir. Sa veillée funèbre se transforme en un deuxième foyer de propagation. La paranoïa s'installe. Épouchène est surnommé le village de la peur. Les personnes qui ont été en contact avec les malades sont alors placées à l'isolement pendant 45 jours. En 3 mois, 34 cas sont dénombrés. L'épidémie fait 11 morts, mais les mesures mises en place pour la contenir, éviter qu'elle se répande, servent d'exemple. Désormais, quand un cas d'antivirus est détecté, l'isolement est prescrit ou recommandé.
11: À noter qu'une passagère française qui est rentrée en France la nuit dernière a été testée positive à l'antivirus. Elle est à l'heure actuelle dans un hôpital à Paris. Et par ailleurs, le Premier ministre organise des réunions aujourd'hui pour, nous dit-on, suivre au plus près l'évolution de la situation. C'était François-Damien Bourgerie.
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11: 23 milliards d'euros d'investissement pour l'Afrique. C'est la somme d'argent annoncée par Emmanuel Macron cet après-midi. Le président français participe à un sommet au Kenya, à Nairobi. 2 jours de discussion pour repenser la relation de la France avec le continent africain. Cette première journée était notamment marquée par la présence de chefs d'entreprise de France, du continent africain, réunis pour la journée en présence des présidents français et kényans, et où la parole était donnée ce matin à la jeunesse, comme a pu le constater Alban Tiroir.
13: Les présidents Emmanuel Macron et William Ruto ont donné la parole à 4 jeunes ce matin pour l'ouverture du sommet Africa Forward. Edgar Barros faisait partie des panélistes. Créateur de contenu sénégalais, il veut mettre en avant son continent.
14: Aujourd'hui, on ne veut plus que la France ou l'Europe racontent l'histoire africaine. On veut que l'Afrique puisse reprendre les rênes de son continent avec toute sa jeunesse, la puissance qu'il y a et qu'il regorge.
13: Dans le public, Ludafrique est artiste. Venu du Congo, il espère un partenariat équilibré entre la France et le continent.
15: On a des matières premières, on a les ressources naturelles, d'où les autres, ils en ont besoin pour alimenter leur industrie, pour développer leur pays. Si nous on peut bénéficier des infrastructures, de la formation, et puis nous-mêmes si on peut même les transformer en produits manufacturés, ça sera magnifique. C'est ça le partenariat équilibré. Mais quand c'est déséquilibré, c'est beaucoup en faveur des pays occidentaux et l'Afrique souffre.
13: Alima Togola, artiste malienne, est venue avec un autre message.
16: Aujourd'hui, nous parlons d'innovation alors que chez moi, il y a des écoles qui sont fermées par des terroristes. Et pour moi, sans école, pas de savoir, pas d'innovation. Donc chez nous, la paix, c'est plus un luxe. On veut un cessez-le-feu durable.
13: Demain, les questions de paix et de sécurité en Afrique seront justement à l'agenda. Une 30aine de chefs d'État et de gouvernement sont attendus pour la 2e journée du sommet. Alban Tiroir, Nairobi, RFI.
11: Enfin, un dernier mot de football. Mamadou Sangaré est le vainqueur du prix Marc Vivien Fauré de cette année. Ainsi en a décidé le jury réuni par RFI et France 24. Le milieu de terrain lensois est élu meilleur joueur africain de la saison de Ligue 1. Deux témoignages juste avant de le retrouver dans Radio Foot International. D'abord, un supporter du RC Lens.
0: Il sait tout faire. Il sait vraiment tout faire et c'est un bonheur de le voir sur le terrain et répond vraiment très bien aux valeurs qu'on a du Racing Club de Lens. Le combat, l'amour du maillot surtout, c'est quelque chose qui plaît énormément aux spectateurs.
11: Et puis nous avons retrouvé un des formateurs de football de Mamadou Sangaré. Il s'appelle Mohamed Lamine Fofana. Pour lui, le joyau du RC Lens peut encore s'améliorer.
1: Moi, personnellement, je pense qu'il peut être plus décisif parce que c'est le gars qui est capable de charger un match, qui est capable de porter une équipe. Et aujourd'hui, qu'on le veut ou pas, offensivement, il va aussi progresser. Il peut faire encore mieux que ça, vraiment mieux.
11: Mohamed Lamine Fofana, ancien formateur de Mamadou Sangaré, le vainqueur du prix Marc Vivien Fauré, vous attend autour d'Annie Gasnier pour une émission spéciale. Ainsi se referme ce journal. Où que vous soyez sur la planète, merci de l'avoir écouté.
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0: vieles gerne nicht zugeben, einen gewissen Stolz, so einen gewissen Stolz auf die Kultur.
1: Muss eindeutig, dass wir im Sommer alle grillen.
2: Uns trennt ein fehlendes Verständnis füreinander. Es heißt ja immer Ost gegen West oder Stadt gegen Land.
3: Die Politik und immer noch Corona.
1: Es trennt uns die immer größer werdende Schere zwischen denen, die immer mehr kriegen und denen, die ja weniger haben, also das Arm und Reich.
4: Naja, manche mögen Ausländer und manche nicht.
5: Ich würde sagen, die Politik allgemein. Das ist so das, was viele so einen Keil in die Mitte treibt. Jeder hat seine eigene Meinung, links, rechts.
6: Uns trennt der Populismus, uns trennen soziale Medien, uns trennt das ganze Zeit am Handy rumgescrolle, das trennt uns.
7: Schöne Stimmen aus Dresden. War was für Sie dabei, Herr Richter?
8: Ja, da war vieles dabei. Vor allen Dingen hätte ich an vielen Stellen auch ein wenig ergänzen oder widersprechen wollen.
7: Frau Schandor, was sagen Sie zu diesem Stimmungsbild?
9: Ja, es war auch Thema in den letzten 2 Tagen, wo wir das Format und Projekt der ARD aufgezeichnet haben. War ja auch ein Thema, ein großes Thema, Meckerkultur. Und da sind ähnliche Stimmen laut geworden im Teilnehmerkreis.
7: Das Verbindende, ich hatte es gerade angekündigt, versucht ja tatsächlich auch ein neues Dialogformat der ARD in den Vordergrund zu stellen, was Deutschland verbindet. Also was passiert, wenn man 84 Menschen aus ganz Deutschland, die einen Querschnitt der Republik bilden, einfach 2 Tage lang mal in einen Raum steckt und sie reden lässt. Menschen unterschiedlichen Geschlechts, unterschiedlicher Hautfarbe, Religion, die sich auch noch nie gesehen haben vorher, aber eben alle Teil unserer Gesellschaft sind. Um den Dialog zu fördern, um so einen Raum zu bieten, auch für unterschiedliche Meinungen, Ansichten, möglicherweise auch Denkanstöße und Perspektiven, die einem sonst kaum begegnen. Stichwort die eigene Bubble, das kennen wir wahrscheinlich auch alle. Und am vergangenen Wochenende haben genau diese 84 Menschen das eben einfach mal ausprobiert. Frau Schandor, Sie waren Teil dieses Projekts. Ich hätte jetzt fast gesagt, Sie haben den Dialog moderiert, aber das stimmt nicht. Also moderieren ist nicht das richtige Wort. Sie haben quasi in Ihrer Funktion als Mediatorin gewirkt. Was haben Sie gedacht, als Sie das erste Mal von diesem Projekt gehört haben?
9: Ich habe mich tief berührt. Die Idee und auch die Überschriften des Projektes, die ich zuerst gehört habe, wirklich ein Format zu kreieren, was Menschen wieder in Austausch bringt und eine andere Art von Verbindung und auch Kommunikation und Dialog einfach ermöglicht. Und das ist etwas, was mich mein Berufsleben oft als Aufträge auch erreicht. Also wie kann man konfliktäre Teams, Organisationen wieder in einem guten Modus miteinander bekommen? Von daher war ich tief berührt. Zu einem aus der beruflichen Perspektive, zum anderen natürlich als Mensch, die natürlich auch die Spaltungen und auch die Differenzen in der Gesellschaft auch in meinem Umfeld wahrnimmt. Und von daher war ich relativ schnell angezündet, obwohl ich natürlich riesen Respekt hatte, erstmalig bei so einer Produktion dabei zu sein.
7: Wir müssen unsere Hörer mal noch ganz kurz abholen, wie man so schön sagt. Also Sie brauchen keine Angst haben, dass Sie irgendwas verpasst haben. Wir haben die Aufzeichnung jetzt am Wochenende gehabt und am 1.6. läuft im 1. dann eine Doku. Da kann man sich das dann quasi auch nochmal angucken und dann gibt es das ganze Projekt auch noch in der ARD Mediathek zu sehen. Erzählen Sie mal so ein bisschen, ohne zu spoilern, weil Sie dabei waren, was waren so Ihre Eindrücke?
9: Dass es gar nicht viel braucht, um Menschen, die sich im realen Leben mit einer sehr großen Wahrscheinlichkeit nie begegnet werden, eine Verbindung zu bekommen, die eine ganz neue Form des Austausches und Miteinanders möglich macht. Das kann ich schon mal sagen. Das, glaube ich, hat nicht nur die Teilnehmenden überrascht, sondern uns alle, auch im Hintergrund oder auch mich, wie schnell das möglich ist, wenn ein Format da ist, ein Rahmen gesetzt wird, der von mir, und ich fand das Bild des Ankers von Ihnen sehr, sehr schön, Herr Rank, ich habe mich gar nicht als Mediatorin gesehen, sondern eher als Gesprächsbegleiterin und die den Rahmen fest verankert, sodass diese Gruppe und diese Art der Verbindung entstehen kann. Und dann ist natürlich nochmal ein ganz anderer Austausch passiert als ein Schlagabtausch und eine Kontroverse. Die gab es natürlich auch zu bestimmten Themen. Aber was wirklich zu beobachten war und was das Feedback war, das kann ich, glaube ich, spoilern, ist, dass da eine Verbindung entstanden ist, die so weit ging, dass Teilnehmende, die sich vorher noch nie gesehen haben, auch über dieses Format hinaus in Verbindung bleiben wollen und da tatsächlich gerührt waren, selber diese Erfahrung gemacht zu haben. Mhm.
7: Herr Richter, wenn Sie sozusagen von diesem Projekt hören, Sie sind kein Teilnehmender, sind nicht Teil dieses Projekts, wie realitätsnah ist das Ihnen?
8: Also ich habe ein bisschen reingeschaut. Ich hatte das Privileg, heute schon mal reinschauen zu können. Und das Erste, was mir aufgefallen ist, und so habe ich jetzt Frau Schandor auch verstanden, ohne dass sie

0: direkt gesagt hat, das Format, das man organisiert und vor allen Dingen entscheidend, so banal wie das klingt, ist die Sitzordnung. In dem Moment, wo man eben nicht in der üblichen Kinobestuhlung organisiert ist, wie das oft bei Podiumsdiskussionen oder bei Bürgerversammlungen ist, die ja automatisch etwas Konfrontatives hat, auch wenn man es gar nicht will, sondern eben in kreisrunden Sitzordnungen sich versammelt, passiert nämlich Folgendes. Jeder, der spricht, schaut anderen ins Gesicht und sein Gesicht wird gesehen. Und dieses Face-to-Face scheint mir, ich mache mich da angreifbar, es ist vielleicht auch etwas übertrieben, aber es hat eine humanisierende Wirkung des Dialogs. Ja, dort, wo ich selber rede oder nach vorne brülle, was ich oft bei Bürgerversammlungen erlebt habe, und niemand sieht mir ins Gesicht, ja, da fällt mir es viel leichter. Nicht? Natürlich ist eine gute Moderation, ein gutes Format auch entscheidend. Also ich glaube nicht, dass ich habe den Eindruck, dass sollte Frau Schandor sich jetzt nicht sozusagen so zu sehr bescheiden äußern. Da ist schon vieles im Vorfeld passiert. Letzter Gedanke vielleicht noch meinerseits. Die Sendung heißt Mitreden. Sie könnte auch Mithören heißen. Ich habe den starken Eindruck, mit dem Reden haben wir gar kein Problem. Wir reden viel, ja, und wir reden gern. Ja, ob wir es genauso gerne tun, einander zuhören, aufmerksam sein, achtsam sein, verstehen wollen, da setze ich Fragezeichen dahinter und da scheint mir eher eine Ethik des Hörens aufgebaut werden zu müssen als eine Ethik des Redens. Nichts gegen die Sendung, aber das wollte ich doch unbedingt loswerden.
1: Nein, um Himmels Willen. Aber vielleicht kommen wir da im Laufe der Sendung auch nochmal drauf zu sprechen, weil sich das ja vermutlich auch vielleicht im Laufe der Jahre, Jahrzehnte geändert hat. So, jetzt ganz kurz noch, wer das jetzt hier gerade so ein bisschen hat rascheln hören, der hat richtig gehört, denn wir haben jetzt tatsächlich noch einen zweiten Studiogast zu uns bekommen, die Rebecca, Studentin aus Sachsen-Anhalt und Protagonistin bzw. Teilnehmerin von Was verbindet Deutschland. Dir erstmal einen schönen Abend.
2: Hallo.
1: Und ich freue mich wirklich wahnsinnig, dass das geklappt hat. Frau Schandor war ja schon Teil des Projektes, du jetzt auch. Und du kannst sozusagen auch mal aus einer anderen Perspektive uns mal ganz kurz reinholen. Was ist da jetzt eigentlich am Wochenende passiert?
2: Ja, vielen Dank erstmal, dass ich hier dabei sein kann. Entschuldigung für die Verspätung. Die S-Bahn hat nicht ganz mitgemacht. Also ich finde, diese zwei Tage waren wirklich ein ganz buntes Konglomerat von neuen Verbindungen schaffen, von Austausch, ganz viel Dialog natürlich und ja, neuen Personen, denen Gott sei Dank endlich mal der Raum geboten wurde, über ihre Anliegen zu sprechen.
1: So, jetzt klingelt hier bei mir quasi auf dem Ohr und wir haben schon viele, viele Hörer bei uns in der Leitung. Deshalb will ich dich mal die erste mit reinholen. Nadine Kleinen aus Recklinghausen. Schönen guten Abend.
3: Ja, guten Abend. Ja, ich glaube, ich habe so das Gefühl, was viele verlernt haben, ist eine vernünftig zu diskutieren, nämlich sachlich und ja objektiv und ja sich auch richtig zu informieren. Das ist auch wichtig. Wenn man diskutiert über irgendein Thema, muss man sich meiner Meinung nach oder muss man sich vernünftig informieren, nicht was hat der Influencer XY auf Facebook dazu gesagt, sondern vielleicht auch mal die Zeitung lesen oder Nachrichten gucken. Da, das wäre zum Beispiel auch so eine Sache, die wichtig wäre, in meinen Augen.
1: Das würden Sie sich wünschen. Frau Schandor, Sie sind ja sozusagen, ich gebe das jetzt mal direkt weiter, diesen Gedanken, und lassen Sie uns mal darüber diskutieren. Ist das tatsächlich auch möglich oder geht es denn auch eigentlich ohne die harten Fakten?
4: Tatsächlich hatten wir Vereinbarungen in der Gruppe. Rebecca, du kannst das ja auch nochmal bestätigen, dass wir gesagt haben, wir wollen wirklich nur über Fakten sprechen, die für alle nachvollziehbar sind im Raum. Wir wollen auch nur Meinungen hören, nicht von Dritten oder stellvertretend für Gruppierungen zum Beispiel, sondern persönliche Meinungen und persönliche Geschichten. Und das, denke ich, hat nochmal der Gruppe wirklich gut getan, da wirklich informiert, also gleich informiert, eine gleiche Basis zu haben und gleiche Spielregeln auch in einen guten Austausch zu gehen.
2: Ja, auf jeden Fall. Das
4: waren einige der Vereinbarungen, die wir getroffen haben.
2: Ja, kann ich nur bestätigen.
1: Und ist es da hitzig geworden an manchen Stellen vielleicht?
2: Also natürlich gab es Meinungsverschiedenheiten. Ich glaube, das ist klar, wenn man so eine heterogene Masse ist, sage ich mal. Aber ich glaube, wir haben das auf eine sehr wohlwollende Art geregelt. Mhm. Ja. Und zu der Zuhörerin kann ich nur sagen, ich stimme da komplett zu. Natürlich ist es wichtig, seine Fakten auch zu überprüfen. Und ich glaube, was manchmal so ein bisschen vergessen wird, ist halt die Informationen, die wir bekommen, auch zu hinterfragen. Weil vor allem jetzt in Zeiten von Social Media, man liest sich so schnell irgendwelche Informationen durch oder man weiß halt gar nicht mehr, ist das jetzt wirklich Fakten gecheckt oder nicht. Und ich glaube, da ist es auch wichtig, vor allem für uns junge Generation, doch irgendwie kritisch zu hinterfragen und das aber auch beigebracht zu bekommen.
1: Ja. Und dann haben sich ja vermutlich auch Kommunikationsräume aufgemacht, die es einfach vor 30, 40 Jahren so nicht gab, Herr Richter.
0: Ja, richtig. Also die modernen Kommunikations- und Informationsinstrumentarien, die uns allen zur Verfügung stehen, verändern natürlich das Diskussionsklima und die Diskussionskultur, manchmal auch Unkultur in unserem Land erheblich. Aber die Grundprinzipien sind davon ja nicht beeinträchtigt. Wissen Sie, über Fakten kann man eigentlich nicht diskutieren. Also Fakten muss man identifizieren, man kann sie akzeptieren oder auch nicht. Man muss sich über bestimmte Fakten verständigen und dann beginnt eigentlich die Diskussion. Was bedeuten sie uns? Wie ordnen wir sie ein? Wie priorisieren wir sie und so weiter? Und welche Schlussfolgerungen ziehen wir? Also die Diskussion in einem vielleicht etwas anspruchsvollen Maß, wie ich das schon mir wünsche, beginnt eigentlich erst, nachdem man sich über bestimmte Fakten verständigt hat. Und das findet leider Gottes, ja, ich kann das beklagen, nützt mir aber nichts, findet halt oft nicht statt, weil viele eben einfach sich die Meinungen um die Ohren hauen. Das kann in den sozialen Medien, sogenannten sozialen Medien passieren, das kann auch im realen Leben passieren. Und das ist unproduktiv und das vergiftet natürlich auch insgesamt ein bisschen unseres Klima, unser gesellschaftliches Klima.
1: Frau Klein, darf ich Sie noch mal ganz kurz nachfragen, bei Ihnen noch mal nachfragen, wie ist das bei Ihnen? Wo stellen Sie fest, dass Diskurs eigentlich oder Dialog wenigstens nicht mehr funktioniert?
3: Ja, man braucht ja schon nur manchmal in die Chats zu gucken, bei großen Social-Media-Plattformen, sei es jetzt Video in der Videoplattform oder auch die anderen sozialen Medien, da fliegen manchmal schon Sachen durch die Gegend, wo ich so denke, oh mein Gott, ernsthaft, also auch wirklich böse Sachen. Mhm. Von Sachen, die noch relativ harmlos sind, wie die Erde ist flach oder so, oder es war noch keiner auf dem Mond oder solche, naja, harmlosen, was auch ja. Quatsch ist, aber ist nichts Beleidigendes bis hin zu zensiert. Aber ist er nicht zensiert, sondern ich zensiere es jetzt einfach mal. Ja. Weil da kommen dann schon Sachen bei raus, die werde ich jetzt hier nicht ausbrechen, sonst liege ich aus der Leitung.
1: Ja, nee, müssen wir ja auch nicht machen. Aber Frau Klein, ich danke Ihnen erstmal für Ihren Anruf. Ja. Das war ein schöner Punkt, den Sie quasi gleich zu Beginn der Debatte aufgemacht haben. Und daran anschließend will ich gleich mal noch einen Chatverlauf hier sozusagen aus unserem YouTube-Kanal mit auf die Ohren geben. Da fragt Markus, und zwar in die Expertenrunde, wo sehen Sie eigentlich Ansatzpunkte in puncto Kommunikation, um einem weiteren Auseinanderdriften der Gesellschaft zu begegnen? Stichwort Verantwortung, Politik, Medien, Schule. Frau Schandor vielleicht.
4: Ich kann da dem Herrn Richter nur beipflichten. Also auch in meiner Praxis, wenn ich Unternehmen begleite, hin zu einem anderen Miteinander, das in Co-Kreation und Kollaboration münden kann. Also in einer guten Zusammenarbeit ist das Thema Zuhören tatsächlich etwas, was schnell abgenickt wird, kann ich gut. Mhm. Ja, die einen, die im Kommunikationstraining waren, die sagen auch noch, aktives Zuhören kann ich auch. Das ist so die Paraphrase, die man vielleicht kennt. Ich habe verstanden das, habe ich dich richtig verstanden? Mhm. Ich unterscheide da immer noch eine andere Form des Zuhörens und das ist empathisches, transformatives Zuhören. Das ist das, was Herr Richter gesagt hat. Also wirklich verstehen wollen, wie geht es meinem Gegenüber gerade und was bewegt ihn und lässt ihn zu einer bestimmten Meinung kommen. Das ist eine Praxis, die ich kaum noch vorfinde. Und das andere, was, ich glaube, ich spoiler jetzt auch nicht so viel, was unser Format angeht, ist tatsächlich auch die Präsenz, also da sein und wirklich sich die Zeit nehmen für ein Gespräch und nicht zwischen Tür und Angel kurz Infos austauschen, ist etwas, was auch die Mehrheit der Teilnehmenden als eine große Qualität dieser zwei Tage zurückgemeldet hat, also wirklich handyfrei zu sein und sich wirklich wieder aufeinander einlassen zu müssen. Also das sind sicher nochmal wichtige Aspekte Richtung, was könnte hilfreich sein, um wieder einen guten Austausch zu kommen. nochmal mit dem Mix natürlich gute Räume, sichere Räume zu schaffen. Ob das jetzt ein Circlen ist, also ein Kreiseln, im Kreis zu sitzen, oder eben auch Menschen, die solche Runden oder Formate gut halten können, ankern können, Herr Rank, wie Sie gesagt haben, sind so zwei, drei Themen, die mir sofort einfallen, wenn ich auch auf die letzten zwei Tage schaue.
1: Wir können ja mal eine kleine nüchterne Bestandsaufnahme machen. Also dieses Gefühl gesellschaftlicher Verhärtung, das ist ja tatsächlich real. Gibt es ein paar Studien, ich glaube die aktuelle Allensbach-Auswertung zeigt da 80% halten sich, so wie Sie es gerade gesagt haben, Frau Schandorf, für wirklich gute Zuhörer. Sie halten Zuhören für einen Teil des respektvollen Umgangs, klar, als einfach Umgangsform. 69% sagen, sie sind gute Zuhörer und gleichzeitig, und das finde ich dann schon wieder paradox fast, sagen 57%, dass es Menschen gibt, mit denen politische Gespräche keinen Sinn machen. So, wie kommt sowas zustande?
0: Ich weiß das nicht, wie das zustande kommt. Ich will zwei Stichworte in die Runde werfen. Das eine ist auch mittlerweile schon etwas abgenutzt, aber es sind richtig. Empathie und Perspektivwechsel sind Basics. Bin ich in der Lage und willens, mich in den anderen hineinzudenken? Mir wirklich mal vorzustellen, dass der in dem Moment jetzt ganz anders über die Dinge denkt als ich. Und dass er dasselbe Recht hat, über die Dinge anders zu denken, genau dasselbe Recht, wie ich das Recht habe, über die Dinge zu denken. Und zweitens, weil wir ja doch alle Gefühlswesen sind, manchmal sind die Gefühle wichtiger als die Rationalität. Der andere fühlt jetzt ganz anders, der empfindet anders und das ist okay so, das darf der so. Und die Fähigkeit, und die muss man erlernen. Das, ich glaube, wir haben sie vielleicht von Natur aus erstmal mitgegeben bekommen, aber wir müssen sie entwickeln und kultivieren. Diese Fähigkeit und die Bereitschaft mit Zeit, mit Respekt, das hat nichts mit Anbiederung zu tun. Sich in den anderen hineinzudenken und hineinzufühlen. Lassen Sie mich das vielleicht noch sagen, Herr Rank, das macht Spaß. Das ist anstrengend, aber das macht Spaß. Wir meinen immer oder öfter, irgendetwas verteidigen zu müssen, was verloren geht. Nein, ich mag mal gerne an der Stelle sozusagen umswitchen und sagen, nee, lass uns doch Freude dran haben, ja, mich in den anderen hineinzudenken und zu fühlen. Da wäre ich reicher davon. Und auch wenn es mir anstrengend ist und es verunsichert mich, ich mache mich angreifbar. Möglicherweise ist dort auch gerade eine der Wurzel unserer Problematik, dass wir in dieser komplizierten Welt uns so ungerne verunsichern lassen wollen von der anderen Art und Weise zu denken und zu fühlen, weil damit müssten wir uns selber auch verändern. Wollen wir nicht, ist eh schon kompliziert genug, das Leben. Ja? Und dann verhärtet sich das. Also hier sind wir wirklich an den Basics, die mit Demokratie und unserer Staatsform erstmal noch gar nichts zu tun haben. Das ist ein zwischenmenschliches Problem oder ein menschliches Problem, war immer schon in der Welt wahrscheinlich so. Bloß durch die Komplexität unserer Gesellschaft, durch die Vielfältigkeit der Krisen, wird das natürlich besonders herausgefordert.
1: Und dann kommt ja auch immer noch so ein Generationenkonflikt dazu, weil Sie gerade eben die sozialen Netzwerke erwähnt haben. Da gibt es eine Generation, die hat das quasi einfach mit der Muttermilch aufgesogen sozusagen. Und dann gibt es die 40er, die irgendwie alles so hybrid mitgemacht haben, ne? Und dann die Älteren. Ich will bloß damit sagen, ich glaube tatsächlich auch, dass es schon auch eine Generationenfrage ist, wie man damit aufwächst.
0: Aber ich widerspreche Ihnen ja ungern, Herr Rank. Ja? Ich will es tun, ich muss es tun. Schauen Sie mal, wenn wir manchmal von dem Werteverfall allgemein so sprechen. Mhm. Wo waren denn die Werte in den 30er und 40er Jahren in Deutschland, in denen alles einfach war und trotzdem sind Millionen von Menschen marschiert und sind dem Führer gefolgt und haben nicht widersprochen.
1: Aber auch da gab es ja, wenn wir es geschichtlich betrachten, ein neues Medium.
0: Ja, richtig. Das Radio damals, die Goebbels-Schnauze hat sehr viel Schaden angerichtet. Das ist ganz klar. Bloß ich will ja nur sagen, wir müssen unsere Zeit, die kompliziert genug ist, auch nicht schlechter reden, als sie ist. Die Menschen heute haben andere Herausforderungen zu bewältigen, als in den beispielsweise vor 100 Jahren in diesem Land oder vor 80, 90 Jahren in diesem Land. Fast würde ich sagen, wir schaffen das. wir werden es bestimmt nicht schaffen, wenn wir unsere Situation nur ganz schlecht reden und uns nur noch zurückziehen, dann ganz bestimmt nicht.
1: Rebecca, du bist Studentin, dann ist die Schulzeit noch nicht allzu lange her. Das heißt, du hast ja vor allem Umgang quasi mit Menschen in deiner Altersgruppe, in deiner Bubble. Hast du das Gefühl, dass Dialog unter Gleichgesinnten und Gleichaltrigen einfacher ist als generationenübergreifend?
2: Ich glaube an sich schon. Ich kann mir vorstellen, dass wenn man sozusagen unter Gleichaltrigen ist, die Bereitschaft nochmal größer ist, sich wirklich auf eine, ja, auf der gleichen Augenhöhe zu unterhalten, weil viele ja auch das Gefühl haben, irgendwie entweder von oben herab etwas gesagt zu bekommen, was manchmal in dem Altersgefälle, sage ich mal, entstehen kann. Deswegen, ich glaube, in der Hinsicht ist es manchmal schon einfacher mit Gleichaltrigen. Andererseits stoßen da auch viele verschiedene Meinungen aufeinander, wenn man mal aus seiner Bubble herauskommt. Und manchmal finde ich es sogar erschreckend, irgendwie zu sehen, dass Gleichaltrige so anders denken können. Aber natürlich auch in meinem Alter wurden Leute anders sozialisiert, anders geprägt. Deswegen, ich glaube, das Alter spielt da manchmal gar nicht so eine große Rolle. Und ich wollte auch noch mal zu Ihrem Beitrag sagen, ich kann das nur unterstreichen, wenn ich irgendwie ein persönliches Beispiel bieten darf. Wenn ich auf Station bin und mit älteren PatientInnen arbeite, merke ich immer wieder, dass es besteht natürlich irgendwo ein Machtgefälle zwischen den pflegenden Personen, zwischen der Ärzteschaft und dem Patienten, der jetzt auf Station liegt und der ist krank und dem geht's schlecht. Und was ich oft gehört habe, ist, dass dieses sich empathisch hereinfühlen in jemanden einfach total verloren geht, weil die Zeit fehlt, die Ressourcen fehlen. Und ich habe oft das Privileg, als Praktikantin etwas mehr Zeit zu haben und nicht so ganz im Stress zu sein. Und habe da so viele schöne Erfahrungen gemacht mit Patientinnen, die sich einfach nur wünschen, dass man wirklich sich kurz hinsetzt und 5 Minuten die Hand hält oder zuhört. Deswegen ist es wirklich eine zwischenmenschliche Frage und wirklich sich angreifbar machen, weil ich weiß, wenn ich mich angreifbar mache und ehrlich bin, ist mein Gegenüber mir auch ehrlich. Deswegen, ja.
1: Wir wollen mal den nächsten Hörer mit ins Programm nehmen. Gerhard Geier ruft an aus Neuhaus am Inn. Ich grüße Sie und wünsche einen schönen guten Abend.
5: Hallo, Herr Rank. Schönen guten Abend.
1: Sie haben jetzt schon eine ganze Weile gewartet hier, ja, aber wir wollten
5: diese Diskussion mal abbinden. Ich bin froh, dass ich überhaupt drankomme. Und ich möchte auch gar nicht die großen Themen der Weltpolitik oder der Gesellschaftspolitik ansprechen, sondern mir geht es eher um eine ganz banale alltägliche Geschichte. Ich hatte mir jetzt ein paar Stichpunkte aufgeschrieben und den ersten kann ich leider schon streichen, weil der ja schon angesprochen wurde. Da geht es wirklich darum, wie sieht eine konstruktive Diskussionskultur aus. Ich glaube, das ist eigentlich schon deutlich geworden, dass man einander zuhören muss, dass man auch die Gegenseite gewichen muss. Also brauche ich dazu nichts mehr sagen, beziehungsweise da haben Sie ja Ihre Experten, die da weiß Gott wesentlich besser Bescheid wissen, fundiert Bescheid wissen, als ich es kann.
1: Aber trotzdem da an dem Punkt nochmal die Nachfrage, Sie haben aber ja doch das Gefühl, dass das nicht mehr klappt. Oder dass es nicht klappt?
5: Dann sprechen Sie natürlich gleich mein konkretes Thema an. Also, ich bin mittlerweile seit einigen Jahren Rentner und bin sehr viel mit dem Rad unterwegs. Und damit bin ich natürlich auch mit dem Straßenverkehr konfrontiert. Und was ich da Tag für Tag erlebe, es ist schrecklich. Also sprich, Autofahrer verhalten sich einfach gefährlich für den Radfahrer, aber auch genauso Radfahrer. Ja, also sprich, man nimmt keine Rücksicht mehr und da bin ich eigentlich, vielleicht kann man diesen Straßenverkehr als Synonym eigentlich für unsere Gesellschaft nehmen. Der Egoismus nimmt immer mehr zu, die Gleichgültigkeit nimmt immer mehr zu und es ist, ich bin in der Zeit auch aufgewachsen oder auch bin so sozialisiert worden, dass man seine Meinung sagt und dass man Kritik, wo man glaubt, dass sie gerechtfertigt ist, die dann auch zum Ausdruck bringt. Aber ich stelle eben immer wieder fest, um auf Ihre Frage zurückzukommen, mit manchen Leuten ist eine offene Diskussion nicht möglich. Entweder scheitert es an meiner Unfähigkeit, mit diesen Leuten umzugehen, oder es ist einfach nicht möglich. Und schlimmstenfalls, und das ist mir auch schon passiert, dass man wirklich körperlich angegangen wird, ja. Also da bleibt es nicht nur bei Beschimpfungen. Ich will jetzt nicht konkret darauf eingehen, was mir da schon passiert ist. Ich hatte Angst und ich weiß nicht, was der in seiner Hosentasche hatte, ja, aber ich bin dann, nachdem ich kein Held bin, bin ich dann weggegangen, weil ich mir nicht mehr sicher war, was dort passiert. Und ich rede mit vielen Leuten, hat man ja Zeit als Rentner, und die erzählen mir Ähnliches, ja. Man muss sich ja schon immer fragen, ist man mit seiner Meinung oder mit seinem Denken, ist das eine Einzelmeinung oder teilen das nicht auch viele andere? Und ich erlebe, ja, sie teilen es. Und was ich vermisse eigentlich, und da bin ich wieder beim Straßenverkehr, warum greift da die Politik beziehungsweise die Ordnungsorgane nicht stärker ein? Also ich könnte Ihnen hier Straßen nennen in der Gegend, da wird nicht 30 gefahren wie vorgeschrieben, sondern 50, obwohl es offensichtlich gefährlich ist, ja.
1: Herr Geier, ja. Machen wir an der Stelle ganz kurz mal einen Punkt, weil diesen einen Themenkomplex, den würde ich jetzt gerne mal an Frau Schandor abgeben, sozusagen. Wie kann man dieses Gefühl, was Herr Geier gerade beschrieben hat, oder diese tatsächliche, das tatsächliche Erleben, wie kann man das aufbrechen? Was muss da gesellschaftlich eigentlich passieren, dass da alle irgendwie die auf der Straße laufen, das Gefühl haben, jetzt irgendwie geht's besser?
4: Ich finde das Bild von Herrn Geier tatsächlich ganz wunderbar, den Straßenverkehr, vielleicht sogar in der Großstadt, vielleicht sogar Berlin, synonym zu verstehen als, was passiert denn gerade in unserem Leben und was beeinflusst Kommunikation? Also Geschwindigkeit und Chaos ist sicher etwas, was keine Gesprächsräume für Einzelne möglich macht und dass Stimmen gehört werden. Das zum einen. Von daher und das Chaos nochmal mehr, also mehr Struktur, Tempo raus. Also auch das war etwas, was wir gespürt haben in den letzten Tagen oder auch ich aus meiner Berufspraxis kenne. Das Thema wirklich Zeit zu nehmen, Gesprächsräume klar auch zeitlich zu begrenzen und vorzugeben, ist etwas, was definitiv hilft, Kommunikation zu verbessern. Um im Bild vom Herrn Geier zu bleiben, Tempolimit, mehr Regeln, die von allen befolgt werden und vielleicht auch das Verständnis, dass am Ende man am schnellsten durchkommt, wenn man tatsächlich sich als ein Teil von vielen versteht. Ne? Also nur dann kann Verkehr fließen. Aber ich habe schon gesehen, der Herr Friedrich hat auch genickt, oder Herr Richter, Entschuldigung.
1: Das Schöne ist ja, da können wir ja gleich noch viele Debatten aufmachen, aber Herr Richter, Sie haben ja gerade eben tatsächlich hier zustimmend genickt. Kommen wir doch mal zurück zur Frage. Ja?
0: Also Friedrich ist ein sehr schöner Name. Ich habe mich allerdings an meinen Namen auch ganz gut gewöhnt. Nehme ich gerne mit, Frau Schandor. Ich mag mal die Beobachtung, die der Zuhörer beschrieben hat, einzuordnen versuchen. Wir haben seit ungefähr 30, 40 Jahren so einen neoliberalistischen Individualisierungsschub weltweit. Ja, nach dem Ende des sozialistischen Weltsystems, wo der Kollektivismus, der ja gar nicht erfolgreich, aber gezielt sozusagen auf das Gemeinschaftliche hin orientiert hat, nicht? Quasi niedergegangen ist und sich als erfolglos dargestellt hat, Stichwort Zusammenbruch des sowjetischen Imperiums, hat der Neoliberalismus mit seinem Individualisierungsschub die Welt irgendwo erobert. Ja? Mhm. Also Stichwort, ich spitze zu, nicht, wenn jeder an sich selber denkt, ist ja auch an alle gedacht. Nicht? Mhm. So ungefähr. Nicht? Ich denke an das Zitat von Margaret Thatcher, die Gesellschaft gibt es gar nicht, ich kenne nur Einzelne. So. Und dieser Individualismus hat sich zunehmend, in aller Kürze gesagt, eben auch zu einem Egoismus entwickelt. Nicht? Und der findet auf den Straßen statt, der findet wirtschaftlich statt. Es ist von den sehr viel Superreichen schon gesprochen worden und den vergleichsweise sehr viel Armen auch in unserem Land. Das heißt, hier driftet tatsächlich etwas auseinander und das wirkt sich auf die ganze Gesellschaft aus. Wer hat hier eine Aufgabe? Der Staat hat natürlich eine Aufgabe. Der Staat hat die Aufgabe, die Gesellschaft zusammenzuhalten und Solidarität zu organisieren, Gerechtigkeit zu organisieren. Aber nicht nur der Staat, auch wir als Gesellschaft. Mhm. Jeder Einzelne hat die Aufgabe, Solidarität zu organisieren. Kommunikativ oder auch wirtschaftlich. Also Frau Schandor hat es wahrscheinlich kommunikativ organisiert und schon funktioniert es. Also die Menschen sind ja per se nicht schlecht und per se nicht Egoisten. Sie sind immer auch auf Gemeinschaft orientiert, aber es geht nicht von allein. Und hier stehen wir vor einer sehr großen Aufgabe. Wahrscheinlich müssen wir noch über die Verantwortlichen noch mal länger reden. Keiner von uns kann sich da rausnehmen aus dieser Verantwortung. Aber ich adressiere sie durchaus auch an diesen Staat und habe da viele Fragen, die mir auch große Sorgen machen.
1: Frau Schandor, lassen Sie uns mal noch einen zweiten Punkt aufnehmen, den der Herr Geier gerade genannt hat, nämlich dieses, was ich vorhin auch sagte aus dieser Allensbach-Studie, dieses, es gibt offensichtlich Menschen, mit denen kann ich nicht mehr reden. Dieses Gefühl, wie werde ich das wieder los?
4: Also im Organisationskontext, wenn ich ein Unternehmen bin, gibt es auch Untersuchungen dazu, dass man sagt, von 100 Leuten sind da 4 oder 5 dabei, wo man wirklich gar keine Chance hat, mehr einen Zugang zu finden. Bei den anderen ist es tatsächlich die Frage, mit welcher Intention nähert man sich da an und hört man wirklich zu, ohne zu korrigieren. Also das ist diese andere Art des Zuhörens. Mhm. Und akzeptiert man und erkennt man an, dass da jemand auch eine andere Meinung ist, auch gerade vielleicht was anderes fühlt und vielleicht sogar, und Achtung, ist da jemand wütend und verärgert oder vielleicht sogar jemand auch traurig? Das fand ich ganz wichtig, was ich vorhin gehört habe, auch nochmal zu sagen. Also sich selber der eigenen Subjektivität bewusst zu sein und den anderen so sein zu lassen, ohne es zu bagatellisieren, zu intellektualisieren, zu relativieren, ist für mich ein erster Schritt, dass überhaupt wieder Verbindung und letztendlich auch eine andere Art von Kommunikation möglich ist, nämlich den anderen auch sein zu lassen in der Empfindung und Wahrnehmung, um dann auch, sage ich mal, mit der Heilung, sage ich immer wieder in der Verzeihung, in eine gute Verbindung zu kommen und kommunizieren zu können. Also von daher sage ich, von 100 Leuten sind für mich 96 nicht verloren, sondern es braucht eine andere Art der Zuwendung und auch eine andere Art des Gespräches.
1: Herr Geier, dann sage ich jetzt an der Stelle erstmal schönen guten Abend.
5: Ich will nur mal kurz was sagen.
1: Ja, bitte. Aber selbstverständlich.
5: Vielen Dank für Ihre Gäste und auch für Sie. Ich fühle mich voll verstanden. Schön. Und ich weiß, also ich bin nicht auf dem falschen Weg oder ich beurteile die Situation nicht falsch. Was ich noch hinzufügen möchte, und das ist mir fast noch wichtiger als das, was ich bisher gesagt habe. Im Kleinen wie im Großen. Was ich hier auf der Straße erlebe, erlebe ich doch in der großen Weltpolitik. Und das beste Beispiel für diesen Egoismus, diese Gleichgültigkeit, diese Egozentriertheit ist doch dieser Herr in Amerika. Es ist schrecklich. Das wollte ich noch sagen.
1: Da machen wir an der Stelle einfach mal einen Punkt. Ganz, ganz lieben Dank für Ihren Anruf.
5: Vielen Dank, Herr Rank.
1: Genau zu dem Punkt wolltest du, Rebecca, auch noch was sagen.
2: Ne? Ja, genau. Also ich hätte es auch gerne dem Herrn Geier mitgegeben, aber nicht schlimm.
1: Er hört noch zu.
2: Stimmt, er hört ja noch zu. Genau, und zwar, ich kann total diesen Frust nachvollziehen von, ich werde gerade nicht verstanden, ich versuche jemandem meinen Standpunkt irgendwie klarer zu machen, aber derjenige möchte mich einfach gar nicht verstehen. Und als kleinen Vorschlag oder als kleine Idee wollte ich irgendwie mit einbringen. Vielleicht hilft es in solchen Situationen auch mehr nachzufragen. Wenn ich jemanden mir gegenüberstehen habe, der mich einfach per se gar nicht hören möchte, dann würde ich vielleicht fragen, okay, warum hast du diese Meinung? Warum möchtest du meine nicht hören? Können wir uns irgendwie vielleicht nicht unbedingt in der Mitte treffen, aber irgendwo treffen? Also ich glaube, in solchen sehr frustranten Situationen kann wirklich auch mehr Fragen irgendwie helfen, weil ich glaube, jeder hat irgendwie dieses Bedürfnis verstanden und gehört zu werden und im Endeffekt möchte ja niemand so gerne von seinem Weltbild irgendwie weichen. Und wenn ich die ganze Zeit versuche, mit Argumenten gegenzuhalten, aber es ist nicht so und es ist nicht so, dann natürlich kommt dann eher so ein Widerstand. Aber ich glaube, wenn man versucht, irgendwie offen in den Diskurs zu gehen und zu fragen, hey, warum siehst du das wirklich so, kann ich mir vorstellen, dass man vielleicht noch so eine ganz andere Tür aufmacht. Also war jetzt nur so meine Idee.
1: Ich finde es ja tatsächlich wirklich spannend, einfach zuzuhören, um einfach mal zu erkennen, woher der Gesprächspartner eigentlich kommt, gedanklich.
2: Genau.
1: So, das ist ja einfach das tatsächlich Spannende zu sehen. Was kann ich denn Neues erfahren? Und ich finde auch diesen Spruch einfach ganz schön. Stell dir mal vor, der andere hat recht. So, ja. Also einfach so reinzugehen in jede Diskussion ist, glaube ich, ein ganz guter Ansatz. Wir wollen mal weitermachen. Herr Geier, den habe ich schon verabschiedet. Jetzt kommt Annette Dressel aus Darmstadt dran. Ich grüße Sie.
6: Guten kommt.
1: Schnell zum Telefon gesprintet.
6: Ja, ja.
1: Nein, alles gut, alles gut. Was liegt Ihnen auf dem Herzen?
7: Ja, also jetzt schließe ich mich spontan noch Herrn Geier an mit dem Straßenbeispiel. Also ich bin sowohl Fahrradfahrerin als auch Autofahrerin und ärgere mich immer über dieses Ich zuerst, obwohl mir eigentlich ein Hindernis entgegensteht oder wie auch immer. Also da kann ich voll mitfühlen. Mein Punkt war allerdings und der dockt eigentlich an verschiedene Punkte schon an. Ich denke, dass das Problem daran oder ein großes Problem daran liegt, ich bin 53 Jahre, das heißt, ich bin auch noch vor Internet und sonst sowas sozialisiert gewesen und habe mich ausgetauscht. Aber heutzutage merke ich immer mehr, die Kommunikation läuft einseitig. Man postet was über sein WhatsApp oder schickt Nachrichten, aber die direkte Face-to-Face-Auseinandersetzung geschieht viel weniger, wo ich mich direkt mit dem Konterargument oder mit der Reaktion einfach nur, es muss ja gar kein Konterargument sein, es kann einfach nur die Reaktion sein, auseinandersetzen muss. Und ein schönes Beispiel ist tatsächlich Ihr Podcast über Pam Reich am Wochenende. Jetzt habe ich den zufällig beim Aufräumen gehört, weil ich es nicht rechtzeitig abgeschaltet habe. Und ich fand es ganz interessant, dass diese Dame Millionärin ist und eine Reichweite hat, aber in dem Interview nicht bereit war, sondern ihren Geschäftspartner hat reden lassen. Also der direkte Austausch, mir ist Pam Reich jetzt völlig egal, aber der direkte Austausch und die direkte Auseinandersetzung, analog. Und ich hatte heute Morgen im Unterricht, ich bin Deutschlehrerin für Ausländer im Hochschulbereich tätig für ausländische Studierende. Und da hatten wir heute das Thema Hassrede. Und da kam es auch auf den Punkt, das geht so einfach. Man kann so schnell irgendwas Böses sagen, wenn man ja gar nicht die Gegenreaktion aushalten muss. So, das war mein Hauptpunkt.
1: Frau Dressel, ganz lieben Dank. Das war tatsächlich, Herr Richter, auch der Punkt, den ich vorhin aufgemacht hatte, den Frau Dressel hier gerade nochmal sozusagen vorgetragen hat. Also dieses, was macht die eine Generation, die sozusagen instinktiv immer nur auf, also nicht immer nur, ne, aber sozusagen wirklich diese sozialen Medien, dieses egozentrische mitmacht. Und das muss doch theoretisch in den älteren Bevölkerungsgruppen da eigentlich ein Umdenken geben, dass man, also die eine Gruppe, die sagt, okay, ich habe jetzt beides mitgemacht, ne? Und wir haben ja auch noch die Rentner und Rentnerinnen und Rentner, die im Netz quasi nicht unterwegs sind. Ich meine nicht Sie.
0: Ich bin Rentner, ich bekenne mich dazu und bin auch gelegentlich im Netz. Ja.
1: Genau, aber ne, also das heißt, dass, ja. Es gibt doch drei verschiedene, ich sag mal, nennen wir sie mal Generationen, die sich einfach unterschiedlich in dieser Welt bewegen.
0: Vielleicht halten wir zunächst mal Folgendes fest. Technischer Fortschritt ist nicht gesellschaftlicher Fortschritt. Das wird von vielen völlig falsch wahrgenommen und das wird auch manchmal in der Politik völlig falsch kommuniziert. Ja, müssten wir also unbedingt jeden technischen Fortschritt so schnell wie möglich mitmachen.
1: Und gutheißen.
0: Damit wir dann die Gesellschaft, das ist halt nicht so. Andererseits können wir uns von technischen Entwicklungen auch nicht einfach abkoppeln. Das funktioniert auch nicht. Das heißt, die Gesellschaft muss in ihrer moralischen Substanz, auch in der humanitären Substanz, muss mit dem technischen Fortschritt mithalten. Und das ist eine schwierige Aufgabe. Also damit das vielleicht einmal gesagt wird, auch von meiner Seite, ich habe die anderen Gesprächspartner auch so verstanden, leicht ist es nicht. Aber es ist auch nicht unmöglich. Und wir haben Formate, die geeignet sind, halt über die Generation hinaus, generationsübergreifend, aber auch zwischen den Generationen, sozusagen diese Freude an der Face-to-Face-Kommunikation, am wechselseitigen Verständnis wieder zu entwickeln. Diese Möglichkeiten haben wir. Ich habe hier eine ganz große Kritik anzubringen an unserem Bildungssystem, was da offenbar wirklich weit hinterher hinkt. Also viele Formate, die möglich sind, werden dort nicht praktiziert. Dort sollten wir unbedingt Da sollten wir unbedingt ran. Also das ist eine Adresse an die Kultusministerien oder an die Schulen.
1: Was sagt die Studentin?
2: Ja, ich kann mich da nur anschließen. Also ich habe auch das Gefühl, dass viel in der Zwischenmenschlichkeit verloren geht, wenn alles nur noch übers Telefon läuft oder über Social Media. Ich muss sagen, ich versuche mich da gerade selber ein bisschen auszuklinken, weil ich auch merke, dass es ein riesengroßer Stressfaktor ist, der, glaube ich, vor allem in meiner Generation auch sehr präsent ist, weil man die ganze Zeit im Hinterkopf hat, man will sich irgendwie zeigen und präsentieren und vergleichen. Und das tut uns ja als Menschen eigentlich gar nicht gut. Ich habe aber gerade so einen Gedanken, dass es ja eigentlich nicht nur meine Generation betrifft, wenn ich so an meine Eltern denke, die dann in ihren WhatsApp-Stories so süße Bilder von irgendwelchen Blumen posten. Also es ist auch da schon angekommen, aber es hat natürlich viele Hürden, weil die ältere Generation, also wieder im Beispiel meiner Eltern, wurde nicht so mitgenommen. Also da merkt man auch viel Frust, dass sozusagen dieser Austausch face-to-face verloren gegangen ist und man nicht hinterherkommt mit der Technik, was ich absolut nachvollziehen kann, weil ihnen hat es ja genauso wenig jemand beigebracht, wie uns die Schule nicht das beigebracht hat, was vielleicht in der Zwischenmenschlichkeit wichtig wäre. Ja, also ich kann der Zuhörerin da eigentlich nur recht geben.
1: Das ist auch tatsächlich genau das, worauf ich hinaus wollte, weil wir sehen ja offensichtlich, dass die jüngere Generation quasi jetzt wieder die Ersten sind, die sagen, ah, lass vielleicht doch mal wieder zurück zum analogen Dialog gehen.
0: Ich wollte gerade ich habe Ihren Namen jetzt leider vergessen.
2: Rebecca,
0: fragen ja. Sie, gehören erkennbar einer jüngeren Generation an als ich. Wie heißt dieses englische Wort, was ich jetzt immer mal wieder gehört habe, sozusagen, wo junge Menschen einfach Stopp sagen, ich schalte das Handy jetzt aus. Da gibt es jetzt eine neue Bewegung, habe ich gehört.
2: Ist das so?
0: Ja, oh, sorry.
2: Ich mache einen Vorschlag.
1: Das passt nämlich zeitlich einfach fantastisch. Wir machen jetzt einfach Nachrichten. Okay. In 3 Minuten. In diesen 3 Minuten googeln wir das mal. Oder suchen es mit einer anderen vergleichbaren Suchmaschine. Und dann diskutieren wir hier einfach weiter. Bei Mitreden Deutschland diskutiert. Rufen Sie gerne an 08000 441777. Deutschland einig Meckerland ist unser Thema am heutigen Abend. Und ich würde mich freuen, wenn wir uns gleich nochmal hören.
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10: 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Dans 10 minutes, le grand entretien du soir avec Rémi Marion, qui connaît très bien les régions polaires. Ce sera avec vous, Charlotte Derouin, mais ce sera après votre journal. Bonsoir Charlotte.
11: Bonsoir Romain, bonsoir à toutes et à tous. Au Royaume-Uni, alors qu'une quarantaine de députés l'appellent à la démission, le Premier ministre Keir Starmer lui tient bon, malgré les résultats désastreux du Labour aux récentes élections locales. L'Union européenne sanctionne des colons israéliens violents, alors que les attaques sont de plus en plus nombreuses en Cisjordanie occupée, mais aussi de plus en plus violentes. Les dernières personnes à bord du MV Ondus ont débarqué. Le navire a quitté dans la foulée l'île espagnole de Tenerife. Une passagère rapatriée en France a été testée positive à l'antivirus. Les règles d'isolement sont donc durcies pour ces cas contacts en France. Au Royaume-Uni, le Premier ministre Keir Starmer tente de sauver son poste. La semaine dernière, son parti, le Parti travailliste, a perdu des milliers de sièges lors du renouvellement des collectivités locales anglaises. Le Labour a aussi perdu le contrôle du Parlement gallois, décentralisé. Après plusieurs mois de popularité en chute libre et de scandale, une quarantaine de députés l'appellent à la démission. Keir Starmer a donné un discours ce matin. Le Premier ministre ne compte aller nulle part, Emeline Vin.
12: Dès les premières secondes de son discours, Keir Starmer met les choses au clair. Il ne démissionnera pas, malgré les résultats désastreux des élections locales et les appels d'une partie de ses députés.
13: Je reconnais qu'il y a de la frustration, que les résultats sont difficiles. J'en porte la responsabilité, mais je porte aussi la responsabilité d'apporter le changement que nous avons promis au pays.
12: En clair, il est plus risqué de changer de Premier ministre que de maintenir le cap, mais il reconnaît quelque chose doit changer.
13: Pour certains Britanniques, les choses ne vont pas assez assez vite. Et pour être honnête, je pense qu'ils croient que nous nous en moquons. La leçon que j'en tire, c'est que je passe trop de temps à parler de ce que je fais et pas assez à expliquer pourquoi.
12: Pour cette réinitialisation du mandat, le Premier ministre mise sur l'Europe, 10 ans après le référendum sur le Brexit.
13: Notre gouvernement se définit par la réparation de notre relation avec l'Europe. Pour nos jeunes, par exemple, je suis fier d'avoir relancé le programme d'échange universitaire Erasmus. Mais je souhaite mettre en place un programme encore plus ambitieux lors de nos futures négociations avec l'Union européenne.
12: Dans les heures et les jours qui viennent, la réaction des députés, les seuls à même de démettre Keir Starmer, sera déterminante pour l'avenir politique du Premier ministre. Emeline Vang, Londres, RFI.
11: Alors que les attaques de colons israéliens se multiplient en Cisjordanie occupée, les pays européens se sont mis d'accord pour sanctionner des colons violents. Elles visent 7 colons extrémistes ou leurs organisations. 12 responsables du Hamas sont aussi dans le viseur des Européens. Depuis les attaques du mouvement le 7 octobre 2023 en Israël et le début de la guerre à Gaza, dans l'autre territoire palestinien en Cisjordanie occupée, plus d'un millier de personnes ont été tuées par des soldats ou des colons israéliens, et notamment des enfants, des violences qui ne cessent de gagner du terrain. En Cisjordanie, ce n'est plus seulement la zone sous contrôle militaire israélien qui est concernée. Celles qui relèvent de l'autorité palestinienne sont aussi touchées, comme l'explique Yoav Shemer-Kuntz. Il est chercheur en sciences politiques et responsable au sein de l'organisation israélienne de défense des droits humains, B'Tselem.
14: Les attaques qui ont commencé plutôt dans les zones rurales, donc la zone C, notamment la vallée du Jourdain. Maintenant, ces attaques commencent à vraiment monter sur les montagnes et arriver dans les villes palestiniennes, plus près de grandes villes, de grandes agglomérations palestiniennes. Il s'agit d'un tout un processus de purification ethnique. Nous avons déjà plus que 59 communautés qui sont complètement effacées de la carte. Les communautés entières palestiniennes qui ont dû vraiment quitter leur territoire, quitter leur terrain. Ça, c'est des communautés rurales. Par contre, maintenant, les attaques de plus en plus vers les zones semi-urbaines, et tout cela avec la protection de l'État israélien.
11: Yoav Shemer-Kuntz, invité de Nemo en Peace ce midi sur RFI. Certains membres de l'Union européenne comme l'Espagne appellent l'Union à aller plus loin. La France et la Suède réclament de leur côté des mesures pour limiter les exportations vers l'Union européenne de produits en provenance des colonies israéliennes illégales au regard du droit international. En Israël, en tout cas, ces annonces n'ont pas manqué de faire réagir. Le ministre des Affaires étrangères affirme que l'État hébreu a soutient et continuera de soutenir le droit des Juifs à s'installer au cœur de notre patrie. Fin de citation. Le ministre d'extrême droite, Itamar Ben-Gvir, va lui plus loin en qualifiant l'Union européenne d'union antisémite. Lui-même vit dans une colonie. C'est dans ce contexte que l'Espagne, l'Irlande et la Slovénie ont annoncé qu'ils ne diffuseraient pas l'Eurovision, le célèbre concours de chansons qu'ils boycottent en raison justement de la participation d'Israël, pour condamner la conduite de la guerre menée par l'État hébreu dans la bande de Gaza. Le MV Ondus a quitté Tenerife, l'île espagnole sur laquelle 150 passagers et membres d'équipage ont fini d'être débarqués ce lundi. Le MV Ondus, ce navire de croisière où a été détecté un foyer d'antivirus, le virus des Indes, qui a un délai d'incubation pouvant aller jusqu'à 6 semaines. C'est ce même variant qui avait frappé il y a 8 ans un village de Patagonie dans le sud-est de l'Argentine. Il avait fait 11 morts à l'époque et l'épidémie avait aussi constitué un cas d'école sur les vertus de l'isolement. François-Damien Bourgerie.
15: Nous sommes en novembre 2018 dans le village d'Epouchen. Une centaine de convives participent à une fête d'anniversaire. Parmi eux, une personne atteinte de l'antivirus des Andes. À l'époque, dans ce village de 1300 habitants de la Patagonie argentine, on ne sait pas grand-chose de ce virus propagé par les rongeurs et encore moins de son variant qui se transmet d'homme à homme. La pandémie de Covid-19 n'a pas encore frappé la planète. Les gestes sanitaires, aujourd'hui devenus des réflexes, ne sont pas encore maîtrisés. Alors qu'en 5 villageois tombent malades à leur tour. Aucune précaution n'est prise. L'un contamine 6 autres personnes avant de mourir. Sa veillée funèbre se transforme en un deuxième foyer de propagation. La paranoïa s'installe et Pouchen est surnommé le village de la peur. Des mesures sont instaurées. Les personnes contact, une centaine au total, sont placées à l'isolement pendant 45 jours. Entre novembre 2018 et février 2019, 34 cas sont recensés. L'épidémie fait 11 morts. Mais le protocole protocoles mis en place marquent un tournant dans la réponse épidémiologique. Désormais, quand un cas d'hantavirus est détecté, l'isolement est prescrit ou recommandé.
11: Et justement, en France, les règles d'isolement ont été durcies pour toutes les personnes en contact avec la passagère rapatriée et testée positive, soit une vingtaine de personnes au total. À Paris, la condamnation de l'ex-président Nicolas Sarkozy requise au procès en appel des soupçons de financement libyen de sa campagne présidentielle de 2007. Pour le parquet, l'ancien président s'est rendu coupable d'association de malfaiteurs en ayant été l'instigateur de rencontres avec des dignitaires du régime libyen et pas seulement en ayant laissé ses proches collaborateurs agir en vue de percevoir des fonds. Politique toujours, mais en vue de la prochaine présidentielle en France, à gauche, le chef des députés PS, Boris Vallaud, a claqué la porte de la direction du parti vendredi soir, mécontent de la stratégie défendue par Olivier Faure. Son départ rouvre une nouvelle crise majeure au sein du Parti socialiste. Désormais minoritaire et isolé, Olivier Faure est le seul favorable à une primaire ouverte de la gauche. Mais Charlotte Urien-Tomaca, cette hypothèse semble de moins en moins probable.
16: Elle devait incarner le sursaut unitaire de la gauche. Elle ressemble aujourd'hui à un chantier abandonné. Le projet était déjà vacillant. Il s'est maintenant vu porter un nouveau coup avec le départ fracassant de Boris Vallaud de la direction du PS. Car les obstacles s'accumulent depuis des mois. LFI et Place Publique ont refusé d'emblée d'y participer. Le PCF également. Même au sein du PS, initiateur du projet avec les écologistes, la guerre intestine entre Olivier Faure et Boris Vallaud a rendu la participation socialiste hautement incertaine. Mais le premier secrétaire du PS veut y croire. Olivier Faure.
17: Qu'est-ce que je cherche à faire? À rassembler l'ensemble de la gauche non mélenchoniste pour pouvoir avoir une candidature qui permette d'accéder au second tour, puis au second tour de rassembler les Françaises et les Français et de l'emporter.
16: Et le chef des députés PS a une autre idée en tête, Boris Vallaud.
18: Moi je veux faire une proposition. Rendez-vous de la gauche plurielle pour avoir à la fin un contrat de législature, un contrat de gouvernement, un programme commun,
19: Boris Vallaud,
18: et un candidat commun.
16: De son côté, l'ancien président François Hollande, qui dit se préparer à l'éventualité d'une candidature, ferme la porte à une primaire.
20: Il n'y aura pas de primaire pour désigner un candidat avec la gauche au-delà du Parti socialiste. C'est fini, que chacun le comprenne bien, c'est terminé.
16: Sans accord entre les principaux partis, la perspective d'une candidature unique paraît aujourd'hui très incertaine. La gauche pourrait donc partir divisée à la présidentielle de 2027.
11: Charlotte Urien-Tomaca, un mot de basket pour finir. Pas de sanctions supplémentaires pour Victor Wembanyama. Il pourra donc rejouer dès mardi avec les Spurs de San Antonio.
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11: L'ours polaire, c'est l'image d'un monde qui pourrait bien disparaître. Le symbole d'un écosystème menacé, d'une banquise dont la taille se réduit un peu plus chaque année. Depuis plus de 40 ans, notre invité ce soir lui consacre une bonne partie de sa vie. Il s'est rendu à de multiples reprises dans l'Arctique. À l'occasion de la Journée mondiale des espèces menacées, on se penche ce soir sur le sort du roi du Nord au pelage blanc. Bonsoir Rémi Marion.
21: Bonsoir.
11: Vous êtes spécialiste des régions polaires, auteur, réalisateur, conférencier. Vous avez écrit plusieurs livres sur le sujet, et notamment L'ours polaire vagabond des glaces. Alors est-ce qu'on peut commencer par faire un état des lieux aujourd'hui? Comment se portent les ours polaires?
21: Alors c'est toujours un peu compliqué parce que c'est une espèce qui est répartie sur tout l'Arctique, donc il y a des différentes zones qui n'évoluent pas forcément de la même façon. Donc au niveau global, l'ours polaire, eh bien on peut compter à peu près 26 000, 27 000 individus actuellement, avec une population qui est un peu stable, donc ça peut surprendre, mais actuellement la population est à peu près stable. Il y a des variations dans des régions ça descend, dans d'autres c'est à peu près ça augmente un petit peu, donc voilà, c'est très variable. Donc une population stable, malgré tout ce que l'on peut raconter dans les médias et un petit peu partout, c'est vrai qu'il est dépendant de la banquise. La banquise est très variable d'une année sur l'autre. Elle disparaît plus tôt en juin, elle se forme plus tard au mois de novembre, donc ce qui est dommageable pour les ours polaires, plus que même que la surface. C'est surtout la présence de la banquise qui est importante pour les ours. Et quand il n'y a pas de banquise, eh bien, ils ne mangent pas, ils jeûnent. Donc évidemment, moins il y a de banquise, moins elle est présente, eh bien, plus ils vont jeûner. Donc ça peut être très très dommageable, en particulier pour les femelles reproductrices. Pour l'instant, on n'a pas vu vraiment de changement dans leur mode de vie. Peut-être plus d'alimentation sur les rennes, par exemple, donc des animaux qui n'avaient pas forcément la, la tentation de chasser avant. Donc ils chassent sur Terre, en particulier au Svalbard, au nord de l'Europe. Mais pour l'instant, peu de changements chez les ours polaires.
3: Pourquoi le fait qu'il y ait moins de banquises est dommageable pour les ours polaires ?
21: Alors c'est surtout donc la présence, si la banquise se disloque trop tôt, c'est-à-dire au lieu que ce soit mi-juillet, par exemple c'est début juillet, et si elle se forme plus tard, mi-novembre au lieu de début novembre, eh bien la période de jeûne s'allonge. Et l'ours, quand il quitte la banquise, eh bien il ne sait pas combien de temps il va devoir jeûner. Donc évidemment, il a fait constituer des réserves importantes au printemps et au début de l'été. Donc il a mangé beaucoup de phoques, parce que c'est relativement facile, en particulier au printemps, il y a des espèces assez accessibles, mais évidemment quand il quitte la banquise début juillet, ben il ne sait pas quand est-ce qu'il va y retourner. Donc évidemment, c'est cet allongement de la période de jeûne qui peut être vraiment dommageable pour les ours polaires.
3: Alors ça fait plus de 40 ans, je le disais, que vous rendez au pôle Nord. Qu'est-ce que vous avez pu constater en termes de réchauffement climatique, de fonte des glaces? Est-ce que c'est plus difficile, plus facile d'y aller?
21: Alors, donc on va pas au pôle Nord, parce qu'au pôle Nord, entre autres, il n'y a pas d'ours polaires et que de la banquise, mais on va sur les archipels qui sont tout autour, c'est-à-dire côté canadien, le Svalbard aussi au nord de l'Europe, parfois aussi au nord de la Sibérie. Donc ce que l'on voit très nettement, moi j'ai vu des glaciers qui ont reculé de 6 à 7 kilomètres, par exemple au Svalbard, donc ça c'est très très notable. Autre chose aussi qui est très notable, entre autres au Svalbard, c'est l'humidité. Donc ce sont des régions où il peut pleuvoir, vraiment comme en Bretagne au mois de novembre, alors qu'avant c'était plutôt des régions assez sèche, et inversement dans d'autres régions comme en baie d'Hudson, eh bien là c'est beaucoup plus sec et donc il y a la disparition de zones humides. Donc vous voyez, c'est très très compliqué de parler de toutes ces régions polaires parce qu'elles ne réagissent pas du tout de la même façon par rapport au réchauffement climatique. Donc ce qui est indéniable, c'est que les glaciers évidemment reculent, ils reculent partout, ça c'est une évidence. Pour la banquise et pour les territoires, pour les zones chauffées en glace, eh bien c'est un peu plus compliqué parce qu'il y a ça réagit différemment. Ce qui est aussi certain, c'est qu'on constate, et comme chez nous d'ailleurs, on n'a pas besoin de convoquer nécessairement l'Arctique, eh bien c'est l'instabilité. Donc on peut avoir des grandes variations de température, des réchauffements, des redoux pendant l'hiver, des périodes froides et neigeuses pendant l'été. Enfin tout ça, c'est très très variable.
3: Et dans ce contexte très changeant, comment l'ours polaire s'adapte ?
21: Alors pour l'instant, c'est difficile de dire qu'il s'adapte, parce qu'on est quand même sur une période 40 ans ou 50 ans, c'est rien du tout au niveau évolutif. Donc il va pas s'adapter, il va peut-être se déplacer, il y a des zones où il y a un peu moins d'ours. Par exemple, sur la côte sud-ouest de la baie d'Hudson, il y en a un peu plus au nord, donc ils vont se déplacer, parce que sont pas des animaux territoriaux, les ours polaires. Ils dépendent vraiment de la banquise, donc leur cycle va dépendre de la présence de la banquise, donc ils vont avoir tendance à se déplacer. Ils peuvent, dans certains cas, aussi s'adapter. Ça, c'est assez récent. Au niveau du sud-est du Groenland, on a trouvé une population d'ours polaires qui se passe quasiment de banquise. Ils n'ont de la banquise que 2 mois par an, et ils utilisent les morceaux de glace qui viennent des glaciers pour aller chasser les phoques. Donc ça c'est une population assez intéressante. Mais voilà, on a les scientifiques qui étudient l'ours polaire ont identifié 20 sous-populations qui ont toutes plus ou moins leur rythme divers et varié, quoi, en fonction de la banquise, des courants marins. Donc c'est très très difficile. On a que 26, 27 000 ours polaires, mais on a quand même 20 sous-populations en fait.
3: Donc c'est difficile de faire une généralité.
21: Voilà, c'est ça. Je crois qu'il faut être très très prudent par rapport à ces animaux-là. On faut pas généraliser. Il y a des, c'est comme on dit parfois, qui sont parfois méchants, féroces et tout ça, ce qui est absolument pas le cas. Donc il faut surtout pas généraliser. Et c'est vrai que le temps qu'on peut passer sur le terrain depuis toutes ces années, eh bien c'est intéressant parce qu'on voit justement les choses évoluer. Mais on va pas dire que les ours s'adaptent, pas pour l'instant du moins. Ils n'en auront pas le temps, parce que le problème du réchauffement climatique actuel, c'est sa rapidité. On n'est plus du tout dans des variations de glaciation ou interglaciaire comme la Terre a pu connaître, qui était sur des milliers d'années. Là, on est sur quelques décennies, et la faune a très très peu de chances de s'adapter, quoi.
3: Alors ces images d'ours amaigris qui sont sur des bouts de banquise à la dérive, on les a tous en tête. Ils ont été mis en avant par des ONG de défense de l'environnement, ultra médiatisés, peut-être un peu trop selon vous. Est-ce que vous pouvez nous expliquer pourquoi ?
21: beaucoup trop, je dirais, parce qu'en fait, on peut extraire une image et on peut lui faire dire tout ce qu'on veut. Moi, j'ai vu des centaines et des centaines d'ours polaires, j'en ai jamais vu d'ours faméliques, quoi. Donc, c'est vrai, si vous en voyez un, mais alors on ne sait pas si c'est vraiment le réchauffement climatique ou s'il est blessé, qu'il est malade, ça peut arriver, ou un vieil ours aussi, parce qu'un ours polaire, ça meurt aussi, c'est possible. Donc voilà, c'est très très compliqué d'utiliser une image pour faire des campagnes. Et on le voit d'ailleurs très très bien, à partir de 2007, entre autres, quand Monsieur Al Gore a parlé de la disparition des ours polaires, tout le monde s'est engouffré dans cet avatar, je dirais, qui est devenu l'ours polaire pour parler du réchauffement climatique, alors que c'était certainement pas le bon animal, le bon symbole. Il y a des espèces qui sont beaucoup plus en danger, qui feront pas la couverture des magazines, dont on parlera jamais. Ils sont moins glamour que peut-être l'ours polaire, quoi.
4: Alors, on peut quand même pas nier que l'ours polaire est menacé, enfin en tout cas son habitat.
21: De toute façon, la biodiversité sur la planète est menacée, ça c'est une certitude. On le voit chez nous, on a moins d'insectes, on a beaucoup moins de passereaux. Moi, ce que je regrette dans l'utilisation à outrance de l'ours polaire, c'est que ça masque les vrais problèmes et aussi les problèmes dans nos régions, quoi. Il y a qu'on se dit, bah ouais, mais c'est pas très grave, en fait, c'est dans le Grand Nord, c'est l'ours polaire, bon, il y en a pas beaucoup. Mais le problème du réchauffement climatique, il est partout sur la planète et on le sait maintenant, par exemple, en France, eh bien, il va aussi très très vite et on voit aussi beaucoup d'espèces et beaucoup de biodiversité qui disparaissent.
4: Alors, est-ce que vous pouvez nous citer peut-être une espèce du Grand Nord qui mériterait plus notre attention?
21: Alors oui, il y a une petite espèce d'oiseau qu'on appelle le mergulin, qui est tout petit, hein, il fait 30 cm de haut, je crois, et qui est une espèce très très populeuse, ou qui était très très populeuse. Et cette espèce a besoin de beaucoup se nourrir en mer,

0: nicht Politikwissenschaftler, Wirtschaftswissenschaftler natürlich und Präsident des Deutschen Instituts für Wirtschaftsforschung. Herzlich willkommen.
1: Guten Abend.
0: Und ich begrüße ebenfalls sehr herzlich Henning Höhne, den FDP-Partei- und Fraktionsvorsitzenden aus Nordrhein-Westfalen und Kandidat für den Bundesvorsitz auf dem nächsten Parteitag. Herzlich willkommen auch an Sie.
1: Vielen Dank.
0: Herr Fratscher, immer mehr schlechte Nachrichten aus der Wirtschaft, das begleitet uns fast täglich. Die Wirtschaft verliert an Kraft. Wie besorgt sind Sie? Befinden wir uns in einer strukturellen Krise oder geht das Ganze noch mit wirtschaftswissenschaftlichen Lösungen so, dass es wieder funktioniert?
2: Das Problem ist heute, wir haben nicht nur ein strukturelles Problem, also ein langfristiges Problem, bei dem sich die Wirtschaft, die Industrie, wir als Volkswirtschaft uns komplett neu aufstellen müssen, sondern eben auch ein konjunkturelles Problem. Und das, was Sie eben angesprochen haben, der Krieg im Mittleren Osten, dieser erneute Energiepreisschock bedeutet erst einmal konjunkturell, dass wir in diesem Jahr wieder in die Gefahr kommen, erneut eine Rezession zu haben. Davon sind wir noch ein Stück weit entfernt. Darf man jetzt auch nicht schwarz malen, aber die Möglichkeit ist da. Und das macht es so schwierig. Wir müssen einerseits die Politik, die Unternehmen, die Zivilgesellschaft muss einerseits die akute Krise bekämpfen und gleichzeitig Veränderungen, strukturelle Veränderungen umsetzen, damit wir uns wirtschaftlich erneuern. Und das ist so eine Doppelherausforderung. Die Menschen haben Sorge, Lebensmittelpreise steigen, Energiepreise steigen und gleichzeitig sagt man ihnen, es wird alles ganz anders werden. Wer weiß, ob dein Arbeitsplatz morgen noch existiert. Und es ist eine enorm schwierige Herausforderung. Viele nehmen es als Bedrohung wahr. Aber auch noch mal kurz ein Satz dazu. Ich bin fest davon überzeugt, dass wir mit wirtschaftspolitisch kluger Politik und Entscheidungen auch der Unternehmen und der Politik diese strukturellen Probleme lösen können. Ich glaube, wir haben viele Stärken. Ich glaube, wir machen uns manchmal kleiner, als wir sind. Aber dafür müssen wir jetzt die richtigen Entscheidungen, gerade auch bei der Wirtschaftspolitik, treffen.
0: Mhm. Herr Höhne, die Wirtschaftsinstitute, ich habe es gerade schon gesagt, haben ihre Prognose nach unten korrigiert. Für 26 ist jetzt 0,6% Wachstum angesagt. Für 2027 sieht es nicht viel besser aus mit 0,9. Grund dafür sind die hohen Energiepreise infolge des Iran-Krieges, so wird es immer gesagt. Stimmt diese Ursache-Wirkung-Korrelation?
3: Naja, also auf keinen Fall sind die hilfreich und natürlich schaden sie jetzt in einer ohnehin schwierigen Phase. Aber wenn man dann so ein bisschen ins Detail geht, gab ja auch Berechnungen, 0,2, 0,3% von dem bisherigen Wachstum kämen auch daher, dass die Feiertage in diesem Jahr glücklich liegen. Also nicht aus Sicht der Arbeitnehmer, weil sie liegen auf Wochenenden, aber dadurch gibt es einfach mehr Arbeitstage. Insofern sieht man an der Stelle schon, wie fragil das eigentlich ist. Und vor allen Dingen finde ich, ist eigentlich der Blick international interessant. Und dann sieht man, finde ich, dass es eben nicht so einfach ist. Ja, der aktuelle Iran-Krieg, der Energiepreisschock, der schadet natürlich, der schadet massiv, gerade auch in der Industrie, im Gewerbe, energieintensiv, die ohnehin schon unter Druck sind. Aber die sind seit vielen Jahren unter Druck und unsere Wirtschaft wächst seit vielen Jahren deutlich weniger. In Wahrheit wächst sie in homöopathischen Dosen, könnte man eigentlich sagen, alles, was so 0, ist. Aus der Pandemie heraus sind quasi alle Industrieländer deutlich stärker und besser herausgekommen als wir. Und insofern greift die Erklärung Iran etwas zu kurz. Die Bundesregierung nutzt sie gerne, ist politisch opportun, aber es trifft aus meiner Sicht nicht den Kern.
0: Mhm. Müssen wir dennoch die Unternehmen bei den Energiepreisen stärker entlasten?
2: Ein Stück weit ja, aber wir müssen aufpassen, dass wir dadurch nicht erstens eine große soziale Schieflage hinbekommen. Also man muss genau hingucken, wen entlastet man. Im Augenblick ist es ja so, dass mit dem Industriestrompreis nur ein ganz, ganz kleiner Teil der Industrie entlastet.

0: Modelle aufzubauen, bessere Infrastruktur, all diese Dinge, Bürokratieabbau, das gehört dazu. Also ich glaube, die Verengung auf Subventionen bei Energie ist langfristig eher kontraproduktiv. Es wird kurzfristig stabilisieren, aber es ist langfristig teuer, verzerrt die Anpassung und verhindert die Transformation.
1: Mhm. Herr Höhne, bei dem, was wir gerade auf dem Ölmarkt so erleben, handelt es sich ja um einen exogenen Schock, so könnte man sagen. Kann man den mit endogenen Maßnahmen begegnen? Stichwort Tankrabatt zum Beispiel. Macht das Sinn?
2: Ich finde nicht, dass es sinnvoll ist. Denn der Tankrabatt, das sehen wir doch jetzt schon in den ersten Tagen, in Wahrheit verpufft der. Es ist so eine Subventionsentlastung mit der Gießkanne. Und wenn man sich da mal so Zahlen guckt, die durchschnittliche Pendelzeit oder die Strecke, da geht es um 40, 50, 60 Euro pro Monat. Ich würde mich freuen persönlich, wenn die Menschen damit nicht belastet würden. Aber es ist eben auch nicht staatliche Aufgabe, kann es nicht sein, jeden exogenen Schock irgendwie auszugleichen. Also der Tankrabatt wird weitestgehend verpuffen, genauso wie in vielen anderen Bereichen ja auch. Wir das bei den Subventionen sehen, es wird aufwendigst konstruiert. Verwaltungstätigkeit wird dadurch stimuliert, aber kein Wirtschaftswachstum. Und ich finde, der Industriestrompreis, den Sie gerade angesprochen haben, ist dafür ja das beste Beispiel. Also die paar tausend größten Verbraucher werden jetzt ein Stück weit entlastet in der Industrie. Und die stehen ohne Zweifel unter Druck. Aber das wird finanziert von den vielen kleinen und mittleren, die auch unter Druck stehen. Und ich finde, wir müssen in diesem Land weg davon kommen, so viel Politik dann für die Großen ausschließlich zu machen. Also solche Subventionsprogramme, auch viel, was so an Förderkulisse da ist, hilft vielmals erstmal den Großen. Aber sind ja stark durch kleine und mittlere Betriebe, durch den Mittelstand. Und die gehen in diesen Fragen oft leer aus. Und darum finde ich, braucht es nicht solche Subventionen für wenige, braucht es auch keinen Tankrabatt für 8 Wochen, sondern dann lieber Entlastung dauerhaft. Dann habe ich nämlich auch eine Investitionssicherheit und weiß, dass der Standort auch morgen noch attraktiv ist.
1: Mhm. Die Bundesregierung hat noch andere Maßnahmen im Köcher. Der Bundesrat hat am Freitag gerade eine Maßnahme kassiert, nämlich die 1.000 Euro waren es, ne? Steuerfreie Prämie für Mitarbeiter zulasten der Unternehmen, muss man ja dazu sagen. Sieht so aktive Wirtschaftsförderung aus? Ist das eine gute Maßnahme, sowas?
0: Es wurde ja schon mal gemacht, 2022, 2023. Damals waren es 3.000 Euro, die Unternehmen auszahlen durften. Ist ja kein Zwang. Wir haben gesehen, dass damals die Unternehmen, die Tarifverträge hatten, das zu 80-90% umgesetzt haben und auch zum größten Teil diese 3.000 Euro ausgezahlt haben. Die Menschen, die nicht über Tarifverträge abgedeckt sind, meist Menschen im Niedriglohnbereich mit wenig Einkommen, haben ihn allermeistens nicht bekommen. Also erst einmal prinzipiell den Unternehmen zu sagen, ihr könnt es machen, ist ja nicht falsch. Aber es hat zum einen eine große soziale Unwucht, dass eben die Menschen, die wenig Einkommen haben, Menschen, die vielleicht gar nicht arbeiten, Rentnerinnen und Rentner, nichts bekommen. Und das Zweite ist, und der Eindruck entsteht, und der ist ja auch nicht falsch, hier will die Politik Verantwortung auf die Unternehmen abdrücken. Sie sagt, wir haben kein Geld, bei uns ist mau, macht ihr das mal. Und das ist, glaube ich, der Kernpunkt heute. Diese Bundesregierung kann sich nicht einigen, wie man den Staat finanzieren will. Und wir haben eine riesige Lücke im Haushalt, im Staatshaushalt eh schon, Bundeshaushalt für nächstes Jahr, die gefüllt werden muss. Und jetzt kommt die Frage, wie können wir Unternehmen, aber auch Bürgerinnen und Bürger, vor allem Menschen mit wenig Einkommen, die Unterstützung brauchen, zielgenau brauchen, wie können wir die Menschen unterstützen? Und da ist man blank, weil man letztlich nicht in der Lage ist, sich darauf zu einigen, wie es finanziert werden soll.
1: Die SPD will sogar noch mehr neue Schulden machen. Generalsekretär Linnemann von der CDU hat das gleich abgelehnt. Prallen da zwei Denkschulen aufeinander bei Rot-Grün in dieser einen Koalition?
0: Naja, jetzt muss man ehrlich sein, das, was wirklich viel Schulden extra bedeutet, hat
1: Schwarz-Rot. Ich habe, glaube ich, Rot-Grün gesagt. Sagt mir gerade drin, der Geschichte. Schwarz-Rot.
0: Ich glaube, wir wissen alle, schwarz-große oder vermeintlich große Koalition. Das, was wirklich zusätzlich Schulden gemacht hat, war ja im vergangenen Jahr im März, als man gesagt hat, hier 500 Milliarden Euro für Infrastruktur zusätzlich an der Schuldenbremse vorbei, halte ich persönlich für richtig, wenn man das Geld auch wirklich für Infrastrukturinvestitionen nutzt und eben letztlich unbegrenzt viel Geld für Verteidigung. Und das hat die Union genauso mitgemacht wie die SPD. Also ich glaube, da muss man auch beide für verantwortlich machen, gut wie auch schlecht oder kritisch. Und jetzt ist die Frage, wie kriegt man diesen Spagat hin? Die Union sagt, keine Steuererhöhung per se. Wir wollen Ausgaben reduzieren, aber dann sagt man nicht wirklich wo.

0: Und die SPD sagt, wir wollen soziale Leistungen auf gar keinen Fall kürzen. Also da wollen wir keine Ausgaben kürzen, wir wollen aber Steuererhöhungen. Das ist jetzt für mich so ganz kurz gesagt, das Kernproblem, dass beide oder alle drei, Markus Söder und CSU sind ja auch noch dabei und spielen nicht immer eine gute Rolle, keiner von den dreien ist gewillt, die eigenen roten Linien, die eigenen Tabus aufzugeben. Und solange das so ist, solange keiner der drei Parteien sagt, so, wir müssen jetzt Reformen machen, die im Sinne des Landes sind, befürchte ich, werden wir nicht vorankommen. Und dann wird man vermeintlich leichte Lösungen wählen. Ich habe das schon im Januar gesagt. Ich sehe die Mehrwertsteuerlösung als Mehrwertsteuererhöhung als so eine Lösung. Also Mehrwertsteuererhöhung von 3 Prozentpunkten von 19 auf 22% würde knapp 50 Milliarden Euro an mehr Geld bringen. Ist aber eine höchst regressive, eine höchst schädliche Steuer, gerade für Menschen mit wenig Einkommen. Oder man macht es über höhere Schulden an der Schuldenbremse vorbei. Und beides ist nicht zielführend, weil wir haben ja nicht ein Einmalproblem, dass man sagt, jetzt müssen wir einmal mehr Geld haben, sondern wir haben ein strukturelles Problem bei der Finanzierung des Staates. Und deshalb braucht man jetzt strukturelle Lösungen bei Ausgaben, die man wirklich kürzt, wo man vor allem Subventionen auf den Prüfstand stellt, aber wo man sich auch ehrlich fragt, wie können wir das Steuersystem reformieren, sodass es wirtschaftlich klug gemacht wird. Und beides, für beides fehlt der politische Wille im Augenblick. Und das ist, glaube ich, für mich der Kernproblem. Das Kernproblem. Mhm.
1: Wollten Sie da direkt darauf antworten, sonst kann ich auch die Frage stellen. Also schwarz-rot, der eine will sparen, der andere will mehr Geld ausgeben. Wie passt das noch zusammen? Also einerseits Schulden machen, Schuldenbremse gibt es ja auch noch. Das wird schwierig, was die Finanzpolitik angeht, oder? Und damit auch die Stabilität des Landes.
2: Ja, also de facto gibt es die Schuldenbremse nicht mehr. Die hat Friedrich Merz de facto außer Kraft gesetzt. Im Bereich Verteidigung, finde ich, haben wir Aufholbedarf. Da trage ich das ausdrücklich mit.
0: Bei Investitionen auch.
2: Die Frage ist ja aber, wie machen wir das eigentlich? Also die ersten Berechnungen zeigen ja, es passiert genau das, was absolut vorhersehbar war. Nämlich die im Kernhaushalt geplanten Investitionen werden runtergefahren und dann werden Dinge aus dem Sondervermögen finanziert. Es gibt ja Berechnungen, zwischen 85-95% des Sondervermögens werden zweckentfremdet. Wir geben übrigens auch mehr Geld für Zinsen aus als für Infrastruktur in diesem Land. Und das zeigt, diese mehr über Jahre und Jahrzehnte zu sagen, wir brauchen jetzt dann mal gute Schulden, um Infrastruktur, um die jetzt mal wirklich wichtigen Dinge zu machen. Wenn Geld nicht limitiert ist für Politik, dann wird Politik faul und macht das, was kurzfristig vermeintlich hilfreich ist, aber nicht das, was langfristig wirklich richtig ist. Aber vor allen Dingen geht die Debatte, finde ich, auch insofern am eigentlichen Kernpunkt vorbei, weil es ein Mythos ist, dass dieser Staat unterfinanziert sei. Bei aller Stagnation, bei aller Rezession in den letzten Jahren, nichts ist so stark gewachsen wie die öffentlichen Haushalte. Und es kommt ja aufs Kleingedruckte an, auch wenn in der vergangenen Woche es zum Beispiel dann heißt Steuerschätzung, die Einnahmen brechen ein, dann brechen nicht die Einnahmen ein. Der Bundeshaushalt, der Bund wird auch im nächsten Jahr mehr Geld einnehmen als im Jahr davor. Neue Rekordhöhe bei Einnahmen. Es ist etwas weniger, als man vorher mal angenommen hat. Und ich finde, in einem Land, was von Jahr zu Jahr Rekordeinnahmen hat, wo wir eine Rekordstaatsquote haben, eine Rekordsozialstaatsquote haben, geht es nicht darum zu fragen, an welcher Stelle können die Bürgerinnen und Bürger eigentlich noch ein bisschen mehr beitragen, sondern wir müssen doch erstmal überlegen, an welcher Stelle kann der Staat denn eigentlich mindestens im ersten Schritt mal seine Leistung effizienter erbringen. Wir haben 173 steuerlich finanzierte Sozialleistungen in diesem Land. Die werden von 29 Behörden verwaltet und 16 Bundesländer haben für die meisten dieser Leistungen eigene Umsetzungsregelungen. An der Stelle könnte man ja schon mal anfangen, ohne dass ich 5 Euro mehr oder weniger beim Bürgergeld diskutieren muss, sondern überhaupt erstmal schlanker beim Staat selber zu werden. Und da gibt es bei einem Haushaltsvolumen dieser Höhe ganz viel Spielraum und der wird in Wahrheit einfach nicht genutzt.
1: Von diesem Spielraum spricht auch keiner so richtig. Diese Haushaltsunsicherheiten, ist das ein investitionsfeindliches Klima letztendlich für langfristige Unternehmensentscheidungen? Wie reagieren die Unternehmen darauf?
2: Ja, aus Sicht für Unternehmen sind ja unterschiedliche Faktoren wichtig. Dazu gehört sicherlich Planungssicherheit. Und insofern, ich damit Ihnen einher, bei allen Problemen, die wir haben, ich bleibe Optimist. Also das Beste liegt schon noch vor uns und wir haben viele kluge Köpfe, viele fleißige Hände. Und wir haben alle Voraussetzungen, die es bräuchte, um auch mal wieder große Sprünge nach vorne hin zu machen. Es liegt nicht daran, dass die Unternehmen das nicht könnten, dass die Mitarbeiter das nicht könnten, sondern es sind politische Rahmenbedingungen, an denen es fehlt. Sonst könnten ja unsere Nachbarländer nicht so stark gewachsen sein in den letzten Jahren. Und da ist Planungssicherheit sicherlich ein wesentlicher Punkt. Ich finde zum Beispiel, die Senkungen der Unternehmenssteuern kommen zu spät und zu langsam. In den letzten Jahren sind andere Länder um uns drumherum da deutlich weiter vorangegangen. Wir haben die Unternehmenssteuern nicht erhöht in den letzten Jahren, aber um uns drumherum wurden sie deutlich gesenkt. Das heißt, unsere Wettbewerbsfähigkeit leidet. Und nehmen wir mal das Thema Energiekosten zum Beispiel, Industriestrompreis. Da geht es um 3 Jahre. Es gibt aber Nachbarländer, es gibt die USA, wo Bundesstaaten einen Energiepreis von 2-3 Cent die Kilowattstunde garantieren, und zwar auf 10 oder 15 Jahre. Das heißt, wenn ich mir überlege, an welcher Stelle investiere ich denn jetzt eigentlich, dann kann ich in Deutschland diesen Subventionswettlauf, glaube ich, ohnehin nicht gewinnen. Da werden andere immer noch mal einen Euro mehr drauflegen. Also muss ich auf das setzen, was wir hier haben. Das ist Planungssicherheit, das ist sicherlich Infrastruktur, das sind gut ausgebildete Mitarbeiterinnen und Mitarbeiter. Und das ist sicherlich auch Bürokratieabbau und dramatische Planungsbeschleunigung.
0: Mhm. Darf ich da einhaken? Stimme ich Ihnen völlig zu, dass wir weniger Bürokratie brauchen. Ich stimme Ihnen auch zu, dass wir punktuell Steuerentlastung brauchen bei den Unternehmen. Ich würde ergänzen, unbedingt auch bei Menschen mit mittleren und geringen Einkommen. Gibt kein Land der Welt, das Arbeit stärker besteuert und gleichzeitig Vermögen geringer besteuert als Deutschland. Nur was mich in der politischen Diskussion sehr stört, ist dieser Wettlauf zwischen den Parteien über Steuerversprechen oder Steuersenkungsversprechen. Im Bundestagswahlkampf 2025 haben alle Parteien den Bürgerinnen und Bürgern das Blaue vom Himmel versprochen, von Steuersenkungen. Ich glaube, Spitze war FDP mit AfD, die Steuersenkung von 160 Milliarden Euro pro Jahr und mehr versprochen haben. Und was mich stört an der Diskussion ist zu sagen, wenn man Steuerentlastungen verspricht, und wie gesagt, ich bin völlig dabei zu sagen, wir müssen vor allem Menschen mit mittlerem und geringem Einkommen entlasten, nicht die Spitzenverdiener. Und wir müssen auch eine Entlastung der Unternehmen herbeiführen. Aber dann muss man sagen, wie man es finanziert. Und das ist, was mich stört, dass jeder, und kommen wir sicherlich auch in die Diskussion, würde ich auch gerne von Ihnen hören, nicht mal konkret sagt, wo will er denn eigentlich einsparen. Sie haben eben bei den Sozialausgaben, beim Bürgergeld, manche in der CDU haben das auch gemacht, sagt, beim Bürgergeld können wir viel Geld sparen, sehe ich mit großem Zweifel. Ja, Sie können vielleicht die ein oder andere Milliarde sparen, aber die Größenordnung dieser Versprechen, 160 Milliarden Euro und mehr, oder die Lücke, die wir heute im Haushalt haben, ist damit nicht zu schließen. Und wir sollten nicht anfangen zu sagen, die Sozialsysteme sind das Problem, sondern wir brauchen einen Abbau von Subventionen, von wirtschaftlich schädlichen Subventionen. Das gilt für Unternehmen, das gilt beispielsweise die Mehrwertsteuersenkung für die Gastronomie, das gilt beim Dienstwagenprivileg, das gilt beim Dieselprivileg. Und dann müssen Sie eben sehr vielen Menschen auf die Füße treten. Und so ehrlich muss man sein, wenn man sagt, wir müssen die Ausgaben kürzen, dass man dann auch wirklich konkrete Punkte auf den Tisch legt, die man diskutieren kann.
2: Ja, aber zum Beispiel im Sozialstaat, warum nicht erstmal an den Strukturen anfangen, statt 173 Sozialleistungen?
0: Was denn konkret?
2: Sie aus 173 Leistungen eine und eine Behörde, die das Ganze macht. Gab mal ein Modell in der FDP, negative Einkommensteuer. Entweder ich verdiene genug, dann zahle ich ans Finanzamt, oder ich bekomme es von da entsprechend zurück. Voll durchdigitalisiert und nicht so wie heute mit Papierantrag und Co. Ich bin bei Förderprogrammen zum Beispiel extrem kritisch.
0: Welche zum Beispiel?
2: Nehmen Sie mal alles, was wir machen, zwischen staatlichen Ebenen selber. Egal, ob das eine Landesgartenschau ist oder ob das Gelder des Bundes sind, um Tourismus hier oder da zu fördern. Warum gibt es eigentlich überhaupt Förderprogramme zwischen staatlichen Ebenen, wo sich dann Kommunen drauf bewerben beim Land oder etwa in Richtung Europäische Union? Da kommen Sie ja in Situationen, wenn man mir zu Hause im Wahlkreis dann aus dem Europäischen Fonds für soziale Entwicklung Dorfgemeinschaftshäuser finanziert werden, dann kommen alle, die politisch nicht bei 3 auf den Bäumen sind, und eröffnen das und freuen sich, dass die Europäische Union 50.000 Euro uns gegeben hat, dass wir vorher aber wahrscheinlich 80.000 Euro dahin überwiesen haben und durch 30 Gremien hindurch überall was kleben
0: geblieben ist. Aber wie viel wollen Sie damit wirklich einsparen? Also wir reden gerade über 50.000 und 80.000 Euro. Wir reden ja über ganz andere Summen, die eingespart werden müssen. Wo konkret wollen Sie einsparen?
2: Das ist die Ausgabe. Das habe ich ja gerade gesagt. Nehmen Sie alle Förderprogramme zwischen staatlichen Ebenen. Ich finde aber übrigens auch in vielen Bereichen, wo es an energetische Sanierung oder Co. geht, in kleinen Bereichen. Wir machen Förderprogramme für Dinge, wo es in Wahrheit um kleine Beträge geht, aber doch massenhaft
0: Also aber nennen Sie mal ein konkretes Beispiel. Sagen Sie mal ganz konkret, Heizungsförderung würden Sie abschaffen. Oder was würden Sie, wo würden Sie Geld
2: ganz machen? Konkret, ich habe für den Umbau meines Hauses von zwei- auf dreifach verglaste Fenster 9.000 Euro BAFA-Förderung bekommen. 1.000 Euro davon muss ich direkt in den Energieberater geben, der mir aufschreibt, dass dreifach verglast besser als zweifach verglast ist. Und ich kann Ihnen sagen, als Landtagsabgeordneter mache ich das, weil das ökonomisch für mich sinnvoll ist, aber ich halte es volkswirtschaftlich nicht für sinnvoll, dass ich aus Steuergeldern 9.000 Euro dafür bekomme, dass ich etwas tue, was ich ohnehin getan hätte. Und das sehen wir doch bei ganz vielen dieser Förderprogramme. Das machen Menschen, die es sowieso gemacht hätten. Und es ist wirtschaftlich sinnvoll, und darum werfe ich denen das gar nicht vor, ich werfe es der Politik vor, die bis in kleinste Teilbereiche entsprechende Förderprogramme aufbaut, die am Ende vor allem viel Verwaltungskosten verursachen. Und ich glaube, dass wir da an ganz vielen Stellen staatlicherseits weniger und kleiner werden müssen.
1: Herr Fratscher, würden Sie sagen, die Politik hat die Wirtschaft aufgrund der vielen Transformationen, die stattfinden, auch ein Stück weit überfordert?
0: Prozent der Verantwortung liegt bei der Politik, 80% liegt bei der Welt, in der wir heute leben. Die Energiepreisschocks, Krise in der Krieg in der Ukraine, Krieg im Mittleren Osten. Es kommt von außen. Den Handelskonflikt mit Donald Trump, mit Xi Jinping, das kommt von außen. Das, was ich der Politik in Europa und auch in Deutschland vorwerfe, ist, dass man nicht richtig auf diese Krisen reagiert. Wir müssten zuallererst realisieren, und das fehlt für mich komplett in der Debatte, wie können wir uns in einer Welt, die zunehmend polarisiert ist und die USA und China zunehmend nationalistisch sind, wie können wir unsere Interessen auch wirtschaftlich schützen? Und für mich kann die Antwort nur in Europa liegen. Wir müssen Teil eines starken Europas sein. Wir müssen Trump, den USA und auch China Paroli bieten können. Und das fehlt für mich in der Diskussion. Wir machen nationale Alleingänge. Das ist der erste Kritikpunkt. Und der zweite Kritikpunkt konkret an der deutschen Politik ist, wir machen den Fehler, zu versuchen, den Status quo zu zementieren. Wir wollen alles so behalten, wie es ist. Der Industriestrompreis ist das beste Beispiel. Wir wollen alle Unternehmen mit den Beschäftigten so erhalten, wie es ist. Und das ist erstmal verständlich, aber das ist zum Scheitern verurteilt. Denn Transformation heißt Veränderung. Veränderung heißt, damit neue Unternehmen, neue Ideen entstehen können, müssen alte verschwinden oder schrumpfen. Und diese Wahrheit, die klingt brutal, aber das ist auch die Geschichte Deutschlands. Das ist die Grundlage für unseren wirtschaftlichen Wohlstand, dass wir immer wieder diese Transformation erfolgreich bewältigt haben. Und wenn wir uns verweigern, diese Veränderung zu machen und versuchen, mit Subventionen und Protektionismus das zu verhindern, dann werden wir an der Transformation scheitern. Also wir müssen ein Stück weit den Mut haben zu sagen, fördern wir mit Forschung, mit Entwicklung, mit Top-Rahmendingen für die Unternehmen. Ja, lass uns die Unternehmen, aber auch Bürgerinnen und Bürger steuerlich entlasten. Aber wir müssen uns in diesem globalen Wettbewerb behaupten. Nur so werden wir durch die Transformation gut durchkommen.
1: Herr Höhne, den Mut haben, Altes zu verlassen und neue Wege zu gehen. Ich sag mal, wenn man auch so in die Branchen guckt, die Deutschland ja auch nach dem Zweiten Weltkrieg groß gemacht haben, Metallbau, Automobilindustrie, Chemiebranche und so weiter und so weiter. Müssen wir uns davon verabschieden?
2: Ich hoffe nicht. Mir selber läuft es auch mal ein bisschen kalten Rücken runter, wenn in der politischen Debatte es Transformation heißt. Das empfinden viele Unternehmen mittlerweile eher als Drohung. Denn ja, die hat es immer wieder gegeben, aber noch nie hat der Staat so viel seine Finger da drin gehabt. Denn es gibt ja zwei Reflexe politisch. Den einen, Herr Fratscher, haben Sie gerade beschrieben, nämlich irgendwie zu versuchen, mit Subventionen das zu erhalten, was man hat, damit sich bloß nichts ändert. Der andere ist ja aber auch, politisch genehme Technologien zu fördern, von denen man glaubt, dass die einzig richtige Antwort in der Zukunft sind. Beides kommt ja in Wahrheit zusammen, ist dann doppelt teuer und ist eine doppelt teure Wette auf das, was denn dann da eigentlich so kommt. Und insofern, wenn man bei Forschung, bei Entwicklung ist, wenn man allgemein bei Bildungsausgaben ist, wenn man bei Infrastruktur und guten Rahmenbedingungen ist, das gehe ich alles mit. Aber ein guter Teil der jetzigen Probleme wirtschaftlich, die sich für uns ergeben, ja klar, haben auch Unternehmensentscheidungen immer mit zu tun. Aber es sind doch politische Entscheidungen gewesen, zum Beispiel im Bereich der Energiewende, im Bereich des Klimaschutzes, europäisch gesetzte Ziele überzuerfüllen, früher zu erfüllen, was laut Aussage der Europäischen Kommission konkret, Klimaziel 2050 Europa, kein Gramm CO2 europaweit ausstößt, aber was uns hier Milliarden kosten wird, weil so eine Transformation natürlich im Zweifelsfall auch Zeit braucht. Also Ich finde, politische Steuerung in diesen Bereichen geht auch viel über den Zeitstrahl. Und die letzten 10-20% sind immer am teuersten, sind immer am schwierigsten. Und dieser Wettlauf, deutschlandweit wollen wir 2045 klimaneutral sein, dieser Wettlauf jetzt der grün-schwarze Koalitionsvertrag in Baden-Württemberg. Baden-Württemberg soll 2040 klimaneutral sein und irgendwann kommt mal einer mit 2035 um die Ecke. Also wir müssen uns, den Unternehmen, den Mitarbeiterinnen und Mitarbeitern auch die Zeit und die Freiheit lassen, die Dinge selber zu entwickeln und nicht glauben, dass sich technologische Entwicklungen daran halten, was im Bundesgesetzblatt steht.
1: Wie starr darf denn Strukturpolitik sein? Also zum Beispiel auch die Klimaziele angesichts der Tatsache, dass Wirtschaft ja auch konjunkturell sich verändert und Schwankungen unterlegen ist.
0: Also zuallererst widerspreche ich, dass wir zu schnell bei dieser Transformation sind. Wir sind zu langsam, nachgewiesenermaßen. Die E-Autos dieser Welt entstehen in China, in Korea, in den USA, vielen grünen Technologien.
1: Also Sie würden sagen, die Klimaziele überfordert die Wirtschaft nicht?
0: Nein, überhaupt nicht. Die Klimaziele überfordern die Politik nicht, die Unternehmen nicht. Denn wir sehen es immer nur als Bedrohung, auf grüne Technologien, auf Klimaneutralität umzusteigen. Es ist eigentlich, und wir haben viele Stärken bei grünen Technologien, eine riesige Chance für die deutsche Wirtschaft, in diesen Bereichen führend zu werden. Und zu sagen, wir halten am Verbrennungsmotor fest, um das immer ein Beispiel zu sagen, ja, das bringt noch ein paar Jahre große Profite, das rechnet sich finanziell für ein paar Jahre, aber bedeutet, dass man bei Zukunftstechnologien noch weiter abgehängt wird. Also ich befürchte, wir sind im Augenblick zu langsam und das hat jetzt nicht unbedingt was mit Zielen zu tun. Also wir übererfüllen nicht die Ziele in manchen Bereichen, wie Solar sind wir auf einem sehr guten Weg, auf anderen Bereichen sind wir weit hinten dran. Also ich sehe diese Transformation nachgewiesenermaßen eher als eine Chance, global, weil alle Unternehmen, alle Länder weltweit haben ja die gleichen Probleme, müssen diese Umstellung machen. Und wir sind im Augenblick zu langsam. Die Politik sollte dort helfen, unterstützen mit guten Rahmenbedingungen. Forschung und Entwicklung angesprochen, Bildungsbereich ist für mich einer der Schlüsselbereiche. Wir geben viel zu wenig Geld für Bildung aus. Wir haben ein immer schlechteres Ausbildungs- und Bildungssystem im internationalen Vergleich. Wir müssen attraktiver für hochqualifizierte Fachkräfte werden, für Zuwanderung werden. Das sind die Schlüsselpunkte. Aber es ist schwierig bis unmöglich für die Politik, diese Transformation zu steuern. Da bin ich bei Ihnen. Sie kann nicht sagen, das Unternehmen soll überleben, dieses Unternehmen, die kriegt Subventionen. Bei ein paar Dingen müssen wir Schwerpunkte setzen, beispielsweise Batterietechnik ist wichtig, grüner Stahl. Ich glaube, da muss die Politik ins Risiko gehen, das ist richtig. Aber prinzipiell muss sie Rahmenbedingungen setzen und den Unternehmen die Freiheit geben, innovativ zu sein, sich im globalen Wettbewerb zu behaupten. Das war die Stärke Deutschlands der letzten 80 Jahre und da müssen wir wieder hin zurückkommen.
1: Sind die Rahmenbedingungen zu starr?
2: Ja, die Rahmenbedingungen sind zu starr. Wenn ich noch einmal kurz zurück darf, sind wir zu langsam oder zu schnell in dieser Transformation? Ich suche immer noch die vielen Länder auf dieser Welt, die uns auf dem Weg, den wir eingeschlagen haben, in der Klima-, in der Energiepolitik folgen wollen. Das ist ja mitnichten der Fall, sondern die gucken sich das sehr genau an, was in Europa passiert. Und das, was wir in den letzten Jahren energiepolitisch gemacht haben in Deutschland, führt zu Rekordenergiepreisen.
0: Sie und einem Verhältnis. Den Umstieg auf erneuerbare Energien führt zu Rekordenergiepreisen?
2: Und so wie wir es heute, das Marktdesign, so wie wir heute Energiepolitik machen, kommen wir zu Rekordenergiepreisen im internationalen Vergleich. Also,
0: das Herr Pratscher. Das hat nichts mit Erneuerbaren zu tun. Das hat mit unserer Abhängigkeit von fossilen Energieträgern zu tun. Wären wir nicht abhängig von Öl und Gas aus dem Mittleren Osten, hätten wir nicht diese Energiekosten. Das ist das Problem.
2: Na, also, was Netzausbau und an Kosten da noch mit sich bringt, Sonne und Strom mögen keine Rechnung schicken, aber die Übertragungsnetze neu bauen, die Verteilnetze neu bauen, ja, sehr wohl. Also, ich bin sehr dafür, die Erneuerbaren auszubauen. Ich bin allerdings auch sehr dafür, dass wir in Bereichen wie Kernfusion weiter dranbleiben im Bereich Energie. Ich bin sehr dafür, dass wir uns Kernkraft der neuesten Generation ebenso auch anschauen und da nicht von vornherein sagen, nein, mit dem wollen wir alles nichts mehr zu tun haben. Wir waren im Bereich Kernkraft ja auch mal in der Forschung führend, auch im Bereich der Kernkraftsicherheit mal führend. Politisch wollte man das dann auf einmal nicht mehr und es ist dann kaputt gemacht worden. Aber uns folgt im Moment kaum jemand auf dieser Welt. Allen anderen Ländern geht es aber in vielen Bereichen deutlich besser als uns und wir verlieren jeden Tag in diesem Land Arbeitsplätze. Und das nicht erst seit gestern und nicht erst seit dem Irankrieg, sondern in Wahrheit seit Jahren. Und es kann niemand eine Garantie dafür geben, dass Deutschland auch in 20, in 30, in 50 Jahren noch ein starker Automobilstandort ist. Ich würde es mir wünschen, aber dahinter hängen natürlich dann Rahmenbedingungen, aber auch am Ende die Entscheidung der entsprechenden Unternehmen. Aber dass wir im Moment Vorbild wären in der wirtschaftlichen Entwicklung, kann ich nicht feststellen.
1: Die Unternehmen beklagen vor allen Dingen, ja, das haben wir immer wieder gehört, auch neben der Bürokratie eine Flexibilität am Arbeitsmarkt. Also sind die Arbeitsmarktregelungen, die auch immer wieder mal sich angeschaut werden, sind die letztendlich zu starr für die Unternehmen? Müssen wir die verändern?
0: Ein Stück weit gibt es sicherlich Verbesserungsbedarf. Ich glaube, ja, wir müssen in allen Bereichen gucken, dass wir weniger regulieren, dass wir verlässlicher, dass die Politik verlässlicher ist, Bürokratie abgebaut wird und mehr Flexibilität geschaffen wird. Aber viele Diskussionen im Augenblick zum Arbeitsmarkt geht für mich in die falsche Richtung. Es steht der Eindruck, die Beschäftigten sind schuld an dieser Krise. Die müssten mal mehr arbeiten. Lifestyle-Teilzeit. Und das widerspricht allen Fakten, die wir wirklich kennen. Wir hatten nie mehr Beschäftigte als heute mit über 46 Millionen Menschen. Es wurden nie mehr Arbeitsstunden im Jahr geleistet. Also wir arbeiten mehr denn je. Und das Problem ist nicht die Quantität der Arbeit, dass die Menschen nicht genug arbeiteten, sondern die Qualität der Arbeit, die Produktivität. Das, was Beschäftigte pro geleisteter Stunde an Output produzieren. Und da liegt die Hauptverantwortung für mich bei den Unternehmen, die viel zu wenig investiert haben in den letzten Jahrzehnten. Das ist nicht die letzten 5 Jahre, sondern die letzten 25 Jahre in neue Technologien. Nehmen Sie den Mittelstand, das ist auch ein direkter Kritikpunkt. Im internationalen Vergleich sind die mittelgroßen Unternehmen deutlich weniger digitalisiert, also effizient, was jetzt Digitalisierung betrifft, als in vielen anderen Ländern. Also da ist Nachholbedarf. Da kann die Politik auch etwas tun. Sie kann mehr in Qualifizierung, in Bildung, in Fortbildung investieren. Also ja, wir brauchen ein Stück weit mehr Flexibilität im Arbeitsmarkt, aber nicht eine pauschale Beschneidung von Arbeitnehmerinnen und Arbeitnehmerrechten, sondern mehr Flexibilität, mehr Wertschätzung der Beschäftigten. Nur so können wir die Produktivität verbessern.
1: Würde das die Dynamik am Arbeitsmarkt beflügeln, wenn wir die Rechte dort verändern?
2: Ja, ich glaube wohl, weil so wie es heute ist, ist es sehr starr. Und auch im internationalen Vergleich sehen wir, dadurch, ja, werden einerseits Arbeitsplätze, die heute schon bestehen, ein Stück weit geschützt. Aber an anderer Stelle, auch in neuen Bereichen, ist es umso schwieriger, dann auch neue Arbeitsplätze zu schaffen. Ich finde sehr spannend, wie es in Skandinavien zum Teil gemacht wird, wo wir eine sehr hohe Absicherung haben für den Fall der Arbeitslosigkeit, aber deutlich geringeren Kündigungsschutz zum Beispiel. Jetzt sind die Skandinavier ja nicht dafür bekannt, turbokapitalistisch oder menschenfeindlich da unterwegs zu sein. Aber ich finde, in solche Richtungen muss man eigentlich etwas mehr denken, weil uns an vielen Stellen genau diese Flexibilität fehlt.
1: Aber legen Sie da nicht auch Hand an die Sozialpartnerschaften?
2: Na, ich will gar nicht Hand an die Sozialpartnerschaft legen, denn das, was im Kündigungsschutz steht, das, was insgesamt geregelt ist, auch was Arbeitszeit und Co. angeht, da sprechen wir immer über ein gesetzliches Minimum, aber ja, steht ja auch Vertragspartnern frei, individuell oder über die Verbände und Gewerkschaften da andere Regelungen zu treffen. Und das passiert auch heute schon in unterschiedlichen Bereichen. Und das will ich überhaupt gar nicht beschneiden, sondern das ist ja Teil der Vertragsfreiheit. Ich will aber noch mal auf einen Punkt eingehen, was die Arbeitszeit angeht. Einerseits, klar, so viele Beschäftigte wie noch nie, so viele Stunden. Aber wenn ich dann mal gucke, pro Beschäftigten 200 Stunden pro Jahr weniger als in der Schweiz zum Beispiel. Jetzt kommt es nicht nur auf die insgesamten Stunden an, klar, sondern natürlich auch auf das, was eigentlich pro Stunde geleistet wird und geleistet werden kann, auf die Produktivität. Aber ich finde schon, dass wir uns auch fragen müssen, warum denn Nachbarländer von uns 200, 300, 400 Stunden mehr pro Jahr an Arbeitsleistung insgesamt bringen. Denn wir waren ja nie Preissieger auf den Weltmärkten. Also auch zu den Zeiten als Exportweltmeister haben wir nie die günstigsten Produkte gemacht, aber wir haben im Preis-Leistungs-Verhältnis waren wir gut. Das hat ja viel genau mit dieser Produktivität zu tun. Und da finde ich eigentlich eine Entwicklung der letzten Monate gefährlich. Ich will darum nochmal darauf eingehen, weil Sie gerade dieses Beispiel aus der Union Lifestyle-Teilzeit angesprochen haben. Diese Debatte finde ich gefährlich, weil ich glaube, wir müssen viel mehr über die Menschen sprechen, die unfreiwillig in Teilzeit sind, weil Kinderbetreuung zum Beispiel fehlt, oder aber über die Menschen, die unterm Strich eine rational völlig richtige Entscheidung treffen, die nämlich gucken, wenn ich jetzt 5 Stunden mehr arbeiten würde, was bleibt netto eigentlich für mich über? Und wenn die Steuern das auffressen und gleichzeitig der Beitrag für die Kita steigt und das Wohngeld dann auch noch sinkt und ich unterm Strich für mehr Stunden gearbeitet netto nichts mehr in der Tasche habe, dann hat das nichts mit Lifestyle-Teilzeit zu tun, sondern das sind ja dann auch politische Rahmenbedingungen, über die man, glaube ich, viel mehr sprechen müsste. Weniger Arbeitnehmer seitens der Bundesregierung beschimpfen, dass sie alle faul seien, und einfach Anreize dafür setzen, dass es sich lohnt, mehr zu tun.
1: Mhm. Herr Fratscher, gefordert werden ja kraftvolle Strukturreformen, auch um die Investitionen in Deutschland anzukurbeln, die Investitionsquote hochzufahren. Was können wir da tun, wenn wir mal uns die direkten Abgaben angucken? Ist eine umfassende Unternehmenssteuerreform notwendig und was würde das bringen?
0: Ja, Sie haben es am Anfang angesprochen, ich gebe Ihnen recht. Wir sind bei der Besteuerung von Arbeitseinkommen von Unternehmen mit Spitze, vielleicht nicht ganz Spitze, aber mit im oberen Bereich, besteuern das relativ stark. Und deshalb, ja, gerade in so einer solchen Situation wäre eine Entlastung der Unternehmen sinnvoll. Und ich glaube, da geht es wieder darum, für mich geht es darum, dass es in einer wirtschaftlich klugen Art und Weise tut, dass man eben alle Unternehmen entlastet, in faire Wettbewerbsbedingungen gibt. Das heißt, Unternehmen entlasten aber auch viele der Subventionen, die eben Verzerrungen in den Markt einführen. Wir haben eben über Industriestrompreis gesprochen, man kann in vielen anderen Bereichen noch darüber sprechen, das aufzuheben und da eben fairen Wettbewerb zu schaffen. Nur dann muss man eben auch wiederum fragen, und das übrigens ist gleich genauso wichtig, sehe ich das bei Menschen mit mittleren und geringen Einkommen. Sie haben es eben angesprochen, für viele Menschen mit wenig Einkommen, das reicht einfach zum Leben häufig eben nicht. Und da brauchen wir eine Entlastung, sowohl der Sozialabgaben, aber auch bei der Einkommensteuer für Menschen mit mittleren und geringen Einkommen. Nur, also ich glaube, man kommt damit ein großes Stück weiter. Nur man muss eben auch sehr ehrlich fragen, ich komme wieder auf die Frage der Finanzierung zurück, wie will man es finanzieren? Und ich glaube, viel dieser Pläne der steuerlichen Entlastung, ich glaube, da ist auch gar nicht so ein großer Dissens, ist, wie will man es finanzieren? Nochmals, ich glaube, es gibt kein Land der Welt, das Arbeit stärker besteuert und gleichzeitig Vermögen geringer besteuert. Wir müssen eben auch fragen, was die ganz starken Schuldern, die in sehr großen Vermögen mehr beitragen können, um eben diese notwendigen Investitionen in Infrastruktur, in gutes Bildungssystem, in die Transformation, in Forschung und Entwicklung leisten können. Und das gehört für mich in einer ehrlichen Debatte dazu.
1: Mehr Belastung auch der, die sowieso schon viel auf ihren Schultern tragen. Das bedeutet ja auch eine Mehrbelastung im Zweifel für den Mittelstand, weil die auch direkt besteuert werden.
2: Ja, das wird gerne vergessen. Mhm. Wenn es die Tage sehen, der SPD-Generalsekretär Klüssendorf hat gesagt, er möchte mal den Handwerker sehen, der im Spitzensteuersatz ist. Er würde sich wundern, wie viele Personengesellschaften unmittelbar im Spitzensteuersatz sind. Da sind wir übrigens, finde ich, an einem ganz interessanten Punkt. Das sagt sich immer so schön, die Reichen und die hohen Einkommen, man ist in diesem Land schon sehr schnell in genau diesen Bereichen, wo es zum Spitzensteuersatz geht, sehr viel schneller als noch vor 15, 20 Jahren. Und insofern kann ich da nur sagen, Vorsicht bei dieser Debatte. Genauso übrigens bei der Behauptung, starke Schultern sollen bitte mehr tragen und die besonders Reichen sollen das tun. Egal an welchen Stellen man sich das anguckt, aber die Top 5, die Top 10% der Einkommensteuerzahler zum Beispiel tragen doch schon über die Hälfte des Einkommensteueraufkommens. Also wie viel mehr soll es denn eigentlich sein, ist ja dann in Wahrheit die ehrliche Frage. Weil das starke Schultern mehr tragen, das ist schon heute sehr deutlich der Fall.
0: Mhm. Nur, da müssen Sie auch erwähnen, dass Deutschland mit die größte Ungleichheit bei Vermögen hat in ganz Europa. Und dass eben die am oberen 10% oder die oberen 1% ungewöhnlich viel Vermögen haben und deshalb zum Teil relativ viel Einkommensteuer zahlen. Nochmals, wir haben in Deutschland 1% der Wirtschaftsleistung an vermögensbezogenen Steuereinnahmen. Damit sind wir einer der Schlusslichter. Also in Bezug auf Vermögen sind wir kein Spitzensteuersatzland, sondern eher eins ganz am Ende. Länder wie Frankreich, Großbritannien, USA besteuern Vermögen über Immobilien, über Unternehmen, über andere Dinge 3 bis 4 Mal stärker. Die haben 3 bis 4% der jährlichen Wirtschaftsleistung an vermögensbezogenen Steuereinnahmen. Also diese Länder zeigen, man kann große Vermögen stärker besteuern, ohne einen wirtschaftlichen Schaden herbeizuführen. Ja, man muss es transparent und klug tun. Aber ich bin überzeugt, da wird kein Weg dran vorbeiführen. Ausgaben senken, Subventionen sicherlich, gar keine Frage, was wir vorhin besprochen haben. Aber ohne eine stärkere Belastung von großen Vermögen wird der Staat sich in den kommenden 10 Jahren nicht finanzieren lassen.
2: Mhm. Ja, wobei, da gehört natürlich dazu, also diese Frage Vermögensungleichheit, finde ich, kommt es auch sehr aufs Kleingedruckte an. Also dadurch, dass bei diesen Statistiken in Deutschland zum Beispiel Rentenansprüche der gesetzlichen Rentenversicherung meistens außen vor sind und wir in anderen Ländern dann andere Vermögenswerte haben, weil da in Aktien deutlich mehr fürs Alter vorgesorgt wird. Das sind natürlich Verschiebungen, die schon interessant sind. Die Ungleichheit hat sich in den letzten Jahren in Deutschland unwesentlich verändert, mal so oder mal so. Und ich finde, da muss man ja auch ehrlich sein und sagen, wenn andere Länder Vermögen höher besteuern, aber beim Einkommen deutlich, deutlich niedriger unterwegs sind, ist das ja eine Frage, in welche Richtung will man das denn eigentlich aufteilen?
0: Weil irgendwie wie die anderen Länder, weil das ökonomisch klüger ist, Arbeit zu entlasten.
2: Ja, also ich finde ja, kleine und mittlere Einkommen gehören entlastet, aber die Wirtschaftsstruktur ist natürlich trotzdem eine andere. Das, was vererbt wird, ist ja in den seltensten Fällen ein Bargeldkoffer, von dem man dann einfach sagen kann, dann gibt es jetzt hier x Prozent von diesem Erbe, sondern das steckt ja bei uns in Familienunternehmen viel, viel stärker als in anderen Ländern. Und darum finde ich, braucht es dann da an der Stelle auch eine andere Debatte. Also ich halte bei Rekordeinnahmen und Rekordschulden die Erbschaftssteuer für überflüssig. Ich finde, sie gehört sich nicht. Da, wo Geld verdient wird und Gewinne anfallen, da sollen sie auch besteuert werden. Aber ich bin froh um jedes Familienunternehmen, was hier bleibt, und was auch größere Spielräume für neue Investitionen hat.
0: Ist das nicht ein Widerspruch mit der Idee des Leistungsprinzips, das die FDP immer hochhält? 60% aller Vermögen in Deutschland wurden geerbt, nicht mit der eigenen Hände erarbeitet. Und eine Erbschaft hat ja nichts mit Leistung zu tun. Das ist ein Geschenk, das ist das Glück oder die Lotterie, in welche Familie ich geboren werde. Und da sehe ich eben diesen Widerspruch zu sagen, wir wollen Erbschaften, große Erbschaften vor allem, gar nicht besteuern, so wie das heute schon ist und wie Sie jetzt das auch fordern. Und gleichzeitig zu fordern, wir wollen eine Leistungsgesellschaft. Da sehe ich wirklich einen Widerspruch, weil 60% des Vermögens in diesem Land wurde geerbt, wurde nicht mit der eigenen Hände erarbeitet.
1: Wobei die Familienunternehmen auch über Generationen denken. Aber wir kommen schon zum Schluss der Sendung. Herr Höhne, mit der Schlussfrage würde ich gerne bei Ihnen beginnen mit der Bitte um eine kurze Antwort. Ist die aktuelle Situation, die wir haben, ist das mehr als ein Wirtschaftszyklus? Und brauchen wir eine komplette Transformation der Gesellschaft?
2: Ja, ich habe eben schon gesagt, also bei so politisch gesteuerten Transformationen, ich empfinde das eher als Drohung. Ich glaube aber, dass die aktuelle wirtschaftliche Lage deutlich mehr ist als nur so ein normaler kleiner Zyklus. Denn das muss man ja geopolitisch auch einordnen. In Wahrheit steht unser Wirtschaftsmodell und unser Lebensmodell unter Druck, international im Systemwettbewerb mit China. Das Wirtschaftsmodell exportorientiert, nach klaren Handelsregeln zum Beispiel unterwegs zu sein. Da steht deutlich mehr auf dem Spiel und darum glaube ich, braucht es auch mutige strukturelle Reformen statt kurzfristiger Subventionen oder ähnlicher Dinge. Und in einem, glaube ich, sind wir uns einig, die Antwort darauf kann nur sein, 500 Millionen Europäer gemeinsam. Denn ansonsten gilt der alte Spruch, es gibt kleine Länder in Europa und die Länder, die noch nicht wissen, dass sie klein sind.
1: Mhm. Auch die Frage an Sie. Also ist es ein Wirtschaftszyklus, den wir gerade erleben, oder ist das mehr? Und inwiefern brauchen wir da wirklich eine Transformation, eine stärkere?
0: Wir haben einen gigantischen Strukturbruch bei der Wirtschaft in drei Bereichen, was die Globalisierung betrifft, was unser Wirtschaftsmodell der Offenheit betrifft, was Technologie betrifft, aber was auch das Soziale betrifft und den sozialen Ausgleich. Und das heißt, wir müssen viele Dinge neu und anders machen. Vielleicht der allerwichtigste Punkt für mich heute ist, wir brauchen wieder mehr Zuversicht, mehr Ehrlichkeit in der Debatte und wir müssen uns wieder stärker auf unsere eigenen Stärken fokussieren. Ihre erste Frage war, wie ist es denn heute? Und ich glaube, wir haben alle Karten heute noch in der Hand, in Deutschland und Europa, diese Transformation zu schaffen. Nur wir müssen langsam loslegen. Viel Zeit haben wir nicht mehr.
1: Vielen Dank für die Diskussion und das ganze Phoenix-Team bedankt sich bei Ihnen fürs Zuschauen. Morgen um 22.15 Uhr sehen Sie an dieser Stelle die Phoenix-Runde und ich wünsche Ihnen noch einen informativen Abend bei Phoenix.

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2: Schön, dass Sie wieder bei uns sind. Guten Abend und herzlich willkommen. Beim Bau neuer Waffensysteme will Deutschland jetzt auf die Ukraine als Partner setzen. Das ist unser erstes Thema heute Abend. Verteidigungsminister Pistorius in Kiew.
3: Um 23 Uhr mit Katja Kindermann. Bundesfinanzminister Klingbeil pocht auf eine Steuerreform, bei der Spitzenverdiener mehr bezahlen müssen. Entlastungen seien bei Menschen nötig, die zwischen 2.500 und 4.000 Euro im Monat verdienten, sagte der SPD-Co-Chef auf dem DGB-Bundeskongress. Dies werde nur funktionieren, wenn oben die Menschen bereit seien, mehr Verantwortung zu übernehmen. Klingbeil sprach sich auch für eine moderate Erhöhung der Erbschaftssteuer aus.
4: Wenn ihr seht, dass jedes Jahr zwischen 300 und 400 Milliarden vererbt werden und der Staat davon 13 Milliarden als Erbschaftssteuer kommt, dann kann mir keiner erzählen, dass dieses Land zugrunde geht, wenn man die Erbschaftssteuer moderat erhöht. Das ist eine Frage der Gerechtigkeit, liebe Kolleginnen und Kollegen. Und das wollen wir auch durchsetzen und dafür kämpfen wir.
3: Bundesfinanzminister Klingbeil. Die dreitägige Waffenruhe zwischen Russland und der Ukraine ist offiziell beendet. Beide Länder hatten immer wieder Drohnenangriffe und Gefechte gemeldet. Unabhängig überprüfen lassen sich die Angaben der beiden Kriegsparteien nicht. Auch bei allen bisherigen Waffenruhen in dem seit mehr als 4 Jahre andauernden russischen Angriffskrieg gegen die Ukraine haben sich Kiew und Moskau immer wieder massenhafte Verstöße vorgeworfen. Die EU hat unterdessen den Vorschlag von Russlands Präsident Putin abgelehnt, seinen langjährigen Freund und Ex-Kanzler Schröder als Vermittler in dem Krieg einzusetzen. EU-Chefdiplomatin Kallas sagte, Schröder sei hochrangiger Lobbyist für russische Staatsunternehmen gewesen. Daher sei klar, warum Putin ihn haben wolle. Das Kreuzfahrtschiff Hondius ist evakuiert. Die letzten 27 Menschen, die das Schiff verlassen sollten, sind von Bord. Auch sie werden in Sondermaschinen nach Hause geflogen. Aus der Nachrichtenredaktion Caroline Wöhlert.
5: In ihren Heimatländern werden die Menschen weiter untersucht und es wird entschieden, wie lange sie in Quarantäne müssen. Auf dem Schiff war das Hunter-Virus ausgebrochen, 3 Menschen sind gestorben. Das unter niederländischer Flagge fahrende Kreuzfahrtschiff lag bis zum Abend im Hafen von Teneriffa. Jetzt ist es mit knapp 30 Besatzungsmitgliedern auf dem Weg nach Rotterdam. Dort soll es am Samstag ankommen und gründlich desinfiziert werden. Die deutschen Passagiere wurden inzwischen in ihre Heimatorte in Berlin, Sachsen, Baden-Württemberg und Bayern gebracht. Bislang haben sie keine Symptome.
3: Mehr als jeder 10. Internetnutzer in Deutschland ist im vergangenen Jahr Opfer von Cyberkriminalität geworden. Das geht aus einem Bericht des Bundesamts für Sicherheit in der Informationstechnik hervor. Demnach ging es in etwa jedem 5. Fall um Betrug beim Online-Shopping. Das waren die Nachrichten. Das Wetter in Deutschland. In der Nacht in der Nordhälfte zunächst nachlassende Schauer, im Süden länger gebietsweise Regen. Tiefstwerte +7 bis -2 Grad. Morgen ein Wechsel aus dichten Wolken mit Schauern, örtlich kurze Gewitter. Am freundlichsten später im Westen und Südwesten, Höchstwerte 8 Grad im Erzgebirge bis 15 Grad am Oberrhein. Die Zeit, es ist jetzt 23.03 Uhr.
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6: Wir starten mit der Autobahn 8, Luxemburg Richtung Saarlouis, zwischen Perlborg und Merzig-Wellingen eine Sperrung bis 5 Uhr in der Früh. Die Autobahn 28, Oldenburg Richtung Lier, ist zwischen Westerstede West und Appenremels wegen Bergungsarbeiten ebenfalls gesperrt. Weiterhin sind die Umleitungsstrecken stark überlastet. Bitte umfahren Sie das Gebiet deswegen weiträumig. Die A60 Mainz Richtung Rüsselsheim ist ebenfalls gesperrt. Dort nach einem Unfall zwischen Hechtsheim West und Hechtsheim Ost. Die A70 Schweinfurt-Werneck Richtung Bamberg ist zwischen Bamberg-Hafen und Bamberg wegen Bauarbeiten bis 6 Uhr gesperrt. Die Autobahn 81 Singen-Stuttgart zwischen Herrenberg und Gärtringen wegen Wartungsarbeiten im Schönbruchtunnel bis 5 Uhr in beiden Richtungen. Umleitungen dort über die U36 und die U45. Und zuletzt die A99 München-Südwest Richtung München-Nord. Der Tunnel Allach ist nach Auslösung der Höhenkontrolle derzeit gesperrt.
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6: Die kommt aus Hamburg mit Nikolas Golsch am Mikrofon. Guten Abend. Wir glauben ihm nicht, gehen davon aus, dass es einmal mehr eine Finte ist. So in etwa lassen sich die Reaktionen aus Deutschland und Europa sinngemäß zusammenfassen, nachdem der russische Präsident am Wochenende ja davon gesprochen hatte, dass sich der Ukraine-Krieg dem Ende zuneige. Gerhard Schröder könne er sich als Vermittler vorstellen, so Putin. Das hat zwar in der SPD eine Debatte ausgelöst, aber in der Bundesregierung hält man sehr wenig davon. Uwe Schulz vom Westdeutschen Rundfunk hat darüber mit dem Diplomaten Christoph Heusgen gesprochen. Der beschäftigt sich seit Jahrzehnten mit dem Gebiet der Sicherheitspolitik, war unter anderem außenpolitischer Berater von Bundeskanzlerin Angela Merkel, Leiter auch der Münchner Sicherheitskonferenz und er ist selbst Mitglied der CDU. Frage an ihn, wie hat er das Signal von Wladimir Putin verstanden? Eine Reihe von Scheinangeboten nennt es ja die Bundesregierung. Was sagt Christoph Heusgen dazu?
7: Ja, also das Ganze passt so ein bisschen in ein Bild eines Russlands, was derzeit einige Niederlagen, Rückschläge einstecken muss. Und ich sehe es in gewissem Sinne als ein Zeichen der Schwäche. Aber es ist wie so oft auch ein Versuch der Russen, jetzt ein bisschen Unfrieden zu säen und dass man so spekuliert und so weiter. Mhm. Aber wir dürfen nicht übersehen, dass Russland derzeit große Schwierigkeiten hat, was Partner anbelangt in anderen Staaten, wo sie aktiv sind, wo sie zum Teil rausgeschmissen worden sind, aber auch die Zustimmung der eigenen Bevölkerung ist nicht mehr da. Sie haben Gelände verloren. Also es steht nicht gut um Putins Russland derzeit.
8: Das meinen Sie mit Schwäche. Nun gibt es zwei Auswege für Menschen wie Wladimir Putin, soweit wir ihn kennen als öffentliche Person. Entweder noch umso härter weitermachen auf dem vertrauten Weg, das wäre typisch für Autokraten, oder tatsächlich einen anderen versuchen. Was trauen Sie ihm zu?
7: Ich glaube, er ist wie immer opportunistisch. Also er führt natürlich den Krieg fort und er versucht auch dort militärisch weiter voranzukommen. Wenn Sie die Ukrainer fragen, sie sind sehr skeptisch, was russische Ambitionen anbelangt. Auf der anderen Seite sieht er, dass ihm ein bisschen die Fälle schwimmen gehen. Auch die Amerikaner sind nicht mehr so aktiv und auch nicht mehr so Russland unterstützend, weil Russland seinerseits die Iraner unterstützt. Und da lässt er mal so einen Versuchsballon steigen und guckt mal, was daraus wird. Mhm. Morgen kann er wieder sagen, war alles Quatsch. Er ist einfach so.
8: Das scheint mir als Nebenwirkung noch eine Betrachtung wert. Im Grunde ist das doch auch das Signal Richtung Washington. Von euch erwarte ich zumindest keine neuen diplomatischen Initiativen. Warum sonst sollte Wladimir Putin den Verhandlungsort wieder deutlich Richtung Europa verlegen und auch die Akteure dort herrufen?
7: Ja, genau. Also wenn ich jetzt Berater des amerikanischen Präsidenten werden, würde ich sagen, guck mal hier, Putin streckt jetzt die Hände wieder Richtung Europa aus. Und wir kennen ja auch Trumps Missachtung Europas. Also so hundertprozentig wird ihm das nicht gefallen. Das haben Sie absolut recht, ja.
8: Bleiben wir in Deutschland. Wir kennen nicht nur aus dem BSW zum Beispiel oder aus Reihen der AfD, sondern auch aus vielen Umfragen eine Einlassung. Und wir haben auch Ralf Stegner aus der SPD-Fraktion im Bundestag ähnlich gehört. Jede diplomatische Chance ist es wert, zumindest intensiver betrachtet zu werden. Hören wir jetzt auch wieder von Ralf Stegner zum Beispiel. Ist das eine für Sie denkbare Antwort auf das, was wir von Wladimir Putin im Moment hören? Oder würden Sie es auch wegbügeln, wie wir es gerade von Europa und Berlin hören?
7: Also grundsätzlich ist man, ich bin ja gelernter Diplomat, diplomatische Lösungen muss man immer anstreben. Man muss alles tun, um Blutvergießen, Kriege zu verhindern. Aber es müssen natürlich die Voraussetzungen gegeben sein. Also den ersten Schritt, den ich machen würde, wenn ich mir überlegte, jetzt einen Europäer ins Rennen zu schicken, ist ihn nach Kiew zu schicken und zu fragen, seid ihr mit dem einverstanden? Denn wir können nicht, wir dürfen nicht den Fehler machen, über die Köpfe der Ukrainer hinweg verhandelt. Ich war ja selbst außenpolitischer Berater von Angela Merkel zur Zeit der Minsk-Verhandlungen. Und da ist jeder Schritt natürlich mit dem seinerzeitigen Präsidenten Poroschenko abgestimmt worden. Das ist das A und O. Und ich sehe nicht, dass ein Altkanzler Schröder jetzt nach Kiew reist, um dort Herrn Selenskyj zu fragen, wie denn seine Verhandlungsposition ist. Aber dass man versucht, Diplomatie voranzubringen, dass man versucht, auch als Europäer am Tisch zu sitzen, absolut legitim und richtig.
6: So sagt es Christoph Heusgen, Diplomat und ehemaliger Chef der Münchner Sicherheitskonferenz. Ja, Putins neueste Aussagen über ein nahendes Ende des Ukraine-Krieges, das war natürlich auch Thema heute beim Treffen der EU-Außenminister in Brüssel. Was halten die Minister also von der Personalie Schröder?
9: Sie sind da eher skeptisch. Und auch Trumps Ankündigung, tausende Soldaten aus Deutschland abzuziehen, war natürlich Thema. Sabrina Fritz mit Einzelheiten.
10: Er gehört schon fast wie selbstverständlich dazu. Der ukrainische Außenminister Andriy Sybja ist ein regelmäßiger Gast bei den EU-Außenministertreffen. Doch dieses Mal tritt er mit neuem Selbstbewusstsein auf.
11: We have a new reality on the battlefield.
12: Wir haben eine neue Realität auf dem Schlachtfeld. Die Ukraine wird stärker. Wir haben diesen schweren Winter überwunden und die Front stabilisiert.
10: Kriegsbeobachter wie das Institut für Kriegsstudien berichten, dass ukrainische Truppen Gebiete verteidigen oder befreien konnten. Vor diesem Hintergrund bewerten die EU-Außenministerinnen und Minister das Angebot des russischen Präsidenten Putin skeptisch. Putin hatte am Wochenende Friedensverhandlungen in Moskau angeboten und den deutschen Ex-Kanzler Schröder als Vermittler ins Spiel gebracht. Die Außenbeauftragte der EU, Kaja Kallas, hält von diesem Vorschlag wenig. Ich denke, Gerhard Schröder war der Top-Lobbyist für russische Staatskonzerne. Deshalb ist klar, warum Putin ihn will. Er würde auf beiden Seiten des Tisches sitzen. Ähnlich äußerte sich auch der deutsche Staatssekretär Gunter Kriechbaum. Er vertritt Außenminister Wadephul in Brüssel.
13: Altkanzler Schröder hat eben in der Vergangenheit nicht unbedingt alles gezeigt, um hier als neutraler Vermittler, als Honest Broker gewissermaßen auftreten zu können. Er ist und hat sich auch sicherlich sehr vereinnahmen lassen durch Herrn Putin.
10: Die Außenminister beschäftigt auch das Schicksal tausender ukrainischer Kinder, die nach Russland verschleppt wurden. Personen, die dabei geholfen haben, sollen mit EU-Sanktionen bestraft werden. Ein weiteres Thema, das für Diskussionsstoff in Brüssel sorgt, ist der drohende Abzug von 5000 US-Soldaten aus Deutschland. Die finnische Außenministerin Elina Valtonen sieht die Ankündigung von US-Präsident Trump gelassen.
14: If we talk about 5000 troops, it doesn't make a huge difference in overall US posture in Europe, neither in Germany.
10: Die 5000 Soldaten machen keinen großen Unterschied, weder in Deutschland noch in Europa. Erst wenn die USA mehr US-Soldaten abziehen würden, wäre das eine andere Geschichte. Sie habe aber bei ihren Gesprächen mit dem amerikanischen Außenminister Rubio keine Hinweise auf einen weiteren Truppenabzug bekommen. Der slowenische Außenminister sieht das etwas kritischer. Wir brauchen US-Truppen in Europa, das ist klar, und sie müssen dort sein, wo sie den größten Nutzen haben.
15: Our interest is to have US-Truppen in Europe. That's absolutely clear. When we are talking about it, of course, they have to be in those places where they can deliver the largest added value being there.
10: In der Nähe der Front hätten sie das größte Abschreckungspotenzial. US-Präsident Trump hat angedeutet, die US-Truppen von Deutschland nach Polen zu verlegen.
9: Der Bericht aus Brüssel vom Treffen der europäischen Außenminister war das von Sabrina Fritz. Traurige Nachrichten gab es heute aus Kenia. Für drei Deutsche ist ihre Kenia-Reise wohl tödlich geendet. Sie sind in einem Kleinflugzeug in einer abgelegenen Wüstenregion abgestürzt. Auch der Pilot soll unter den Opfern sein. Was bekannt ist, weiß Stefan Überbach.
16: Das Kleinflugzeug der Chartergesellschaft Desert Air war auf dem Weg von Namibias Hauptstadt Windhoek in die abgelegene Region Sossusvlei, eine bei Touristen sehr beliebten Wüstengegend, die für ihre roten Sanddünen weltbekannt ist. Kurz nach dem Start am gestrigen Sonntag brach der Kontakt zu der Maschine ab. In einem schwer zugänglichen Gebiet konnte das Wrack lokalisiert werden. Rettungskräfte und Ermittler mussten eingeflogen werden, um sich ein Bild der Lage machen zu können. An Bord des verunglückten Flugzeugs waren der Pilot und drei deutsche Passagiere. Nach Angaben der Behörden kamen bei dem Absturz alle Insassen ums Leben. Woher die Todesopfer stammen, wurde bisher nicht mitgeteilt. Die Airline bestätigte den Unfall und sprach den Angehörigen ihr Beileid aus. Gleichzeitig betonte sie, dass die Ursache des Unglücks derzeit völlig unklar sei. Die namibische Luftfahrtbehörde hat eine Untersuchung eingeleitet. Kleinflugzeuge spielen im Tourismus Namibias eine wichtige Rolle, da viele Urlaubsregionen sowie Lodges und Nationalparks nur schwer auf dem Landweg zu erreichen sind.
9: Ein Unglück in Namibia, über das Stefan Überbach berichtet hat.

0: Der Blick auf die Zeit, es ist 23.15 Uhr.
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0: Wir schauen nach Großbritannien. Der britische Premierminister Keir Starmer hält sich länger als erwartet, aber er kämpft einmal mehr um sein politisches Überleben. Nach den großen Verlusten bei den Kommunal- und Regionalwahlen vergangene Woche sind die britische Labour-Partei und der Premier sehr unter Druck. Und heute nun hat Starmer eine groß angekündigte Rede gehalten, mit der er versuchen wollte, vor allem die Kritiker in der eigenen Partei davon zu überzeugen, dass er im Amt bleiben soll. Ob das gezündet hat, weiß Valerie Krall.
2: I know that people are frustrated by the state of Britain, frustrated by politics, and some people frustrated with me.
3: Es war eine düstere, aber wohl ehrliche Einschätzung eines Premierministers unter Druck. Er wisse, dass die Briten frustriert seien mit dem Zustand ihres Landes, sagte Keir Starmer in einer Krisenansprache am Morgen. Frustriert mit der Politik und auch frustriert mit ihm. Wenige Tage nachdem seine Labour-Partei hohe Verluste bei den Kommunal- und Regionalwahlen in Großbritannien einstecken musste, kämpft Keir Starmer ums politische Überleben.
2: I take responsibility.
3: Ich übernehme die Verantwortung.
2: But it's not just about taking responsibility for the result.
3: Aber es geht nicht nur darum, die Verantwortung für die Wahlergebnisse zu übernehmen, sondern auch dafür zu erklären, wie wir es als politische Kraft in den kommenden Monaten und Jahren besser machen werden.
2: And do better in the months and years ahead.
3: Große politische Ankündigungen blieben dann allerdings aus. Zwar verkündete Starmer, dass er den britischen Stahlkonzern British Steel vollständig verstaatlichen wolle, das war aber im Kern schon vorher bekannt. Außerdem sagte er, er wolle Großbritannien wieder ins Herz von Europa rücken. Der Brexit habe das Land ärmer und schwächer gemacht. Wie genau die Annäherung aussehen soll, blieb aber offen.
4: This really needed to be a speech which had a much bigger offer to change the political weather.
3: Die Rede hätte viel mehr bieten müssen, um das politische Klima wirklich zu ändern, sagt George Eaton, Chefredakteur des Politikmagazins New Statesman. So sei es keine Frage mehr, ob Keir Starmer ersetzt werden würde, sondern nur noch wann.
4: I'm afraid it's still a question of when rather than if he will be replaced.
3: Von 403 Labour-Abgeordneten haben sich mittlerweile mehr als 50 offen gegen ihren Vorsitzenden ausgesprochen. Unter anderem Chris Curtis.
5: I don't think we saw a plan.
3: Der Premierminister hat nicht den Plan des Wandels vorgelegt, den dieses Land braucht. Deshalb ist es an der Zeit, dass wir uns nach einer neuen Führung umsehen.
5: To look for new leadership.
3: Allerdings herrscht wohl keine Einigkeit darüber, wer Starmer nachfolgen sollte. Als potenzielle Herausforderer werden die ehemalige Vize-Premierministerin Angela Rayner, der Gesundheitsminister Wes Streeting sowie der Bürgermeister von Manchester Andy Burnham gehandelt. Öffentlich hat sich noch keiner von ihnen gegen Starmer positioniert.
6: What we're starting to see today is a shift away from the idea of an immediate leadership challenge to Keir Starmer.
3: Es sehe so aus, als würde Keir Starmer nicht unmittelbar herausgefordert werden, sagt der Financial Times Journalist George Parker.
6: Towards the idea of an orderly transition sometime in the autumn.
3: Stattdessen könnte es ein geordnetes Verfahren im Herbst geben. Dafür plädiert die Labour-Abgeordnete Catherine West. Sie hat angekündigt, Unterschriften von Parteikollegen zu sammeln, um Keir Starmer zu einem Rücktritt im September zu bringen. Starmer selbst hat einen Rücktritt noch einmal deutlich ausgeschlossen. Er nannte unter anderem die Gefahr, die von der Rechtsaußenpartei Reform UK ausgehe, als Grund dafür, das Land nicht mit einer Führungskrise ins Chaos stürzen zu wollen. Reform unter dem Vorsitz des Brexit-Populisten Nigel Farage hatte bei den Kommunal- und Regionalwahlen enorme Zugewinne gemacht und ist auf dem Weg, sich auch auf Landesebene als stärkste Konkurrenz für die etablierten Parteien Labour und Tories zu etablieren.
0: Aus London, Valerie Krall. Von der großen Politik zum Wetter in unseren Gefilden. Also Tomaten auf dem Balkon, Geranien auf der Terrasse. Nach den warmen Tagen in den vergangenen Wochen wirkt der Frühling Mitte Mai ziemlich stabil. Und trotzdem heißt es ja immer, warten Sie mal mit den Pflanzen noch bis nach den Eisheiligen. Was hat es mit diesem legendären Spätfrost auf sich? Und stimmt diese Bauernregel überhaupt noch in Zeiten des Klimawandels? Damit hat sich Annette Kolb aus der ARD-Wissenschaftsredaktion beschäftigt.
7: Die Eisheiligen. Bei vielen Hobbygärtnern und

0: damals der kirchliche Kalender das wichtigste Ordnungssystem war für die Bevölkerung, hat man diese ganzen Daten anhand dieser Heiligen, dieser Lostage festgemacht.
1: Etwa ab Mitte des 13. Jahrhunderts kühlte Mitteleuropa merklich ab. Bis ins 19. Jahrhundert gab es häufig kalte, lang andauernde Winter. Bauern registrierten, wann Spätfröste gehäuft auftraten und leiteten daraus Handlungsregeln für Ackerbau und Viehwirtschaft ab. Denn das war entscheidend für ihr Überleben. Die Eisheiligen namens Mamertus, Pankratius, Servatius, Bonifatius und Sophia haben also eigentlich nichts mit Kälte oder Frost zu tun. Aber die Gedenktage dieser Heiligen fallen im kirchlichen Kalender auf die Tage 11. bis 15. Mai. Ob es an diesen Tagen wirklich, wie laut Überlieferung, noch einmal besonders kalt war, konkret belegen lässt sich das ohne Messdaten nicht. Aber so Lothar Bock.
0: Wenn man sich allein die letzten 100 Jahre anschaut, wo wir durchgängige Messdaten haben, dann sieht man schon, okay, Spätfröste gibt es im Mai immer wieder mal. Allerdings sind die zufällig verteilt. Also die tauchen manchmal wirklich zu den Eisheiligen auf. Manchmal sind sie eher am Monatsanfang. Manchmal, zwar seltener, auch am Monatsende.
1: Tatsächlich gab es 1582 eine Kalenderreform vom julianischen auf den gregorianischen Kalender. Die Datumszählung wurde um zunächst 10, später 11 Tage vorgezogen, um die Abweichung zum Sonnenjahr zu korrigieren. Übertragen auf heute heißt das, die frostigen Tage lägen sogar eher Ende Mai. Die Eisheiligen sind also kein Ereignis, das sich an Kalendertagen festmachen lässt, sondern es ist eine typische Konstellation der Großwetterlage im späten Frühjahr. Was sich durch den Klimawandel verändert hat? Winter und Frühjahr sind wärmer geworden. Die Vegetation startet 2 bis 3 Wochen eher. Gerade Obstbäume blühen früher.
0: Und entsprechend ist natürlich das Frostrisiko dann sogar höher.
1: Es lohnt sich also immer noch, empfindliche Pflanzen bis Mitte, Ende Mai zu schützen. Denn Spätfröste können immer wieder auftreten. Auch wenn es in diesem Frühjahr nicht danach aussieht, dass die Eisheiligen ihrem Namen gerecht werden.
2: Annette Kolb aus der ARD Wissenschaftsredaktion. Frauen in der Politik, sie sind noch immer unterrepräsentiert, vor allem in Führungspositionen. Daran ändern beispielsweise auch die jüngsten bayerischen Kommunalwahlen nichts. Denn Landrätinnen gibt es in dieser Legislaturperiode nur 6. Demgegenüber stehen 65 männliche Landräte. Das ist eine Landrätin weniger als nach der letzten Kommunalwahl, denn eine hatte dieses Mal gar nicht mehr kandidiert. Tanja Gronde berichtet über eine Landrätin in Oberbayern nach der ersten Arbeitswoche und über eine andere, die ihr Büro geräumt hat.
3: Andrea Jochner-Weiß ist gerührt bei der Verabschiedung im Landratsamt. Ihre Mitarbeiterinnen und Mitarbeiter stehen Spalier bei ihrem Abschied. Nach 2 Amtszeiten ist die CSUlerin nicht mehr angetreten zur Wahl.
4: Als Frau habe ich persönlich immer das Gefühl gehabt, ich muss mich mehr beweisen.
3: 12 Jahre lang war sie Landrätin, doch Frauen wie sie sind an der politischen Spitze immer noch selten. Woher kommt das Ihrer Meinung nach?
4: Ich glaube, weil sie sich sehr hinterfragen und weil die männliche Domäne schon noch ein bisschen anders ist und die hohen Ämter eher für sich beansprucht.
3: Die Landrätin von Weilheim-Schongau musste viel einstecken. Einmal wurde sie sogar in einem Bierzelt ausgepfiffen. Manchmal waren es auch wüste Beleidigungen gegen sie als Frau. Die Frauenquote bei den Landrätinnen ist niedrig. Aktuell treffen auf 6 Frauen 65 Männer in Bayern. Seit 1972 gibt es Zahlen zu der Verteilung und das Statistische Landesamt hat in dieser Zeit 14 Landrätinnen und 294 Landräte gezählt. Das liegt natürlich auch daran, dass sich Frauen nicht immer aufstellen lassen.
4: Ich habe so ein bisschen im Verdacht. Frauen wählen keine Frauen.
3: Dabei ist die weibliche Perspektive wichtig für Gemeinden. Ob Sicherheitsgefühle oder Gesundheit oder Bildung. Frauen haben andere Perspektiven und führen empathischer, sagen Studien. Gleichzeitig seien sie immer noch in alten Rollenbildern gefangen, meint Daniela Groß von den Grünen.
5: Es ist ja immer noch die Regel, dass die Frauen zuständig sind für die Kinderbetreuung. Damals, als ich meine erste Tochter bekommen habe, habe ich nach 8 Monaten wieder angefangen, in Vollzeit zu arbeiten. Und das ist bei uns etwas in der Gesellschaft, das nicht üblich ist.
3: Die 37-jährige Mutter von 2 Kindern gewann im Landkreis Landsberg am Lech gegen den ehemaligen Amtsinhaber. Nun heißt es für sie auch, trotz Familie am Wochenende arbeiten und Abendtermine wahrnehmen, wie beispielsweise den Talentwettbewerb einer Schule besuchen.
5: Wenn jetzt ein Mann Landrat ist, darf dir keiner, wie funktioniert das mit der Kinderbetreuung, weil jedem klar ist, die Frau macht das. Und ich verstehe ehrlich gesagt nicht, warum wir dieses Selbstverständnis nicht auch auf die Väter haben, weil dass wir diese Verantwortung immer noch zum Großteil bei den Frauen sehen.
3: Daniela Groß beginnt als eine von 3 neuen bayerischen Landrätinnen die Reise, die Andrea Jochner-Weiß nun abschließt. Was sie dabei gelernt hat?
4: Wir brauchen Frauenpower. Frauen

0: Wählt Frauen und Frauen lasst euch wählen, habt keine Angst, hinterfragt euch nichts. Wir gehen einen Weg ein bisschen anders, aber wir Frauen, wir bringen genauso viel weiter wie die Männerwelt.
1: Das ist also eine Aussage einer Landrätin aus Bayern. Zwei von ihnen hat Tanja Grode getroffen und porträtiert.
2: Sport.
3: Mit Moritz Kühn und zunächst einem aktuellen Ergebnis aus der Bundesliga der Fußballerinnen. Bayer Leverkusen hat zum Abschluss des vorletzten Spieltags mit 3:1 in Leipzig gewonnen und damit noch eine kleine Chance auf die Champions League Qualifikation. Der Rückstand auf den begehrten dritten Platz, den aktuell Eintracht Frankfurt innehat, beträgt 2 Punkte. Die Leipzigerinnen rangieren dagegen auf Rang 10 und hatten schon vor Wochen den Klassenerhalt klargemacht. Von den Fußballerinnen zu den Fußballern und ab zur deutschen Nationalmannschaft. Da sollte eigentlich morgen der Kader für die anstehende WM bekannt gegeben werden. Doch die Nominierung wurde vor rund 2 Wochen auf den 21. Mai verschoben. Trotzdem wollen wir ja jetzt schon unseren Nationalmannschaftsreporter Martin Roschitz fragen, welcher Spieler denn am meisten um die WM-Teilnahme zittern muss.
4: Ein großer Teil des Aufgebots steht natürlich fest. Das größte Fragezeichen steht vielleicht hinter Stürmer Maximilian Bayer vom BVB. Er stand zuletzt im vergangenen Herbst im DFB-Kader, aber wenn man sich die Statistiken mal ansieht, dann kommt Nagelsmann eigentlich gar nicht an Bayer vorbei. 20 direkte Torbeteiligungen in dieser Saison, 10 Tore, 10 Vorlagen. Bayer ist damit besser als seine Konkurrenten Sané, Führig, Elmala und Adeyemi, sein Vereinskamerad beim BVB. Ja, und trotzdem steht der Bundestrainer nicht so sehr auf Bayer. Ich persönlich glaube, dass er eher auf Chris Führig vom VfB Stuttgart setzt, der jetzt im Saisonendspurt auch nochmal deutlich zulegen konnte.
3: Und alle, die dann nominiert und bei der WM dabei sind, könnten auch ein bisschen Geld mit nach Hause nehmen. Stichwort Prämie. Wie ist denn da der aktuelle Stand?
4: Es gibt Gespräche, aber noch keine Einigung. Kapitän Joshua Kimmich und Co. verhandeln da derzeit mit DFB-Geschäftsführer Andreas Rettig. Ich kann ja mal Zahlen aus der Vergangenheit nennen. Die höchste Prämie kassierten bislang die letzten deutschen Weltmeister 2014 in Brasilien mit 300.000 Euro pro Spieler. Für den Titelgewinn bei der Heim-EM 2024 hätte es sogar 400.000 Euro gegeben. Nach dem Viertelfinalaus gegen Spanien waren es dann nur noch 100.000. Ja, und bei den letzten beiden Weltmeisterschaften gab es ja gar nichts, weil man da jeweils nach 3 Spielen schon die Heimreise antreten musste. Die Gefahr ist jetzt bei der aufgeblähten WM in den USA, Kanada und Mexiko relativ gering.
3: Auftaktgegner der deutschen Mannschaft bei der WM ist am 14. Juni Curaçao und beim Gegner ist nun Trainer Fred Rütten zurückgetreten. Dies soll eine Reaktion auf Proteste von Spielern und Sponsoren sein, die sich wohl Rüttens Vorgänger Dick Advokat zurückgewünscht hatten. Und dieser Dick Advokat könnte nun auch wieder den Trainerjob des Karibikstaats übernehmen. Eine Pressekonferenz wurde schon angekündigt. Advokat hatte Curaçao im Vorjahr erstmals zu einer WM geführt. Im Februar war er jedoch zurückgetreten, um sich um seine schwer erkrankte Tochter zu kümmern. Mittlerweile soll es dieser wieder besser gehen. Die Fußball-WM steht in den Startlöchern, die Eishockey-WM auch. Am Freitag geht's los. Die deutsche Mannschaft, die 2023 WM Silber geholt hatte, ist auch wieder dabei. Und nun steht fest, wer im Kader ist. Uli Schäfer erzählt mehr.
5: Vom deutschen Meister Eisbären Berlin stoßen gleich 6 Spieler zur Nationalmannschaft. Torhüter Jonas Stettmer, die Verteidiger Kai Wissmann und Erik Mick sowie die Stürmer Andreas Eder, Freddy Tiffels und Manuel Widerer. Und auch NHL-Star Moritz Seider steht im Kader. Der Verteidiger hatte schon am Sonntag nach dem 2:5 im letzten Testspiel gegen die USA grünes Licht gegeben. Bei der WM in der Schweiz sind diesmal nur 3 deutsche NHL-Profis dabei. Neben Moritz Seider sind das Philipp Grubauer und Josh Samanski. Leon Dreiseitel, Tim Stützle und JJ Peterka hatten abgesagt. Die deutsche Mannschaft startet am Freitag gegen Finnland in das Turnier. Weitere Gegner in der Vorrunde sind Titelverteidiger USA, Gastgeber Schweiz, Lettland, Österreich, Ungarn und Aufsteiger Großbritannien.
3: Ja, das Ziel ist das Viertelfinale. Bei der WM im vergangenen Jahr war aber schon nach der Vorrunde Schluss.
1: Das waren die Sportinformationen von Moritz Kühn. Thema gleich, unter anderem der Kongress des Deutschen Gewerkschaftsbundes, der in den kommenden 4 Tagen läuft.
2: 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Um 23.30 Uhr mit Olaf Knapp. Bundesfinanzminister Klingbeil hat sich erneut dafür ausgesprochen, dass Spitzenverdiener mehr Steuern zahlen sollten, um kleine und mittlere Einkommen zu entlasten. In einer Rede auf dem DGB-Bundeskongress sagte Klingbeil am Abend, eine Gesellschaft, in der Ungleichheiten zunehmen, sei keine produktive Gesellschaft. Notwendig sei eine Entlastung von Menschen, die zwischen 2.500 und 4.000 Euro pro Monat verdienen. Bundeskanzler Merz hatte kürzlich eine zusätzliche Belastung höherer Einkommen abgelehnt. Die Waffenruhe im Krieg mit dem Iran hängt nach den Worten von US-Präsident Trump am seidenen Faden. In Washington erneuerte er seine Kritik an der iranischen Antwort auf einen US-Vorschlag. Der Iran sei von seiner Zusage abgerückt, das angereicherte Uran außer Landes zu bringen, so Trump. Die iranische Nachrichtenagentur Tasnim widersprach der Darstellung, das Verhandlungsteam aus Teheran habe zu keinem Zeitpunkt eine solche Zusage gemacht. Die Evakuierung des Kreuzfahrtschiffs Hondius im Hafen von Teneriffa ist abgeschlossen. Die letzten 27 Menschen, die das Schiff verlassen sollten, sind von Bord. Auch sie werden ausgeflogen. In ihren Heimatländern wird dann entschieden, wie lange sie in Quarantäne müssen. Auf dem Schiff war das Hanta-Virus ausgebrochen. 3 Menschen sind gestorben. Das unter niederländischer Flagge fahrende Kreuzfahrtschiff ist jetzt mit knapp 30 Besatzungsmitgliedern auf dem Weg nach Rotterdam. Dort soll es am Sonnabend ankommen und gründlich desinfiziert werden. Immer mehr Internetnutzer werden Opfer von Cyberkriminalität. Laut einer Studie des Bundesamts für Sicherheit in der Informationstechnik war im vergangenen Jahr mehr als jeder 10. Deutsche betroffen. Katrin Schirwagen aus der Nachrichtenredaktion erklärt, wo die häufigsten Probleme auftraten.
6: Am häufigsten passieren die Straftaten beim Online-Shopping. Laut der Umfrage wurde hier schon mehr als jeder 5. betrogen. Immerhin jeder 7. Internetnutzer meldet, dass Fremde auf das eigene Konto zugegriffen haben. Im Widerspruch zu den Zahlen steht die anhaltende Sorglosigkeit. Mehr als die Hälfte der Menschen rechnet nicht damit, selber Opfer von Internetbetrug zu werden. Und nur knapp ein Drittel der Betroffenen zeigt die Straftaten bei der Polizei dann auch an.
2: Das Wetter in Deutschland. In der Nacht in der Nordhälfte zunächst nachlassende Schauer. Im Süden länger gebietsweise Regen. Tiefstwerte plus 7 bis minus 2 Grad. Morgen dann ein Wechsel aus dichten Wolken mit Schauern, örtlich kurze Gewitter. Am freundlichsten später im Westen und Südwesten, Höchstwerte 8 Grad im Erzgebirge bis 15 Grad am Oberrhein. Am Mittwoch dann wolkig, zeitweise Schauer, teils gewittrig bei 10 bis 18 Grad. Das waren die Nachrichten.
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1: Um genau 23.33 Uhr. Autobahn 1 Lübeck-Hamburg zwischen dem Dreieck Hamburg-Südost und dem Dreieck Norderelbe. Stau in beiden Richtungen wegen eines Schwertransports. Die A8 Luxemburg Richtung Saarlouis ist zwischen Perlborg und Merzig-Wellingen noch bis 5 Uhr in der Früh gesperrt. Gesperrt weiterhin auch die Autobahn 28 Oldenburg Richtung Leer zwischen Westerstede-West und Appenremels wegen Bergungsarbeiten. Die Umleitungsstrecken sind überlastet, deswegen das Gebiet doch bitte weiträumig umfahren. Gesperrt nach einem Unfall ist die Autobahn 60 Mainz Richtung Rüsselsheim zwischen Hechtsheim-West und Hechtsheim-Ost. Die A70 Schweinfurt-Werneck Richtung Bamberg ist zwischen Bamberghafen und Bamberg wegen Bauarbeiten bis 6 Uhr gesperrt. Und die A81 Singen-Stuttgart ist ebenfalls gesperrt zwischen Herrenberg und Gärtringen wegen Wartungsarbeiten im Schönbruchtunnel bis 5 Uhr in beiden Richtungen. Es gibt eine Umleitung über die U36 und die U45. Gute Fahrt.
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1: Mit Nikolas Goldschirm Mikrofon. Guten Abend.
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1: Die deutschen Gewerkschaften verlieren mehr und mehr Mitglieder. Dementsprechend schwindet auch ihre politische Macht. Waren das im gesamten DGB, also dem Gewerkschaftsbund, mal fast 10 Millionen Menschen, ist es heute gerade noch die Hälfte. Der DGB tut bei seinem 4-tägigen Bundeskongress trotzdem sehr viel dafür, gehört zu werden. Und die neue wie alte Vorsitzende Jasmin Fahimi fällt vor allem durch scharfe Attacken in Richtung Bundesregierung auf. Wir haben es vorhin auch gehört in den Nachrichten. Anja Dobrodinsky mit Eindrücken.
8: Mit 96% der Stimmen wurde Jasmin Fahimi auf dem DGB-Bundeskongress zur Vorsitzenden wiedergewählt. Ihre drei Vorstandskollegen bekamen zwischen 87% und 97%. Jasmin Fahimi nannte das ein erfreuliches Ergebnis. Die Herausforderungen für die Gewerkschaften sind groß. Die Politik diffamiere Beschäftigte als bequem und teuer und werfe besonders der Gen Z einen Hang zur Lifestyle-Teilzeit vor, hieß es auf dem Kongress. Das gehe an der Lebenswirklichkeit der Menschen vorbei, kritisiert Jasmin Fahimi in ihrer Antrittsrede.
9: Auszubildende zahlen im Schnitt 40% ihres Einkommens für Miete, Studierende sogar noch mehr als die Hälfte. Und über 5 Millionen Menschen konnten zuletzt ihre Wohnung nicht mehr richtig heizen, weil das Geld fehlte.
8: Die finanziellen Belastungen der schlechten Konjunktur und der Spannungen und Kriege mit ihren Konsequenzen würden vor allem die Beschäftigten tragen. Das sei ungerecht. Die Gewerkschaften haben sich deshalb rote Linien gesetzt, die von der Politik nicht überschritten werden dürften. Dazu zählt Jasmin Fahimi Rente, Gesundheit und Arbeitnehmerrechte. Ein geplantes Gesetz soll es zum Beispiel ermöglichen, Arbeitnehmer mehr als 12 Stunden am Stück arbeiten zu lassen.
9: Das Arbeitszeitgesetz darf nicht angefasst werden. Es hat bereits eine Reihe von Ausnahmen und wir werden nicht zulassen, dass weiter Druck auf unsere Tarifverträge und die Beschäftigten gemacht werden. Wir werden uns gegen jeglichen Angriff auf unsere gesetzliche Rente wehren.
8: Der DGB lehnt außerdem Leistungskürzungen und höhere Zuzahlungen in der Krankenversicherung ab, wie zum Beispiel Pläne, die Kosten für das Hautkrebs-Screening nicht mehr bei allen Versicherten zu übernehmen. Die Vorsitzende fordert eine Bürgerversicherung, in die alle einzahlen. Werde der Sozialstaat wie geplant abgebaut, schwäche das auch den Glauben an die Demokratie und ebne rechten und populistischen Kräften weiter den Weg. Würden die genannten roten Linien überschritten, könnte es zu einem Großkonflikt in der Gesellschaft kommen, warnt Jasmin Fahimi.
9: Wenn Sie jetzt nicht die Reißleine ziehen und konstruktiv mit uns und den Arbeitgebern nach Lösungen suchen, wenn Sie weiterhin meinen, einseitige Reformpolitik betreiben zu müssen, dann wird der Druck immer größer.
8: Statt die Sozialabgaben zu kürzen, damit die deutsche Wirtschaft wettbewerbsfähig bleibt, schlagen die Gewerkschaften der Politik vor, lieber den europäischen Binnenmarkt zu stärken. Zum Beispiel, indem bei öffentlichen Ausschreibungen europäische Unternehmen Vorrang haben. Der DGB fordert auch mehr Schutz für Gewerkschafter.
9: Jede 5. Betriebsratswahl wird inzwischen schwer verhindert, behindert oder verhindert. Das ist nichts anderes als ein Verbrechen an unserer Demokratie.
8: In immer mehr jungen Firmen werden gar keine Betriebsräte mehr gegründet. Die Gewerkschaften führen das in vielen Fällen darauf zurück, dass Beschäftigte von den Unternehmensleitungen eingeschüchtert werden. Die Zahl der Gewerkschaftsmitglieder geht unterdessen weiter zurück. Im Jahr 2019 gehörten noch knapp 6 Millionen Beschäftigte einer der 8 DGB-Gewerkschaften an. 2025 waren es nur noch 5.400.000.
1: Eindrücke und Informationen von Anja Dobrodinsky. Sie hat gerade die großen Fragen zusammengefasst, die ja auch Jasmin Fahimi nochmal skizziert hatte in ihrer Rede, die neue wie alte DGB-Vorsitzende. Es geht also um Positionen, um die künftige Ausrichtung in wirtschaftlich schwierigen Zeiten. Wer muss wo den Gürtel enger schnallen? Welche Antworten haben die Gewerkschafter und welche fordern sie? Darüber hat Uwe Schulz vom Westdeutschen Rundfunk auch mit Torben Albrecht gesprochen, Vorsitzender des DGB in NRW. Er nimmt natürlich auch teil am Bundeskongress, der noch bis Donnerstag in Berlin läuft. Und Frage an ihn, macht er sich denn dort auch Gedanken um die Zukunft?
10: Genau, da sind wir unterwegs und erarbeiten Konzepte und stellen uns auf für die Auseinandersetzung, die wir gerade in vielen Fällen vor uns haben.
11: Und da geht's schon los. Kann wirklich heutzutage jemand ernsthaft behaupten, wir haben ein Konzept? In Zeiten, da sich kaum etwas übers nächste Quartal hinaus verbindlich voraussagen lässt, was gerade die Wirtschaft und den Arbeitsmarkt angeht?
10: Es ist sicherlich schwierig, aber klar ist für uns, dass zu sagen, die Arbeitnehmerinnen und Arbeitnehmer müssen ein bisschen mehr leisten und dann hätten wir die Probleme gelöst. Wenn man sagt, sie müssen ein bisschen mehr zahlen oder sehr viel mehr zahlen, in vielen Bereichen hätten wir die Probleme gelöst. Das ist für uns kein Konzept. Das sind die Themen, wo wir uns dagegen stellen, wo wir sagen, lasst uns vernünftig darüber reden mit den Betroffenen, das sind die Arbeitnehmerinnen und Arbeitnehmer und ihre Vertretung, die Gewerkschaften und das sind auch die Arbeitgeber und vernünftig etwas entwickeln, gemeinsam, wenn es geht und im Konflikt, wo nötig, aber man kann da keine und sollte da keine Schnellschüsse machen.
11: Sie heben ab mit diesem halben Zitat auf das, was Friedrich Merz jetzt schon seit Monaten sagt, nämlich, wir werden mehr arbeiten müssen, Und weil er dann immer wieder auf Teilzeit abgehoben hat zum Beispiel, haben das viele als Geringschätzung verstanden für ihr Engagement. Er versucht immer wieder klarzumachen, nein, ich meine das, was wir auch in der letzten Koalition schon gehört haben als Botschaft. Ich meine das Gesamtarbeitsvolumen in Deutschland. So sagt es Friedrich Merz immer wieder. Können Sie damit auch nichts anfangen?
10: Dann müsste er jedenfalls mal konkret sagen, wo er da ansetzen will und wie er das erreichen will. Es gibt tatsächlich natürlich Möglichkeiten. Es gibt immer noch viele Frauen, die, meistens Frauen, Menschen mit familiären Verpflichtungen, die in Teilzeit arbeiten, gerne länger arbeiten würden, wenn die Kinderbetreuung stimmen würde, wenn es auch im Einzelhandel nicht nur Teilzeitverträge gäbe, sondern Vollzeitverträge gäbe. Es gibt viele junge Leute, die, wenn sie eine Ausbildung hätten, größere Chancen auf dem Arbeitsmarkt hätten. Es gibt viele Zugewanderte, die unter ihren Qualifikationen arbeiten. Ja, es gäbe Möglichkeiten, die Erwerbszeit sozusagen auszudehnen, aber nicht, indem man sagt, es müssen alle nur mal mehr in die Hände spucken, weil so einfach ist es dann nicht.
11: Wie wird eine realistische Botschaft des DGB aussehen können für diese Zeiten des großen Wandels? Müssen Sie nicht auch Ihren 5,4 Millionen Mitgliedern sagen, ja, wir müssen den Gürtel enger schnallen, was immer das bedeutet?
10: Also wir spüren auf dem Kongress sehr viel Empörung über die Vorschläge, die es gibt. Wir spüren gleichzeitig ein Selbstbewusstsein, weil sich viele Menschen wieder den Gewerkschaften zuwenden. Das haben wir auch im Zulauf zum 1. Mai gesehen, weil sie das Gefühl haben, da werden Interessen von Arbeitnehmerinnen und Arbeitnehmern vertreten. Und dementsprechend kämpferisch ist die Stimmung. Denn es geht ja die Frage, wer zahlt und wer schnallt den Gürtel enger. Und solange wir nicht darüber reden, dass auch Vermögende, reiche Erben ihren Gürtel etwas enger schnallen müssen, und da reden wir über sehr weite Gürtel, dann kann man auch nicht von Menschen mit einem geringen Einkommen, mit einem normalen Einkommen verlangen, dass sie alle Lasten tragen müssen.
11: Wollen wir es noch festmachen an einem der vielen Reformthemen dieses Jahres, Rente. Normalerweise gehört Karl-Josef Laumann als Arbeitsministerin und Vertreter des eher arbeitennahen Flügels in der Union zu jemandem, mit dem Sie, glaube ich, einen ganz guten Draht haben. Aber auch er sagt zur Rente:
12: Ich würde schon den Satz wagen, dass wenn die Lebenserwartung von uns Menschen sich verlängert, dann kann diese längere Lebenserwartung nicht alleine durch die Solidargemeinschaft finanziert werden. Da muss auch sicherlich ein gewisser Zeitanteil davon in Arbeit und in Beiträgen verwandelt werden. Und deswegen bin ich in der Frage des Renteneintrittsalters persönlich sehr offen. Aber wo ich sehr für werben werde: Wer sehr früh angefangen ist, muss auch etwas eher in Rente gehen können wie derjenige, der sehr spät angefangen ist.
11: Können Sie damit?
10: Also es ist ja leider nicht so, dass in den letzten Jahren das Lebenseintrittsalter gestiegen ist. Wir haben ja eher das Problem, dass wir sozusagen eine Generation haben, die jetzt eine starke Generation der Boomer, die jetzt in Rente geht. Allerdings, das hat übrigens auf dem DGB-Kongress Frau Rossmann, die Chefin der Rentenversicherung, auch nochmal deutlich gemacht. Das passiert über einen längeren Zeitrahmen und deswegen hat sie auch von hektischen Lösungsvorschlägen und hektischen Veränderungen gewarnt. Und eine Verlängerung der Lebensarbeitszeit pauschal für alle, und Karl-Josef Laumann hat das ja richtig angesprochen, es sind nicht alle gleich, wenn es dazu kommt, wie gesund geht man in Rente. Eine generelle Verlängerung des Lebens, der Lebensarbeitszeit wird mit den Gewerkschaften nicht zu machen sein, da brauchen wir intelligentere Lösungen.
13: Sagt Tom Albrecht, Vorsitzender des Deutschen Gewerkschaftsbundes in Nordrhein-Westfalen. Also auch da Kritik, wir haben gehört, an der CDU. Die Partei, die CDU, muss in letzter Zeit ganz schön was einstecken. Wenn ich jetzt mal den großen Bogen spanne, auch wenn man sich die Umfragen anschaut, nehmen wir mal den Deutschland-Trend von Infratest DIMAP für die ARD. Also mit bundesweitem Fokus, da liegt die Union jetzt erstmals hinter der AfD. Und in Sachsen-Anhalt sieht es noch düsterer aus. 26% für die CDU in Sachsen-Anhalt, 41% für die AfD. Bevor wir darüber weitersprechen, kurz der Verkehrsservice aktuell. Es gibt einen Falschfahrer auf der A70 Schweinfurt-Werneck-Bamberg zwischen Vierert-Trunstadt und dem Kreuz Bamberg. Ein Falschfahrer, Vorsicht dort bitte, fahren Sie äußerst rechts, überholen Sie nicht. Auf der Autobahn 70 Schweinfurt-Werneck-Bamberg zwischen Vierert-Trunstadt und dem Kreuz Bamberg kommt Ihnen ein Falschfahrer entgegen. Vorsicht dort bitte in beiden Richtungen. Zurück zur CDU. Ich hatte gerade die Zahlen genannt. Also Sachsen-Anhalt, dort in der Umfrage 26% für die CDU im Sachsen-Anhalt-Trend, 41% für die AfD. In Sachsen-Anhalt steht nun bald eine Landtagswahl an Anfang September. Was kann die CDU der AfD bis dahin entgegensetzen? Das war die große Frage am Wochenende beim Landestreffen der Jungen Union in Sachsen-Anhalt. Und die Stimmung war gar nicht so trübe. André Seifert.
14: Liebe Freunde, dieser Dannestag
15: steht. Die Keramikscheune Spickendorf bei Halle.
16: Wir wollen gestalten. Wir wollen Verantwortung übernehmen.
15: Rund 60 Teenager und jung Erwachsene sitzen an schweren Holztischen in Anzügen und Kostüm. Sie arbeiten sich hastig durch Tagesordnungspunkte. Über ihren Köpfen hängen Wolken von etwas zu viel Parfüm und Aftershave, aber auch von Selbstbewusstsein. Wie Groupies zücken sie die Handys, suchen nach den besten Kameramotiven zwischen Holzvertäfelung und Scheunenbalken. Als die Prominenz ans Rednerpult schreitet, erst Ex-Ministerpräsident Rainer Haseloff, dann Sven Schulze, der Spitzenkandidat der CDU. Es ist ein Wohlfühltermin für Schulze, der selbst lang JU-Chef in Sachsen-Anhalt war. Ein Ort ohne Grübeleien oder Zweifel. Nach einer harten Woche mit für ihn und seine Partei niederschmetternden Umfrageergebnissen kann sich der Ministerpräsident in der Spickendorfer Scheune die Seele streicheln lassen.
17: Es wird ein ganz harter Wahlkampf werden für Sachsen-Anhalt. Ich bin zu 1000%, wirklich zu 1000% überzeugt, wir werden den am Ende gewinnen. Und wir werden einen Wahlkampf verlieren, der möglicherweise auch schmutzig werden wird. Man sieht es ja, wie die AfD angeht.
15: Pause. Motiviert strömen die jungen Delegierten raus vor die Scheunenidylle, um Selfies mit der Prominenz zu machen. Sie haben sich einschwören lassen auf den Ernst der Lage, auf den rechten Gegner, auf einen Wahlkampf vielleicht auch mit Schmutz.
18: Ja, es könnte auch ein schmutziger Wahlkampf werden.
19: Wir müssen vor allen Dingen gucken, dass wir inhaltlich sagen, wir sind besser.
20: Es wird nicht einfach sein, 15 Prozentpunkte. Da wird jedes Mittel genutzt werden und das kann auch ins Dreckige rein.
21: Das, was nötig ist, sollte man machen, aber alles natürlich im richtigen Rahmen.
22: Wir sollten auch nicht vollumfänglich das Bloßstellen der AfD bei uns in den Mittelpunkt stellen. Wir müssen versuchen, mit eigenen Inhalten zu punkten.
15: Punkten? Fragt man die JU-Delegierten, womit, kommen Antworten wie Wirtschaft oder Landwirtschaft. Und dann doch das große Grübeln. Kann so ein sachlich-inhaltlicher Wahlkampf gegen die AfD wirklich reichen? Zum Abschied schenken sie Schulze und Haseloff Fußballtrikots mit deren Namen drauf. Die beiden müssen schon wieder weg zu Interviews fürs ZDF und den MDR. Was verstehen Sie denn unter einem schmutzigen Wahlkampf?
23: Ja gut, es wird einer der härtesten Wahlkämpfe geben, wahrscheinlich der härteste, weil es um eine Systemfrage geht.
24: Naja, man merkt ja gerade bei Social Media, wie groß auch die Anfeindungen da sind, die wir bekommen, die auch ich bekomme als Ministerpräsident. Und das ist dann auch das, was man scheinbar erwarten muss in Teilen für diesen Wahlkampf. Das wird nicht von mir kommen.
15: Sagen Haseloff und Schulze und steigen in ihre Limousinen. Die jungen CDU-Mitglieder schlurfen zurück in die Scheune mit sichtbar weniger Elan. Es warten noch einige Tagesordnungspunkte. Immerhin mittags gibt es Pizza.
13: Eindrücke vom Landeskongress der Jungen Union in Sachsen-Anhalt waren das von André Seifert. Der Blick auf die Zeit, es ist 23.47 Uhr.
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13: Japan, das war außenpolitisch jahrzehntelang eine Botschaft. Wir müssen es friedlich lösen, so könnte man diese Botschaft zusammenfassen. Japans Konsequenz aus der Weltkriegsniederlage und den Atombombenabwürfen der Amerikaner über Hiroshima und Nagasaki. Die aktuelle Premierministerin lässt nun die gegenteilige Richtung verkünden. Japan verkauft längst nicht nur Elektronik und Autos in alle Welt, sondern eben auch Rüstung. Und mittelfristig, so will es jedenfalls die neue Regierung, soll sogar eine Verfassungsänderung möglich sein, die weggehen soll vom pazifistischen Grundtenor. Doch der Pazifismus hat viele Japanerinnen und Japaner sehr lange geprägt. Und nun erlebt das Land Untypisches, nämlich Demonstrationen gegen Regierungsvorhaben. Aus Tokio, Thorsten Iffland.
25: Makoto Fujiwaki hält ein selbstgebasteltes digitales Spruchband hoch. In bunten Schriftzeichen läuft immer wieder derselbe Satz durch. Das ist der wichtigste Satz in der Präambel von Artikel 9 der japanischen Verfassung, in dem festgehalten wird, dass der Staat auf Militär und Streitkräfte für immer verzichtet. Genau das treibt an diesem Tag nicht nur die junge Angestellte auf die Straße, sondern auch noch 50.000 andere. Manche halten silberne Ballons in Form der Zahl 9 in die Luft, andere Transparente, auf denen steht No War. Eine Demonstration in der Größenordnung, in Japan eine absolute Seltenheit. ausgelöst durch eine Entscheidung von Ministerpräsidentin Sanae Takaichi und ihrem Kabinett. Japan hat ein seit dem Zweiten Weltkrieg geltendes Exportverbot für tödliche Waffen aufgehoben. Angesichts der sich verschärfenden Sicherheitslage wird es für jedes Land immer schwieriger, seinen Frieden und seine Sicherheit allein zu gewährleisten. Takaichi sieht Japan ein Stück weit zur Aufrüstung gezwungen, weil Nachbarn wie China, Russland und Nordkorea zunehmend bedrohlicher auftreten. Auch auf die Sicherheitsgarantien der USA will sich die Regierungschefin nicht mehr blind verlassen. Viele, wie Rechtswissenschaftlerin Miho Aoi, sprechen von einer historischen Entscheidung und vom Anfang vom Ende des Pazifismus. Denn bisher galt immer, Japans Ausgangspunkt ist ethisch-moralisch. Konflikte werden nicht mit Gewalt gelöst und durch japanische Produkte sollen keine Menschen sterben. Sicherheitsinteressen oder diplomatische Vorteile werden in dieser Logik gar nicht erst als Argumente zugelassen. Das mittelfristige Ziel der Regierung Takaichi ist eine Reform oder gar Abschaffung von Artikel 9, glaubt die Verfassungsexpertin. Die Stimmung wird derzeit so angeheizt, als sei die Zeit nun reif für eine Reform. Auf der anderen Seite gibt es in der öffentlichen Meinung eine gewisse Skepsis. Die Leute hören zwar, dass eine Reform nötig sei, fragen sich aber, ist das wirklich notwendig? Takaichi begründet die erteilte Ausfuhrerlaubnis für Raketen, Panzer und Co. auch ökonomisch. Die heimische Rüstungsindustrie soll gestärkt werden, hatte sie doch bisher nur einen einzigen Kunden, die eigene Armee, Japans Selbstverteidigungskräfte. Erste Deals sind auch schon perfekt. Japan liefert Australien 11 Kriegsschiffe in den kommenden Jahren. An die Philippinen wurden 6 gebrauchte Zerstörer geliefert. Zusammen mit Großbritannien und Italien wird ein Kampfjet entwickelt. Der jüngste Kurswechsel wird befreundeten Nationen dabei helfen, ihre Verteidigungsfähigkeit zu stärken und Konflikte zu verhindern. Dies wird letztlich auch Japan helfen, seine nationale Sicherheit zu gewährleisten. Dafür hat Sanae Takaichi auch die Gründung eines Geheimdienstes beschlossen. Im Südwesten Japans wurden kürzlich Mittelstreckenraketen stationiert, die theoretisch auch die chinesische Küste oder Nordkorea treffen könnten. Das macht den Demonstranten in Tokio Sorgen. Auffällig viele Frauen sind unterwegs. Yoko Kamibayashi hat ihren Sohn mit dabei. Ich habe deutlich gespürt, dass die Vorbereitungen für einen Krieg voranschreiten. Und da wollte ich tun, was ich kann. Deshalb habe ich an dieser Demo teilgenommen. Von einer Verfassungsänderung ist Japan allerdings noch weit entfernt. Takaichi und ihre liberaldemokratische Partei LDP bräuchten eine Zweidrittelmehrheit in beiden Kammern des Parlaments und eine einfache Mehrheit bei einer Volksabstimmung. Dass alle drei Voraussetzungen erfüllt werden, ist aktuell nicht in Sicht.
13: Japan und das mögliche Ende des Pazifismus, das zumindest viele befürchten oder beklagen. Thorsten Iffland war das mit Eindrücken aus Tokio.
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13: Ein friedliches Miteinander zwischen Israelis und Palästinensern. Seit dem Terrorangriff der Hamas auf israelische Zivilisten und dem verheerenden Gaza-Krieg, der folgte, scheint das noch unmöglicher zu sein als sowieso schon. Vielleicht hilft es deswegen zu verstehen, woher dieser gegenseitige Hass kommt im Nahen Osten. Und da sind wir bei den Wurzeln dieses Konfliktes. Das Jahr 1936 ist dafür ein Schlüsseljahr, weil der arabische Aufstand gegen die britische Kolonialmacht begann. Und genau darum geht es nun im Historiendrama Palästina 36. Das erzählt ab Donnerstag im Kino davon. Wally Müller hat den Film gesehen und stellt ihn uns vor.
0: Gleich vorweg, der Film erzählt nur die halbe Wahrheit, weil es für die ganze auch die israelische Perspektive bräuchte und die wird ausgeklammert. Regisseurin Anne-Marie Jassir, geboren und aufgewachsen in Palästina, will ausdrücklich die schmerzhafte Geschichte ihres Volks erzählen, aus der Sicht verschiedener Figuren, die 1936 unter britischer Vorherrschaft leben. Die Stimmung auf dem Land zunehmend angespannt, denn täglich sehen die Bauern mehr jüdische Siedler ankommen, die sich in ihrer ihrer Nachbarschaft niederlassen. Die Briten haben ihnen aufgrund der zunehmenden Verfolgung, vor allem in Deutschland, eine sichere Heimat in Palästina versprochen, weisen ihnen Land zu, das bisher von den einheimischen Bauern gemeinschaftlich bewirtschaftet wurde. Dass ihre Tradition kein Grundbuch kennt, wird den Palästinensern nun zum Verhängnis.
2: Das sind Stufenterrassen. Das ist die Arbeit von Tausenden von Jahren. Haben die Briten als Besatzungsmacht das Recht, das Land nach Belieben zu verteilen?
3: Das Grundbuchsystem wird sie schützen. Es beinhaltet eine detaillierte, präzise Beschreibung jeder Parzelle und ihrer Grenzen. Ohne dieses Dokument lässt sich nicht belegen, wem das Land wirklich gehört.
0: Dieser eine Regierungsbeamte behandelt die Einheimischen fair und auf Augenhöhe. Mehrheitlich aber werden die Besatzer als personifiziertes Böses erlebt und im Film auch plakativ so dargestellt. Als einige Bewohner des Dorfs Al-Basma mit den jüdischen Nachbarn nebenan sprechen wollen, werden sie von diesen beschossen. In Jaffa rufen die Hafenarbeiter unterdessen zum Generalstreik auf und sammeln Kämpfer für den bewaffneten Widerstand gegen die Kolonialmacht, der nun ausbricht.
4: Unser Land gehört uns!
5: Palästina steht nicht zum Verkauf!
0: Der britische Hochkommissar Sir Wardship aber verweist auf die Kommission von Lord Peel, die er nun tagen würde, sicher segensreich.
6: Seien Sie hoffnungsvoll. Alle gemeinsam, mit Ihrer Hilfe, schaffen wir ein vereintes und friedliches, heiliges Land.
0: In Wahrheit beschließt die Peel-Kommission im Juli 1937 die Teilung des Landes, wobei die Hälfte mal ebenso den jüdischen Siedlern abgetreten wird. Die Gewalt auf allen Seiten eskaliert und bringt eine fürchterliche Tragödie über das Dorf Al-Basma. Bilder, die zeigen, wie als Kollektivstrafe für ein Attentat ein ganzes Dorf dem Erdboden gleichgemacht wird, sind schwer zu ertragen, wecken berechtigte Empörung über das Leid der Palästinenser. Andererseits kann man es schon ein sträfliches Versäumnis nennen, wenn in einem Historiendrama wesentliche Akteure der Geschichte, jüdische Siedler, arabische Politiker, einfach ausgeblendet werden. Regisseurin Jassir geht es nicht darum, allen Seiten gerecht zu werden, sondern um ein politisches Statement. In Palästina 36 feiert sie den Widerstandsgeist der Palästinenser und ihren Mut zur Rebellion. Viele Figuren und Perspektiven sind dabei berührend. Und es schadet auch nicht, die Nahostgeschichte aus palästinensischer Sicht zu kennen. Ein paar Bauchschmerzen aber verursacht diese radikale Einseitigkeit doch.
1: Das Fazit unserer Rezensentin Walli Müller über Palästina 36, den Film, der ab Donnerstag in den Kinos zu sehen ist. 23.56 Uhr.
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1: Deutschland und die Ukraine wollen militärisch enger zusammenarbeiten. Unter anderem sollen gemeinsam Drohnen mit bis zu 1500 Kilometern Reichweite entwickelt werden. So hat es Bundesverteidigungsminister Pistorius gesagt bei seinem Besuch heute in Kiew. Unser Gastkommentator ist Mike Koltermann, Chefredakteur der Hamburger Morgenpost. Und der sieht darin eine große Chance.
9: Zur Erinnerung, als Trump die Ukraine fallen ließ, war die Angst groß, dass deren Abwehrschlacht gegen die Russen ohne die Unterstützung der USA kollabieren würde. Tat sie nicht. Auch weil Deutschland seit Kriegsbeginn insgesamt etwa 55 Milliarden Euro militärische Unterstützung geleistet oder für die kommenden Jahre bereitgestellt hat. Ein gewaltiger politischer Kraftakt. Aber die Ukraine entwickelt unter dem Druck der russischen Attacken inzwischen eben auch in einem geradezu atemberaubenden Tempo technisches Gerät und Know-how, das Standards in moderner Kriegsführung setzt. Der einstige Bittsteller ist heute in den entscheidenden militärischen Bereichen Lehrmeister. Agilität und Effizienz. Pistorius hat in Kiew den Ausbau der Rüstungskooperation mit der Ukraine angekündigt. Und das geschieht heute ein ganzes Stück mehr auf Augenhöhe als noch vor kurzer Zeit. Wenn Deutschland seine wirtschaftliche Macht mit einbringt und dabei seinen traditionellen Hang zur Schwerfälligkeit heilen könnte, das klingt doch nach einer Kombination mit viel Potenzial. Und zwar für beide Länder.
1: Die Meinung von Mike Koltermann, Chefredakteur der Hamburger Morgenpost. Die Neue Osnabrücker Zeitung sieht einen pragmatischen Schritt hin zu größerer europäischer Handlungsfähigkeit.
26: Kooperationen mit der Ukraine können helfen, neue Impulse zu setzen, Lieferketten zu diversifizieren und zugleich die europäische Verteidigungsindustrie enger zu verzahnen. Die Bundesregierung steht damit vor einem schwierigen Prozess. Sie muss den politischen Willen zur sicherheitspolitischen Emanzipation glaubwürdig unterfüttern und die strukturellen Hürden in Beschaffung und Kooperation abbauen. Pistorius' Vorstoß weist in die richtige Richtung. Entscheidend wird sein, ob aus dieser Initiative ein nachhaltiger Kurs entsteht.
1: Eine weitere Stimme kommt von der Frankfurter Allgemeinen Zeitung. Ihr geht es bei der Zusammenarbeit mit der Ukraine darum, Deutschland auf den Ernstfall vorzubereiten.
26: Die Ukrainer führen mit ihren Eigenentwicklungen vor, wie man die russische Kriegsmaschine mit Schlägen gegen Ziele im Hinterland ins Stottern bringt. Über solche militärischen Fähigkeiten müssen auch die europäischen NATO-Staaten verfügen, um Putin von einer Aggression gegen das Bündnisgebiet abzuschrecken und um ihn am Vormarsch zu stoppen, wenn er dennoch eine Aggression wagen sollte. Der Kreml hat schon seit vielen Jahren konventionell wie nuklear bestückbare Raketen in Königsberg stationiert, die Berlin und Warschau in Minuten erreichen können. Das darf nicht länger mit einer Vogelstrauß-Politik beantwortet werden.
13: Das war die Stimme der Frankfurter Allgemeinen Zeitung und das waren auch unsere Standpunkte.
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8: Um 0 Uhr Mitternacht mit Olaf Knapp. Die SPD stellt Bedingungen für eine große Steuerreform in Deutschland. Laut Vizekanzler Klingbeil wird seine Partei dabei nur mitmachen, wenn Spitzenverdiener künftig mehr bezahlen und kleine und mittlere Einkommen entlastet werden. Aus Berlin Tim Aßmann.
10: Es könne keine Reform geben, bei der nicht auch die Spitzenverdiener mehr bezahlen müssten, bekräftigte der Finanzminister und Vizekanzler beim Bundeskongress des Deutschen Gewerkschaftsbundes. Entlasten will Klingbeil dagegen Arbeitnehmer, die zwischen 2.500 und 4.000 Euro monatlich verdienen. Er sprach sich auch erneut für eine Erhöhung der Erbschaftssteuer aus und er betonte, die SPD werde dafür sorgen, dass angekündigte Reformen bei der Rente und im Gesundheitsbereich gerecht verlaufen würden. Die DGB-Vorsitzende Jasmin Fahimi wiederholte die Kritik der Gewerkschaften an der geplanten Krankenkassenreform und möglichen Änderungen beim Thema Arbeitszeit.
8: In Hamburg ist ein 17-Jähriger festgenommen worden, der einen Terroranschlag geplant haben soll. Er sitzt jetzt in Untersuchungshaft, wie die Generalstaatsanwaltschaft mitteilte. Polizisten stellten bei der Durchsuchung seiner Wohnung Gegenstände sicher, die für einen Sprengstoffanschlag benutzt werden könnten. Die Ermittler vermuten, dass der junge Syrer in einem Einkaufszentrum oder einer Bar möglichst viele Menschen töten wollte. Die bundesweit größte Jugendsuchtklinik steht aus wirtschaftlichen Gründen vor dem Aus. Wie der Betreiber mitteilte, könne die Dietrich-Bonhoeffer-Klinik in Ahlhorn bei Oldenburg in ihrer jetzigen Form nicht fortgeführt werden. Kritik kam vom Bundesdrogenbeauftragten Streeck. Bundesweit gäbe es nur 85 Therapieplätze für Kinder und Jugendliche. Davon würden nun 60 in Ahlhorn wegfallen, so Streeck. Das Kreuzfahrtschiff Hondius ist evakuiert. Die letzten 27 Menschen, die das Schiff verlassen sollten, sind von Bord. Auch sie werden in Sondermaschinen nach Hause geflogen. Aus der Nachrichtenredaktion Caroline Wöhlert.
11: In ihren Heimatländern werden die Menschen weiter untersucht und es wird entschieden, wie lange sie in Quarantäne müssen. Auf dem Schiff war das Hunter-Virus ausgebrochen. 3 Menschen sind gestorben. Das unter niederländischer Flagge fahrende Kreuzfahrtschiff lag bis zum Abend im Hafen von Teneriffa. Jetzt ist es mit knapp 30 Besatzungsmitgliedern auf dem Weg nach Rotterdam. Dort soll es am Samstag ankommen und gründlich desinfiziert werden. Die deutschen Passagiere wurden inzwischen in ihre Heimatorte in Berlin, Sachsen, Baden-Württemberg und Bayern gebracht. Bislang haben sie keine Symptome.
8: Das Wetter in Deutschland. Nachts vom Norden bis zur Mitte Schauer, im Süden Regen bei Tiefstwerten von +7 bis -2 Grad. Am Tage dann bewölkt und regnerisch, im Westen freundlicher, maximal 8 Grad im Erzgebirge bis 15 Grad am Oberrhein. Und am Mittwoch dann zeitweise Schauer bei 10 bis maximal 18 Grad. Es ist 0:03 Uhr.
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13: Nochmal der Falschfahrer auf der A70 Schweinfurt-Werneck Richtung Bamberg. Zwischen Vierer-Thrunstadt und dem Kreuz Bamberg kommt Ihnen weiterhin ein Falschfahrer entgegen. Fahren Sie bitte äußerst rechts, überholen Sie nicht. Wir melden natürlich, wenn die Gefahr vorbei ist. Dann A1 Lübeck-Hamburg. Zwischen Norderelbbrücke und dem Dreieck Norderelbe Stau in beiden Richtungen wegen eines Schwertransports. Die A2 Berlin Richtung Hannover ist zwischen Irxleben und Bornstedt nach einem Unfall derzeit gesperrt. Die A3 Frankfurt Richtung Würzburg ist zwischen Würzburg-Kist und Würzburg-Heidingsfeld nach einem Lkw-Unfall ebenfalls gesperrt. Noch eine Sperrung, Autobahn 8 Luxemburg Richtung Saarlouis zwischen Perlborg und Merzig-Wellingen bis 5 Uhr in beiden Richtungen. Die Autobahn 28 Oldenburg Richtung Leer ist zwischen Westerstede West und Appenremels weiter gesperrt wegen Bergungsarbeiten noch ungefähr 2 Stunden bis 2 Uhr. Die A70 Schweinfurt-Werneck Richtung Bamberg ist zwischen Bamberg-Hafen und Bamberg wegen Bauarbeiten bis 6 Uhr gesperrt. Und die A81 singen Stuttgart zwischen Herrenberg und Grätringen wegen Wartungsarbeiten im Schönbruchtunnel bis 5 Uhr in beiden Richtungen. Umleitung über die U36 und die U45. Das war's. Ich wünsche da, wo es geht, eine gute Fahrt.
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13: Mit Nikolaus Golscher Mikrofon. Herzlich willkommen aus Hamburg. Es ist eine interessante Entwicklung. Wenn es in den vergangenen 4 Jahren um die Ukraine ging, dann haben wir meist von einem angegriffenen Land gesprochen. Der ukrainische Präsident hat um Unterstützung gebeten und auf internationalen Konferenzen ging es um Hilfen für sein Land. Mittlerweile hat sich das Narrativ gewandelt und es geht auch um die Frage, was wir als Deutsche und Europäer von der Ukraine lernen oder beziehen können. Denn der Krieg hat das Land bei allen Verlusten und Härten in der Verteidigungsindustrie deutlich vorangebracht. Bei der Produktion von Drohnen etwa ist die Ukraine mittlerweile ein gefragter Partner. Deutschland und die Ukraine hatten bei ihren Regierungskonsultationen Mitte April ja eine engere Zusammenarbeit im Verteidigungsbereich vereinbart. Und das Ganze ist nun konkreter geworden, als Verteidigungsminister Boris Pistorius in Kiew zu Gast war, um genau diese strategische Partnerschaft mit der Ukraine aufzubauen. Einzelheiten von Rebecca Barth.
12: Das Verhältnis zur Ukraine, es hat sich merklich verändert. Zunehmend selbstbewusst tritt das überfallene Land mittlerweile international auf. Ein zentraler Grund dafür, die schnelle Entwicklung der ukrainischen Rüstungsindustrie. Davon könnten nun auch die Partner der Ukraine profitieren. Dieser Ansicht zumindest ist Boris Pistorius. Der deutsche Verteidigungsminister will mit seinem Besuch in der Ukraine die strategische Partnerschaft zwischen beiden Ländern vorantreiben.
14: Und da geht es natürlich um Rüstungskooperation. Da geht es darum, davon zu lernen, was die Ukrainer jetzt im 5. Jahr auf dem Gefechtsfeld erleben, bei der Drohnenkriegsführung, bei der elektronischen Kriegsführung, aber auch in allen anderen Bereichen. Davon können wir lernen als Bundeswehr, als Bundesrepublik Deutschland, aber auch wir als NATO-Streitkräfte. Und deswegen ist diese enge Kooperation für uns sehr wichtig. Und deswegen heben wir die jetzt quasi monatlich auf ein neues Level.
12: Man wolle nicht mehr nur unterstützen, betont Pistorius im Interview mit der ARD. Es gehe auch darum, Europa als Kontinent sicherer zu machen. Dafür bräuchte man die Erfahrung der Ukraine. Das Land sei gerade bei der Entwicklung unbemannter Systeme wie Drohnen hoch innovativ.
14: Die Entwicklungszyklen hier sind inzwischen bei einigen Wochen angekommen. Immer wieder verändert sich etwas. Und gleichzeitig ist die Bandbreite dessen, was hier eingesetzt werden kann, für unterschiedliche Ziele mit unterschiedlichen Aufgaben inzwischen so enorm, dass die Drohnen tatsächlich ganz überwiegend das Kampfgeschehen bestimmen und eben auch dazu führen, dass die Verluste auf russischer Seite immer höher werden und zurzeit jedenfalls kaum ausgeglichen werden können durch neue Rekrutierungen.
12: Der Ukraine gelingt es, im 5. Jahr des russischen Angriffskriegs zunehmend Russland unter Druck zu setzen. Beobachter schätzen die russischen Verluste aktuell so hoch wie noch nie seit dem Überfall im Februar 2022. Mit Angriffen auf Ölraffinerien weit im russischen Hinterland versucht die Ukraine zudem, Russland die Finanzierungsmöglichkeiten für seinen Krieg zu nehmen. Und so strahlt auch der 35 Jahre alte ukrainische Verteidigungsminister Selbstbewusstsein aus. Gerade bei den Deep Strikes, also Angriffen im russischen Hinterland, habe man die Initiative übernommen, sagt Michailo Fedorov vor der Presse in Kiew. Deshalb sind wir der Ansicht, dass die Ukraine derzeit in jedem Bereich, in der Luft, am Boden, bei Langstreckenangriffen sowie im Hinblick auf Russlands Wirtschaft eine gewisse Initiative besitzt. Mit weiterer qualitativ hochwertiger Unterstützung unserer Partner werden wir alle Ziele, die wir uns gesetzt haben, erreichen und einen gerechten Frieden näher bringen, an dem unser Präsident und sein Team arbeiten. Ausdrücklich bedankt sich Fedorov für die qualitativ hochwertige Hilfe aus Deutschland. Doch ein gerechter und stabiler Frieden scheint nach Einschätzungen vieler in der Ukraine nach wie vor in weiter Ferne zu liegen. Daran ändere weder die zuletzt brüchige Feuerpause rund um die Feierlichkeiten zum 9. Mai etwas, noch Putins Behauptung, der Krieg nähere sich dem Ende. Unglaubwürdig findet diese Aussage auch Verteidigungsminister Pistorius.
14: Von daher ist das immer so ein bisschen wie die Sphinx, wenn er so daherkommt. Er kann den Krieg beenden durch den Rückzug der Truppen, er kann zu Friedensgesprächen einladen. Bei allen Friedensgesprächen, an denen er bisher hat teilnehmen lassen oder selber teilgenommen hat, hat er letztlich keinen Beitrag geleistet, eher im Gegenteil, dazu, dass tatsächlich Frieden kommt.
13: So hat es also Bundesverteidigungsminister Pistorius gestern in Kiew gesagt. Er war dort, um die deutsch-ukrainische Partnerschaft in Bezug auf Drohnen zu stärken. Das Thema wollen wir vertiefen, denn Drohnen, das ist ja tatsächlich eine spannende Thematik. Sie werden natürlich in der Ukraine selbst produziert, aber in der Ukraine sind auch schon länger Drohnen aus Polen und Rumänien im Einsatz, die in der Türkei entwickelt wurden. Die Türkei hat ja eigentlich enge Beziehungen zu Russland. Was es damit auf sich hat, hat Simone von der Frost vom Hessischen Rundfunk Jascha Aydin gefragt, Soziologe, der am Zentrum für angewandte Türkei-Studien der Stiftung Wissenschaft und Politik forscht. Zunächst ging es um die Frage, welche militärischen Möglichkeiten die Türkei hat, die Deutschland fehlen, um der Ukraine weiterzuhelfen.
16: Die Türkei hat mehrere Möglichkeiten. Zum einen die dynamische Rüstungsindustrie mit erheblichen Produktionskapazitäten, würde ich nennen. Sie produziert ein breites Spektrum an Militärausrüstung, von Munition und Artillerie bis hin zu Drohnen und Raketen. Hinzu kommt auch, dass die türkischen Streitkräfte als zweitgrößte Armee der NATO sehr kampferfahren sind. Die Türkei hat nach dem Kalten Krieg nie abgerüstet. Sie hat weiterhin eine starke Armee beibehalten. Und es gibt im Land eine ausgeprägte sicherheitspolitische Kultur, die ist auch von Vorteil. Und zudem, und das ist sozusagen ein Pluspunkt für die Türkei, ist das Land ein Schwarzmeer-Anrainerstaat mit einer starken Kriegsmarine und kontrolliert mit dem Bosporus und Dardanellen den Zugang zum Schwarzen Meer. Das macht die Türkei im Ukraine-Konflikt ein starkes Land.
17: Die Türkei pflegt ja auch gute Beziehungen zu Russland. Könnte das nicht irgendwann schwierig werden?
16: Das ist bereits schwierig. Man muss dazu sagen, dass die Beziehungen zwischen Ankara und Moskau, die haben sich in den vergangenen Jahren abgekühlt. Mhm. Gründe dafür sind viele, unter anderem die türkische Rolle beim Sturz des Assad-Regimes in Syrien, die Übergabe ukrainischer Kommandeure an Kiew, trotz vorheriger Vereinbarungen mit Russland, sowie der wachsende militärische, wirtschaftliche Einfluss im Südkaukasus, insbesondere durch den geplanten Korridor, der die Türkei über die Republik Nachitschewan mit Aserbaidschan verbinden soll. Das zeugt in Moskau Zorn, aber gleichzeitig vermeidet Ankara eine offene Konfrontation mit Russland. Da ist Ankara sehr vorsichtig, weil die Türkei weiterhin in wichtigen Bereichen von Russland abhängig ist, etwa von russischen Energielieferungen, den Tourismuseinnahmen, aber auch wirtschaftlichen Aktivitäten türkischer Bauunternehmen in Russland.
17: Kommen wir noch mal auf die Verteidigung zurück. Der türkische Präsident Erdogan hat ja gesagt, unsere Verteidigungsstrategie ist der Stolz unseres Landes. Sie schreibt Geschichte. Welche Bedeutung hat die Rüstungsindustrie ganz besonders für Erdogan?
16: Zunächst einmal, die Rüstungsindustrie ist für die Türkei, für das Land, sowohl wirtschaftlich als auch politisch von großer Bedeutung. Auch für Erdogan, weil sie Arbeitsplätze schafft, Exporterlöse generiert, die technologische und militärische Eigenständigkeit des Landes stärkt. Aber für Präsident Erdogan ist sie zudem ein zentrales, wichtiges Symbol nationaler Stärke und Modernisierung. Und das passt auch sehr gut in das von Erdogan gepflegte politische Narrativ einer starken Türkei unter einer starken Führung. Und er versucht auch damit insbesondere nationalistische Wählerschichten zu mobilisieren.
17: Wird die Türkei in dieser Gemengelage für Europas Sicherheit möglicherweise jetzt immer wichtiger? Bringt sie sich damit auch wieder mehr als Partner für Europa ins Gespräch?
16: Ja, auf jeden Fall. Die Türkei gewinnt geopolitisch, militärisch und rüstungsindustriell an Bedeutung und wird auch, wie Sie auch gesagt haben, für Europa als Sicherheitspartner immer wichtiger. Gleichzeitig muss man aber auch sagen, dass außen- und sicherheitspolitische Differenzen sowie autoritäre innenpolitische Kurs die Beziehungen zur EU belasten, sodass das in Europa die Skepsis gegenüber einer engeren institutionellen Einbindung der Türkei in die europäische Sicherheitsarchitektur stärkt.
13: Welche Rolle kann also die Türkei spielen im Ukraine-Krieg? Dazu die Einschätzung von Jascha Aydin. Er forscht am Zentrum für angewandte Türkei-Studien der Stiftung Wissenschaft und Politik. Simone von der Frost vom Hessischen Rundfunk hat mit ihm gesprochen. Kurzer Blick auf die Straßen. Der Verkehrsservice aktuell. Es gibt Entwarnungen für die Autobahn 70, Schweinfurt-Werneck-Bamberg. Dort ist kein Falschfahrer mehr unterwegs zwischen Vierert-Trunstadt und dem Kreuz Bamberg. Entwarnung also für die A70. Der Blick auf die Zeit, es ist 0.14 Uhr.
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13: Der Ausbruch des tödlichen Hunter-Virus auf dem Kreuzfahrtschiff Hondius hat für hohe Wellen gesorgt und für sehr viele Schlagzeilen. Natürlich sind damit auch gewisse Ängste verbunden. Die vier deutschen Passagiere, die betroffen sind oder waren, sind mittlerweile von Frankfurt am Main aus in ihrer Heimatregion gebracht worden. Das ist einmal Baden-Württemberg, Bayern, Sachsen und es ist Berlin. Ricardo Mastrocola erklärt, wie gefährlich dieses Virus ist und was das nun für die Bundesrepublik bedeutet.
18: Das Virus sorgt für Schlagzeilen, aber die Menschen auf der Frankfurter Einkaufsmeile Zeil sind größtenteils entspannt.
19: Soweit ich das mitbekommen habe, muss man es ernst nehmen, aber die Übertragung scheint ziemlich unwahrscheinlich zu sein, sodass ich jetzt nicht wirklich Angst habe.
20: Also es ist schon ein bisschen beängstlich, aber trotzdem muss man keine Angst haben.
21: Ich habe das mitbekommen und habe einfach auch nochmal recherchiert. Das kann ja überhaupt nicht übertragen werden oder nur in bestimmten Situationen von Mensch zu Mensch. Deshalb finde ich, brauchen wir keine Panik.
18: Was gebraucht wird, sind gute und sachliche Informationen. Zum Beispiel die Einschätzung des Virologen Jonas Schmidt-Chanasit vom Tropeninstitut in Hamburg, den der HR heute befragt hat.
22: Sie müssen kein ungutes Gefühl haben. Die Experten kümmern sich darum. Es sind ja viele Institutionen dort involviert, unter anderem auch die WHO, aber auch das Robert-Koch-Institut. Insofern muss sich jetzt der Bürger keine Sorge machen, weil das ja ein sehr lokales Geschehen auf diesem Kreuzfahrtschiff gewesen ist.
18: Ein sehr lokales Geschehen auf dem Kreuzfahrtschiff mit vielen Menschen auf engem Raum. Diese Einschätzung bestätigt auch nochmal der Frankfurter Virologe Martin Stürmer, auch wenn das Andes-Virus selbst sehr gefährlich ist.
23: Problem ist bei dem Andes-Virus, dass es auch von der klinischen Seite her doch eher eine relativ hohe Fallsterblichkeit hat, mit 30-40%. Insofern ist es natürlich gut, wenn wir diese Infektion unter Kontrolle behalten. Aber anders als mit Covid ist das kein Virus, was in Form einer Pandemie uns jetzt bedrohen wird.
18: Es gibt auch die europäische Variante des Hunter-Virus, so Martin Stürmer. Aber die meisten Menschen würden von so einer Infektion gar nichts bemerken.
23: Wir haben im Jahr 2024 etwas über 400 Fälle mit Hunter-Virus-Infektionen ans Robert-Koch-Institut gemeldet bekommen. Die Dunkelziffer wird wahrscheinlich um das mindestens 10-fache höher sein, weil die meisten merken es nicht. Die, die es merken, da ist die Niere sehr stark beteiligt und die klassischen Symptome, die wir kennen, plötzlich auftretendes hohes Fieber, Kopfschmerzen, Schwindelgefühl, Schwächegefühl und so weiter.
18: So äußert sich die europäische Variante wohlgemerkt. Dass sich das südamerikanische Hunter-Virus, also das Andes-Virus, nach Europa verbreitet, das schließt der Hamburger Virologe Schmidt-Chanasit komplett aus.
22: Weil es von einer Reisratte übertragen wird, die nur in Argentinien, Chile vorkommt. Also das Virus würde sich gar nicht bei uns wohlfühlen, weil es keinen Wirt hätte.
18: Und zur Erinnerung, die vier Personen sind nur zur Sicherheit unter Beobachtung. Es gibt keinen Hinweis auf eine Übertragung bisher.
13: Informationen waren das von Ricardo Mastrocola. Die Technische Universität Berlin hat schon seit langem ein großes Problem, und zwar eins mit der Infrastruktur. Die Gebäude sind an sehr vielen Stellen nicht ganz dicht, es regnet hinein durch kaputte Dächer und im Hauptgebäude ist der Zustand jetzt offenbar so schlimm, dass dieses wichtige Lehr- und Verwaltungshaus ganz geschlossen werden musste. Das heißt für die Studenten, dass sie mit groben Verschlechterungen fürs Lernen leben müssen. Und das haben sie meinem Kollegen Nico Hecht vom Rundfunk Berlin-Brandenburg auf einer spontanen Demo gesagt.
24: Werden wir das hinnehmen?
27: Nein!
24: Werden wir das hinnehmen?
27: Nein!
2: Laut und wütend fällt die Reaktion der TU-Studierenden auf die Schließung des Hauptgebäudes aus. Bisher die folgenschwerste Auswirkung von etlichen Gebäudeschäden der Uni, sagt Student Friedrich Lauenstein vom Bündnis Campus Sanieren. Schimmel überall, sagt er, im Physikgebäude funktioniere kaum eine Steckdose. Und am augenfälligsten seien die Dachschäden. Eimer und Mauertuppen, die Wasser auffangen, sehe man überall.
3: Die sieht man in der Mensa, die sieht man im Mathegebäude, die sieht man im Physikgebäude. Und die stehen einfach rum, weil wenn es regnet, weiß man, da wird ein Wasserfall runterkommen. Es gibt einen Instagram-Account, der das dokumentiert, wie es in den Fluren schwimmt. Also 22 Gebäude hatten schon Wasserschäden.
2: Nach einer Begehung mit der Feuerwehr sind die Eingänge zum Hauptgebäude nun mit rot-weißen Flatterbändern seit dem Wochenende abgesperrt. Erklärung: Brandschutzprobleme. Damit fehlen den Studierenden wichtige Vorlesungssäle. Viele mussten heute erst einmal klären, wo ihre Lehrveranstaltungen nun stattfinden. Charlie Maas wollte eine Informatik-Erstsemester-Vorlesung besuchen. Die sollen nun online stattfinden, via Zoom oder als aufgenommene Videovorlesung. Eine schlechte Alternative, so Charlie.
4: Weil nicht alle haben die Möglichkeit, so einen leiseren Raum zu finden, wo die diese Vorlesung schauen können. Und so die Qualität der Bildung ist nicht die gleiche, wenn man nicht die ProfessorInnen Fragen stellen kann.
2: Betroffen wären etliche Studienanfänger, sagt Friedrich Lauenstein von der studentischen Studienberatung. Die Studierenden aller Ingenieurstudiengänge alleine würden im Hauptgebäude, im Audimax oder im drittgrößten Saal mit insgesamt fast 2000 Plätzen eigentlich die grundlegenden Mathevorlesungen hören. Ausweichräume mit so viel Platz

0: Nun diskutiert man im politischen Raum, wer welche Verantwortung dafür trägt und wie man weiter damit umgeht.
1: Die Technische Universität Berlin ist also marode und wird immer maroder. Wie geht es weiter? Dazu Informationen von Nico Hecht. 0:20 Uhr.
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3: Mit Hendrik Lückhoff. In einem Finale der Fußball-Champions League dabei sein, auf dem Platz, das schaffen nicht viele. Aber auch wenn dieses Jahr kein deutsches Team im Endspiel der Königsklasse steht, ein Deutscher wird auf jeden Fall auflaufen. Und das ist Daniel Siebert, der Schiedsrichter aus Berlin. Er wird das Endspiel zwischen Titelverteidiger Paris Saint-Germain und dem FC Arsenal leiten. Das hat die UEFA jetzt bekannt gegeben. Das Finale am 30. Mai in Budapest wird dann Sieberts 10. Spiel in dieser Champions-League-Saison sein. Kein anderer Schiedsrichter hat mehr. Einzelheiten von Jakob Rüger.
4: Für den 42-jährigen Daniel Siebert und sein Team ist es das erste Europapokalfinale. Überhaupt haben erst 4 deutsche Unparteiische ein Endspiel der Champions League geleitet. Zuletzt Felix Brüch im Jahr 2017. In dieser Saison pfiff Siebert bereits 9 Champions League-Partien. Das Endspiel zwischen Arsenal und Paris Saint-Germain in Budapest dürfte für den Berliner das bislang größte Highlight seiner Karriere sein. Mit seinen konstant starken Leistungen auf der internationalen Bühne haben Siebert und sein Team sich dieses Highlight verdient, so der deutsche Schiedsrichterchef Knut Kircher in einer ersten Reaktion. Er sehe die Wahl der UEFA auch als Auszeichnung für die Qualität der deutschen Spitzenschiedsrichter. Für die Weltmeisterschaft ist dennoch nur ein deutscher Unparteiischer nominiert. Die FIFA entschied sich für einen Berliner. Der heißt allerdings nicht Daniel Siebert, sondern Felix Zweier.
3: Und der Schiedsrichter fürs DFB-Pokalfinale steht jetzt übrigens auch fest. Sven Jablonski aus Bremen wird das Endspiel zwischen dem FC Bayern und dem VfB Stuttgart nächste Woche leiten.
5: Ja, das ist ein absolutes Highlight. Also für die Mannschaften, aber auch für uns als gesamtes Team, auch mit Sascha und Eduard, meine Assistenten. Ja, ich glaube, das ist auch für die Mannschaften eines der größten Titel, die man überhaupt in Deutschland gewinnen kann. Und wenn wir als Team dort einlaufen können und diese Atmosphäre, wenn das Flutlicht angeht, ausverkauften Olympiastadion. Ja, das ist eine große Verantwortung, aber wir freuen uns riesig drauf.
3: Jablonski hat sich in den vergangenen Jahren zu einem Top-Schiedsrichter entwickelt. Keiner hat in dieser Saison mehr Bundesligaspiele gepfiffen und da waren auch die ganz Großen dabei, wie zum Beispiel Dortmund gegen Bayern. In der Fußball-Bundesliga der Frauen hat Bayer Leverkusen das Montagabendspiel am vorletzten Spieltag bei RB Leipzig gewonnen mit 3:1. Mehr von Moritz Kühn.
6: Die Partie begann nicht nach dem Geschmack von Leverkusen, nach nur 4 Minuten der Rückstand. Lisa Baum traf für die Leipzigerinnen mit einem Schuss von der Strafraumkante ins linke untere Eck. Doch die Gäste zeigten danach, warum sie ein Spitzenteam sind. Kramer und Piljic drehten die Partie noch vor der Halbzeit und sorgten für die 2:1-Führung für Bayer Leverkusen. Nach dem Seitenwechsel kaum noch gefährliche Torraumszenen. Erst in der Schlussphase ging es wieder ab. Rund 10 Minuten vor Schluss machte die eingewechselte englische U23 Nationalspielerin Ruby Grant mit dem 3:1 den Deckel drauf. Die Leverkusenerinnen haben durch den Sieg noch eine kleine Chance auf Champions League Rang 3, den aktuell Frankfurt innehat. Leipzig rangiert auf Platz 10 und hatte schon vor Wochen den Klassenhalt klargemacht.
3: Und dann haben wir noch eine Meldung vom Parasport. Schwimm-Paralympics-Sieger Taliso Engel hat einen neuen Weltrekord aufgestellt. Und zwar bei den internationalen deutschen Meisterschaften in Berlin über die 200 Meter Brust. Die nicht-paralympische Strecke schwamm er in der Klasse der Sehbehinderten in einer Zeit von 2 Minuten 20:78. Damit verbesserte Engel seinen eigenen bisherigen Weltrekord um fast 3 Sekunden.
1: Informationen aus dem Sport waren das von Hendrik Lückhoff. Und wir bleiben noch beim Sport, beim Fußball. Da schauen deutsche Fans zwar vor allem gerade auf den Abstiegskampf in den Fußball-Bundesligen, aber in einem Monat beginnt ja auch schon die Weltmeisterschaft in den Vereinigten Staaten, Kanada und Mexiko. Der Weltverband FIFA hat eine WM der Superlative versprochen. Erstmals sind 48 Nationalteams dabei, gleich 8 Spiele. Einschließlich des Finales finden in New York statt. Doch ausgerechnet dort, wo das Herz dieser WM schlagen soll, ist die Vorfreude noch nicht ganz zu spüren. Aus New York Martin Ganselmeier.
7: Die gute Nachricht, fast alle New Yorker, die man auf den World Cup anspricht, wissen, dass es um Soccer geht und die WM das wichtigste Sportereignis in diesem Jahr ist. Doch die extrem teuren Ticketpreise finden alle schockierend. Die 30-jährige Cynthia, deren Eltern aus Mexiko stammen, hätte sich gerne ein Spiel im Stadion angeschaut. Doch die günstigsten Tickets zum Preis von $200 sind längst vergriffen.

0: und Tickets zwischen 500 und 1000 Dollar kann sich die Krankenpflegerin einfach nicht leisten.
1: So bad. I mean, it's unfortunate because a lot of us would like
2: to. Das ist echt blöd. Viele von uns würden die Spiele im Stadion gerne sehen, aber bei den Preisen unmöglich. Alles ist so teuer.
0: Hinzu kommen Wucherpreise für die 30-minütige Fahrt mit der Regionalbahn von New York ins MetLife-Stadion. Anstelle der sonst üblichen 12 Dollar sollen die WM-Fans für Hin- und Rückfahrt mehr als das Zehnfache zahlen, 150 Dollar. Die demokratische Gouverneurin von New Jersey will damit die FIFA dazu bringen, die Transportkosten zu übernehmen. Doch der Weltfußballverband weigert sich. Vor wenigen Tagen sprangen Sponsoren ein, sodass die Zugtickets jetzt nur noch 105 Dollar kosten. Dieser World Cup ist nur was für die Superreichen, findet Nick. Das ist echt eine Schande. Das Ganze sollte demokratischer ablaufen.
3: It's a shame. It should be more of like a democratic process for sure.
0: Chris, der koreanische Wurzeln hat, hofft noch in den nächsten Wochen nicht verkaufte Tickets zu günstigeren Preisen zu bekommen. Wenn nicht, dann schaue ich mir die Spiele halt in einer Kneipe an.
4: If the price goes down, I might be interested. If not, I'll probably just go to a bar to watch.
0: Am meisten enttäuscht sind die Hotelbesitzer in New York. FIFA-Chef Gianni Infantino hatte die WM mit 104 Super Bowls verglichen, sodass sich die Hotels auf einen Ansturm von Fans aus aller Welt eingestellt hatten. Einen Monat vor dem WM-Start sind die Buchungszahlen jedoch verschwindend gering, beklagt der Präsident des New Yorker Hotelverbands Vijay Randampani im ARD-Interview.
5: They are vanishingly thin, if at all.
0: Sie liegen vielleicht 5-10% über denen des Vorjahres. Das ist wirklich enttäuschend. Die FIFA hat uns 1,2 Millionen Besucher für New York und New Jersey versprochen. Davon sind wir weit entfernt. Um Last-Minute-Bucher anzulocken, wurden die Hotelpreise mittlerweile wieder auf Normalniveau gesenkt. Der Präsident des Hotelverbands gibt auch der Trump-Regierung eine Mitschuld am geringen Interesse ausländischer Besucher. Komplizierte Visa-Auflagen, scharfe Kontrollen bei der Einreise, die Angabe von Mail- und Social-Media-Konten, all das schrecke Fußballfans ab. Auch im Stadtbild von New York ist von der WM noch kaum was zu sehen. Leuchtreklame am Times Square, Fehlanzeige. Die Präsidentin des New Yorker Tourismusverbandes, Julie Coker, bleibt dennoch gelassen. Kommt alles noch, verspricht sie, schließlich sei dies New York.
2: Wir werden die Stadt noch mit WM-Werbung zupflastern, aber bei uns ist ständig was los. Da müssen wir zwischen den Events etwas Platz lassen.
0: Dem fußballbegeisterten New Yorker Bürgermeister Soran Mamdani ist zu verdanken, dass die Fans nicht auch noch für Public Viewing Events und Fanmeilen bezahlen müssen. Wer also keine Lust auf teure Stadiontickets hat, kann in jedem der 5 Stadtbezirke von New York eine Watchparty mit großem Bildschirm besuchen.
6: Tja, und was nicht ist, das kann ja noch werden. Zumindest besteht noch die Möglichkeit, wir haben es gehört. Derzeit allerdings gibt es wenig Vorfreude auf die WM in New York. Martin Ganselmeier hat uns gerade Eindrücke geliefert. Nach den Nachrichten ist unter anderem die Entlastungsprämie Thema. Darüber haben wir sehr lange berichtet und diskutiert. Jetzt sieht es so aus, als wäre sie erstmal wieder vom Tableau verschwunden. Informationen dazu gleich in ungefähr 4 Minuten.

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1: Um 0.30 Uhr mit Olaf Knapp. Bundesfinanzminister Klingbeil pocht auf eine Steuerreform, bei der Spitzenverdiener mehr bezahlen müssen. Entlastet werden müssten Menschen, die 2.500 bis 4.000 Euro im Monat verdienten. Auf dem DGB-Bundeskongress in Berlin hat sich Klingbeil auch wieder dafür ausgesprochen, sehr hohe Erbschaften höher zu besteuern.
2: Wenn ihr seht, dass jedes Jahr zwischen 300 und 400 Milliarden vererbt werden und der Staat davon 13 Milliarden als Erbschaftssteuer kommt, dann kann mir keiner erzählen, dass dieses Land zugrunde geht, wenn man die Erbschaftssteuer moderat erhöht. Das ist eine Frage der Gerechtigkeit, liebe Kolleginnen und Kollegen. Und das wollen wir auch durchsetzen und dafür kämpfen wir.
1: Bundesfinanzminister Klingbeil. Immer mehr Menschen auf der Welt sind Vertriebene im eigenen Land. Das sind Zahlen der Nichtregierungsorganisation IDMC mit Sitz in Genf. Auch 2025 sind demnach die meisten vor Krieg und Gewalt auf der Flucht. Aus Genf Marie-Christine Werner.
3: Insgesamt zählte das IDMC mehr als 82 Millionen Binnenvertriebene weltweit. In den letzten 10 Jahren habe sich die Zahl mehr als verdoppelt. Aufkommende, eskalierende oder festgefahrene Konflikte hätten die Menschen dazu gezwungen, wiederholt innerhalb ihrer Länder umzuziehen. Aber auch Stürme, Überschwemmungen und andere Gefahren lösten knapp 30 Millionen Binnenvertreibungen aus. Sudan, Kolumbien, Syrien, Jemen und Afghanistan sind die Länder mit den meisten Binnenvertriebenen.
1: Die Waffenruhe im Krieg mit dem Iran hängt nach den Worten von US-Präsident Trump am seidenen Faden. In Washington erneuerte er seine Kritik an der iranischen Antwort auf den US-Vorschlag, auf einen US-Vorschlag, pardon. Der Iran sei von seiner Zusage abgerückt, das angereicherte Uran außer Landes zu bringen, so Trump. Die iranische Nachrichtenagentur Tasnim widersprach der Darstellung. Das Verhandlungsteam aus Teheran habe zu keinem Zeitpunkt eine solche Zusage gemacht. Die Evakuierung des Kreuzfahrtschiffs Hondius im Hafen von Teneriffa ist abgeschlossen. Die letzten 27 Menschen, die das Schiff verlassen sollten, sind von Bord. Auch sie werden ausgeflogen. In ihren Heimatländern wird dann entschieden, wie lange sie in Quarantäne müssen. Auf dem Schiff war das Hanta-Virus ausgebrochen. 3 Menschen sind gestorben. Das unter niederländischer Flagge fahrende Kreuzfahrtschiff ist jetzt mit knapp 30 Besatzungsmitgliedern auf dem Weg nach Rotterdam. Dort soll es am Sonnabend ankommen und gründlich desinfiziert werden. Das Wetter in Deutschland. Nachts vom Norden bis zur Mitte Schauer. Im Süden Regen, Tiefstwerte +7 bis -2 Grad. Am Tage dann bewölkt und regnerisch, im Westen freundlicher, maximal 8 Grad im Erzgebirge bis 15 Grad am Oberrhein. Und morgen am Mittwoch zeitweise Schauer bei 10 bis maximal 18 Grad. Das waren die Nachrichten.
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4: Es ist 0.33 Uhr. A1 Lübeck Richtung Hamburg. Zwischen Norderelbbrücke und dem Dreieck Norderelbe Stau in beiden Richtungen. Grund ist ein Schwertransport. Die A2 Berlin Richtung Hannover ist zwischen Irxleben und Bornstedt nach einem Unfall derzeit gesperrt. Genauso auch die A3 Frankfurt-Würzburg zwischen Würzburg-Kist und Würzburg-Heidingsfeld nach einem Lkw-Unfall. Dann die A8 Luxemburg Richtung Saarlouis. Zwischen Perlbock und Merzig-Wellingen eine Sperrung bis 5 Uhr in der Früh. Die A28 Oldenburg Richtung Leer ist zwischen Westerstede West und Apenremels wegen Bergungsarbeiten noch bis 2 Uhr gesperrt. Die A70 Schweinfurt-Werneck Richtung Bamberg zwischen Bamberg-Hafen und Bamberg wegen Bauarbeiten bis 6 Uhr. Und die A31 Singen-Stuttgart zwischen Herrenberg und Gertingen wegen Wartungsarbeiten im Schönbruchtunnel bis 5 Uhr in beiden Richtungen. Umleitung hier über die U36 und die U45. Das war's. Ich wünsche eine gute Fahrt.
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4: Herzlich willkommen, sagt Nikolas Golsch am Mikrofon. Wochenlang haben wir gesprochen über die geplante Entlastungsprämie in Höhe von bis zu 1.000 Euro. Mittlerweile wissen wir, dass wir uns das eigentlich alles hätten sparen können, denn diese Prämie scheint mittlerweile ad acta gelegt zu sein. Am Freitag hatte sie der Bundesrat, also die Länderkammer, ja vorerst gestoppt. Und mittlerweile deutet vieles darauf hin, dass es zu einem Vermittlungsverfahren mit dem Bundestag, der sie beschlossen hatte, gar nicht kommen wird. Denn auch immer mehr Bundespolitiker rücken von ihrer eigenen Idee wieder ab. Nicole Markwald berichtet.
5: Viele Bilder werden an diesem Tag im politischen Berlin gebraucht. Da ist die Rede von verschütteter Milch, von Geruckel und von mentalen Aufräumarbeiten. Dabei war das Ziel so klar gesteckt. Eine steuer- und abgabenfreie Entlastungsprämie von 1.000 Euro sollte schnelle finanzielle Hilfe liefern, angesichts hoher Energiepreise. Eine Idee der schwarz-roten Bundesregierung, allerdings zu zahlen durch die Arbeitgeber. Wirtschaftsverbände äußerten sofort Kritik. Die Bundesländer verlangten einen Ausgleich für die erwarteten Steuerausfälle. Und als die Bundesregierung ihnen nicht entgegenkam, zeigten die Länder am Freitag im Bundesrat der Entlastungsprämie die rote Karte. Abgelehnt. Und die Regierung?
6: Sie hält natürlich an dem Plan fest, angesichts der gestiegenen Energiepreise eine Entlastung für Bürgerinnen und Bürger zu erzielen,
5: sagt Regierungssprecher Stefan Cornelius. Entlastung ja, nur wie? Bayerns Ministerpräsident Markus Söder.
7: Mit Verstand, anstatt jetzt mit Hektik oder Panik und vor allen Dingen nicht mit Streit.
5: Jener Söder, der als CSU-Chef zuerst die Entlastungsprämie im Koalitionsausschuss mitverhandelt hat, nur um dann im Bundesrat als Ministerpräsident dagegen zu stimmen. Hü und hott. Jetzt müsse die Leistungsfähigkeit der Regierung erhöht werden, schiebt Söder noch hinterher.
7: Deswegen ist für uns wichtig, dass wir auch mittlerweile auf den morgigen Koalitionsausschuss auch mal mit mentalen Aufräumarbeiten beginnen.
5: Derlei Wortakrobatik bedient sich Dirk Wiese, parlamentarischer Geschäftsführer der SPD, nicht. Er gibt sich im Morgenmagazin von ARD und ZDF eher handfest.
8: Aber das, was in den letzten Wochen geruckelt hat, das ist nicht gut und das muss zweifelsohne besser werden.
5: Beide Seiten betonen, es sei möglich, gemeinsam etwas zu stemmen. Bundeskanzler Merz, CDU, beschrieb das in der vergangenen Woche so.
9: Die Koalition ist entscheidungswillig und sie ist entscheidungsfähig. Wir können Kompromisse, auch wenn es manchmal dabei etwas rumpelt.
5: Währenddessen beklagt die Linkspartei, dass die Regierung die Sorgen der Bürger nicht ernst nimmt. Parteivorsitzende Ines Schwertner.
10: Ich verstehe deshalb jeden, der wütend ist und verzweifelt ist und auch apathisch ist, weil er sagt, diese Regierung macht keine Politik für mich.
5: Die Grünen drängen nun auf eine Senkung der Stromsteuer für alle. So ließen sich Unternehmen und Bürger entlasten. Ein weiterer grüner Vorschlag, den Preis vom Deutschlandticket senken. Andere bringen eine Anhebung des Arbeitnehmerpauschbetrags oder eine nochmalige Erhöhung der Pendlerpauschale ins Gespräch. Ohnehin vereinbart ist eine Einkommensteuerreform. An dem Konzept wird gearbeitet, heißt es aus dem Finanzministerium. Die CSU hat schon angekündigt, was sie alles nicht will. Keine Änderungen beim Spitzensteuersatz, bei der Erbschaftssteuer und beim Ehegattensplitting. Die Frage bleibt, Entlastung ja, aber wie?
4: Nico Markwald über die Ideen, die gerade kursieren in Berlin. Morgen dann der Koalitionsausschuss. Und das heißt, wir berichten natürlich auch wieder hier in der ARD-Infonacht.
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4: Jede 12. Firma in Deutschland sorgt sich um ihr Überleben. Je nach Branche sind es sogar mehr. Doch Unternehmensberater sagen auch, dass viele Insolvenzen vermieden werden könnten. Dazu Claudia Werle.
11: Die weltweiten Krisen und politischen Spannungen setzen vielen Unternehmen in Deutschland immer stärker zu. Das geht aus einer aktuellen Umfrage des Münchner IFO-Instituts hervor. Demnach sieht inzwischen rund jedes 12. Unternehmen seine Existenz ernsthaft gefährdet. Das entspricht etwa 8% der befragten Firmen. Besonders kritisch ist die Situation im Gastgewerbe. Dort liegt der Wert bei fast 20%. Auch in der Werbebranche und im Bereich Marktforschung ist der Anteil überdurchschnittlich hoch. Bei den Einzelhändlern machen sich 17% der befragten Unternehmen Sorgen, ob sie überhaupt noch weitermachen können. Die Kaufzurückhaltung vieler Verbraucher sei eines der Hauptprobleme, sagen die Münchner Forscher, aber auch der wachsende Onlinehandel und die zunehmende Konkurrenz von Billiganbietern aus dem Ausland. Wenn man den Blick etwas weitet, branchenübergreifend sind es fehlende Aufträge, die vielen Unternehmen zu schaffen machen, aber auch steigende Betriebs- und Energiekosten und zunehmende bürokratische Anforderungen. Viele Betriebe berichten auch deshalb von zunehmenden Liquiditätsengpässen, weil ihre Kunden sparen oder weil sie insolvent werden. Unternehmensberater warnen, viele Betriebe würden viel zu spät reagieren. Dabei könnten Insolvenzen häufig vermieden werden, wenn sich die Verantwortlichen frühzeitiger und konsequenter mit diesen Themen befasst hätten.
4: Informationen von Claudia Werle aus Frankfurt am Main. Die vom Irankrieg verursachte Energiekrise bedroht auch Indiens Wirtschaft. Das Land ist sehr abhängig von Rohölimporten und deswegen hat der indische Regierungschef Modi seine Landsleute jetzt dazu aufgefordert, den Gürtel auch privat enger zu schnallen. Ein Fokus ist das Reisen. Er wünscht sich weniger Reisen. Benedikt Schulz.
12: Zum Heiraten ins Ausland fahren. Unter jungen Paaren in Indien, die sich so etwas leisten können, ist es ein wachsender Trend. Doch Indiens Premier Narendra Modi fordert nun, wenigstens ein Jahr sollten diese Reisen bitte nicht unternommen werden. Angesichts einer Energiekrise, die die Wirtschaft des Landes vor große Herausforderungen stellt. Indien ist der weltweit drittgrößte Ölimporteur. Fast 90% seines Rohölbedarfs muss das Land importieren. Und seit Beginn des Irankrieges wird es immer teurer. Die Regierung plant aber bislang keine Erhöhung für Diesel und Benzin an den Tankstellen. Deswegen sollen die Inder nun mithelfen. Sollen weniger Auto fahren, mehr Homeoffice machen, weniger Urlaubsreisen unternehmen und lieber zu Hause heiraten, statt in der weiten Welt. Und sie sollen ihr Essen mit weniger Speiseöl zubereiten. Denn auch das wird in großem Maßstab importiert. Wenn jeder Haushalt seinen Speiseölverbrauch einschränke, sei das eine patriotische Tat, erklärte Modi bei einer Ansprache in der südindischen Stadt Hyderabad. Der Premierminister forderte zudem, dass die Inder weniger Gold im Ausland kaufen, weil das die Dollarreserven des Landes belaste und die eigene Währung, die Rupie, langfristig unter Druck setzen könne. Viele Länder Südostasiens sind durch den Irankrieg von Energieknappheit und steigenden Preisen betroffen. So hat etwa die Regierung von Sri Lanka deutlich höhere Strompreise beschlossen, um die Bevölkerung zum Sparen zu bewegen.
4: Die Auswirkungen des Irankrieges in Indien und die Konsequenzen, die Regierungschef Modi daraus ableitet, zusammengefasst von Benedikt Schulz. Ein Halbmarathon in voller Feuerwehrmontur, das klingt anstrengend, vielleicht auch ein bisschen verrückt, aber genau das haben am Sonntag zwei Feuerwehrmänner aus Wiesbaden durchgezogen. Henrik Brill und sein Kollege Tom Lukas haben sich der Herausforderung gestellt, den Mainzer Gutenberg-Marathon, also 21,1 Kilometer mit schwerer Ausrüstung zu laufen. Und wie das für die beiden gelaufen ist, das weiß Tjada Huchtkötter vom Südwestrundfunk. Die hat sie nämlich gefragt.
13: Bei strahlendem Sonnenschein setzt sich die erste Gruppe an Läuferinnen und Läufern beim Mainzer Halbmarathon in Bewegung. Und mittendrin zwei Männer in kompletter Feuerwehrmontur. Dicke Jacken, Atemschutzmaske und Sauerstoffflasche. Nur die dicken Stiefel wurden gegen Laufschuhe getauscht. Und so einen Halbmarathon zu laufen, war für Feuerwehrmann Henrik Brill eher eine spontane Idee.
14: Das ist aus einem kleinen Scherz heraus entstanden. Mein großer Bruder hat vorgeschlagen, dass wir uns zu viert beim Gutenberg-Halbmarathon anmelden, aber da wir ja sehr unterschiedliche Fitnessniveaus haben, habe ich aus Spaß gesagt, dann ziehe ich mir meine Uniform an, dann kommen wir wenigstens zusammen ins Ziel.
13: Ein Scherz, der allerdings schnell zur echten Herausforderung wurde. Mit rund 12 Kilogramm zusätzlichem Gewicht auf den Schultern ist jeder Schritt spürbar schwerer. Aber Henrik Brill ist nicht allein. Sein Kollege Tom Lukas läuft an seiner Seite, ganz nach dem Motto, geteiltes Leid ist halbes Leid.
15: Es geht ums Ankommen, dass die Leute mal mitbekommen, was wir denn auch sportlich leisten oder leisten können. Und für die Feuerwehr Wiesbaden oder für die Feuerwehr im Allgemeinen ein bisschen Werbung zu machen.
13: Die Kilometer ziehen sich, der Schweiß tropft. Aber die Stimmung entlang der Strecke trägt die beiden über die kilometerlangen Straßen mitten durch Mainz. Und dann, nach etwa 3 Stunden, ist es geschafft.
16: Und ihr Lieben, einen riesengroßen Applaus, da kommen sie, die Feuerwehrleute in der vollen Montur.
13: Die Sieger der Herzen sind im Ziel. Die beiden Feuerwehrmänner sind völlig geschafft, durchgeschwitzt, aber glücklich. Und für Henrik Brill steht schon direkt das nächste große Ziel fest.
14: Ich bin sehr, sehr stolz auf mich. Jetzt kann man darauf aufbauen. Längerfristiges Ziel ist in ein paar Jahren Ironman. Und ich denke, das ist doch jetzt schon mal eine sehr gute Grundlage dafür.
13: Bis dahin wird weiter fleißig trainiert, aber jetzt erstmal ordentlich gefeiert.
4: Eindrücke aus Mainz vom Gutenberg-Marathon waren das von Tjada Huchtkötter. Blick auf die Zeit, es ist gleich 0.44 Uhr.
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4: Kleinere und größere Tricksereien bei der Steuer, das gibt es fast überall. Den Handwerker mal was schwarz machen lassen oder das private Essen im Restaurant von der Steuer absetzen. Bei Cum-Ex ist das aber ein ganz anderes Ausmaß. Da reden wir über den größten Steuerskandal der deutschen Geschichte. Es wurden Milliarden an Euro erbeutet und die fehlen natürlich irgendwo bei Schulen, bei Kitas oder beim Ausbau von Bus und Bahn.
17: Der WDR-Kollege Johannes Döppelt hat darüber mit Massimo Bognani gesprochen, der seit sehr vielen Jahren zu Cum-Ex recherchiert und nun Host eines neuen Investigativ-Podcasts ist. Inside Cum-Ex heißt der. Und Massimo Bognani hat es unter anderem geschafft, eine der Schlüsselfiguren in diesem Skandal zu sprechen, der aktuell im Knast sitzt. Zuerst ging es um die Frage, wie der Betrüger vorgegangen ist.
18: Ja, vielleicht hilft ein Vergleich, das ein bisschen besser zu verstehen. Also stell dir vor, du gehst in den Supermarkt an den Pfandautomaten, schiebst da Flasche für Flasche rein und bekommst einen Pfandbon. Mit dem Pfandbon gehst du dann zur Kasse und bekommst deinen Pfand erstattet. Das ist der normale Ablauf. Wenn aber jetzt jemand hergeht und der kopiert sich diesen Pfandbon, ohne jemals eine Flasche eingeworfen zu haben, und geht dann damit zur Kasse und lässt sich Geld erstatten für eine Flasche, die er nie hatte, dann ist das im Grunde genommen dieses Cum-Ex-Prinzip. Nur, dass bei Cum-Ex natürlich kein Supermarkt der Schauplatz war, sondern die Finanzmärkte und die Kasse, das war unsere Staatskasse. Und es ging auch nicht nur um 3,50 Euro, sondern um insgesamt 10 Milliarden Euro, die der Staatskasse und damit uns allen gestohlen wurden.
19: Eine der Schlüsselfiguren in diesem Skandal, das ist Hanno Berger, wird auch als Mr. Cum-Ex bezeichnet. Erklär mal, wer ist das, was hat er mit all dem zu tun?
18: Ja, Hanno Berger hat eine ziemlich interessante Vita hinter sich. Der war nämlich erstmal Beamter im Finanzamt, und zwar in Frankfurt, und war lange Zeit der wichtigste Bankenprüfer Deutschlands, also auf Seiten des Staates. Und irgendwann hat er sich aber überlegt, dass ihm das alles zu eng ist im Beamtentum, er mit dem Kopf an die Decke stößt, und dann ist er zu einem der renommiertesten Steueranwälte Europas aufgestiegen, hat da Milliardäre, einflussreiche Menschen beraten, wie sie ihre Steuern möglichst Richtung Null senken können. Und da hat er dann halt auch Anfang der 2000er Jahre ist er zufällig auf dieses Cum-Ex-Modell gestoßen, das es da schon gab. Und er hat das superreichen Menschen zugänglich gemacht und ist damit in Deutschland so eine ziemliche Schlüsselfigur für diese Cum-Ex-Geschäfte, die dann immer größer und immer mehr wurden.
19: Er wurde dann ja auch verurteilt, sitzt inzwischen im Gefängnis. Wie hast du das denn geschafft, an den überhaupt ranzukommen und ihn für so ein Interview zu gewinnen?
18: Ja, ist immer blöd, ne? Man kann nicht einfach im Gefängnis anrufen und sagen, ich hätte gern mal den Herrn Berger, sondern ich habe erstmal einen handgeschriebenen Brief geschickt, dann hat sich so ein Kontakt aufgebaut, dann hat er immer mal wieder aus dem Gefängnis angerufen, immer unter Aufsicht sozusagen in den Besucherraum. Und irgendwann nach vielen Verhandlungen und vielen langen Telefonaten konnten wir ihn dann für unseren Podcast endlich besuchen vor Ort. Und das war dann auch für mich nach 8 Jahren Recherche doch irgendwie ein besonderer Moment.
19: Und wie hat er auf dich gewirkt? Also bereut er zum Beispiel das, was er getan hat?
18: Also Hanno Berger ist schon eine Erscheinung. Ja, der ist Mitte 70, irgendwie ein Mann wie ein Bär, sag ich mal, von der Statur, hellwach im Kopf. Und wir haben ihn in so einem kleinen, kahlen Besprechungszimmer getroffen. Und ich war natürlich auch gespannt, ob so diese 4 Jahre, die er mittlerweile im Gefängnis sitzt, irgendwie in ihm etwas ausgelöst haben, sowas wie Reue oder Reflexion oder Einsicht. Aber davon war keine Spur. Er argumentiert nach wie vor, obwohl es eher rechtskräftig verurteilt ist, dass in seinen Augen Cum-Ex legal gewesen ist und er nur eine Gesetzeslücke genutzt habe.
19: Du recherchierst schon seit sehr, sehr langer Zeit, seit 8 Jahren zu dem Thema. Wie hast du diese Zeit erlebt, wenn man sich so intensiv mit so einem komplizierten Thema beschäftigt? Bist du da manchmal irgendwie auch überdrüssig dem geworden oder wie war das für dich?
18: Ja, also erstmal ist es so, ich bin ausgebildeter Wirtschaftsjournalist, habe für eine große Wirtschaftszeitung gearbeitet und bin zum WDR gekommen im Investigativteam, um Teil der Recherchekooperation auch zu werden vom WDR, NDR und Süddeutscher Zeitung, weil die hatten damals all die spannenden Leaks, Panama Papers, und ich dachte, jetzt arbeite ich hier an einem Leak nach dem anderen. Aber am Ende ist irgendwie, ja, war ein bisschen Pech, waren nicht so viele Leaks angekommen. Dafür hatte ich aber quasi Cum-Ex auf dem Schreibtisch. Und da schreit man auch nicht als erstes hier, so auch nicht aus journalistischer Sicht. Ich habe mich dann aber da ein bisschen reingedacht, erste Person getroffen und schnell gemerkt, da geht es einfach um viel mehr als irgendwelche Steuermodelle. Das ist am Ende des Tages eine ganz große Frage, eine Gerechtigkeitsfrage. Die Frage, ob reiche, einflussreiche, mächtige Täter, ob die mit so einer monströsen Tat wie irgendwie 10 Milliarden Euro stehlen, ob die davonkommen, während irgendwelche kleinen Drogendealer zum Beispiel schnell mal in U-Haft kommen. Und auf dieser Ebene hat mich das gepackt. Und die Person und diese Welt, die man dann da entdeckt, diese Finanzwelt, die ist auch höchst spannend.
19: Du hast für die Recherche für den Podcast auch mit der ehemaligen Cum-Ex-Chef-Ermittlerin gesprochen. Brohilka heißt die. Die hat aber irgendwann hingeschmissen, also hat nicht mehr weitergemacht. Wie hast du sie erlebt?
18: Also ich habe das Gefühl, dass gerade der Cum-Ex-Skandal, einerseits könnte man sagen, okay, der zeigt, der Staat ist maßlos überfordert, der braucht viele, viele Jahre, um ein paar Täter irgendwie zu bekommen, wie den Hanno Berger, und aber die anderen kommen alle frei und das Geld kriegt er auch nicht zurück. Ich sehe es ein bisschen anders, weil Cum-Ex hat schon gezeigt, dass wenn die richtigen Menschen an den richtigen Stellen sind, auch auf Seiten des Staates, dass dann auch so ein riesiges, komplexes, grenzüberschreitendes Verbrechen aufzuklären ist. Und lange Zeit habe ich Frau Brohilka als Oberstaatsanwältin da als sehr engagiert erlebt, genauso wie auch einige andere Akteure, auch in der Politik. Und umso fataler war es aus meiner Sicht, als sie dann hingeschmissen hat. Und sie hat damals ja auch ein Exklusivinterview gegeben und hat das mit dem Satz auch kommentiert: Die Kleinen fängt man, die Großen lässt man laufen. Und das hat mich schon nachdenklich gestimmt.
19: Der ganze Cum-Ex-Skandal, Steuerthemen generell sind ja jetzt nicht so einfach zu verstehen. Könnte viele potenzielle Podcast-Hörerinnen und Hörer auch abschrecken, schon thematisch, könnte ich mir vorstellen. Wie seid ihr damit umgegangen? Wie habt ihr trotzdem versucht, das jetzt in eurem Podcast auch spannend zu verpacken?
18: Ja, also das hat zwei Ebenen. Die eine Ebene ist einfach, es ist ja ein Krimi und da handeln ja Menschen. Da verselbstständigen sich ja keine Steuerparagraphen, sondern da gibt es Menschen wie Hanno Berger, die eine Geschichte zu erzählen haben, die Ermittlerin Anne Brohilka, die Chefermittlerin, die ihn jahrelang jagt. Und dieser Krimi, wie sie gegeneinander arbeiten, aber auch was sie gemein haben, auch im Staatsdienst erlebt haben, das fand ich höchst spannend. Und dann gibt es darüber hinaus aber eben auch noch diese Gerechtigkeitsfrage und die Frage, wie eigentlich der Staat in all den Jahren in dieser Sache umgegangen ist mit Informationen, die er hatte. Also hat der Staat an der Stelle richtig gehandelt und was könnte er besser machen? Das ist so noch die übergeordnete Ebene, die ich auch sehr spannend finde, weil wir da auch mit echt spannenden Menschen wie zum Beispiel Insidern gesprochen haben, die zum ersten Mal in einem Mikrofon erzählt haben, was sie erlebt haben, als sie den Staat informieren wollten.
17: Das war der WDR-Journalist Massimo Boniani, der Autor eines neuen investigativen Podcasts ist. Der heißt Inside Cum-Ex und alle Folgen davon können Sie ab sofort hören in der ARD Sounds App. Es ist 0.52 Uhr.
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17: Die Kultur führt uns heute nach St. Pauli auf den Hamburger Kiez, der natürlich für viele eine Vergnügungsmeile ist, aber das war auch alles mal anders. In den 70er und 80er Jahren ging es da sehr rau zu, als verschiedene Banden und Größen Machtkämpfe ausgefochten haben. Genau diese Jahre hat der Autor Tim Sohn nun zu einem Roman verarbeitet. Kiez Blues heißt der und Daniel Marques Machado hat ihn gelesen und mit dem Autor darüber gesprochen.
21: Katze ist Journalist auf dem Kiez. Es gibt kaum etwas, was ihn in den 80er Jahren noch überrascht. Er hat alles gesehen. Geht einer der Bosse ins Gefängnis, dreht sich die Spirale der Gewalt weiter.
22: Nur einen Tag später steht Katze in der Vulva in einer Toilettenkabine, die jetzt ein Tatort ist. Hier haben sie vor einer halben Stunde den Bordellteilhaber Bernd Pionka in einer Pfütze Blut gefunden. Kopfschuss. Eine Hinrichtung, die an die Nummer mit Mausepeter in der Rolle erinnert.
21: Die Namen sind leicht verändert, aber nah genug dran, dass man vieles wiedererkennt aus Dokus, aus Filmen und Serien. So ist auch Tim Sohr zum Thema gekommen.
23: Ich habe mir halt schon länger gedacht, dass gerade diese ganzen Geschichten aus den 70ern und 80ern, die ja schon tausendmal als Doku erzählt wurden, aber eben noch nicht als diese Art von Roman, wie ich das jetzt konzipiert habe, die so ein bisschen auch inspiriert ist von dieser Kartell-Trilogie von Don Winslow, dieses, man geht immer mal 40, 50 Seiten mit einem Charakter auf die Reise und dann geht's aber woanders wieder weiter und hat halt nur ein, zwei Figuren, die sich die ganze Zeit so ein bisschen durchziehen.
21: Kiez Blues ist in der Tat ein ebenso rauer wie schneller und extrem unterhaltender Thriller geworden, wie es auch die Romane des Amerikaners Don Winslow sind. Was sich Tim Sohr ebenfalls sehr gut abschaut bei seinem Vorbild, ist die Menschlichkeit und die Widersprüche der Figuren herauszuarbeiten. Da ist zum Beispiel Frankie.
22: Mir ist wichtig, dass er Respekt vor mir hat.
21: Er spricht über seinen Sohn.
22: Weil was man seinem Kind vorlebt, das nimmt es auch an. Wenn das Kind sieht, dass der Vater sich gewalttätig verhält oder Geschäfte betreibt, mit dementsprechenden Leuten, dann wird das auf den Jungen abfärben.
21: Frankie ist aber nicht nur besorgter Vater, sondern auch als Abteilung Stress seiner Zuhälterbande bekannt. Einen Streit mit der Mutter des Sohnes beendet er mit einem Bügeleisen im Gesicht der Mutter.
23: Das sind ja alles sehr konservative Strukturen. Das ist, kennt man ja auch aus Mafia-Filmen, da ist es genauso. Deswegen haben diese Typen auf ihre Art halt ihre Werte und ihre Haltung gegenüber vielen Sachen, die sie auch sehr stringent quasi verfolgen und die sie dann irgendwie für sich noch in Einklang bringen mit den schrecklichen Taten, die sie teilweise begehen.
21: Tim Sors Roman folgt nicht so sehr einer geradlinigen Geschichte, sondern schildert vielmehr, wie das Milieu durch Phasen ging. Figuren wie Reporter Katze oder Schläger Frankie helfen dabei, den Ereignissen einen Rahmen zu geben. So entsteht ein dichtes Bild St. Paulis.
23: Rotlichtviertel gibt es in vielen Städten. Theoretisch kann man solche Geschichten vielleicht auch in Frankfurt oder Amsterdam erzählen. St. Pauli hat halt nochmal ein ganz spezielles Flair und eine ganz spezielle Atmosphäre. Es hat dieses Hafenviertel-Ding, das heißt, es ist schon mal, du wirst halt sehr schnell aufgenommen, du bist sehr schnell drin in diesem Mikrokosmos oder im Milieu und es hat was sehr Familiäres. Das gibt es in dieser Form, glaube ich, nicht so oft auf der Welt.
21: Der Titel Keats Blues verrät es schon, dieses Buch ist keine Romantisierung der Menschen und der Zeit. Viele sterben, andere geben auf, verlassen Hamburg. Dieses Leben zeichnet alle Figuren. Rasant erzählt Tim Sohr ihre Geschichten. Die Geschichte von St. Pauli.
17: Im Roman Keats Blues, der im Gemeiner Verlag erscheint. Er hat 432 Seiten und kostet 19 Euro. Dani Marquez hat ihn gerade vorgestellt.
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17: Deutschland und die Ukraine wollen militärisch enger zusammenarbeiten. Unter anderem sollen gemeinsam Drohnen mit bis zu 1500 Kilometern Reichweite entwickelt werden. So hat es Verteidigungsminister Pistorius angekündigt, gestern bei seinem Besuch in Kiew. Unser Gastkommentator ist heute Mike Koltermann, Chefredakteur der Hamburger Morgenpost. Und er sieht darin eine große Chance.
1: Zur Erinnerung, als Trump die Ukraine fallen ließ, war die Angst groß, dass deren Abwehrschlacht gegen die Russen ohne die Unterstützung der USA kollabieren würde. Tat sie nicht. Auch weil Deutschland seit Kriegsbeginn insgesamt etwa 55 Milliarden Euro militärische Unterstützung geleistet oder für die kommenden Jahre bereitgestellt hat. Ein gewaltiger politischer Kraftakt. Aber die Ukraine entwickelt unter dem Druck der russischen Attacken inzwischen eben auch in einem geradezu atemberaubenden Tempo technisches Gerät und Know-how, das Standards in moderner Kriegsführung setzt. Der einstige Bittsteller ist heute in den entscheidenden militärischen Bereichen Lehrmeister. Agilität und Effizienz. Pistorius hat in Kiew den Ausbau der Rüstungskooperation mit der Ukraine angekündigt. Und das geschieht heute ein ganzes Stück mehr auf Augenhöhe als noch vor kurzer Zeit. Wenn Deutschland seine wirtschaftliche Macht mit einbringt und dabei seinen traditionellen Hang zur Schwerfälligkeit heilen könnte, das klingt doch nach einer Kombination mit viel Potenzial. Und zwar für beide Länder.
17: Die Meinung unseres Gastkommentators Mike Koltermann. Er ist Chefredakteur der Hamburger Morgenpost. Ähnlich wie er argumentiert auch der Münchner Merkur.
2: Wenn ihr schon der Weg in die NATO versperrt bleibt, dann soll sich die Ukraine zumindest in ein Stachelschwein verwandeln und so wehrhaft werden, dass sogar die zweitstärkste Armee der Welt sich daran die Zähne ausbeißt. Wenn nicht alles täuscht, dann haben die Europäer, voran der Kanzler, mit ihrer entschlossenen Unterstützung für die aufopferungsvoll kämpfenden Ukrainer dieses Ziel erreicht. Putin sinniert plötzlich laut über ein nahendes Kriegsende. Und Verteidigungsminister aus aller Welt geben sich in Kiew die Klinke in die Hand, um dort Nachhilfe in moderner Drohnenkriegsführung zu erhalten. Für Europa ist die Ukraine, anders als von der AfD behauptet, längst kein Bittsteller mehr, sondern ein unverzichtbarer strategischer Partner.
17: Der Münchner Merkur. In der Partnerschaft zwischen Deutschland und der Ukraine sieht die Neue Osnabrücker Zeitung einen pragmatischen Schritt hin zu größerer europäischer Handlungsfähigkeit.
2: Kooperationen mit der Ukraine können helfen, neue Impulse zu setzen, Lieferketten zu diversifizieren und zugleich die europäische Verteidigungsindustrie enger zu verzahnen. Die Bundesregierung steht damit vor einem schwierigen Prozess. Sie muss den politischen Willen zur sicherheitspolitischen Emanzipation glaubwürdig unterfüttern und die strukturellen Hürden in Beschaffung und Kooperation abbauen. Pistorius' Vorstoß weist in die richtige Richtung. Entscheidend wird sein, ob aus dieser Initiative ein nachhaltiger Kurs entsteht.
17: Für die Frankfurter Allgemeine Zeitung geht es bei der Zusammenarbeit mit der Ukraine vor allem darum, Deutschland auf den Ernstfall vorzubereiten.
2: Die Ukrainer führen mit ihren Eigenentwicklungen vor, wie man die russische Kriegsmaschine mit Schlägen gegen Ziele im Hinterland ins Stottern bringt. Über solche militärischen Fähigkeiten müssen auch die europäischen NATO-Staaten verfügen, um Putin von einer Aggression gegen das Bündnisgebiet abzuschrecken und um ihn am Vormarsch zu stoppen, wenn er dennoch eine Aggression wagen sollte. Der Kreml hat schon seit vielen Jahren konventionell wie nuklear bestückbare Raketen in Königsberg stationiert, die Berlin und Warschau in Minuten erreichen können. Das darf nicht länger mit einer Vogelstrauß-Politik beantwortet werden.
17: Das war die Stimme aus der FAZ und mit dieser Meinung enden unsere Standpunkte.
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3: Um 1 Uhr mit Olaf Knapp. Die SPD stellt Bedingungen für eine große Steuerreform in Deutschland. Laut Vizekanzler Klingbeil wird seine Partei dabei nur mitmachen, wenn Spitzenverdiener künftig mehr bezahlen und kleine und mittlere Einkommen entlastet werden. Aus Berlin Tim Aßmann.
6: Es könne keine Reform geben, bei der nicht auch die Spitzenverdiener mehr bezahlen müssten, bekräftigte der Finanzminister und Vizekanzler beim Bundeskongress des Deutschen Gewerkschaftsbundes. Entlasten will Klingbeil dagegen Arbeitnehmer, die zwischen 2.500 und 4.000 Euro monatlich verdienen. Er sprach sich auch erneut für eine Erhöhung der Erbschaftssteuer aus und er betonte, die SPD werde dafür sorgen, dass angekündigte Reformen bei der Rente und im Gesundheitsbereich gerecht verlaufen würden. Die DGB-Vorsitzende Jasmin Fahimi wiederholte die Kritik der Gewerkschaften an der geplanten Krankenkassenreform und möglichen Änderungen beim Thema Arbeitszeit.
3: Immer mehr Menschen auf der Welt sind Vertriebene im eigenen Land. Das zeigen Zahlen der Nichtregierungsorganisation IDMC mit Sitz in Genf. Auch 2025 sind demnach die meisten vor Krieg und Gewalt auf der Flucht. Aus Genf, Marie-Christine Werner.
7: Insgesamt zählte das IDMC mehr als 82 Millionen Binnenvertriebene weltweit. In den letzten 10 Jahren habe sich die Zahl mehr als verdoppelt. Aufkommende, eskalierende oder festgefahrene Konflikte hätten die Menschen dazu gezwungen, wiederholt innerhalb ihrer Länder umzuziehen. Aber auch Stürme, Überschwemmungen und andere Gefahren lösten knapp 30 Millionen Binnenvertreibungen aus. Sudan, Kolumbien, Syrien, Jemen und Afghanistan sind die Länder mit den meisten Binnenvertriebenen.
3: Die bundesweit größte Jugendsuchtklinik steht aus wirtschaftlichen Gründen vor dem Aus. Wie der Betreiber mitteilte, könne die Dietrich-Bonhoeffer-Klinik in Ahlhorn bei Oldenburg in ihrer jetzigen Form nicht fortgeführt werden. Kritik kam vom Bundesdrogenbeauftragten Streeck. Bundesweit gäbe es nur 85 Therapieplätze für Kinder und Jugendliche. Davon würden nun 60 in Ahlhorn wegfallen, so Streeck. Griechenlands Regierung will den Tourismus in stark belasteten Feriengebieten eindämmen. Auf vielbesuchten Inseln wie Rhodos, Kos, Santorini oder Mykonos dürfen in den Hotspots nur noch Hotels gebaut werden, die höchstens 100 Betten haben. Griechenland ist bei Urlaubern sehr beliebt. Im vergangenen Jahr kamen fast 38 Millionen Touristen. Bewohner klagen über Wassermangel, steigende Mieten und überlastete Infrastruktur. Das Wetter in Deutschland. In der Nacht vom Norden bis zur Mitte Schauer, im Süden Regen bei Tiefstwerten von +7 bis minimal -2 Grad. Am Tage dann bewölkt und regnerisch, im Westen freundlicher, maximal 8 Grad im Erzgebirge bis 15 Grad am Oberrhein. Es ist 1.03 Uhr.
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17: Da starten wir mit einer Meldung für die Autobahn 2 Berlin Richtung Hannover zwischen Irxleben und Bornstedt nach einem Unfall weiter eine Sperrung. Dann die A3 Frankfurt Richtung Würzburg. Die ist zwischen Würzburg-Kist und Würzburg-Heidingsfeld nach einem LKW-Unfall ebenfalls gesperrt. Genauso auch die Autobahn 8 Luxemburg Richtung Saarlouis zwischen Perlborg und Menzig-Wellingen bis 5 Uhr in der Früh. Die A28 Oldenburg Richtung Leer ist zwischen Westerstede West und Abendremels wegen Bergungsarbeiten noch bis 2 Uhr gesperrt, also noch ungefähr eine Stunde. Die A70 Schweinsfurt-Werneck Richtung Bamberg ist zwischen Bamberg-Hafen und Bamberg wegen Bauarbeiten bis 6 Uhr gesperrt. Und die A81 Singen-Stuttgart zwischen Herrenberg und Gärtringen wegen Wartungsarbeiten im Schönbruchtunnel bis 5 Uhr in beiden Richtungen. Die Umleitungen führen über die U36 und die U45. Gute Fahrt da, wo es geht.
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17: Die kommt aus Hamburg vom Norddeutschen Rundfunk. Am Mikrofon ist Nikolas Golsch. Wir glauben ihm nicht, gehen davon aus, dass es einmal mehr eine Finte ist. So lassen sich die Reaktionen aus Deutschland und Europa sinngemäß zusammenfassen, nachdem der russische Präsident am Wochenende ja davon gesprochen hatte, dass sich der Ukraine-Krieg dem Ende zuneige. Gerhard Schröder, den Altkanzler, könne er sich als Vermittler vorstellen, so Putin. Das hat zwar in der SPD eine Diskussion ausgelöst, aber in der Bundesregierung hält man davon sehr wenig. Uwe Schulz vom Westdeutschen Rundfunk hat darüber mit dem Diplomaten Christoph Heusgen gesprochen. Der beschäftigt sich seit Jahrzehnten mit dem Gebiet der Sicherheitspolitik, war unter anderem außenpolitischer Berater von Bundeskanzlerin Angela Merkel und Leiter der Münchner Sicherheitskonferenz. Er ist Mitglied der CDU. Frage an ihn, wie hat er dieses Signal von Wladimir Putin verstanden? Eine Reihe von Scheinangeboten nennt es ja die Bundesregierung. Was sagt also Christoph Heusgen?
8: Ja, also das Ganze passt so ein bisschen in ein Bild eines Russlands, was derzeit einige Niederlagen, Rückschläge einstecken muss. Und ich sehe es in gewissem Sinne als ein Zeichen der Schwäche. Aber es ist wie so oft auch ein Versuch der Russen, jetzt ein bisschen Unfrieden zu säen und dass man so spekuliert und so weiter. Mhm. Aber wir dürfen nicht übersehen, dass Russland derzeit große Schwierigkeiten hat, was Partner anbelangt in anderen Staaten, wo sie aktiv sind, wo sie zum Teil rausgeschmissen worden sind, aber auch die Zustimmung der eigenen Bevölkerung ist nicht mehr da. Sie haben Gelände verloren. Also es steht nicht gut um Putins Russland derzeit.
9: Das meinen Sie mit Schwäche. Nun gibt es zwei Auswege für Menschen wie Wladimir Putin, soweit wir ihn kennen als öffentliche Person. Entweder noch umso härter weitermachen auf dem vertrauten Weg, das wäre typisch für Autokraten, oder tatsächlich einen anderen versuchen. Was trauen Sie ihm zu?
8: Ich glaube, er ist wie immer opportunistisch. Also er führt natürlich den Krieg fort und er versucht auch dort militärisch weiter voranzukommen. Wenn Sie die Ukrainer fragen, sie sind sehr skeptisch, was russische Ambitionen anbelangt. Auf der anderen Seite sieht er, dass ihm ein bisschen die Fälle schwimmen gehen. Auch die Amerikaner sind nicht mehr so aktiv und auch nicht mehr so Russland unterstützend, weil Russland seinerseits die Iraner unterstützt. Und da lässt er mal so einen Versuchsballon steigen und guckt mal, was daraus wird. Mhm. Morgen kann er wieder sagen, war alles Quatsch. Er ist einfach so.
9: Das scheint mir als Nebenwirkung noch eine Betrachtung wert. Im Grunde ist das doch auch das Signal Richtung Washington. Von euch erwarte ich zumindest keine neuen diplomatischen Initiativen. Warum sonst sollte Wladimir Putin den Verhandlungsort wieder deutlich Richtung Europa verlegen und auch die Akteure dort herrufen?
8: Ja, genau. Also wenn ich jetzt Berater des amerikanischen Präsidenten werden, würde ich sagen, guck mal hier, Putin streckt jetzt die Hände wieder Richtung Europa aus. Und wir kennen ja auch Trumps Missachtung Europas. Also so hundertprozentig wird ihm das nicht gefallen. Das haben Sie absolut recht, ja.
9: Bleiben wir in Deutschland. Wir kennen nicht nur aus dem BSW zum Beispiel oder aus Reihen der AfD, sondern auch aus vielen Umfragen eine Einlassung. Und wir haben auch Ralf Stegner aus der SPD-Fraktion im Bundestag ähnlich gehört. Jede diplomatische Chance ist es wert, zumindest intensiver betrachtet zu werden. Hören wir jetzt auch wieder von Ralf Stegner zum Beispiel. Ist das eine für Sie denkbare Antwort auf das, was wir von Wladimir Putin im Moment hören? Oder würden Sie es auch wegbügeln, wie wir es gerade von Europa und Berlin hören?
8: Also grundsätzlich ist man, ich bin ja gelernter Diplomat, diplomatische Lösungen muss man immer anstreben. Man muss alles tun, um Blutvergießen, Kriege zu verhindern. Aber es müssen natürlich die Voraussetzungen gegeben sein. Also den ersten Schritt, den ich machen würde, wenn ich mir überlegte, jetzt einen Europäer ins Rennen zu schicken, ist ihn nach Kiew zu schicken und zu fragen, seid ihr mit dem einverstanden? Denn wir können nicht, wir dürfen nicht den Fehler machen, über die Köpfe der Ukrainer hinweg verhandelt. Ich war ja selbst außenpolitischer Berater von Angela Merkel zur Zeit der Minsk-Verhandlungen. Und da ist jeder Schritt natürlich mit dem seinerzeitigen Präsidenten Poroschenko abgestimmt worden. Das ist das A und O. Und ich sehe nicht, dass ein Altkanzler Schröder jetzt nach Kiew reist, um dort Herrn Selenskyj zu fragen, wie denn seine Verhandlungsposition ist. Aber dass man versucht, Diplomatie voranzubringen, dass man versucht, auch als Europäer am Tisch zu sitzen, absolut legitim und richtig.
17: Die Einschätzung von Christoph Heusgen, dem Diplomaten und ehemaligen Chef der Münchner Sicherheitskonferenz, hier im Gespräch mit Uwe Schulz vom WDR. Die Aussagen Putins über ein angeblich nahendes Ende des Ukraine-Krieges, die waren natürlich gestern auch Thema beim Treffen der EU-Außenminister in Brüssel. Sabrina Fritz berichtet.
5: Er gehört schon fast wie selbstverständlich dazu. Der ukrainische Außenminister Andriy Sybja ist ein regelmäßiger Gast bei den EU-Außenministertreffen. Doch dieses Mal tritt er mit neuem Selbstbewusstsein auf.
10: We have a new reality on the battlefield.
11: Wir haben eine neue Realität auf dem Schlachtfeld. Die Ukraine wird stärker. Wir haben diesen schweren Winter überwunden und die Front stabilisiert.
5: Kriegsbeobachter wie das Institut für Kriegsstudien berichten, dass ukrainische Truppen Gebiete verteidigen oder befreien konnten. Vor diesem Hintergrund bewerten die EU-Außenministerinnen und Minister das Angebot des russischen Präsidenten Putin skeptisch. Putin hatte am Wochenende Friedensverhandlungen in Moskau angeboten und den deutschen Ex-Kanzler Schröder als Vermittler ins Spiel gebracht. Die Außenbeauftragte der EU, Kaja Kallas, hält von diesem Vorschlag wenig. Ich denke, Gerhard Schröder war der Top-Lobbyist für russische Staatskonzerne. Deshalb ist klar, warum Putin ihn will. Er würde auf beiden Seiten des Tisches sitzen. Ähnlich äußerte sich auch der deutsche Staatssekretär Gunter Kriechbaum. Er vertritt Außenminister Wadephul in Brüssel.
20: Altkanzler Schröder hat eben in der Vergangenheit nicht unbedingt alles gezeigt, um hier als neutraler Vermittler, als Honest Broker gewissermaßen auftreten zu können. Er ist und hat sich auch sicherlich sehr vereinnahmen lassen durch Herrn Putin.
5: Die Außenminister beschäftigt auch das Schicksal tausender ukrainischer Kinder, die nach Russland verschleppt wurden. Personen, die dabei geholfen haben, sollen mit EU-Sanktionen bestraft werden. Ein weiteres Thema, das für Diskussionsstoff in Brüssel sorgt, ist der drohende Abzug von 5000 US-Soldaten aus Deutschland. Die finnische Außenministerin Elina Valtonen sieht die Ankündigung von US-Präsident Trump gelassen.
24: If we talk about 5000 troops, it doesn't make a huge difference in overall US posture in Europe, neither in Germany.
5: Die 5000 Soldaten machen keinen großen Unterschied, weder in Deutschland noch in Europa. Erst wenn die USA mehr US-Soldaten abziehen würden, wäre das eine andere Geschichte. Sie habe aber bei ihren Gesprächen mit dem amerikanischen Außenminister Rubio keine Hinweise auf einen weiteren Truppenabzug bekommen. Der slowenische Außenminister sieht das etwas kritischer. Wir brauchen US-Truppen in Europa, das ist klar, und sie müssen dort sein, wo sie den größten Nutzen haben.
25: Our interest is to have US-Truppen in Europe. That's absolutely clear. When we are talking about it, of course, they have to be in those places where they can deliver the largest added value being there.
5: In der Nähe der Front hätten sie das größte Abschreckungspotenzial. US-Präsident Trump hat angedeutet, die US-Truppen von Deutschland nach Polen zu verlegen.
17: Der Bericht aus Brüssel vom Treffen der EU-Außenminister dort gestern von Sabrina Fritz war das. Nachrichten aus Namibia sorgen derzeit für Schlagzeilen. Dort sind offenbar drei Deutsche bei einer Reise verunglückt in einem Kleinflugzeug. Auch der Pilot soll unter den Opfern sein, Stefan Überbach.
3: Beim Absturz einer kleinen Propellermaschine in Namibia sind drei deutsche Touristen ums Leben gekommen. Leider gab es bei dem Unglück keine Überlebenden, heißt es in einer Mitteilung der Fluggesellschaft Desert Air. Bei den Urlaubern handelt es sich um ein deutsches Unternehmerpaar und dessen Sohn aus der Region Heilbronn. Auch der Pilot ist nach Angaben des Auswärtigen Amtes deutscher Staatsbürger. Das Kleinflugzeug vom Typ Cessna 210 war auf dem Weg von Namibias Hauptstadt Windhoek in die abgelegene Region Sossusvlei. Die Wüstengegend ist für ihre roten Sanddünen weltbekannt und ein beliebtes Reiseziel. Kurz nach dem Start am Sonntag brach der Kontakt zu der Maschine ab. Erst am Morgen danach konnte das Wrack in der Wüste lokalisiert werden, in einem schwer zugänglichen Gebiet. Die Airline sprach den Angehörigen der Todesopfer ihr Beileid aus. Die Ursache des Unglücks sei derzeit noch völlig unklar. Die namibische Luftfahrtbehörde hat eine Untersuchung eingeleitet. Kleinflugzeuge spielen im Tourismus Namibias eine wichtige Rolle, da viele Urlaubsregionen sowie Lodges und Nationalparks nur schwer mit dem Auto erreichbar sind. Jedes Jahr reisen mehr als 100.000 deutsche Urlauber nach Namibia. Sie sind damit die größte Besuchergruppe des Landes.
17: Informationen waren das von Stefan Überbach. Der Blick auf die Zeit, es ist 1.13 Uhr.
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17: Er kämpft einmal mehr um sein politisches Überleben. Der britische Premierminister Keir Starmer. Nach den großen Verlusten seiner Partei bei den Kommunal- und Regionalwahlen vergangene Woche steht die Labour Party und eben auch der Premier selbst unter enormen Druck. Und nun hat er gestern eine groß angekündigte Rede gehalten. Mit der wollte er versuchen, vor allem die Kritiker in der eigenen Partei davon zu überzeugen, dass er nach wie vor der Richtige im Amt ist. Ob das geklappt hat, dazu Valerie Krall aus London.
4: I know that people are frustrated by the state of Britain, frustrated by politics, and some people frustrated with me.
12: Es war eine düstere, aber wohl ehrliche Einschätzung eines Premierministers unter Druck. Er wisse, dass die Briten frustriert seien mit dem Zustand ihres Landes, sagte Keir Starmer in einer Krisenansprache am Morgen. Frustriert mit der Politik und auch frustriert mit ihm. Wenige Tage nachdem seine Labour-Partei hohe Verluste bei den Kommunal- und Regionalwahlen in Großbritannien einstecken musste, kämpft Keir Starmer ums politische Überleben.
4: I take responsibility.
12: Ich übernehme die Verantwortung.
4: But it's not just about taking responsibility for the results.
12: Aber es geht nicht nur darum, die Verantwortung für die Wahlergebnisse zu übernehmen, sondern auch dafür zu erklären, wie wir es als politische Kraft in den kommenden Monaten und Jahren besser machen werden.
4: And do better. In the months and years ahead.
12: Große politische Ankündigungen blieben dann allerdings aus. Zwar verkündete Starmer, dass er den britischen Stahlkonzern British Steel vollständig verstaatlichen wolle, das war aber im Kern schon vorher bekannt. Außerdem sagte er, er wolle Großbritannien wieder ins Herz von Europa rücken. Der Brexit habe das Land ärmer und schwächer gemacht. Wie genau die Annäherung aussehen soll, blieb aber offen.
13: This really needed to be a speech which had a much bigger offer to change the political weather.
12: Die Rede hätte viel mehr bieten müssen, um das politische Klima wirklich zu ändern, sagt George Eaton, Chefredakteur des Politikmagazins New Statesman. So sei es keine Frage mehr, ob Keir Starmer ersetzt werden würde, sondern nur noch wann.
13: I'm afraid it's still a question of when rather than if he will be replaced.
12: Von 403 Labour-Abgeordneten haben sich mittlerweile mehr als 50 offen gegen ihren Vorsitzenden ausgesprochen. Unter anderem Chris Curtis.
14: I don't think we saw a plan.
12: Der Premierminister hat nicht den Plan des Wandels vorgelegt, den dieses Land braucht. Deshalb ist es an der Zeit, dass wir uns nach einer neuen Führung umsehen. Allerdings herrscht wohl keine Einigkeit darüber, wer Starmer nachfolgen sollte. Als potenzielle Herausforderer werden die ehemalige Vizepremierministerin Angela Rayner, der Gesundheitsminister Wes Streeting sowie der Bürgermeister von Manchester Andy Burnham gehandelt. Öffentlich hat sich noch keiner von ihnen gegen Starmer positioniert.
15: What we're starting to see today is a shift away from the idea of an immediate leadership challenge to Keir Starmer.
12: Es sehe so aus, als würde Keir Starmer nicht unmittelbar herausgefordert werden, sagt der Financial Times Journalist George Parker.
15: Towards the idea of an orderly transition sometime in the autumn.
12: Stattdessen könnte es ein geordnetes Verfahren im Herbst geben. Dafür plädiert die Labour-Abgeordnete Catherine West. Sie hat angekündigt, Unterschriften von Parteikollegen zu sammeln, um Keir Starmer zu einem Rücktritt im September zu bringen. Starmer selbst hat einen Rücktritt noch einmal deutlich ausgeschlossen. Er nannte unter anderem die Gefahr, die von der Rechtsaußenpartei Reform UK ausgehe, als Grund dafür, das Land nicht mit einer Führungskrise ins Chaos stürzen zu wollen. Reform unter dem Vorsitz des Brexit-Populisten Nigel Farage hatte bei den Kommunal- und Regionalwahlen enorme Zugewinne gemacht und ist auf dem Weg, sich auch auf Landesebene als stärkste Konkurrenz für die etablierten Parteien Labour und Tories zu etablieren.
17: Keir Starmer und sein Kampf um das politische Überleben. Der Bericht aus London war das von Valerie Krall. 4 Milliarden Euro, so viel Geld will die Bundeswehr bis 2035 in Mitteldeutschland investieren. Es geht um viel, es geht um Bataillone, aber auch um die Reaktivierung alter Standorte. Und in den Ländern und Kommunen Ostdeutschlands freut man sich natürlich. Till Ganswind hat Reaktionen eingeholt und erklärt, wohin das ganze Geld genau gehen soll.
16: Eine Zahl mit 8 Nullen kommt einem auch als Landrat nicht so häufig unter die Augen. Im Fall vom Bautzener Landrat Udo Witschers sind es 700 Millionen Euro, die die Bundeswehr bis 2031 investieren will.
26: Ja, das ist natürlich ein Segen für den Landkreis Bautzen. Das ist das erste Bataillon, was seit der politischen Bände neu gegründet wurde. Es ist ein Logistikbataillon und die Ansiedlung erfolgt bei uns im Landkreis Bautzen in der Nähe der Stadt Bernsdorf.
16: Wenn dort gebaut wird, dann werden heimische Unternehmen das machen, ist Witschers überzeugt. Für Ostsachsen bedeutet das einen ganz erheblichen Umsatz. Die Region profitiere auch langfristig, so Witschers.
26: Wenn ich da auch nach vorn denke, dann bedeutet das natürlich, dass solch ein Bataillon mit mittlerweile über 900 Dienstposten natürlich auch täglich eine Nachfrage und einen Bedarf letztendlich gedeckt haben möchte. Und das bedeutet, dass wir dann dauerhaft durch dieses Bataillon mit Dienstleistungen und sonstigen Leistungen der Region rechnen, die ungefähr zusätzlich neu 2000 dauerhafte Arbeitsplätze schaffen werden.
16: Der Landkreis Bautzen ist damit einer der großen Profiteure im Freistaat, der selbst im mitteldeutschen Vergleich die meisten Investitionen erhalten soll. Das Verteidigungsministerium geht derzeit von gut 1,6 Milliarden Euro aus. Sehr zur Freude des Landeskommandos Sachsen. Kommandeur Margot Kotz erklärt gegenüber MDR aktuell schriftlich:
1: Die geplanten Investitionen der Bundeswehr bedeuten ein klares Bekenntnis zu Sachsen als sicherheitspolitischer Schlüsselstandort. Der Freistaat spielt aufgrund seiner geografischen Lage eine zentrale Rolle bei der Landes- und Bündnisverteidigung.
16: Ebenfalls schriftlich meldet sich Michael Richter, Finanzminister in Sachsen-Anhalt. Das Land soll rund 1,4 Milliarden Euro erhalten. Richter dazu:
2: Wir begrüßen die Investition. Von Seiten der Bauverwaltung schaffen wir die Voraussetzungen zur Umsetzung geplanter Maßnahmen so schnell wie möglich.
16: Und auch Thüringen soll profitieren. Die Pläne des Verteidigungsministeriums sehen rund 1 Milliarde Euro für den Freistaat vor. Geld, das unter anderem in das neue Musterungszentrum in Jena fließt. Er freue sich über die Investitionen, sagt Christian Hergott, Präsident des Thüringischen Landkreistages. Bundeswehrinfrastruktur sei wichtig, so Hergott.
18: Einmal natürlich für die Verteidigung unseres Landes, aber vor Ort auch konkret für eine wirkliche Wirtschaftsförderung. Denn Soldaten, Standorte heißen auch konkretes Geld, was in der Region, im ländlichen Raum ausgegeben wird.

0: um die Titelmusik für den Tatort und zum Kinofilm Das Boot. Heute vor 90 Jahren wurde Klaus Doldinger geboren, Jazzmusiker, Saxophonist und eben einer der bedeutendsten deutschen Filmkomponisten. Lutz Hanka erinnert an ihn.
1: Sein Saxophon hat er immer dabei. Auch 2016 in Köln bei den Dreharbeiten für eine bekannte Krimiserie. Da steht ein Straßenmusiker und improvisiert.
2: Sag mal, war das nicht? Nein.
1: Doch, doch, er war's. Aber jetzt erstmal an einen anderen Tatort. Schrobenhausen in Oberbayern. Dort hört der kleine Klaus 1945 seinen ersten Jazz.
3: In dem Dorfgasthof nebenan probte eine US-Kombo und ich habe da sowas nie gehört und war fasziniert.
1: In den 50ern spielt Doldinger Dixieland und in den 60ern Tanzmusik. Sein eigenes Quartett hat er natürlich auch. So klingt Jazz made in Germany.
3: Mein Vater pflegte zu sagen, du wirst noch im Tingeltangel enden.
4: Holt euch die fröhlichen Blumen, holt euch das fröhliche Brief.
1: Mit Klaus Doldinger kleben wir uns Anfang der 70er bunte Blumen ins Badezimmer und kauen bis heute an den Fingernägeln, wenn am Sonntagabend unser Lieblingskrimi losgeht.
3: Total lustig, dass das immer noch läuft und ich am Schlagzeug.
1: Apropos Udo Lindenberg, der heuert 1971 als neuer Schlagzeuger bei Doldinger an.
3: Ich war ein kleiner Trommler im Jazzhaus in Hamburg. Und der kam rein, sprach mich dann an, lass uns mal ein bisschen genauer kennenlernen, vielleicht kommst du mal nach München.
5: Der Udo kam dann mit einem verbeulten R4, hat mir vorgetrommelt und daraus entwickelte sich dann dieses Projekt Passport.
1: Mit Passport schlägt Klaus Doldinger die Brücke zwischen Krautrock, Jazz und Funk. Ein revolutionärer Sound, der auch Größen wie Miles Davis oder Dizzy Gillespie begeistert. Trotzdem bleibt er bodenständig und immer auf der Suche nach Neuem. 1981 entwirft er für Wolfgang Petersens Das Boot elektronische Pulsflächen mit Saxophonmotiven. Ein ikonischer Soundtrack. Auch auf der Mattscheibe ist Doldinger mit seinen Titelmelodien allgegenwärtig. Der Mittelpunkt seines Lebens bleibt stets die Familie im Isartal, wo er 2025 stirbt. Geboren wurde Klaus Doldinger am 12. Mai 1936, heute vor 90 Jahren.
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7: Mit Moritz Kühn und zunächst einem aktuellen Ergebnis aus der Bundesliga der Fußballerinnen. Bayer Leverkusen hat zum Abschluss des vorletzten Spieltags mit 3:1 in Leipzig gewonnen und damit noch eine kleine Chance auf die Champions League Qualifikation. Der Rückstand auf den begehrten dritten Platz, den aktuell Eintracht Frankfurt innehat, beträgt 2 Punkte. Die Leipzigerinnen rangieren dagegen auf Rang 10 und hatten schon vor Wochen den Klassenerhalt klargemacht. Von den Fußballerinnen zu den Fußballern und ab zur deutschen Nationalmannschaft, da sollte eigentlich heute der Kader für die anstehende Weltmeisterschaft bekannt gegeben werden. Doch die Nominierung wurde vor rund 2 Wochen auf den 21. Mai verschoben. Trotzdem wollen wir jetzt schon unseren Nationalmannschaftsreporter Martin Roschitz fragen, welcher Spieler denn am meisten um die WM-Teilnahme zittern muss.
8: Ein großer Teil des Aufgebots steht natürlich fest. Das größte Fragezeichen steht vielleicht hinter Stürmer Maximilian Bayer vom BVB. Er stand zuletzt im vergangenen Herbst im DFB-Kader, aber wenn man sich die Statistiken mal ansieht, dann kommt Nagelsmann eigentlich gar nicht an Bayer vorbei. 20 direkte Torbeteiligungen in dieser Saison, 10 Tore, 10 Vorlagen. Bayer ist damit besser als seine Konkurrenten Sané, Führig, Elmala und Adeyemi, sein Vereinskamerad beim BVB. Ja, und trotzdem steht der Bundestrainer nicht so sehr auf Bayer. Ich persönlich glaube, dass er eher auf Chris Führig vom VfB Stuttgart setzt, der jetzt im Saisonendspurt auch nochmal deutlich zulegen konnte.
7: Und alle, die dann nominiert und bei der WM dabei sind, könnten auch ein bisschen Geld mit nach Hause nehmen. Stichwort Prämie. Wie ist denn da der aktuelle Stand?
8: Es gibt Gespräche, aber noch keine Einigung. Kapitän Joshua Kimmich und

0: verhandeln da derzeit mit DFB-Geschäftsführer Andreas Rettig. Ich kann ja mal Zahlen aus der Vergangenheit nennen. Die höchste Prämie kassierten bislang die letzten deutschen Weltmeister 2014 in Brasilien mit 300.000 Euro pro Spieler. Für den Titelgewinn bei der Heim-EM 2024 hätte es sogar 400.000 Euro gegeben. Nach dem Viertelfinalaus gegen Spanien waren es dann nur noch 100.000. Ja, und bei den letzten beiden Weltmeisterschaften gab es ja gar nichts, weil man da jeweils nach drei Spielen schon die Heimreise antreten musste. Die Gefahr ist jetzt bei der aufgeblähten WM in den USA, Kanada und Mexiko relativ gering.
1: Auftaktgegner der deutschen Mannschaft bei der WM ist am 14. Juni Curaçao und beim Gegner ist nun Trainer Fred Rütten zurückgetreten. Dies soll eine Reaktion auf Proteste von Spielern und Sponsoren sein, die sich wohl Rüttens Vorgänger Dick Advokat zurückgewünscht hatten. Und dieser Dick Advokat könnte nun auch wieder den Trainerjob des Karibikstaats übernehmen. Eine Pressekonferenz wurde schon angekündigt. Advokat hatte Curaçao im Vorjahr erstmals zu einer WM geführt. Im Februar war er jedoch zurückgetreten, um sich um seine schwer erkrankte Tochter zu kümmern. Mittlerweile soll es dieser wieder besser gehen. Die Fußball-WM steht in den Startlöchern, die Eishockey-WM auch. Am Freitag geht's los. Die deutsche Mannschaft, die 2023 WM Silber geholt hatte, ist auch wieder dabei. Und nun steht fest, wer im Kader ist. Uli Schäfer erzählt mehr.
2: Vom deutschen Meister Eisbären Berlin stoßen gleich 6 Spieler zur Nationalmannschaft. Torhüter Jonas Stettmer, die Verteidiger Kai Wissmann und Erik Mick sowie die Stürmer Andreas Eder, Freddy Tiffels und Manuel Widerer. Und auch NHL-Star Moritz Seider steht im Kader. Der Verteidiger hatte schon am Sonntag nach dem 2:5 im letzten Testspiel gegen die USA grünes Licht gegeben. Bei der WM in der Schweiz sind diesmal nur 3 deutsche NHL-Profis dabei. Neben Moritz Seider sind das Philipp Grubauer und Josh Samanski. Leon Dreiseitel, Tim Stützle und JJ Peterka hatten abgesagt. Die deutsche Mannschaft startet am Freitag gegen Finnland in das Turnier. Weitere Gegner in der Vorrunde sind Titelverteidiger USA, Gastgeber Schweiz, Lettland, Österreich, Ungarn und Aufsteiger Großbritannien.
1: Ja, und das Ziel ist das Viertelfinale. Bei der WM im vergangenen Jahr war aber schon nach der Vorrunde Schluss.
3: Sportinformationen in der ARD-Infonacht waren das, zusammengestellt von Moritz Kühn. Ein paar Tage der Musik, danach die Nachrichten und dann berichten wir über die Junge Union in Sachsen-Anhalt. Dort steht ja der Landtagswahlkampf an. Am Wochenende gab es dort einen Kongress der Jungen Union und mit welcher Stimmung dort die jungen Unionisten sozusagen debattiert haben. Darüber berichten wir gleich in wenigen Minuten.

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1: Um 1.30 Uhr mit Olaf Knapp. Bundesfinanzminister Klingbeil pocht auf eine Steuerreform, bei der Spitzenverdiener mehr bezahlen müssen. Entlastet werden müssten Menschen, die 2.500 bis 4.000 Euro im Monat verdienten. Auf dem DGB-Bundeskongress in Berlin hat sich Klingbeil auch wieder dafür ausgesprochen, sehr hohe Erbschaften höher zu besteuern.
2: Wenn ihr seht, dass jedes Jahr zwischen 300 und 400 Milliarden vererbt werden und der Staat davon 13 Milliarden als Erbschaftssteuer kommt, dann kann mir keiner erzählen, dass dieses Land zugrunde geht, wenn man die Erbschaftssteuer moderat erhöht. Das ist eine Frage der Gerechtigkeit, liebe Kolleginnen und Kollegen. Und das wollen wir auch durchsetzen und dafür kämpfen wir.
1: Bundesfinanzminister Klingbeil. Israel hat die neuen EU-Sanktionen gegen gewalttätige israelische Siedler im Westjordanland scharf kritisiert. Regierungschef Netanyahu sprach von moralischem Bankrott. Die EU stelle eine falsche Symmetrie zwischen israelischen Bürgern und Hamas-Terroristen her. Israels rechtsextremer Sicherheitsminister Kwir warf der Europäischen Union zudem Antisemitismus vor. Die EU-Außenminister hatten sich darauf verständigt, neben Hamas-Vertretern auch 7 Siedler oder Siedlerorganisationen auf die Sanktionsliste zu setzen. Seit Beginn des Irankriegs ist die Zahl der Gewalttaten durch radikale Siedler im Westjordanland nochmals gestiegen. Die bundesweit größte Jugendsuchtklinik in Ahlhorn in Niedersachsen steht vor dem Aus. Die Dietrich-Bonhoeffer-Klinik könne aus wirtschaftlichen Gründen nicht weitergeführt werden, hieß es vom Betreiber. Aus der Nachrichtenredaktion Michael Netzer.
3: Auch einem neuen Betreiber gelang es nicht, das bundesweit einmalige Angebot auf finanziell tragbare Füße zu stellen. Am Wochenende lief eine letzte Frist der Betreiber aus. Der Kostenträger, die Deutsche Rentenversicherung, zeigte sich nicht bereit, die Tagessätze zu erhöhen. Der Beauftragte der Bundesregierung für Sucht- und Drogenfragen, Hendrik Streeck, kritisierte die aus seiner Sicht kompromisslose Haltung der Rentenversicherung scharf. Durch das Aus für die Klinik fallen 60 der bundesweit nur 85 Reha-Plätze für suchterkrankte Kinder und Jugendliche weg.
1: Die Evakuierung des Kreuzfahrtschiffs Hondius im Hafen von Teneriffa ist abgeschlossen. Die letzten 27 Menschen, die das Schiff verlassen sollten, sind von Bord. Auch sie werden ausgeflogen. In ihren Heimatländern wird dann entschieden, wie lange sie in Quarantäne müssen. Auf dem Schiff war das Hunter-Virus ausgebrochen. 3 Menschen sind gestorben. Das unter niederländischer Flagge fahrende Kreuzfahrtschiff ist jetzt mit knapp 30 Besatzungsmitgliedern auf dem Weg nach Rotterdam. Dort soll es am Sonnabend ankommen und gründlich desinfiziert werden. Das Wetter in Deutschland vom Norden bis zur Mitte Schauer in der Nacht, im Süden Regen, Tiefstwerte plus 7 bis minus 2 Grad. Das waren die Nachrichten.
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4: Es ist 1.33 Uhr. Die A2 Berlin Richtung Hannover ist weiter zwischen Irxleben und Bornstedt nach einem Unfall gesperrt. Die A3 Frankfurt Richtung Würzburg ist zwischen Würzburg-Kist und Würzburg-Heidingsfels nach einem LKW-Unfall ebenfalls gesperrt. Genauso die Autobahn 8 Luxemburg Richtung Saarlouis zwischen Perlborg und Merzig-Wellingen bis 5 Uhr in beiden Richtungen. Die A28 Oldenburg Richtung Leer ist zwischen Westerstede-West und Appenremels wegen Bergungsarbeiten noch bis 2 Uhr gesperrt. Die A70 Schweinfurt-Werneck Richtung Bamberg ist zwischen Bamberghafen und Bamberg wegen Bauarbeiten bis 6 Uhr gesperrt. Und die Autobahn 81 Singen-Stuttgart zwischen Herrenberg und Gärtingen wegen Wartungsarbeiten im Schönbruchtunnel bis 5 Uhr in beiden Richtungen. Umleitung über die U36 und die U45. Gute Fahrt da, wo es geht.
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4: Mit Nikolaus Goldscher Mikrofon. Herzlich willkommen. Die CDU musste in letzter Zeit ganz schön was einstecken, wenn man sich mal so die Umfragen anschaut. Nehmen wir mal den Deutschland-Trend von Infratest DIMAP für die ARD, also den bundesweiten Fokus. Da liegt die Union jetzt erstmals hinter der AfD. Und in Sachsen-Anhalt sieht es noch ein bisschen düsterer aus. 26% für die CDU im Sachsen-Anhalt-Trend, 41% für die AfD. Jetzt steht dort eine Landtagswahl an Anfang September. Deswegen die Frage, was die CDU der AfD bis dahin noch entgegensetzen kann. Darum ging es am Wochenende beim Landestreffen der Jungen Union. Und die Stimmung dort war gar nicht so trübe. André Seifert berichtet.
5: Liebe Freunde, dieser Landestag.
6: Die Keramikscheune Spickendorf bei Halle.
5: Ihr wollt gestalten. Ihr wollt Verantwortung übernehmen.
6: Rund 60 Teenager und jung Erwachsene sitzen an schweren Holztischen in Anzügen und Kostüm. Sie arbeiten sich hastig durch Tagesordnungspunkte. Über ihren Köpfen hängen Wolken von etwas zu viel Parfüm und Aftershave, aber auch von Selbstbewusstsein. Wie Groupies zücken sie die Handys, suchen nach den besten Kameramotiven zwischen Holzvertäfelung und Scheunenbalken. Als die Prominenz ans Rednerpult schreitet, erst Ex-Ministerpräsident Rainer Haseloff, dann Sven Schulze, der Spitzenkandidat der CDU. Es ist ein Wohlfühltermin für Schulze, der selbst lang JU-Chef in Sachsen-Anhalt war. Ein Ort ohne Grübeleien oder Zweifel. Nach einer harten Woche mit für ihn und seine Partei niederschmetternden Umfrageergebnissen kann sich der Ministerpräsident in der Spickendorfer Scheune die Seele streicheln lassen.
7: Es wird ein ganz harter Wahlkampf werden für Sachsen Anhalt. Und ich bin zu 1000%, wirklich zu 1000% überzeugt, wir werden den am Ende gewinnen. Und wir werden einen Wahlkampf verlieren, der möglicherweise auch schmutzig werden wird. Man sieht es ja, wie die AfD angeht.
6: Pause. Motiviert strömen die jungen Delegierten raus vor die Scheunenidylle, um Selfies mit der Prominenz zu machen. Sie haben sich einschwören lassen auf den Ernst der Lage, auf den rechten Gegner, auf einen Wahlkampf vielleicht auch mit Schmutz.
8: Ja, es könnte auch ein schmutziger Wahlkampf werden.
9: Wir müssen vor allen Dingen gucken, dass wir inhaltlich sagen, wir sind besser.
10: Es wird nicht einfach sein, 15 Prozentpunkte. Da wird jedes Mittel genutzt werden und das kann auch ins Dreckige rein. Gehen.
11: Das, was nötig ist, sollte man machen, aber alles natürlich im richtigen Rahmen.
12: Wir sollten auch nicht vollumfänglich das Bloßstellen der AfD bei uns in den Mittelpunkt stellen. Wir müssen versuchen, mit eigenen Inhalten zu punkten.
6: Punkten? Fragt man die JU-Delegierten, womit, kommen Antworten wie Wirtschaft oder Landwirtschaft und dann doch das große Grübeln. Kann so ein sachlich-inhaltlicher Wahlkampf gegen die AfD wirklich reichen? Zum Abschied schenken sie Schulze und Haseloff Fußballtrikots mit deren Namen drauf. Die beiden müssen schon wieder weg zu Interviews fürs ZDF und den MDR. Was verstehen Sie denn unter einem schmutzigen Wahlkampf?
13: Ja gut, es wird einer der härtesten Wahlkämpfe geben, wahrscheinlich der härteste, weil es um eine Systemfrage geht.
14: Naja, man merkt ja gerade bei Social Media, wie groß auch die Anfeindungen da sind, die wir bekommen, die auch ich bekomme als Ministerpräsident. Und das ist dann auch das, was man scheinbar erwarten muss in Teilen für diesen Wahlkampf. Das wird nicht von mir kommen.
6: Sagen Haseloff und Schulze und steigen in ihre Limousinen. Die jungen CDU-Mitglieder schlurfen zurück in die Scheune mit sichtbar weniger Elan. Es warten noch einige Tagesordnungspunkte. Immerhin mittags gibt es Pizza.
4: Landeskongress der Jungen Union in Sachsen-Anhalt und der Bericht von André Seifert.
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4: Durch den Krieg im Iran gelangt deutlich weniger Rohöl auf den Weltmarkt. Jetzt ist Öl der Grundstoff für Kerosin, also das Flugbenzin. Und deswegen gibt es natürlich die Sorge, dass dieser Rohstoff knapp werden könnte. Bei einem Besuch in der Raffinerie Schwedt in Brandenburg hat die Bundeswirtschaftsministerin Katharina Reiche allerdings versucht zu beruhigen. Zumindest in Deutschland sei die Versorgung mit Kerosin immer noch stabil, so Reiche gestern. Anne-Kathrin Mellmann.
15: Kerosinknappheit, ein Reizwort, so kurz vor der Urlaubszeit. Manche öffentliche Diskussion darüber hält Bundeswirtschaftsministerin Katharina Reiche für überzogen. Im brandenburgischen Schwedt sagt sie in der dortigen Raffinerie PCK.
16: Ja, der Markt zeigt zurzeit durch hohe Preise ein Verhalten, was für den individuellen Urlaubsreisenden eine Belastung werden kann. Unsere Situation hier ist nach wie vor so, dass sie stabil sind zu höheren Preisen, aber sie ist stabil.
15: In Südostasien sei das anders. Dort müsse man mit Knappheiten arbeiten, sagt Katharina Reiche. Die Raffinerie Schwedt, die Reiche besucht, stellt Kerosin her. Im Moment hat sie ihre Produktion jedoch leicht gedrosselt, weil seit Anfang Mai kein Öl aus Kasachstan mehr ankommt. Russland verhindert die Lieferungen. Auch das kein Grund zur Sorge für die Ministerin.
16: Der Wegfall von Lieferungen aus Kasachstan heißt ja nicht, dass nicht produziert wird.
15: Der Anteil kasachischen Öls macht etwa ein Fünftel der Lieferungen aus. Die PCK Schwedt ist eine von 8 Raffinerien in Deutschland, die Kerosin produzieren. Und alle brauchen dafür Rohöl, für das die Preise weiter steigen. Die Versorgung mit Kerosin hänge ab vom weiteren Kriegsverlauf am Persischen Golf, sagt Nina Scheer, energiepolitische Sprecherin der SPD-Bundestagsfraktion.
17: Es ist wichtig, den Menschen die Klarheit darzulegen, dass es auch tatsächlich zu einer Verknappung kommen kann, auch zu einer physikalischen Verknappung kommen kann. Und dann muss natürlich dort die Ressource landen, wo man sie überlebenswichtig zuerst braucht. Und das ist auch Aufgabe der Bundesregierung, hierfür Notfallpläne vorzuhalten, dass dann eben tatsächlich die Versorgung in den überlebenswichtigen Bereichen an allererster Stelle gesichert ist. Und dazu gehören dann nicht die Urlaubsflüge.
15: Reiner Wein statt Beruhigungspille. Michael Kellner, der energiepolitische Sprecher der Grünen im Bundestag, teilt den Optimismus von Wirtschaftsministerin Reiche nicht.
18: Selbst wenn wir in Deutschland noch Kerosin haben, hilft das ja wenig, wenn jetzt so ein Transkontinentalflug nach Malaysia geht und sie dann vielleicht dort kein Kerosin mehr haben, dann kommen sie nicht mehr zurück. Und das sind die Schwierigkeiten. Wir reden hier von einem globalen, von einem weltweiten Problem. Und ich finde schon, das sind Sorgen angebracht und das Gebot der Stunde ist Kerosin. Zu sparen.
15: An deutschen Flughäfen werden pro Jahr 9 Millionen Liter Kerosin getankt. Die Kerosinkosten machen in Deutschland etwa ein Drittel der Betriebskosten einer Airline aus, sagt Ralf Beisel vom Flughafenverband.
19: Das, was wir möchten, ist, dass dort, wo staatliches Handeln heute den Luftverkehrsstandort, die Flughäfen in Deutschland benachteiligt, nämlich die rekordhohen Steuern und Gebühren, dass die gesenkt werden. Das heißt, hier ist staatliches Handeln vonnöten, das hilft dem Luftverkehr, das freut die Reisenden.
15: Und es sei wichtig für die Wirtschaftskraft Deutschlands, so Beisel. Eine Steuersenkung für den Luftverkehr hat die schwarz-rote Koalition bereits vor dem Iran-Krieg auf den Weg gebracht. Ob noch mehr drin ist, vielleicht Thema im Koalitionsausschuss am Dienstag.
4: Der Bericht von Anne-Kathrin Mellmann und wir werden dann natürlich später auch berichten über die Ergebnisse des Koalitionsausschusses hier in der ARD-Infonacht, wenn es denn solche geben sollte. Von der Wirtschaft zur Landwirtschaft. Sojapflanzen sieht man auf hiesigen Feldern bislang noch selten. Die kommen natürlich vor allem aus Südamerika. Aber in Mecklenburg-Vorpommern haben einige Bauern Soja nun in ihre Fruchtfolge aufgenommen. Jürgen Drewes hat einen Landwirt im Landkreis Rostock getroffen, der genau das gemacht hat.
20: Eigentlich wollte Steven Hirschberg schon seit längerem Soja für seine Rinder produzieren. Aber irgendwie fehlte der letzte Anstoß. Der kam im Januar. Die Landesforschungsanstalt hatte im Zuge ihrer Eiweißstrategie zu einem Gedankenaustausch nach Dummersdorf geladen.
21: Es kam natürlich on top. Das hat mir natürlich gut gepasst, um so ein bisschen reinzuhören, was für Sorten, worauf kommt es an. Agrotechnisch natürlich auch Ablagetiefe und so weiter. Sozusagen gutes Fachwissen vermittelt, was man jetzt eigentlich auch umsetzen kann. Wir brauchen auch Alternativen im Anbau.
20: In diesen Tagen war es soweit. Der Chef der Agrargenossenschaft Papendorf bei Rostock konnte mit seiner fast 10 Meter langen Aussaatmaschine loslegen.
21: Genau, also vorne findet eine Spurlockerung statt, wo der Trecker sozusagen fährt, wo das Rad den Boden verdichtet. Dann kommt eine Planierschiene, um den Boden zu glätten. Dann wird er ein bisschen aufgelockert. Dann kommt das Fahrwerk, wo die Maschine selber drauf fährt. Und hinten sind die Seeaggregate. Das ist gut abgetrocknet, der Boden. Eigentlich ideale Bedingung. Also wir starten jetzt die Maschine und dann geht's los.
20: Alles wird vorher im Bordcomputer eingestellt.
21: Das ist schon ziemlich modern. Man steuert auch die ganze Maschine nur mit dem iPad. Man will ja auch nicht zu viel bestellen, das kostet ja auch alles einen Haufen Geld. Das Saatgut ist ja hier oben auch nicht so gut verfügbar. Das kommt jetzt hier aus der Ecke von Bremen und wurde dann heute angeliefert.
20: Wenig später landet Korn für Korn punktgenau im Boden. Jetzt heißt es nur noch bis zur Ernte im September Daumen drücken für passendes Wetter. Wärme und ausreichend Regen sind wichtig. Die Rinder können sich schon mal im Vergleich zu vielen Importen auf gentechnisch unverändertes Futter freuen.
21: Sozusagen, dass wir uns da von Kraftfutterimporten unabhängig machen und das nicht teuer einkaufen müssen, sondern es selbst produzieren. Eine andere Wertschöpfungskette, ne? Also es bleibt im Land, es bleibt in der Region. Das braucht also wenig Transportwege und hat eigentlich einen sehr guten CO2-Fußabdruck. Und alles, was sozusagen übrig ist, haben meine Nachbarn, die auch noch Gott sei Dank Kühe haben, schon Interesse angemeldet.
20: Und die können möglicherweise von seiner ersten Sojaernte profitieren. Der Landwirt Steven Hirschberg rechnet mit 35 Dezitonnen Soja pro Hektar, wenn Wachstum und Ernte optimal laufen.
4: Jürgen Drewes über einen Landwirt aus Mecklenburg-Vorpommern, der nun Soja anbaut. Es ist Mitte Mai und das ist eigentlich eine ideale Zeit für Bergsteiger, um wandern zu gehen. Aber nicht jeder, der gern in die Berge möchte, hat es da so einfach. Wenn wir mal an Menschen denken, die zum Beispiel auf einen Rollstuhl angewiesen sind. Für sie gibt es aber einen Verein, der geländesichere Rollstühle zur Verfügung stellt, damit eben auch diese Menschen in die Berge gehen können. Simon Berninger war bei einem solchen Ausflug mit dabei.
2: Norbert und Irene Schilling sind gerne in den Bergen unterwegs. Ihre Tochter Franzi mitzunehmen, ist da allerdings gar nicht so selbstverständlich. Die 24-Jährige hatte als Kind nämlich eine Herzoperation, ist seither spastisch gelähmt und auf den Rollstuhl angewiesen. Vater Norbert sagt,
3: dass sie mal eine andere Perspektive auch hat, dass sie einfach mal was anderes sieht. Und es soll ja auch irgendwo jeder mal die Möglichkeit haben.
4: Der Blick auf die Zeit, es ist 1.45 Uhr.
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4: Eine Nachricht heute aus Hamburg. Die Polizei hat dort einen terrorverdächtigen Jugendlichen festgenommen. Konkret soll es um einen 17-jährigen Syrer gehen. Laut Generalstaatsanwaltschaft hat er wohl einen Anschlag geplant. Finn Kessler zum Stand der Ermittlungen.
22: Der 17-jährige Syrer soll einen Terroranschlag in Hamburg geplant haben. Und zwar in einem Einkaufszentrum, einer Bar oder einer Polizeiwache in der Stadt, so sagt es die Generalstaatsanwaltschaft Hamburg. Demnach soll sein Plan gewesen sein, so viele Menschen wie möglich zu töten. Verüben wollte er die Tat durch eine Explosion, Molotow-Cocktails oder ein Messer. Aktuell geht die Generalstaatsanwaltschaft davon aus, dass der Jugendliche alleine gehandelt hat und inspiriert worden sein soll er durch die Terrororganisation Islamischer Staat. Entscheidend war ein Hinweis des Bundesnachrichtendienstes. Den Geheimdienstlern war der 17-Jährige durch seine Äußerungen im Messenger-Dienst Telegram aufgefallen. Daraus ergaben sich offenbar Hinweise auf einen geplanten Anschlag und die leitete der BND dann an die Hamburger Behörden weiter. Das war Anfang vergangener Woche. Die Hamburger Behörden ermittelten bereits wegen eines anderen Vorfalls gegen den Jugendlichen und so konnten sie auch schnell zuschlagen. In derselben Woche, am vergangenen Donnerstag, wurde er von Spezialkräften festgenommen und sitzt jetzt in U-Haft. Offenbar hatte der Tatverdächtige noch nicht entschieden, wie genau und wo er den Anschlag verüben möchte. Bei der Durchsuchung seiner Wohnräume fanden die Ermittler aber unter anderem Universaldünger, daraus kann Sprengstoff hergestellt werden, flüssigen Grillanzünder, eine Sturmhaube und ein Messer. Offenbar liefen die Vorbereitungen für den Anschlag also schon.
4: Informationen aus Hamburg waren das von Finn Kessler. Wenn wir über Elektromobilität und grünen Strom sprechen, dann schauen wir oft nach Skandinavien. Das gilt als Musterbeispiel der Nachhaltigkeit. Unsere Reporterin Katja Evers lebt in Norwegen und weiß aus eigener Erfahrung, dass nicht alles, was wir da im hohen Norden für vorbildlich halten, auch tatsächlich dem Alltagstest standhält. Wie grün ist das Gras also im Norden und was macht dieser idealisierte Blick dorthin mit unserer eigenen Bereitschaft, etwas zu verändern? Katja Evers.
23: Fjorde, Polarlichter, saubere Luft und natürlich nachhaltiges Leben. Es ist leicht, Skandinavien zu romantisieren. Was aber macht das mit uns?
24: Wir brauchen soziale Vergleiche, um zu verstehen, wer wir eigentlich sind, wo wir stehen.
23: Erklärt Immo Fritsche, Professor für Sozialpsychologie an der Universität Leipzig. Das gilt auch für Gruppen, also wir Deutsche. Die Abgrenzung zu anderen Gruppen, also hier die Skandinavier, sorgt dabei für eine soziale Norm.
24: Wenn wir den Eindruck haben, boah, da sind Länder, die sind viel, viel weiter oben im Umweltschutz, die finden Umweltschutz viel, viel wichtiger als wir, dann ist es eben ein Hinweis darauf, dass das Umweltschutz für uns eben nicht wichtig ist, ja, also wir eher so die Umweltmuffel sind.
23: So gesehen tut uns der idealisierte Vergleich mit den Skandinaviern nicht gut. Was aber, wenn wir etwas finden, wo die Skandinavier schlechter sind? Dass das Gras dort nicht immer grüner ist, weiß Christian Klöckner, Umweltpsychologe an der norwegischen Universität Trondheim. Elektromobilität, regenerative Energien. Norwegen ist hier unbestritten Vorbild.
25: Gleichzeitig habe ich allerdings Norwegen auch, als ich da hingezogen bin vor 18 Jahren, als ein Land erlebt, was sich viele Nachhaltigkeitsfragen gar nicht so stellt. Also wo das im Alltag eigentlich wenig vorkam und auch immer noch wenig vorkommt.
23: Auch das Forschungsinstitut Noregio, das dem nordischen Ministerrat zuarbeitet, sieht eine Diskrepanz zwischen grüner Vorreiterrolle und Alltagsverhalten und benennt vier zentrale Stellschrauben. Hier im Schnelldurchlauf. Erstens Transport. In Sachen Klima vor allem das Fliegen. Hier sind die Norweger ganz weit oben. Wortwörtlich, die begeben sich nämlich gerne mal in die Luft und verursachen dabei doppelt so viel CO2 wie Menschen in Deutschland. Zweitens Ernährung. Hier stechen die Dänen heraus. Bei denen landete 2023 pro Person über 20 Kilo mehr Fleisch auf dem Teller als bei uns. Drittens Konsum. Durchschnittlich 1.100 Kilo Kunststoff haben die Bewohner der nordischen Länder und damit nicht ausschließlich Skandinavien in Gebrauchsgütern um sich. Ein weltweiter Spitzenwert, vor allem in Autos, Elektrogeräten und Baumaterialien. Letztere sind wortwörtlich eine Baustelle für sich, meint Christian Klöckner.
25: Womit alle nordischen Länder ein Problem haben, ist, dass der Energiestandard von Gebäuden relativ niedrig ist.
23: Und damit viertens Energieverbrauch im Haushalt. Das sei historisch gesehen dadurch zu erklären, dass es immer ausreichend preiswerte Energie gab, sagt Klöckner, gerade in Norwegen.
25: Heizen mit Strom in sehr stark ineffizienten Gebäuden war eigentlich nie ein Problem, weil das nicht viel kostete. Das hat sich ja nun geändert und ist inzwischen auch in Mittelnorwegen, wo ich wohne, angekommen. Und das ändert die Diskussion gewaltig.
23: Es ist also da, das Unkraut im sonst grünen skandinavischen Garten. Bei den einen mehr, bei den anderen weniger. Vielleicht geht es aber weniger darum, wessen Rasen am grünsten ist, sondern darum, den Blick vom Nachbarn zu lösen und sich zu fragen, wo können wir konkret wirksam sein und was ist genau unsere Sache? Denn am Ende wächst auch das grünste Gras, nicht von allein.
4: Eindrücke aus Skandinavien waren das von Katja Evers. Der Blick auf die Zeit, es ist 1.50 Uhr.
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4: Ein friedliches Miteinander zwischen Israelis und Palästinensern. Seit dem Terrorangriff der Hamas auf israelische Zivilisten und dem verheerenden Gazakrieg, der folgte, scheint das noch unmöglicher geworden zu sein. Aber vielleicht hilft es zumindest zu verstehen, woher dieser gegenseitige Hass im Nahen Osten kommt. Damit muss man sich mit den Wurzeln des Nahostkonfliktes beschäftigen. Und das Jahr 1936 ist dafür ein Schlüsseljahr, weil dort der arabische Aufstand gegen die britische Kolonialmacht begann. Das Historiendrama Palästina 36 erzählt ab Donnerstag im Kino genau davon. Und Wally Müller hat diesen Film gesehen.
1: Gleich vorweg, der Film erzählt nur die halbe Wahrheit, weil es für die ganze auch die israelische Perspektive bräuchte und die wird ausgeklammert. Regisseurin Anne-Marie Jassir, geboren und aufgewachsen in Palästina, will ausdrücklich die schmerzhafte Geschichte ihres Volks erzählen, aus der Sicht verschiedener Figuren, die 1936 unter britischer Vorherrschaft leben. Die Stimmung auf dem Land zunehmend angespannt, denn täglich sehen die Bauern mehr jüdische Siedler ankommen, die sich in ihrer Nachbarschaft niederlassen. Die Briten haben ihnen aufgrund der zunehmenden Verfolgung, vor allem in Deutschland, eine sichere Heimat in Palästina versprochen, weisen ihnen Land zu, das bisher von den einheimischen Bauern gemeinschaftlich bewirtschaftet wurde. Dass ihre Tradition kein Grundbuch kennt, wird den Palästinensern nun zum Verhängnis.
5: Das sind Stufenterrassen. Das ist die Arbeit von Tausenden von Jahren. Haben die Briten als Besatzungsmacht das Recht, das Land nach Belieben zu verteilen?
7: Das Grundbuchsystem wird sie schützen. Es beinhaltet eine detaillierte, präzise Beschreibung jeder Parzelle und ihrer Grenzen. Ohne dieses Dokument lässt sich nicht belegen, wem das Land wirklich gehört.
1: Dieser eine Regierungsbeamte behandelt die Einheimischen fair und auf Augenhöhe. Mehrheitlich aber werden die Besatzer als personifiziertes Böses erlebt und im Film auch plakativ so dargestellt. Als einige Bewohner des Dorfs Al-Basma mit den jüdischen Nachbarn nebenan sprechen wollen, werden sie von diesen beschossen. In Jaffa rufen die Hafenarbeiter unterdessen zum Generalstreik auf und sammeln Kämpfer für den bewaffneten Widerstand gegen die Kolonialmacht, der nun ausbricht.
8: Unser Land gehört uns!
9: Palästina steht nicht zum Verkauf!
1: Der britische Hochkommissar Sir Wardship aber verweist auf die Kommission von Lord Peel, die er nun tagen würde, sicher segensreich.
10: Seien Sie hoffnungsvoll. Alle gemeinsam, mit Ihrer Hilfe, schaffen wir ein vereintes und friedliches, heiliges Land.
1: In Wahrheit beschließt die Peel-Kommission im Juli 1937 die Teilung des Landes, wobei die Hälfte mal ebenso den jüdischen Siedlern abgetreten wird. Die Gewalt auf allen Seiten eskaliert und bringt eine fürchterliche Tragödie über das Dorf Al-Basma. Bilder, die zeigen, wie als Kollektivstrafe für ein Attentat ein ganzes Dorf dem Erdboden gleichgemacht wird, sind schwer zu ertragen, wecken berechtigte Empörung über das Leid der Palästinenser. Andererseits kann man es schon ein sträfliches Versäumnis nennen, wenn in einem Historiendrama wesentliche Akteure der Geschichte, jüdische Siedler, arabische Politiker, einfach ausgeblendet werden. Regisseurin Jassir geht es nicht darum, allen Seiten gerecht zu werden, sondern um ein politisches Statement. In Palästina 36 feiert sie den Widerstandsgeist der Palästinenser und ihren Mut zur Rebellion. Viele Figuren und Perspektiven sind dabei berührend. Und es schadet auch nicht, die Nahostgeschichte aus palästinensischer Sicht zu kennen. Ein paar Bauchschmerzen aber verursacht diese radikale Einseitigkeit doch.
4: Das Fazit unserer Rezensentin Walli Müller über Palästina 36, den Film, der am Donnerstag in den Kinos anlaufen wird.
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4: Deutschland und die Ukraine wollen militärisch enger zusammenarbeiten. Unter anderem sollen gemeinsam Drohnen mit bis zu 1500 Kilometern Reichweite entwickelt werden. So hat es der Bundesverteidigungsminister Boris Pistorius gestern bei seinem Besuch in Kiew angekündigt. Unser Gastkommentator ist heute Mike Koltermann, Chefredakteur der Hamburger Morgenpost. Und er sieht darin eine große Chance.
6: Zur Erinnerung, als Trump die Ukraine fallen ließ, war die Angst groß, dass deren Abwehrschlacht gegen die Russen ohne die Unterstützung der USA kollabieren würde. Tat sie nicht. Auch weil Deutschland seit Kriegsbeginn insgesamt etwa 55 Milliarden Euro militärische Unterstützung geleistet oder für die kommenden Jahre bereitgestellt hat. Ein gewaltiger politischer Kraftakt. Aber die Ukraine entwickelt unter dem Druck der russischen Attacken inzwischen eben auch in einem geradezu atemberaubenden Tempo technisches Gerät und Know-how, das Standards in moderner Kriegsführung setzt. Der einstige Bittsteller ist heute in den entscheidenden militärischen Bereichen Lehrmeister. Agilität und Effizienz. Pistorius hat in Kiew den Ausbau der Rüstungskooperation mit der Ukraine angekündigt. Und das geschieht heute ein ganzes Stück mehr auf Augenhöhe als noch vor kurzer Zeit. Wenn Deutschland seine wirtschaftliche Macht mit einbringt und dabei seinen traditionellen Hang zur Schwerfälligkeit heilen könnte, das klingt doch nach einer Kombination mit viel Potenzial. Und zwar für beide Länder.
4: Die Meinung unseres Gastkommentators Mike Koltermann, Chefredakteur der Hamburger Morgenpost. Ähnlich wie er argumentiert auch der Münchner Merkur.
9: Wenn ihr schon der Weg in die NATO versperrt bleibt, dann soll sich die Ukraine zumindest in ein Stachelschwein verwandeln und so wehrhaft werden, dass sogar die zweitstärkste Armee der Welt sich daran die Zähne ausbeißt. Wenn nicht alles täuscht, dann haben die Europäer, voran der Kanzler, mit ihrer entschlossenen Unterstützung für die aufopferungsvoll kämpfenden Ukrainer dieses Ziel erreicht. Putin sinniert plötzlich laut über ein nahendes Kriegsende. Und Verteidigungsminister aus aller Welt geben sich in Kiew die Klinke in die Hand, um dort Nachhilfe in moderner Drohnenkriegsführung zu erhalten. Für Europa ist die Ukraine, anders als von der AfD behauptet, längst kein Bittsteller mehr, sondern ein unverzichtbarer strategischer Partner.
4: Eine Stimme aus dem Münchner Merkur. In der Partnerschaft zwischen Deutschland und der Ukraine sieht die Neue Osnabrücker Zeitung einen pragmatischen Schritt hin zu größerer europäischer Handlungsfähigkeit.
9: Kooperationen mit der Ukraine können helfen, neue Impulse zu setzen, Lieferketten zu diversifizieren und zugleich die europäische Verteidigungsindustrie enger zu verzahnen. Die Bundesregierung steht damit vor einem schwierigen Prozess. Sie muss den politischen Willen zur sicherheitspolitischen Emanzipation glaubwürdig unterfüttern und die strukturellen Hürden in Beschaffung und Kooperation abbauen. Pistorius' Vorstoß weist in die richtige Richtung. Entscheidend wird sein, ob aus dieser Initiative ein nachhaltiger Kurs entsteht.
4: Für die Frankfurter Allgemeine Zeitung geht es bei der Zusammenarbeit mit der Ukraine vor allem darum, Deutschland auf den Ernstfall vorzubereiten.
9: Die Ukrainer führen mit ihren Eigenentwicklungen vor, wie man die russische Kriegsmaschine mit Schlägen gegen Ziele im Hinterland ins Stottern bringt. Über solche militärischen Fähigkeiten müssen auch die europäischen NATO-Staaten verfügen, um Putin von einer Aggression gegen das Bündnisgebiet abzuschrecken. Und um ihn am Vormarsch zu stoppen, wenn er dennoch eine Aggression wagen sollte. Der Kreml hat schon seit vielen Jahren konventionell wie nuklear bestückbare Raketen in Königsberg stationiert, die Berlin und Warschau in Minuten erreichen können. Das darf nicht länger mit einer Vogelstrauß-Politik beantwortet werden.
4: Die Meinung der FAZ. Damit enden unsere Standpunkte. Zusammengestellt hat sie heute der Kollege Johannes Zuber. Das war der erste Teil der ARD-Infonacht. Am Mikrofon verabschiedet sich für heute Nicolas Golsch. Sven Hasenclever macht weiter nach den Nachrichten um 2 Uhr. Erstes Thema bei ihm dann unter anderem der Blick in die Ukraine und der Besuch des deutschen Verteidigungsministers Boris Pistorius gestern in Kiew. Thema da vor allem die Zusammenarbeit mit der Ukraine. Wir haben es gerade ja auch in den Standpunkten gehört. Es ging unter anderem um Drohnen aus der Ukraine. Und die Frage, wie auch wir in Europa und Deutschland von diesen Drohnen profitieren können. Mehr dazu gleich, nach den Nachrichten in wenigen Minuten und ein paar Tagen.

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1: Um 2 Uhr mit Olaf Knapp. Die SPD stellt Bedingungen für eine große Steuerreform in Deutschland. Laut Vizekanzler Klingbeil wird seine Partei dabei nur mitmachen, wenn Spitzenverdiener künftig mehr bezahlen und kleine und mittlere Einkommen entlastet werden. Aus Berlin Tim Aßmann.
2: Es könne keine Reform geben, bei der nicht auch die Spitzenverdiener mehr bezahlen müssten, bekräftigte der Finanzminister und Vizekanzler beim Bundeskongress des Deutschen Gewerkschaftsbundes. Entlasten will Klingbeil dagegen Arbeitnehmer, die zwischen 2.500 und 4.000 Euro monatlich verdienen. Er sprach sich auch erneut für eine Erhöhung der Erbschaftssteuer aus und er betonte, die SPD werde dafür sorgen, dass angekündigte Reformen bei der Rente und im Gesundheitsbereich gerecht verlaufen würden. Die DGB-Vorsitzende Jasmin Fahimi wiederholte die Kritik der Gewerkschaften an der geplanten Krankenkassenreform und möglichen Änderungen beim Thema Arbeitszeit.
1: US-Präsident Trump will angesichts der hohen Energiepreise in den Vereinigten Staaten gegensteuern. Er werde die derzeitige Abgabe vom ungerechnet 4 Cent pro Liter aussetzen, so Trump vor Journalisten. Für wie lange, sagte er nicht. Die Benzinpreise sind in den USA seit Beginn des Irankriegs um etwa 50% gestiegen. Laut einer Umfrage der Nachrichtenagentur Reuters geben fast 2/3 der US-Amerikaner Trump